0: Hier ist kein Falschfahrer mehr zwischen Bonn-Poppelsdorf und Bonn-Endenich unterwegs. Die A7 Hannover Richtung Kassel ist zwischen Laatzen und der Raststätte Hildesheimer Börde wegen eines defekten Fahrzeugs gesperrt. Die A62 Landstuhl Richtung Nonnweiler ist in Höhe Nohfelden-Türkis. Mühle nach einem Unfall gesperrt. Und dann die A96 München Richtung Lindau ist im Kreuz Memmingen wegen einer Nachbaustelle gesperrt. Bitte folgen Sie der Umleitungsbeschilderung.
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0: Aus dem Studio von NDR Info in Hamburg. Ich bin Milat Kupay. Herzlich willkommen. Wir schauen zu Beginn dieser Stunde nach Ungarn. Dort verändert sich politisch ja gerade einiges. 16 Jahre lang hat Viktor Orbán das Land geprägt und in dieser Zeit hat er seinen Einfluss immer weiter ausgebaut auf die Justiz, die Medien und viele staatliche Institutionen. Im April dann der Machtwechsel. Der deutlich europafreundlichere Peter Modyar gewinnt die Wahl und löst Orbán ab. Seitdem ist einiges in Bewegung. Gestern nun der nächste große Schritt. Ungarn hat einen neuen Staatspräsidenten. Und der ist kein Unbekannter. Er ist ein Jurist, den Orbán ausgerechnet einst aus seinem Amt drängen ließ, weil er dessen Justizreform kritisiert hatte. Clemens Fehrenkotte.
2: Die Bekanntgabe des Abstimmungsergebnisses erfolgte vor einem nahezu halbleeren Plenarsaal im ungarischen Parlament. Bei der geheimen Abstimmung haben 146 Abgeordnete einen Stimmzettel entnommen. Den in der Wahlurne gefundenen Stimmzetteln zufolge haben 146 Abgeordnete ihre Stimme abgegeben. Die Verteilung dieser Stimmen ist wie folgt. Es gab keine ungültigen Stimmen. Die Zahl der gültigen Stimmen beträgt 146. Davon entfielen 140 auf Ja-Stimmen. Die Zahl der Nein-Stimmen betrug 6. Es gab keine Enthaltungen. Die Protokollführer stellten fest, dass die Abstimmung gültig und erfolgreich war. Alle Mitglieder der Oppositionsfraktion von Ex-Ministerpräsident Viktor Orbán blieben der Abstimmung aus Protest fern. Sie erklärten die Wahl für rechtswidrig. Der neue Staatspräsident war vor mehr als 14 Jahren vom damaligen Premierminister Orbán aus seinem Amt als Präsident des Obersten Gerichtshofs entfernt worden. Borko hatte zuvor die sogenannte Justizreform Orbáns öffentlich massiv kritisiert, mit der die Unabhängigkeit der Justiz stark eingeschränkt worden war. In seiner Ansprache vor dem Parlament erklärte Borko, er habe Ja zu der Anfrage von Premierminister Modyar gesagt, weil Ungarn in einer Phase seiner Geschichte angelangt sei, Zitat, in der ernsthaftes Nachdenken über die Funktionsweise des Staates, die Verfassungsmäßigkeit und die Gemeinschaft des Landes erforderlich ist. In Ungarn hat sich ein System herausgebildet, in dem eine Partei den Staat und seine Institutionen fest im Griff hatte. Am Ende dieser Ära kam es schließlich zu einer jahrelangen Regierungsführung per Verordnung, die das Parlament weitgehend umging. Der Staat erfüllte eine der grundlegendsten Anforderungen der demokratischen Rechtsstaatlichkeit nicht, die tatsächliche Gewaltenteilung und ein funktionierendes System von Kontrollen und Gegenkontrollen. Es liegt in der Verantwortung von uns allen, dafür zu sorgen, dass ein solches System nie wieder in Ungarn entstehen kann. Die Wahl des renommierten Juristen zum Staatspräsidenten wäre ohne den erdrutschartigen Sieg der Tiso-Partei von Peter Modyar am 12. April nicht erfolgt. Der heutige Regierungschef hatte mit dem Versprechen, das System Orbán zu beenden, eine Zweidrittelmehrheit im Parlament gewonnen. Modyar betrachtete vor allem den von Orbán vor 2 Jahren ins Amt gebrachten Staatspräsidenten Tomasz Zsuzsok als Hemmfaktor bei der Rückkehr Ungarns zu einer liberalen Demokratie und zu einer unabhängigen Justiz. Eine Verfassungsänderung, beschlossen von der Zweidrittelmehrheit von Modyars Tiso-Partei, machte Mitte Juli den Weg frei für das Ausscheiden des alten Staatspräsidenten. Die oppositionelle Fidesz-Partei von Ex-Regierungschef Orbán bezeichnete dieses Vorgehen als unzulässig und warf dem Premierminister vor, mit Borko eine, Zitat, Marionette ins Amt installieren zu wollen. Der neue Staatspräsident sagte, dass Ungarn während der 16-jährigen Orbán-Regierungszeit sehr viel Schaden genommen habe. In den vergangenen fast 2 Jahrzehnten ist Ungarn in eine so schwere Krise geraten, die sowohl den Rechtsstaat, die Gesellschaft, die Wirtschaft, die öffentlichen Finanzen, die Energieversorgung, die Wasserwirtschaft, den Umweltschutz als auch den Verkehr betrifft. Das Gesundheitswesen, das Bildungswesen und der Kinderschutz befinden sich seit langem in einer tragischen Lage. Sagen wir es ganz offen, nahezu alle Bereiche, die unser tägliches

0: Leben bestimmen, befinden sich in einer Krise. Der neue Staatspräsident wird am 19. August sein Amt antreten, einen Tag vor dem ungarischen Nationalfeiertag.
1: Das ungarische Parlament hat also einen neuen Präsidenten gewählt. Doch es wird trotzdem noch dauern, bis die neue Regierung die lange Orbán-Zeit hinter sich lassen kann. Das kommentiert jetzt Ungarn-Korrespondentin Silke Hane.
2: Die Meinung. Ungarns neuer Staatspräsident András Borko weiß aus eigener Erfahrung, was ein autoritärer Staatsumbau bedeutet. Der Verfassungsjurist wurde 2011 von Viktor Orbáns Fidesz-Regierung aus seinem Amt als Präsident des Obersten Gerichtshofs entfernt. Er hatte es gewagt, den Umbau der Justiz zu kritisieren. Unabhängige Richter wie Borko waren unter Viktor Orbán unerwünscht. Seine Entlassung damals war rechtswidrig, wie der Europäische Gerichtshof für Menschenrechte feststellte. Ein Urteil von vielen, das Orbán und seine Gefolgschaft ignorierten. Für Ungarns jetzigen Ministerpräsidenten Peter Modyar ist mit der Neubesetzung des Präsidentenamtes eine weitere Weiche gestellt, um Ungarn aus den Fängen der Fidesz zu befreien. Viktor Orbáns Partei hat sich enorm tief in alle staatlichen Strukturen eingegraben, hat Institutionen noch und nöcher ausgehöhlt und andere, genehmere, geschaffen. Wenn sich das ändern soll, braucht es einen Demokraten als Staatsoberhaupt, der die nötigen Gesetze nicht verschleppt oder ablehnt. Es ist ein beispielloses Megaprojekt, vor dem Modyar und seine Regierung stehen. Wie umfangreich und kompliziert das ist, zeigt etwa ein Blick ins Mediensystem des Landes. Orbán-freundliche Propagandamedien gehen gerade reihenweise pleite, weil sie ohne staatliche Anzeigen nicht überleben können. Doch auch die wenigen unabhängigen Medienhäuser kämpfen um ihre Existenz. Es ist ungewiss, ob die vielen kleinen Spenden an sie weiterfließen. Unter Orbán waren die Symbol des Widerstands, jetzt ist Orbán weg vom Fenster. Viele Redaktionen ringen mit sich, ob sie nun staatliche Fördergelder in Anspruch nehmen sollen oder nicht. Die Journalistinnen und Journalisten haben Angst, sich in neue Abhängigkeiten zu begeben. Nicht völlig zu Unrecht. Beim öffentlich-rechtlichen Rundfunk etwa mischt Peter Modyar am Rande mit. Von ihm kritisierte Personalentscheidungen wurden wieder einkassiert. Ob das seine Absicht war, ist unklar. Mit so einem Verhalten befeuert Peter Modyar im Zweifel die Vorwürfe der Fidesz. Sie schimpft unentwegt, in Ungarn würde nun die Demokratie abgebaut und eine Willkürherrschaft aufgebaut. Eine unglaubwürdige Verdrehung der Tatsachen. Dennoch muss Peter Modyar über jeden Zweifel erhaben sein. Skepsis ist also durchaus angebracht. Mit der Entscheidung, Borko zum Staatspräsidenten zu machen, geht die neue Regierung aber in die richtige Richtung. Der Rückbau Ungarns zu einer rechtsstaatlichen Demokratie ist für Borko auch eine persönliche Angelegenheit. Er wird sich keine Illusionen darüber machen, wie mächtig Modyars Zweidrittelmehrheit im Parlament ist. Man darf annehmen, dass er sehr aufmerksam darüber wachen wird, dass diese neue Macht nicht noch einmal unlauter ausgenutzt wird. Für Borko spricht auch, dass er das Amt wohl vorerst nur übergangsweise ausübt. Ab dem Herbst soll in Ungarn eine neue Verfassung erarbeitet werden. Geplant ist, dass der Präsident in Zukunft direkt gewählt wird. Es ist also möglich, dass Borko sein Amt bald wieder verliert. Trotzdem tritt er es nun an für die Sache. Und statuiert so ein Exempel, wie das neue Ungarn nach Viktor Orbán sein könnte.
1: Die Meinung von Silke Hane zur Wahl eines neuen Staatspräsidenten in Ungarn. Wir schauen jetzt nach Kolumbien. Dort zählt nach dem schweren Erdbeben gestern weiter jede Stunde. Rettungskräfte suchen in den Trümmern eingestürzter Häuser nach Überlebenden. Das Beben der Stärke 7,4 hat vor allem den Westen des Landes schwer getroffen, besonders große Metropolen wie Cali und Pereira. Aber auch in abgelegeneren Regionen, in denen das ganze Ausmaß der Schäden noch nicht überall klar ist, gibt es zum Teil schwere Schäden. Offiziell werden mittlerweile über 180 Todesopfer gemeldet. Über 2000 weitere Menschen werden vermisst. Wie die Suche läuft und die Aufräumarbeiten vorankommen, dazu Christina Femöbus.
3: Ruhe bitte, ruft ein Mann in die Menge. Zwischen Geröll und Trümmerhaufen herrscht Chaos. Überall hasten Einsatzkräfte, Soldaten und Freiwillige umher. Sie tasten sich auf den Betonbergen voran und versuchen, Überlebende unter den eingestürzten Häusern zu finden. Da liegt ein Auto begraben, sagt dieser Augenzeuge. Drei Leute sollen da noch drin sein. Die Feuerwehr versucht, sie gerade zu retten. Da sind offenbar auch zwei Kinder drin. Hoffnung und Verzweiflung liegen im Katastrophengebiet am Tag nach dem Erdbeben nah beieinander. Besonders in der südkolumbianischen Großstadt Cali, aber auch in Pereira, Manizales und Armenia hat das Erdbeben Existenzen zerstört. Und die Infrastruktur, wie der kolumbianische Präsident Abelardo de la Espriella berichtet. Drei Krankenhäuser sind ausgefallen, 18 weitere sind beschädigt, Schulen sind kaputt gegangen, auch Flughäfen haben Schäden davongetragen und sind teils nur eingeschränkt in Betrieb. Dass der Flugverkehr eingeschränkt ist, erschwert auch internationale Hilfe, die in die betroffenen Regionen kommen soll. Viele Länder haben bereits Unterstützung zugesagt, unter anderem auch Venezuela, das selbst erst vor kurzem verheerende Erdbeben erlebt hat. Ein Sprecher der Weltgesundheitsorganisation warnt.
4: Die Wasserversorgungssysteme sind beschädigt. Das hat auch die Gesundheitseinrichtungen in Mitleidenschaft gezogen. Unser oberstes Anliegen ist es jetzt, die grundlegende Gesundheitsversorgung wieder sicherzustellen. Das hat absolute Priorität.
3: Währenddessen suchen Rettungskräfte in den Trümmern weiter nach Überlebenden. Die ersten 72 Stunden nach einem Erdbeben gelten als entscheidend, um Leben zu retten.
1: Information von Christina Fee Möbus zur Lage in Kolumbien nach dem Erdbeben. 2.15 Uhr ist es gleich.
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1: Noch 4 Wochen sind es bis zur Landtagswahl in Sachsen-Anhalt. Für CDU-Ministerpräsident Sven Schulze wird es wohl die politisch größte Bewährungsprobe. Denn in den Umfragen, ja, da liegt die AfD mit Spitzenkandidat Ulrich Siegmund deutlich vorn. Entschieden ist da aber noch nichts. Viele Wählerinnen und Wähler wissen nämlich noch nicht, wem sie am 6. September ihre Stimme geben. Es bleibt also spannend. Wer schafft es, diese Unentschlossenheit auf den letzten Metern noch zu erreichen? Besonders wichtig sind hierbei die über 50-Jährigen. Sie sind nämlich die größte und politisch bedeutendste Wählergruppe im Land. Den Wahlkampf beobachtet Cecilia Kloppmann vom MDR für uns.
6: Morgen. Samstag, 1. August, 9 Uhr morgens in Sandersdorf, unweit von Bitterfeld. Ein gut gelaunter Ulrich Siegmund begrüßt seine Anhänger. Er trägt Jogginghose, Laufschuhe. Auf seinem T-Shirt steht Vision 2026, AfD, Deutschland zuerst. Auch für das Kamerateam des ARD-Magazins Fakt hat Siegmund launige Worte.
7: Hallo, wer sind Sie denn?
8: Guten Morgen, Herr Siegmund. Knut Fetten, MDR Fernsehen und ARD.
7: Laufen Sie auch mit?
8: Nein, das mache ich nicht.
7: Sie wollen wirklich nicht mitkommen? Haben Sie es gut überlegt?
6: Rund 20 Leute folgen dem AfD-Spitzenkandidaten auf dem lockeren 3-Kilometer-Lauf. Seit 10 Jahren sitzt der 35-Jährige im Magdeburger Landtag. Seit 2022 führt er gemeinsam mit Oliver Kirchner die Fraktion. Nun will er die AfD zum Sieg führen. Siegmund schüttelt Hände, macht Selfies. Einen Prototyp des Feel-Good-Rechtspopulisten nennt ihn der Politik- und Kommunikationsberater Johannes Hilje.
9: Der die radikale Agenda seiner Partei in demonstrativ gute Laune, Enthusiasmus, Motivation und auch eine enorme Nahbarkeit hüllt. Und er ist ein exzellenter Verkäufertyp. Und das Interessante ist bei Ulrich Siegmund, dass gar nicht so sehr der Inhalt seines Produktes überzeugt, sondern vor allem die Verpackung, weil diese Verpackung den Menschen offenbar ein sehr gutes Gefühl gibt.
6: Gute Laune, Nahbarkeit auch beim AfD-Familienfest in Zörbig.
10: Ich will halt keine ganz langen politischen Reden halten, das mache ich nicht. Ich habe ein Familienfest. Und warum bin ich auch so dankbar und stolz, dass wir diese Familienfeste machen? Weil das, was unser Land über viele Jahre immer ausgezeichnet hat, dass wir zusammenhalten, dass wir zusammenstehen, das versucht man uns hier zu nehmen, das möchten wir nicht.
6: Das Wohlfühlprogramm kommt offenbar gut an.
11: Die Nähe miteinander, das ist der Zusammenhalt.
12: Und es ist einfach schön, gemütlich hier.
13: Sachsen-Anhalt hat die einmalige Chance, jetzt sozusagen eine echte politische Wende im Land zu vollziehen.
6: Der Mann, der eine AfD-Regierung in Sachsen-Anhalt verhindern will, heißt Sven Schulze. 47 Jahre alt, früherer Wirtschaftsminister in Sachsen-Anhalt und seit Januar CDU-Ministerpräsident. Wir treffen ihn beim Picknick des CDU-Stadtverbandes Tangerhütte. Rund 50 Personen sind gekommen, viele Tische bleiben leer.
14: Das Allerwichtigste, und das ist das, was unsere Aufgabe ist, ist Jobs und Arbeitsplätze hier in Sachsen-Anhalt. Wir wollen Richtung 7.000 Polizisten kommen bei uns. Wir werden es jetzt immer besser hinkriegen, dass wir die noch fehlenden Lehrer kriegen. Ich sage ganz klar, ich möchte keine weitere Zuwanderung ins Sozialsystem. Aber ich sage auch, ich bin nicht dafür da, die Themen aus Berlin in Sachsen-Anhalt durchzusetzen.
6: Schulze kämpft hier auch gegen die Unbeliebtheit von Friedrich Merz, versucht sich von Berlin zu distanzieren. Das erwarten sie hier, auch Brigitte Hufe.
15: Also ich habe immer CDU gewählt, aber ich habe jetzt so ein bisschen über Herrn Merz, habe ich so ein bisschen Abstand da gemacht. Und ich bin noch im Zweifel, muss ich sagen. Also wie er heute aufgetreten ist, das hat mir gut gefallen.
6: Schulze kämpft um jede Stimme. Auch Wartenden an einer Bushaltestelle erklärt er, was die CDU alles geändert hat.
16: Seit Juli haben wir die Bürgerarbeit wieder eingeführt, weil ich will, dass jeder, der nicht arbeitet und Geld vom Staat kriegt, trotzdem was machen muss. Ich sag mal, ja, das ist ja, ganz wichtig, weil ihre Frau steht jeden Tag auf.
6: Nachfrage, hat das überzeugt?
17: Ein bisschen hat das überzeugt, ja, aber nicht jetzt so, dass ich da sagen kann, man sollte den vielleicht wählen.
6: Seit der Wende bis 1994 und seit 2002 ist die CDU die Regierungspartei in Sachsen-Anhalt. Die AfD hat noch nie in Regierungsverantwortung gestanden. Im Wahlkampf verspricht sie viel. Kostenlose Kitas, kostenloses Schulessen, Babybegrüßungsgeld. Obwohl im Landeshaushalt ein 2-Milliarden-Loch klafft. Marcel Fratscher vom Deutschen Institut für Wirtschaftsforschung sieht hier einen großen Widerspruch.
18: Man verspricht den Menschen das Blaue vom Himmel. Ganz viel zusätzliches Geld für jedes zusätzliche Kind und für alle möglichen anderen Leistungen, aber gleichzeitig weniger Staat, weniger Steuereinnahmen. Entweder will man die Menschen entlasten, indem man den Staat klein spart, dann muss man den Menschen aber auch sagen, was das für die Daseinsfürsorge bedeutet. Dass dann die Infrastruktur schlechter werden wird, dass Schulen schließen werden, dass Krankenhäuser schließen werden.
6: Laut einer aktuellen Studie des DIW würden Menschen in Sachsen-Anhalt durch die Politik der AfD an Einkommen verlieren. Im Durchschnitt jährlich rund 1.600 Euro pro Kopf. Zudem könnten rund 10.000 Arbeitsplätze verloren gehen. Die AfD sieht sich bereits als Sieger, hofft auf eine Alleinregierung, schielt auf einen möglichen Koalitionspartner BSW. Die CDU braucht auf jeden Fall einen Koalitionspartner. Auf Platz 3 der Umfragen steht aber die Linke mit ca. 13%. BSW, SPD, Grüne und FDP kämpfen darum, die 5%-Hürde und es in den Landtag zu schaffen. An den Wahlergebnissen entscheidet sich, ob Ulrich Siegmund der erste AfD-Ministerpräsident wird.
1: Das war Cecilia Kloppmann zum Wahlkampf in Sachsen-Anhalt. Stellen Sie sich vor, Sie müssen von einem Tag auf den anderen alles stehen und liegen lassen, können nur das Nötigste mitnehmen und müssen Ihre Wohnung komplett zurücklassen. Möbel, Fotoalben, Spielzeuge der Kinder, all die Dinge, die Ihnen wichtig sind. Und genau das ist den Bewohnern eines Hauses hier in Hamburg-Altona passiert. Am 23. Juli tauchten plötzlich massive Risse im Mauerwerk auf. Teile des Hauses bröckelten, Holzbalken sackten ab, die Feuerwehr rückte an. Der denkmalgeschützte Altbau in der Holzenstraße musste sofort evakuiert werden. Viele Bewohner durften danach nur noch für wenige Minuten zurück in ihre Wohnungen. Vieles musste zurückbleiben. Jetzt sind die Bagger angerückt. Das einsturzgefährdete Haus wird abgerissen. Und genau das sorgt für Kritik. Denn Vermieter und Bezirksamt wird vorgeworfen, mit dem Abriss zu schnell Fakten zu schaffen. Hätte man noch persönliche Dinge der Bewohner retten können? Und vor allem, wie geht es für die Menschen jetzt weiter? Max Seib berichtet aus Hamburg.
19: Fatih Yilmaz ringt um Fassung, immer wieder wischt er sich Tränen aus den Augen. Seit 18 Jahren betreibt er einen Friseursalon in einem Mehrfamilienhaus in Hamburg-Altona. Dieses Haus ist nun akut einsturzgefährdet und darf deswegen nicht mehr betreten werden.
20: Mir geht's gar nicht gut, ich kann nicht schlafen, ich kann gar nicht denken. Das ist mein Ein und Alles gewesen, das ist wie mein Kind. Plötzlich hast du nichts.
19: Immer wieder hat Yilmaz in den Laden investiert, erst vor kurzem für seine schwitzenden Kunden eine Klimaanlage eingebaut. Doch vor 2 Wochen dann der Schock. Statiker und Feuerwehr sperren das Haus, weil es jederzeit einstürzen könnte. Nicht nur er muss raus, auch die Nachbarn, die hier wohnen und die er seit vielen Jahren kennt.
20: Es tut mir alle leid. Wir waren die Familie. Jeden Tag haben wir uns gesehen, Kinder. Es geht ja nicht um mich, sondern diese ganze Nachbarschaft.
19: Immer wieder liegen sich die Nachbarn in den Armen, versuchen sich zu trösten. Gemeinsam müssen sie gestern mit ansehen, wie der hintere Teil des Hauses von einem Bagger Stück für Stück abgerissen wird. Richard von der Schulenburg lebt seit fast 30 Jahren in dem Haus. Möbel, Musikinstrumente, wichtige Dokumente mit einem Schlag weg. Küche, Bad und Schlafzimmer liegen seit gestern als Bauschutt im Hinterhof.
0: Natürlich furchtbar. Also ich bin unendlich traurig, dass halt mein Wohnraum ein Teil weg ist. Halt, ne? Seit 1998 wohne ich halt im ersten Stockwerk.
19: Die Mieter sagen, sie hätten den Eigentümer seit Monaten auf die großen Mängel im Haus hingewiesen, doch der habe nicht gehandelt. Dessen Anwalt weist die Vorwürfe zurück. Fakt ist, als vor 2 Wochen ein Fachmann das Haus begutachtet, muss es plötzlich ganz schnell gehen.
0: Die Feuerwehr hat gesagt, ihr müsst innerhalb von 5 Minuten das Gebäude verlassen, hat dann so angezählt 4 Minuten, 3 Minuten, 2 Minuten, 1 Minute und dann mussten wir einen Schlüssel abgeben und wir waren mehr oder weniger enteignet.
19: Oder besser gesagt, wohnungslos. Auch Felix Maus ist betroffen. Der Tischler musste Equipment im Wert von 20.000 Euro in seiner Wohnung zurücklassen. Doch noch mehr trauert er um persönliche Gegenstände.
21: Ich habe sowas, das nenne ich Auftrags- und Skizzenbuch. Da male ich mal was rein, da schreibe ich einen Gedanken rein. Davon habe ich 40 Bücher, das kommt an einem Tagebuch am nächsten. Die sind weg, die male ich mir nicht neu. Meinen ersten Liebesbrief, den ich gekriegt habe mit der Post, irgendwie, den schreibt mir keiner nochmal. Das sind Sachen, die sind einfach weg.
19: Ein solcher Vorfall muss Folgen haben, sagt Lukas Boven vom Mieterverein Hamburg. Er fordert einen TÜV für Häuser, bezahlt von den Eigentümern.
22: Es müssten die tragenden Wände und insbesondere das Stichwort Dach und Fach eines Wohnhauses überprüft werden, und zwar in regelmäßigen Abständen.
19: Der Eigentümerverband Haus und Grund lehnt einen solchen Haus-TÜV ab. Der verursache nur Kosten, vermindere aber keine Risiken. Allerdings, Eigentümer müssten ihre Immobilien im Blick haben. Wie es für die Betroffenen in der Holstenstraße in Hamburg-Altona weitergeht, ist derweil noch offen. Sie hoffen, dass zumindest der vordere Teil des Hauses und damit ihrer Wohnungen erhalten bleiben kann. Außerdem natürlich auf einen angemessenen Schadenersatz. Friseur Fatih Yilmaz vermisst Unterstützung durch die Behörden.
20: Niemand kümmert sich. Also ich habe das Gefühl, niemand sagt auch was, was wir machen sollen. Ich weiß gar nicht, mit wem ich sprechen soll. Weil da ist niemand.
19: Es sind vor allem 2 große Fragen, die geklärt werden müssen. Muss das gesamte Haus abgerissen werden? Und inwiefern hat der Eigentümer versäumt zu handeln? Wenn die Bewohner das wissen, können sie zumindest ein wenig besser einschätzen, wie ihre Zukunft aussieht und ob die weiterhin in der Hamburger Holstenstraße liegt.
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23: Mit Moritz Kasserlet und einer historischen Medaille bei den Leichtathletik-Europameisterschaften in Birmingham. Am späten Abend das 100-Meter-Finale der Männer mit dem Hamburger Owen Unser. Der steht unter Beobachtung, nachdem er hier in Deutschland mutmaßlich eine Dopingprobe verweigert hatte.
24: Es wird eine Medaille vielleicht für den Deutschen geben, England vor England und dann vielleicht Deutschland. Der Sieg geht an Romo Glaive, daran kann es keinen Zweifel geben. Es könnte Bronze sein. Platz 2 an Jeremiah Azu und dann vielleicht für Owen Unser das Bronze, die bronzene Medaille. Jetzt ist es perfekt, Owen Unser, der Eisvogel aus Hamburg, der Eisvogel aus Hamburg, der Mann mit dem riesen Seesack als Transport auf diesen 100 Metern. Die drohende Sperre, vielleicht sogar das Ende seiner Karriere. Er läuft hier auf Bewährung und dann liefert er so ab, holt die 4. Medaille für das deutsche Team in 10,19 Sekunden, holt sich die Bronzemedaille und was macht er? Bleibt weiter, ganz cool. Er weiß natürlich, dass es noch eine Schiedsgerichtsentscheidung geben wird, nachdem er zurück ist hier von diesen Europameisterschaften, wo er noch einmal über die 200 Meter laufen wird.
23: Das war die Reportage von Jens-Jürg Krieg in Birmingham. Und das hier ist Owen Unser, der erste Deutsche seit 40 Jahren, der über 100 Meter eine EM-Medaille gewonnen hat.
25: Ja, ich bin glücklich. Ich konnte zeigen, dass ich zu den Schnellsten gehöre. Ich bin der Drittschnellste in ganz Europa. Ist irgendwie crazy, was zu realisieren. Und ja, ich brauche, glaube ich, noch mal ein Stück. Ja, dann kann ich vielleicht Freitag noch mal genauer drauf eingehen.
23: Nach dem 200-Meter-Finale Bronze für Unser, also über die 100 Meter, und Silber vorher für Hammerwerfer Merlin Hummel, der Zweiter bei den Weltmeisterschaften geworden war und jetzt auch Zweiter bei der EM ist, nach großen Schwierigkeiten in der Quali. Und über diese Probleme hat er beeindruckend offen gesprochen nach seiner Silbermedaille.
26: Und ich habe dann mich hingesetzt und dachte, ey, ich will nicht mehr, ich will nach Hause. Ich habe hier ein Interview gegeben, wofür ich mich jetzt ein bisschen schäme, aber das war in dem Moment genau das, was ich gedacht habe. Und vor allem mit dem Psychologen, dem ich geredet habe, dem Henning, muss ich Shoutouts geben. Und es war Gespräch nach Gespräch, meine Freundin war da, mein Zimmerkollege hat mich aufgebaut, wir haben uns aufgebaut. Und ja, gestern habe ich dann so gemerkt, ey, die Realität ist, ich habe das drauf. So. Und das war so der springende Punkt und seitdem ging es bergauf.
23: Merlin Hummel freut sich über Silber im Hammerwurf. Gold mit Weltjahresbestleistung ging an den Ungarn Halasch, Bronze an den Ukrainer Kochan. Zwei Medaillen für Deutschland gab es am Abend bei den Schwimm-Europameisterschaften in Paris. Von dort berichtet Lars Becker.
2: Zwei Medaillen für Deutschland in einem Wettbewerb, das geht nur auf den langen Freistilstrecken. Isabel Gose und Maja Werner, die beiden Magdeburgerinnen, holten über 800 Meter Freistil Silber und Bronze. Im Duell mit ihrer Dauerrivalin Simona Quadarella aus Italien musste Gose die Doppel-Europameisterin im Freiwasser nach 500 Metern abreißen lassen, schwamm dann aber ungefährdet zu Silber. Dahinter holte sich Werner ebenso souverän ihre erste Medaille bei einem Großereignis.
23: Diese Sportwoche ist voll mit Großereignissen. Leichtathletik, Schwimmen, ab heute die WM der rhythmischen Sportgymnastik in Frankfurt am Main. Und am Abend hat die Reit-WM in Aachen offiziell begonnen. Jörg Tegelhütter war dabei.
3: Eine Königin, 65 Nationen und hunderte Pferde bildeten einen besonders eindrucksvollen Rahmen für die Eröffnung der Reitweltmeisterschaften, die nach 20 Jahren wieder nach Aachen zurückkehrten. Über 30.000 Menschen, unter ihnen die dänische Königin Mary, im nicht ganz ausverkauften Stadion verfolgten eine 90-minütige, äußerst lebendige Show, in der sich auch die 6 Disziplinen, in denen es in den nächsten 17 Tagen um Medaillen geht, präsentierten. Die bekannteste war eine der Fahnenträgerinnen. Isabel Werth hat bereits am 2. Wettkampftag die Chance, ihr 10. WM-Gold zu holen. Die 57-Jährige und das deutsche Team gehen als Führende in den 2. Teil des Nationenpreises.
1: Das war der Sport hier mit Moritz Kasserlet in der ARD-Infonacht. Eine Rede halten, ein Referat schreiben oder schnell noch einen längeren Text fertig bekommen. Inzwischen kann dabei die KI helfen. Ein paar Anweisungen eingeben, kurz warten und schon ist der fertige Text da. Das klingt praktisch, aber kann man eigentlich erkennen, ob so ein Text wirklich selbst geschrieben wurde oder ob eine KI dahinter steckt? 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Genau darum geht es in der neuen Folge unseres KI-Podcasts. Gregor Schmalzried und Fritz Espenlaub schauen sich mal an, wie man KI-Texte heute erkennen kann und warum das in Zukunft wahrscheinlich noch schwieriger wird. Hier gleich nach den nächsten Nachrichten.
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4: Um 2.31 Uhr mit Ronald Lessig. Bundesverkehrsminister Bilger berät heute erneut mit seinen Kollegen aus den Bundesländern über die schwierige Lage der Binnenschifffahrt. Hintergrund sind die niedrigen Wasserstände in mehreren Flüssen, die für den Warentransport wichtig sind. Aus der Nachrichtenredaktion Martin Seiler.
7: Die Ressortleiter wollen auch über mögliche weitere Maßnahmen sprechen. Die Aufhebung des Sonntagfahrverbots für Lkw haben die meisten Bundesländer schon beschlossen, auch wenn nur ein Bruchteil der für Schiffe vorgesehenen Güter so transportiert werden kann. Und Umweltverbände sowie Teile der Opposition kritisieren, dass dieser Schritt alles andere als klimafreundlich ist. Gestern hatte Bilger die Lage als weiterhin sehr angespannt bezeichnet. Man müsse davon ausgehen, dass die Probleme mit Niedrigwasser noch den ganzen August bestehen bleiben, so der CDU-Politiker.
4: Die Bundeswehr hat seit Beginn des russischen Angriffskrieges gegen die Ukraine vor 4,5 Jahren deutlich mehr Drohnen gesichtet als zuvor. In den vergangenen Jahren seien einige hundert mutmaßliche Drohnenüberflüge im Bereich der Bundeswehr gemeldet worden, sagte ein Sprecher des operativen Führungskommandos dem Redaktionsnetzwerk Deutschland. Demzufolge ging es dabei um einzelne der Flugobjekte, teils aber auch um ganze Schwärme. Seit dem Drohnenfund am Flughafen Leipzig-Halle vor etwa einer Woche gibt es eine neue Diskussion über die Drohnenabwehr in Deutschland. Weniger Müll, mehr Recycling. Das will die neue EU-Verpackungsverordnung erreichen, die ab heute schrittweise in Kraft tritt. Sie soll einen einheitlichen Rechtsrahmen für Verpackungen und Verpackungsmüll in der gesamten EU schaffen. Aus Baden-Baden, Margareta Holzreiter.
8: Mit der neuen EU-Verpackungsverordnung verändert sich das Abfallrecht in der EU. Die Verordnung legt fest, woraus Verpackungen in Zukunft bestehen dürfen und wie sie recycelt werden sollen. So gelten ab sofort etwa strengere Grenzwerte für kritische Stoffe wie Blei oder PFAS in Lebensmittelverpackungen. In den nächsten Jahren greifen dann weitere Vorgaben, zum Beispiel eine einheitliche Kennzeichnung für die richtige Entsorgung, recyclingfähige Verpackungen und ein Mindestanteil an recyceltem Material.
4: Der Taifun Dolphin ist in China weiter ins Landesinnere gezogen. In der zentralchinesischen Provinz Hubei löste er schwere Überschwemmungen aus. Viele Straßen wurden überflutet, Ausflugsziele geschlossen und Bauarbeiten eingestellt. Auswirkungen waren auch noch in der mehr als 1000 Kilometer entfernten Hauptstadt Peking zu spüren. Mehrere Bezirke riefen die höchste Hochwasserwarnstufe aus. Dolphin ist in China in diesem Jahr der bisher stärkste Taifun. Das Wetter in Deutschland. Meist trocken bei Tiefstwerten zwischen 17 und 6 Grad. Tagsüber viel Sonne, im Norden ein paar Wolken, an den Alpen einzelne Gewitter. Bei bis zu 19 Grad auf den nordfriesischen Inseln und bis 36 Grad im Mittelgebirge. Am Donnerstag sonnig bei 24 bis 37 Grad. Das waren die Nachrichten.
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23: Da gibt es eine Entwarnung für die B313 Plochingen Richtung Reutlingen. Hier ist kein Falschfahrer mehr zwischen Köngen und Nürtingen unterwegs. Allen unterwegs eine gute Fahrt.
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23: 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Ja, es ist schon sehr praktisch. Man muss eine Rede halten, einen Vortrag in der Schule oder Uni oder einen längeren Text verfassen. Zwischenzeitlich greifen da viele zur KI. Ein paar kurze Anweisungen und zack, innerhalb Sekunden ist er da. Der perfekte Text, egal ob fiktionale Kurzgeschichte, Geschichtsreferat oder Traurede. Aber merken die Zuhörer, die Lehrerin oder der Professor, dass der Text gar nicht selbst, sondern mit Hilfe der KI geschrieben wurde? Wie man solche Texte erkennen kann und wie viel schwieriger das wohl in der Zukunft werden dürfte, darüber sprechen Gregor Schmalzried und Fritz Espenlaub in der aktuellen Folge unseres KI-Podcasts.
9: Bevor wir zu der technischen Lösung kommen, also den technischen KI-Detektoren, lass uns doch mal schauen, ob wir Menschen nicht auch als KI-Detektoren taugen. Weil du hast gesagt, du hast auch einen Spürsinn dafür, wenn irgendein Text KI generiert ist. Das heißt, jetzt ist natürlich spannend rauszufinden, was macht denn so einen Text aus? Wie kann man den, wenn der einem im Alltag irgendwo begegnet, wie schnüffelt man das?
10: Also der Klassiker ist ja, KI schreibt gerne, es ist nicht das, sondern es ist das. Also diese Gegenüberstellung von zwei verschiedenen Sachen, also das hier ist, es war keine Rache, es war eine Feststellung oder was auch immer. Und das kommt in Business-Texten, das kommt in Fiktion, die geschrieben wird, Fantasy-Kurzgeschichten, in LinkedIn-Posts, in Facebook-Posts. Also das sieht man schon fast überall mittlerweile.
9: Das ist nicht das Einzige, was KI-Text natürlich ausmacht, sondern es gibt viele Formulierungen dieser Art. Wir haben umfassend, finde ich ganz interessant, so alles, was positive, aber dann auch nicht allzu spezifische Adjektive angeht, benutzt die KI gerne. Wir haben so ganzheitlich, nachhaltig, sagt die KI gerne. Und was mir auch aufgefallen ist, das ist, glaube ich, relativ frisch, das machen vor allem die aktuellen Modelle sehr gerne, die versuchen immer alles über Gebühr mit Bedeutung aufzuladen. Mhm. Also da alles fungiert für irgendwas, alles steht sinnbildlich für irgendwas. Alles ist eine Illustration von etwas. Dinge weisen auf, Dinge demonstrieren, das zeigt eindrücklich. Also sowas passiert ständig in modernem KI-generierten Text. Es ist vor allem das Gesamtpaket. Ja, es sind diese vielen kleinen Worte, die KI gerne benutzt. Es ist diese Struktur. Dann auch so Sachen wie der lange Gedankenstrich, der ja auch schon sehr viel diskutiert wurde, dass die KI das sehr gerne macht.
10: Was mich ja übrigens unglaublich aufregt, dass die KI das die ganze Zeit macht, weil ich eigentlich sehr gerne selber diesen Gedankenstrich immer benutzt habe in meinem Schreiben und ihn immer noch gerne benutze. Und ich finde, er hat auch seine Berechtigung.
9: Aber komm, ich habe hier noch ein paar Sachen aufgeschrieben. Der Dreiklang, ja, immer so drei Spiegelstriche, unter denen jeweils dann ein Punkt steht, oder mit Emojis macht das die KI auch gerne. Am Schluss kommt immer ein Fazit. Also am Schluss immer noch, also zusammengefasst bedeutet das so und so, das macht die KI gerne. Aber all das ist für mich, glaube ich, weniger wichtig als so der zentrale Punkt, also dass die KI ständig darüber spricht, was etwas bedeutet. Und das hat man auch ein bisschen gehört bei dem Post von deinem Bekannten. Mhm. Und zwar, dass die KI einen Drang dazu hat, alles aufzuladen, egal ob es wirklich wichtig ist oder nicht. Also jeder einzelne Satz muss der wichtigste Satz sein. Alles ist voll mit absoluter Wichtigkeit.
10: Bedeutung.
9: Sie kennt keinen Leerlauf. Aber auf der anderen Seite ist sie sehr unspezifisch.
10: Das ist mir tatsächlich auch schon oft aufgefallen, dieses bedeutungsschwangere, aber irgendwie unkonkrete. Und ich glaube, eine Sache, die da noch dazu kommt, das ist zuerst unserem Redakteur Christian aufgefallen, KI macht sehr oft Analogien, die eigentlich beim drüber nachdenken keinen Sinn machen. Mhm. Also ich erinnere mich noch ziemlich gut, ich habe in der 7. Klasse so angefangen, ab und zu so Kurzgeschichten zu schreiben, so Fantasy-Kurzgeschichten. Und ich habe da dann oft so Sätze geschrieben wie so, er bewegte sich wie ein Laubrascheln in der Nacht klingt oder sowas, weil ich irgendwie das cool fand und
9: ich hätte das in dem Alter, glaube ich, auch sehr cool gefunden.
10: So, Text, genau. Ja. Und irgendwie, aber eigentlich, wenn man drüber nachdenkt, macht es keinen Sinn so, weil eine Bewegung kann eigentlich nicht wie ein Geräusch sein. Und KI macht ständig solche Sätze. Mhm. Und was ich dann mal versucht habe, Gregor, war, ich wollte jetzt sehen für diese Folge, kann ich selber einen Text schreiben, komplett menschlich, 100% menschlicher Text, den ich dann in einen KI-Generator gebe, mit dem Ziel, dass er als KI generiert erkannt wird.
9: Meinst du, weil du quasi in deiner Jugend da schon die ersten Erfahrungen damit gesammelt hast?
10: Kann ich schreiben wie eine KI? Und was ich dann geschrieben habe, war eben genau dieser Satz. Er bewegte sich wie ein Laubrascheln in der Nacht klingt. Ich lese es dir einfach mal vor, Gregor. Mhm. Seine Schritte waren bedacht und voller Kalkulation. Genau wie der Mond, der durch die Wolken schimmert. Lautlos. Am Eingang des Tempels hielt er kurz inne. War da ein Geräusch? Er lauschte. So wie ein Mathematiker an seinen Formeln arbeitet. Präzise, methodisch, durchdacht.
9: Okay.
10: Was glaubst du, wie viel Prozent dachte der KI-Detektor, ist KI geschrieben?
9: Dazu kommen wir gleich. Was brauchen wir also? Damit kommen wir zu Punkt 2 unserer großen KI-Erkennungsfolge. Brauchen wir eine technische Lösung? Brauchen wir einfach eine Gegen-KI, die uns erzählt, was KI generiert ist und was nicht?
10: Ja, und es gibt vor allem einen KI-Detektor, der gerade ja doch relativ viel genutzt wird und auch erstaunlich zuverlässig ist, muss man sagen. Und das ist vor allem deswegen bemerkenswert, weil das so lange nicht der Fall war. Mhm. Also sehr lange war es so, am Anfang, sage ich mal, am Anfang der KI-Revolution, als diese LLMs noch einigermaßen neu waren, dass es sehr früh schon irgendwelche KI-Erkennungstools gab, GPT-Zero und wie die alle hießen, die allerdings einfach nicht sonderlich zuverlässig waren. Die oft KI-Text nicht erkannt haben oder oft menschlichen Text als KI-generiert bezeichnet
9: die
10: haben.
9: Die waren auch sehr leicht auszutricksen, weil alles, was man machen musste, war beispielsweise ein bisschen Zeichensetzung falsch setzen oder einmal einen Rechtschreibfehler reinpacken oder sich ein bisschen verkünsteln. Auf einmal geht das Ganze schon als menschlich durch. Also das war ganz lange der Status quo, haben wir auch, glaube ich, mal so erwähnt im Podcast. Aber ja, die Dinge ändern sich, auch in der KI-Welt ändern sich die Dinge, weil wir haben jetzt ein relativ neues Tool oder zumindest ein Tool, was so gut erst seit kurzem ist und das heißt PanGram. PanGram ist interessanterweise so ein bisschen eine Erfolgsgeschichte wie ChatGPT. Und zwar, weil man eben nicht lang überlegt hat, naja, was sind denn jetzt die richtigen Merkmale für KI-generierte Texte? Was sind die Regeln, die wir diesem System einprogrammieren müssen und so weiter? Sondern genau wie damals bei ChatGPT auch, kam der Durchbruch eigentlich einfach nur dadurch, dass man dem Ding sehr, sehr viele Daten gegeben hat und gesagt hat, okay, finde du einfach selber raus, was du jetzt daraus machen möchtest. Und in dem konkreten Fall ist es ganz spannend, die haben sich vor allem sehr viele alte menschliche Texte gesucht. Alte menschliche Texte, weil man weiß, dass vor 2022 alles noch nicht mit KI-Generatoren generiert werden konnte, sondern noch von Menschen händisch quasi geschrieben. Und dann haben sie KI-Modelle genommen und für jeden dieser Texte, das waren dann Nachrichtentexte oder auch fiktionale, praktisch KI-Entsprechungen bauen lassen. Also sie haben der KI eine Kurzgeschichte gegeben und gesagt, hey, erzähl mir mal den Inhalt dieser Kurzgeschichte neu, aber in deinen Worten. Das heißt, der Stil blieb ein bisschen gleich, die Stimmung blieb gleich, der Inhalt blieb gleich, aber was auch immer die KI daran geändert hat, was eben den typischen KI-Stil ausmacht, und das geht über diese billigen Merkmale hinaus, die wir vorhin besprochen haben, das wurde dann sozusagen in dem großen Pangramm-Modell aufgefangen, wurde erkannt, wurde destilliert, ja, wie wir letzte Woche gelernt haben. Und jetzt haben wir einen relativ, muss man sagen, da reden wir gleich noch drüber, verlässlichen KI-Detektor. Aber Fritz, wir haben ja jetzt einen Test, auf den bin ich immer noch sehr gespannt, weil die Frage ist ja, okay, jetzt kann das Ding also offensichtlich KI-generierte Kurzgeschichten erkennen, aber kann es eine KI-generierte Geschichte erkennen, die gar nicht KI-generiert ist, sondern Espenlaub generiert?
10: Ich war tatsächlich überrascht, weil es war mein erster Versuch, diese Geschichte zu schreiben. Ich habe die einfach so ein bisschen so aus dem Flow einfach hingeschrieben, reingegeben, und Pangram hat tatsächlich gesagt so, wir glauben, dass 100% dieses Textes KI generiert ist.
9: Okay. Aber ich glaube, was das eher zeigt, ist, dass Pangram ja schon ein gutes Tool ist für vieles, aber es ist eben immer noch nicht perfekt. Also es gibt immer noch keine perfekte Methode, KI-Text zu erkennen oder eben menschlichen Text zu erkennen. Das hat auch viel damit zu tun, dass beispielsweise bei dir, das war ja eine sehr kurze Geschichte, ja, also bei kurzen Texten ist es auch nochmal weniger verlässlich als bei längeren, und wo ich mir schon persönlich auch mal was wünschen würde, dass die das mal anders anzeigen, ist dieses 100%, weil das klingt, finde ich, komplett verkehrt. Also offensichtlich gibt es eine gewisse Unsicherheit, und es wäre in meinen Augen irgendwie okayer, wenn Pangram dann sagen würde, ja, ich bin mir relativ sicher, das ist KI generiert, aber sicher weiß ich es jetzt auch nicht. Ja, 80%, 90%, was auch immer. Dass da wirklich,
10: du meinst,
9: immer
10: wenn
9: fett
10: die Prozentzahl
9: steht,
10: angibt, wie viel, wie confident, wie hoch ist mein Vertrauen in meine Einschätzung.
9: Genau, aber dass da immer steht direkt fett 100%, was sich ja eigentlich auf die Menge des Textes beziehen soll. Also es soll sich nicht darauf beziehen, wie sicher sich Pangram ist, sondern einfach nur darauf, wie viel des Textes KI generiert ist. Und das dann gar nicht verlässlich ist, dann frage ich mich schon, warum die das so designt haben. Es funktioniert beispielsweise auch, dass man einen menschlichen Text nimmt und dann ein paar KI-Sätze einfach nur in die Mitte einfügt, dann wird der Text auch oft ganz schnell als 100% KI-generiert ausgegeben. Also er hat einen Sinn, könnte man sagen, diese KI, die von Pangram, für die typischen KI-Merkmale, aber es ist eben keine verlässliche 100%ige Sicherheit, die wir da bekommen.
10: Genau, das muss man dazu sagen. Es ist von den KI-Erkennungstools, die wir bisher hatten, wahrscheinlich eines der besten oder das Beste, aber es ist immer noch fehleranfällig.
9: Ja, und da sind wir ja bei einer eigentlich ganz spannenden Diskussion, vielleicht sogar im Herzen dieser Diskussion, weil wenn meine Toaster-Bedienungsanleitung KI-generiert ist, dann interessiert mich das ja am Ende auch gar nicht. Also zumindest mir wäre das, glaube ich, relativ egal, weil es geht mir vor allem darum, ob der Text jetzt einfach stimmt. So, ja, ob denn jetzt am Ende, ob sich am Ende eine Person wirklich hingesetzt hat und den Stil nochmal verfeinert, das ist mir jetzt irgendwie egal. Und manche von den Diskussionen, die es gab rund um die KI-generierten Texte und Reden, die haben sich auch um klare Fehler gedreht. Also beispielsweise gab es veröffentlichte Texte, Kolumnen, in denen Menschen zitiert wurden, die diese Zitate aber nie so gesagt haben. Also wo einfach Halluzinationen in diesen Reden drin gelandet ist. Und das wäre ja quasi wie, wenn mir eine KI-generierte Toaster-Anleitung auf einmal erzählt, der Toaster verträgt, ich kriege da 3 Toastscheiben rein, dabei passen in Wahrheit nur 2 rein. So, das ist tatsächlich einfach ein Problem. Aber das kann ja nicht alles sein, weil wir alle wissen, wenn wir den KI-Podcast regelmäßig hören, dass man, wenn man richtig mit diesen Tools umgeht, dass man dann eigentlich auch nicht unbedingt mehr Fehler machen muss damit, also dass Halluzinationen kein so großes Thema mehr sein müssen, dass es absolut möglich ist, Texte mit KI zu generieren, die inhaltlich eigentlich korrekt sind. Trotzdem wird darüber diskutiert. Trotzdem gibt es Leute, die sagen, ich finde das nicht gut, wenn ein Digitalminister seine Rede mit KI schreibt, wenn ein Kolumnist seinen Text mit KI schreibt. Nicht einfach nur, weil es Fehler drin sind, sondern weil, ja, warum, Fritz? Warum haben wir da so ein Problem damit?
10: Also ich kann nur sagen, was ich bei mir selber beobachte. Und zwar, wenn ich einen Text, und das mag jetzt auch einfach ein LinkedIn-Post sein oder eben ein Essay auf Substack oder irgendwie was Interessantes, wo ich erstmal denke so, oh cool, oder ein Zeitungsartikel oder was auch immer, wo ich mir denke so, ah interessant, das ist ein Thema, das mich interessiert, ich lese das mal, und ich merke dann, dass das ein KI-generierter Text ist, ja, weil ich irgendwie diese Aura, diesen Vibe spüre. Dann spüre ich richtig, wie mein Interesse an diesem Text abnimmt. Und das hat damit zu tun, dass ich mir dann sehr schnell denke, intuitiv, da will sich jemand keine Mühe geben. Mhm. Da hat jemand jetzt einfach schnell irgendwas generiert, für irgendwie, um das auf LinkedIn zu posten. Oder gedacht, geil, jetzt wo es KI-Modelle gibt, kann ich doch auch meinen irgendwie Newsletter machen. Und ich kann nicht sozusagen per se erstmal das Vertrauen haben, dass das, was ich da lese, wirklich gut ist. Weil klar kann KI auch interessante Sachen schreiben, aber die kann ich mir dann auch selber prompten. Also wenn ich jetzt zum Beispiel eine Kolumne, gerade eine Kolumne von einem Menschen lese, dann will ich ja wissen, was dieser Mensch dazu denkt.
9: Es ist ja aber auch ein bisschen unfair, könnte man sagen, weil jetzt stell dir mal vor, jemand hat sich sehr viele Gedanken gemacht über diesen Text, hat sehr viele Notizen gesammelt, hat Recherche gemacht und so weiter, hat seinen ersten Entwurf auch händisch aufgeschrieben, aber ist vielleicht nicht ganz zufrieden mit dem eigenen Stil oder so. Deswegen sagt man am Schluss halt der KI nochmal, hey, kannst du da mal drüber gehen? Kannst du das inhaltlich nochmal ein bisschen putzen? Kannst du es ein bisschen hübscher ausformulieren? Und der Text, der dabei rauskommt, ist vom Inhalt her eigentlich komplett aus dem Kopf dieser Person entsprungen, aber er liest sich halt, als wäre es ein KI-Text. Es würde mich auch gar nicht wundern, wenn beispielsweise manche dieser Reden und Kolumnen auf diese Weise entstanden sind.
10: Ja, absolut. Also ich, wie gesagt, ich finde es auch gar nicht verwerflich, per se jetzt erstmal grundsätzlich irgendwie KI in einem kreativen Schaffensprozess einzusetzen. Das finde ich, ne, ist ja auch Leute, gibt ja auch Leute, die das ganz anders sehen. Aber da würde ich sagen, das kann man schon differenziert beurteilen. Und das Problem ist natürlich auch gerade, also ich weiß, dass es auch Texte gibt, die ich gerne lese von Leuten, die ich sehr schätze, wo ich weiß, dass die mit KI auch arbeiten und wo die Texte für mich dann tatsächlich am Ende gewinnbringend sind. Aber das hängt dann auch daran, dass ich diese Absendeperson kenne, dass ich irgendwie dieses Vertrauen mitbringe in den Absender und in den Text. Und wenn das halt ein komplett zufälliger Text ist, den mir der LinkedIn-Algorithmus anzeigt, dann mag das sein, dass sich da jemand super viel Gedanken gemacht hat. Aber ich würde es Leuten empfehlen, da sich auch dann darüber Gedanken zu machen, wie man diesen typischen KI-Stil vermeidet.
9: Ich glaube, das Wort Vertrauen ist sehr hilfreich in dem Moment. Also ich könnte mir vorstellen, man könnte diesen KI-Stil, diesen typischen, man könnte den vielleicht vergleichen mit einem Buchverlag. Ja? Und das ist ein Buchverlag, der ist bekannt dafür, dass er normalerweise, pardon my French, Schrott rausbringt. Ja, also da kommt eigentlich meistens...
10: Groschenromane hat man das früher genannt.
9: Nee, es gibt ja auch Leute, die sagen würden, das hat seinen Sinn und Zweck. Also ich sage mal wirklich so, keine Ahnung, hier die besten Kochrezepte mit Fußgeschmack oder so. Also irgendwas, wo normalerweise wirklich nur Quatsch dabei drin steht.
10: Das klingt jetzt cool. Ich glaube, da muss ich ein anderes Beispiel nennen.
9: Ich glaube, die meisten unserer Hörer sehen das anders. Die würden das, glaube ich, nicht im Regal stehen haben, aber bei dir vielleicht schon. Und dann bin ich es einfach gewöhnt, dass wenn dieser Verlag, ja, fett sein hässliches rotes Logo vorne aufs Buch drauf druckt, dann weiß ich eigentlich schon, normalerweise ist da Quatsch drin. Und das bedeutet, wenn jetzt ein neues Buch ankommt und ich kenne diesen Autor noch nicht, alles, was ich über den weiß, ist, er hat in diesem Verlag sein Buch veröffentlicht, dann gehe ich erstmal davon aus, naja, das ist wahrscheinlich nichts wert. Das ist wahrscheinlich wieder ein Fußkochbuch. Der Unterschied, und da passt es zu dem Bild, nämlich das, was du gerade gesagt hast, wäre sozusagen, wenn da jetzt ein Autor ankommt, den ich einfach kenne, ja, den ich vielleicht seit Jahren schon verfolge, den ich vielleicht auch persönlich schätze, den ich in Podcasts gehört habe, was auch immer, dann ist das was anderes. Dann sagt man, okay, es ist zwar in dem Verlag, aber ich kenne ja die Person, deswegen vertraue ich auch dem Output. Und deswegen muss man sich quasi überlegen, wenn ich offensichtlich einen KI-Text veröffentliche, bin ich bereit zu akzeptieren, dass das in den Augen von manchen Leuten erstmal mit einem bisschen Stigma versehen ist, dass das ein Geschmäckle hat, dass man erstmal denkt, naja, aber so toll kann das ja nicht sein, weil es ist ja KI generiert. Man hat eigentlich, obwohl die KI einem Arbeit abnehmen soll, mehr Arbeit damit, Leute davon zu überzeugen, dass es sich lohnt, diesen Text zu lesen, weil das Erste, was viele mittlerweile, die meisten nicht immer noch, aber ich glaube, es werden immer mehr, was viele Menschen mittlerweile sehen, ist halt, naja, ist ja KI.
10: Und dann kommen wir natürlich noch zu einem ganz großen Thema, eine ganz wichtige Frage, die sich bei dieser ganzen Thematik auch stellt, die vielleicht aber auch gar nicht so neu ist, und zwar das Thema Authentizität und Transparenz und natürlich auch, sind das wirklich meine eigenen Gedanken oder habe ich die von jemandem geklaut? Also das kann dir ja durchaus, wenn du sag ich mal, dir nicht viel Mühe gibst und einfach eine faule Herangehensweise hast, passieren. Dass du dem Modell sagst, schreib mir irgendwas Cooles. Ja, irgendwie, das schickt dann seinen Agenten los, das liest irgendwo im Internet irgendwelche Texte, die jemand anders geschrieben hat, der sich vielleicht tatsächlich Mühe gegeben hat und sich mit irgendeinem Thema beschäftigt hat. Mhm. Schreib dir einen Text, du veröffentlichst das, machst das nicht transparent, gibst das als deine Gedanken aus und hast am Ende im Grunde genommen ja, so eine Art Plagiat gemacht. Mhm. Und das ist natürlich wirklich nicht in Ordnung.
9: Ich bin da sehr gespannt, auch wo wir in 5 Jahren stehen werden bei dieser Debatte. Weil meine Vermutung ist, dass wir den Status quo nicht halten können. Also gerade ist es vielleicht so, dass man viele KI-Texte einigermaßen verlässlich, ja, wir haben schon gemerkt heute, es ist nicht perfekt, aber einigermaßen verlässlich kann man es meistens erkennen. Ob das so bleiben wird, ist sehr fraglich. Also sobald einmal jemand auf die Idee kommt, eine KI vielleicht spezialisiert darauf zu trainieren, menschliche Texte zu generieren, wird es wahrscheinlich wieder möglich sein, KI-generierte Texte zu erzeugen, die nicht mehr von den Erkennern erkannt werden. Und dann sind wir wieder am Anfang. Also es kann gut sein, dass das so eine Art Katz-und-Maus-Spiel wird. Und ich glaube deswegen, dass es wahrscheinlich eine technische Lösung alleine am Ende nicht sein kann, sondern am Ende muss es eine Lösung sein, die den Menschen in den Mittelpunkt stellt und uns einfach erlaubt, auch unseren Mitmenschen eben dieses Vertrauen entgegenzubringen, was wir von ihnen eigentlich einfordern sollten. Woran ich da denken muss, ich gebe einmal im Semester einen Kurs an der Hochschule und was ich meinen Studis letztes Semester gesagt habe, war, also benutzt gerne KI, ja, ich will auch, dass ihr KI benutzt, weil ihr sollt verstehen, wie das funktioniert, aber wenn ich das Gefühl habe, und das ist das Wichtige, wenn ich das Gefühl habe, der Text kommt nur aus der KI, dann ist es ein schlechter Text.
10: Ja.
9: Also ich habe sehr bewusst gesagt, es geht nicht darum, dass die KI den nicht hat schreiben dürfen, aber wenn ich mit euch über diesen Text spreche und ihr könnt nicht wiedergeben, was da drin vorkommt, oder der Text sind nur Plattitüden oder der Text ist ein bisschen Thema verfehlt, dann ist es egal, ob die KI das Thema verfehlt hat oder ob die KI nur Plattitüden ausformuliert hat, der Text ist nicht gut. Und mittelfristig müssen wir uns wahrscheinlich wieder darauf besinnen. Wir müssen Möglichkeiten finden, den Text, den Inhalt zu bewerten und nicht unbedingt die Herstellungsweise. Zumindest kann ich mir vorstellen, dass es darauf hinausläuft.
10: Ich glaube, das ist ein ganz wichtiger Punkt, weil ich merke bei mir selber, dass ich das eigentlich auch gar nicht möchte, wenn ich, also diese Reaktion, die ich vorhin beschrieben habe mit diesem KI-Label in Anführungszeichen, also ich sehe irgendwo einen Text und dann postet jemand anderes drunter, ah, okay, dieser Text ist wohl KI generiert, mhm, und ich merke dann bei mir selber so, ich kriege viel weniger Lust auf diesen Text, weil ich glaube, dass mir dadurch tatsächlich dann auch gute Texte entgehen. So, es kann auch passieren, dass dann eben Sachen tatsächlich gut sind. Und für mich persönlich ist der springende Punkt am Ende, hat dieser Text mich weitergebracht? Ist er interessant und ist er ehrlich? Also ich will schon, dass mir da niemand irgendwie die gedankliche Leistung von anderen Leuten als seine eigene ausgibt. Aber wenn das der Fall ist, dann ist es am Ende für mich gar nicht so relevant, in welcher Form diese Person irgendwie KI in ihrem Schaffenswerk benutzt hat. Ich will halt, dass es originell ist und dass es interessant ist und dass es mich zum Nachdenken anregt. Mhm. Und das gilt ja überhaupt auch gar nicht für alle Texte, dieser Anspruch. Der gilt für Texte, die das wollen. Es gibt ja auch Texte, die wollen das gar nicht, ne? Also Stichwort die Toaster-Bedienungsanleitung und sicherlich auch andere Texte, wo ich mir denke, naja, ganz ehrlich, wenn da dann einfach die moderne Technologie benutzt wird, um das zu machen, wofür diese Technologie da ist, dann ist das in Ordnung. So eine Toaster-Bedienungsanleitung, da wird kein intellektuelles, geistiges Eigentum verletzt, wenn man die mit KI schreiben lässt. Und weißt du, die andere Sache ist auch, also es gibt halt auch sicherlich Politikerreden, die vielleicht einfach auch besser werden würden, wenn man sie mit ein bisschen KI-Unterstützung nochmal überarbeitet. Mhm. Also das kann ja auch wirklich Texte und eben auch Reden besser machen. Nur wichtig ist halt, dass ich dieses Vertrauen haben kann, dass die Person, die diese Rede hält, vor allem wenn es dann auch vielleicht eine Rede zu einem wirklich wichtigen Anlass ist, ja, zu einem Holocaust-Gedenktag beispielsweise, dass diese Person die Würde und die Wichtigkeit dieses Anlasses versteht und nicht einfach zwischen Tür und Angel sich irgendwas Generisches aus einer KI rauslässt, das mal eben runterrattert und einfach nicht wirklich drüber nachdenkt, was gerade passiert.
9: Fritz, es ist wirklich ganz lustig, dass wir uns jetzt diese Folge über so ausführlich dieses Thema um die Ohren gehauen haben und geschaut haben, wie finden wir zu einem Fazit, wie finden wir zu einer Lösung, weil vielleicht hat die Lösung tatsächlich jemand anderes für uns gefunden. Vielleicht können wir das Fazit ein bisschen outsourcen, nicht an die KI, sondern an die Europäische Union.
10: Oh ja.
9: Ja, wir haben nämlich eine interessante Neuheit. Seit kurzem gilt nämlich Artikel 50 des AI Act. Ja, wir werden den jetzt nicht komplett auseinandernehmen. Da stehen noch ein paar andere Sachen drin. Aber es steht eben auch ganz konkret drin, dass KI-Texte ab sofort gekennzeichnet werden müssen. Und jetzt könnte man kurz denken, ach so, wir haben das Problem also gelöst. Weil in Zukunft muss es einfach jeder dazu schreiben. Nein, ja, wir haben es nicht. Erstens, weil es natürlich, wer täuschen will, kann immer noch täuschen. Das, Plagiate waren ja vorher auch verboten. Das ist das eine. Das andere ist aber, es ist ganz interessant, wie diese Kennzeichnungspflicht für Texte eigentlich ausgestaltet ist. Denn der AI Act sagt, eine Kennzeichnungspflicht für Texte gilt nur, wenn drei Dinge zusammenkommen. Erstens, der Text dient der Information der Öffentlichkeit über Angelegenheiten von öffentlichem Interesse. Dann, er wurde ganz oder überwiegend von KI erzeugt. Und letzter Punkt, es hat keine echte menschliche redaktionelle Kontrolle gegeben. Erst dann muss es gekennzeichnet sein als KI-Text. Und genau hier erleben wir vielleicht auch in der Zukunft dann die neue Form von Unterscheidung. Ja? Ist ein Mensch im Loop gewesen? Ist ein Mensch wirklich verantwortlich für diesen Text oder nicht?
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0: Was passiert, wenn die eigene Heimat plötzlich gar nicht mehr bewohnbar ist? Also wenn Hitze, Waldbrände, Dürren oder steigendes Wasser das Leben dort immer schwieriger machen? Für manche Menschen ist das längst Realität. Sie müssen ihre Heimat verlassen. Nicht wegen eines Krieges oder einer politischen Krise, sondern wegen des Klimawandels. Und diese Form der Klimamigration, ja, die könnte in den kommenden Jahren deutlich zunehmen. Schon heute verschwinden an manchen Orten ja ganze Dörfer, ganze Ortschaften. Wie sieht das zum Beispiel auf der Pazifikinsel Tuvalu aus? Was erleben die Menschen in Südamerika und sogar in Kanada? Unsere Korrespondenten haben sich in ihren Berichtsgebieten einmal umgeschaut und wir schauen anschließend darauf, wie groß das Problem der Klimamigration in Zukunft überhaupt werden könnte. Jetzt aber noch eine Verkehrsmeldung. Hier ist der Verkehrsservice der ARD Infonacht. Achtung, es ist ein Falschfahrer auf der A65 Landau Richtung Ludwigshafen. Zwischen Edenkoben und Hasloch kommt Ihnen ein Falschfahrer entgegen. Vorsicht bitte in beiden Richtungen. Und jetzt wird es Zeit für unsere nächsten Nachrichten.
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2: Die Nachrichten mit Marion Köhlis. Guten Morgen. Mehrere US-Bundesstaaten klagen gegen den Meta-Konzern. Der erste Prozess vor einem Bundesgericht beginnt heute in Oakland, Kalifornien. Es geht um die Frage, ob Social-Media-Apps wie Instagram gezielt so designt wurden, dass sie abhängig machen. Mehr von Antje Sieb.
3: Die Apps würden etwa Likes, Autoplay und andere Features nutzen, um junge Menschen möglichst lange auf der Plattform zu halten. Denn dann sehen sie auch viel Werbung. Meta habe damit den Profit über die Sicherheit von Kindern gestellt, sagt unter anderem der kalifornische Generalstaatsanwalt Rob Bonta. Und eine psychische Gesundheitskrise bei Jugendlichen mitverursacht. Meta selbst widerspricht. Man nehme Jugendschutz ernst und Social Media sei nicht verantwortlich für Angsterkrankungen oder Depressionen. Gerade erst hatte ein Richter in New Mexico Meta in einem ähnlichen Fall zu einer Strafe von knapp 1 Milliarde US-Dollar verurteilt. Die Firma hat allerdings Berufung angekündigt.
2: In Europa gibt es heute eine Sonnenfinsternis. In Deutschland wird sich der Mond zwischen 19 und 21 Uhr vor die Sonne schieben und sie zumindest fast bedecken. In großen Teilen Spaniens wird es zum ersten Mal seit mehr als 100 Jahren wieder eine totale Sonnenfinsternis geben. Experten raten, nur mit Spezialbrillen in die Sonne zu schauen. Auch weite Teile Kanadas, der Norden der USA und der Nordwesten Afrikas werden eine teilweise Sonnenfinsternis erleben. Und das sind weitere Meldungen. Das Bundeskabinett will heute einen Gesetzentwurf zur Reform der deutschen Geheimdienste beschließen. Sie sollen mehr Kompetenzen bekommen. Thema ist auch die BAföG-Reform. Durch die sollen Bezieher mehr Geld bekommen. Die Reit-WM in Aachen wurde jetzt auch offiziell mit einer Stadionfeier eröffnet. Das deutsche Dressurteam liegt nach den ersten Runden in Führung und könnte heute Gold holen. Auf Anordnung von Präsident Trump werden in den USA Operationen und Hormonbehandlungen von Transgender-Kindern und Jugendlichen nicht mehr von der staatlichen Gesundheitsfürsorge bezahlt. Die neuen Regeln sollen ab Mitte Oktober gelten. Bei der Schwimm-EM gab es 2 weitere Medaillen für Deutschland. Isabel Gose holte Silber über 800 Meter Freistil und ist zufrieden, auch wenn es nicht leicht war.
4: Ja, ganz schön hart am Ende, aber es ist meine mit Abstand beste Zeit diese Saison nach den Wettkampfkilometern, die ich jetzt schon hinter mir habe. Und die ersten 600 haben sich wirklich gut angefühlt. Ja, also ich kann mich nicht beschweren, ich bin echt happy.
2: Die Deutsche Maria Werner holte im selben Wettbewerb Bronze. Gold ging an die Italienerin Simona Quadrarella. Und das war WDR aktuell. Das Wetter in Nordrhein-Westfalen. In der Nacht bleibt es trocken. Es kühlt auf 14 bis 7 Grad runter. Am Tag wird es dann sonnig und auch noch wärmer. In Monschau 29 Grad, in Moers bis zu 30 und in Hürth 31 Grad. Am Donnerstag bleibt es sonnig. Trockenheit und Waldbrandgefahr verschärfen sich dazu 31 bis 36 Grad.
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0: Und da haben wir immer noch den Falschfahrer auf der A65 Landau Richtung Ludwigshafen. Zwischen Edenkoben und Hasloch kommt Ihnen ein Falschfahrer entgegen. Bitte äußerst rechts fahren, nicht überholen. Auf der A65 Landau Richtung Ludwigshafen zwischen Edenkoben und Hasloch ist ein Falschfahrer. Vorsicht bitte in beiden Richtungen. Die A7 Hannover Richtung Kassel ist zwischen Laatzen und Raststätte Hildesheimer Börde wegen

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1: Die kommt von NDR Info in Hamburg mit Milad Kupay. Hallo. Ja, es gibt Orte, an denen die Folgen des Klimawandels so massiv sind, dass die Menschen dort die eigene Heimat verlassen müssen. Klimamigration nennt sich das, also wenn das Bleiben so gefährlich wird, dass es fast keine Option mehr ist. Waldbrände, Hitzewellen, Niedrigwasser, das sind ja alles Begriffe, die in den letzten Wochen häufig zu hören waren. Auch hier bei uns in der ARD-Infonacht haben wir regelmäßig darüber berichtet, weil es eben vielerorts in den Alltag der Menschen eingreift. Wir schauen uns gleich mal an, wie stark diese Form der Klimamigration in Zukunft zunehmen könnte. Vorher blicken unsere Korrespondenten auf die Situation in ihren jeweiligen Berichtsgebieten. Wie sieht es aus auf der Karibikinsel Tuvalu in Südamerika oder selbst in Kanada? Dort verschwinden mittlerweile ganze Ortschaften.
2: Länger werdende Hitze- und Dürreperioden machen den Boden in vielen Regionen Kanadas immer trockener. Oft reicht ein Funke, der sich gepaart mit stärkerem Wind in den Prärieregionen rasant in einen riesigen Flächenbrand verwandelt. Erst am Wochenende musste die westkanadische Provinz British Columbia deshalb den Notstand ausrufen. Mehrere unkontrollierte Waldbrände hatten sich so schnell ausgebreitet, dass 20.000 Menschen evakuiert werden mussten. Vor allem Einwohner der Stadt Summerville. Keiner der Betroffenen weiß bis jetzt, was von ihrem Zuhause noch übrig ist und ob es noch bewohnbar sein wird. Als heftige Waldbrände im Jahr 2021 den Ort Lytton zu 90% zerstört hatten, verloren hunderte Menschen ihre Wohnungen. Obwohl der Staat viel in den Wiederaufbau investiert hat, sind die wenigsten zurückgekehrt. Auch die tauenden Permafrostböden in Kanada sind ein Problem. Fundamente von Gebäuden werden instabil, Straßen werden zerstört. Durch Erosion verlieren einige Orte sogar meterweise Küstenlinie an das Eismeer. Am häufigsten davon betroffen sind kleine indigene Gemeinden in der kanadischen Arktis. Teilweise müssen sie ihre Dörfer deshalb vollständig umsiedeln. Eine offizielle Gesamtzahl aller Menschen, die aufgrund von Klimaveränderungen in Kanada bereits dauerhaft umziehen mussten, gibt es nicht. Im Vergleich zu anderen Ländern spürt Kanada den Klimawandel besonders stark. Das Land erwärmt sich doppelt so schnell wie im globalen Durchschnitt. Der Norden sogar dreimal so schnell. Giselle Uka, ARD-Studio Kanada.
3: In Südamerika bestimmen sehr unterschiedliche Wetterextreme den Alltag vieler Menschen. Die Internationale Organisation für Migration und die Weltorganisation für Meteorologie weisen darauf hin, dass sowohl Dürren als auch Überschwemmungen und der Anstieg des Meeresspiegels zunehmend Menschen in die Flucht schlagen. Ein Beispiel ist der Süden Brasiliens. Im Bundesstaat Rio Grande do Sul kam es vor 2 Jahren zu extremen Überschwemmungen. Mehr als 500.000 Menschen musste ihre Häuser verlassen. In den vergangenen Wochen regnete es wieder heftig in der Region. Klimaforscher sagen, das ist keine klassische Naturkatastrophe. Es geht nicht um kurzfristige Evakuierungen, sondern um die Frage, ob Orte dieser Region langfristig überhaupt noch bewohnbar sind. Der Begriff der Klimamigration macht im Süden Brasiliens die Runde. In den Anden Perus und Boliviens schmelzen die Gletscher rapide, wodurch den Menschen die Wasserreserven verloren gehen. Die Folge: die Landwirtschaft bricht zusammen, viele Bewohner verlassen gefährdete Andentäler und ziehen in größere Städte. Nach Lima im Fall von Peru oder nach La Paz und Santa Cruz im Fall von Bolivien. Rund 90% der Vertreibungen durch Klimafolgen finden in Südamerika innerhalb eines Landes statt. Die Menschen ziehen eher in die nächstgelegene Stadt, nicht ins Ausland. Experten erwarten, dass sich die Lage in Südamerika in den nächsten Jahren zuspitzt, dass es weitere größere Überschwemmungen im Süden Brasiliens geben wird, in den Küstenregionen der Meeresspiegel steigt und in den Anden die Gletscherschmelze weitergeht. Oliver Neuroth, ARD-Studio Südamerika.
4: Schon in absehbarer Zeit, da könnte der steigende Meeresspiegel für den kleinen Inselstaat Tuvalu im Pazifik zum Problem werden. Bedingt durch den Klimawandel könnte es nämlich der erste Staat sein, der im Meer versinkt. Denn es ist eines der am niedrigsten gelegenen Länder der Welt. Das Land ragt an der höchsten Stelle gerade einmal 5 Meter aus dem Wasser. Und Wissenschaftler prognostizieren, dass bis 2100, zumindest bei Flut, bereits 95% des Landes unter Wasser stehen werden. So viel zur Ausgangslage. Australien hat deshalb das sogenannte Falipili-Abkommen mit Tuvalu auf den Weg gebracht. Und das wird in den Medien häufig Klimaasyl genannt. um zu vermeiden, dass ganz plötzlich eine größere Abwanderung von Fachkräften stattfindet, also von Tuvalu Richtung Australien, wurde die Zahl dieser speziellen Visa auf 280 pro Jahr begrenzt. Wer so einen Platz bekommt, kann dann in Australien leben, arbeiten und auch studieren. Vergeben werden diese Visa bei einer geheimen Lotterie. Vergangenes Jahr

0: fand der erste Durchlauf statt. Und der Andrang, der war groß. Von den rund 10.500 Einwohnern Tuvalus haben sich laut australischen Behörden mehr als 8.000 Menschen beworben, also mehr als 80% der Bevölkerung Tuvalus. Im Dezember sind dann die ersten Ausgewählten im rund 4.000 Kilometer entfernten Australien angekommen. Mit dabei unter anderem ein Pastor, eine Zahnärztin und eine Gabelstaplerfahrerin. In Interviews mit der australischen Presse schilderten einige dieser ausgewählten Migranten zum einen ihre Dankbarkeit. Sie sprachen aber auch offen über ihre Sorge, ihre Heimat, ihre Kultur und auch ihre Sprache für immer zu verlieren und dass es ihnen durchaus schwer gefallen ist, diesen Schritt zu gehen. Aktuell läuft die Auslosung der zweiten Runde, also für die diesjährigen und damit nächsten 280 Visa. Aus dem ARD-Studio Südostasien, Anna Lubeckmann.
1: Ja, Sie haben es gehört, insgesamt keine besonders guten Aussichten, auch in Kanada, wie gerade gehört. Es bleibt schwer zu schätzen, wie viele Menschen wegen der Klimaveränderung ihre Heimat verlieren werden. Nur, dass es immer mehr werden, das ist klar. Stefanie Peik aus der ARD-Klimaredaktion.
2: Der Klimawandel hat viele Gesichter. Der Meeresspiegel steigt, Dürren lassen ganze Landstriche veröden. Vielerorts sind Extremwetterereignisse wie Stürme und Überschwemmungen intensiver und häufiger geworden. Schon heute müssen jedes Jahr Millionen Menschen wegen wetterbedingter Naturkatastrophen innerhalb ihres Landes fliehen oder sie werden evakuiert. Und die Zahlen wachsen. Besonders viele Menschen traf es zuletzt zum Beispiel auf den Philippinen oder in Bangladesch, aber auch in reichen Ländern wie den USA. Der Klimawandel bedroht Menschen weltweit, betont Kira Finke, Fachfrau für Klimamigration bei der Deutschen Gesellschaft für Auswärtige Politik.
3: Das hat sich ja auch schon in Europa gezeigt in diesem Sommer, in dem viele Menschen in Frankreich, in Spanien vor Waldbränden fliehen mussten. Und diese Art von Extremereignissen wird häufiger werden. Und das heißt, dass Menschen häufiger Schutz suchen werden müssen.
2: Die meisten fliehen nicht sehr weit, auch in der Hoffnung auf Rückkehr. Eine Studie der Weltbank für die ärmeren Regionen dieser Welt schätzt, dass ohne wirksamen Klimaschutz und Klimaanpassung bis Mitte des Jahrhunderts mehr als 200 Millionen Menschen zur Migration innerhalb ihres Landes gezwungen sein könnten, nur wegen schleichend eintretender Klimawandelfolgen wie dem Anstieg des Meeresspiegels oder Wassermangel. Afrika südlich der Sahara könnte besonders betroffen sein. Es dürfte aber auch viele Menschen geben, die sich eine Flucht gar nicht leisten können.
3: Wir werden wahrscheinlich eine Zunahme von beiden haben, also von Menschen, die versuchen zu fliehen und solchen, die es vielleicht gerne würden, aber nicht können.
2: Konkrete Zahlen für die Zukunft seien allerdings mit Vorsicht zu genießen, warnt sie. Es lässt sich auch nicht seriös beziffern, wie viele Menschen sich langfristig wegen des Klimawandels auf den Weg nach Europa machen werden, erklärt Entwicklungs- und Migrationsforscher Benjamin Schraven.
4: Das ist alles Kaffeesatzleserei.
2: Noch spiele der Klimawandel bei Migrationsbewegungen in Richtung Europa kaum eine Rolle, meint er, und nennt das Beispiel der spanischen Exklave Ceuta.
4: Die Menschen, die wir jetzt gesehen haben, die da nach Ceuta reingestürmt sind, deren Migrationsmotivation hat sehr wenig mit Klimawandel zu tun, sondern eher mit solchen Dingen wie einer wirtschaftlichen Perspektivlosigkeit. Wir müssen davon ausgehen, dass sich das in Zukunft ändern wird.
2: Der Klimawandel dürfte als Fluchtursache wichtiger werden. Von Klimaflüchtlingen sprechen Forschende trotzdem nicht gern. Denn im Völkerrecht sind Flüchtlinge Menschen, die in ihrer Heimat verfolgt werden und deshalb ein Recht auf Schutz im Ausland haben. Für die Millionen, die die Erdüberhitzung bedroht, trifft das nicht zu, aber auch sie benötigen Hilfe. Klimamigrationsforscherin Finke.
3: Also wir brauchen Emissionsminderungen, wir brauchen Klimaanpassung und auch legale Migrationswege.
1: Heißt es im Beitrag von Stefanie Peik. Ja, was können wir also tun, um nicht nur das Resultat, also die Klimaflucht zu bremsen, sondern auch den Klimawandel als solches. Ideen und Projekte gibt es viele, doch wie eine Studie aus den USA jetzt herausgefunden hat, scheiden sich die Geister vor allem in Sachen Akzeptanz. Inka Zimmermann.
5: Im Kampf gegen den Klimawandel gibt es eine ganze Reihe an sehr unterschiedlichen Lösungen. Zum Beispiel sehr naturnahe Maßnahmen wie Aufforstung oder die Wiedervernässung von Mooren. Auf der anderen Seite stehen eher technologische Maßnahmen, wie etwa das Filtern von Kohlendioxid aus der Luft mit anschließender dauerhafter Speicherung im Untergrund. In einer aktuellen Studie haben Forschende der University of Colorado nun herausgefunden, die meisten Menschen stehen solchen stark technologischen Maßnahmen skeptisch gegenüber und würden eher Maßnahmen unterstützen, die sie als natürlicher empfinden. Für die Befragten war das sogar ein sehr entscheidender Faktor und alle Probanden über alle politischen Lager hinweg waren in diesem Punkt einer Meinung. Die Forschenden führen die Ergebnisse auch darauf zurück, dass die Nähe zur Natur dem Menschen gewissermaßen innewohnt. Das könnte im Kampf gegen den Klimawandel zum Problem werden, fürchten die Forschenden. Denn um wirkungsvoll CO2 einzusparen, sei es unerlässlich, dass die Menschen eine breite Palette technologischer Lösungen unterstützen, so die Forschenden.
1: Die Zeit, 3.15 Uhr ist es.
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1: Heute Abend, da schiebt sich der Mond vor die Sonne und wird sie nicht ganz, aber fast vollständig bedecken. Es ist die erste Sonnenfinsternis dieser Art in Europa seit 1999. Aber diesmal wird sie nicht ganz so spektakulär ausfallen. Bei uns in Deutschland wird sie nur partiell sein. Und je weiter im Norden sie sind, desto früher wird die Sonnenfinsternis beginnen. In Flensburg etwa um 19.11 Uhr. Und in München erst um 20.15 Uhr. Was genau am Himmel dann passiert und wie man die Sonnenfinsternis anschauen kann, ohne die Augen zu schädigen. Dazu Stefan Geier aus der ARD-Wissenschaftsredaktion.
7: Die bevorstehende Sonnenfinsternis wird viele tausend Menschen in Deutschland begeistern. Auch der Astronom Sami Solanki, Direktor am Max-Planck-Institut für Sonnensystemforschung in Göttingen, ist voller Vorfreude.
8: Für mich ist eine Sonnenfinsternis ein spektakuläres Ereignis, ein wirklich spektakuläres Ereignis. Unter den vielen, vielen schönen und zum Teil spektakulären Himmelsphänomenen ist die Sonnenfinsternis ganz weit oben, ja, vielleicht sogar an erster Stelle.
7: In Norddeutschland, zum Beispiel in Flensburg, geht es bereits um 19.11 Uhr los. Da steht die Sonne im Nordwesten noch etwa eineinhalb Handbreit über dem Horizont, wenn sich langsam der Mond vor die Abendsonne schiebt. Im Süden Deutschlands, zum Beispiel in München, geht es ein paar Minuten später los, um 19.23 Uhr berührt der Mond erstmals den Sonnenrand. Eine knappe Stunde, dann sind um die 90% der Sonne vom Mond bedeckt. Da die Sonnenfinsternis in Deutschland nur partiell ist, unser Stern also nicht komplett zugedeckt wird, dürfte es zwar etwas dunkler werden, aber auch der kleine Restteil des Sonnenlichts reicht noch aus, um die Erde im Hellen zu lassen.
8: Eine Sonnenfinsternis, also auch eine totale oder partielle, so nahe bei Sonnenuntergang habe ich selber auch noch nie erlebt. Da bin ich gespannt.
7: Sami Solanki wird extra nach Spanien reisen, denn dort im Norden zieht der Mondschatten auf der Erde so vorbei, dass die Sonnenfinsternis total ist. Der Mond für einen kurzen Moment also die komplette Sonne abdeckt. Das ist dann der Höhepunkt, denn dann wird die sogenannte Corona sichtbar. Das ist die äußere sehr heiße Hülle, die Atmosphäre der Sonne, mehrere Millionen Grad heiß. Warum sie heißer ist als ein Großteil der Sonne selbst, das ist eines der bislang ungelösten Rätsel der Sonne. Und weil die Corona normalerweise viel schwächer leuchtet als die Sonnenscheibe, ist es sehr schwer, sie zu beobachten und zu erforschen. Bei einer totalen Sonnenfinsternis aber geht es.
8: Da halt man ganz innere Corona untersuchen will, dann lohnt es sich, auf eine Finsternis zu warten.
7: Wer die Sonnenfinsternis beobachten will, muss neben der richtigen Uhrzeit vor allem zwei Dinge beachten. Das Wichtigste, nie direkt in die Sonne schauen. Immer nur mit einer speziellen Sonnenfinsternis- oder Sophie-Brille. Die gibt es für wenige Euros zu kaufen. Selbst normale Sonnenbrillen sind für einen direkten Blick in die Sonne viel zu gefährlich. Und zweitens, man braucht einen freien Blick Richtung Nordwesten zur untergehenden Sonne, weil sie im interessanten Zeitraum schon sehr tief stehen wird. Dann kann man dieses ganz spezielle Gefühl erleben, das die Wissenschaftsjournalistin und Astronomin Franzi Konitzer so beschreibt.
9: Ich finde das so normalerweise sehr abstrakt, mir das immer vorzustellen. Okay, Erde auf einer Umlaufbahn um die Sonne, Mond auf einer Umlaufbahn um die Erde und dann ist alles irgendwie so ein bisschen geneigt. Und bei einer Sonnenfinsternis, auch einer teilweisen, dann sehe ich das selbst auf einmal. Also ich kann ja wirklich zugucken, auch wie schnell sich zum Beispiel der Mond bewegt innerhalb von anderthalb Stunden dieses Mal dann über diese Sonne drüber. Und das finde ich total beeindruckend, weil das ist für mich quasi Geometrie in Action.
7: Himmelsgeometrie in Action, direkt vor der Haustür. Das sollte man nutzen, denn die nächste totale Sonnenfinsternis in Deutschland, die können wir erst im Jahr 2081 erleben.
1: Ein Jahrhundertereignis also, die Sonnenfinsternis. Das war ein Bericht von Stefan Geier. Die aktuelle Hitze macht der Natur überall zu schaffen, auch dem Hopfenanbau in Bayern. Ohne ausreichend Wasser fehlt der Kulturpflanze das Lebenselixier. Deshalb müssen viele Hopfenbauer nachhelfen. In der bayerischen Hallertau zum Beispiel, dem größten zusammenhängenden Hopfenanbaugebiet der Welt. Dort wird bereits jeder fünfte Hopfengarten bewässert und auch im Spalter Hügelland unterhalb von Nürnberg gibt es ein großes Hopfenanbaugebiet. Da tüftelt man schon bereits an einem Bewässerungsprojekt, das das Grundwasser schont. Anja Bischoff berichtet über Rettungsversuche, bevor der Hopfen verloren ist.
10: Ein kühles Getränk ist bei Temperaturen über 30 Grad Celsius eine Wonne. Auch die Hopfenpflanzen in den Gärten des Spalter Anbaugebiets sehnen sich nach Wasser. Von oben kommt seit Jahren zu wenig. Hopfenbauer Tobias Merkenschlager hat deshalb in eine Bewässerungsanlage investiert.
11: Bewässerung ist der Schlüssel mit zum Erfolg.
10: Neben bewässerten Hopfenpflanzen besitzt er auch unbewässerte, die an Rankdrähten nach oben klettern.
11: Da sieht man auch die Hopfenblüte. Somit wird die Pflanze nicht mehr größer, sondern bleibt in dieser Größe. Und kleine Pflanzen geben einen kleinen Ertrag.
10: Dürreperioden, Hitzewellen. Der Klimawandel ist angekommen im zweitgrößten Hopfenanbaugebiet Bayerns nach der Hallertau. Es liegt auf der Hand, dass Bewässerung unumgänglich wird. Doch der Gewässerexperte Andreas Hoffmann von der Hochschule Weihenstephan-Triesdorf befürchtet Konkurrenzkämpfe um Fluss- und Grundwasser in den kommenden 15 bis 20 Jahren.
12: Wenn eben Wasser auch für andere Aspekte genutzt werden soll oder wenn eben die Winterniederschläge so gering sind, dass im Prinzip gar nicht mehr die großen Mengen dann abgegeben werden können, kann es zu Problemen dann auch kommen.
10: Die Hopfenbäuerinnen und Bauern aus Mittelfranken haben ihr Lösungskonzept unabhängig vom Grundwasser entworfen. Sie wollen Wasser aus dem Fluss Schwäbische Rezat entnehmen und für heiße Phasen speichern. Dafür haben die Hopfenbauern um Tobias Merkenschlager den Wasserverband Unteres Rezattal gegründet.
11: Wir haben ein größeres Grundstück für ein Sandabbauunternehmen gekauft, wo wir einen Speichersee errichten möchten.
10: Es geht um 400.000 Kubikmeter Wasser. Die werden aber nicht direkt aus der Schwäbischen Rezat entnommen, sondern per Brunnen aus dem Untergrund in Flussnähe gefördert. Diese Uferfiltratpumpe zieht dabei indirekt Wasser aus Richtung Fluss nach, fast so wie ein Trinkhalm. Aber sie wird nur eingeschaltet, wenn der Pegel passt, zum Beispiel im Herbst und Winter, und füllt dann die Speicherbecken für die Bewässerung der Hopfengärten im Sommer.
13: Wir persönlich würden uns freuen, wenn das was wird, weil wir aktuell noch gar nicht bewässern können.
14: Wir sind dabei mit der ganzen Fläche.
13: Man setzt viel Arbeit das ganze Jahr und schaut eigentlich der Ernte beim Vertrocknen zu. Ja.
10: Der Spalter Bürgermeister Thomas Peitz will tun, was er kann, um das Bewässerungsprojekt voranzutreiben.
15: Wenn wir keine Bauern haben, die nur einen Hopfen anbauen, dann verlieren wir ein Stück Heimat.
10: Einige Hürden gilt es für den Verband noch zu überspringen, bis das Wasser die Wurzeln ihrer Hopfenpflanzen erreicht.
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1: Heute vor 80 Jahren erhielt die Lied der Zeit GmbH die Lizenz zur Herstellung von Schallplatten, der Grundstein für die Entstehung einer Plattenindustrie in der damaligen Ostzone. Katharina Gulaikow mit der Geschichte der Platten in der DDR.
16: Uns hilft kein Gott, unsere Welt.
17: Nein, es ist nicht die Platte Der blaue Planet von Karat.
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17: Und nein, es ist auch nicht die andere DDR-Kultband, die Pudis, der die meistverkaufte Schallplatte in der DDR zu verdanken ist. Es ist Schlagersänger Frank Schöbel mit dem 1985 erschienenen Weihnachten in Familie.
16: Weihnachten in Familie.
17: Die schwarzen Scheiben spielen Devisen ein. Denn der VEB Deutsche Schallplatten Berlin ist einer der volkseigenen Betriebe, der auch für die BRD produziert. Gerade im Klassikbereich wegen der hervorragenden Chöre und Orchester. Die Geschichte der einzigen Plattenfirma der Deutschen Demokratischen Republik reicht weit zurück. 1946 will der sowjetische Stadtkommandant Berlins zurückkehrende Kämpfer aus dem Spanischen Bürgerkrieg mit einer Schallplatte ehren. Beauftragt wird Ernst Busch, Schauspieler, selbst ehemaliger Kämpfer und Arbeiterliedsänger.
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17: Busch träumt von einem eigenen Musikverlag. Die sowjetische Militäradministration erlaubt dies und so wird aus dem Künstler der Firmeninhaber der Lied der Zeit GmbH, der ersten Schallplattenfirma der DDR. Hans-Georg Uskoreit, inzwischen verstorbener Leiter der Abteilung Wissenschaft beim VEB Deutsche Schallplatten, erinnert sich in den 70ern.
19: Die Schallplattenproduktion existierte überhaupt nicht. Es wurde aus dem Boden gestampft und die ersten Platten wurden auf Pressen gepresst, auf denen man früher Filzhüte presste.
17: Schon im nächsten Jahr sind 250.000 Tonträger gepresst. Busch gründet zwei neue Label. Eterna für klassische Musik und die bis heute berühmteste DDR-Schallplattenmarke Amiga. Im Programm sind ab sofort auch Schlager, volkstümliche Musik, Pop, Rock und nachgesungener amerikanischer Jazz und Swing.
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17: Ab der Gründung der DDR 1949 mischen sich dann die Funktionäre ein. Ab sofort müssen Texte und Musik zum sozialistischen Staat passen. 1953 beginnt die Verstaatlichung der Plattenfirma und wird als VEB Deutsche Schallplatten weitergeführt. Als Entschädigung bekommt der enteignete Kommunist Busch für seine Arbeiterlieder ein eigenes Label namens Aurora unter dem Dach der VEB Deutsche Schallplatten.
21: Unter der roten Fahne von Marx und von Lenin geführt.
17: Begonnen hat die Geschichte der Plattenindustrie in der Ostzone am 12. August 1946 mit der Lied der Zeit GmbH. Heute vor 80 Jahren.
1: Der Stichtag war das von Katharina Gulaikow.
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22: Mit Lars Pegelow. Er hat tatsächlich eine Medaille geholt. Ohne Ansa, Deutschlands schnellster Sprinter, wurde bei den Leichtathletik-Europameisterschaften Dritter im 100-Meter-Lauf. Den Tag in Birmingham fasst Jens-Jörg Rieck zusammen.
23: Was für ein Druck und was für eine Show von Ohne Ansa. Der Hamburger sichert sich Bronze über die 100 Meter hinter den Briten Glaive und Azu. Der Olympiasieger aus Italien, Jacobs, am Ende geschlagener Siebter mit einer Verletzung, gar nicht auf den letzten Metern in dieser Entscheidung mit dabei im Kampf um Gold, Silber und Bronze. Zweite deutsche Medaille an diesem Tag, an Tag Nummer 2 für Merlin Hummel. Nach Silber bei den Weltmeisterschaften gewinnt er jetzt auch Silber bei den Europameisterschaften. Musste sich immer wieder konzentrieren gegen den überragenden Ungarn Bencsa Halas, der hier mit Weltjahresbestleistung von 84,25 Metern siegte, war aber kein Kraut gewachsen. Trotzdem zwei Medaillen für das deutsche Team und damit ein sehr guter zweiter Tag für die DLV-Mannschaft.
22: Ohne Ansa also mit Bronze. Ob er die Medaille behalten darf, das ist ja unklar. Ihm droht eine lange Sperre. Er soll einen Dopingtest verweigert haben. Bei den Schwimmeuropameisterschaften in Paris sind nach den Freiwasser nun die Beckenschwimmerinnen und Schwimmer dran. Am zweiten Tag in Paris, genauer gesagt in Saint-Denis, gab es dabei zwei deutsche Medaillen, beide über 800 Meter Freistil der Frauen. Isabel Gose gewann die Silbermedaille. Die Magdeburgerin musste sich nur Simona Quadarella aus Italien geschlagen geben. Für Gose nach zweimal Gold im Freiwasser bereits das dritte Podest der EM schwer erkämpft.
24: Ja, ganz schön hart am Ende. Ich glaube, das hat man auch ein bisschen gesehen. Als Simona dann angezogen hat, konnte ich leider nicht ganz dranbleiben. Aber es ist meine mit Abstand beste Zeit diese Saison nach den Wettkampfkilometern, die ich jetzt schon hinter mir habe. Und die ersten 600 haben sich wirklich gut angefühlt. Ja, also ich kann mich nicht beschweren, ich bin echt happy.
22: Bronze ging in diesem Rennen an Maja Werner, ebenfalls aus Magdeburg, mit persönlicher Bestzeit.
25: Ich habe schon gemerkt, heute ist irgendwie der Rutsch da, aber ich hatte damit jetzt nicht so gerechnet, dass es so eine tolle Zeit wird. Deswegen bin ich umso glücklicher und auch, dass es jetzt eine Medaille geworden ist, ist einfach toll.
22: Außerdem gab es für den DSV zwei vierte Plätze über 200 Meter Rücken bei den Frauen. Anneliese Seidel aus Chemnitz und Melvin Imudu aus Potsdam verpasste über 100 Meter Brust, bei den Männern Bronze ebenfalls. Nur knapp. Die Reitweltmeisterschaften in Aachen haben begonnen. In der berühmten Aachener Sörs haben die Dressurteams dabei den Anfang gemacht. Außerdem hat Jörg Tegelhütte am Abend die bunte Eröffnungsfeier gesehen.
26: Voll war's und stimmungsvoll sowieso, als in der größten Reitsportarena der Welt die Weltmeisterschaften eröffnet wurden.
27: It is my great honor to officially declare the FEI World Championships Aachen 2026 open. Lasst die Meisterschaften beginnen. Vielen Dank.
26: Weltreiterpräsident de Vos und rund 30.000 Zuschauer erlebten im nicht ganz ausverkauften Aachener Stadion eine bunte, 90-minütige fröhliche Show. Mit der dänischen Königin Mary auf der Tribüne, Weltmeisterinnen und Weltmeistern des Jahres 2006 in traditionellen Kutschen und natürlich vielen Pferden. Einer der Höhepunkte, der Einmarsch der 65 Nationen mit den deutschen Fahnenträgern Michael Jung und Isabel Wert.
0: Ja, natürlich ist das eine besondere Ehre, hier in Aachen vor heimischem Publikum mit der Fahne, Deutschlandfahne hier einlaufen zu dürfen. Mit Michi, das ist schon cool.
26: Genauso wie die reiterlichen Showeinlagen aller sechs Disziplinen, die in Aachen ihre Titelträger ermitteln. Um WM-Medaillen geht es im Springen, in der Paradressur, in der Vielseitigkeit, im Voltigieren, im Gespannfahren und in der Dressur. Dort naht die Entscheidung in der Teamwertung. Nach dem ersten Tag führt Deutschland vor England.
22: Die Reitweltmeisterschaften in Aachen gehen noch bis zum 23. August.
1: Der Sport war das hier mit Lars Pegelow. Bei den US-Demokraten, da tut sich gerade wohl etwas in Michigan. Michigan hat mit Abdul El-Sayed, ein deutlich linksstehender, israelkritischer Demokrat, die Vorwahl für die kommenden Kongresswahl gewonnen. Falls sich da ein Trend abzeichnet, dann hat das auf jeden Fall mit Sohran Mamdani begonnen, dem Bürgermeister der Stadt New York. Kann man schon von einem Linksruck bei den US-Demokraten sprechen? Diesen Fragen gehen Claudia Sarre vom NDR und New York-Korrespondent Martin Ganselmeier nach in einer neuen Folge des Podcasts Amerika, wir müssen reden, gleich hier nach den nächsten Nachrichten.
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2: Um 3.30 Uhr mit Ronald Lessig. Der Verfassungsschutz und der Bundesnachrichtendienst sollen deutlich mehr Befugnisse bekommen. Das Bundeskabinett beschäftigt sich heute mit der Geheimdienstreform von Innenminister Dobrindt. Sein Ziel ist es, dass aus Nachrichtendiensten, die vor allem Informationen sammeln und auswerten, Geheimdienste werden, die bei Sabotage, Cyberangriffen oder Desinformationskampagnen selbst aktiv werden können. BND und Verfassungsschutz sollen in Zukunft im Bedrohungsfall zum Beispiel Handys manipulieren und abhören können, aber auch Unternehmen hacken oder Produktionsanlagen im Ausland sabotieren. Bundesverkehrsminister Bilger will heute mit seinen Kolleginnen und Kollegen aus den Ländern über weitere Maßnahmen gegen die Folgen des extremen Niedrigwassers beraten. Bilger geht davon aus, dass die Einschränkungen für die Binnenschifffahrt noch den gesamten August dauern. Aus der Nachrichtenredaktion Marei Beermann.
3: Die Lage sei weiterhin sehr angespannt, sagte der CDU-Politiker bei einem Unternehmensbesuch in Neumünster. Um die Logistikketten einigermaßen stabil zu halten, hatte das Bundesverkehrsministerium darum gebeten, Transporte zumindest teilweise auf die Straße zu verlagern. Die Mehrheit der Bundesländer ist der Empfehlung mittlerweile nachgekommen und hat das Lkw-Fahrverbot für Sonn- und Feiertage vorübergehend ausgesetzt, darunter zuletzt Schleswig-Holstein, Hamburg und Hessen.
2: Weniger Müll, mehr Recycling. Das will die neue EU-Verpackungsverordnung erreichen, die ab heute schrittweise in Kraft tritt. Sie soll einen einheitlichen Rechtsrahmen für Verpackungen und Verpackungsmüll in der gesamten EU schaffen. Aus Baden-Baden, Margareta Holzreiter.
4: Mit der neuen EU-Verpackungsverordnung verändert sich das Abfallrecht in der EU. Die Verordnung legt fest, woraus Verpackungen in Zukunft bestehen dürfen und wie sie recycelt werden sollen. So gelten ab sofort etwa strengere Grenzwerte für kritische Stoffe wie Blei oder PFAS in Lebensmittelverpackungen. In den nächsten Jahren greifen dann weitere Vorgaben, zum Beispiel eine einheitliche Kennzeichnung für die richtige Entsorgung, recyclingfähige Verpackungen und ein Mindestanteil an recyceltem Material.
2: In den USA beginnt heute ein Prozess gegen Meta, den Mutterkonzern von Instagram und Facebook. Meta wird vorgeworfen, mit seinen Plattformen Kinder und Jugendliche abhängig und psychisch krank zu machen. Vier Bundesstaaten verlangen, dass Funktionen wie das Endlos-Scrollen und häufige Benachrichtigungen massiv eingeschränkt werden. Außerdem fordern sie eine Strafe von bis zu 1,2 Billionen Euro, eine Summe, die fast so hoch ist wie der Börsenwert von Meta. Mit einem Urteil wird Anfang Oktober gerechnet. Das Wetter in Deutschland. Tagsüber viel Sonne, im Norden ein paar Wolken, an den Alpen einzelne Gewitter. Bei bis zu 19 Grad auf den Nordseeinseln und 36 Grad im Mittelgebirge. Morgen sonnig bei 24 bis 37 Grad. Das waren die Nachrichten.
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1: Mit einer Entwarnung für die A65 Landau Richtung Ludwigshafen. Es ist kein Falschfahrer mehr. Zwischen Edenkoben und Hasloch unterwegs. A7 Hannover Richtung Kassel, zwischen Dreieck Hannover Süd und Dreieck Salzgitter. 2 Kilometer Stau nach einer Sperrung. Ansonsten sieht's gut aus auf den Straßen. Ich wünsche Ihnen eine gute und sichere Fahrt.
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1: Mit Milad Kupay. Gerade hat im US-Bundesstaat Michigan ein radikaler Linker, der israelkritische Demokrat Al-Sayed, die Vorwahlen für die Midterms gewonnen. Schon ist die Rede von einem Linksruck bei den US-Demokraten. Begonnen hat dieser Trend mit Sohran Mamdani, dem neuen New Yorker Bürgermeister. Über all das sprechen Claudia Sarre vom MDR mit New York-Korrespondentin Martin Ganselmeier im Podcast Amerika, wir müssen reden. Und es geht los mit der Frage, wer ist eigentlich dieser Mamdani, fragt Claudia Sarre ihren Kollegen in New York.
5: Was war denn sein Erfolgsgeheimnis bei diesen Wahlen?
7: Also ich glaube, er hat als erster Demokrat nach Trumps erneutem Wahlsieg etwas ausgestrahlt, was den Demokraten total fehlte, nämlich Optimismus, Angriffslust und Charisma. Mamdani ist einfach ein meisterhafter Kommunikator. Er setzt die sozialen Medien sehr, sehr geschickt ein. Mich hat dieser Wahlkampf fast so ein bisschen an den jungen Obama erinnert. Der ist ja auch 2007 als junger Senator angetreten, als krasser Außenseiter damals ins Präsidentschaftsrennen gestartet. Und Obama hatte einfach diese positive Botschaft, Hoffnung, yes we can, wir können das schaffen, wir können besser werden. Und auch Mamdani hat in dieser, ja doch, muss man sagen, sehr dunklen Trump-Zeit, Trump benutzt ja immer wieder eine sehr, sehr dunkle Rhetorik, hat Mamdani eine positive Botschaft entgegengesetzt, Liebe, Akzeptanz, Einwanderung positiv zu sehen. Hören wir mal ein Beispiel, was ganz typisch ist.
8: In this moment of political darkness, New York will be the light. Here we believe in standing up for those we love.
7: Also in dieser politisch finsteren Zeit wird New York das Licht sein. Hier treten wir aus Überzeugung für die ein, die wir lieben. Das sind Töne, die hat man lange nicht mehr gehört. Das ist Mamdani sozusagen als Anti-Trump. Und das kam sehr, sehr gut an hier in New York. Und vielleicht noch etwas, was ich erwähnen würde. Sein Wahlkampf war eine ideale Mischung aus Graswurzelwahlkampf. Übrigens ähnlich wie Obama damals. Es gab Zehntausende junger freiwilliger Helfer, die sind hier von Tür zu Tür gegangen. Also ganz klassischer Häuserwahlkampf. Und gleichzeitig eben perfekte Nutzung der sozialen Medien. Diese Mischung war, glaube ich, das Erfolgsgeheimnis.
5: Ja, und vor allem ja die jungen und progressiven New Yorker sind Fans von Mamdani. Vielleicht liegt es ja auch noch ein bisschen an seiner sehr jungen Ehefrau Rama Duvaji, eine Künstlerin mit syrischen Wurzeln, die ja auch erst 29 Jahre alt ist. Könnte es denn sein, dass sich da die besonders jungen New Yorker mit ihm besonders gut identifizieren können?
7: Ja, total. Die beiden sind einfach ein Traumpaar für viele junge New Yorker. Mamdani selbst ist jung, seine Frau noch jünger. Sie haben sich übrigens über die Dating-App Hinge kennengelernt und Mamdani witzelt immer, ja, es gibt noch Hoffnung für Dating-Apps. Wir sind das beste Beispiel. Also auch, dass er so witzig und humorvoll rüberkommt, das kam auch sehr, sehr gut an bei den jungen New Yorkern. Diese Beherrschung der sozialen Medien, das kann man nicht stark genug betonen. Das ist etwas, was ihn deutlich unterscheidet von älteren, etablierten Mainstream-Demokraten. Nur mal um ein Beispiel zu nennen, als seine Wahlkampfforderung, da kommen wir ja noch später drauf zu sprechen, die Mieten einzufrieren. Um das deutlich zu machen, ist er im Winter ins eiskalte Meer gesprungen und hat damit so gewissermaßen diese Doppeldeutigkeit von Freeze genutzt und veranschaulicht. Freeze heißt ja sowohl einfrieren, eben die Mieten einfrieren, als auch frieren. Er hat natürlich gefroren, als er ins eiskalte Meer gesprungen ist. Dieses Video von Mamdani, der mit seinen Klamotten ins eiskalte Meer springt, um zu sagen, wir frieren auch die Mieten ein, das hat sich millionenfach verbreitet.
5: An dieses Bild kann ich mich sogar selbst noch erinnern. Das bleibt irgendwie im Gedächtnis haften. Da weiß er natürlich genau, wie er die Social Media auch zu spielen hat. Du hast es gesagt, sein Erfolgsgeheimnis. Aber er hat ja auch so eine gewisse Bürgernähe, so eine Volksnähe. Sieht man das auch im Alltag? Zum Beispiel geht er ja, habe ich gelesen, auch zu Fuß zur Arbeit.
7: Ja, er geht zu Fuß zur Arbeit, er fährt mit dem Fahrrad. Ganz bewusst auch, um deutlich zu machen, er ist anders als normale Politiker. Er ist sehr, sehr bürgernah. Er sucht das Gespräch mit den New Yorker Bürgerinnen und Bürgern. Und auch die, die ihn kritisieren, auf die geht er zu. Auch das ist ja nicht selbstverständlich. Das war vor allem natürlich, da kommen wir ja auch sicher noch drauf zu sprechen, die jüdischen New Yorker, die ihn doch etwas skeptisch gesehen haben wegen seiner ja pro-palästinensischen Haltung. Er ist auf sie zugegangen, er hat sich mit ihnen getroffen. Und das war, glaube ich, auch mit ein Grund dafür, warum er erfolgreich ist. Auch nur mal als Kontrast, sein Gegenüber, der eigentliche Favorit in diesen Bürgermeisterrennen, Andrew Cuomo, der war ja lange Gouverneur des Bundesstaates New York, bestens vernetzt mit der Parteispitze der Demokraten, mit den Clintons, hatte viel, viel mehr Geld in seiner Wahlkampfkasse. Aber der kam wirklich total abgehoben und arrogant rüber, so als stünde ihm dieses Amt des Bürgermeisters quasi zu.
5: Lass uns doch mal auf seine politischen Ziele schauen. Er selbst bezeichnet sich ja als demokratischer Sozialist. Ein Motto von ihm ist ja zum Beispiel Tax the Rich, also mehr Steuern für die Reichen. Und das in einer Stadt, die vom Kapitalismus regiert wird. Vielleicht gucken wir erst mal auf New York, auf die Situation in New York. Ich selbst war nach Corona auch wieder einige Male in New York und habe am eigenen Leibe spüren müssen, wie teuer, mega teuer es geworden ist. Und dabei war es davor ja auch schon sehr teuer. Also zum Beispiel, ich habe nochmal nachgeguckt, ein Brot um ungefähr $12. Oder Martin, stimmst du mir zu, wenn es ein gutes Brot ist? Ja, ein Croissant, $7. Das kann man gar nicht glauben hier in Deutschland. Ganz zu schweigen natürlich von Restaurants, Hotelzimmern, Mieten. Also was würdest du sagen, sind die drängendsten Probleme im Moment gerade für die New Yorker?
7: Ja, das sind absolut die hohen Lebenshaltungskosten. Und das ist sicher auch ein Grund dafür, warum Mamdanis Wahlkampf so erfolgreich war. Er hatte mit ganz, ganz vielen New Yorkern vorher schon, bevor er antrat, gesprochen, was ihnen denn wirklich sozusagen auf der Seele drückt. Und die Menschen haben gesagt, es ist viel zu teuer hier in dieser Stadt. Du hast ein paar Beispiele genannt. Wenn ich hier in der Mittagspause irgendwie mir was holen würde, einen Salat und einen Kaffee, bin ich $15 los. Das ist Wahnsinn. Die Mieten kann sich kaum mehr jemand leisten. Es ist viel zu teuer. Ganz einfache Dienstleistungen sind sehr, sehr teuer geworden. Und deswegen hat Mamdani seinen Wahlkampf wirklich lasermäßig darauf fokussiert, Affordability. Das ist, auf Deutsch übersetzt, klingt das immer so ein bisschen umständlich. Die Bezahlbarkeit der Stadt. Kann man sich die Stadt noch leisten? Mamdani hat im Wahlkampf das praktisch immer wieder den Menschen sozusagen vor Augen geführt. In jeder Rede hat er das gesagt. Dafür habe ich auch ein schönes Beispiel. Ich spiele das mal vor. Einfrieren der Mieten. Wir müssen diesen Mietenanstieg endlich stoppen. Kostenlose Busse im öffentlichen Nahverkehr attraktiver machen und kostenlose Kinderbetreuung.
9: Together New York, we're going to freeze the... Together New York, we're going to make buses fast and... Together New York, we're going to deliver universal...
7: Ja, Claudia, man hört, die Leute kennen seinen Slogan. Die haben den dann sozusagen aufgegriffen und damit hat er gespielt. Das war wie so ein Leitmotiv in seinem Wahlkampf. Affordability. Diese Stadt ist zu teuer geworden. Wir müssen was dagegen tun.
5: Ja gut, dann schauen wir uns mal die einzelnen Aspekte vielleicht etwas näher an. Du hast schon gesagt, eins der großen Themen, Immobilienpreise, bezahlbarer Wohnraum. Da habe ich auch mal nachgeguckt auf Zillow. Das ist sozusagen das amerikanische eBay-Kleinanzeigen oder ImmoScout, vielleicht auch damit vergleichbar. Da kostet eine Einzimmerwohnung in Manhattan im Schnitt, sage ich jetzt mal, im Schnitt $3.700. Wie versucht er, die Immobilienpreise zu senken oder hat er da sogar schon was erreicht?
7: Ja, da hat er was erreicht. Wir können ja gerne mal seine vier zentralen Wahlkampfversprechen gleich durchgehen. Also das erste Mietpreisbremse, also den rasanten Anstieg der Mieten zu verhindern, zu blockieren, einzufrieren. Das kann er für etwa 1 Million der New Yorker Wohnungen, die mietpreisgebunden sind, wo also das städtische Gremium, das das entscheidet, auch das entscheiden kann, dass die Vermieter nicht erlaubt sind, jetzt die Mieten jedes Jahr zu erhöhen. Das ist bei 1 Million Wohnungen ungefähr möglich. Er hat dieses Gremium, das darüber entscheidet, so besetzt, dass die Mehrheit tatsächlich für ein Einfrieren gestimmt hat vor einigen Monaten. Also für 1 oder 2 Jahre dürfen jetzt diese Mieten nicht mehr angehoben werden. Also dieses Versprechen hat Mamdani sehr schnell durchgesetzt und das war natürlich sehr populär, dass er da direkt geliefert hat. Also wenn ich ihm bei diesem Wahlziel eine Note geben müsste, dann würde ich sagen, sehr gut, sehr schnell vollzogen, sehr schnell erledigt.
5: Weitere große Themen, du hast es schon angesprochen, sind zum Beispiel kostenlose Kinderbetreuung und auch gebührenfreier öffentlicher Nahverkehr. Woher soll das Geld dafür eigentlich kommen?
7: Ja, also wenn wir bei dem Wahlversprechen mal bleiben, kostenlose und schnellere Busse hat er ja versprochen. Da war eigentlich schnell klar, das kann er gar nicht allein entscheiden. Die Gouverneurin des Bundesstaates, die gibt nämlich das Geld, den Etat dafür. Und auch der Chef der Nahverkehrsbetriebe, der muss ja das Personal stellen. Und beide haben sofort gesagt, völlig unrealistisch, bekommen wir nicht hin. Also kostenlose Busse anzubieten, das hat Mamdani sich direkt abgeschminkt. Stattdessen versucht er jetzt schnellere Busse. Denn man muss auch sagen, es gibt keine Stadt in Amerika, wo die Busse wirklich so langsam sind, weil die Straßen ständig verstopft sind. Es gibt hier zwar Busspuren, aber die Busspuren, da stehen ständig irgendwelche Handwerker mit ihren Wagen, die ganzen E-Bikes fahren. Dort. Also man kommt mit dem Bus teilweise wirklich nur im Schrittverkehr voran. Und da hat er sich jetzt zum Ziel gesetzt, wir wollen schnellere Buskorridore einrichten, damit die Leute wenigstens für ihre $3, das kostet nämlich eine Busfahrt, schneller vorankommen von A nach B. Also bei diesem Wahlziel Busverkehr kostenlos, wie gesagt, das hat er aufgegeben. Da hat auch der Chef der Nahverkehrsbetriebe gesagt, wenn wir das kostenlos anbieten, dann sind die total überfüllt, dann müssen wir mehr Busfahrer einstellen, das Geld haben wir gar nicht. Stattdessen jetzt also Busse schneller machen, mehr Buslinien konsequent durchsetzen, dass die fahren können. Da würde ich sagen, Note befriedigend.
5: Wie sieht's aus mit der Kinderbetreuung?
7: Ja, das ist eigentlich das umfangreichste und auch teuerste Wahlversprechen gewesen. Er hat gesagt, wir wollen kostenlose Kindertagesstätten. Das ist etwas, was vor allem Familien in New York helfen soll und ist auch dringend nötig. Mamdani hat da Glück gehabt, dass die Gouverneurin des Bundesstaates New York, Kathy Hochul, die selber im November wiedergewählt werden will und die natürlich sieht, dass viele New Yorker Mamdani unterstützt haben, da stand die Gouverneurin auf seiner Seite. Also beim Thema Nahverkehr hat sie noch gesagt, das Geld ist nicht da. Hier bei diesem Thema hat sie gesagt, das ist wichtig und sie hat sehr viel Geld zur Verfügung gestellt, damit dieses Ziel ermöglicht wird. Es gibt jetzt ausreichend Kita-Plätze für 4-Jährige, für 3-Jährige auch. Man muss sagen, Hut ab, Mamdani hat das sehr aggressiv in Angriff genommen, hat die Unterstützung der Gouverneurin. Also da würde ich sagen, Note 2.
5: Noch ein drittes wirklich wichtiges Thema, was sich allerdings, muss ich ehrlich sagen, nicht so realistisch anhört. Er möchte Grundnahrungsmittel um 30% billiger machen. Dafür will er billige Supermärkte einrichten. Ja. Erzähl uns mal, was hat er da vor?
7: Ja, er will städtisch betriebene Supermärkte einführen und zwar insgesamt 5 in jedem Stadtteil New Yorks. Es gibt ja 5 Stadtteile in New York. Will er einen eröffnen, den ersten Ende nächsten Jahres in der Bronx. In den Folgejahren dann soll in jedem der 5 Stadtteile solch ein städtisch betriebener Supermarkt folgen. Ich muss ganz ehrlich sagen, bei diesem Punkt bin ich am skeptischsten. Also in diesen städtischen Supermärkten soll es Grundnahrungsmittel 30% verbilligt geben, also 30% billiger als in einem Aldi oder in einem Lidl, die es ja hier auch gibt. Und zwar sollen nicht nur bedürftige New Yorker dort kaufen können, sondern alle New Yorker. Und diese Mitarbeiter, die dort arbeiten, die bekommen die besten Sozialleistungen. Also die Gewerkschaften unterstützen das natürlich. Und schon jetzt gibt es einen Proteststurm der Bodega-Besitzer, der Besitzer kleiner Supermärkte. Also diese Idee, muss ich ganz ehrlich sagen, die hört sich für mich wirklich nach sozialistischer Planwirtschaft an. Hier ist es zu früh, eine Note zu vergeben, aber ich würde mal sagen, da droht ein Mangelhaft.
5: Okay, also er ist jetzt gut 7 Monate im Amt. Am 1. Januar ist er angetreten. Was hat er denn schon geschafft? Was würdest du sagen, hat er schon auf der Habenseite? Wie ist denn die Stimmung in der Stadt?
7: Ja, die Stimmung, man kann das ja am besten messen an Umfragewerte. Und da muss man sagen, knapp 60% Zustimmung, das ist sehr gut. Zum Vergleich, Donald Trump, der liegt im Moment deutlich unter 40%. Also insofern haben die New Yorker gesagt, ja, der macht das eigentlich sehr gut. Ich muss auch sagen, ein Bürgermeister, der wird ja zunächst einmal daran gemessen, ob er in Krisenlagen präsent ist und ob die Stadt liefern kann. Und das war direkt zu Anfang von Mamdanis Amtszeit. Da gab es 2 heftige Blizzards hier im Winter. New York ist richtig mit Schnee und Eis zugedeckt worden. Da war Mamdani einfach in Hochform. Er hat die Stadt sehr, sehr gut darauf vorbereitet. Anschließend waren die Straßen relativ schnell wieder befahrbar und frei. Also da war Mamdani präsent. Das hat er sehr, sehr gut gemacht. Und noch ein Punkt, der ihm sicher geholfen hat, die Fußball-WM. Da ist er wirklich zur Hochform aufgelaufen. Also es gab ja vorher so viele Negativschlagzeilen, die teuren FIFA-Tickets, die viel zu teuren Zugtickets hin zum Stadion. Da muss man wirklich sagen, auch ich war skeptisch, aber Mamdani hat sich da so voll reingehangen. Dem ist es wirklich zu verdanken, dass auch die ganz normalen New Yorker diese WM erleben konnten.
10: Every fan should be able to watch the greatest tournament on earth without having to dip into their savings.
7: Also jeder Fan sollte in der Lage sein, hat Mamdani gesagt, dieses großartige Turnier anzuschauen, ohne dafür irgendwie auf seine Ersparnisse zurückzugreifen. Und da hat er natürlich an die vielen Einwanderer hier in New York gedacht. Und er hat tatsächlich Infantino 1000 Tickets für $50 rausgelockt. Er hat durchgesetzt, dass die Leute mit eigener Wasserflasche ins Stadion gehen dürfen. Er hat durchgesetzt, dass es Shuttlebusse gibt für $20, also deutlich günstiger als die $100 teuren Zugtickets. Und die ganze Stimmung in New York, die war toll während der WM. Und das hat ihm sicherlich geholfen. Deswegen 60% Zustimmung, das wundert mich nicht.
5: Aber all diese schönen Bilder täuschen natürlich nicht darüber hinweg, dass New York hohe Schulden hat. Also Mamdani hat ja ein riesiges Haushaltsloch geerbt, das ihm seine Vorgänger hinterlassen haben. Und um das zu stopfen, wollte er ja eigentlich ursprünglich eine sogenannte Milliardärssteuer erheben. Eine Idee von ihm, ich habe es vorhin schon angesprochen, Tax the Rich, also den Haushalt ausgleichen mit einer reichen Steuer. Ich könnte mir vorstellen, dass das bei den Superreichen von New York nicht so gut ankommt. Gelingt ihm das?
7: Ja, da musste er Abstriche machen. Die Gouverneurin des Bundesstaates New York, die für die Steuerpolitik zuständig ist, nicht Mamdani, der Bürgermeister, die hat direkt gesagt, Steuererhöhungen sind mit mir nicht zu haben. Ich will wiedergewählt werden im November. Das schafft man nicht, indem man Steuererhöhungen macht. Aber in einem Punkt hat Mamdani gesagt, okay, dann versuche ich es auf eine kleinere Art. Es gibt hier in New York viele, die als Zweitwohnsitz New York haben. Und da sind auch viele dabei, die wirklich Millionäre oder Milliardäre sogar sind. Und da hat er für diese Zweitwohnungen eine extra hohe Steuer eingeführt. Das will er jetzt durchziehen. Da hat er auch viele Formulare verschickt an sehr viele Haushalte, die angeben müssen, wo ist ihr Erstwohnsitz, wo ist ihr Zweitwohnsitz, was besitzen sie an Immobilien hier. Und da erhofft er sich, dass Geld reinkommt. Da wird nicht sehr viel Geld reinkommen, aber zumindest kann er gegenüber seiner Wählerschaft sagen, ich versuche den Superreichen mehr abzuknöpfen.
5: Ein anderes sehr kontroverses Thema, seine offene pro-palästinensische Haltung. Er selbst ist ja Muslim, haben wir schon gesagt, und tritt auch auf als eine Art Versöhner zwischen New Yorker unterschiedlicher Religionen. Das sieht man in einigen Social-Media-Clips auch. Und er ist auch ein sehr erklärter Kritiker des israelischen Ministerpräsidenten Netanyahu. Er hat ja sogar einmal schon gedroht, dass er ihn bei der Einreise nach New York festnehmen wolle. Also Kritiker werfen ihm da auch eine Art von Antisemitismus vor. Was sagen denn die New Yorker dazu, die jüdischen Mitbürger New Yorks?
7: Ja, interessanterweise gab es vor kurzem eine Umfrage unter jüdischen Amerikanern und die hat etwas gezeigt, was auch hier in New York spürbar ist. Die Umfrage lautete nämlich, von den jüdischen US-Bürgern sehen 44% Mamdani positiv, nur 32% sehen Netanyahu positiv. Und das ist in New York fast noch stärker, gerade die jungen New Yorker. Die sehen Netanyahu und die Politik der israelischen Regierung sehr, sehr kritisch. Es gab hier im Wahlkampf auch eine Umfrage. Da war es ungefähr so, dass 2/3 der New Yorker jüdischen Bürger Mamdani positiv gegenüberstehen. 1/3 allerdings, das sind vor allem die konservativeren jüdischen Bürger in New York, sehen ihm sehr, sehr kritisch gegenüber. Aber das zeigt, da hat sich was verändert, auch in der jüngeren Generation. Die sehen diesen Nahostkonflikt deutlich anders als die ältere Generation. Sie sehen die Palästinenser wirklich als ein Volk, was durch die Kolonialmacht Israel ausgebeutet wird. Das ist fast so ein bisschen wie in den 80er Jahren Südafrika unter der Apartheidspolitik. Und Mamdani, wenn er Israel und vor allem Israels Regierung und Netanyahu sehr heftig kritisiert, kann damit punkten. Also das ist nichts, was ihn belastet, sondern er kann damit punkten. Und diese Stimmung findet auch immer mehr Anhänger in der Demokratischen Partei.
5: Wir haben es ja gerade gesehen bei den Vorwahlen in Michigan. Auch da ist ein israelkritischer, radikaler Linker gewählt worden, der muslimische Abdul El-Said. Mhm. Er wird ja dann im Herbst bei den Midterms für die Demokraten kandidieren um einen Senatssitz. Also im Prinzip ähnlich wie Mamdani. Auch bei den Vorwahlen in New York haben sich ja 3 progressive Demokraten durchgesetzt. Das war Ende Juni. Also meinst du, da kann man so eine Art Linksruck gerade beobachten bei den Demokraten?
7: Das ist eine super spannende Frage. Und das wissen wir wirklich erst im November nach den Halbzeitwahlen. Vor einem halben Jahr, als Mamdani gewonnen hat, hätte ich gesagt, das ist eine New Yorker Erscheinung. Das kann man nicht übertragen auf den Rest des Landes. Dann gab es Wahlen für andere New Yorker Ämter. Da haben sich sämtliche Kandidatinnen und Kandidaten, die Mamdani unterstützt hat, durchgesetzt. Und jetzt Michigan. Michigan ist durchaus ein Purple State. Also der ist mal republikanisch, mal demokratisch. Und da setzt sich bei den Demokraten ein sehr linker Kandidat durch, ähnlich wie Mamdani. Das heißt, ich bin mir nicht mehr ganz so zuversichtlich. Früher hätte ich gesagt, Wahlen gewinnt man in der Mitte. Ob das noch stimmt, muss ich mich selber hinterfragen. Es kann sein, dass die Demokratische Partei etwas erlebt, was die Republikaner vor 15 Jahren erlebt haben. Dass Trump auch völlig aus dem Nichts kommt, die Partei umgekrempelt hat. Also vielleicht erleben wir gerade einen Moment, wo die Demokratische Partei zu einer linkspopulistisch radikaleren Partei wird, weil die Menschen sagen, das ewige Mittelkurs, der ewige Mittelkurs, das ewige Suche nach Kompromissen, das hat uns gar nicht weitergebracht, das hat nur dazu geführt, dass Trump wiedergewählt wurde. Wir müssen kämpferischer, radikaler auftreten.
5: Was bedeutet das denn wohl für die Zukunft der Partei? Für mich hört sich das doch nach großen Diskussionen und noch mehr Streit an zwischen dem linken Flügel, also um so Personen wie Alexandria Ocasio-Cortez und natürlich auch Bernie Sanders, aber auch dem moderaten Demokraten.
7: Total. Das ist etwas, was die Demokraten selber, glaube ich, als Gefahr sehen, dass sie sich jetzt parteiintern so bekämpfen und dass diese beiden Flügel, also die Mainstream-Demokraten, die eher in der Mitte stehen und die auch im ländlichen Amerika weiter diejenigen sind, die Wahlen gewinnen. Und auf der anderen Seite dieser eher linke Flügel der Democratic Socialists of America, Bernie Sanders, Ocasio-Cortez, Mamdani. Und wenn die Demokratische Partei es schafft, dass diese beiden Flügel unter einem großen Zelt sich vereinigen und zur Überzeugung kommen, unser Ziel ist es, Trump abzuwählen, unser Ziel ist es, dass wir wieder Wahlen gewinnen, dann kann das gut gehen, weil dieser linke Flügel bringt Energie in den Wahlkampf. Wenn es aber dazu führt, dass die sich innerlich so bekämpfen, dass am Ende Trump und die Republikaner sagen können, guckt euch mal das Chaos an, wollt ihr von solchen Leuten regiert werden, dann wird das sicherlich dazu führen, dass Trump darf ja nicht mehr antreten, aber dass dann Vance oder Rubio gewählt werden. Sehr spannende Frage.
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1: Sie hören die ARD Infonacht um gleich 4 Uhr mit unseren nächsten Nachrichten. In Ungarn, da ist gerade einiges in Bewegung. Nach 16 Jahren unter Viktor Orbán hat es bei der Wahl im April einen Machtwechsel gegeben. Der neue Ministerpräsident Peter Motyar ist deutlich europafreundlicher und will das Verhältnis zur EU wieder verbessern. Und der Wechsel an der Regierungsspitze, der bleibt nicht ohne Folgen. Gestern hat Ungarn einen neuen Staatspräsidenten gewählt, einen Juristen, der unter Orbán schon einmal sein Amt verloren hatte, weil er dessen Justizreform kritisiert hatte. Was bedeutet dieser Machtwechsel für das Land und wie viel kann der neue Präsident tatsächlich verändern? Darum geht es gleich nach den nächsten Nachrichten.
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18: Die Nachrichten mit Marion Köhlis. Guten Morgen. In Europa und anderen Teilen der Welt ist heute eine Sonnenfinsternis zu sehen. In Deutschland wird die Sonne zwischen etwa 19 und 21 Uhr zu fast 90% verdeckt sein. In großen Teilen Spaniens wird es zum ersten Mal seit mehr als 100 Jahren wieder eine totale Sonnenfinsternis geben. Christian Sachsinger berichtet.
19: Wegen der Mischung aus Hitze und Trockenheit ist die Waldbrandgefahr in Spanien derzeit in vielen Gegenden extrem hoch. Die Behörden haben insgesamt rund 500 offizielle Aussichtspunkte benannt, mit guten Zufahrtswegen, ausreichend Parkplätzen und medizinischer Versorgung in Reichweite. Über 30.000 Polizisten und Soldaten sind in ganz Spanien im Einsatz, um die Vorschriften rund um die Sonnenfinsternis zu überwachen und Chaos zu verhindern. Besonders voll wird es wohl auf Mallorca. Dort werden rund 1 Million Menschen zusätzlich rund um die Sonnenfinsternis erwartet.
18: In Marl im Kreis Recklinghausen hat es am Abend offenbar gezielte Schüsse auf einen Porsche gegeben. Nach Polizeiangaben wurde der Sportwagen 2-mal am Kotflügel getroffen. Der Fahrer blieb unverletzt. Der oder die Täter konnten flüchten. Die Hintergründe sind unklar. Eine Mordkommission ermittelt. Und das sind weitere Themen. Neben der Sonnenfinsternis in Deutschland sind in der kommenden Nacht auch noch Perseidenschauer zu sehen. Bis zu 100 Sternschnuppen pro Stunde sind möglich. Für junge Menschen wird der Einstieg ins Berufsleben weltweit schwieriger. Gründe seien das schwache Wirtschaftswachstum und die weltweiten Spannungen, aber auch künstliche Intelligenz, meldet die Internationale Arbeitsorganisation. Mehrere US-Bundesstaaten klagen gegen den Meta-Konzern. Es geht um die Frage, ob Social-Media-Apps wie Instagram gezielt so programmiert wurden, dass sie Kinder und Jugendliche abhängig und psychisch krank machen. Bei der Leichtathletik-EM in Birmingham hat Owen Ansah die Bronzemedaille gewonnen. Es ist der erste deutsche Sprinter seit 40 Jahren, der eine Medaille über 100 Meter holt. Schon vorher hatte sich Hammerwerfer Merlin Hummel die Silbermedaille gesichert. Mehr von Martin Ruschitz.
28: Ansah hält dem enormen Druck stand und liefert in Birmingham die sportliche Antwort auf die Schlagzeilen rund um seine nicht abgegebene Dopingprobe. Silber gab es im Hammerwurf, Vize-Weltmeister Merlin Hummel ist jetzt auch Vize-Europameister. Nach Problemen in der Vorbereitung und in der Quali musste Hummel auch im Finale lange kämpfen. Dann im fünften Versuch 81,30 Meter der Silberwurf. An Benze Halasch führte an diesem Abend allerdings kein Weg vorbei. Der Ungar warf den Hammer auf 84,25 Meter Weltjahresbestleistung und Gold. Auch der zweite deutsche Hammerwerfer überzeugte. Sören Klose kam auf einen sehr guten sechsten Platz.
18: Und das war WDR aktuell. Das Wetter in Nordrhein-Westfalen. Es ist trocken bei 14 bis 7 Grad. Tagsüber scheint ungestört die Sonne und es wird warm. In Nettersheim 29 Grad, in Kostorp-Rauxel 30 und in Dormagen sind 31 Grad drin.
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1: Und da haben wir zwei Meldungen. Die A10, Dreieck Spreeau Richtung Dreieck Barnim, ist zwischen Rüdersdorf und der Ausfahrt Berlin-Hellersdorf nach einem Unfall gesperrt. Und die A62 Landstuhl Richtung Nonnweiler ist in Höhe Nohfelden-Türkismühle nach einem Unfall gesperrt. Der Verkehr wird über die Abfahrt geleitet.
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1: Aus dem Studio von NDR Info in Hamburg mit Milat Kupay. Wir schauen zu Beginn dieser Stunde nach Ungarn. Dort verändert sich politisch gerade einiges. 16 Jahre lang hat Viktor Orbán das Land geprägt. Und in dieser Zeit hat er seinen Einfluss immer weiter ausgebaut. Auf die Justiz, die Medien und viele staatliche Institutionen. Im April dann der Machtwechsel. Der deutlich europafreundlichere Peter Motyar gewinnt die Wahl und löst Orbán ab. Und seitdem ist einiges in Bewegung. Gestern nun der nächste große Schritt. Ungarn hat einen neuen Staatspräsidenten und der ist kein Unbekannter. Ein Jurist, den

0: Abstimmung gültig und erfolgreich war. Alle Mitglieder der Oppositionsfraktion von Ex-Ministerpräsident Viktor Orbán blieben der Abstimmung aus Protest fern. Sie erklärten die Wahl für rechtswidrig. Der neue Staatspräsident war vor mehr als 14 Jahren vom damaligen Premierminister Orbán aus seinem Amt als Präsident des Obersten Gerichtshofs entfernt worden. Boko hatte zuvor die sogenannte Justizreform Orbáns öffentlich massiv kritisiert, mit der die Unabhängigkeit der Justiz stark eingeschränkt worden war. In seiner Ansprache vor dem Parlament erklärte Boko, er habe Ja zu der Anfrage von Premierminister Modjor gesagt, weil Ungarn in einer Phase seiner Geschichte angelangt sei, Zitat, in der ernsthaftes Nachdenken über die Funktionsweise des Staates, die Verfassungsmäßigkeit und die Gemeinschaft des Landes erforderlich ist. In Ungarn hat sich ein System herausgebildet, in dem eine Partei den Staat und seine Institutionen fest im Griff hatte. Am Ende dieser Ära kam es schließlich zu einer jahrelangen Regierungsführung per Verordnung, die das Parlament weitgehend umging. Der Staat erfüllte eine der grundlegendsten Anforderungen der demokratischen Rechtsstaatlichkeit nicht, die tatsächliche Gewaltenteilung und ein funktionierendes System von Kontrollen und Gegenkontrollen. Es liegt in der Verantwortung von uns allen, dafür zu sorgen, dass ein solches System nie wieder in Ungarn entstehen kann. Die Wahl des renommierten Juristen zum Staatspräsidenten wäre ohne den erdrutschartigen Sieg der Tiso-Partei von Peter Modjor am 12. April nicht erfolgt. Der heutige Regierungschef hatte mit dem Versprechen, das System Orbán zu beenden, eine Zweidrittelmehrheit im Parlament gewonnen. Modjor betrachtete vor allem den von Orbán vor 2 Jahren ins Amt gebrachten Staatspräsidenten Tomás Sulyok als Hemmfaktor bei der Rückkehr Ungarns zu einer liberalen Demokratie und zu einer unabhängigen Justiz. Eine Verfassungsänderung, beschlossen von der Zweidrittelmehrheit von Modjors Tiso-Partei, machte Mitte Juli den Weg frei für das Ausscheiden des alten Staatspräsidenten. Die oppositionelle Fidesz-Partei von Ex-Regierungschef Orbán bezeichnete dieses Vorgehen als unzulässig und warf dem Premierminister vor, mit Boko eine, Zitat, Marionette ins Amt installieren zu wollen. Der neue Staatspräsident sagte, dass Ungarn während der 16-jährigen Orbán-Regierungszeit sehr viel Schaden genommen habe. In den vergangenen fast 2 Jahrzehnten ist Ungarn in eine so schwere Krise geraten, die sowohl den Rechtsstaat, die Gesellschaft, die Wirtschaft, die öffentlichen Finanzen, die Energieversorgung, die Wasserwirtschaft, den Umweltschutz als auch den Verkehr betrifft. Das Gesundheitswesen, das Bildungswesen und der Kinderschutz befinden sich seit langem in einer tragischen Lage. Sagen wir es ganz offen, nahezu alle Bereiche, die unser tägliches Leben bestimmen, befinden sich in einer Krise. Der neue Staatspräsident wird am 19. August sein Amt antreten, einen Tag vor dem ungarischen Nationalfeiertag.
1: Soweit der Bericht von Clemens Fehrenkotte. Das ungarische Parlament hat also einen neuen Präsidenten gewählt. Doch es wird trotzdem noch dauern, bis die neue Regierung die lange Orbán-Zeit hinter sich lassen kann. Das kommentiert jetzt Ungarn-Korrespondentin Silke Hane.
2: Die Meinung. Ungarns neuer Staatspräsident András Boko weiß aus eigener Erfahrung, was ein autoritärer Staatsumbau bedeutet. Der Verfassungsjurist wurde 2011 von Viktor Orbáns Fidesz-Regierung aus seinem Amt als Präsident des Obersten Gerichtshofs entfernt. Er hatte es gewagt, den Umbau der Justiz zu kritisieren. Unabhängige Richter wie Boko waren unter Viktor Orbán unerwünscht. Seine Entlassung damals war rechtswidrig, wie der Europäische Gerichtshof für Menschenrechte feststellte. Ein Urteil von vielen, das Orbán und seine Gefolgschaft ignorierten. Für Ungarns jetzigen Ministerpräsidenten Peter Modjor ist mit der Neubesetzung des Präsidentenamtes eine weitere Weiche gestellt, um Ungarn aus den Fängen der Fidesz zu befreien. Viktor Orbáns Partei hat sich enorm tief in alle staatlichen Strukturen eingegraben, hat Institutionen noch und nöcher ausgehöhlt und andere, genehmere, geschaffen. Wenn sich das ändern soll, braucht es einen Demokraten als Staatsoberhaupt, der die nötigen Gesetze nicht verschleppt oder ablehnt. Es ist ein beispielloses Megaprojekt, vor dem Modjor und seine Regierung stehen. Wie umfangreich und kompliziert das ist, zeigt etwa ein Blick ins Mediensystem des Landes. Orbán-freundliche Propagandamedien gehen gerade reihenweise pleite, weil sie ohne staatliche Anzeigen nicht überleben können. Doch auch die wenigen unabhängigen Medienhäuser kämpfen um ihre Existenz. Es ist ungewiss, ob die vielen kleinen Spenden an sie weiterfließen. Unter Orbán waren die Symbol des Widerstands, jetzt ist Orbán weg vom Fenster. Viele Redaktionen ringen mit sich, ob

0: sie nun staatliche Fördergelder in Anspruch nehmen sollen oder nicht. Die Journalistinnen und Journalisten haben Angst, sich in neue Abhängigkeiten zu begeben. Nicht völlig zu Unrecht. Beim öffentlich-rechtlichen Rundfunk etwa mischt Peter Mordior am Rande mit. Von ihm kritisierte Personalentscheidungen wurden wieder einkassiert. Ob das seine Absicht war, ist unklar. Mit so einem Verhalten befeuert Peter Mordior im Zweifel die Vorwürfe der Fidesz. Sie schimpft unentwegt, in Ungarn würde nun die Demokratie abgebaut und eine Willkürherrschaft aufgebaut. Eine unglaubwürdige Verdrehung der Tatsachen. Dennoch muss Peter Mordior über jeden Zweifel erhaben sein. Skepsis ist also durchaus angebracht. Mit der Entscheidung, Borkau zum Staatspräsidenten zu machen, geht die neue Regierung aber in die richtige Richtung. Der Rückbau Ungarns zu einer rechtsstaatlichen Demokratie ist für Borkau auch eine persönliche Angelegenheit. Er wird sich keine Illusionen darüber machen, wie mächtig Mordiors Zweidrittelmehrheit im Parlament ist. Man darf annehmen, dass er sehr aufmerksam darüber wachen wird, dass diese neue Macht nicht noch einmal unlauter ausgenutzt wird. Für Borkau spricht auch, dass er das Amt wohl vorerst nur übergangsweise ausübt. Ab dem Herbst soll in Ungarn eine neue Verfassung erarbeitet werden. Geplant ist, dass der Präsident in Zukunft direkt gewählt wird. Es ist also möglich, dass Borkau sein Amt bald wieder verliert. Trotzdem tritt er es nun an für die Sache. Und statuiert so ein Exempel, wie das neue Ungarn nach Viktor Orbán sein könnte.
1: Das war die Meinung von Silke Hane zur Wahl eines neuen Staatspräsidenten in Ungarn. Und wir schauen aufs Wetter hier bei uns in der ARD-Infonacht. Es wird tagsüber richtig schön sonnig und es ist trocken. An den Alpen kommen hier und da ein paar Regentropfen runter. Es kann auch Gewitter geben. Ansonsten haben wir 19 bis 36 Grad. Und auch morgen ist es schön sonnig bei 24 bis 37 Grad. Dann jetzt noch ein paar aktuelle Temperaturen. Fangen wir in Hamburg an. 8 Grad, das ist deutlich kühler. In Berlin 11 Grad. Frankfurt am Main meldet dagegen 19 Grad. Dresden 13 Grad. Köln 12 Grad. 10 Grad haben wir in Leipzig. München wiederum 19 Grad. Und Stuttgart 20 Grad.

0: Und die Zeit, jetzt ist es 4.13 Uhr. Guten Morgen.
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0: Und wir schauen nach Kolumbien. Dort zählt nach dem schweren Erdbeben gestern weiter jede Stunde. Rettungskräfte suchen in den Trümmern eingestürzter Häuser nach Überlebenden. Das Beben der Stärke 7,4, das hat vor allem den Westen des Landes schwer getroffen. Besonders große Metropolen wie Cali oder Pereira. Aber auch in abgelegeneren Regionen, in denen das ganze Ausmaß der Schäden noch nicht überall klar ist, gibt es zum Teil schwere Schäden. Offiziell werden mittlerweile über 180 Todesopfer gemeldet. Über 2000 weitere werden vermisst. Wie die Suche läuft und die Aufräumarbeiten vorankommen, dazu Christina Fee-Möbus.
2: Ruhe bitte, ruft ein Mann in die Menge. Zwischen Geröll und Trümmerhaufen herrscht Chaos. Überall hasten Einsatzkräfte, Soldaten und Freiwillige umher. Sie tasten sich auf den Betonbergen voran und versuchen, Überlebende unter den eingestürzten Häusern zu finden. Da liegt ein Auto begraben, sagt dieser Augenzeuge. Drei Leute sollen da noch drin sein. Die Feuerwehr versucht, sie gerade zu retten. Da sind offenbar auch zwei Kinder drin. Hoffnung und Verzweiflung liegen im Katastrophengebiet am Tag nach dem Erdbeben nah beieinander. Besonders in der südkolumbianischen Großstadt Cali, aber auch in Pereira, Manizales und Armenia hat das Erdbeben Existenzen zerstört. Und die Infrastruktur, wie der kolumbianische Präsident Abelardo de la Espriella berichtet. Drei Krankenhäuser sind ausgefallen, 18 weitere sind beschädigt, Schulen sind kaputt gegangen, auch Flughäfen haben Schäden davongetragen und sind teils nur eingeschränkt in Betrieb. Dass der Flugverkehr eingeschränkt ist, erschwert auch internationale Hilfe, die in die betroffenen Regionen kommen soll. Viele Länder haben bereits Unterstützung zugesagt, unter anderem auch Venezuela, das selbst erst vor kurzem verheerende Erdbeben erlebt hat. Ein Sprecher der Weltgesundheitsorganisation warnt.
3: Die Wasserversorgungssysteme sind beschädigt. Das hat auch die Gesundheitseinrichtungen in Mitleidenschaft gezogen. Unser oberstes Anliegen ist es jetzt, die grundlegende Gesundheitsversorgung wieder sicherzustellen. Das hat absolute Priorität.
2: Währenddessen suchen Rettungskräfte in den Trümmern weiter nach Überlebenden. Die ersten 72 Stunden nach einem Erdbeben gelten als entscheidend, um Leben zu retten.
0: Information von Christina Fee-Möbus zur Lage in Kolumbien nach dem Erdbeben. Sollten Bund und Länder beim Thema Hitzeschutz und Klimafolgen künftig stärker zusammenarbeiten? Entsprechende Forderungen von Verbänden und Kommunen bekommen immer mehr Unterstützung. Auch Linke und Grüne im Bundestag zeigen sich offen für eine mögliche Grundgesetzänderung. Jim Bobnik-Schaas berichtet aus Berlin.
4: Mehr Bäume, öffentliche Wasserspender oder klimatisierte Schulen. Das sind bisher klare Aufgaben für Länder und Kommunen. Der Bund kann sich über Förderprogramme zwar schon jetzt an den Kosten für Hitzeschutz und Klimaanpassung beteiligen, flächendeckend aber geht das nicht. Dazu müsste zuerst das Grundgesetz geändert werden. Genau dafür hat sich nun unter anderem der Präsident des Deutschen Städtetags, Burkhard Jung, ausgesprochen. Er sieht Hitzeschutz als gemeinsame staatliche Aufgabe, die im Grundgesetz verankert werden sollte, um Kommunen mit wenig Geld unter die Arme zu greifen. Das unterstützt auch der Sozialverband VdK. Hitzeschutz sei längst kein Komfort mehr, findet Verbandschefin Verena Bentele, sondern entscheide im Extremfall über Leben und Tod. Die Bundesregierung aus Union und SPD hat sich im Koalitionsvertrag bereits vorgenommen, eine solche Grundgesetzänderung zu prüfen. Im Bundestag bräuchte sie dazu auch Stimmen aus der Opposition. Grünen-Co-Chef Felix Banaschak hat sich bei RTL und NTV offen dafür gezeigt, vermisst bei der Regierung aber noch die Einsicht, dass es beim Hitzeschutz gerade wirklich ein Problem gibt. Auch linken Klimapolitiker Fabian Pfahl findet, der Bund könnte schon jetzt deutlich mehr tun, zum Beispiel verbindliche Standards beim Hitzeschutz vorgeben.
0: In England und Wales wird der Platz in den Gefängnissen knapp. Und zwar so knapp, dass die Regierung jetzt darüber nachdenkt, Häftlinge früher freizulassen. Und genau das sorgt gerade für heftigen Streit. Denn unter bestimmten Voraussetzungen könnten dabei auch Menschen betroffen sein, die wegen schwerer Gewalttaten wie Totschlag verurteilt wurden. Premierminister Andy Burnham hat die Pläne deshalb vorerst gestoppt und jetzt eine Überprüfung angeordnet. Christoph Prössel über eine Gefängniskrise, bei der es längst nicht mehr nur um freie Zellen geht.
5: Der Fall bewegt ganz Großbritannien. Im Jahr 2019 wurde der Polizist Andrew Harper zu einem Tatort gerufen. Er stellte drei Teenager. Die Details, wie der Polizist zu Tode kam, sind nicht ganz geklärt. Offenbar wurde er an einem Auto fast 2 Kilometer lang über die Straße gezogen und starb. Mord oder Totschlag? Der Richter damals entschied Totschlag und verurteilte einen Täter zu 16 Jahren Haft. Die beiden anderen Täter, die zu 13 Jahren verurteilt wurden, könnten jetzt frühzeitig freigelassen werden, wenn Pläne der Regierung umgesetzt werden. Stuart Blake, der damals die Ermittlungen im Fall Andrew Harper leitete, sagte der BBC:
6: I was appalled by the prospect of
5: Ich bin erschüttert, dass die beiden früher rauskommen könnten. Andrew Harpers Mutter hat mich kontaktiert, dass sie einen Brief vom Justizministerium erhalten hat, dass die beiden freigelassen werden könnten. Ich bin erschüttert. Eine entsprechende Petition, die frühzeitige Entlassung zu stoppen, hatten knapp 900.000 Menschen unterzeichnet. Hintergrund: Die britische Regierung hat Pläne vorgelegt, die völlig überfüllten Gefängnisse zu entlasten. In Wales und England sind derzeit mehr als 86.000 Menschen inhaftiert. Damit sind die Vollzugsanstalten zu etwa 97% ausgelastet, was das Funktionieren des Justizsystems bedroht. In den vergangenen Jahren ist zu wenig in neue Gefängnisse investiert worden. Der Fall ist für den neuen Premier Andy Burnham brisant. Er ist gerade aus einem kurzen Urlaub wiedergekommen. Diskutiert wird nun, welche Gruppen frühzeitig entlassen werden sollen. Vorgeschlagen wurde offenbar auch, diejenigen von einer frühzeitigen Freilassung auszunehmen, die beispielsweise Polizisten attackiert haben. Doch eine solche Vorgabe dürfte vor Gericht keinen Bestand haben. Danny Shaw, Innenpolitik-Experte und ehemaliger Labour-Politiker, empfiehlt, die Länge der Strafe als Grundlage zu nehmen. Derzeit sind 2.700 Menschen in den Gefängnissen, die eine Strafe von 12 Monaten oder weniger absitzen. Die Regierung will jetzt einführen, dass die Personen, die zu 12 Monaten verurteilt werden, erst gar nicht die Haftstrafe antreten müssen. Warum also nicht die Strafe für alle aussetzen, die bereits eine 12-monatige Strafe absitzen? Andy Burnham kommt auch unter Druck von rechts. Reform UK lud gestern zu einer Pressekonferenz. Darin ging es um das Justizsystem, der innenpolitische Sprecher Zia Yusuf.
7: Britain's justice system is broken and reform will fix it.
5: Großbritanniens Justizsystem sei kaputt. Die Partei Reform UK werde dies in Ordnung bringen. Auf der Pressekonferenz verdeutlichte Zia Yusuf, wie dies geschehen soll. Er beabsichtige, Zitat, die weichgespülte Politik von Burnham zu korrigieren. Nach Angaben von Reform UK gäbe es etwa 10.000 Personen in britischen Gefängnissen, die eine andere Staatsangehörigkeit hätten. Diese sollten deportiert werden.
7: We will deport foreign criminals to serve their sentences abroad.
5: Wie das genau geschehen soll, ist unklar. Dafür müssten Abkommen mit Ländern getroffen werden, aus denen die Verurteilten stammen. Wenn dies nicht gelingt, sollten Drittländer gefunden werden, in die abgeschoben werden kann, schlagen die Politiker von Reform UK vor.
0: Christoph Prössel über die Debatte um überfüllte Gefängnisse in Großbritannien. In einem knappen Monat ist Landtagswahl in Sachsen-Anhalt am 6. September. Etwa 11% der Menschen, die dort leben, haben einen Migrationshintergrund, aber nur ein Viertel davon hat auch die deutsche Staatsbürgerschaft. Die muss aber jeder haben, der mitwählen will. Und die dazu nötige Einbürgerung, die dauert bei uns ja recht lange, von 8 Monaten bis zu knapp 3 Jahren, je nachdem, wo man lebt. Dorin Jonas berichtet, was das für einige Menschen bedeutet.
8: Lott stammt ursprünglich aus den Niederlanden, lebt jetzt in Halle und hätte auch gern die deutsche Staatsbürgerschaft.
9: Ich wäre gerne hier und auch wirklich vollwertiges Mitglied in der Gesellschaft. Ich bin sehr interessiert an Politik und mir fehlt sehr das Wahlrecht in Deutschland. Also ich finde es irgendwie schade, dass ich alles mitbekomme und mich an allen Regeln halte und in dem System arbeite und lebe, aber eben nicht auf allen Ebenen mitbestimmen kann.
8: Anna ist Polin, lebt in der Nähe von Stendal und seitdem ihr Heimatland die doppelte Staatsbürgerschaft erlaubt, hätte sie gern die deutsche dazu.
10: Weil ich gerne wählen würde, weil ich hier lebe Und es ist auch ein wichtiges Entscheidungsprozess für mich, dass ich auch meine Regierung wählen kann.
8: Karina stammt aus Russland, ist in Leipzig zu Hause und hat die Bundestagswahl im Blick. Auch sie hat ihre Einbürgerung beantragt.
11: Unter anderem, um mein Bleiberecht wirklich abzusichern. Ich meine, ich habe jetzt zwar eine Niederlassungserlaubnis, aber die ganzen politischen Stimmungen gerade beunruhigen mich durchaus.
8: Alle drei Frauen leben und arbeiten schon viele Jahre in Deutschland, haben deutsche Partner und Familie. Für sie steht der Wunsch der Einbürgerung eng im Zusammenhang mit politischer Mitbestimmung. Lott?
9: Mir fällt es schwer, wenn in politischen Reden und Debatten so einen krassen Unterschied gemacht wird zwischen deutschen Staatsbürgern und nicht-deutschen Staatsbürgern.
8: Wenn Menschen mit Migrationsgeschichte die deutsche Staatsbürgerschaft anstreben, dann seien die Gründe meist sehr vielschichtig, sagt Undra Dressler. Sie ist die Geschäftsführerin des Landesnetzwerk Migrantenorganisationen in Sachsen-Anhalt, kurz LAMSA.
12: Die Staatsbürgerschaft ist ja weit mehr als so ein Wahlrecht. Ja, sie bedeutet ja rechtliche Gleichstellung, Zugehörigkeit, Sicherheit und die vollständige Anerkennung als Teil dieser Gesellschaft.
8: Das mit der Verlässlichkeit ist allerdings so eine Sache. Zumindest dauert das Ganze zwischen 8 Monaten im Burgenlandkreis und knapp 3 Jahren in Magdeburg. Es könne doch nicht sein, empört sich Undra Dressler, dass
12: ein bundeseinheitliches Gesetz, also bundeseinheitlicher gesetzlicher Anspruch in der Praxis davon dann abhängt, auf welche Seite oder in welchem Landkreis, in welcher Kommune ich lebe.
8: Werden also Menschen aufgrund langer Bearbeitungszeiten in den Ausländerbehörden vom demokratischen Recht der Wahl ausgeschlossen? Dazu hieß es jetzt in Magdeburg auf Anfrage der Grünen in einer Stellungnahme:
13: Die Landeshauptstadt Magdeburg bedauert ausdrücklich, wenn Menschen aufgrund noch nicht abgeschlossener Einbürgerungsverfahren nicht an demokratischen Wahlen teilnehmen können. Das Wahlrecht stellt ein hohes Gut unserer demokratischen Ordnung dar und die Verwaltung ist sich der besonderen Bedeutung einer zügigen Bearbeitung dieser Verfahren bewusst.
8: Undra Dressler vom Netzwerk LAMSA erzählt vom großen Interesse der migrantischen Community an der Landtagswahl. Seit geraumer Zeit beobachtet sie eine Verschiebung in der politischen Debatte. Mit Folgen.
12: Die Menschen mit Migrationsgeschichte in Sachsen-Anhalt fühlen sich ja immer mehr unwohl, beziehungsweise fühlen sich auch nicht sicher. Ja? Und der Alltagsrassismus nimmt ja auch extrem zu.
8: Auch das bewege zur Einbürgerung, für mehr Zugehörigkeit und am Ende auch mehr Sicherheit.
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14: Mit Moritz Kasserlet und einer historischen Medaille bei den Leichtathletik-Europameisterschaften in Birmingham. Am späten Abend das 100-Meter-Finale der Männer mit dem Hamburger Owen Ansah. Der steht unter Beobachtung, nachdem er hier in Deutschland mutmaßlich eine Dopingprobe verweigert hatte.
15: Es wird eine Medaille vielleicht für den Deutschen geben, England vor England und dann vielleicht Deutschland. Der Sieg geht an Romo Glaive, daran kann es keinen Zweifel geben. Es könnte Bronze sein. Platz 2 an Jeremiah Azu und dann vielleicht für Owen Ansah das Bronze, die bronzene Medaille. Jetzt ist es perfekt, Owen Ansah, der Eisvogel aus Hamburg, der Eisvogel aus Hamburg, der Mann mit dem riesen Seesack als Transport auf diesen 100 Metern. Die drohende Sperre, vielleicht sogar das Ende seiner Karriere. Er läuft hier auf Bewährung und dann liefert er so ab, holt die 4. Medaille für das deutsche Team in 10,19 Sekunden. Holt sich die Bronzemedaille und was macht er? Bleibt weiter. Ganz cool. Er weiß natürlich, dass es noch eine Schiedsgerichtsentscheidung geben wird, nachdem er zurück ist hier von diesen Europameisterschaften, wo er noch einmal über die 200 Meter laufen wird.
14: Das war die Reportage von Jens-Jürg Krieg in Birmingham. Und das hier ist Owen Ansah, der erste Deutsche seit 40 Jahren, der über 100 Meter eine EM-Medaille gewonnen hat.
16: Ja, ich bin glücklich. Ich konnte zeigen, dass ich zu den Schnellsten gehöre. Ich bin der Drittschnellste in ganz Europa. Ist irgendwie crazy, das zu realisieren. Und ja, ich brauche, glaube ich, noch mal ein Stück. Ja, dann kann ich vielleicht Freitag noch mal genauer drauf eingehen.
14: Nach dem 200-Meter-Finale Bronze für Ansah, also über die 100 Meter, und Silber vorher für Hammerwerfer Merlin Hummel, der Zweiter bei den Weltmeisterschaften geworden war und jetzt auch Zweiter bei der EM ist. nach großen Schwierigkeiten in der Quali. Und über diese Probleme hat er beeindruckend offen gesprochen nach seiner Silbermedaille.
17: Und ich habe dann mich hingesetzt und dachte, ey, ich will nicht mehr, ich will nach Hause. Ich habe hier ein Interview gegeben, wofür ich mich jetzt ein bisschen schäme, aber das war in dem Moment genau das, was ich gedacht habe. Und vor allem mit dem Psychologen, dem ich geredet habe, dem Henninge, muss ich Shoutouts geben. Und es war Gespräch nach Gespräch, meine Freundin war da, mein Zimmerkollege hat mich aufgebaut, wir haben uns aufgebaut. Und ja, gestern habe ich dann so gemerkt, ey, die Realität ist, ich habe das drauf. So. Und das war so der springende Punkt und seitdem ging es bergauf.
14: Merlin Hummel freut sich über Silber im Hammerwurf. Gold mit Weltjahresbestleistung ging an den Ungarn Halasch, Bronze an den Ukrainer Kochan. Zwei Medaillen für Deutschland gab es am Abend bei den Schwimm-Europameisterschaften in Paris. Von dort berichtet Lars Becker.
18: Zwei Medaillen für Deutschland in einem Wettbewerb, das geht nur auf den langen Freistilstrecken. Isabel Gose und Maja Werner, die beiden Magdeburgerinnen, holten über 800 Meter Freistil Silber und Bronze. Im Duell mit ihrer Dauerrivalin Simona Quadarella aus Italien musste Gose die Doppel-Europameisterin im Freiwasser nach 500 Metern abreißen lassen, schwamm dann aber ungefährdet zu Silber. Dahinter holte sich Werner ebenso souverän ihre erste Medaille bei einem Großereignis.
14: Diese Sportwoche ist voll mit Großereignissen. Leichtathletik, Schwimmen, ab heute die WM der rhythmischen Sportgymnastik in Frankfurt am Main. Und am Abend hat die Reit-WM in Aachen offiziell begonnen. Jörg Tegelhütter war dabei.
19: Eine Königin, 65 Nationen und hunderte Pferde bildeten einen besonders eindrucksvollen Rahmen für die Eröffnung der Reitweltmeisterschaften, die nach 20 Jahren wieder nach Aachen zurückkehrten. Über 30.000 Menschen, unter ihnen die dänische Königin Mary, im nicht ganz ausverkauften Stadion verfolgten eine 90-minütige, äußerst lebendige Show, in der sich auch die 6 Disziplinen, in denen es in den nächsten 17 Tagen um Medaillen geht, präsentierten. Die bekannteste war eine der Fahnenträgerinnen. Isabel Werth hat bereits am zweiten Wettkampftag die Chance, ihr 10. WM-Gold zu holen. Die 57-Jährige und das deutsche Team gehen als Führende in den zweiten Teil des Nationenpreises.
0: Das war der Sport von und mit Moritz Kasserlet. Taiwan probt den Ernstfall. Zehntausende Soldaten und Reservisten üben, wie das Land auf einen möglichen Angriff aus China reagieren könnte. Sogar das mobile Internet wird dabei gedrosselt. Und wie das Ganze aussieht, das erfahren Sie hier gleich nach den nächsten Nachrichten in der ARD-Infonacht.
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20: Um 4.30 Uhr mit Ronald Lessig. Der Verfassungsschutz und der Bundesnachrichtendienst sollen deutlich mehr Befugnisse bekommen. Das Bundeskabinett beschäftigt sich heute mit der Geheimdienstreform von Innenminister Dobrindt. Sein Ziel ist es, dass aus Nachrichtendiensten, die vor allem Informationen sammeln und auswerten, Geheimdienste werden, die bei Sabotage, Cyberangriffen oder Desinformationskampagnen selbst aktiv werden können. BND und Verfassungsschutz sollen in Zukunft im Bedrohungsfall zum Beispiel Handys manipulieren und abhören können, aber auch Unternehmen hacken oder Produktionsanlagen im Ausland sabotieren. Bundesverkehrsminister Bilger berät heute erneut mit seinen Kollegen aus den Bundesländern über die schwierige Lage der Binnenschifffahrt. Hintergrund sind die niedrigen Wasserstände in mehreren Flüssen, die für den Warentransport wichtig sind. Aus der Nachrichtenredaktion Martin Seiler.
21: Die Ressortleiter wollen auch über mögliche weitere Maßnahmen sprechen. Die Aufhebung des Sonntagfahrverbots für Lkw haben die meisten Bundesländer schon beschlossen, auch wenn nur ein Bruchteil der für Schiffe vorgesehenen Güter so transportiert werden kann. Und Umweltverbände sowie Teile der Opposition kritisieren, dass dieser Schritt alles andere als klimafreundlich ist. Gestern hatte Bilger die Lage als weiterhin sehr angespannt bezeichnet. Man müsse davon ausgehen, dass die Probleme mit Niedrigwasser noch den ganzen August bestehen bleiben, so der CDU-Politiker.
20: Weniger Müll, mehr Recycling. Das will die neue EU-Verpackungsverordnung erreichen, die ab heute schrittweise in Kraft tritt. Sie soll einen einheitlichen Rechtsrahmen für Verpackungen und Verpackungsmüll in der gesamten EU schaffen. Aus Baden-Baden, Margareta Holzreiter.
22: Mit der neuen EU-Verpackungsverordnung verändert sich das Abfallrecht in der EU. Die Verordnung legt fest, woraus Verpackungen in Zukunft bestehen dürfen und wie sie recycelt werden sollen. So gelten ab sofort etwa strengere Grenzwerte für kritische Stoffe wie Blei oder PFAS in Lebensmittelverpackungen. In den nächsten Jahren greifen dann weitere Vorgaben, zum Beispiel eine einheitliche Kennzeichnung für die richtige Entsorgung, recyclingfähige Verpackungen und ein Mindestanteil an recyceltem Material.
20: In den USA hat eine Richterin erneut eine Verfügung von Präsident Trump blockiert, mit der er die Briefwahl einschränken will. Sie untersagte dem amerikanischen Postdienst, die Verfügung für die Kongresswahlen im November umzusetzen. Zur Begründung sagte die Richterin, die Regierung habe keine Befugnis, Wahlregeln festzulegen. Diese Zuständigkeit liege bei den Bundesstaaten und beim Kongress. Die Verfügung von Trump sieht unter anderem eine landesweite Liste von Wahlberechtigten vor. Briefunterlagen sollten dann nur noch an Menschen auf dieser Liste verschickt werden. Wahlbehörden warnen vor Missbrauch. Das Wetter in Deutschland. Tagsüber viel Sonne, im Norden einige Wolken, an den Alpen einzelne Gewitter. Bei bis zu 19 Grad auf den Nordseeinseln und 36 Grad im Mittelgebirge. Morgen sonnig bei 24 bis 37 Grad. Das waren die Nachrichten.
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0: Die A1 Bremen Richtung Osnabrück ist zwischen Dreieck Stur und Groß-Ibbenau nach einem Unfall gesperrt, bei dem auch Kraftstoffe auf die Fahrbahn gelaufen sind. In beiden Richtungen gibt es hier eine Sperrung. Bitte denken Sie an die Rettungsgasse. Lkw sollten das Gebiet meiden. Dann die A10 Dreieck Spreeau Richtung Dreieck Barnim ist zwischen Rüdersdorf und der Ausfahrt Berlin-Hellersdorf nach einem Unfall gesperrt. A31 Gronau Richtung Oberhausen ist zwischen Borken und Reken nach einem Unfall gesperrt. Auch hier bitte an die Rettungsgasse denken. Und die A62 Landstuhl Richtung Nonnweiler ist in Höhe Nofelden-Türkismühle nach einem Unfall gesperrt. Der Verkehr wird über die Abfahrt geleitet.
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0: Mit Milat Kupay, guten Morgen. In Taiwan probt die Armee in einem groß angelegten Manöver, wie sie sich auf einen möglichen chinesischen Angriff vorbereiten könnten. Dabei wird gerade auch das mobile Internet gedrosselt, um das Land auf schwere Krisen vorzubereiten. Daran beteiligt sind örtlichen Medienberichten zufolge mehr als 20.000 taiwanesische Soldaten und Reservisten. Marine und Küstenwache üben zudem, wichtige Seewege zu sichern und Lieferungen lebenswichtiger Güter zu begleiten. Johannes Edelhoff.
2: Im Morgengrauen feuern M60-Panzer auf Pengshu. Die Inselgruppe liegt mitten in der Taiwanstraße. Ein mögliches erstes Ziel bei einem chinesischen Angriff. 10 Tage lang probt Taiwan den Ernstfall. Eine chinesische Landung. An einer Marinebasis im Süden erklärt Präsident Lai Ching-te das Ziel der
3: Zweck der Hankuang-Übung ist es, mit echten Truppen in realem Gelände und mit echter Ausrüstung die Koordination der Führung, die Reaktionsfähigkeit im Gefecht und die Fähigkeiten zur Landesverteidigung zu testen.
2: Auf dem Wasser testet das Militär Überwasserdrohnen des Typ Sea Shark, Taiwans neueste Technologie, um auf dem Meer zu operieren. Eine Sirene. Mit ihr beginnt der neue, für die Bevölkerung unmittelbare Teil der Übung. Taiwan drosselt in 7 Städten und Landkreisen für eine halbe Stunde das mobile Internet. Offiziell keine Abschaltung. Auf manchen Handys geht trotzdem fast nichts mehr. Telefonate und SMS funktionieren weiter, auch Festnetz, Geldautomaten und Ampel. Der 23-jährige Yen Po Ting wartet auf seinen Zug. Kein Internet. Das nervt ihn.
3: Das ist ärgerlich. Ich bin es so gewohnt, ständig online zu sein, dass ich gar nicht recht weiß, was ich tun soll, wenn die Verbindung plötzlich langsam wird.
2: Der Frust ist Teil der Übung. Taiwan will wissen, wie kommunizieren Menschen und Behörden mit weniger Bandbreite? Welche Dienste müssen im Ernstfall laufen? Viele Bewohnerinnen und Bewohner Taiwans, wie der 48-jährige Lin Hong-chun, zeigen daher Verständnis.
3: Im Krieg in der Ukraine hatten sie kein Internet. Vielleicht ist Taiwan noch ein bisschen stärker gefährdet. Eine solche Übung könnte also allen helfen, die aktuelle Lage in diesem Moment zu verstehen.
2: Auch die Wirtschaft bereitet sich vor. Banken raten zu WLAN oder zum Gang an den Schalter. Bei der Hochgeschwindigkeitsbahn heißt es, Tickets vorher herunterladen, Bargeld mitnehmen. Die Spezialnetze der Hightech-Industrie werden nicht gedrosselt. Für die Chip-Industrie ist das also noch kein echter Stresstest. Parallel probt Taiwan, Rüstungsproduktion zu verlagern und zivile Fabriken für den Ernstfall einzuspannen. Fast jedes zweite von der amerikanischen Handelskammer befragte Unternehmen überarbeitet seine Notfallpläne. 92% wollen ihre Investitionen trotzdem halten oder ausbauen. Am Donnerstag folgt der nächste Test. Im Norden, auch in Taipeh. Wie lange Taiwan bei einem echten Netzausfall durchhält, bleibt offen.
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0: Große Herausforderungen in der Pflege, die hat auch Schweden zu bewältigen. Trotzdem wird das Land oft als Vorbild genannt. In Schweden geht nämlich ein sehr hoher Anteil des Bruttoinlandsprodukts in die Pflege, was auch ungewöhnliche Leistungen ermöglicht. Wie? Pflege per Taxiboot. Jana Sinram hat einen Pflegehelfer durch die Schären vor Stockholm begleitet.
4: Es ist der vielleicht schönste Arbeitsweg der Welt. Das kleine rot-weiße Taxiboot gleitet durch glitzerndes Wasser vorbei an roten Häusern auf felsigen Inseln. Früh am Morgen bringt das Boot Hadi Hosseini hinaus in die Schären. Der 26-jährige Afghane ist ausgebildeter Pflegehelfer.
6: Ich bin es gewohnt, jeden Tag mit dem Boot zu fahren. Heute ist ein schöner Tag bei sehr schönem Wetter. Aber manchmal ist es auch ziemlich windig.
4: Hadi kümmert sich hier draußen im Auftrag der Kommune Värmdö um alte Menschen. Sein erster Stopp, ein Sommerhaus auf der Insel Harö. Hadi springt auf den Anleger und geht über eine steile Treppe zu dem alten Holzhaus.
7: Guten Morgen.
4: Bewohner Åke Christiansson hat schon auf ihn gewartet. Der 91-Jährige braucht Hilfe beim Waschen und Anziehen. Åke verbringt jeden Sommer hier im Schärengarten. Sobald der Frühling kommt, zieht es ihn auf die Insel, wo er schon als Kind Ferien gemacht hat. Das Haus, in dem er heute lebt, hat er selbst gebaut.
23: Ich komme seit 1937 hierher, jeden Sommer. Ich kenne jeden hier. Es sind nette Menschen.
4: Die Pflege im Ferienhaus kostet ihn das Gleiche wie zu Hause. Finanziert werden Besuche wie der von Hadi zum großen Teil aus Steuergeld. Denn alte Menschen sollen hier in Schweden so lange wie möglich in ihrer gewohnten Umgebung bleiben können.
6: Hier ist dein Frühstück.
4: Hadi macht Åke noch ein Käsebrot und setzt sich kurz zu ihm, um sich zu unterhalten. Nach etwa einer Stunde macht er sich wieder auf den Weg.
6: Tschüss Åke, hab einen schönen Tag, bis Montag.
4: Mit dem Taxiboot geht es weiter auf die nächste Insel. Die halbe Stunde auf dem Wasser, für Hadi kurz Zeit zum Durchatmen. Sein Patient auf der Insel Gummersholmen lebt das ganze Jahr hier, sowie etwa 900 andere ältere Menschen, um die sich der Pflegedienst der Kommune Värmdö im Sommer wie im Winter kümmert.
7: Guten Morgen, Jutta!
4: Jutta Lindström ist schon 96 Jahre alt. Der Besuch seines Pflegers, nicht nur Hilfe im Alltag, sondern auch gut gegen die Einsamkeit.
23: Es ist schön, dass jeden Tag jemand zu Besuch kommt, dass ich jemanden habe, mit dem ich ein bisschen reden kann. Das ist die Hauptsache.
4: Mit dem jungen Afghanen versteht der alte Mann sich gut. Der setzt sich neben ihnen auf Jüttes Rollator.
6: Ist es okay, wenn ich auf deinem Rolls Royce sitze?
23: Natürlich.
4: Der finanzielle Eigenanteil für die Heimpflege orientiert sich an der Höhe der Rente. Er liegt in Schweden bei höchstens 260 Euro im Monat, egal wie weit der Anfahrtsweg ist. Pflegehelfer Hadi putzt noch Jüttes Bad und bringt den Müll raus, bevor er sich verabschiedet. Sein Job für den 26-Jährigen eine Erfüllung.
6: Es bedeutet mir sehr viel. Ich kann Menschen Freude bereiten und ihnen bei Dingen helfen, bei denen sie Hilfe brauchen.
4: Sagt er und fährt mit dem rot-weißen Taxiboot zurück zum Festland. Doch er wird wiederkommen, damit Åke und Jütte noch möglichst lange auf ihren Schäreninseln leben können.
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0: Wenn sich in Deutschland zwei Menschen, die vom Thema nicht betroffen sind, über Migration streiten, dann fällt ja nicht selten der Satz, ich bin doch kein Rassist, aber. Genauso hat das Korrektiv Journalistin Annette Dovideit über ihr Buch über die Herausforderung Migration genannt. Meine WDR-Kollegin Anja Backhaus hat mit ihr gesprochen und hat sie zuerst gefragt, warum und woran scheitern Gespräche so oft, wenn wir über Migration streiten?
24: Darauf gibt es nicht die eine Antwort, da gibt es ganz viele Antworten. Also ich fange mal an damit, dass wir natürlich viele Interessenträger in Deutschland, in Europa, überall auf der Welt eigentlich haben, die gar nicht wollen, dass die Debatte zielführend und sachlich geführt wird, weil die im Prinzip ihr Geld damit verdienen, Polarisierung zu machen und aufzuwiegeln, Ängste zu schüren. Also das sind zum Beispiel rechtspopulistische Akteure in den Medien, in Social Media, aber eben auch in der Politik, Stichwort AfD, die eigentlich genau daraus Kapital schlagen, dass sie Ängste erzeugen, auch übersteigerte Ängste. Und da bietet sich eben der Migrant oder die Migrantin besonders an. Wenn ich mich jetzt mit meiner Familie bei einem Familienfest am Küchentisch unterhalte über das Thema Migration, dann habe ich mich im Zweifelsfall ja schon ziemlich lange über Social Media oder so informiert und habe da ziemlich viele Sachen aufgenommen, die gar nicht stimmen, weil jemand anders mir gezielt falsche Bilder gezeigt hat, mich aufgewiegelt hat, Fakten weggelassen hat. Deswegen habe ich eigentlich oft als normaler Mensch gar nicht mehr die Chance, mir ein differenziertes Bild zu machen. Und das führt dann eben zu diesen Stammtischgesprächen, wo es kaum noch möglich ist, differenziert zu argumentieren. Sie haben das ja eben schon gut gesagt, ne? Weil ich eine eigene Erfahrung mal gemacht habe, die schlecht war, dass ich dann dazu neige, Alltagsrassismus ein bisschen zu betreiben und zu sagen, und deswegen sind alle Migranten so und so.
5: Ja, jetzt gibt es Kriminalstatistiken, zum Beispiel der Polizei. Die greifen Sie auch auf in Ihrem aktuellen Buch Ich bin doch kein Rassist, aber. Und laut dieser Statistiken sind Zugewanderte tatsächlich krimineller. Sie schreiben, diese Aussagen seien aber nicht differenziert. Also es gibt da Rechenmodelle, die gehen von 3.500% Überrepräsentation bei bestimmten Herkunftsländern aus. Warum ist diese Statistik trügerisch? Was wird häufig übersehen bei dem Zusammenhang zugewandert und kriminell?
24: Zunächst mal, dass es ja nicht den Zugewanderten gibt. Also es ist ein ganz großer Unterschied, ob es ein junger Mann aus Marokko ist, der als unbegleiteter Flüchtling vielleicht gekommen ist, der keine Arbeit hat, der deswegen rumlungert und auf öffentlichen Plätzen, Stichwort Stadtbild Friedrich Merz, vielleicht Leute belästigt, oder ob es eine alleinerziehende Mutter aus der Ukraine ist. Und wenn man dann eben von den Zugewanderten spricht, wird das sehr häufig alles in einen Topf geworfen. Und zudem sind diese wahnsinnigen Zahlen, die Sie gerade gesagt haben, 3.000%, hängen ja auch damit zusammen, was sind das denn für absolute Zahlen? Also man kann sich das alles so oder so schön rechnen. Wichtig ist gerade bei dieser Betrachtung der polizeilichen Kriminalstatistik, dass man halt sagt, das hängt auch von anderen Faktoren ab. Wie alt ist diese Person? Ist die männlich oder ist die weiblich? Ist sie aus einer Familie, die aus einem ganz niedrigen Bildungsniveau kommt oder nicht? Ne, sagen wir mal, ein syrischer Arzt, der oft da als Beispiel rangezogen wird, ist nicht zu vergleichen mit einem jungen Menschen ohne Berufsausbildung aus Marokko und so weiter und so weiter. Und deswegen sage ich immer, natürlich, auf jeden Fall muss es benannt werden, dass es Herausforderungen durch Migration gibt, auch in der Kriminalität. Das dürfen wir nicht den Rechten überlassen, weil sonst ist überhaupt keine sinnvolle politische Debatte möglich. Und ich habe das Buch ja genannt, ich bin ja kein Rassist, aber genau deswegen, weil es so eine Tendenz gibt, die beobachte ich auch unter unseren Leserinnen und Lesern, auch teilweise in der Redaktion bei uns, da gar nicht drüber reden zu wollen, weil man dann sagt, oh, wenn ich mich eher so als links- und grünpolitisch verorte, dann darf ich niemals sagen, dass es überhaupt irgendwelche Herausforderungen von Migration gibt. Und das finde ich politisch total schädlich.
5: Ja, das heißt, Sie bestätigen ja auch, dass es Probleme gibt, ne? Also Sie schreiben ja auch wieder, dass Zuwanderer in der Kriminalstatistik tatsächlich überproportional vertreten sind, dass allerdings selten die Ursachen in den Blick genommen werden. Also zum Beispiel eben Integrationsschwierigkeiten, die ökonomischen Benachteiligungen, die Sie gerade genannt haben, Rassismuserfahrung. Also all das erhöht ja nachweislich das Risiko, straffällig zu werden. Jetzt wird aber oft immer nur die Herkunft als Grund genannt. Was bedeutet das für eine Gesellschaft, in der über 30% der Bevölkerung einen Migrationshintergrund haben, wenn wir Kriminalität an die Herkunft knüpfen?
24: Also ich sage mal ein anderes Beispiel. Wir haben letztes Jahr eine Recherche gemacht, die drehte sich um die Rütli-Schule in Berlin-Neukölln. Rütli-Schule wissen noch viele damals, so die große Brennpunktschule, wo die Lehrer sagten, wir kriegen das nicht mehr in den Griff. Die wurde dann später genannt als positives Beispiel, da hätte es einen Wandel gegeben und heute wäre das so ein super Beispiel für gelungene Integration. Da kontaktierte uns aber der Ehemann eines queeren Lehrers. Der sagte, ich werde schon seit Monaten gemobbt von mutmaßlich arabischstämmigen Schülern. Die Schule macht da nichts gegen. Die sind aufgrund von fehlendem Bildungsstatus und von fundamentalistischen, religiösen, muslimischen Ansichten, sind die sehr queerfeindlich, sprechen uns ab, dass wir gleichwertige Menschen wären und so weiter und so weiter. Die Schule beschweigt das, die hilft uns nicht, die macht nichts dagegen. Und wir haben dann bei der Recherche erlebt, dass tatsächlich die Schulleitung überhaupt nicht, auch das Schulamt und so weiter, niemand wollte darüber sprechen. Die wollten das alle irgendwie totschweigen und nicht drüber reden.
5: Weil das jetzt die Vorzeigeschule ist, die Rütli-Schule.
24: Genau.
5: Ne?
24: Ja. Und das ist so ein ganz symptomatischer Punkt gewesen, an dem ich auch entschieden habe, dass ich dieses Buch schreiben möchte, weil ich gemerkt habe, so Moment, da gibt es immer noch große strukturelle Probleme. Ich habe das dann in der Folge mit vielen Gesprächen mit Lehrerinnen und Lehrern auch festgestellt, dass die sagen, ey, es gibt so viele Kinder aus bildungsfernen Familien, das ist ganz wichtig. Ne? Die Zuwanderung ist dann nicht der bestimmende Faktor. Ich kann auch aus einer rein Deutschen, was heißt, es ist eine rein deutsche Familie, ne? Mhm. Seit wie vielen Generationen muss ich schon mit meiner Familie in Deutschland gewesen sein, damit ich überhaupt nicht mehr als zugewandert gelte? Das ist ja auch vollkommen diffus. Also wir tun immer so, als wenn es da schwarz oder weiß gäbe, gibt es aber ja gar nicht. Migration gab es schon immer. Ist ja kein neues Phänomen. Natürlich macht Migration ständig irgendwas Neues mit einer Gesellschaft. Das kann man gut finden, das kann man schlecht finden. In dem Fall aber natürlich, wenn Leute aus, sage ich mal, muslimischen Ländern kommen mit fundamentalistischen Ansichten, dann kommen die meistens daher, dass da wenig Bildung in der Familie herrscht. Und da muss das Schulsystem ran. Und da sind viele Lehrerinnen, mit denen ich gesprochen habe, echt verzweifelt.
5: Das muss man auch ansprechen können. Also wie können wir auch über Gewalt, über Grenzüberschreitungen, die Sie gerade benannt haben, wie kann man darüber sprechen, ohne eben gleich ganze Gruppen zu pauschalisieren, aber trotzdem klar zu benennen, was nicht akzeptabel ist?
24: Genau, das ist halt das Schwierige. Also ich erlebe das auch mit ganz, ganz vielen Menschen, die selber irgendwie eine Migrationsgeschichte haben, die irgendwann mal so einen Spruch raushauen. Also ich war zum Beispiel mal bei meiner Friseurin neulich, die selbst aus Polen kam und die hat dann mir was erzählt über eine, wie sie sagte, Zigeunerfamilie, die versucht haben, bei ihr die Kasse zu klauen. Mhm. Und dann habe ich mich richtig mit ihr gestritten, habe gesagt, das kannst du doch nicht sagen, Zigeuner sagt man nicht. Und woher willst du denn überhaupt wissen, dass das eine Roma- und Sinti-Familie war? Und dann sagt sie, ja gut, weiß ich nicht. Aber die sahen so aus. Dann sage ich, aber woher willst du denn wissen, dass die dir die Kasse klauen wollten? Naja, sagt sie, da waren die Mütter und die Kinder haben die schon eingepackt, unsere Spardosen. Dann sage ich, okay, gut, da gehe ich mit. Und da sehe ich halt, also sie hat was mitgenommen aus dem Gespräch, nämlich Zigeuner sagt man nicht mehr. Ich habe mitgenommen, okay,
5: selbst wenn es
24: eine Roma- und Sinti-Familie ist, kann es sein, dass sie recht hatte, in diesem Fall.
5: Ja, ja, und auch die Menschen, die zu uns kommen, also die Migranten sind sehr heterogen. Und auch da ist es halt immer wichtig, nicht zu pauschalisieren. Vielleicht zum Schluss noch, was würden Sie sich von den Hörerinnen und Hörern wünschen, wenn Sie das nächste Mal in der Familie, wie Sie eingestiegen sind, über Migration diskutieren?
24: Ich würde mir wünschen, dass sich jede und jeder selbst immer vergegenwärtigt, Moment, schließe ich hier gerade von einem Fall auf alle anderen? Oder bin ich selbstbewusst genug zu sagen, okay, in dem Fall ist das passiert, das war nicht gut, das möchte ich nicht, da möchte ich irgendwas gegen tun. Und dann konstruktiv sich einzubringen, zu sagen, was kann man denn tun, auch in seinem eigenen Umkreis, wenn man irgendwie feststellt, sage ich mal, ich habe ein Kind in der Schule und das Kind kennt andere Schüler, die sind fundamentalistisch eingestellt. Was kann ich selber tun, um einen besseren Dialog herzustellen?
0: Nicht pauschalisieren beim Thema Migranten und Migration, das sagt die Journalistin Annette Dovideit. Und vermutlich hat sie recht. Auch hier bei uns in der ARD-Infonacht haben einige einen Migrationshintergrund. 4.50 Uhr.
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0: Sunny Dancer klingt nach Sommer, nach Leichtigkeit und guter Laune. Tatsächlich spielt der neue Kinofilm aber in einem Sommercamp für krebskranke Kinder. Aus diesem ungewöhnlichen Stoff ist eine warmherzige Coming-of-Age-Geschichte entstanden.
9: Ein Chemocamp?
10: Hey, das ist ziemlich unsensibel, Ivy.
9: Das Bob? Ist total das Freak-Camp.
11: Los, komm, guck's dir wenigstens mal an, okay?
9: Ich dachte, du wärst die Schweiz.
12: Guck es dir wenigstens mal an. Ivy ist extrem genervt. Ihre Eltern haben schon längst für sie entschieden, dass das Camp eine gute Sache sei nach ihrer überstandenen Leukämieerkrankung. Sie dort Zeit verbringen könne unter Gleichgesinnten. Aber schon beim Einchecken zeigt sie deutlich, dass sie hier nicht einfach mitmachen will. Gar nicht so sehr wegen ihrer Krebserkrankung, sondern weil sie keine Lust hat auf Selbsthilfegruppen, Durchhalteparolen und Menschen, die sie auf ihre Vergangenheit reduzieren.
13: Jetzt ist Frischlingsinitiation. Kommt schon, nicht nervös werden, wir sind alle schräg hier. Aber auf gute Weise, das verspreche ich. Also los, geben wir den neuen Campern ein fettes CRF-Camp-Willkommen. 2, 3, 4.
25: Danke, neue Camper, für euren Weg hierher. Wir hoffen, es gefällt euch und ihr genießt es sehr. Hey!
12: Zu ihrem und unserem großen Glück findet sie Jugendliche, die genau wie sie darauf keine Lust haben. Sie machen einfach das, was Jugendliche in einem Sommercamp machen. Sie flirten, sie verlieben sich, sie reißen nachts aus, kommen sich in den Zelten näher, geraten mit anderen Jugendlichen aneinander.
26: Guck mal, die Krebs-Avengers.
27: Oh, ich glaube, die haben einen Bulli.
26: Einfach ignorieren, Leute.
28: Denkt euch was Neues aus.
29: Euch habe ich gemeint, die verfickten Chemo-Gremlins.
30: Ja. Hör zu, du Schnappe.
31: Komm doch.
32: Hier erstmal deine Hygiene.
12: Es klingt wie typisches rebellisches Gute-Laune-Wohlfühl-Kino und ist doch so viel mehr. Immer wieder gibt es kleine Brüche in der Camp-Idylle, die alle auf den Boden der Tatsachen zurückholen. Die Medikamentenausgabe beim Mittagessen, die Wand mit den verstorbenen Kindern im Büro des Campleiters, die tiefschürfenden Gespräche über letzte Wunschlisten und Remission.
33: Ich weiß ja gar nicht, wer du bist.
8: Wie poetisch von dir. Dann frag.
14: Remission?
8: 4 Jahre.
14: 10 Monate.
8: Anfängerin. Lymphom.
14: Heiß.
8: Du?
14: Leukämie.
8: Remission?
14: Hatten wir schon.
8: Hab Stammzellen bekommen.
14: Hast du? Von wem?
8: Von meiner Schwester. Ein perfektes Match.
14: Dann bist du ein halbes Mädchen.
12: Dem jungen Regisseur George Jack gelingt dank seines ausgesprochen sympathischen und natürlich aufspielenden Ensembles die Gratwanderung zwischen Sentimentalität und Kitsch. Der Krebs ist hier nie der dramaturgische Motor, er ist einfach da. Wie eine Narbe, die zum Körper gehört, aber nicht mehr alle Blicke auf sich zieht. Traurigkeit und Humor koexistieren, ohne sich gegenseitig übertrumpfen zu wollen. Schwarzer Humor, wohlgemerkt.
14: Versuchst du mit mir zu flirten?
8: Nein. Jetzt hat sich das eingebrannt, du hast eine Riesenrübe.
14: Mir ist völlig neu, dass die Nebenwirkung von Lymphom so unfassbar dumme blaue Augen und eine Monsternase sind.
8: Oh, wirklich? Nett.
14: Ja.
8: Echt dumm also?
14: Ja, dumm.
12: Das Motto ihres Sommers ist bester Sommer ever. Dass es für einige von ihnen der letzte Sommer sein könnte, verdrängen Ivy und ihre Freunde. Zum Glück. The Last of Us-Star Bella Ramsey und die anderen jungen Schauspielkollegen und Kolleginnen haben zur Vorbereitung selbst eine Woche lang wie in einem Camp gelebt. Der Zusammenhalt ist in jeder Sekunde spürbar. Ihre Figuren bringen eine angenehme Selbstverständlichkeit mit, ohne Vorbild oder tragische Helden sein zu wollen, aber mit der Kunstfertigkeit, dass spätestens im Abspann kein Auge mehr trocken ist. Denn es geht in Sunny Dancer nicht ums Überleben, es geht ums Leben. Ein Unterschied, der größer ist, als er zunächst klingt.
0: Anna Wollner über den Film Sunny Dancer, der von heute an in unseren Kinos startet.
1: Standpunkte.
0: Aus den deutschen Nachrichtendiensten echte Geheimdienste zu machen, das hat Bundesinnenminister Dobrindt angekündigt. Das Kabinett will seine Reformpläne jetzt auf den Weg bringen. Der Verfassungsschutz und der fürs Ausland zuständige Bundesnachrichtendienst bekommen dann mehr Möglichkeiten, Informationen und Daten zu speichern, aber auch Sabotageakte oder Hackerangriffe aktiv zu bekämpfen. Unsere Gastautorin Beatrice Achterberg, Politikredakteurin der Neuen Zürcher Zeitung in Berlin, hält das grundsätzlich für richtig.
15: Cyberangriffe, Sabotage und Operationen fremder Staaten machen nicht an deutschen Zuständigkeitsgrenzen Halt. Wie real solche Gefahren inzwischen sind, hat zuletzt der Fund einer mit Sprengstoff bestückten Drohne am Flughafen Leipzig-Halle gezeigt. Deshalb ist es richtig, den deutschen Geheimdienst endlich schlagkräftiger zu machen. Wer etwa einen gegnerischen Server identifiziert, sollte, unter klaren Voraussetzungen natürlich, auch eingreifen können. Wer von einer Sabotageaktion weiß, muss sie schnell verhindern dürfen, statt anschließend nur einen perfekten Lagebericht darüber zu schreiben. Solche Befugnisse sind auch immer ein Risiko. Sie dürfen nicht zum Freifahrtschein werden. Aber der jetzige Zustand ist genauso fatal. Den deutschen Geheimdienst so eng zu fesseln, dass gegnerische Staaten den größeren Handlungsspielraum haben. Ein wehrhafter Staat muss Gefahren erkennen können und alle verfügbaren Mittel einsetzen dürfen, diese auch auszuschalten.
0: Die Meinung von Beatrice Achterberg. Die Süddeutsche Zeitung aus München dagegen nennt das Vorhaben bedenklich. Ihr Autor kritisiert, dass Agenten dann künftig etwa Wohnungen durchsuchen dürfen.
16: Gefahrenabwehr übernimmt bislang die Polizei. Natürlich durchsucht sie Wohnungen, aber dann gilt stets, ein Richter muss das genehmigen. Anwälte dürfen hinterher Akten einsehen. Das ist wichtig, denn es geht um sensible Grundrechte. Der Verfassungsschutz arbeitet anders. Er schleicht sich einfach davon und die Betroffenen erfahren nie, wer bei ihnen in den Schränken gewühlt oder den Laptop manipuliert hat. Dobrindt plant mit diesem Entwurf eine Parallelpolizei zur normalen Polizei mit teilweise identischer Gefahrenabwehrmission, nur ohne die rechtsstaatliche Kontrolle.
0: Die Bild-Zeitung meint, bisher sei der deutsche Geheimdienst eine bürokratische Lachnummer gewesen. Mit der geplanten Reform ändere sich das grundlegend.
16: Doch wer jetzt glaubt, man könne den Hebel in den Zentralen einfach über Nacht umlegen, der irrt gewaltig. Ein schlagkräftiger Geheimdienst entsteht nicht auf dem Papier eines Gesetzentwurfs. Spionage und Abwehr leben von jahrzehntelanger Erfahrung, tiefen Vertrauenskontakten und absolutem Top-Personal. Das baut man nicht in wenigen Monaten auf. Aber diese Reform ist eine Lizenz zum Neuanfang für mehr Sicherheit. Und genau das ist es, was am Ende zählt.
0: Der Autor der Berliner Taz warnt, dass die Geheimdienste so viel Macht wie nie zuvor bekommen und auch im Inland aktiv werden sollen.
16: Indem die Bundesregierung das ändert, reißt sie eine Grenze ein, die einst als Lehre aus dem NS-Terror ganz bewusst gezogen wurde. Die Gestapo vereinte das Vorgehen eines Geheimdienstes mit Gewaltmonopol und praktischen Fähigkeiten der Polizei in einer Behörde. Niemand behauptet nun, dass BND und Verfassungsschutz unmittelbar mit Inkrafttreten des Gesetzes zu einer Geheimpolizei werden. Es eröffnen sich aber zumindest neue Möglichkeiten. Wer weiß, welche Partei in Zukunft die Bundesregierung stellt?
0: Die Pforzheimer Zeitung schreibt von einer Zeitenwende für die Geheimdienste, sieht aber auch Risiken.
16: Mehr 007, weniger Büroklammer. Das ist überfällig. Um der stetig wachsenden Bedrohung die Stirn bieten zu können, brauchen der Bundesnachrichtendienst und der Verfassungsschutz weiterreichende Befugnisse. Schlanker soll auch die Kontrolle der Schlapphüte aufgestellt werden, was aber keinesfalls dazu führen darf, dass das Parlament weniger Einblick in ihre Aktivitäten bekommt. Geheimdienste müssen sich vor gewählten Volksvertretern rechtfertigen. Das ist ein wichtiges demokratisches Prinzip.
0: Und das waren die Standpunkte, zusammengestellt von Simone Kienzle.

Was passiert, wenn die eigene Heimat ganz plötzlich nicht mehr bewohnbar ist? Wenn also Hitze, Waldbrände, Dürren oder steigendes Wasser das Leben dort immer schwieriger machen? Für manche Menschen ist das längst Realität. Sie müssen ihre Heimat verlassen, nicht wegen eines Krieges oder einer politischen Krise, sondern wegen des Klimawandels. Ja, und diese Form der Klimamigration könnte in den kommenden Jahren deutlich zunehmen. Schon heute verschwinden an manchen Orten ganze Dörfer, ganze Ortschaften. Wie sieht denn das Klima zum Beispiel auf der Pazifikinsel Tuvalu aus? Was erleben die Menschen in Südamerika oder sogar in Kanada? Unsere Korrespondenten haben sich in ihren Berichtsgebieten umgeschaut. Und wir schauen anschließend darauf, wie groß das Problem der Klimamigration in Zukunft werden könnte. Gleich hier nach dem nächsten Update aus unserer Nachrichtenredaktion in rund einer halben Minute. Danach hören wir uns wieder. Bis gleich.

0: Es ist 5 Uhr. 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
1: Die Nachrichten mit Marion Köhlis. Guten Morgen. In Europa gibt es heute eine Sonnenfinsternis. In Deutschland wird sich der Mond ab etwa 19 Uhr vor die Sonne schieben und sie zu 90% verdecken. Gegen 21 Uhr ist dann alles schon wieder vorbei. In Spanien wird es zum ersten Mal seit mehr als 100 Jahren wieder eine totale Sonnenfinsternis geben. Experten raten, nur mit Spezialbrillen in die Sonne zu schauen. Auch weite Teile Kanadas, der Norden der USA und der Nordwesten Afrikas werden eine teilweise Sonnenfinsternis erleben. In Marl hat es offenbar gezielte Schüsse auf einen Porsche gegeben. Die Polizei hat eine Mordkommission eingerichtet und sucht nach den Tätern. Sven Lüß berichtet.
2: Es ist ein schwarz lackierter Porsche mit Remscheider Kennzeichen. An der Seite, direkt hinter den Scheinwerfern, sind auf einem Kotflügel zwei Einschusslöcher deutlich zu erkennen. Nach Angaben der Polizei blieb der Fahrer unverletzt, erlitt aber einen Schock. Wie viele Menschen an der Tat beteiligt waren, ist noch unklar. Der oder die Täter konnten nämlich flüchten. Kriminaltechniker sicherten am Abend Spuren am Tatort in Mahl. Weil nicht ausgeschlossen werden kann, dass der Fahrer durch die Schüsse getötet werden sollte, hat die Polizei eine Mordkommission eingerichtet.
1: Und das sind weitere Themen. Das Bundeskabinett will heute einen Gesetzentwurf zur Reform der deutschen Geheimdienste beschließen. Sie sollen mehr Kompetenzen bekommen. Thema ist auch die BAföG-Reform. Durch sie sollen Studierende mehr Geld bekommen. Die Reit-WM in Aachen ist offiziell mit einer Stadionfeier eröffnet worden. Das deutsche Dressurteam liegt nach den ersten Runden in Führung und könnte Gold holen. Spotify reagiert offenbar auf Beschwerden über zu viel Musik, die mit KI generiert wurden. Ab Mitte September sollen solche Profile gekennzeichnet werden mit AI-Persona. Im Rhein in Köln kommen gerade wegen des Niedrigwassers große Mengen Schrott und Müll zutage. Die Kölner Müllsammelinitiative Krake nutzt das, um mal richtig aufzuräumen. Weil aber auch gefährliche Dinge freigelegt werden, wie zum Beispiel Blindgänger aus dem Zweiten Weltkrieg, werden die Helfer sehr gut vorbereitet. Das sagt Christian Stock von Krake.
3: Und wenn wir große Müllsammelaktionen machen, dann weisen wir auch immer darauf hin, was man finden kann. Es gibt eine bestimmte Liste von Granaten, Minen und so weiter. Und wenn man sich unsicher ist, lieber erstmal liegen lassen und gucken, vielleicht ist jemand da, der sich auskennt. Ansonsten Polizei, die beschweren sich auch nicht, wenn sie mal ausrücken und sich das angucken müssen. Die sind eher dankbar.
1: Am Samstagvormittag startet die nächste Sammelaktion in Köln. Und das war WDR aktuell. Das Wetter in Nordrhein-Westfalen. Es ist trocken bei rund 14 bis 7 Grad. Tagsüber scheint dann fast ungestört die Sonne und es wird wieder richtig warm. In Schleiden bis 29 Grad, in Bocholt 30 Grad und in Düsseldorf sind 31 Grad drin. Am Donnerstag bleibt es sonnig, Trockenheit und Waldbrandgefahr verschärfen sich. 31 bis 36 Grad in Overell sind drin, 34 bis 36 an Rhein und Ruhr.
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4: Die A1 Bremen Richtung Osnabrück ist zwischen Dreieck Stur und Groß-Ibbenau nach einem Unfall gesperrt, bei dem auch Kraftstoffe auf die Fahrbahn gelaufen sind. In beiden Richtungen gibt es hier eine Sperrung. Bitte eine Rettungsgasse bilden. Lkw sollten das Gebiet meiden. A3 Nürnberg Richtung Passau ist zwischen Metten und Kreuz-Deggendorf nach einem Unfall mit einem Autotransporter gesperrt. Die A10 Dreieck Spreeau Richtung Dreieck Barnim ist zwischen Rüdersdorf und der Ausfahrt Berlin-Hellersdorf nach einem Unfall gesperrt. Weiter auf der A11 Kreuz Uckermark Richtung Stettin ist hier ist in Höhe des Grenzübergangs Pommellen nach einem Unfall auf polnischer Seite eine Sperrung in beiden Richtungen. Dann die A31 Gronau Richtung Oberhausen zwischen Borken und Reken nach einem Unfall. Bitte ich auch hier eine Sperrung. Denken Sie an die Rettungsgasse. Linke Spur nach links, alle anderen Spuren bitte nach rechts. Die Umleitung führt über die U74. Die A62 Landstuhl Richtung Nonnweiler ist in Höhe Nohfelden-Türkismühle nach einem Unfall gesperrt. Der Verkehr wird über die Abfahrt abgeleitet. Und die A31 Stuttgart Richtung Singen ist zwischen Dreieck Bad Dürrheim und Geisingen wegen einer Baustelle in beiden Richtungen gesperrt. Gute Fahrt!
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4: Von NDR Info in Hamburg mit Milat Kupay. Guten Morgen. Es gibt ja Orte, an denen die Folgen des Klimawandels so massiv zu spüren sind, dass die Menschen dort einfach ja, weggehen müssen, ihre Heimat, ihre eigene Heimat verlassen müssen. Klimamigration nennt sich das Ganze. Also wenn das Bleiben so gefährlich wird, dass es fast keine Option mehr gibt. Waldbrände, Hitzewellen, Niedrigwasser, das sind ja so alles Begriffe, die in den letzten Wochen häufig zu

0: verwandelt. Erst am Wochenende musste die westkanadische Provinz British Columbia deshalb den Notstand ausrufen. Mehrere unkontrollierte Waldbrände hatten sich so schnell ausgebreitet, dass 20.000 Menschen evakuiert werden mussten. Vor allem Einwohner der Stadt Summerville. Keiner der Betroffenen weiß bis jetzt, was von ihrem Zuhause noch übrig ist und ob es noch bewohnbar sein wird. Als heftige Waldbrände im Jahr 2021 den Ort Lytton zu 90% zerstört hatten, verloren hunderte Menschen ihre Wohnungen. Obwohl der Staat viel in den Wiederaufbau investiert hat, sind die wenigsten zurückgekehrt. Auch die tauenden Permafrostböden in Kanada sind ein Problem. Fundamente von Gebäuden werden instabil, Straßen werden zerstört. Durch Erosion verlieren einige Orte sogar meterweise Küstenlinie an das Eismeer. Am häufigsten davon betroffen sind kleine indigene Gemeinden in der kanadischen Arktis. Teilweise müssen sie ihre Dörfer deshalb vollständig umsiedeln. Eine offizielle Gesamtzahl aller Menschen, die aufgrund von Klimaveränderungen in Kanada bereits dauerhaft umziehen mussten, gibt es nicht. Im Vergleich zu anderen Ländern spürt Kanada den Klimawandel besonders stark. Das Land erwärmt sich doppelt so schnell wie im globalen Durchschnitt. Der Norden sogar dreimal so schnell. Giselle Uka, ARD Studio Kanada.
1: In Südamerika bestimmen sehr unterschiedliche Wetterextreme den Alltag vieler Menschen. Die Internationale Organisation für Migration und die Weltorganisation für Meteorologie weisen darauf hin, dass sowohl Dürren als auch Überschwemmungen und der Anstieg des Meeresspiegels zunehmend Menschen in die Flucht schlagen. Ein Beispiel ist der Süden Brasiliens. Im Bundesstaat Rio Grande do Sul kam es vor 2 Jahren zu extremen Überschwemmungen. Mehr als 500.000 Menschen musste ihre Häuser verlassen. In den vergangenen Wochen regnete es wieder heftig in der Region. Klimaforscher sagen, das ist keine klassische Naturkatastrophe. Es geht nicht um kurzfristige Evakuierungen, sondern um die Frage, ob Orte dieser Region langfristig überhaupt noch bewohnbar sind. Der Begriff der Klimamigration macht im Süden Brasiliens die Runde. In den Anden Perus und Boliviens schmelzen die Gletscher rapide, wodurch den Menschen die Wasserreserven verloren gehen. Die Folge: Die Landwirtschaft bricht zusammen, viele Bewohner verlassen gefährdete Andentäler und ziehen in größere Städte. Nach Lima im Fall von Peru oder nach La Paz und Santa Cruz im Fall von Bolivien. Und 90% der Vertreibungen durch Klimafolgen finden in Südamerika innerhalb eines Landes statt. Die Menschen ziehen eher in die nächstgelegene Stadt, nicht ins Ausland. Experten erwarten, dass sich die Lage in Südamerika in den nächsten Jahren zuspitzt, dass es weitere größere Überschwemmungen im Süden Brasiliens geben wird, in den Küstenregionen der Meeresspiegel steigt und in den Anden die Gletscherschmelze weitergeht. Oliver Neuroth, ARD Studio Südamerika.
2: Schon in absehbarer Zeit, da könnte der steigende Meeresspiegel für den kleinen Inselstaat Tuvalu im Pazifik zum Problem werden. Bedingt durch den Klimawandel könnte es nämlich der erste Staat sein, der im Meer versinkt. Denn es ist eines der am niedrigsten gelegenen Länder der Welt. Das Land ragt an der höchsten Stelle gerade einmal 5 Meter aus dem Wasser. Und Wissenschaftler prognostizieren, dass bis 2100, zumindest bei Flut, bereits 95% des Landes unter Wasser stehen werden. So viel zur Ausgangslage. Australien hat deshalb das sogenannte Falipili-Abkommen mit Tuvalu auf den Weg gebracht und das wird in den Medien häufig Klimaasyl genannt. Um zu vermeiden, dass ganz plötzlich eine größere Abwanderung von Fachkräften stattfindet, also von Tuvalu Richtung Australien, wurde die Zahl dieser speziellen Visa auf 280 pro Jahr begrenzt. Wer so einen Platz bekommt, kann dann in Australien leben, arbeiten und auch studieren. Vergeben werden diese Visa bei einer geheimen Lotterie. Vergangenes Jahr fand der erste Durchlauf statt. Und der Andrang, der war groß. Von den rund 10.500 Einwohnern Tuvalus haben sich laut australischen Behörden mehr als 8.000 Menschen beworben, also mehr als 80% der Bevölkerung Tuvalus. Im Dezember sind dann die ersten Ausgewählten im rund 4.000 Kilometer entfernten Australien angekommen. Mit dabei unter anderem ein Pastor, eine Zahnärztin und eine Gabelstaplerfahrerin. In Interviews mit der australischen Presse schilderten einige dieser ausgewählten Migranten zum einen ihre Dankbarkeit. Sie sprachen aber auch offen über ihre Sorge, ihre Heimat, ihre Kultur und auch ihre Sprache für immer zu verlieren und dass es ihnen durchaus schwer gefallen ist, diesen Schritt zu gehen. Aktuell läuft die Auslosung der zweiten Runde, also für die diesjährigen und damit nächsten 280 Visa. Aus dem ARD-Studio Südostasien, Anna Lubeckmann.
3: Insgesamt also keine besonders guten Aussichten. Auch in Kanada, wie gerade gehört. Es bleibt schwer zu schätzen, wie viele Menschen wegen der Klimaveränderungen ihre Heimat verlieren werden. Nur, dass es immer mehr werden.

0: Das ist klar. Stefanie Peik dazu aus der ARD-Klimaredaktion.
1: Der Klimawandel hat viele Gesichter. Der Meeresspiegel steigt, Dürren lassen ganze Landstriche veröden. Vielerorts sind Extremwetterereignisse wie Stürme und Überschwemmungen intensiver und häufiger geworden. Schon heute müssen jedes Jahr Millionen Menschen wegen wetterbedingter Naturkatastrophen innerhalb ihres Landes fliehen oder sie werden evakuiert. Und die Zahlen wachsen. Besonders viele Menschen traf es zuletzt zum Beispiel auf den Philippinen oder in Bangladesch, aber auch in reichen Ländern wie den USA. Der Klimawandel bedroht Menschen weltweit, betont Kira Finke, Fachfrau für Klimamigration bei der Deutschen Gesellschaft für Auswärtige Politik.
2: Das hat sich ja auch schon in Europa gezeigt in diesem Sommer, in dem viele Menschen in Frankreich, in Spanien vor Waldbränden fliehen mussten. Und diese Art von Extremereignissen wird häufiger werden. Und das heißt, dass Menschen häufiger Schutz suchen werden müssen.
1: Die meisten fliehen nicht sehr weit, auch in der Hoffnung auf Rückkehr. Eine Studie der Weltbank für die ärmeren Regionen dieser Welt schätzt, dass ohne wirksamen Klimaschutz und Klimaanpassung bis Mitte des Jahrhunderts mehr als 200 Millionen Menschen zur Migration innerhalb ihres Landes gezwungen sein könnten, nur wegen schleichend eintretender Klimawandelfolgen wie dem Anstieg des Meeresspiegels oder Wassermangel. Afrika südlich der Sahara könnte besonders betroffen sein. Es dürfte aber auch viele Menschen geben, die sich eine Flucht gar nicht leisten können.
2: Wir werden wahrscheinlich eine Zunahme von beiden haben, also von Menschen, die versuchen zu fliehen und solchen, die es vielleicht gerne würden, aber nicht können.
1: Konkrete Zahlen für die Zukunft seien allerdings mit Vorsicht zu genießen, warnt sie. Es lässt sich auch nicht seriös beziffern, wie viele Menschen sich langfristig wegen des Klimawandels auf den Weg nach Europa machen werden, erklärt Entwicklungs- und Migrationsforscher Benjamin Schraven.
3: Das ist alles Kaffeesatzleserei.
1: Noch spiele der Klimawandel bei Migrationsbewegungen in Richtung Europa kaum eine Rolle, meint er, und nennt das Beispiel der spanischen Exklave Ceuta.
3: Die Menschen, die wir jetzt gesehen haben, die da nach Ceuta reingestürmt sind, deren Migrationsmotivation hat sehr wenig mit Klimawandel zu tun, sondern eher mit solchen Dingen wie einer wirtschaftlichen Perspektivlosigkeit. Wir müssen davon ausgehen, dass sich das in Zukunft ändern wird.
1: Der Klimawandel dürfte als Fluchtursache wichtiger werden. Von Klimaflüchtlingen sprechen Forschende trotzdem nicht gern. Denn im Völkerrecht sind Flüchtlinge Menschen, die in ihrer Heimat verfolgt werden und deshalb ein Recht auf Schutz im Ausland haben. Für die Millionen, die die Erdüberhitzung bedroht, trifft das nicht zu, aber auch sie benötigen Hilfe. Klimamigrationsforscherin Finke.
2: Also wir brauchen Emissionsminderungen, wir brauchen Klimaanpassungen und auch legale Migrationswege.
0: Heißt es im Beitrag von Stefanie Peik. Wir schauen aufs Wetter hier bei uns in der ARD-Infonacht und legen mal los mit ein paar aktuellen Temperaturen. Hamburg meldet 8 Grad, in Berlin haben wir 11 Grad, weiter geht's in Frankfurt am Main 18 Grad, 11 Grad wiederum in Dresden, weiter in Köln 12 Grad, Leipzig 9 Grad, München 18 Grad, das Doppelte, und in Stuttgart 90 Grad.

0: Ja, ansonsten ist es tagsüber schön sonnig. Im Norden gibt es ein paar Wolken. An den Alpen kommen auch ein paar Regentropfen runter. Die Höchstwerte 19 Grad auf den Nordseeinseln bis 36 Grad im Mittelgebirge. Und jetzt haben wir es 5.15 Uhr. Guten Morgen.
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0: Die deutschen Geheimdienste, die sollen mehr Befugnisse bekommen. Das Bundeskabinett will die Neuregelungen am Mittwoch, also heute, auf den Weg bringen. Die Nachrichtendienste sollen künftig aktiver als bisher gegen Bedrohungen vorgehen dürfen. Diese Reform ist umstritten. Befürworter argumentieren mit der Bedrohung durch Spionage und Sabotage, vor allem aus Russland. Der Drohnenvorfall am Flughafen Leipzig habe erneut gezeigt, wie verwundbar Deutschland sei. Kritiker warnen vor einer Einschränkung von Grundrechten durch mehr Überwachung. Christina Nagel.
2: Es ist eine Reform, die es in sich hat. Es geht um deutlich mehr Befugnisse für die Nachrichtendienste, für den BND, der für das Ausland zuständig ist, und das Bundesamt für Verfassungsschutz, das im Inland tätig ist. Und damit verbunden auch um neue Aufgaben für die Kontrollinstanzen. Vor allem für den unabhängigen Kontrollrat, der schon jetzt bestimmte Teile der Arbeit des BND überwacht und der künftig auch für den Verfassungsschutz zuständig sein soll. Das erklärte Ziel von Innenminister Alexander Dobrindt.
3: Wir entwickeln die Nachrichtendienste weiter zu echten Geheimdiensten.
2: Geschuldet ist dieser Schritt der aktuellen Lage. Immer wieder hat der Innenminister in den vergangenen Monaten auf Angriffe verwiesen, lange bevor es zum Anschlagsversuch auf den Flughafen Leipzig gekommen ist.
3: Fremde Mächte, sie attackieren uns mit Spionage, Sabotage, Cyberangriffen, Desinformationskampagnen.
2: Um all dem etwas entgegenzusetzen, reicht es aus Sicht Dobrindts nicht mehr, dass die Dienste die Lage nur beobachten und analysieren, um alles Weitere dann den Sicherheitsbehörden zu überlassen. Die Dienste sollen selbst in bestimmten Fällen aktiv werden können, so wie die Geheimdienste anderer europäischer Staaten auch. Eines der Kernelemente ist aus Sicht des Terrorismusexperten Hans-Jakob Schindler, dass die Dienste künftig im Cyberraum auch Gegenangriffe starten können sollen. Vom Einschleusen von Ausspähsoftware bis hin zur Manipulation von Daten.
4: Also nicht nur Verteidigung, sondern eben auch Server, die Deutschland angreifen oder die Waffen produzieren, um damit Deutschland anzugreifen, lahmlegen dürfen. Das zweite ist endlich auch der Einsatz von KI.
2: Also von künstlicher Intelligenz, um große Mengen an Informationen verarbeiten zu können. Vor allem aus dem digitalen Bereich, wo es mehr Zugriffs- und Speicherrechte geben soll. Um das möglich zu machen, muss eine Vielzahl von Einzelgesetzen angepasst werden. Wie komplex das ist, zeigt allein der Blick auf den Gesetzentwurf, der heute im Kabinett beraten wird. Es sind über 700 Seiten. Sensible Bereiche wie der Datenschutz, Persönlichkeitsrechte, Kontrollfunktionen und Zuständigkeiten sind davon betroffen. Und genau hier setzt die Kritik an. Für den grünen Innenexperten Konstantin von Notz geht der Entwurf gerade mit Blick auf den Verfassungsschutz zu weit.
5: Für den Bereich des Bundesamts für Verfassungsschutz, für den Inlandsnachrichtendienst, verwischt dieser Gesetzesentwurf die klare Trennung von Geheimdiensten und polizeilicher Arbeit.
2: Die innenpolitische Sprecherin der Linken, Clara Bünger, hält das für geschichtsvergessen und verantwortungslos. Aus ihrer Sicht gehen aber auch die neuen Überwachungsbefugnisse zu weit. Auch über die Rolle der Kontrollinstanz muss aus Sicht der Parlamentarier noch einmal gesprochen werden. Sie sehen noch viel Änderungsbedarf bei dem Gesetzentwurf, der nach der Sommerpause ins Parlament eingebracht werden soll. Experten gehen schon jetzt davon aus, dass das Gesetz, wie auch immer es am Ende aussehen wird, vor dem Bundesverfassungsgericht in Karlsruhe landen wird.
0: In einer Kirche laut sprechen, lachen, Brettspiele spielen, tanzen oder einfach nur sein Buch lesen. Das ist zurzeit in der Mainzer Christuskirche möglich. Das Sommerprojekt Oase 26 der Innenstadtgemeinde Mainz lädt Menschen dazu ein, die Kirche wie ein zweites Wohnzimmer zu nutzen. Dafür wurde die Kirche extra umgestaltet und Elena Weid vom Hessischen Rundfunk hat sich das Projekt mal angeschaut.
6: Marcel Ritter ist Referent für Innovation der Innenstadtgemeinde und lässt mich schon etwas vorher herein.
7: Hallo.
8: Hallo. Kommen Sie gerne rein.
6: Ein paar aus dem Team wischen noch schnell den Boden, In einer anderen Ecke werden die Kannen mit frischem Kaffee aufgestellt und Kissen zurechtgelegt. Denn statt Kirchenbänke stehen unter der 80 Meter hohen Kuppel Liegestühle, Tische und gemütliche Sofas.
7: Wir geben den Leuten ja einfach auch die Möglichkeit, sie dürfen den Raum gestalten. Also wir haben auch wirklich Leute, die holen sich eine Couch und stellen sie zu einer anderen, weil sie dann doch eine größere Gruppe sind. Oder nehmen sich einen Tisch, haben ein Brettspiel dabei und spielen einfach eine Runde.
6: Seit Anfang Juli läuft die Oase 26 oder auch Wohnzimmer für die Stadt, wie Ritter es nennt, und es wird immer mehr genutzt. Bis zu 100 Menschen kommen täglich. Für Kinder wurde eine Spielecke eingerichtet. Es gibt auch einen Extraraum für Stille.
7: Es sind auch viele Touristen tatsächlich, die einfach die Christuskirche gucken wollen, aber es sind auch wirklich Menschen, die das Projekt Oase so wahrnehmen und so nutzen, wie es gedacht ist.
6: Mittlerweile hat ein Mitarbeiter die Beleuchtung angeschaltet und die Kuppel der Christuskirche erstrahlt in orangefarbenem Licht. Dann kommen auch schon die ersten Besucher herein. Marlene und Rainer aus Gonsenheim nehmen auf einem der Sofas Platz.
8: Sind Sie aus Mainz? Oder?
9: Ja, wir sind aus Mainz. Und ich bin gerade beim Arzt gewesen und wir hatten das gelesen und haben jetzt gesagt, dann gehen wir natürlich mal vorbei, uns das anzugucken. Ja, und auch mal Platz nehmen und mal die Atmosphäre so ein bisschen aufnehmen.
10: Und ich finde es auch ganz toll jetzt hier. Es ist so fast wie Wohnzimmer.
9: Man kommt ja dadurch dann auch ins Gespräch. Man macht ja was. Das ist doch heutzutage das Wichtige. Das macht man ja viel zu selten.
6: In der Christuskirche finden nun also auch Yogakurse, Tanzabende oder Lesungen statt. Andere Besucherinnen, wie Michaela aus der Neustadt, legen sich lieber auf einen der Liegestühle. Die Christuskirche sei ihre Heimatkirche.
11: Meine Kinder wurden hier getauft und wir haben auch hier kirchlich geheiratet. Ja.
6: Dass ihre Kirche jetzt im Sommer so anders aussieht, stört die 52-Jährige überhaupt nicht. Im Gegenteil.
11: Das ist das erste Mal, dass ich hier das gesehen habe. Das finde ich cool. Die entwickeln sich weiter, die passen sich an. Toll.
6: Marcel Ritter, der auch im Organisationsteam der Oase 26 ist, weiß, dass das längst nicht jeder so sieht.
7: Da kamen Leute rein, was ist das hier, was ist mit der Kirche passiert, gibt's die nicht mehr, ist das eine Eventhalle inzwischen?
6: Das kann Kerim nicht verstehen. Der 22-jährige Student ist zum ersten Mal in der Christuskirche, in der Hand hat er ein Buch. Er habe sonst weniger mit der Kirche zu tun und habe von einer Freundin von dieser ungewöhnlichen Kirchennutzung gehört.
12: Also klar, es ist ein bisschen komisch, weil eine Kirche immer so als heiliger Ort gesehen wird, wo man dann auch sich an gewisse Regeln halten muss oder auch einen gewissen Glauben haben muss. Aber ich finde es echt cool eigentlich, das einfach mal ein bisschen davon zu befreien.
6: Kerim hat noch einige Seiten vor sich in seinem Buch und möchte auf jeden Fall wiederkommen.
0: Es ist ein Spektakel, das heute Abend viele Schaulustige unter den Himmel treibt. Die totale Sonnenfinsternis in weiten Teilen Spaniens. Da wird die Sonne dabei vom Mond komplett verdeckt. Millionen Menschen wollen dieses Naturschauspiel unbedingt vor Ort verfolgen, darunter auch viele Urlauber. Und alle fragen sich, wo am besten hin? Atlantik oder Mittelmeer? Bilbao oder La Palma? Welche Orte sind völlig ungeeignet und wie sieht's denn mit dem Wetter aus? Das fragen wir uns auch, und zwar Christian Sachsinger. Der beantwortet uns das aus dem Studio in Madrid.
13: Man kann es so machen. Ablegen vom Yachthafen in Palma de Mallorca, Abendessen auf dem Boot, ein bisschen Champagner und dann ab 19.30 Uhr Blick über die Reling auf den Horizont, wo sich der Mond langsam vor die untergehende Sonne schiebt. Wobei der Blick so ungestört womöglich gar nicht ist. Auch zu Wasser staut es sich bei Mallorca. Deshalb legt der Unternehmer Chris Adamson mit seinen gut 20 Booten schon um 15 Uhr ab. Der Gedanke ist einfach, von den Massen wegzukommen. Es werden Tausende und Tausende Boote an diesem Küstenabschnitt sein. Wir werden also 3 bis 4 Meilen rausfahren, dorthin, wo weniger los ist und wo deshalb auch die Wahrscheinlichkeit sinkt, dass einem die Sicht auf die Sonnenfinsternis genommen wird. Der Preis? Es geht bei 3.000 Euro los und reicht bis 18.000 Euro. Von der Luxussonnenfinsternis zur Basic-Variante. Man steigt auf einen Hügel mit gutem Blick Richtung Westen, wobei der in manchen Küstenregionen und in den Bergen gerade nicht zu 100% garantiert ist.
14: Hay algunas zonas en las que sí puede haber
8: Es gibt einige Regionen, in denen Wolken auftreten können, vor allem an der Küste Galiciens, an der kantabrischen Küste. Außerdem kann es in den Pyrenäen wolkig werden und in Andalusien, in den Betischen Kordilleren. Sagt Ruben del Campo von der spanischen Wetteragentur AIMET. Generell ist für heute aber ein klassischer spanischer Sommertag angesagt. Das heißt, Temperaturen auch mal über 40 Grad. Wegen der Mischung aus Hitze und Trockenheit ist die Waldbrandgefahr in Spanien im Moment extrem hoch. Deshalb werden viele Gebiete, vor allem in Naturreservaten, zur Sonnenfinsternis gesperrt. Die Behörden haben insgesamt rund 500 offizielle Aussichtspunkte benannt. Dort sollen die Menschen hingehen und bitte nicht irgendwo auf eigene Faust an abgelegene Orte. Eine liegengelassene Glasflasche kann schon reichen, um den völlig ausgetrockneten Waldboden zu entzünden. Offenes Feuer ist ohnehin strikt verboten. Rund 30.000 Polizisten und Soldaten sind in ganz Spanien im Einsatz, um die Vorschriften zu überwachen und Chaos zu verhindern. Wer sich nicht an die Regeln hält, muss mit Strafen von bis zu 100.000 Euro rechnen. Für das Geld könnte man sich dann sogar ein ganz großes Boot mieten. Und zuletzt, kein guter Tipp sind Madrid und Barcelona. In der Hauptstadt ist die totale Sonnenfinsternis nur am Stadtrand im Nordosten zu sehen und in Barcelona gar nicht.
0: Ein Überblick über die besten und schlechtesten Schauplätze für die totale Sonnenfinsternis in Spanien von Christian Sachsinger. 5.25 Uhr, guten Morgen.
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15: Mit Lars Pegelow. Er hat tatsächlich eine Medaille geholt. Ohn Ansa, Deutschlands schnellster Sprinter, wurde bei den Leichtathletik-Europameisterschaften Dritter im 100-Meter-Lauf. Den Tag in Birmingham fasst Jens-Jörg Rieck zusammen.
16: Was für ein Druck und was für eine Show von Ohn Ansa. Der Hamburger sichert sich Bronze über die 100 Meter hinter den Briten Glaive und Azu. Der Olympiasieger aus Italien, Jacobs, am Ende geschlagener Siebter mit einer Verletzung, gar nicht auf den letzten Metern in dieser Entscheidung mit dabei im Kampf um Gold, Silber und Bronze. Zweite deutsche Medaille an diesem Tag, an Tag Nummer 2 für Merlin Hummel. Nach Silber bei den Weltmeisterschaften gewinnt er jetzt auch Silber bei den Europameisterschaften. Musste sich immer wieder konzentrieren gegen den überragenden Ungarn Bencsa Halas, der hier mit Weltjahresbestleistung von 84,25 Metern siegte. War aber kein Kraut gewachsen. Trotzdem zwei Medaillen für das deutsche Team und damit ein sehr guter zweiter Tag für die DLV-Mannschaft.
15: Ohn Ansa also mit Bronze. Ob er die Medaille behalten darf, das ist ja unklar. Ihm droht eine lange Sperre. Er soll einen Dopingtest verweigert haben. Bei den Schwimmeuropameisterschaften in Paris sind nach den Freiwasser nun die Beckenschwimmerinnen und Schwimmer dran. Am zweiten Tag in Paris, genauer gesagt in Saint-Denis, gab es dabei zwei deutsche Medaillen, beide über 800 Meter Freistil der Frauen. Isabel Gose gewann die Silbermedaille. Die Magdeburgerin musste sich nur Simona Quadarella aus Italien geschlagen geben. Für Gose nach zweimal Gold im Freiwasser bereits das dritte Podest der EM schwer erkämpft.
17: Ja, ganz schön hart am Ende. Ich glaube, das hat man auch ein bisschen gesehen. Als Simona dann angezogen hat, konnte ich leider nicht ganz dranbleiben. Aber es ist meine mit Abstand beste Zeit diese Saison nach den Wettkampfkilometern, die ich jetzt schon hinter mir habe. Und die ersten 600 haben sich wirklich gut angefühlt. Ja, also ich kann mich nicht beschweren, ich bin echt happy.
15: Bronze ging in diesem Rennen an Maja Werner, ebenfalls aus Magdeburg, mit persönlicher Bestzeit.
18: Ich habe schon gemerkt, heute ist irgendwie der Rutsch da, aber ich hatte damit jetzt nicht so gerechnet, dass es so eine tolle Zeit wird. Deswegen bin ich umso glücklicher und auch, dass es jetzt eine Medaille geworden ist, ist einfach toll.
15: Außerdem gab es für den DSV zwei vierte Plätze über 200 Meter Rücken bei den Frauen an Lise Seidel aus Chemnitz und Melvin Imudu aus Potsdam verpasste über 100 Meter Brust bei den Männern Bronze ebenfalls. Nur knapp. Die Reitweltmeisterschaften in Aachen haben begonnen. In der berühmten Aachener Sörs haben die Dressurteams dabei den Anfang gemacht. Außerdem hat Jörg Tegelhütter am Abend die bunte Eröffnungsfeier gesehen.
19: Voll war's und stimmungsvoll sowieso, als in der größten Reitsportarena der Welt die Weltmeisterschaften eröffnet wurden.
20: It is my great honor to officially declare the FEI World Championships Aachen 2026 open. Lasst die Meisterschaften beginnen. Vielen Dank.
19: Weltreiterpräsident De Vos und rund 30.000 Zuschauer erlebten im nicht ganz ausverkauften Aachener Stadion eine bunte, 90-minütige fröhliche Show. Mit der dänischen Königin Mary auf der Tribüne, Weltmeisterinnen und Weltmeistern des Jahres 2006 in traditionellen Kutschen und natürlich vielen Pferden. Einer der Höhepunkte, der Einmarsch der 65 Nationen mit den deutschen Fahnenträgern Michael Jung und Isabel Wert.
14: Ja, natürlich ist das eine besondere Ehre, hier in Aachen vor heimischem Publikum mit der Fahne, Deutschlandfahne hier einlaufen zu dürfen. Mit Michi, das ist schon cool.
19: Genauso wie die reiterlichen Showeinlagen aller 6 Disziplinen, die in Aachen ihre Titelträger ermitteln. Um WM-Medaillen geht es im Springen, in der Paradressur, in der Vielseitigkeit, im Voltigieren, im Gespannfahren und in der Dressur. Dort naht die Entscheidung in der Teamwertung. Nach dem ersten Tag führt Deutschland vor England.
15: Die Reitweltmeisterschaften in Aachen gehen noch bis zum 23. August.
0: Das war der Sport von und mit Lars Pegelow. Von einem Tag auf den anderen die eigene Wohnung verlassen und nicht wissen, ob man jemals zurückkehren kann. Genau das ist den Bewohnern eines Altbaus in Hamburg-Altona passiert, nachdem massive Risse das Gebäude einsturzgefährdet machten. Jetzt wird das Haus abgerissen und damit wächst bei den Betroffenen der Ärger. Unser Thema gleich nach den Nachrichten.
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21: Um 5.30 Uhr mit Ronald Lessig. Der Verfassungsschutz und der Bundesnachrichtendienst sollen deutlich mehr Befugnisse bekommen. Das Bundeskabinett beschäftigt sich heute mit der Geheimdienstreform von Innenminister Dobrindt. Sein Ziel ist es, dass aus Nachrichtendiensten, die vor allem Informationen sammeln und auswerten, Geheimdienste werden, die bei Sabotage, Cyberangriffen oder Desinformationskampagnen selbst aktiv werden können. BND und Verfassungsschutz sollen in Zukunft im Bedrohungsfall zum Beispiel Handys manipulieren und abhören können, aber auch Unternehmen hacken oder Produktionsanlagen im Ausland sabotieren. Nicht geplant ist allerdings, dass der deutsche Geheimdienstmitarbeiter die Lizenz zum Töten bekommt. Bundesverkehrsminister Bilger berät heute erneut mit seinen Kollegen aus den Bundesländern über die schwierige Lage der Binnenschifffahrt. Hintergrund sind die niedrigen Wasserstände in mehreren Flüssen, die für den Warentransport wichtig sind. Aus der Nachrichtenredaktion Martin Seiler.
22: Die Ressortleiter wollen auch über mögliche weitere Maßnahmen sprechen. Die Aufhebung des Sonntagfahrverbots für Lkw haben die meisten Bundesländer schon beschlossen, auch wenn nur ein Bruchteil der für Schiffe vorgesehenen Güter so transportiert werden kann. Und Umweltverbände sowie Teile der Opposition kritisieren, dass dieser Schritt alles andere als klimafreundlich ist. Gestern hatte Bilger die Lage als weiterhin sehr angespannt bezeichnet. Man müsse davon ausgehen, dass die Probleme mit Niedrigwasser noch den ganzen August bestehen bleiben, so der CDU-Politiker.
21: In den USA beginnt heute ein Prozess gegen Meta. Mehrere amerikanische Bundesstaaten haben gegen den Mutterkonzern von Instagram und Facebook geklagt. Aus Los Angeles, Antje Sieb.
23: Es geht um die Frage, ob Plattformen wie Facebook oder Instagram gezielt so designt wurden, dass sie abhängig machen. Die Apps würden etwa Likes, Autoplay und andere Features nutzen, um junge Menschen möglichst lange auf der Plattform zu halten. Denn dann sehen sie auch viel Werbung. Meta habe damit den Profit über die Sicherheit von Kindern gestellt, sagt unter anderem der kalifornische Generalstaatsanwalt Rob Bonta. Und eine psychische Gesundheitskrise bei Jugendlichen mitverursacht. Der Prozess soll mit der Auswahl der Jury beginnen. Ein Urteil wird erst in einigen Wochen erwartet.
21: UN-Menschenrechtskommissar Türk hat die Entscheidung des libanesischen Parlaments begrüßt, die Todesstrafe abzuschaffen. Türk rief die anderen Staaten in der Region dazu auf, dem Beispiel zu folgen. Auch Menschenrechtsorganisationen lobten den Schritt. Der Libanon ist das erste Land in der arabischen Welt, das auf die Todesstrafe verzichtet. Stattdessen sind dort künftig lebenslange Haft und schwere Zwangsarbeit vorgesehen. Das Wetter in Deutschland. Tagsüber viel Sonne, im Norden einige Wolken, an den Alpen einzelne Gewitter, bei bis zu 19 Grad auf den Nordseeinseln und 36 Grad im Mittelgebirge. Morgen sonnig bei 24 bis 37 Grad. Am Freitag heiter, im Westen später einzelne Schauer, 26 bis 39 Grad. Das waren die Nachrichten.
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0: Mit der A1 Bremen Richtung Osnabrück zwischen Dreieck Stur und Groß-Ibbenaer. Hier gibt es eine Sperrung nach einem Unfall, bei dem auch Kraftstoff auf die Fahrbahn gelaufen ist. Also bitte denken Sie an die Rettungsgasse. Beide Richtungen sind gesperrt. Lkw sollten das Gebiet meiden. Die A3 Nürnberg Richtung Passau zwischen Metten und Kreuz Deggendorf. Auch hier eine Sperrung nach einem Unfall mit einem Autotransporter. Das gleiche auf der A31 Gronau Richtung Oberhausen zwischen Borken und Reken. Auch hier bitte an die Rettungsgasse denken. Die Umleitung führt über die U74. Dann die A62 Landstuhl Richtung Nonnweiler. Auch hier eine Sperrung nach einem Unfall in Höhe Nofelden-Türkismühle. Der Verkehr wird über die Abfahrt abgeleitet. A70 Richtung Bayreuth ist zwischen Werneck und Dreieck Werntal nach einem Lkw-Unfall gesperrt. Nochmal die A70 Richtung Schweinfurt ist zwischen Dreieck Werntal und Werneck nach einem Lkw-Unfall blockiert. Dann die A81 Stuttgart-Singen zwischen Dreieck Bad Dürrheim und Geisingen. Eine Sperrung nach einem Unfall in beiden Richtungen. Und die A864 Donaueschingen Richtung Bad Dürrheim ist zwischen Donaueschingen und Dreieck Bad Dürrheim nach einem Unfall gesperrt.
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0: Mit Milat Kupay an diesem Mittwochmorgen. Hallo. Stellen Sie sich vor, Sie müssen von einem Tag auf den anderen alles stehen und liegen lassen, können nur das Nötigste mitnehmen und müssen Ihre Wohnung zurücklassen. Möbel, Fotoalben, Spielzeuge der Kinder, all die Dinge, die Ihnen wichtig sind. Genau das ist den Bewohnern eines Hauses in Hamburg-Altona passiert. Am 23. Juli tauchten plötzlich massive Risse im Mauerwerk auf. Teile des Hauses bröckelten, Holzbalken sackten ab, die Feuerwehr rückte an. Der denkmalgeschützte Altbau in der Holzenstraße musste sofort evakuiert werden. Viele Bewohner durften danach nur noch für wenige Minuten zurück in ihre Wohnungen. Vieles musste zurückbleiben. Jetzt sind die Bagger angerückt. Das einsturzgefährdete Haus wird abgerissen. Und genau das sorgt für Kritik. Denn Vermieter und Bezirksamt wird vorgeworfen, mit dem Abriss zu schnell Fakten zu schaffen. Hätte man noch persönliche Dinge der Bewohner retten können? Und vor allem, wie geht es jetzt für die Menschen weiter? Max Seib berichtet aus Hamburg.
2: Fatih Yilmaz ringt um Fassung, immer wieder wischt er sich Tränen aus den Augen. Seit 18 Jahren betreibt er einen Friseursalon in einem Mehrfamilienhaus in Hamburg-Altona. Dieses Haus ist nun akut einsturzgefährdet und darf deswegen nicht mehr betreten werden.
3: Mir geht's gar nicht gut. Ich kann nicht schlafen, ich kann gar nicht denken. Das ist mein Ein und Alles gewesen. Das ist wie mein Kind. Plötzlich hast du nichts.
2: Immer wieder hat Yilmaz in den Laden investiert, erst vor kurzem für seine schwitzenden Kunden eine Klimaanlage eingebaut. Doch vor 2 Wochen dann der Schock. Statiker und Feuerwehr sperren das Haus, weil es jederzeit einstürzen könnte. Nicht nur er muss raus, auch die Nachbarn, die hier wohnen und die er seit vielen Jahren kennt.
3: Die tun mir alle leid. Wir waren die Familie. Jeden Tag haben wir uns gesehen, Kinder, die... Es geht ja nicht um mich, sondern diese ganze Nachbarschaft.
2: Immer wieder liegen sich die Nachbarn in den Armen, versuchen sich zu trösten. Gemeinsam müssen sie gestern mit ansehen, wie der hintere Teil des Hauses von einem Bagger Stück für Stück abgerissen wird. Richard von der Schulenburg lebt seit fast 30 Jahren in dem Haus. Möbel, Musikinstrumente, wichtige Dokumente mit einem Schlag weg. Küche, Bad und Schlafzimmer liegen seit gestern als Bauschutt im Hinterhof.
4: Natürlich furchtbar. Also ich bin unendlich traurig, dass halt mein Wohnraum ein Teil weg ist. Halt, ne? Seit 1998 wohne ich halt im ersten Stockwerk.
2: Die Mieter sagen, sie hätten den Eigentümer seit Monaten auf die großen Mängel im Haus hingewiesen, doch der habe nicht gehandelt. Dessen Anwalt weist die Vorwürfe zurück. Fakt ist, als vor 2 Wochen ein Fachmann das Haus begutachtet, muss es plötzlich ganz schnell gehen.
4: Die Feuerwehr hat gesagt, ihr müsst innerhalb von 5 Minuten das Gebäude verlassen, hat dann so angezählt 4 Minuten, 3 Minuten, 2 Minuten, 1 Minuten und dann mussten wir den Schlüssel abgeben und wir waren mehr oder weniger enteignet.
2: Oder besser gesagt, wohnungslos. Auch Felix Maus ist betroffen. Der Tischler musste Equipment im Wert von 20.000 Euro in seiner Wohnung zurücklassen. Doch noch mehr trauert er um persönliche Gegenstände.
5: Ich habe sowas, das nenne ich Auftrags- und Skizzenbuch. Da male ich mal was rein, da schreibe ich einen Gedanken rein. Davon habe ich 40 Bücher, das kommt an einem Tagebuch am nächsten. Die sind weg, die male ich mir nicht neu. Meinen ersten Liebesbrief, den ich gekriegt habe mit der Post, irgendwie, den schreibt mir keiner nochmal. Das sind Sachen, die sind einfach weg.
2: Ein solcher Vorfall muss Folgen haben, sagt Lukas Boven vom Mieterverein Hamburg. Er fordert einen TÜV für Häuser, bezahlt von den Eigentümern.
24: Es müssten die tragenden Wände und insbesondere das Stichwort Dach und Fach eines Wohnhauses überprüft werden, und zwar in regelmäßigen Abständen.
2: Der Eigentümerverband Haus und Grund lehnt einen solchen Haus-TÜV ab. Der verursache nur Kosten, vermindere aber keine Risiken. Allerdings, Eigentümer müssten ihre Immobilien im Blick haben. Wie es für die Betroffenen in der Holstenstraße in Hamburg-Altona weitergeht, ist derweil noch offen. Sie hoffen, dass zumindest der vordere Teil des Hauses und damit ihrer Wohnungen erhalten bleiben kann. Außerdem natürlich auf einen angemessenen Schadenersatz. Friseur Fatih Yilmaz vermisst Unterstützung durch die Behörden.
3: Niemand kümmert sich. Also ich habe das Gefühl, niemand sagt auch was, was wir machen sollen. Ich weiß gar nicht, mit wem ich sprechen soll, weil da ist niemand.
2: Es sind vor allem zwei große Fragen, die geklärt werden müssen. Muss das gesamte Haus abgerissen werden und inwiefern hat der Eigentümer versäumt zu handeln? Wenn die Bewohner das wissen, können sie zumindest ein wenig besser einschätzen, wie ihre Zukunft aussieht und ob die weiterhin in der Hamburger Holstenstraße liegt.
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0: Die deutschen Gasspeicher sind so leer wie noch nie zu dieser Jahreszeit. Trotzdem gilt die Versorgung als sicher. Das größere Risiko liegt bei den Preisen. Europa ist stärker vom weltweiten LNG-Markt abhängig. Hinzu kommen die Folgen des Iran-Kriegs und Ausfälle in Katar. Angela Göpfert aus der ARD-Finanzredaktion zur Frage, wie teuer Gas im kommenden Winter werden könnte.
7: Noch ist Hochsommer, doch am Gasmarkt geht es längst um die Frage, was im Winter passiert. Denn die deutschen Speicher sind derzeit nur zu rund 48% gefüllt. So wenig wie noch nie zu dieser Jahreszeit. Rohstoffexperte Thomas Benedix von Union Investment rechnet damit, dass Deutschland mit nur etwa 70% Füllstand in den Winter starten könnte. Dann wird das Wetter umso wichtiger.
9: Wenn wir mit einem Lagerbestand von nur etwa 70% in den Winter gehen, dann sind wir deutlich anfälliger für einen kalten Winter.
7: Heißt, bei einem kalten Winter müssten schnell zusätzliche Mengen am Markt beschafft werden. Trotz der vergleichsweise leeren Speicher muss Deutschland allerdings noch keinen Gasmangel fürchten. Die Bundesnetzagentur gibt Entwarnung. Heute kann Deutschland deutlich mehr Flüssiggas ins Land holen als zu Beginn der Energiekrise.
9: Die aktuelle Lage ist sicherlich nicht vergleichbar mit dem Jahr 2022. Jetzt sind wir darauf vorbereitet, viel Flüssiggas zu empfangen, auch über die verschiedenen Terminals, die es in der Nord- und Ostsee gibt.
7: Genau darin steckt allerdings ein neues Risiko. Europa ist stärker vom globalen LNG-Markt abhängig und dort bekommt das Gas, wer mehr dafür bezahlt. Asien bietet derzeit häufig höhere Preise. Norman Liebke, Rohstoffexperte der Commerzbank.
10: Die flexiblen Mengen, die werden umgeleitet und Asien zahlt eben deutlich mehr drauf. Wenn man das auf Euro je Megawattstunde umrechnet, zahlen die teilweise 4 Euro je Megawattstunde Gas eben obendrauf.
7: Dass solche Preisunterschiede die Lieferströme tatsächlich verändern, zeigen auch Daten der Internationalen Energieagentur. Und dann ist da noch der Mittlere Osten. Durch die Straße von Hormus liefen vor dem Iran-Krieg fast 20% des weltweiten LNG-Angebots. Die Lieferungen aus der Golfregion sind seitdem massiv eingebrochen.
10: Aber wir haben hier auch längerfristige Angebotsprobleme in Katar. Unter anderem LNG-Anlagen wurden Mitte März in Katar eben zerstört. 20% der langfristigen Produktionskapazität für 3 bis 5 Jahre fallen jetzt erstmal aus.
7: Für den Winter entscheidend ist deshalb, wie schnell die übrigen Lieferungen aus Katar wieder hochgefahren werden. Die IEA erwartet eine schrittweise Erholung bis ins 4. Quartal. Doch Benedix warnt.
9: Sollte das nicht der Fall sein, dann verknappt sich der gesamte Weltmarkt an Flüssiggas über den Winter. Und das ist das größte Risiko aus meiner Sicht.
7: Treffen dann noch ein kalter Winter und niedrige Speicherstände zusammen, kann es schnell teuer werden. Der europäische Gaspreis liegt derzeit bei knapp 60 Euro je Megawattstunde, deutlich über dem Niveau vor dem Iran-Krieg. Benedix hält allerdings noch wesentlich höhere Preise für möglich.
9: Wir können uns schon vorstellen, dass in einem kälteren Winter der Erdgaspreis nochmal in Richtung 80 bis 100 Euro je Megawattstunde ansteigen könnte. Das wäre eine Verdreifachung im Vergleich zum Beginn dieses Jahres.
7: Von den Extrempreisen des Jahres 2022 wäre das aber noch weit entfernt. Damals kostete Gas zeitweise mehr als 300 Euro je Megawattstunde. Unterm Strich geht es im kommenden Winter wohl weniger um die Frage, ob genug Gas da ist, sondern zu welchem Preis.
0: 5.43 Uhr ist es.
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0: Mitten am Tag wird es plötzlich Nacht. Heute zieht der Mond vor die Sonne und verdunkelt sie vollständig. Besonders spektakulär wird die Sonnenfinsternis auf Island. Dort liegt auch die Hauptstadt Reykjavik im Kernschatten. Für etwas mehr als eine Minute wird die Sonne verschwinden. Das seltene Naturschauspiel zieht Sonnenfinsternis-Fans aus aller Welt an und sorgt auf Island längst für eine ganz eigene Eventindustrie. Arne Bartram.
6: Fast 600 Jahre ist die letzte totale Sonnenfinsternis in Islands Hauptstadt Reykjavik her. Für viele Menschen auf der Insel ist es diese Woche deshalb ein besonderes Ereignis, so wie für Bierbrauer Magnus Mar Kristjansson. Wir haben beschlossen, ein Bier zu brauen, um dieses Ereignis zu feiern. Wir haben es Ljós genannt. Zuerst wollten wir es Myrkvi, also Dunkelheit, nennen. Dann dachten wir, nein, wir verbinden es lieber mit dem Licht, das zurückkommt, wenn das Ereignis vorbei ist. Das Bier ist nur eines von vielen Produkten, die in Island rund um die Sonnenfinsternis verkauft werden. Es gibt Schokolade, T-Shirts, Hüte und sogar eine spezielle Uhr. Uhrenmacher Sigurdur Gilbertsson im Sender Ruf. Das Zifferblatt ist ziemlich ungewöhnlich. Man sieht darauf die Struktur des Mondes, so als würde er gerade über die Sonne wandern. Dazu gibt es einen schmalen Ring, der im Dunkeln leuchtet. Und auf der Uhr steht die Uhrzeit, zu der die totale Finsternis in Reykjavik beginnt. Für Island ist die Sonnenfinsternis mehr als ein astronomisches Ereignis. Die Insel macht daraus ein großes Erlebnis mit Konzerten, Veranstaltungen und extra eingerichteten Beobachtungsplätzen. Auch Touristen kommen gezielt für die Finsternis. Besonders im Westen des Landes und rund um die Hauptstadt Reykjavik sind Hotels seit Monaten weitgehend ausgebucht. Die Behörden rechnen dort mit deutlich mehr Besuchern und warnen vor überfüllten Straßen und Parkplätzen. Adalheidur Jonsdottir vom Isländischen Roten Kreuz empfiehlt deshalb im Isländischen Rundfunk: Stellen Sie sicher, dass Ihr Auto einen vollen Tank oder eine vollgeladene Batterie hat. Nehmen Sie Trinkwasser mit, für alle Fälle Kopfschmerztabletten. Und vor allem vergessen Sie die Sonnenfinsternisbrille nicht. Die ist unbedingt notwendig. Außerdem sollten Sie einen Erste-Hilfe-Kasten dabei haben. Denn wer die totale Finsternis erleben will, muss sich genau in den schmalen Streifen des Kernschattens begeben. In Reykjavik wird die Sonne für rund eine Minute vollständig verschwinden. Das ist dort eine historische Seltenheit. Zum letzten Mal war eine totale Sonnenfinsternis dort 1433 zu sehen. Wissenschaftsjournalist Sævar Helgi Bragason. Wenn es bewölkt ist, verpassen wir natürlich das große Schauspiel, die Finsternis selbst am Himmel. Aber selbst dann erleben wir die kürzeste, einzigartigste und wahrscheinlich schönste Dunkelheit unseres Lebens. Es wird auf jeden Fall ein großartiges Erlebnis. Denn eine totale Sonnenfinsternis verändert nicht nur den Himmel. Für einen kurzen Moment wird es mitten am Tag dunkel. Die Temperatur kann sinken und die Umgebung wirkt plötzlich wie in einer anderen Welt. Was für abergläubige Menschen früher ein unheimliches Zeichen oder gar ein Vorbote des Weltuntergangs war, ist heute vor allem ein gesellschaftliches Ereignis mit Musik, Partys und Souvenirs. Wissenschaftsjournalist Sævar Helgi Bragason.
8: Patience is definitely key.
6: Geduld ist auf jeden Fall wichtig und Demut und Optimismus sollte man ebenfalls mitbringen. Man weiß nie, wie sich das Wetter entwickelt, aber es wird trotzdem ein großartiges Erlebnis, egal wie das Wetter wird. Also einfach die Show genießen. Und wenn die Sonne dann tatsächlich verschwindet, dürfte auch das eigens gebraute Bier seinen großen Moment haben. Denn eines ist sicher, diese Nacht mitten am Tag wird in Island ziemlich groß gefeiert.
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0: Nostalgisch, patriotisch, schlicht. Country-Musik erlebt in den US-Charts gerade einen Boom. Dabei öffnet sich das Genre auch für ein neues Publikum. Aber was verrät der aktuelle Country-Hype über die USA? Samuel Jakisch über Cowboys in den Charts. 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
11: 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Dieser Song ist die volle Dosis Klischee. Die schmachtende Frau muss alleine Whisky trinken, weil der starke Mann ja weiterziehen muss nach Texas, wo die Freiheit ruft. Choose in Texas von Ella Langley ist die Hymne des derzeitigen Country-Booms in den USA, hochprofessionell komponiert und musikalisch so schlicht wie die Geschichte, die das Country-Genre seit Jahrzehnten erzählt. Die vorderen fünf Plätze der Billboard-Musikcharts in den USA sind derzeit Country-Nummern. Das gab es noch nie. Und das hat auch mit einer Veränderung des Marktes zu tun, sagt der Soziologe Dustin Kidd. Er forscht zur Popkultur an der Temple University in Philadelphia und er erkennt zuletzt mehr Diversität in der Country-Musik.
12: Black artists were left out of what was called country music for Schwarze Künstler wurden lange ausgeschlossen, obwohl es sie immer gab. Heute sind sie viel stärker präsent in der Country-Musik, Shabuzi zum Beispiel. Auch Frauen waren zwar immer dabei, aber oft in einer untergeordneten Rolle. Dass Country-Musik heute so erfolgreich ist, liegt auch an der wachsenden Anerkennung ihrer Erfolge.
11: Taylor Swift ist auch Teil des Hypes. Schließlich hat der Weltstar mal als Country-Sängerin angefangen. Dass jetzt auch liberale Vorstadtväter mit Bürojob und ihre Töchter an der Uni Country hören, das ist neu. Denn bisher galt Country als das Lieblingsgenre der Patrioten und Kulturkämpfer. Für traditionelle Werte, Landleben und Patriotismus mit niedrigem Jahreseinkommen. Also genau jene Gruppe, die politisch in den USA zuletzt von den Demokraten zu Donald Trump gewechselt ist. If it was meant to be, we'd have been by now. Und auch mit diesem Konflikt lässt sich Geld verdienen. Morgan Wallen ist ein Beispiel. In Deutschland kaum bekannt und musikalisch nicht gerade außergewöhnlich, füllt der Mann in den USA ganze Stadien. Mit unironischem Schnauzer, Fukuhila-Frisur und zelebriertem Alkoholproblem, an dem vor allem die moderne liberale Gesellschaft schuld ist. Opfermythos und Goldstatus passen halt nicht nur in der Politik gut zusammen, analysiert Soziologieprofessor Dustin Kitt.
12: Auch Trump ist sehr erfolgreich und behauptet zugleich, er werde verleumdet und ausgegrenzt. Viele Menschen denken sich dann, da ist dieser Rebell, der wird schlecht behandelt, dem schließe ich mich an und werde ein Teil seiner populistischen Bewegung.
11: Country-Musik in den USA ist heute der gemeinsame Nenner des Mainstreams und zugleich eine umkämpfte Projektionsfläche. Eskapismus und Nostalgie im einfachen Two-Step, während draußen alles so schrecklich kompliziert geworden ist. Und sich ein ganzes Land wieder nach besseren Zeiten sehen.
0: Uhr ist es. Guten Morgen.
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0: Aus den deutschen Nachrichtendiensten echte Geheimdienste zu machen, das hat Bundesinnenminister Dobrindt angekündigt. Das Kabinett will seine Reformpläne jetzt auf den Weg bringen. Der Verfassungsschutz und der fürs Ausland zuständige Bundesnachrichtendienst bekommen dann mehr Möglichkeiten, Informationen und Daten zu speichern, aber auch Sabotageakte oder Hackerangriffe aktiv zu bekämpfen. Unsere Gastautorin Beatrice Achterberg, Politikredakteurin der Neuen Zürcher Zeitung in Berlin, hält das grundsätzlich für richtig.
13: Cyberangriffe, Sabotage und Operationen fremder Staaten machen nicht an deutschen Zuständigkeitsgrenzen Halt. Wie real solche Gefahren inzwischen sind, hat zuletzt der Fund einer mit Sprengstoff bestückten Drohne am Flughafen Leipzig-Halle gezeigt. Deshalb ist es richtig, den deutschen Geheimdienst endlich schlagkräftiger zu machen. Wer etwa einen gegnerischen Server identifiziert, sollte, unter klaren Voraussetzungen natürlich, auch eingreifen können. Wer von einer Sabotageaktion weiß, muss sie schnell verhindern dürfen, statt anschließend nur einen perfekten Lagebericht darüber zu schreiben. Solche Befugnisse sind auch immer ein Risiko. Sie dürfen nicht zum Freifahrtschein werden. Aber der jetzige Zustand ist genauso fatal. Den deutschen Geheimdienst so eng zu fesseln, dass gegnerische Staaten den größeren Handlungsspielraum haben. Ein wehrhafter Staat muss Gefahren erkennen können und alle verfügbaren Mittel einsetzen dürfen, diese auch auszuschalten.
0: Die Meinung von Beatrice Achterberg. Die Süddeutsche Zeitung aus München dagegen nennt das Vorhaben bedenklich. Ihr Autor kritisiert, dass Agenten dann künftig etwa Wohnungen durchsuchen dürfen.
16: Gefahrenabwehr übernimmt bislang die Polizei. Natürlich durchsucht sie Wohnungen. Aber dann gilt stets, ein Richter muss das genehmigen. Anwälte dürfen hinterher Akten einsehen. Das ist wichtig, denn es geht um sensible Grundrechte. Der Verfassungsschutz arbeitet anders. Er schleicht sich einfach davon und die Betroffenen erfahren nie, wer bei ihnen in den Schränken gewühlt oder den Laptop manipuliert hat. Dobrindt plant mit diesem Entwurf eine Parallelpolizei zur normalen Polizei mit teilweise identischer Gefahrenabwehrmission, nur ohne die rechtsstaatliche Kontrolle.
0: Die Bild-Zeitung meint, bisher sei der deutsche Geheimdienst eine bürokratische Lachnummer gewesen. Mit der geplanten Reform ändere sich das grundlegend.
16: Doch wer jetzt glaubt, man könne den Hebel in den Zentralen einfach über Nacht umlegen, der irrt gewaltig. Ein schlagkräftiger Geheimdienst entsteht nicht auf dem Papier eines Gesetzentwurfs. Spionage und Abwehr leben von jahrzehntelanger Erfahrung, tiefen Vertrauenskontakten und absolutem Top-Personal. Das baut man nicht in wenigen Monaten auf. Aber diese Reform ist eine Lizenz zum Neuanfang für mehr Sicherheit. Und genau das ist es, was am Ende zählt.
0: Der Autor der Berliner Taz warnt, dass die Geheimdienste so viel Macht wie nie zuvor bekommen und auch im Inland aktiv werden sollen.
16: Indem die Bundesregierung das ändert, reißt sie eine Grenze ein, die einst als Lehre aus dem NS-Terror ganz bewusst gezogen wurde. Die Gestapo vereinte das Vorgehen eines Geheimdienstes mit Gewaltmonopol und praktischen Fähigkeiten der Polizei in einer Behörde. Niemand behauptet nun, dass BND und Verfassungsschutz unmittelbar mit Inkrafttreten des Gesetzes zu einer Geheimpolizei werden. Es eröffnen sich aber zumindest neue Möglichkeiten. Wer weiß, welche Partei in Zukunft die Bundesregierung stellt.
0: Die Pforzheimer Zeitung schreibt von einer Zeitenwende für die Geheimdienste, sieht aber auch Risiken.
16: Mehr 007, weniger Büroklammer. Das ist überfällig. Um der stetig wachsenden Bedrohung die Stirn bieten zu können, brauchen der Bundesnachrichtendienst und der Verfassungsschutz weiterreichende Befugnisse. Schlanker soll auch die Kontrolle der Schlapphüte aufgestellt werden, was aber keinesfalls dazu führen darf, dass das Parlament weniger Einblick in ihre Aktivitäten bekommt. Geheimdienste müssen sich vor gewählten Volksvertretern rechtfertigen. Das ist ein wichtiges demokratisches Prinzip.
0: Und das waren die Standpunkte, zusammengestellt waren sie von Simone Kienzle. 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
0: Heute vor 80 Jahren erhielt die Lied der Zeit GmbH die Lizenz zur Herstellung von Schallplatten. Der Grundstein für die Entstehung einer Plattenindustrie in der damaligen Ostzone. Katharina Golaikow mit der Geschichte der Platten in der DDR.
17: Die schwarzen Scheiben spielen Devisen ein. Denn der VEB Deutsche Schallplatten Berlin ist einer der volkseigenen Betriebe, der auch für die BRD produziert. Gerade im Klassikbereich wegen der hervorragenden Chöre und Orchester. Die Geschichte der einzigen Plattenfirma der Deutschen Demokratischen Republik reicht weit zurück. 1946 will der sowjetische Stadtkommandant Berlins zurückkehrende Kämpfer aus dem spanischen Bürgerkrieg mit einer Schallplatte ehren. Beauftragt wird Ernst Busch, Schauspieler, selbst ehemaliger Kämpfer und Arbeiterliedsänger.
18: Und weil der Mensch ein Mensch ist.
17: Busch träumt von einem eigenen Musikverlag. Die sowjetische Militäradministration erlaubt dies und so wird aus dem Künstler der Firmeninhaber der Lied der Zeit GmbH, der ersten Schallplattenfirma der DDR. Hans-Georg Uskoreit, inzwischen verstorbener Leiter der Abteilung Wissenschaft beim VEB Deutsche Schallplatten, erinnert sich in den 70ern.
19: Die Schallplattenproduktion existierte überhaupt nicht. Die ersten Platten wurden auf Pressen gepresst, auf denen man früher Filzhüte presste.
17: Schon im nächsten Jahr sind 250.000 Tonträger gepresst. Busch gründet zwei neue Label, Eterna für klassische Musik und die bis heute berühmteste DDR-Schallplattenmarke Amiga. Im Programm sind ab sofort auch Schlager, volkstümliche Musik, Pop, Rock und nachgesungener amerikanischer Jazz und Swing.
20: Verzeihen Sie, mein Herr, verdienst doch noch Götzchen, Bruder.
17: 1953 beginnt die Verstaatlichung der Plattenfirma und wird als VEB Deutsche Schallplatten weitergeführt. Als Entschädigung bekommt der enteignete Kommunist Busch für seine Arbeiterlieder ein eigenes Label.
25: Unter der roten Fahne von Marx und von Lenin geführt.
17: Begonnen hat die Geschichte der Plattenindustrie in der Ostzone am 12. August 1946 mit der Lied der Zeit GmbH. Heute vor 80 Jahren.
0: Das war der Stichtag von Katharina Golaikow und das war die ARD-Infonacht. Hier geht's jetzt weiter mit ihrem Infoprogramm. Die Zeit, es ist 5:58 Uhr.

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3: Die Nachrichten mit Ulrike Frohleix. Guten Morgen.
4: Ich werde erst mal schauen, ob ich meine von der letzten Sonnenfinsternis die Brillen noch habe.
5: Wir wohnen auf dem Land und wir gehen ein bisschen außerhalb des Ortes, sodass wir unser schönes kleines Kafotma als Hintergrund haben.
3: Viele Menschen in Nordrhein-Westfalen wollen sich heute Abend die Sonnenfinsternis anschauen. Hier in NRW wird die Sonne zwar nicht komplett vom Mond verdeckt, wie zuletzt 1999, aber fast. Wo und wann man die Sonnenfinsternis am besten sehen kann, erklärt Marvin Konrad.
6: Entscheidend ist heute vor allem der Standort. Freie Sicht Richtung Nordwesten, möglichst ohne Häuser, Bäume oder Hügel. Dann sind die Bedingungen in NRW laut Tobias Jogler vom Planetarium Münster ziemlich gut. Zwischen 85% und 90% der Sonne werden vom Mond verdeckt, im Süden etwas mehr als im Norden, aber mit dem bloßen Auge macht das gar keinen Unterschied. Das Maximum ist gegen 20.12 Uhr, die Sonne steht dann nur noch knapp über dem Horizont und unbedingt nur mit spezieller Schutzbrille hinschauen. Die sind allerdings schon vielerorts ausverkauft.
3: Bei der Leichtathletik-EM in England hat es am Abend zwei Medaillen für Deutschland gegeben. Sprinter Owen Ansah holte im 100-Meter-Sprint Bronze und damit die erste deutsche Medaille in dieser Disziplin seit 40 Jahren.
7: Ich bin glücklich, ich konnte zeigen, dass ich zu den Schnellsten gehöre. Ich bin der drittschnellste in ganz Europa, ist irgendwie crazy.
3: Allerdings steht die Medaille unter Vorbehalt, denn Ansah könnte nachträglich noch gesperrt werden. Die Anti-Doping-Agentur wirft ihm vor, einen Dopingtest verweigert zu haben und schlägt dann eine Sperre von 4 Jahren für den Sprinter vor. Gestern Abend konnte Ansah das offenbar ausblenden.
7: Ich habe ein unfassbar starkes Team hinter mir. Ich bin unfassbar stolz, dass die alle hinter mir stehen. Und ich war auch ein Stück weit für die, dass ich denen zeigen konnte, ey, ich vertraue euch, ihr macht den Rest und ich kann mich auf der Bahn konzentrieren.
3: Eine zweite Medaille für das deutsche Team gab es am Abend im Hammerwerfen. Merlin Hummel gewann Silber. Heute geht bei der Leichtathletik-EM der Zehnkampf los. Einer der Top-Favoriten ist Weltmeister Leo Neugebauer. In Kolumbien sind durch das schwere Erdbeben mittlerweile mindestens 240 Tote bestätigt. Behörden sprechen außerdem von mehr als 1.300 verletzten Menschen. Das Ausmaß des Erdbebens in Kolumbien von Montag wird im Land nach und nach deutlicher. Aus der Region berichtet Christina Fimöbus.
8: Mehr als 1.000 Wohnhäuser sind komplett eingestürzt. Über 8.300 Gebäude teils schwer beschädigt. So die aktuelle Bilanz der kolumbianischen Behörden. Rettungskräfte, Freiwillige und Militär arbeiten unter Hochdruck daran, noch Lebende aus den Trümmern zu befreien. Die ersten 72 Stunden nach einem Erdbeben gelten als entscheidend, um Menschen noch retten zu können. Das gesamte Ausmaß der Katastrophe ist indessen noch nicht absehbar. Einer inoffiziellen Plattform zufolge gelten knapp 3.800 Menschen in dem südamerikanischen Land derzeit noch als vermisst.
3: Weitere Meldungen im Überblick. Die Bundesregierung will heute mehrere Reformen auf den Weg bringen, auch wenn Kanzler Merz noch im Urlaub ist. Unter der Leitung von Vizekanzler Klingbeil soll unter anderem eine BAföG-Erhöhung beschlossen werden. Außerdem will Innenminister Dobrindt den Geheimdiensten in Deutschland mehr Befugnisse geben im Kampf gegen Spionage und Sabotage. In Aachen ist am Abend die Reitweltmeisterschaft eröffnet worden mit einer großen Feier im Reitstadion. Mit dabei waren auch prominente Gäste wie Königin Mary von Dänemark und Prinzessin Amalia aus den Niederlanden. Heute könnte Deutschland eine erste Medaille gewinnen. Das deutsche Team ist im Dressurreiten auf Goldkurs. In Marl im Kreis Recklinghausen hat es am Abend offenbar gezielte Schüsse auf einen Porsche gegeben. Nach Polizeiangaben wurde der Sportwagen zweimal am Kotflügel getroffen. Der Fahrer blieb unverletzt. Der oder die Täter konnten flüchten. Die Hintergründe sind unklar. Eine Mordkommission ermittelt.
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3: Heute ist Tag der Vinylschallplatte. Damit soll Thomas Edison geehrt werden. Er hatte weltweit das erste Gerät erfunden, das Töne aufnehmen und wiedergeben konnte. Trotz Musikstreaming werden Schallplatten auch heute weiter gesammelt. Denise Potzkai, WDR Kultur.
9: Platten sind nicht nur was für die Boomer-Generation. Das legen zumindest die Vinylcharts aus dem letzten Jahr nahe. Da war Taylor Swift der große Abräumer. Keine LP wurde in Deutschland so oft verkauft wie The Life of a Showgirl. Der Bundesverband der Musikindustrie zählte letztes Jahr 4,5 Millionen Schallplatten. Das ist im Vergleich zum Vorjahr zwar weniger, trotzdem hat die Branche mit Vinyl fast 3% mehr eingenommen, weil die einzelnen Platten teurer geworden sind. Beim Umsatz bleibt Vinyl weiter hinter der CD und am meisten wird mit großem Abstand gestreamt.
3: Das Wetter in Nordrhein-Westfalen heute scheint fast durchgehend die Sonne. Zwischendurch ziehen höchstens einzelne Schleierwolken durch. In Bad Berleburg bis 27 Grad, in Mahl bis 29 und in Hürth bis 31 Grad. Morgen ist es wieder sonnig und es wird heiß mit 27 bis 34 Grad. Im Rheinland stellenweise bis zu 36 Grad. Dazu weht ein leicht böiger Wind. Das war WDR aktuell. WDR 5, die Verkehrslage mit einer Meldung. Die A31 Gronau Richtung Oberhausen ist zwischen Borken und Reken wegen Bergungsarbeit nach einem Unfall noch bis ca. 13 Uhr gesperrt. 2 Kilometer Stau, eine Umleitung führt über die U74.
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10: Ihr Morgenbriefing für den 12. August. Ich bin Uwe Schulz. Guten Morgen. Mittwoch. Sophie Tag, haben wir gerade schon gehört in den Nachrichten.

0: Verfassungsschutz und beim Verfassungsschutz der Bundeswehr, dem militärischen Abschirmdienst, wirklich, wenn dieses Paket durchgeht, eine Zäsur in der bundesdeutschen Geschichte?
1: Es ist eine Reform, die es in sich hat. Es geht um deutlich mehr Befugnisse für die Nachrichtendienste, für den BND, der für das Ausland zuständig ist, und das Bundesamt für Verfassungsschutz, das im Inland tätig ist. Und damit verbunden auch um neue Aufgaben für die Kontrollinstanzen. Vor allem für den unabhängigen Kontrollrat, der schon jetzt bestimmte Teile der Arbeit des BND überwacht und der künftig auch für den Verfassungsschutz zuständig sein soll. Das erklärte Ziel von Innenminister Alexander Dobrindt.
2: Wir entwickeln die Nachrichtendienste weiter zu echten Geheimdiensten.
1: Geschuldet ist dieser Schritt der aktuellen Lage. Immer wieder hat der Innenminister in den vergangenen Monaten auf Angriffe verwiesen, lange bevor es zum Anschlagsversuch auf den Flughafen Leipzig gekommen ist.
2: Fremde Mächte, sie attackieren uns mit Spionage, Sabotage, Cyberangriffen, Desinformationskampagnen.
1: Um all dem etwas entgegenzusetzen, reicht es aus Sicht Dobrindts nicht mehr, dass die Dienste die Lage nur beobachten und analysieren, um alles Weitere dann den Sicherheitsbehörden zu überlassen. Die Dienste sollen selbst in bestimmten Fällen aktiv werden können, so wie die Geheimdienste anderer europäischer Staaten auch. Eines der Kernelemente ist aus Sicht des Terrorismusexperten Hans-Jakob Schindler, dass die Dienste künftig im Cyberraum auch Gegenangriffe starten können sollen. Vom Einschleusen von Ausspähsoftware bis hin zur Manipulation von Daten.
3: Also nicht nur Verteidigung, sondern eben auch Server, die Deutschland angreifen oder die Waffen produzieren, um damit Deutschland anzugreifen, lahmlegen dürfen. Das zweite ist endlich auch der Einsatz von KI.
1: Also von künstlicher Intelligenz, um große Mengen an Informationen verarbeiten zu können. Vor allem aus dem digitalen Bereich, wo es mehr Zugriffs- und Speicherrechte geben soll. Sensible Bereiche wie der Datenschutz, Persönlichkeitsrechte, Kontrollfunktionen und Zuständigkeiten sind davon betroffen. Und genau hier setzt die Kritik an. Für den grünen Innenexperten Konstantin von Notz geht der Entwurf gerade mit Blick auf den Verfassungsschutz zu weit.
4: Für den Bereich des Bundesamts für Verfassungsschutz, für den Inlandsnachrichtendienst, verwischt dieser Gesetzesentwurf die klare Trennung von Geheimdiensten und polizeilicher Arbeit.
1: Die innenpolitische Sprecherin der Linken, Clara Bünger, hält das für geschichtsvergessen und verantwortungslos. Aus ihrer Sicht gehen aber auch die neuen Überwachungsbefugnisse zu weit. Auch über die Rolle der Kontrollinstanz muss aus Sicht der Parlamentarier noch einmal gesprochen werden. Sie sehen noch viel Änderungsbedarf bei dem Gesetzentwurf, der nach der Sommerpause ins Parlament eingebracht werden soll.
0: So hat es Christina Nagel für uns zusammengefasst. Deshalb werden wir später angesichts dieser besonderen Bedeutung der geplanten Reform auch noch mein Interview hören mit dem Vorsitzenden des Parlamentarischen Kontrollgremiums, das sich ja vor allem als Abgeordnetenvertretung kümmert um die Geheimdienste hören. Und falls Sie es verpassen, unsere Audios sind darauf digital später auf Abruf zu haben. 6:10. Wir gucken nach Kolumbien, wo das Zeitfenster noch halb offen ist nach dem Erdbeben. Die Zeitspanne, in der die Überlebenschancen am größten sind unter Trümmern. Die Behörden zählen jetzt schon mehr als 240 Todesopfer. Hunderte mehr sind vermisst, mehr als 1300 verletzt. Christina Möbus ist unsere Korrespondentin.
5: Das ganze Ausmaß der Zerstörung ist nach dem Erdbeben in Kolumbien noch nicht absehbar. Es steht aber schon jetzt fest, dass das Erdbeben das Schlimmste seit mindestens 10 Jahren ist. Am Montagmorgen, also grob gegen 7:30 Ortszeit, hat die Erde angefangen zu beben. Das Epizentrum lag im Westen des Landes, nahe der Pazifikküste. Aber sogar über die Landesgrenzen hinaus war das Erdbeben zu spüren, also auch in Ecuador, in Panama und in Venezuela. Vor allem in Regionen im Süden und Westen des Landes, also in Chocó und Valle del Cauca, hat das Erdbeben extrem viel Schaden angerichtet. Und gerade Chocó ist eine Provinz, die eher als arm gilt, wo es die Menschen also doppelt treffen könnte. Hunderte Wohnhäuser sind beschädigt, Dutzende komplett eingestürzt. Auch Schulen sind teils nicht betretbar. Der Strom fiel aus, Flughäfen, regionale wurden teilweise gesperrt. In Cali ist offenbar auch die Kinder- und Neugeborenenstation eines Krankenhauses beschädigt. Insofern muss man befürchten, dass auch die Opferzahlen noch höher werden.
0: Die Katastrophe fällt in die erste Arbeitswoche des neuen Präsidenten de la Espriella. Wir hören, dass er eigentlich die Sicherheitsbehörden vorbereitet hatte auf einen Kampf gegen die militante Mafia im Land von seinem ersten Arbeitstag an. Und jetzt musste er umstellen auf Rettungswesen.
5: Oberste Priorität habe jetzt die noch lebende

0: aus den Trümmern zu retten. Das sagte der Präsident noch auf einer Pressekonferenz. Abelardo de la Espriella hat auch angekündigt, Soldaten in die Region, also in die betroffenen Regionen, entsenden zu wollen. Es sind dramatische Bilder, die uns da erreichen. Rettungskräfte und Freiwillige, die teils mit bloßen Händen versuchen, Verletzte aus den Trümmern zu ziehen. Sie rufen rein in die Betonschluchten, in die großen grauen Massen an Beton, versuchen, auf sich aufmerksam zu machen, um eventuelle Überlebende zu orten. Die Rettungsarbeiten dauern jedenfalls jetzt auch über Nacht noch an. Hier in der Region ist es jetzt nachts. Denn die ersten 72 Stunden nach einem Erdbeben gelten als essentiell, um Menschen noch lebend aus den Trümmern zu bergen.
1: Habe ich erwähnt. Christina hat auch schon angedeutet, dass in Kolumbien seit Generationen jeder das seismologische Risiko kennt. Theoretisch. Die Praxis sieht dann ganz anders aus.
0: Kolumbien ist eines der wenigen Länder der Welt, in denen drei tektonische Platten aufeinandertreffen. Entsprechend lernen die Menschen schon früh in Schulen und in Kindergärten, was bei einem Erdbeben zu tun ist. Es gibt auch diverse Warnsysteme, Alarme und Apps fürs Mobiltelefon zum Beispiel. Wie schnell oder langsam die Warnsysteme jetzt im Fall des gestrigen Erdbebens angesprungen sind, das lässt sich Stand jetzt noch nicht sagen.
1: Daran merken wir, dass sie noch in der kolumbianischen Zeitrechnung ist. Also für uns ist es jetzt schon Tag 2 nach diesem Erdbeben. Christina Möbus für WDR 5.

0: Sie kann es einfach. Olivia Dean. Okay, Love You, Bye ist die Single, die unsere Musikredaktion sehr gerne wählt. Sie hat ein großartiges Repertoire. 16 Minuten nach 6. Wir gucken auf die Dinge, die uns immer wieder hin und her werfen in unserer Stimmung und unserer Beurteilung. Jetzt, dass anderthalb Jahre nach dem Sturz von Bashar al-Assad in Syrien das Todesurteil über ihn ergangen ist. Das war die Reaktion im Justizpalast in der Hauptstadt Damaskus gestern. Für viele im Land ein Schritt auf dem Weg zur Gerechtigkeit. Menschenrechtsorganisationen haben über die Jahre dokumentiert, dass Assad nachweislich verantwortlich ist für den Tod tausender Menschen, für systematische Verfolgung, Folter. Wir wissen nicht, wie viele jetzt noch vermisst sind oder längst verscharrt irgendwo. Einwenden könnte man jetzt, dass es ja nur ein symbolisches Urteil sei, weil Assad sich längst abgesetzt hat nach seinem Sturz ins Exil nach Russland. Wahrscheinlich ist er in Moskau. Trotzdem sagen viele Syrerinnen und Syrer auch hier in Deutschland, dass dieses Urteil ein wichtiges Zeichen sei.
1: Es bringt die Toten nicht zurück und heilt keine Wunden, aber es gibt zumindest ein Stück Gerechtigkeit und das Gefühl, dass diese Verbrechen nicht einfach vergessen werden.
0: So hat es uns Mutter Sam Al-Yunus gesagt, als Leiter des Integrationszentrums in Essen. Viele wünschen sich, Assad würde eines Tages ausgeliefert. Gleichzeitig wünschen sie sich auch, dass ein ganz neues Staatswesen entstehen möge, ein Rechtsstaat, der dann auch verzichtet auf die maximale Strafe.
2: Ich wünsche mir, dass wir die Todesstrafe auch in Syrien danach abschaffen und dass wir die Gerechtigkeit auch so verankern, dass wir nie wieder in Syrien Leid, Folter und Ungerechtigkeit sehen.
0: Mohammed ist Student, der aus Syrien stammt, in Gelsenkirchen jetzt zu Hause ist und übrigens auch Mitglied der SPD. Syrien-Expertin Bente Scheller ist der Frage nochmal nachgegangen, ob die Todesurteile zwischen der syrischen Übergangsregierung und der Bundesregierung nicht vielleicht auch gefährden könnten.
3: Diese Urteile, so sehr sie erwartet worden sein mögen aus Teilen der Bevölkerung, die stellen natürlich in Frage, wird auch in Zukunft nach Syrien ausgeliefert, wenn hier Kriegsverbrecher sich aufhalten, und wird es Kooperation geben, um Beweismittel, Zeugenaussagen etc. zur Verfügung zu stellen, wenn dann in Syrien möglicherweise auf deren Basis Todesurteile vollstreckt werden.
0: Andreas Reinicke ist Leiter des Deutschen Orient-Instituts und hat den Eindruck, nach diesem Todesurteil, auch dem gegen einen Verwandten Assads, so zusammengefasst, seine Bedeutung und die Perspektive für die weitere juristische Aufarbeitung.
4: Das ist schon ein sehr wichtiges Urteil, denn es ist ein Signal der neuen Machthaber, dass man jetzt auch Justiz walten lassen will, selbst wenn es natürlich nicht ein Verfahren ist in der Art und Weise, wie wir uns das bei uns vorstellen würden. Nun muss man sagen, dass die Personen, gegen die hier jetzt Urteile gefällt worden sind, dass man ihnen Dinge vorwirft, die evident sind. Wir würden nach unseren Verfahren natürlich eine Beweisaufnahme machen mit Zeugen. Bei anderen Verfahren, wo eben die Beweisaufnahme sehr viel schwieriger ist und auch der Nachweis der Schuld doch umstritten sein kann, das kann schwieriger sein.

0: 20 Minuten nach 6 gleich. Es gehört zu Ihrem Morgenbriefing mit Jörg Brunsmann aus der Wetterredaktion, mal zu gucken, was heute so auf uns zukommt. Ach nee, vorher wollen wir mit Ihnen gemeinsam gucken, was vielleicht noch auf Sie zukommt, so ab ungefähr kurz nach 7 am Abend.
1: Ich hatte eigentlich vor, eine gute Flasche Chardonnay kalt zu legen und mit meiner Frau im Garten dann bei einem schönen Glas Wein die Sonnenfinsternis zu genießen.
2: Ich habe einfach einen schönen Platz und da ist es sehr dunkel über mir und ich kann so ein Himmelszelt erkennen und das werde ich mir auf alle Fälle anschauen.
3: Ich bin auch überlegen, wie ich es beobachten kann, aber wo, weiß ich noch nicht genau.
4: Ich werde meine Kamera aufbauen und da es keine alte ist, kann ich auch durchgucken und dann ganz entspannt beim schönen Hintergrund ein paar Fotos machen.
0: Ja, Sonnenfinsternis Richtung Westen. Jörg, ist überhaupt was zu sehen?
5: Ja, sieht ganz gut aus, die Aussichten. Wir haben wenige Wolken am Himmel, jetzt tagsüber so ein paar Schleierwolken, die durchhutschen. Am Abend werden es ein paar mehr, aber eben nicht bei uns in Nordrhein-Westfalen, sondern die werden sich eher so Richtung Niedersachsen, Schleswig-Holstein ausbreiten. Da sieht es ein bisschen schlechter aus mit dem Blick auf die Sonnenfinsternis. Bei uns aber wird das funktionieren, aber ganz wichtig dran denken, ne? Nicht direkt in die Sonne schauen, haben wir glaube ich auch schon öfter gesagt.
0: Ja, ich habe mir jetzt sogar vom Uniklinikum in Essen von einem Augenarzt eine Kamera Obscura mit Bastelanleitung empfehlen lassen, weil ich meine alte Sophie-Brille nicht wieder gefunden habe.
5: Die alte von 1999? Oder?
0: Richtig, ja. Da bin ich sogar ins Saarland gefahren, um den Kernschatten mitzubekommen. Ja. Legendär. Wollen wir aufs Wochenende gucken? Sind da noch Perseiden übrigens nachts zu sehen? Vielleicht noch die nächsten Tage?
5: Die schleichen sich so langsam aus.
0: Okay.
5: Also der Höhepunkt der Perseiden des Meteorschauers ist jetzt die kommende Nacht und die Nacht darauf. Das heißt, zwei astronomische Großereignisse auf einmal sozusagen. Und auch in der Nacht bleibt es größtenteils sternenklar. Also auch die kann man dann beobachten. Das Ganze bei Temperaturen jetzt tagsüber ganz schön doch im sommerlichen, hochsommerlichen Bereich. Da kommen wir so auf 27 bis 31 Grad. Die Nächte werden ein bisschen kühler. Also für Perseiden gucken sollte man sich dann schon ein Jäckchen mitnehmen. Da sind wir so zwischen 18 und 8 Grad. Aber tendenziell Richtung Wochenende wird es nochmal deutlich wärmer. Wenn wir uns das angucken, am Freitag zum Beispiel geht es hoch bis 38 Grad. Dann vor allen Dingen Rheinland-Ruhrgebiet.
0: Wow. Sie bekommen ja alle Updates, nicht nur für die nächsten Stunden, sondern auch Tage, in diesem Fall von Jörg Brunsmann aus der Wetterredaktion. Dankeschön.
5: Gerne.
0: Guckst du heute Abend?
5: Ich guck mal, ich habe ja Nachtdienst und dementsprechend habe ich mir überlegt, ob ich nicht vielleicht eine Stunde früher aufstehe. Ich glaube, für die Perseiden wird das Sinn machen.
0: Interessant. 8 Minuten vor 6:30. Das jetzt klingt vielleicht erstmal wie europäische Bürokratie, es reicht aber schon wieder sehr tief rein ins alltägliche Leben und das mit besten Absichten, unsere Gesundheit zu schützen vor allem. Drüber steht Verpackungsverordnung, Schritt für Schritt gültig ab heute. Und drin ist ein Artikel, Nummer 5 nämlich, der handelt von der sogenannten Ewigkeitschemikalie. Unsere Europareporterin kann das erklären, Sarah Lopez.
6: Ab heute gibt's eine Obergrenze für PFAS in Lebensmittelverpackungen. Also PFAS sind ja künstlich hergestellte Chemikalien, die in der Umwelt praktisch nicht abgebaut werden. Und dann gibt's ab heute noch Änderungen für Unternehmen. Für die ändern sich teilweise ihre Aufgaben beim Thema Verpackungsmüll und ihre Rollen. Also da geht's zum Beispiel darum, wer welche Informationen zu Verpackungen bereitstellen muss. Die Änderungen von heute, die sind aber nur ein kleiner Teil dieser EU-Verpackungsverordnung. Also in den nächsten Jahren passiert da noch einiges mehr und das werden wir im Alltag dann auch mehr merken als die Punkte von heute.
0: Nämlich?
6: Zum Beispiel werden unnötig große Pakete verboten, wenn online nur ein kleines Produkt bestellt wird. Das kennen sich ja einige, die manchmal online bestellen. Und dann werden ab 2030 auch manche Arten von Verpackungsmüll verboten. Das ist dann zum Beispiel das kleine Ketchup-Tütchen im Restaurant oder die Plastikschale im Supermarkt für die Äpfel oder das Mini-Shampoo im Hotel. Das große Ziel der EU ist, bis 2030 sollen bis auf wenige Ausnahmen Verpackungen recycelbar sein. Stichwort Klimaneutralität. Und es soll deutlich weniger Müll geben als bisher. 2023 zum Beispiel kam im Schnitt auf jeden EU-Bürger knapp 180 Kilogramm Verpackungsmüll. Und in Deutschland, da war die Zahl sogar noch höher.
0: Und auch dazu werden wir später noch einen Fachmann hören, der es gut mit Ihnen und mir meint. PFAS sind schon tolles Zeug, sagt er selbst als Umweltchemiker, weil sie zum Beispiel fettabweisend sind, schmutzabweisend, wasserabweisend, sehr gerne genommen für Verpackungen. Aber leider können sie auch eindringen in Lebensmittel und damit in den Ökokreislauf, unseren Körper. Höchste Zeit, wird er sagen im Interview, damit aufzuhören. Auch das, falls Sie es nicht live mitbekommen, später auf Abruf als Audio über die App WDR 5. hatten da noch eine Stadtbilddebatte und sie dreht sich um ein Phänomen, das kennen Sie aus jeder größeren Siedlung zwischen Rhein und Weser. Die Wohnung, die schon lange leer steht, das Haus, das langsam vor sich hin rottet und gar nichts passiert darin. Leerstand über Monate und Jahre, hochgerechnet in 1,7 Millionen Wohnungen in ganz Deutschland, wird bestimmt auch ein Thema im Wahlkampf zur Landtagswahl 27. Michael Krasenbrink rechnet das mal runter für den Westen als Autor in unserer Wirtschaftsredaktion.
7: In Nordrhein-Westfalen fehlen rund 367.000 Wohnungen. Das hat Anfang des Jahres das Pestel-Institut berechnet. Vor allem in den Städten ist die Wohnungsnot groß. Leerstehende Immobilien sind für viele ein Aufregerthema. Ein Blick auf die Zahlen zeigt allerdings, seit Jahren gibt es in NRW immer weniger Wohnungsleerstand. Die sogenannte Leerstandsquote sinkt. Im Jahr 2022 lag sie in NRW bei rund 3,4%. Das heißt, 3,4% aller Wohnungen und Häuser sind unbewohnt. Der Wert in NRW ist eher niedrig, verglichen mit Bundesländern wie Sachsen-Anhalt oder Thüringen. Viele der leerstehenden Wohnungen werden innerhalb kurzer Zeit neu bezogen. Diesen kurzfristigen Leerstand braucht es, damit der Wohnungsmarkt funktioniert. Nur so können Menschen auch umziehen. Langfristig leerstehende Wohnungen sind hingegen ein Problem für den Markt. In manchen Regionen fehlt einfach die Nachfrage. Zu wenige Menschen suchen eine Wohnung. Oft sind aber die Eigentümer für den Leerstand verantwortlich. Und die Ursachen dafür sind vielfältig. Zum Teil haben Eigentümer nicht genug Geld, um unbewohnbare Immobilien zu sanieren. Manchmal sind Eigentümer mit ihrer Immobilie auch einfach überfordert oder Eigentümergemeinschaften sind zerstritten. Einige wenige Investoren lassen Häuser aber auch absichtlich leer stehen. Der Grund dafür? Ein Teil der Rendite erzielen Eigentümer durch die Wertsteigerung. Wer eine Immobilie vergleichsweise günstig kauft und teurer verkauft, kann also eine Rendite erzielen, auch dann, wenn niemand drin wohnt. In Einzelfällen kann sich das lohnen, denn einerseits haben unbewohnte Häuser in der Regel einen höheren Verkaufspreis als bewohnte. Andererseits können Investoren so auch mit nicht bewohnbaren Schrottimmobilien Geld verdienen. Die Datenlage dazu ist aber eher schlecht. Niemand weiß, wie viele Wohnungen in NRW aus Spekulationsgründen leer stehen. Experten gehen eher von Einzelfällen aus.
0: Also Sie merken es, wir haben auch notorische Probleme im Blick. Jetzt kommt allerdings eins um 7:04. Das ist relativ frisch. Also 2026 wird wahrscheinlich das Jahr der Smart Glasses. Kamerabrillen sind schwer im Kommen und sie sind schwer in der Kritik. Deshalb reden wir jetzt drüber. Über ein technisches Gadget, über einen Datenschutz-Albtraum. Marktführer ist Meta mit weltweit rund 7 Millionen verkauften Exemplaren letztes Jahr. Sehen aus wie normale Brillen von Ray-Ban zum Beispiel, können aber still und heimlich filmen oder fotografieren mit Mini-Optik am Bügelscharnier. Jetzt prüft die Bundesnetzagentur, ob die Brillen überhaupt legal sind in Deutschland. Stefanie Antonetta ist die Jurafachfrau in unserer Redaktion. Grundsatzfrage, Video aufnehmen heimlich oder fotografieren, ist es überhaupt erlaubt oder nicht?
8: Nein, nicht so ohne weiteres. Jeder Mensch hat das Recht am eigenen Bild. Und wenn die betroffene Person nicht klar gesagt hat, dass sie mit der Aufnahme einverstanden ist, dann verstoßen solche unfreiwilligen Aufnahmen gegen das Persönlichkeitsrecht. Man kann deshalb verlangen, dass die Aufnahme gelöscht und nicht weiterverbreitet wird, notfalls mit einer Klage vor Gericht. Und bei besonders sensiblen Aufnahmen ist es auch möglich, da Schadensersatz zu bekommen. Wichtig ist aber, Beweisen, dass sie gefilmt wurden, müssen die Betroffenen selbst. Und ohne Beweise wird die Klage scheitern. Und das kann natürlich je nach Situation ziemlich schwierig werden.
0: Umgedreht, wo ist jetzt die Grenze im Gesetz, wenn jemand mit laufender Kamera auf der Nase alles filmt um sich rum?
8: Wenn ich Videos oder Fotos von anderen ohne Einwilligung veröffentliche oder verbreite, dann ist das strafbar. Das Filmen oder Fotografieren an sich ist in den meisten Fällen aber nicht strafbar. Das könnte sich allerdings bald ändern. Das Bundesjustizministerium will da die Strafbarkeit nämlich erweitern. Stand jetzt sind aber nur Aufnahmen strafbar, die in einer Wohnung oder einem anderen Raum gemacht werden, der gegen Einblicke besonders geschützt ist. Damit gemeint sind Räume, in denen man sich extra zurückzieht, um seine Privatsphäre eben zu haben. Beispielsweise Toilettenkabinen oder auch Einzelumkleiden im Schwimmbad. Für öffentliche Räume gilt das aber nicht. Auch nicht für sowas wie eine öffentliche Sauna. Um strafbar zu sein, müssen solche Aufnahmen außerdem den höchstpersönlichen Lebensbereich verletzen, also ganz besonders intime Situationen zeigen. Und was außerdem strafbar ist, hilflose Personen wie beispielsweise Unfallopfer zu fotografieren oder zu filmen. Und auch nackte Minderjährige, die darf man nicht aufnehmen, wenn man mit den Aufnahmen irgendwie Geld verdienen will.
0: Ja, mich irritiert das mit der Sauna im Moment auch besonders. Klingt alles sehr viel nach Grauzone, aber der Rechtsstaat hat schon ein paar Grenzen.
8: Es gibt tatsächlich eine Regelung, die Kameras oder Aufnahmegeräte verbietet, die als Alltagsgegenstände getarnt sind. Da denkt man jetzt zu Recht an James Bond. Man will damit nämlich eben genauso Spionagewerkzeuge wie Minikameras im Kugelschreiber oder Wanzen im Aschenbecher unter Strafe stellen. Und diese neuen Meta-Glasses, die sehen wirklich ganz genauso aus wie normale Brillen. Bis eben auf das kleine Lämpchen, das beim Film leuchtet. Ob das ausreicht, um die Brillen direkt als Smart Glasses zu erkennen, müssten Gerichte erst noch klären. Und es müsste geklärt werden, ob die Brillen auch gerade dazu da sind, um so heimliche Aufnahmen zu machen. Wenn dann dabei rauskommt, dass die Smart Glasses sowas sind wie James Bonds Kamera im Feuerzeug, dann wären die in Deutschland verboten. Dann wäre es strafbar, so eine zu haben. Und eventuell könnte es sogar strafbar sein, solche Brillen in Deutschland herzustellen oder zu verkaufen.
0: Danke, Antonetta. Bis hierhin klingt alles noch recht theoretisch. Ich bin um 7:45 verabredet mit einer Frau aus Berlin. Die wurde ohne Zustimmung gefilmt mit Smart Glasses und ist dagegen vorgegangen. Wir werden hören, wie aufwendig das war.
9: Es ist 6.30 Uhr. 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
10: Die Nachrichten mit Ulrike Frohleix. Guten Morgen. Heute Abend gibt es eine Sonnenfinsternis. Hier in NRW wird die Sonne zu knapp 90% vom Mond verdeckt werden. Los geht es um kurz nach 19 Uhr. Je nach Region hat die Sonnenfinsternis zu einer anderen Zeit ihren Höhepunkt. Der Leiter des Planetariums in Münster, Jogler, sagt, wann er dort erwartet wird.
11: Um 20.11 Uhr ist das Maximum. Das ist eben, wo die meiste Sonne bedeckt ist. Und man braucht eine Sonnenfinsternisbrille, damit man das Ganze sicher beobachten kann.
10: Die Brillen sind allerdings in vielen Läden schon ausverkauft. Um etwa 21 Uhr ist die Sonnenfinsternis dann auch schon wieder vorbei. In anderen Teilen Europas wird es sogar eine totale Sonnenfinsternis geben, zum Beispiel in Spanien. Die letzte totale Sonnenfinsternis in Deutschland war 1999. Ab heute gelten in der EU neue Regeln für Verpackungen. Zum Beispiel dürfen Lebensmittelverpackungen im Supermarkt keine sogenannten Ewigkeitschemikalien mehr enthalten, kurz PFAS. Und es muss mehr recycelt werden. Die EU will so Müll reduzieren. Kleine Online-Händler protestieren aber dagegen. Warum, erklärt Maurice Mommer.
12: Für jedes Land, in das sie liefern, brauchen sie jetzt eine zusätzliche Registrierung, Verträge und oft einen Bevollmächtigten im Land, in das versendet wird. Auch dann, wenn sie dorthin nur wenige Pakete schicken. Das Problem für kleine Händler sind die Fixkosten. Große Plattformen verteilen so einen Aufwand auf Millionensendungen. Bei kleinen Spezialshops frisst das schnell den Gewinn auf. Viele sagen daher jetzt, sie müssten den Versand ins Ausland teilweise oder ganz einstellen. Das ist schlecht für die Kundschaft und es bremst ausgerechnet den grundsätzlich freien Handel im EU-Binnenmarkt. Das Ziel, weniger Müll und mehr Recycling, finden viele Händler richtig. Aber die Regeln treffen kleine Anbieter deutlich härter als große.
10: In Aachen sind am Abend die Reitweltmeisterschaften eröffnet worden. Mit einer großen Feier im Reitstadion und vielen prominenten Gästen. Aus Aachen, Jörg Tegelhütter, WDR Sport.
13: Eine Königin, 65 Nationen und hunderte Pferde bildeten einen besonders eindrucksvollen Rahmen für die Eröffnung der Reitweltmeisterschaften, die nach 20 Jahren wieder nach Aachen zurückkehrten. Über 30.000 Menschen, unter ihnen die dänische Königin Mary, im nicht ganz ausverkauften Stadion verfolgten eine 90-minütige, äußerst lebendige Show, in der sich auch die 6 Disziplinen, in denen es in den nächsten 17 Tagen um Medaillen geht, präsentierten.
10: In England bei der Leichtathletik-EM läuft der Kampf um Medaillen schon seit einigen Tagen und gestern Abend gab es 2 weitere Medaillen für Deutschland. Silber im Hammerwerfen durch Merlin Hummel und Bronze im 100-Meter-Sprint durch Owen Ansah. Er holte damit die erste deutsche Medaille in dieser Disziplin seit 40 Jahren. Heute beginnt in Birmingham der Zehnkampf, unter anderem mit Weltmeister Leo Neugebauer. Weitere Meldungen im Überblick. In Kolumbien wird das Ausmaß des schweren Erdbebens von Montag immer klarer. Unter den Trümmern werden noch mehrere tausend Menschen vermisst. Die Zahl der Toten stieg auf mindestens 240. Behörden melden außerdem, dass mehr als 1000 Wohnhäuser in Kolumbien eingestürzt sind. Über 8300 Gebäude wurden schwer beschädigt. Die niedrigen Flusspegel sind heute nochmal Thema für Bundesverkehrsminister Bilger. Er spricht mit seinen Kolleginnen und Kollegen aus den Bundesländern über die aktuelle Situation. Frachter können beim Niedrigwasser gerade nur wenig Ladung mitnehmen. Binnenschiffer befürchten daher Auftragsverluste, andere Branchen Produktionsausfälle, weil Ware fehlt, die per Schiff kommen sollte. In den USA steht der Meta-Konzern ab heute vor Gericht. Es geht um die Frage, ob der Konzern seine Social-Media-Apps wie Instagram und Facebook gezielt so programmiert, dass sie Kinder und Jugendliche abhängig machen. Zum Beispiel dadurch, dass man endlos weiterscrollen kann. 4 US-Bundesstaaten fordern deshalb eine Strafe für Meta von umgerechnet 1,2 Billionen Euro.
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10: Der Musikstreaming-Dienst Spotify will in Zukunft Musik besser kennzeichnen, die von künstlicher Intelligenz erzeugt worden ist. Das schwedische Unternehmen erklärte, das Feedback der User sei eindeutig. Beate Hinrichs, WDR Kultur.
14: Hörerinnen und Hörer wollen laut Spotify erkennen können, ob hinter einem Profil ein realer Mensch steht oder eine KI-generierte Persona. Der Streaming-Dienst will darum ab Mitte September entsprechende Profile als AI-Persona kennzeichnen. Die Plattform wird seit Monaten mit KI-generierten Inhalten geradezu überschwemmt. Welche das sind, ist für Nutzende nicht immer ersichtlich. Deshalb gibt es bereits seit April ein Label von Spotify verifiziert. Das signalisiert, dass ein Profil überprüft worden ist und dahinter eine echte Person oder Gruppe steht.
10: Das Wetter in Nordrhein-Westfalen. Heute scheint fast durchgehend die Sonne. Zwischendurch ziehen schon mal einzelne Schleierwolken durch. In Bad Salzuflen bis 26 Grad, in Moers bis 29 und in Jülich bis 32 Grad. Morgen sonnig und heiß mit 27 bis 34 Grad. 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WDR 5, die Verkehrslage mit einer Meldung. Die A31 Gronau Richtung Oberhausen ist zwischen Borken und Reken wegen Bergungsarbeit nach einem Unfall noch bis ca. 13 Uhr gesperrt. 2 Kilometer Stau, eine Umleitung führt über die U74.
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0: Der Info-Espresso zum Start in den Mittwoch, 12. August. Ich bin Uwe Schulz, guten Morgen. Es ist Tag der Sonnenfinsternis, wir haben es gerade in den Nachrichten schon gehört. Und Tag der Vinylschallplatte. In einer Viertelstunde ist der Hüter solcher Klangschätze hier zu hören aus dem Schallplattenmuseum. Und der hat wirklich schöne Anekdoten für uns. In einer Viertelstunde, wie gesagt. In 10 Minuten die Medienschau zu einem frischen Knatsch in der SPD, der allerdings auch schon ein bisschen abgehangen ist. Gleich mehrere Initiativen, auch hier aus Nordrhein-Westfalen, die Parteispitze auszuwechseln. Tenor der Kommentare, so viel kann ich jetzt schon verraten. Die ganze Debatte ist Quatsch und im Sommerloch ist sie noch quetscher. Jetzt aber zur Sonnenfinsternis. Bei uns, wie gesagt, nur teilweise. Deshalb bin ich ein bisschen neidisch auf Menschen wie Christian Sachsinger, unseren Korrespondenten in Madrid. Guten Morgen.
15: Hallo, guten Morgen.
0: Kriegt ihr den Kernschaden ab oder müsst ihr auch ein bisschen rausfahren?
15: Also wir müssen zumindest an den Stadtrand fahren in Madrid. Im äußersten Osten, Nordosten gibt es ein bisschen den Totalschatten. Ansonsten ist man, glaube ich, gut beraten, wenn man aus der Stadt rausfährt und sich so ein Eck am Land sucht. Ein bisschen auf dem Hügel am besten, von wo aus man einen guten Blick hat.
0: Heute Abend werden wir wahrscheinlich ganz viele Bilder sehen von so vielen Verrückten. Ich vermute großes Gedränge an manchen Stellen, zum Beispiel Palma de Mallorca.
15: Ja, natürlich. Auf Mallorca ist ein Riesenhype zu erwarten. Es sind 1 Million Menschen, die zusätzlich jetzt zu diesem Zeitpunkt, zu diesem Sonnenfinsterniszeitpunkt erwartet werden. Und das muss man erstmal orchestrieren. Also die Behörden sind da schon relativ aufgeregt. Es gibt auch viele Absperrungen. Also man darf nicht überall hin. Und die Preise kann man sich vorstellen, die jagen auch in den Himmel. Also es gibt auch Berichte von Balkonen, die vermietet werden für viele 100 Euro. Und dann hat man wahrscheinlich noch nicht einmal den richtigen Blick, vom Balkon zumindest aus nicht. Also man muss da in Mallorca schon schauen, dass man überhaupt noch etwas abkriegt von der Sonnenfinsternis.
0: Die Regierung kümmert sich um die Netzhäute des Volkes, habe ich mir sagen lassen. Sind irgendwo noch Sonnenfinsternisbrillen zu bekommen?
15: Das ist tatsächlich in Spanien etwas eigenartig abgelaufen. Die lagen also ja monatelang, kann man sagen, in den Schubladen und plötzlich, so vor gut 1-2 Wochen, ging der Run auf die Brillen los und die wurden alle total abgegriffen und man hat nichts mehr bekommen. Auch das, was wieder zurückgeliefert, noch nachträglich geliefert wurde, war sofort wieder vergriffen. Also es ist etwas schwierig. Vielleicht hatte man noch Glück und hat irgendwie bei den großen Kaufhäusern noch eine bekommen. Die haben sie manchmal sozusagen als Extra-Zugabe, wenn man irgendwie 20 Euro oder mehr eingekauft hat, mitgegeben. Aber das war tatsächlich ein Problem jetzt die letzten Tage hier.
0: Ja, die Regierung soll 2 Millionen angeschafft haben, gemeinsam mit einer Behinderteninitiative, damit bloß niemand Schaden nimmt. Ich hoffe auch, dass niemand mit unbewaffnetem Auge reinguckt. Es wird ein besonderes Ereignis, aber es kommt vielleicht noch ein paar nach. Wie ist jetzt die Stimmung im Land? Ist das so ein schöner Sommerhype oder sind schon die ersten Leute genervt und sagen, hoffentlich ist es gleich vorbei ab so 7:30?
15: Also ich denke, das hängt ein bisschen davon ab, wo man hinschaut. Auf Mallorca sind die Leute ziemlich genervt. Da gibt es auch schon oder gab es auch Demonstrationen gegen den Sonnenfinsternistourismus. In ländlichen Gegenden, vor allem in dieser España Vaciada, wie das heißt, also dem entvölkerten Spanien, wo wirtschaftlich relativ wenig los ist, ist man schon froh über ein bisschen Tourismus jetzt und hofft, dass einfach Leute, die jetzt zur Sonnenfinsternis kommen, vielleicht auch in den nächsten Jahren nochmal zurückfinden in diese ländlichen Regionen.
0: Ja, wäre ja nicht das erste Mal, dass plötzlich Landstriche entdeckt werden, die vorher noch terra incognita waren. Christian Sachsinger ist unser Korrespondent in Spanien. Ich hoffe, dass ihr schöne Fotos bereitstellt. Auch dafür muss man die Kamera ja vorbereiten, aber wir verlassen uns auf euch. Dankeschön.
15: Ja, danke auch.
0: Gleich 20 Minuten vor 7:00.

0: Ich gebe zu, wenn ich morgens zu dieser wunderbaren Show antrete, dann erfahre ich oft erst, was unsere Medienschau diesmal in den Fokus nimmt. Und das heute hat mich kalt erwischt. Ich dachte, die SPD hat die Zeit genutzt, in der sich alles um die Personalien in der CDU gedreht hat, um ein bisschen zu sich selbst zu finden und Ruhe reinzubringen. Denkste, wir sehen ja nicht nur, dass die Meinungsumfragen gegen sie stehen, nicht nur mit Blick auf Sachsen-Anhalt, also in Mecklenburg-Vorpommern muss sie darum fürchten, das Amt der Ministerpräsidentin abgeben zu müssen. Sie steht in Sachsen-Anhalt bei 6%. In Berlin sind die Umfragen gut doppelt so hoch ausgefallen, aber das würde auch nicht mehr reichen, um mitzuregieren. Und jetzt geht eine Personaldebatte los, die richtet sich gegen die beiden, die mit Ministerämtern und Parteiführung beauftragt sind, Bärbel Baas und Lars Klingbeil.
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0: Lisa Rauschenberger ist hier. Wir hören zum Beispiel aus dem SPD-Unterbezirk Bielefeld, die zwei sollen sich entscheiden, Ministeramt oder Parteiführung, beides geht nicht. Dazu von der Arbeitsgemeinschaft Migration und Vielfalt in der SPD sogar die Forderung, einen Sonderparteitag abzuhalten, um noch im Herbst die Parteispitze zu wechseln. Ich bin gespannt, wie das ankommt in den Kommentaren.
2: Ja, die meisten Kommentierenden finden diese Debatte komplett fehl am Platz. Sowohl für die Partei, aber auch für Deutschland ist einfach diese Debatte zum jetzigen Zeitpunkt schlecht. So sehen das die meisten. Ich habe aber schon eine einzige Stimme immerhin gefunden, die so einen Führungswechsel in der SPD nach den Landtagswahlen befürwortet.
0: Fangen wir erstmal bei denen an, die sagen, falsche Debatte, falsche Zeit. Warum?
2: Ja, dieses Sommertheater um die Führung liefert keine Reformen. So drückt das der Autor der Neuen Westfälischen aus. Und der meint, gerade eben erst hat die Koalition eine Reihe dringend notwendiger Reformen auf den Weg gebracht. Und jetzt wetzen die Sozialdemokraten die Messer gegen die eigenen Parteivorsitzenden, weil sie nicht bekommen haben, was sie sich gewünscht haben. So ist die Vermutung des Autors der Neuen Westfälischen. Mhm. Ganz ähnlich sieht es die Märkische Oder-Zeitung. Dass Klingbeil und Baas jetzt öffentlich angezählt werden, sind schlechte Nachrichten für Deutschland, schreibt die Zeitung. Denn im Herbst muss es an die Umsetzung der vielen Reformpläne gehen. Und die Koalitionspartner sollten sich also besser dafür ihre Kräfte einsetzen, statt jetzt für interne Macht- und Richtungskämpfe. Der Redakteur des Münchner Merkur glaubt, hinter dieser Debatte steckt die Lust am Zerstören in den früheren Volksparteien SPD und CDU. Und er geht sogar so weit zu sagen, wenn Klingbeil stürzt, fällt die ganze Koalition.
0: Aber es gibt jemanden, zumindest einen, der sagt, das wäre nicht die schlechteste Vorstellung.
2: Ja, den gibt es. Das ist der Chefreporter der Frankfurter Rundschau. Er sieht nämlich zwei Probleme bei der SPD. Erstens, die Regierungspolitik strahlt an keiner Stelle sozialdemokratische Prinzipien aus. Und zweitens, die Führungsmannschaft ist nicht in der Lage, Zuversicht zu verkörpern. Und deswegen findet er also, für die SPD sollte eine Person sprechen, die eben nicht mit der Berliner Koalition identifiziert wird. Er hält es für ziemlich wahrscheinlich, dass es im Herbst einen Führungswechsel gibt. Und er sieht gute Chancen tatsächlich bei Manuela Schwesig, Mecklenburg-Vorpommerns Ministerpräsidentin, sofern sie bei der Wahl in ihrem Bundesland ein gutes Ergebnis einfährt. Grundsätzlich findet er wichtiger als diese Personalfrage aber, dass die SPD endlich mal sagen muss, wie sie aus dieser Krise steuern will, also das ganze Land, trotz der Regierungsbeteiligung. Denn wenn das nicht passiert, meint er, dann sieht es ganz dunkel aus für die Wahlkämpfer der SPD.
0: Die Medienschau gibt es auch auf Abruf über unsere App. Lisa Rauschenberger hat sie kuratiert. Das Thema füllt wieder einen Teil des Sommerlochs. Die SPD also jetzt auch mit einer Personaldebatte. 7:15. Hier ist Claro mit Add Up My Love. Manche sagen, das ist Fleetwoodesker Sound. 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

0: Add up my love. Ich glaube, es heißt so viel wie, du kannst ja mal zusammenrechnen, wie viel Liebe unterm Strich rauskommt in unserer Beziehung. Der Kanzler ist zwar noch im Urlaub, aber er wird bestimmt mitreden heute bei einem anderen dicken Reformpaket seiner Regierung. Nicht Rente, das haben wir ja schon rauf und runter diskutiert, auch wenn jetzt gerade ein neuer Spin dran kommt. Die Linken im Bundestag haben gefragt, sag mal, können wir mal die Datengrundlagen sehen zu diesem Reformpaket? Und die Antwort der Regierung heißt, wir haben gar keinen Datengrundpaket. Naja, Pflege ist auch nicht das Thema, nicht Energiereform, sondern Geheimdienste. Die Überschriften, die Sie heute überall finden, zeigen, wie nervös die meisten sind in Berlin, mit Blick vor allem auf den Dienst im Innern, den Verfassungsschutz und den, der bislang Auslandsgeheimdienst war, BND. Die Taz titelt, Geheimdienste mit so viel Macht wie nie zuvor. Die Welt kommt über russische Bedrohung. Kabinett will Geheimdienste stärken. Kabinett entscheidet über Reform der Geheimdienste. So schlicht hat es die Süddeutsche Zeitung. Wir gucken mal aufs Grundsätzliche.
1: Wenn wir bei uns über den Geheimdienst reden, dann meinen wir in Wirklichkeit drei. Das Bundesamt für Verfassungsschutz, den Bundesnachrichtendienst und den militärischen Abschirmdienst. Jede Behörde hat ihre eigenen Aufgaben und ihre eigene Geschichte. Zu den Aufgaben des Verfassungsschutzes gehört es zum Beispiel, Rechts- und Linksextremisten sowie Spione aus dem Ausland zu beobachten. Dafür werten die Beamten größtenteils Quellen aus, die frei verfügbar sind. Flugblätter und Social-Media-Posts, Gastbeiträge und Demo. Parolen. Allerdings setzt die Behörde, die dem Bundesinnenministerium untersteht, auch klassische Mittel ein, wie V-Leute oder Telefonüberwachung. Eines darf der Verfassungsschutz bisher nicht. Er hat keine exekutiven Befugnisse. Anders als die Polizei dürfen die Geheimdienstler niemanden festnehmen oder verhören. Diese Trennung ist Konsequenz der Erfahrungen mit der Gestapo während der Nazi-Herrschaft. Die Ursprünge des Bundesnachrichtendienstes reichen ebenfalls bis in die 1940er Jahre zurück. Sie bauen gewissermaßen auf dem Erkenntnisschatz der Nazis auf. Als Organisation Gehlen sollte dieser Vorläufer des späteren BND vor allem die Rote Armee ausspähen. Heute ist der Dienst dem Kanzleramt unterstellt und klassischer Auslandsgeheimdienst. Die Mitarbeiter sammeln Erkenntnisse, die außen- und sicherheitspolitisch Bedeutung haben. Der BND erforscht Terrorgruppen und Drogenkartelle, illegale Geldströme und das organisierte Verbrechen. Der dritte Dienst, der MAD, gilt als geheimster von allen. Über die Arbeit des militärischen Abschirmdienstes ist öffentlich nur wenig bekannt. Das liegt in der Natur der Sache. Er ist Teil der Bundeswehr und arbeitet wie ein interner Verfassungsschutz der Armee. So oder so, eine Lehre aus der Geschichte gilt für alle drei Dienste. Sie werden von außen kontrolliert, durchs Parlament.
0: Kurz nach 7:30 mein Interview mit dem Vorsitzenden des zuständigen parlamentarischen Kontrollgremiums im Bundestag. Er hat sich extra nochmal Zeit genommen als CDU-Abgeordneter Marc Henrichmann, um uns zu erklären, warum er für dieses Paket ist, das Ulrike Römer uns in den Grundzügen zugänglich gemacht hat. Jetzt zur Erde, die eine Scheibe ist für viele. Wir reden heute am Tag der Vinylschallplatte mal wieder über diesen besonderen Tonträger, der einfach nicht kaputt zu kriegen ist. Ich habe gesprochen mit dem Vorsitzenden des Deutschen Schallplattenmuseums, das sitzt in Nordhorf irgendwo in Schleswig-Holstein. Dürfte eine Reise wert sein, hat auch zugegriffen auf Altbestände aus Archiven, die dann aufgelöst wurden. Lutz Bertram macht das schon so lange, dass er ganz viele Interviews auch gegeben hat. Und an einem Satz bin ich hängen geblieben, auf den habe ich ihn angesprochen. Den Satz, jede Platte erzählt eine gute Geschichte. Ob er wohl eine für uns hätte?
2: Ach, fangen wir doch mal vielleicht an mit einer Platte aus dem Jahre 1948. Fällt mir gerade so ein, das Lied der Capri-Fischer. Das war ja der erste ganz große Hit nach dem Zweiten Weltkrieg. Und in diesem Lied kommt also diese Italien-Verliebtheit der Deutschen ganz gut rüber. Interessant an der Platte ist, dass sie aber bereits 1943 rauskam, also mitten im Krieg. Da gab es zwei Probleme. Das erste war, die Amerikaner landeten auf Sizilien. Das zweite Problem war der Reichssendeleiter, der also diese Musik nur gar nicht mochte. Die Ausstrahlung wurde tatsächlich im Rundfunk. Und er sagt damals, verboten von Staats wegen, weil die Leute sollten eher an den Endweg denken und nicht an Ferien am Meer. Das sorgte dann auch dafür, dass die Platte damals kein Erfolg wurde, aber nach dem Zweiten Weltkrieg dann ausgepackt, war es dann ganz schnell einer der ganz großen Hits der ersten Nachkriegsjahre.
0: Interessant. Das ist also eher so ein Stück Archäologie, was die Audioprodukte angeht. Nun sehen wir aber, dass immer noch jedes Jahr hunderttausende frische Pressungen verkauft werden, auch von jungen Leuten.
2: Ja.
0: Die werden eine andere Geschichte darin suchen und finden.
2: Ja, also ich persönlich bin der Meinung, dass die Schallplatte der am schönsten klingende Tonträger sein kann, wenn man denn so bestimmte Grundvoraussetzungen erfüllt. Liegt natürlich einmal im Klang der Schallplatte, der weicher und wärmer sein kann als der einer CD, also als generell digitale Musik. Aber auch das Ganze drumherum, wenn man sich das Cover anguckt, diese Plattencover-Kunst nachher, die ja auch also wirklich tolle Dinge vorgebracht hat. Die Bedienung eines Plattenspielers, man kann sehen, wenn eine Platte abgespielt wird, da passiert irgendwas. Das sind, glaube ich, Dinge, die den Leuten auch einfach Spaß machen. Und man kann ja auch mit ein bisschen Glück auch für relativ wenig Geld mal schöne Platten kaufen, sich eine Plattensammlung anregen. Im Gegensatz zum Download oder zum Streaming hat man es dann ja auch physisch in der Hand. Das gehört einem und ist dann nicht weg, nachdem man es gehört hat.
0: Und erst als ich mir Ihren Bestand angeguckt habe, Sie sind ja online sehr gut auch porträtiert, ist mir aufgefallen, wir reden ja gar nicht nur über LPs oder 12-Inch-Maxi-Singles. Die kleinen, die 7 Zoll, sind auch noch zu haben mit 45 Rotationsbewegung pro Minute. Und es werden auch noch neue hergestellt. Die frische Rolling Stones Single, habe ich mir sagen lassen, für 1.800 € im Handel.
2: Ein stolzer Preis, ja.
0: Bei den ganz Verrückten. Also es ist quer durch Sortiment immer noch eine lebendige Szene.
2: Ja, finde ich ja. Also das merkt man auch eigentlich immer wieder, wenn man steht und unterwegs ist. Wenn ich dann noch in die Niederlande gehe, ist ein Land, wo die Vinylszene noch deutlich präsenter im Straßenbild ist. Auch, also es gibt also wirklich viele, viele, viele Plattenläden in den Niederlanden, auch in kleinsten Orten wirklich, was mich dann auch immer wieder persönlich sehr glücklich macht.
0: Wir reden allerdings über eine vom Aussterben bedrohte Industrie. Ich habe mir von einem Kenner an der Ostwestfälischen Technischen Hochschule sagen lassen, es sind zu wenige Schneideapparaturen inzwischen auf dem Markt und vor allem nur noch ein einziger Hersteller der Folien, die es braucht, um die zu vervielfältigen, die Urplatte.
2: Nee, so schwarz sehe ich das eigentlich nicht. Also die Plattenfirmen produzieren ja mit Hochdruck Schallplatten, also in großen Stückzahlen auch. Es gibt ja 3-4 große Presswerke auch in Deutschland, die da dran arbeiten nachher. Und ich glaube, die sehen das Ganze nicht ganz so schwarz.
0: Lutz Bertram hat vor 2 Jahren die Bundesverdienstmedaille bekommen für sein Engagement über mehr als 2,5 Jahrzehnte hinweg, gerade für die Vinyl. Sie sind der Hüter einer kulturellen Errungenschaft, oder?
2: Ja, ich bin es nicht alleine. Es sind viele, ich bin damit bei natürlich. Ich habe viele, viele, viele, viele Unterstützer, aber ich stehe nun seit 25 Jahren an der Spitze dieses Vereins. Macht mir auch einen Riesenspaß, wirklich auch für sich für dieses Medium Schallplatte auch weiterhin einzusetzen. Haben wir wirklich Freude dran.
0: Die Hardcore-Vinylisten haben einen Abhörraum mit einem direkt angetriebenen Plattenspieler, haben auch einen Plattenwaschautomaten, damit bloß kein falsches Staubkörnchen der Rille schadet. Wenn Sie sich heute Abend Zeit nehmen würden, wüssten Sie jetzt schon, welches Album Sie ziehen?
2: Könnte in den Bereich des Jazzes gehen. Ich lese gerade die Biografie von Miles Davis und das könnte durchaus was von Miles Davis sein.
0: Dann wünsche ich viel Vergnügen beim Anhören eines warmen Klangs, wie es ihn sonst wahrscheinlich auf keinem anderen Tonträger gibt.
2: Ich freue mich jetzt schon drauf.
0: Alles Gute für Sie und für die Arbeit in Ihrem Museum.
2: Vielen, vielen Dank.
0: Lutz Bertram. Sowas hier wird er wahrscheinlich heute Abend auflegen. Der Vorsitzende des Deutschen Schallplattenmuseums zur Feier des Vinyl Record Days, des Langspielplattentags. Hier ist WDR 5. 4 Minuten vor 7.

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2: Guten Morgen. Heute Abend, kurz vor Sonnenuntergang, ist es soweit. Es gibt eine partielle Sonnenfinsternis. Und ich bin schon sehr gespannt. Dann schiebt sich der Mond zwischen Erde und Sonne und wirft einen gewaltigen Schatten. Umgekehrt werden dann weite Teile der Sonne verdeckt sein und es bleibt nur noch eine kleine Sonnensichel zu sehen. Bis die nächste totale Sonnenfinsternis in Deutschland passiert, sind es noch gut 55 Jahre. Dann bin ich schon nicht mehr auf der Erde. Also hoffe ich, dass es heute Abend klappt, sich keine Wolken zwischen Mond und Sonne schieben und ich die Sonnensichel sehen kann. Mich fasziniert dieses Ereignis. Es lässt mich noch einmal ganz anders denken über die kosmischen Zusammenhänge, in denen ich hier auf der Erde lebe, klein und winzig in einem unendlichen Raum. Ich kann nur staunen über dieses Zusammenspiel der Himmelskörper, das wir beschreiben und berechnen können, aber auf das wir Menschen keinen Einfluss haben. Immerhin, in der Antike haben solche Ereignisse die Menschen so bewegt, dass sie zum Beispiel Frieden schlossen. So geschehen im Jahre 585 vor Christus. Die beiden Völker der Meder und Lyder lagen schon 6 Jahre miteinander im Krieg, als sich am helllichten Tag die Sonne verfinsterte. Geschockt von dem Ereignis legten sie die Waffen nieder. Bestimmt war es für sie ein Zeichen des Himmels, ein göttliches Zeichen. Okay, sie konnten sich das auch noch nicht naturwissenschaftlich genau erklären. Aber sie ließen sich positiv beeinflussen durch solche Phänomene, die weit größer waren, als sie es sich vorstellen und erklären konnten. Allerdings wurden Sonnenfinsternisse auch negativ gedeutet, als Zeichen von Gottes Zorn oder als Hinweis auf das Endgericht. Und dann wurden Ängste geschürt und Menschen manipuliert. In der Bibel verbindet sich die Beschreibung des Todes Jesu, also des Sohnes Gottes, mit einer Sonnenfinsternis. Als ob der Kosmos trauert, heißt es dann: Es war schon um die 6. Stunde, als eine Finsternis über das ganze Land hereinbrach, bis zur 9. Stunde. Die Sonne verdunkelte sich. In mittelalterlichen Kreuzigungsdarstellungen wird das dann auch so dargestellt. Die Sonne hält sich ein Tuch vor das Gesicht als Zeichen der Finsternis und der Trauer. Für mich zeigt sich mit der Sonnenfinsternis und ihrer Deutung aber noch viel, viel mehr. Ich verstehe das nämlich auch als ein Bild für mein Leben, ganz allgemein für menschliche Erfahrungen. Wie viel Trauer und Leid gibt es, weil Leben verschattet wird? Da sind natürlich die Dinge, die ich nicht beeinflussen kann, wie Krankheiten und Unfälle. Aber da sind auch andere von Menschen gemachte Dinge wie Krieg und Machtgier im Großen oder Ignoranz und Unaufmerksamkeit im Kleinen. Zwischenmenschlich können wir eine Sonne sein, die Dinge zum Leuchten bringt, und eben auch ein Mond, der Dinge verschattet. Es liegt immer auch an mir, was wird, auch wenn ich nicht alles beeinflussen kann. Interessant, wie dieses Naturereignis mich nachdenklich macht. Jetzt aber wünsche ich uns für heute Abend eine gute Sicht und dass wir trotz aller Schatten die Sonne nicht vergessen, die Licht und Leben gibt. Aus Duisburg grüßt Sie Pater Philipp Reichling.
1: 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Es ist 7 Uhr. 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
3: Die Nachrichten mit Ulrike Frohleix. Guten Morgen. In den USA steht der Meta-Konzern ab heute vor Gericht. Es geht um seine Apps wie Instagram und Facebook. Mehrere US-Bundesstaaten fordern eine Strafe in Billionenhöhe. Sie werfen dem Konzern vor, seine Apps bewusst so eingerichtet zu haben, dass Kinder und Jugendliche abhängig werden könnten. Antje Sieb, WDR Los Angeles.
4: Die Apps würden etwa Likes, Autoplay und andere Features nutzen, um junge Menschen möglichst lange auf der Plattform zu halten. Denn dann sehen sie auch viel Werbung. Meta habe damit den Profit über die Sicherheit von Kindern gestellt, sagt unter anderem der kalifornische Generalstaatsanwalt Rob Bonta. Und eine psychische Gesundheitskrise bei Jugendlichen mitverursacht. Meta selbst widerspricht: Man nehme Jugendschutz ernst und Social Media sei nicht verantwortlich für Angsterkrankungen oder Depressionen. Gerade erst hatte ein Richter in New Mexico Meta in einem ähnlichen Fall zu einer Strafe von knapp 1 Milliarde US-Dollar verurteilt. Die Firma hat allerdings Berufung angekündigt.
3: Heute Abend gibt es eine Sonnenfinsternis. Hier in NRW wird die Sonne zu knapp 90% vom Mond verdeckt werden. Los geht es um kurz nach 19 Uhr. Je nach Region hat die Sonnenfinsternis zu einer anderen Zeit ihren Höhepunkt. Der Leiter des Planetariums in Münster, Jokler, sagt, wann er dort erwartet wird.
5: Um 20.11 Uhr ist das Maximum. Das ist eben, wo die meiste Sonne bedeckt ist. Und man braucht eine Sonnenfinsternisbrille, damit man das Ganze sicher beobachten kann.
3: Die Brillen sind allerdings in vielen Läden schon ausverkauft. Um etwa 21 Uhr ist die Sonnenfinsternis dann auch schon wieder vorbei. In anderen Teilen Europas wird es sogar eine totale Sonnenfinsternis geben, zum Beispiel in Spanien. Die letzte totale Sonnenfinsternis in Deutschland war 1999. Owen Unser hat bei der Leichtathletik-EM Bronze über 100 Meter geholt. Der Druck auf den deutschen Topsprinter war hoch. Die nationale Anti-Doping-Agentur will ihn für 4 Jahre sperren, weil er einen Dopingtest verweigert haben soll. Entschieden wird der Fall erst nach der EM, deshalb konnte Unser gestern Abend starten. Irina Gnep, WDR Sport.
6: Das war die erste EM-Medaille für einen deutschen Sprinter seit 40 Jahren. Allerdings das alles unter Vorbehalt, denn noch ist ja nicht klar, ob Unser gesperrt wird. Kommt es zu der Sperre, wird ihm die Medaille aberkannt. Ohne Vorbehalt durfte sich Merlin Hummel freuen. Der Hammerwerfer gewann nach WM-Silber im vergangenen Jahr nun auch EM-Silber. In seinem vorletzten Versuch haute Hummel 81,30 Meter raus, schob sich damit noch vom 5. auf den 2. Platz. Nur der herausragende Ballatsch, der war im Finale nicht zu schlagen. Der Ungar warf Weltjahresbestleistung 84,25 Meter.
3: Freuen konnten sich gestern Abend auch 2 deutsche Schwimmerinnen. Bei den Europameisterschaften in Paris haben Isabel Gose und Maja Werner im Freistil über 800 Meter Silber und Bronze gewonnen. Es waren die Medaillen 20 und 21 für das deutsche Team bei der Schwimm-EM. Weitere Meldungen im Überblick. In der EU gelten ab heute strengere Regeln für Verpackungen, damit weniger Müll entsteht. Neu ist eine Obergrenze für sogenannte Ewigkeitschemikalien, kurz PFAS, zum Beispiel in Brötchentüten oder Pizzakartons. Ab 2030 werden dann Einwegverpackungen in der Gastronomie verboten, wie kleine Ketchup-Tütchen im Restaurant und Marmeladenpackungen in Hotels. Vor der indonesischen Insel Bali brennt eine Fähre. Sie war unterwegs von Nachbarinsel Lombok in Südostasien. Mehr als 100 Passagiere konnten bisher gerettet werden. An Bord sind aber noch weitere Menschen. Sie können Rettungskräfte aktuell nur schlecht erreichen, weil die Wellen so hoch sind. In Marl im Kreis Recklinghausen hat es am Abend offenbar gezielte Schüsse auf einen Porsche gegeben. Laut Polizei wurde der Sportwagen 2-mal getroffen. Der Fahrer blieb unverletzt. Der oder die Täter konnten flüchten. Die Hintergründe sind unklar. Eine Mordkommission ermittelt.
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3: Heute ist Tag der Vinylschallplatte. Damit soll Thomas Edison geehrt werden. Er hatte weltweit das erste Gerät erfunden, das Töne aufnehmen und wiedergeben konnte. Trotz Musikstreaming werden Schallplatten auch heute weiter gesammelt. Denise Potzkai, WDR Kultur.
7: Platten sind nicht nur was für die Boomer-Generation. Das legen zumindest die Vinylcharts aus dem letzten Jahr nahe. Da war Taylor Swift der große Abräumer. Keine LP wurde in Deutschland so oft verkauft wie The Life of a Showgirl. Der Bundesverband der Musikindustrie zählte letztes Jahr 4,5 Millionen Schallplatten. Das ist im Vergleich zum Vorjahr zwar weniger, trotzdem hat die Branche mit Vinyl fast 3% mehr eingenommen, weil die einzelnen Platten teurer geworden sind. Beim Umsatz bleibt Vinyl weiter hinter der CD und am meisten wird mit großem Abstand gestreamt.
3: Das Wetter in Nordrhein-Westfalen, heute durchgehend Sonne mit einzelnen Schleierwolken, in Münster bis 28 Grad, in Soest bis 29 und in Duisburg bis 30 Grad. Morgen sonnig und heiß mit 27 bis 34 Grad. 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WDR 5, die Verkehrslage. A2 Oberhausen Richtung Dortmund, zwischen Bottrop und Essen-Gladbeck etwa 15 Minuten plus 3 Kilometer Stau nach einem Unfall. Dort bitte eine Rettungsgasse bilden. Und die A31 Gronau Richtung Oberhausen ist zwischen Borken und Reken wegen Bergungsarbeit nach einem Unfall noch bis ca. 13 Uhr gesperrt. 2 Kilometer Stau, eine Umleitung führt über die U74.
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8: Ihr Update zum Start in den Mittwoch, 12. August mit Uwe Schulz. Guten Morgen. Sie erinnern sich, wie im April letzten Jahres Spanien 12 Stunden lang Stromausfall hatte in vielen Gegenden. Bis heute hält sich ja die Legende, es hätte am Solarstrom gelegen oder an den Windmühlen. Das ist Unsinn, nachweislich, hält aber die Netzbetreiber nicht davon ab, heute sehr genau zu planen für die 2 Stunden ohne vollen Sonneneinwurf. Was dann fehlen wird an Solarausbeute? In einer Viertelstunde erfahren Sie, warum das wichtig ist, dafür vorzuplanen. Und um 5:30 unsere Recherchen dazu, warum zigtausende Wohnungen leer stehen Jahr für Jahr, auch in Nordrhein-Westfalen. Manchmal ist es reine Zockerei. Jetzt zu dem, was Ulrike

0: so ein riesiges Territorium, auf dem das Beben zu spüren war. Und wir, die wir hier in Bogotá leben, auch wenn wir als Adenauer-Stiftung überall im Land unterwegs sind, wir sind es gewöhnt, dass es hier ab und zu mal ruckelt. Gebäude bewegen sich. Bogotá ist eine Megacity. Cali ist auch eine Millionenstadt, 2,5 Millionen Stadt. Und man kennt das. Aber das, was wir auch in Bogotá erlebt haben, ja, da konnte sich niemand so richtig dran erinnern, sowas schon mal gespürt zu haben. Es ging 7.34 Uhr los. Ich dachte auch erst so, naja, jetzt wackelt's wieder. Das ist so, man muss sich das so vorstellen, als würde so eine U-Bahn unterm Gebäude lang fahren. Und dann ging's aber immer weiter und hörte nicht auf und wurde stärker und stärker. Und das ist so, wenn man dann aus den Fenstern guckt und auf einmal die Vögel da wild rumfliegen oder die Haustiere, bei mir waren's Kater, auf einmal wie verrückt durch die Gegend rennen. Da wurde uns doch ganz schön mulmig. Und als es dann vorbei war, dann hat man so ein paar Schockminuten, weil man muss ja irgendwie so überlegen, laufe ich jetzt raus, bleibe ich drin, suche mir den geschützten Raum. Und danach haben wir natürlich erstmal alle unsere Leute im Land angerufen, versucht zu erreichen, geschaut, was ist da los. Und dann ging es Schlag auf Schlag mit den Nachrichten, dass Cali, Manizales, also diese ganze sehr berühmte Kaffee-Region, stark getroffen war. Und dann ging im Prinzip auch schon die ganze öffentliche Kommunikation los.
1: Es ist merkwürdig, aus der Distanz zu sehen, dass vor 6 Wochen das Nachbarland Venezuela vom Doppelerdbeben getroffen wurde. Stand jetzt sind da mehr als 6.000 Menschen ums Leben gekommen und in Bogotá die erste zivilgesellschaftliche Hilfswelle gestartet wurde, weil Venezuela eine der größten Auslandsgemeinden in dieser Stadt hat. Merken Sie jetzt diese Verbundenheit in der Bearbeitung der jüngsten Katastrophe im eigenen Land?
0: Absolut. Man muss dazu aber sagen, dass die Voraussetzungen andere sind. Also erstens, Venezuela war das so ein Oberflächenbeben und auch dort gab es so viele Gebäude, die eingestürzt sind, die nicht hätten einstürzen dürfen, wären zum Beispiel die Bauvorschriften eingehalten worden. Die Hilfe kam erst sehr, sehr spät. Deswegen ist eben die Zivilgesellschaft sofort daran gegangen. Und ja, Kolumbien ist das Land, das die meisten Flüchtlinge aus der venezolanischen Diktatur aufgenommen hat. Dort wurde sofort agiert, aber weil der Staat auch nicht präsent war. Das ist in Kolumbien ein bisschen anders. Ich muss aber da wirklich auch zu sagen, die Ersten, die sich gerührt haben, waren die Venezolaner, gemeinsam mit den Kolumbianern natürlich. Dadurch, dass sie eben diese Erfahrung hatten, zivilgesellschaftlich sofort Suchplattformen, Hilfsplattformen und so aufzubauen, haben sie das alles sofort zur Verfügung gestellt. Und hier in Kolumbien ist die Hilfe eben sofort nach Bekanntwerden, also Minuten nach Bekanntwerden des Erdbebens losgegangen. Und ich glaube, damit hat man sich auch einen Hilfsvorsprung erarbeitet. Der Staat sehr präsent. Der Präsident ist gerade ein paar Tage im Amt. In Cali war am Freitag die internationale Gemeinschaft zugegen, weil eben da der Präsident ernannt wurde. Auch Ex-Bundespräsident Wulff war vor Ort, der spanische König, und Cali ist eben jetzt eine der betroffensten Städte hier in Kolumbien.
1: Viele, die uns zuhören, gerade wegen dieser Häufung solcher Katastrophen auf diesem Kontinent, obwohl seismologisch kein Zusammenhang besteht, soweit wir wissen, fragen sich jetzt, was können wir von hier aus tun?
0: Also von Deutschland aus betrachtet ist es immer gut zu wissen, das ist hier eine Region, die von Naturkatastrophen regelmäßig heimgesucht wird. Entsprechend kommt es auf die Resilienz an. Die haben die Kolumbianer. Also das, was wir hier im Moment erleben, ist wirklich beeindruckend. Die internationale Unterstützung ist natürlich ganz schnell gefragt, immer dann, wenn es darum geht, technisches Gerät zur Verfügung zu stellen, Experten da zu haben. Das ganze Thema Spürhunde, das sind immer die entscheidenden Stunden, um Überlebende zu finden. Die Europäische Union hat das Copernicus-Satellitensystem zur Verfügung gestellt, weil das sehr wichtig ist in Regionen Kolumbiens, in die man nicht reinkommt. Also das sind Gebiete, da gibt es kaum Infrastruktur, kaum Straßen.
1: Um Orientierungshilfe zu schaffen aus dem Weltall?
0: Genau, um Orientierungshilfe zu bekommen, ganz genau.
1: Sagt Christine Wesemann, die in Bogotá das Büro leitet, der Konrad-Adenauer-Stiftung. Zwölf Minuten nach 7, das Morgenecho guckt, was der Tag so bringt. Und wir sind ziemlich sicher, große Debatten mit einem Streitthema, das im Bundestag ganz gewiss auch den Herbst prägen wird. Wie

0: wohl auch die Absicht, das Ganze irgendwann noch vor das Verfassungsgericht zu bringen, was jetzt noch gar kein fertiges Gesetz ist. Die Bundesregierung hat heute den Entwurf auf dem Tisch und will den letzten Schliff anbringen an 700 Seiten, die schon länger in Arbeit sind. Diese Gesetzesnovelle soll die deutschen Geheimdienste stärker machen, BND und Verfassungsschutz vor allem, die klassischerweise mehr beobachten bislang als selbst zu handeln. Das soll sich ändern. Das wird Effi Seibert uns gleich noch intensiver schildern als Hauptstadtkorrespondentin. Das Drohnenattentat von Leipzig liefert neue Argumente, sagen die Erfinder der Reform um Innenminister Dobrindt. Gucken wir nochmal aufs Grundsätzliche. Warum überhaupt diese Reform für die Nachrichtendienste?
1: Weil Deutschland mittlerweile ganz anderen Gefahren ausgesetzt ist als bei der Gründung der Dienste. Zum Beispiel der Vorfall mit der Drohne, die ja mit Sprengstoff beladen war am Leipziger Flughafen, die zeigt, dass es hybride Angriffe gibt, also Aktionen, die von gegnerischen Staaten ausgeführt werden. Dazu zählen auch Sabotage, Cyberangriffe hatten wir ja auch schon öfter, oder gezielte Desinformations- und Destabilisierungsversuche unseres Staates. Bisher können die deutschen Dienste da eigentlich nur zugucken, Informationen sammeln und auswerten. In Zukunft sollen sie selbst aktiv werden können. Innenminister Dobrindt hat das so bezeichnet: echte Geheimdienste statt nur Nachrichtendienste. Betroffen sind der Bundesnachrichtendienst für das Ausland, der BND, und der Verfassungsschutz im Inland.
0: Der militärische Abschirmdienst, sowas wie der Verfassungsschutz für die Bundeswehr, scheint die wenigsten Änderungen zu bekommen. Aber für die beiden anderen reden viele von einem Paradigmenwechsel.
1: Also die wesentlichste Änderung ist, diese Dienste können dann selbst handfest aktiv werden. Im Bedrohungsfall zum Beispiel dürfen sie Handys manipulieren und abhören. Sie dürfen Datenströme umleiten. Sie dürfen auch zum Beispiel Produktionsanlagen im Ausland sabotieren oder Unternehmen hacken. Informationen und Daten über Personen und Firmen, die dürfen sie zwischenspeichern. Nur die Lizenz zum Töten, die bekommen die deutschen Dienste nicht, im Gegensatz zu vielen anderen ausländischen Agenten. Da ist das erlaubt. Menschenleben dürfen durch diese neuen aktiven Maßnahmen nicht gefährdet werden. Ausnahme ist der Verteidigungsfall, also im Krieg.
0: Eine Lehre aus der deutschen Geschichte war, solche Apparate dürfen sich auf keinen Fall verselbstständigen. Wer kontrolliert also künftig die Geheimdienste?
1: Das soll der sogenannte unabhängige Kontrollrat übernehmen. Die Mitglieder dieses Rates sind Richterinnen und Richter. Und sie werden eingesetzt vom Bundestag, also vom parlamentarischen Kontrollgremium. Das überwacht ja bisher auch schon die Nachrichtendienste. Bisher waren andere Instanzen für die Kontrolle zuständig, etwa die sogenannte G10-Kommission. Aber die verliert jetzt die Kompetenz, genauso übrigens wie die Datenschutzaufsicht, also die Bundesdatenschutzbeauftragte.
0: Und das ist nur einer der Gründe, warum wir jetzt sehr viel Gegenrede hören.
1: Ja, kritisiert wird vor allem die Kontrolle. Die Datenschutzbeauftragte, die warnt davor, dass Menschen, die von Geheimdiensten zukünftig ausspioniert werden, dass die kaum noch Möglichkeiten haben werden, sich zu wehren. Die Linke kritisiert, dass das parlamentarische Kontrollgremium im Bundestag, das diese Dienste ja kontrolliert, dass das nicht ausreichend mit Politikern aus der Opposition besetzt ist. Linke und AfD zum Beispiel, die sind darin gar nicht vertreten. Die Grünen nur mit einem einzigen Politiker, mit Konstantin von Notz. Der ist grundsätzlich für eine Reform, er findet aber, dass sie zu hemdsärmlich angegangen worden ist und die Kontrolle der Dienste nicht stark genug ist. Er wirbt dafür, im Herbst im Bundestag das Gesetz verfassungsrechtlich erheblich nachzubessern.
0: Wie gesagt, wahrscheinlich wird es vom höchsten deutschen Gericht landen, weil es so eine massive Veränderung wäre in unserer Sicherheitsarchitektur. Konstantin von Notz, den wir gerade schon gehört haben, sagt zum Beispiel, bislang hatten wir eine Trennung von polizeilichen Aufgaben und nachrichtendienstlichen und die würde damit schwinden. Effi Seibert hat uns vorbereitet auf das, was heute auf dem Kabinettstisch zur Besprechung liegt, final. Auch wenn der Kanzler im Urlaub ist, er wird bestimmt dabei sein. Remote, ist ja modern, 17:07.

0: hätte da eine verrückte Idee für Ihre Terminplanung. 3. September 2081 oder 7. Oktober 2135, können Sie schon mal notieren. Da wäre wieder Gelegenheit, in Deutschland eine totale Sonnenfinsternis zu erleben. Für die heute müssten Sie ein bisschen weiter reisen, kann aber alles Stefan Geier aus unserer ARD-Wissenschaftsredaktion erklären.
1: Um kurz nach 19 Uhr wird es soweit sein. Eine knappe Stunde, dann sind um die 90% der Sonne vom Mond bedeckt. Da die Sonnenfinsternis in Deutschland nur partiell ist, unser Stern also nicht komplett zugedeckt wird, dürfte es zwar etwas dunkler werden, aber auch der kleine Teil des Sonnenlichts reicht noch aus, um auf der Erde eine ganz besondere Abendstimmung zu erzeugen. Von Sibirien über Grönland und Island quer über den Atlantik bis in den Norden Spaniens wird die Sonne sogar komplett verdunkelt. Eine totale Sonnenfinsternis. Das Wichtigste für einen guten Blick ist, neben wolkenlosem Himmel, vor allem eine spezielle Sonnenfinsternisbrille. Und natürlich freie Sicht Richtung Nordwesten, am besten etwas erhöht. Denn wenn die Sonnenfinsternis losgeht, dann ist die Sonne nur noch etwa 1 bis 1,5 Handbreit über dem Horizont.
0: So hat er es erklärt. Und zum Update, da gehört natürlich auch noch ein meteorologischer Fachbegriff, nämlich ob wir freie Sicht haben auf die westliche Hemisphäre. Jörg Brunsmann kann uns helfen.
2: Den kann ich liefern, diesen Blick darauf. Und ja, wir werden einen freien Blick haben bei uns in Nordrhein-Westfalen, auch am Abend größtenteils wolkenfrei, vor allen Dingen im Süden. Richtung Münsterland sind ein paar Wolken unterwegs, aber das wird das Bild nicht wirklich trüben. Also man wird trotzdem diese Sonnenfinsternis, die partielle Sonnenfinsternis ganz gut wahrnehmen können. Und das gilt auch für das astronomische Ereignis danach, denn in der Nacht warten dann ja noch die Perseiden. Das heißt, der Meteorschauer, der wird auch beobachtbar sein, denn wir kriegen größtenteils eine sternklare Nacht.
0: Und der Tag bis dahin?
2: Der Tag bis dahin recht warm mit viel Sonne. Also die Sonne bemüht sich, das, was sie am Abend nicht mehr liefern kann, jetzt schon mal zu liefern. Temperaturen gehen dann hoch. Heute in Münster bis 28 Grad, Gummersbach 29, Duisburg 30. In den kommenden Tagen geht es sogar noch mal höher. Da sind wir zum Beispiel am Freitag bei 35 bis 38 Grad.
0: Ich brauche noch einen Termin. Wann kommt Landregen für alle?
2: Landregen kann ich nicht versprechen, aber erste Schauer sind dann für Samstag angesagt, vor allen Dingen im Süden von Nordrhein-Westfalen. Das wird aber wahrscheinlich eher sowas mit Gewittern sein. Das heißt nicht unbedingt der Regen, den sich die Landwirtschaft und die Gärtner wünschen.
0: Jörg Brunsmann mit Ihrem Update aus meteorologischer Sicht. Dankeschön. Ja. 7:58. Sogar die EU-Kommission wird sich heute die Sonnenfinsternis sehr genau angucken. Natürlich auch wegen des Naturschauspiels. Aber Sie haben daran auch ein Stück energiepolitische Planung gekoppelt. Denn auch Spanien hat regenerative Energie, Solarpaneele, die auch um die Zeit ab 19 Uhr noch reichlich einsammeln könnten. Und diese Schwankung gilt es mit einzukalkulieren im Netzmanagement. Thomas Spickhofen ist unser Europa-Reporter.
3: Also gut 2 Stunden weniger Sonne jetzt am frühen Abend. Das heißt europaweit knapp 10 Gigawatt weniger Strom, die eben sonst bei klarem Sonnenschein jedenfalls als Solarkraft reinkämen. Das hat N2I ausgerechnet, der Europäische Verband der Übertragungsnetzbetreiber. Die haben eine eigene Arbeitsgruppe für die Sonnenfinsternis eingerichtet. Und da ist man eben zu diesem Ergebnis gekommen. Europaweit in gut 2 Stunden rund 10 Gigawatt weniger Strom in der Produktion. Das ist, als würde man mehrere Kraftwerke gleichzeitig vorübergehend vom Netz nehmen. Trotzdem kein Grund zur Sorge, heißt es beim Europäischen Verband. Alle seien vorgewarnt, vorbereitet. Die Entwicklung werde engmaschig und in Echtzeit beobachtet. Ein paar Betreiber zum Beispiel verzichten auf geplante Netzabschaltungen, weil sie dann besonders flexibel sind und bei Bedarf ausgleichen können. Der größte Produktionsausfall wird übrigens in Spanien und Deutschland erwartet. Spanien, klar, da zieht der Kernschatten ja auch direkt drüber hinweg. Über Deutschland zwar nicht, aber in Deutschland wird eben für gewöhnlich der meiste Solarstrom produziert und da fällt dann auch so eine partielle Finsternis schon ins Gewicht.
0: Danke an Thomas Spickhofen. Wie gesagt, falls Sie auch von dieser Legende gehört haben, im April 25 hätte die Solarindustrie den Blackout verursacht in Spanien. Sie können alles nachlesen dazu, dass es eben nicht die Ursache war, sondern eine Konsequenz daraus, die Solarpaneele runterzufahren. Aus einer Netzstörung, die schon längst im Gange war. 6:08. Ich sag's gerne nochmal, dass das auch wieder nach Bürokratie in der Europäischen Union klingt, was wir zu besprechen haben, aber es hat mit unserem Alltag zu tun, letztlich auch mit dem, wie wir unsere Lebensmittel einpacken. Die Verpackungsverordnung, die schon lange definiert ist, kommt jetzt Zug und Zug so richtig in unseren Alltag. Und Sarah Lopez guckt am Anfang mit uns als Europareporterin auf ein Detail, das hat vor allem mit dieser sogenannten Ewigkeitschemikalie zu tun, hat dazu auch schon von Fachleuten eine Wertung gehört, wie in Zukunft die PFAS-Grenzwerte runtergehen sollen.
4: Philipp Held, Referent für Ressourcenschutz bei der Verbraucherzentrale NRW, sagt, das sei ein guter Start, auch weil es ab heute eine neue Obergrenze für PFAS in Lebensmittelverpackungen gibt. PFAS sind künstlich hergestellte Chemikalien, die in der Umwelt praktisch nicht abgebaut werden.
5: Gerade diese Beschränkung von PFAS ist Gold wert für alle Verbraucherinnen, weil es unsere Gesundheit natürlich schützt. Und es bedeutet ja auch, es wird weniger PFAS global hergestellt, weil natürlich auch in den Orten, wo PFAS produziert worden, auch massiv die Umwelt verschmutzt wurde. Und durch diese Beschränkung wird das in Zukunft einfach immer weniger. Das ist also richtig gut für uns, auch wenn wir es jetzt beim Kaufen irgendwie gar nicht sehen oder spüren.
4: Wer die Regeln deutlich mehr spüren dürfte, das sind die Unternehmen.
6: Die Unternehmen sind emotional zum großen Teil sehr angefasst.
4: Das sagt Christoph Petri, Referatsleiter für Kreislaufwirtschaft und Umweltpolitik bei der Deutschen Industrie- und Handelskammer. Bei ihm landen gerade täglich Fragen der Unternehmen zu den neuen Regeln, gerade weil seit heute manche Verantwortlichkeiten neu definiert werden. Zum Beispiel, wer welche Informationen zur Verpackung bereitstellen muss.
6: Es ist einfach von der Komplexität her zu sperrig. Also uns wäre es wünschenswert, wenn man das nochmal pausieren würde, das wirklich rechtlich nochmal alles in sichere Fahrwasser geben würde und dann vielleicht zu einem späteren Zeitpunkt dann auch starten würde.
4: Zu einem späteren Zeitpunkt plant die EU aber schon weitere Regeln für Verpackungen. In ein paar Jahren werden mit der Verpackungsverordnung zum Beispiel unnötig große Pakete verboten, wenn man online nur ein kleines Produkt bestellt. Um Müll zu sparen, verbietet die EU ab 2030 außerdem manche Arten von Verpackungsmüll. Vom kleinen Ketchup-Tütchen im Restaurant über die Plastikschale für die Äpfel im Supermarkt bis zum Mini-Shampoo im Hotel.
0: Danke an Sarah Lopez. 7:58. Wir gucken auf etwas, das ist zwar nicht tagesaktuell, aber wird Sie jeden Tag beschäftigen. Kennen Sie aus jeder Stadt. Reihenweise Wohnungen, die vor sich hinrotten. Am Beispiel Hagen haben wir es im Frühjahr wieder thematisiert. 190.000 Einwohner, gut 100.000 Wohnungen und mindestens 1.600 davon sind solche Schrottimmobilien, dass daraus ein ganzes Programm geworden ist zwischen Land und Kommune, die entweder abzureißen oder zu modernisieren, um endlich diesen Markt zu befreien von Leerständen, die nicht sein müssen. Wir können das hochrechnen. In ganz Deutschland 1,7 Millionen Wohnungen, die leer stehen. Dysfunktional nennt sich das. Michel Krasen Brink hat sich das angeguckt aus unserer Wirtschaftsredaktion. Leerstandsquote ungefähr 4%. Nur er sagt, es gibt guten und schlechten Leerstand.
7: Genau, also wir brauchen so ein bisschen Leerstand eigentlich immer auf dem funktionierenden Wohnungsmarkt, weil sonst sucht man eine Wohnung und man hat überhaupt keine Auswahl. Das kennen viele aus Großstädten und das hat eben damit zu tun, dass die Leerstandsquoten eher niedrig sind im Vergleich, auch wenn man ja oft denkt, Leerstand ist nichts Gutes. Also im Optimalfall hat man immer ein paar Wohnungen, die ein paar Monate leer stehen oder Wohnungen, die eben gerade saniert werden. Was hingegen nicht gut ist, das sind Wohnungen, die sehr lange und langfristig leer stehen, ohne dass da irgendwas passiert. Und in einigen Regionen liegt das natürlich daran, dass einfach die Nachfrage fehlt. Also wenn niemand neue Wohnungen braucht, dann stehen eben einige bezugsfertige Wohnungen leer. Aber oft ist es eben auch so, dass dieser langfristige Leerstand an den Eigentümern liegt. Gerade in Städten mit angespanntem Wohnungsmarkt ist es so, wenn eine Wohnung leer steht, dann liegt es typischerweise am Eigentümer dieser Wohnung.
0: Jetzt habe ich nicht zufällig vorhin gesagt, hochgerechnet 1,7 Millionen in Deutschland und beim Hagener Oberbürgermeister gesagt, wahrscheinlich 1.600 Objekte. Weil wir ganz schlecht an verlässliche Zahlen kommen.
7: Ja, absolut. Also die Datenlage ist wirklich nicht gut. Es gibt so ein paar Zahlen. Es gibt den Zensus beispielsweise, der alle 10 Jahre erhoben wird. Der jüngste ist jetzt aus 2022. Und diese Daten kann man sich eben angucken. Und die zeigen am Ende, der Leerstand, der geht seit Jahren zurück. Das hat beispielsweise das Forschungsinstitut Empirica geschätzt. Und insgesamt zeichnet sich aber auch das Bild, dass es einfach zu wenig Wohnungen auf dem Markt gibt. Also der Zensus zeigt, 2022 wurden die Daten erhoben, rund 3,4% der Wohnungen in NRW, die standen da leer. Mhm. Ziemlich genau die Hälfte davon stand länger als 12 Monate leer. Und daran sieht man, wir haben rund 150.000 Wohnungen in NRW, die langfristig leer stehen. Und dieser längerfristige Leerstand, der ist eben das Problem.
0: So, eins hast du schon angedeutet, gerade als Ursache, was die Investoren damit möglicherweise vorhaben. Wir können es aber noch ein bisschen genauer aufschlüsseln. 150.000 Wohnungen, die leer stehen, haben völlig verschiedene Geschichten.
7: Absolut. Also oft ist es natürlich so, dass Bauarbeiten stattfinden, aufwendige Sanierungen. Das kann auch schon mal länger dauern als ein paar Monate. Dauert ja oft dann auch länger als geplant. Man kriegt dann keine Handwerker. Was aber auch so ein typisches Beispiel ist, es gibt immer wieder Streit auch in Eigentümergemeinschaften, in Erbgemeinschaften, die sich einfach nicht entscheiden können, wie machen wir gemeinsam mit dieser Immobilie weiter. Und dann lässt man sie eben einfach erstmal stehen. Oft ist es auch so, dass Eigentümer überfordert sind, also entweder persönlich, aber auch finanziell. Man muss sich das vorstellen, Menschen besitzen dann eine wertvolle Immobilie, haben aber eben kein flüssiges Geld, um da zu investieren.
0: Ja, muss ja nur die Heizung kaputt gehen. Da geht locker mal ein 25.000 Euro Betrag über den Tresen.
7: Und das ist erst der Anfang und das muss man sich vorstellen bei einem großen Wohnkomplex. Also da geht es auch schnell um viele 100.000 Euro. Mhm. Über dieses Thema habe ich auch gesprochen mit Christian Oberst, der ist Ökonom beim Institut der Deutschen Wirtschaft. Und der Experte sagt, durch Leerstand entgeht Eigentümern oft Miete. Das heißt, dieser Vorwurf aus Spekulationsgründen lässt man ein Gebäude stehen, der trifft eher selten zu. Und trotzdem ist es so, dass gerade bei Unternehmen Leerstand oft auch dadurch entsteht, dass man Immobilien als was Kompliziertes sieht, was vielleicht gerade einfach keine Priorität hat.
8: Also es macht ökonomisch keinen Sinn, aber wie das bei öffentlichen Unternehmen ist oder öffentlichen Eigentümern, ist vielleicht auch bei größeren Firmen, für die spielt das aktuell keine große Rolle. Es ist aufwendig, zeitaufwendig, administrativ aufwendig und dann verschiebt man das so. Ja, müsste man sich drum kümmern.
7: Es ist schwer zu sagen, wann Leerstand aus Spekulationsgründen stattfindet und wann nicht. Mhm. Wir haben da keine Daten zu, aber es werden eben immer wieder diese Einzelfälle bekannt.
0: Danke an Michael Krasenring.
9: Es ist 7.30 Uhr. 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Die Nachrichten mit Ulrike Frohleichs. Guten Morgen. Heute Abend gibt es eine Sonnenfinsternis. In NRW wird die Sonne nicht komplett vom Mond verdeckt, aber zum größten Teil knapp 90%. Höhepunkt der Sonnenfinsternis ist gegen 20.10 Uhr, erklärt Jan Bungartz.
10: Dann wird von der Sonne also nur noch eine schmale Sichel zu sehen sein. Das Ganze spielt sich allerdings kurz vor Sonnenuntergang ab. Deswegen braucht man freie Sicht nach Nordwesten, ohne große Gebäude, Bäume oder Berge im Weg. Immerhin, Wolken sollten heute ab 19 Uhr kein Problem sein. Ohne spezielle Schutzbrille sollte man aber nicht in die Sonne gucken. Auch nur kurz reinzuschauen kann die Augen dauerhaft verletzen. Wer jetzt keine Schutzbrille mehr bekommt, kann die Sonnenfinsternis aber auch in mehreren Livestreams verfolgen.
9: In Kolumbien sind durch das schwere Erdbeben inzwischen mindestens 240 Tote bestätigt. Behörden sprechen außerdem von mehr als 1.300 verletzten Menschen. Das Ausmaß des Erdbebens in Kolumbien von Montag wird im Land nach und nach deutlicher. Aus der Region berichtet Christina Femübus.
11: Mehr als 1.000 Wohnhäuser sind komplett eingestürzt. Über 8.300 Gebäude teils schwer beschädigt. So die aktuelle Bilanz der kolumbianischen Behörden. Rettungskräfte, Freiwillige und Militär arbeiten unter Hochdruck daran, noch Lebende aus den Trümmern zu befreien. Die ersten 72 Stunden nach einem Erdbeben gelten als entscheidend, um Menschen noch retten zu können. Das gesamte Ausmaß der Katastrophe ist indessen noch nicht absehbar. Einer inoffiziellen Plattform zufolge gelten knapp 3.800 Menschen in dem südamerikanischen Land derzeit noch als vermisst.
9: Bei der Leichtathletik-EM in England hat es am Abend zwei Medaillen für Deutschland gegeben. Silber im Hammerwurf für Merlin Hummel und Bronze für Owen Ansah über 100 Meter. Er ist damit der erste deutsche Sprinter seit 40 Jahren mit einer Medaille über diese Distanz.
12: Ich bin glücklich. Ich konnte zeigen, dass ich zu den Schnellsten gehöre. Ich bin der drittschnellste in ganz Europa. Ist irgendwie crazy.
9: Es ist allerdings nicht klar, ob Ansah seine Medaille behalten darf. Ihm droht noch eine nachträgliche Sperre durch die Anti-Doping-Agentur, weil er eine Dopingprobe verweigert haben soll. In Marl im Ruhrgebiet hat es offenbar gezielte Schüsse auf einen Porsche gegeben. Die Polizei sucht nach dem oder den Tätern. Die Hintergründe sind unklar. Sven Lüß berichtet.
13: Es ist ein schwarz lackierter Porsche mit Remscheider Kennzeichen. An der Seite, direkt hinter den Scheinwerfern, sind auf einem Kotflügel zwei Einschusslöcher deutlich zu erkennen. Nach Angaben der Polizei blieb der Fahrer unverletzt, erlitt aber einen Schock. Wie viele Menschen an der Tat beteiligt waren, ist noch unklar, der oder die Täter konnten nämlich flüchten. Kriminaltechniker sicherten am Abend Spuren am Tatort in Mahl. Weil nicht ausgeschlossen werden kann, dass der Fahrer durch die Schüsse getötet werden sollte, hat die Polizei eine Mordkommission eingerichtet.
9: Weitere Meldungen im Überblick. In den USA geht es heute vor Gericht um die Frage, ob die Social-Media-Apps Instagram und Facebook süchtig machen. 4 Bundesstaaten haben den Mutterkonzern Meta verklagt und fordern eine hohe Billionenstrafe. Sie sagen, dass Meta seine Apps extra so programmiert, dass man ständig dranbleibt, weil man zum Beispiel endlos weiterscrollen kann. Auch die EU ermittelt deswegen gegen Meta. Die niedrigen Flusspegel sind heute nochmal Thema für Bundesverkehrsminister Bilger. Er spricht mit seinen Kolleginnen und Kollegen aus den Bundesländern über die aktuelle Situation. Frachter können beim Niedrigwasser gerade nur wenig Ladung mitnehmen. Binnenschiffer befürchten daher Auftragsverluste, andere Branchen Produktionsausfälle, weil Ware fehlt, die per Schiff kommen sollte. In Aachen ist am Abend die Reitweltmeisterschaft eröffnet worden mit einer großen Feier im Reitstadion. Mit dabei waren auch prominente Gäste wie Königin Mary von Dänemark und Prinzessin Amalia aus den Niederlanden. Heute könnte Deutschland eine erste Medaille gewinnen. Das deutsche Team ist im Dressurreiten auf Goldkurs.
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9: Heute ist der internationale Tag der Jugend. Die Vereinten Nationen rufen dazu auf, Jugendliche besser an gesellschaftlichen Entscheidungen zu beteiligen. Mehr dazu von Barbara Geschwinde, WDR Kultur.
15: Weltweit sind die politischen und gesellschaftlichen Teilhabechancen junger Menschen begrenzt, auch in vielen Demokratien. Denn Abgeordnete unter 30 Jahren sind in nationalen Parlamenten weiter deutlich in der Minderheit. Dabei zeigen Protestbewegungen, aber auch Studien, dass junge Menschen politisiert sind. Denn sie sind von politischen Entscheidungen, unter anderem zu Umwelt, Ausbildung oder Gesundheit, direkt betroffen. Die junge Generation wünscht sich auch kulturelle Teilhabe. Seit 1999 wird der Internationale Tag der Jugend am 12. August begangen.
9: Das Wetter in Nordrhein-Westfalen: heute scheint fast durchgehend die Sonne. Zwischendurch ziehen mal einzelne Schleierwolken durch. In Coesfeld bis 28 Grad, in Oberhausen bis 30 und in Heinsberg bis 31 Grad. Morgen sonnig und heiß mit 27 bis 34 Grad. Das war WDR aktuell. WDR 5, die Verkehrslage. A2 Oberhausen Richtung Dortmund, zwischen Oberhausen-Königshardt und Essen-Gladbeck etwa eine Stunde plus 5 Kilometer Stau nach einem Unfall. Nach der Sperrung ist wieder eine Spur frei. A4 Olpe Richtung Aachen, zwischen Kreuz Köln-Ost und Kreuz Köln-Süd etwa 10 Minuten plus 4 Kilometer stockender Verkehr. Und die A31 Gronau Richtung Oberhausen ist zwischen Borken und Reken wegen Bergungsarbeiten nach einem Unfall noch bis ca. 13 Uhr gesperrt. 2 Kilometer Stau, eine Umleitung führt über die U74.
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0: 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August, Ihr Morgenbriefing. Mit einem Blick aufs Zeitlose. Wir haben es gerade schon gehört, heute ist wieder Tag der Vinylschallplatte und um 5 Uhr nehmen wir Sie mit in die Szene der absoluten Liebhaber dieser Scheiben. Das Morgenecho geht auch immer wieder dem Zeitgeist nach, mit seinen Chancen und Risiken, wenn es besonders auffällt, dass die aufeinandertreffen, ist der Fall in sogenannten Smart Glasses. Für die einen ein Gadget, für die anderen eine Katastrophe, was den Datenschutz angeht. Brillen, die heimlich filmen können und Fotos machen. 15:45 ein Interview mit einer Frau, die sich wehrt gegen Aufnahmen im Netz, die mit solchen Smart Glasses entstanden sein müssen. Sehr aufwendiger juristischer Kampf. Und da wir gerade über Heimlichtuerei reden, es gibt ja auch eine professionelle Version davon. Die Bundesregierung will den Nachrichtendiensten mehr Möglichkeiten öffnen. Heute liegt das Reformkonzept auf dem Kabinettstisch für Bundesnachrichtendienst und Verfassungsschutz vor allem. 700 Seiten, die schon länger öffentlich sind in der Urfassung. Marc Henrichmann kennt Sie also auch, Abgeordneter der CDU im Bundestag, mit dem ich telefoniert habe, als Vorsitzendem des Parlamentarischen Kontrollgremiums, das die drei Nachrichtendienste überwacht, also auch militärischen Abschirmdienst als Verfassungsschutz für die Bundeswehr. Ich habe ihn gefragt, hat das Attentat vom Leipziger Flughafen noch was geändert an den Inhalten letzte Woche, die Sprengstoffdrohne?
16: Die Vorfälle in Leipzig haben nochmal einen dicken Strich unter die Dringlichkeit und Notwendigkeit gemacht, jetzt schnellstens aktiv zu werden, vor die Welle zu kommen. Die Reform ist ja nicht neu. Wir wissen, dass sie kommt. Wir wissen, dass der Kabinettsentwurf jetzt verabschiedet wird. Und der Handlungsauftrag für uns Parlamentarier ist klar, so schnell wie möglich jetzt auch unsere Dienste auf die Höhe der Zeit bringen.
0: Lässt sich gerade für ein nachrichtendienstliches Handeln konkret beschreiben, was es im Fall Leipzig möglich gemacht hätte?
16: Am Fall Leipzig sicherlich alleine nicht, sondern wir müssen ja sehen, dass hybride und kognitive Kriegsführung, wie das so schön bezeichnet wird, aus vielen verschiedenen Faktoren besteht. Also Desinformation, Spionage, Sabotage. Viele verschiedene Facetten hat das Ganze und deswegen müssen wir auch eben noch ermitteln oder abwarten, was ermittelt wird konkret, was genau der Hintergrund war auch dieser Drohne. Wir sehen, dass sich Technik ständig verändert, dass wir da also insbesondere auch im Bereich Forschung und auch eigene Entwicklung von Abwehrmechanismen da sicherlich besser und schneller sein müssen. Aber wie gesagt, ich glaube, im Kern war uns schon lange, lange vorher bekannt und wer es wissen und sehen wollte, hat es auch gesehen, dass insbesondere auch Russland, aber von anderen Akteuren auch da enormer Druck ausgeht, dem wir uns zur Wehr setzen müssen.
0: Wenn das Gesetz so durchgeht, wird es ein Paradigmenwechsel. Der Bundesnachrichtendienst hat bislang nicht auf deutschem Staatsgebiet gearbeitet. Das würde sich ändern. Warum?
16: Naja, in Teilen ändern. Es soll halt Hand in Hand gearbeitet werden. Die Nachrichtenbeschaffung bleibt weiter die Kernaufgabe der Nachrichtendienste. Allerdings, und das ist bislang nicht möglich, wenn die Dienste eine akute, unmittelbar drohende Gefahr sehen, einen unmittelbar bevorstehenden Angriff, dann sage ich, dann sagen viele andere auch, dann müssen die Dienste diese Gefahr auch abwenden können. Und das ist vielleicht auch die Lehre von Leipzig. In dem Moment, wo man feststellt, dass da jemand mit Drohnen, mit Sprengstoff auf deutschem Gebiet hantiert, vielleicht sogar Anschläge plant, dann muss derjenige, der als erster die Nase dran hat, der muss dann auch diese Gefahr ausschalten können. Alles andere ist weder zweckmäßig noch irgendwie darstellbar, wenn dann erst lange Übergabeketten stattfinden. Die preußische Pickelhaube, die ist von gestern und die hält auch den Bedrohungen nicht mehr stand.
0: Da wir schon über gestern reden, viele gerade in Deutschland werden sehr sensibel reagieren, auch aus DDR-Erfahrung zum Beispiel, wenn sie hören, vorgesehen wäre als Option auch, heimlich Post öffnen zu dürfen für den Bundesnachrichtendienst. Hacking, Wohnraumüberwachung, das sind doch lauter Tabus, wo gerade in Deutschland die Sensibilität sehr ausgeprägt ist.
16: Na, ich bin Nachrichtendienstkontrolleur und das Letzte, was ich will, ist ein übergriffiger Nachrichtendienst. Und genau deswegen wird es die auch in Zukunft nicht geben. Ich denke, wir haben eine vorbildliche, wenn nicht sogar weltweit die beste Kontrolle der Nachrichtendienste parlamentarisch. Das ist unter anderem der Job von mir und meinen Kollegen. Aber eben auch rechtlich und tatsächlich über den unabhängigen Kontrollrat, den wir noch ausweiten und stärken, professionalisieren wollen. Das heißt, kein Dienst entscheidet alleine, was er tut, sondern je nach Bedrohungsniveau gibt es da Eingriffsstufen und die eben auch nur mit entsprechender Vorabprüfung und Genehmigung auch dieses besagten Kontrollrates. Der besteht wirklich aus richterlicher Kompetenz, die das jetzt gute 5 Jahre schon machen. Und die kontrollieren können jederzeit, die beanstanden können, die zukünftig sogar anweisen können. Also der schrankenlose Geheimdienst aus dunkler Geschichte, den werden wir auch in Deutschland nie wiedersehen. Wir wollen Gefahren abwehren und die Bevölkerung schützen.
0: Ich lese in juristischen Fachforen, dass jetzt schon an diesem Gesetzentwurf abzulesen ist, er wird den Weg öffnen für viele zu einer Verfassungsbeschwerde.
16: Na, das kennen wir aus vielen Sicherheitsgesetzgebungen, dass am Ende natürlich auch einzelne Regeln überprüft werden. Und das ist auch gut und richtig, dass es diese Möglichkeiten gibt. Wir und auch ich, wir haben uns sehr intensiv und sehr lange auch beschäftigt. Wir haben uns sehr präzise auch mit Anwendungsfällen beschäftigt. Und ich glaube, dass das, was da jetzt im Parlament vorgelegt wird, ein wirklich guter Aufschlag ist, der auch gewichtet zwischen Kompetenzen der Dienste, aber auch rechtsstaatlicher Kontrolle auf der anderen Seite. Und das ist, glaube ich, vorbildlich. Und eins muss man auch sagen, wir operieren eben auch nicht alleine auf der Welt. Unsere Partner in Europa fordern nahezu, dass auch wir auf ein gemeinsames Niveau kommen. Und umgekehrt ist das nachrichtendienstliche Geschäft eines. Wenn der eigene Dienst nicht leistungsfähig ist, machen andere eben einen Bogen und teilen keine Informationen mehr. Und den Vorwurf, dass wir allzu oft angewiesen sind auf die Informationen fremder Dienste, der steht nur auch im Raum. Deswegen wollen wir auch hier gemeinsam mit unseren europäischen Partnern auf die Höhe der Zeit. Und ich glaube, das ist ein guter Weg.
0: Ist das, was wir hybrider Krieg und neue Realität nennen, Zeitenwende, ist das der Beginn einer Phase, in der wir alle erkennen müssen, es gibt Sicherheit nur, indem wir auch einen Teil unserer Freiheit opfern?
16: Na, ich glaube, dass wir in Deutschland gar nicht so viel Freiheit opfern müssen, sondern wir müssen jetzt wirklich das Misstrauen, das wir auch allzu oft unseren Sicherheitsbehörden und Diensten in den letzten Jahren entgegengebracht haben, in Vertrauen umwandeln. Wir haben allen Grund, fremden Mächten, Sabotage, Desinformation aus Russland da skeptisch zu sein. Und wenn wir ein bisschen Vertrauen haben und das mit guter parlamentarischer und rechtlicher Kontrolle garnieren, dann brauchen wir uns, glaube ich, keine Sorgen machen.
0: Ich danke Ihnen fürs Interview mit WDR 5.
16: Sehr gerne.
0: Marc Henrichmann, Abgeordneter der CDU im Bundestag und Vorsitzender des Parlamentarischen Kontrollgremiums, das die Arbeit der Nachrichtendienste, der Geheimdienste überwacht. Für uns alle. 16 Minuten vor 8.

0: Bukahara, ein Multikulti-Musikprojekt bis heute. Hier zu hören mit dem Track Border. Entstanden in Köln, 14 Minuten vor 8. Techies sind dieses Jahr besonders heiß auf Kamerabrillen. Die verkaufen sich gerade weltweit wie geschnitten Brot. Smart Glasses, schwer im Kommen und schwer in der Kritik. Gleich hören Sie von einer Frau, die für ihre Privatsphäre kämpft und gegen diese Dinger. Es hängt direkt zusammen. Vorher kurz von Milena Kupka die technischen Fakten und die juristischen. Dann sehen Sie, wo die Konfliktlinie verlaufen könnte.
1: Rein optisch sind Smart Glasses nur schwer von normalen Brillen oder Sonnenbrillen zu unterscheiden. Durch die verbaute Elektronik sind sie aber oft etwas schwerer als herkömmliche Brillen. Je nach Marke und Modell haben Smart Glasses verschiedene Funktionen: Kommunikation, Information, Unterhaltung. Fast immer sind kleine Kameras und Mikros eingebaut, manchmal auch Displays. Mit künstlicher Intelligenz können die Brillen die Umgebung beschreiben, übersetzen, Musik abspielen und Biofeedback geben, etwa zur Körperhaltung. Und das, wozu Brillen eigentlich da sind, Sehschwächen ausgleichen, können sie auch. Als Hilfsmittel für blinde Menschen oder in der Lagerlogistik sind Smart Glasses schon länger im Einsatz. Und während sie da praktische Helfer sein können, stehen sie auch immer wieder in der Kritik. Etwa wegen möglicher Gesichtserkennung oder heimlichen Bild- und Tonaufnahmen. Gespräche können die Brillen sogar in einem Umkreis von bis zu 2 Metern aufzeichnen. Damit andere erkennen können, dass gerade aufgenommen wird, leuchtet normalerweise ein kleines Lämpchen am Bügel. Dieses Signal lässt sich allerdings auch manipulieren. Weil immer wieder vor allem Frauen von heimlichen Aufnahmen betroffen waren, haben einige Städte, darunter Potsdam und Köln, eigene Verbote für Smart Glasses in Bädern und Saunen erlassen. Denn die Rechtslage ist in vielen Bereichen bisher noch nicht eindeutig.
0: Das hat eine Frau intensiv erfahren, die dieses Gadget als Datenschutz-Albtraum erlebt hat, gegen ihren Willen. Sie hat den Eindruck gewinnen müssen, dass sie als Model in Berlin und DJ ohne ihre Zustimmung gefilmt wurde, mit Smart Glasses auf der Straße, und hat davon auch erst nachträglich erfahren, weil ein Follower sie auf das Video hingewiesen hat im Netz. Miriam Afani ist allerdings damit an die Öffentlichkeit gegangen.
2: The days after the incident, I didn't want to leave the house. This man decided to use my body for clicks and views.
0: Ich habe mich danach nicht mehr aus dem Haus getraut, denn dieser Mann hat meinen Körper dafür genutzt, Klicks zu generieren. Jetzt ist sie am Telefon. Guten Morgen.
3: Guten Morgen, danke für die Einladung.
0: Sie sind mutig, dass Sie sich damit jetzt in den Fokus stellen. Hat Sie das weitere Körnchen gekostet, jetzt in der Diskussion zu sein damit?
3: Erst nachdem ich alles angestoßen habe, habe ich gemerkt, wie viel Kraft das zehrt und wie viel emotionale Arbeit dahinter steckt im Kontext der politischen Arbeit, die ich leiste. Also ich passe gut auf mich auf, das ist gerade die Priorität, also genug schlafen, essen, bewegen. Aber mir ist es eine wichtige Angelegenheit, dass sich da was ändert, weil das ist einfach, das nimmt dystopische Ausmaße an und ich bin bereit, diesen Kampf für mich und alle anderen Frauen einzugehen.
0: Wie weit haben Sie ihn schon geführt? Ist der vor einem Gericht?
3: Noch nicht. Da arbeite ich momentan noch dran, weil ich gemerkt habe, ich muss zwischendrin auch Pausen machen, dass mich das nicht überwältigt. Da ich nicht in Berlin, das muss ich kurz korrigieren, sondern in New York City gefilmt wurde. Ich war im Urlaub in New York, da ist es passiert, muss ich mir nämlich einen Anwalt oder eine Anwältin aus dem Staat New York holen. Und ich habe ein paar Kontakte in New York, aber ich habe gemerkt, boah, dadurch, dass es jetzt nicht in Deutschland ist, sondern in den Staaten, wird das alles nochmal aufwendiger. Aber ich bleibe dran, ich mache das in meinem Tempo und bin guter Dinge.
0: Der Account läuft ja unter einem Alias. War es schwierig, den Urheber ausfindig zu machen?
3: Nein, ich habe wirklich den tollsten Support meiner Community bekommen, sodass ich den Namen ungefragt zugeschickt bekommen habe von diesem Mann und quasi ja schon einiges gegen ihn in der Hand habe, klingt jetzt zu hart. Aber doch, im Prinzip ja. Also doch, er ist kein anonymer Mann. Ich habe Infos über ihn.
0: Die Bilder sind, soweit Sie es rekonstruieren können, ja im öffentlichen Raum entstanden. Da, wo auch viele andere Menschen sie sehen konnten. Können Sie uns schildern, worin die Grenzverletzung besteht?
3: Die Grenzverletzung besteht darin, dass dieser Mann mir sehr nahe kam. Also das war, jede Person hat ja ungefähr so ein paar Zentimeter, wo es so ist, okay, bis hierhin kannst du kommen und da wird es mir dann zu nah. Also der Mann war mir schon zu nah. B hat er mir sofort sein Handy hingestreckt, von wegen, ja, tipp mal deine Nummer ein. Und die Grenzüberschreitung ist auch einfach, dass ich in so einem persönlichen Moment wie einem vermeintlichen Flirt auf der Straße gefilmt werde und das dann tausende Menschen im Internet sehen. Also mein Video hatte 85.000 Views allein auf Instagram und dieser Mann hat auf allen seinen anderen Social-Media-Kanälen, also Ex, ehemaliges Twitter, TikTok, Facebook, YouTube, dieses selbe Video gepostet und ich habe dann irgendwann aufgehört, mir das alles anzugucken, weil mich das so rasend wütend gemacht hat. Mhm.
0: Haben Sie den Fall, der, sie ist dann als Joggerin bezeichnet worden, von Janni Gensch verfolgt, die mit einem Handy gefilmt wurde, heimlich, und auch sehr lange gefochten hat, um überhaupt erstmal klarzumachen, dass das nicht einfach so geht. Hat Ihnen dieser Fall Mut gemacht, jetzt auch mutiger voranzugehen?
3: Ich muss ehrlich gestehen, ich habe von dem Fall nichts mitbekommen, weil ich auch einfach geschaut habe, dass ich nicht zu viel Zeit auf Social Media verbringe oder generell Nachrichten konsumieren. Also klar, ich habe irgendwie geschaut, dass ich auf dem letzten Stand bin, aber...
0: Ja, ich habe deshalb danach gefragt, weil sie es geschafft hat, daraus wirklich eine Initiative zu machen und auch viele Verbündete gefunden hat, die gesagt haben, wir brauchen eine klare Regulierung. In der Phase sind wir gerade, dass zum Beispiel die Bundesnetzagentur entscheiden muss, sind diese Dinger überhaupt verkäuflich legal in Zukunft. Haben Sie solchen Support auch schon?
3: Also ich habe gemerkt vor so ein, zwei Tagen, dass das irgendwie alles wie ein bisschen wie so ein Schneeball ist, der immer größer wird. Ich dachte so, ja, poste ich halt meine Story, dann sehen es ein paar hundert Leute, fertig. So, jetzt bin ich hier im Interview mit euch und bin so dankbar, dass meine Stimme so amplifiziert wird. Und ich habe bisher... was jetzt irgendwie so Initiativen oder Petitionen betrifft, noch nichts Konkretes mitbekommen. Aber ich kann auch nur betonen, also ich habe versucht, viel Zeit offline zu verbringen in der Natur mit meinen Liebsten, weil ich einfach gemerkt habe, boah, sonst dampft mir der Kopf. Deshalb kann ich dazu nicht viel mehr sagen.
0: Gut, dann haben Sie jetzt über uns noch ein Stückchen Netzwerk mehr wahrgenommen. Das ist ja auch auf einem politischen Wege inzwischen, diese Diskussion. Und sie wird Ihnen wahrscheinlich auch noch entgegenkommen, diese Reflexion auf politischer und Entscheidungsebene. Wir werden Sie bestimmt in Zukunft nochmal fragen, wie es für Sie weitergegangen ist. Danke, dass Sie so offen mit uns darüber gesprochen haben.
3: Sehr gerne. Danke für die Einladung.
0: Miriam Afani, die gegen ihren Willen mit Smart Glasses nicht nur aufgenommen wurde, sondern danach auch diese Videos erst nach einer Suche gefunden hat auf einem Account, der sehr viele Klicks generiert.

0: 7 vor 8. Syrien ist im Umbruch, fast 20 Monate nach dem Umsturz. Noch lange kein Rechtsstaat, aber ausgestattet mit einer Justiz, die anfängt, die Diktatur von Bashar al-Assad aufzuarbeiten. Gestern, das dürfte schon der Höhepunkt gewesen sein im Justizpalast von Damaskus.
1: Das Todesurteil gegen Bashar al-Assad verließ der Richter in einem Gerichtssaal in Damaskus. Es wird live im Staatsfernsehen übertragen. Vorsätzlicher Mord, auch an Kindern, Folter, Verbrechen gegen die Menschlichkeit. Die Liste der vorgetragenen Anschuldigungen ist lang. Der Verurteilte? Abwesend. Assad floh im Dezember 2024 mit seiner Familie ins Exil nach Russland, kurz nachdem er von islamistischen Kämpfern gestürzt wurde. Der mit syrischen Fahnen bestückte Gerichtssaal ist voll. Auch vor dem Justizpalast auf der Straße jubeln die Menschen. Ein weiterer zum Tode Verurteilter ist im Saal anwesend. Atif Najib hört in gelb-schwarz gestreifter Häftlingskleidung seinem Urteilsspruch mit regloser Miene zu. Er sitzt in einem Käfig. Najib ist ein Cousin von Assad und war damals als Leiter der politischen Sicherheitsbehörden in Dara tätig, bekannt für seine Brutalität. In der Provinz im Süden Syriens hatte im März 2011 der Aufstand gegen das langjährige Assad-Regime begonnen. Kinder schrieben regierungskritische Parolen an die Wände, Jugendliche haben demonstriert. Daraufhin nahmen Najibs Leute sie fest. Im Gerichtssaal werden Bilder von toten Jugendlichen hochgehalten. Sie zeigen schlimmste Verletzungen durch Folter. Amjad Hamoud bewertet den Urteilsspruch der neuen syrischen Übergangsjustiz als einen ersten Erfolg.
2: Gerechtigkeit ist noch nicht vollständig erreicht. Dieses Urteil ist der Anfang, den Traum von Gerechtigkeit zu verwirklichen.
1: Der Rechtsanwalt setzt sich mit anderen Juristen und Menschenrechtsorganisationen in Syrien dafür ein, dass das Unrecht während der Assad-Zeit aufgearbeitet wird.
2: Wir hoffen, dass es hier nicht endet. Gerechtigkeit ist viel mehr als nur eine Todesstrafe. Gerechtigkeit bedeutet, dass die Opfer die Wahrheit kennen, wer die Befehle gegeben hat, wer sie ausgeführt hat, wer beteiligt war und wer all diese Verbrechen vertuscht hat.
1: Mehr als anderthalb Jahre nach dem Sturz des Regimes sind Bashar al-Assad, sein Bruder Maher, die beide ins Exil nach Russland geflohen sind, sowie weitere Vertreter der gestürzten Regierung zum Tode verurteilt worden. Für viele Syrer und Syrerinnen ist das jetzige Urteil ein Grund zur Hoffnung, auch wenn unklar ist, ob und wann das Todesurteil gegen den langjährigen Machthaber Syriens vollstreckt werden kann.
0: Nina Amin, wir haben heute früh auch schon einige kritische Stimmen, auch aus der syrischen Community hier in Deutschland zitiert, die sagen, wir sind langfristig dagegen, dass die Todesstrafe Teil dieses Staatssystems bleibt, bis hin zur nachvollziehbaren Anfrage, war das wirklich ein Prozess, der rechtsstaatlichen Ansprüchen gerecht wird. Für die Seele vieler Menschen in Syrien war es allerdings ein sehr wichtiges Urteil über den Diktator, der in Moskau Zuflucht gefunden hat. Drei Minuten vor acht. Zum Update dieses Tages gehört unbedingt zu wissen, dass er den Vinylistinnen und Vinylisten gewidmet ist. Traditionell den Menschen, die Musik immer noch von dieser schwarzen Scheibe runter hören. Und sie wachsen nach. Es ist eine junge Szene. Das merken Sie, wenn Sie sich an die Orte begeben, wo die Crate Digger unterwegs sind. Sie wissen, was Crate Digger sind. Das sind die, die solche Geräusche machen.
3: So hört es sich an, wenn man im Plattenladen parallel sich durch die knapp 18.000 Platten sucht, egal ob neu oder gebraucht. Seit über 25 Jahren gibt es den Laden im belgischen Viertel in Köln. Marc Sommer ist einer der Gründer und von Anfang an mit dabei. Denn einen typischen Kunden, der Platten kauft, gibt es so eigentlich gar nicht mehr. Das Publikum ist sehr viel heterogener geworden, auch mit Blick auf die Geschlechter.
4: Als wir angefangen haben, war der Plattenladen eigentlich absolut männlich dominiert. Also sprich Männer im Ü40, Ü50 Bereich, die schon lange gesammelt haben etc. Frauen und auch eher jüngere Menschen waren, sagen wir mal, vor 10 Jahren auf jeden Fall deutlich in der Minderheit, Frauen sowieso. Und das hat sich verändert.
3: Die Liebe zu Schallplatten hat sich in all den Jahren nicht verändert, egal von wem. Während Kassetten so gut wie ausgestorben sind und CDs einen schweren Stand haben, trotzt die Schallplatte mit ihren knapp über 30 cm Durchmesser allen Neuheiten und bleibt konstant. Gründe dafür gibt es viele. Jonas kommt seit vielen Jahren in den Laden und sammelt Schallplatten, seit er 6 Jahre alt ist.
5: Für mich ist es einfach ein Kunstwerk, so eine Platte. Der Künstler, die Künstlerin hat sich was dabei gedacht, genau die Lieder in der Reihenfolge mit dem Cover rauszubringen und nicht anders. So, und dann hat man dieses schöne große Cover noch. Und der Klang ist einfach für mich besser als alles andere. Das ist vielleicht Gewohnheit, vielleicht kann man es auch physikalisch irgendwie begründen. Ist mir eigentlich egal, weil mir gefällt's.
3: Und Jonas ist dran geblieben. Eine Platte, die er in den 90ern für 25 D-Mark gekauft hat, wird heute mit 250 Euro gehandelt. Ob die Schallplatte auch weiterhin eine Zukunft hat? Mark hält naturgemäß der Platte die Treue.
4: Wenn ich mich jetzt festlegen würde, dann würde ich so sagen, wir sind eigentlich jetzt an so einem finalen Ergebnis der Entwicklung. Ja. Werden wir nicht sein, aber ist jetzt mal die These. Der haptische Tonträger, das wird die Schallplatte bleiben, die wird überleben, die wird die CD überleben. Es wird keinen neuen physischen Tonträger geben, weil da gibt es keinen Markt für. Und die Alternative wird nach wie vor das Streaming sein, was im Übrigen sich auch überhaupt nicht widerspricht. Also sehr viele Kundinnen von uns, die nutzen beide Formen. Ja.
3: Die Schallplatte, eine ewige Konstante? Zumindest gilt sicherlich auch mit einem Augenzwinkern in Zukunft noch der Spruch auf der Website des Plattenladens. Willkommen im Paralleluniversum.
6: Ja, auch wenn die Rillen ja nicht komplett parallel laufen, sondern so konzentrisch aufs Label zu. Ganz toll. Philipp Wegmann war in einem der vielen Plattenläden. Bei den Messen gehen die Preise manchmal in fantastische Bereiche. Und falls Sie wissen wollen, warum das so eine aufwendige Technik ist bis heute, die Sendung mit der Maus hat man ein wunderbares Video dazu online gestellt.
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8: Die Nachrichten mit Ulrike Frohleichs. Guten Morgen. In den USA steht ab heute der Meta-Konzern vor Gericht. Es geht um seine Apps wie Instagram und Facebook. 4 Bundesstaaten werfen dem Unternehmen vor, Kinder und Jugendliche damit süchtig zu machen. Prozesse gegen Meta gab es schon häufiger. Warum dieser aber besonders wichtig ist, erklärt Mintu Tran.
9: In New Mexico zum Beispiel hat ein Richter Meta zu einer Strafzahlung von 567 Millionen Dollar verurteilt. Und das Ding ist, so Millionenbeträge, ne, die tun Meta nicht so richtig weh, weil der Konzern sonst eher mit Milliarden jongliert. Aber diese 1 Billion Dollar, die diese 4 Bundesstaaten bei dem Prozess, der heute startet, von Meta haben wollen, die würden Meta schon richtig wehtun. Und die Tech-Branche, die steht auch gerade vor einer Klagewelle. Expertinnen und Experten sprechen deswegen von einem Big Tobacco Moment für die Tech-Branche. Denn so wie die Tabakindustrie hätten eben auch Social-Media-Unternehmen bewusst süchtig machende Produkte gemacht und die Gefahren ihrer Produkte verheimlicht.
8: Ab heute gelten in der EU neue Regeln für Verpackungen. Damit soll Müll reduziert werden. In einem ersten Schritt führt die EU erstmal neue Vorschriften für Unternehmen ein. Sarah Lopez, WDR Brüssel.
10: Für die ändern sich teilweise ihre Rollen und Aufgaben beim Thema Verpackungsmüll. Zum Beispiel, wer welche Informationen zu Verpackungen bereitstellen muss. Ab heute gibt es außerdem eine neue Obergrenze für PFAS in Lebensmittelverpackungen. PFAS sind künstlich hergestellte Chemikalien, die in der Umwelt praktisch nicht abgebaut werden. In den nächsten Jahren stehen dann als Teil der EU-Verpackungsverordnung Änderungen an, die direkt den Alltag von Verbrauchern betreffen. Ab 2030 werden außerdem manche Arten von Verpackung verboten, vom kleinen Ketchup-Tütchen im Restaurant über die Plastikschale für die Äpfel im Supermarkt zum Mini-Shampoo im Hotel.
8: Owen Ansah hat bei der Leichtathletik-EM Bronze über 100 Meter geholt. Der Druck auf den deutschen Topsprinter war hoch. Die nationale Anti-Doping-Agentur will ihn für 4 Jahre sperren, weil er einen Dopingtest verweigert haben soll. Entschieden wird der Fall erst nach der EM, deshalb konnte Ansah gestern Abend starten. Irina Gneb, WDR Sport.
11: Das war die erste EM-Medaille für einen deutschen Sprinter seit 40 Jahren. Allerdings das alles unter Vorbehalt, denn noch ist ja nicht klar, ob Ansah gesperrt wird. Kommt es zu der Sperre, wird ihm die Medaille aberkannt. Ohne Vorbehalt durfte sich Merlin Hummel freuen. Der Hammerwerfer gewann nach WM-Silber im vergangenen Jahr nun auch EM-Silber. In seinem vorletzten Versuch haute Hummel 81,30 Meter raus, schob sich sich damit noch vom 5. auf den 2. Platz. Nur der herausragende Balac, der war im Finale nicht zu schlagen. Der Ungar warf Weltjahresbestleistung, 84,25 Meter.
8: Weitere Meldungen im Überblick. Heute Abend gibt es eine Sonnenfinsternis. Hier in NRW wird die Sonne zu knapp 90% vom Mond verdeckt. Los geht es um kurz nach 19 Uhr. Zwei Stunden später ist schon wieder alles vorbei. In anderen Teilen Europas wird es eine totale Sonnenfinsternis geben, zum Beispiel in Spanien. Die Bundesregierung will heute mehrere Reformen auf den Weg bringen, auch wenn Kanzler Merz noch im Urlaub ist. Unter der Leitung von Vizekanzler Klingbeil soll unter anderem eine BAföG-Erhöhung beschlossen werden. Außerdem will Innenminister Dobrindt den Geheimdiensten in Deutschland mehr Rechte geben im Kampf gegen Spionage und Sabotage. Die Hitze in Deutschland macht auch Schokoladenfirmen Probleme. Viele sind schon im Weihnachtsgeschäft. Das Ausliefern der Schokomänner ist bei den Temperaturen aber schwierig. Damit sie nicht schmilzt, verpackt ein Betrieb in Wattenscheid die Schokolade zum Beispiel in spezielle Folien und mit Kühlakkus. Bei mehr als 27 Grad kann die Firma im Ruhrgebiet dann aber auch nicht mehr ausliefern.
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8: Der Musikstreaming-Dienst Spotify will in Zukunft Musik besser kennzeichnen, die von künstlicher Intelligenz erzeugt worden ist. Das schwedische Unternehmen erklärte, das Feedback der User sei eindeutig. Beate Hinrichs, WDR Kultur.
12: Hörerinnen und Hörer wollen laut Spotify erkennen können, ob hinter einem Profil ein realer Mensch steht oder eine KI-generierte Persona. Der Streaming-Dienst will darum ab Mitte September entsprechende Profile als AI-Persona kennzeichnen. Die Plattform wird seit Monaten mit KI-generierten Inhalten geradezu überschwemmt. Welche das sind, ist für Nutzende nicht immer ersichtlich. Deshalb gibt es bereits seit April ein Label von Spotify verifiziert. Das signalisiert, dass ein Profil überprüft worden ist und dahinter eine echte Person oder Gruppe steht.
8: Das Wetter in Nordrhein-Westfalen. Heute scheint fast durchgehend die Sonne. Zwischendurch ziehen schon mal einzelne Schleierwolken durch. In Bielefeld bis 27 Grad, in Bochum bis 29 und in Siegen bis 32 Grad. Morgen sonnig und heiß mit 27 bis 34 Grad, im Rheinland bis zu 36 Grad. Und dazu weht ein leicht böiger Wind. Das war WDR aktuell. 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A1 Köln Richtung Euskirchen zwischen Hürth und Erftstadt etwa 15 Minuten plus 4 Kilometer Stau. A2 Oberhausen Richtung Dortmund zwischen Oberhausen und Essen-Gladbeck etwa 45 Minuten plus 8 Kilometer Stau. Nach einem Unfall ist dort nur ein Fahrstreifen frei. A4 Aachen Richtung Köln zwischen Kreuz Köln-West und Köln-Glettenberg etwa 10 Minuten plus 4 Kilometer Stau. Die A31 Gronau Richtung Oberhausen ist zwischen Borken und Reken wegen Bergungsarbeiten nach einem Unfall noch bis ca. 13 Uhr gesperrt. 2 Kilometer Stau, eine Umleitung führt über die U74. Und auf der A61 Mönchengladbach Richtung Koblenz zwischen Türnich und Dreieck Erftal etwa 45 Minuten plus 4 Kilometer Stau.
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0: Am Mittwoch mit Uwe Schulz. Guten Morgen. Der Tag ist noch jung und Sie sind schon im Bilde. In Kolumbien laufen die Rettungsarbeiten in der 42. Stunde nach dem Erdbeben. Um 20 nach meldet sich unsere Korrespondentin. Um 5:30 sind wir bei einem Problem im Stadtbild, das selten Schlagzeilen macht, obwohl es viele nervt, dauerhaft. Häuser, die ewig leer stehen, Wohnungen, Schrottimmobilien. Unser Reporter nimmt uns mit nach Düsseldorf. Und jetzt nehmen wir Sie mit zum Horizont, wie er sich heute Abend zum Beispiel in Dortmund präsentieren wird um 10 Minuten nach 8. In Bielefeld schon eine Minute früher. Wenn die Sonnenfinsternis zumindest teilweise ihre volle Pracht entfaltet.
13: Ich hatte eigentlich vor, eine gute Flasche Chardonnay kalt zu legen und mit meiner Frau im Garten dann bei einem schönen Glas Wein die Sonnenfinsternis zu genießen.
14: Ich habe einfach einen schönen Platz und da ist es sehr dunkel über mir. Und ich kann so ein Himmelszelt erkennen und das werde ich mir auf alle Fälle anschauen.

0: Planetarium in Bochum, aber jetzt in Spanien. Guten Morgen, Susanne Hüttemeister.
1: Ja, guten Morgen. Schön, bei Ihnen in der Sendung zu sein.
0: Ja, schön, dass Sie zugesagt haben, obwohl es ja heute so ein besonderer Tag ist für Sie. Ist doch ein besonderer Tag, oder?
1: Das ist ein sehr besonderer Tag, denn heute ist dann wirklich hier in Spanien ein kleines bisschen später als in NRW der Moment gekommen, an dem hier in Spanien die Sonnenfinsternis für eine Minute und ungefähr 40 Sekunden gut total wird, sich der Mond also vollständig vor die Sonne schiebt und die äußere Atmosphäre der Sonne, die Corona, sichtbar wird. Das haben wir in NRW leider nicht, aber in NRW ist es auch toll.
0: Ah, dann machen Sie uns bitte erstmal, bevor wir jetzt in Neid zergehen, ein bisschen Appetit auf das, was über NRW zu sehen sein wird. Also rein, was die Teilabdeckung angeht, klingt das ja schon sehr üppig und trotzdem wird es gar nicht so einen Riesenschatten werfen. Was finden Sie am NRW-Phänomen bemerkenswert?
1: Es ist schon für NRW eine ganz besondere Finsternis, weil es seit über 20 Jahren die ist, wo der Mond eben die Sonne am stärksten verfinstert, mit 87, 88%. Und es wird noch bis tatsächlich 2081 dauern, bis es dann wieder noch mehr wird. Also für über 50 Jahre in die Zukunft ist es in NRW die tiefste Sonnenfinsternis.
0: Okay.
1: Und das ist natürlich was Besonderes. Außerdem ist der besondere Reiz, aber auch die besondere Schwierigkeit natürlich, dass es abends stattfindet und die Sonne sehr tief über dem Horizont steht.
0: Deshalb, wer sie gestern nicht gesehen hat um diese Zeit, die Sonne, wird auch heute von der Sonnenfinsternis nicht so viel Spektakuläres mitbekommen. Sie haben wahrscheinlich längst überlegt, wo genau für Sie ein perfekter Ort ist zum Beobachten, ne?
1: Ja, wir gehen tatsächlich ganz in die Nähe von unserer, wir sind tatsächlich in einer Pilgerherberge am Jakobsweg auf der spanischen sogenannten Meseta, einer trockenen, heißen Hochebene, wo die Wetteraussichten besser sind als an der Küste. Und da hat unser Herbergsvater uns empfohlen, wir sollten einfach nur 4 Minuten weiter auf eine große Wiese gehen, von wo aus man die Stadt überblickt. Und das haben wir tatsächlich auch vor, das haben wir gestern Abend natürlich ausprobiert.
0: Haben Sie schon mal eine totale Sonnenfinsternis live erlebt in ähnlicher Situation?
1: In einer Situation so tief über dem Horizont, auch bei uns in Spanien ist das nur 3 Grad höher als in NRW, tatsächlich noch nicht. Insgesamt ist es bei mir aber, ich gebe es gerne zu, die Nummer 9.
0: Wow. Können Sie uns einmal die Begeisterung schildern, die gerade im Kernschatten ausbricht? Ich hatte das Glück, 1999 im Saarland auf einer Abraumhalde zu stehen. Und ich habe es verglichen mit einem Ansturm apokalyptischer Reiter, als dieser Schatten in einem Mordstempo auf uns zugerollt kam. Und dann war auf einmal das Licht so, wie ich es noch nie wahrgenommen habe. Suchen Sie auch diesen Moment?
1: Das haben Sie super beschrieben. Wenn der Schatten kommt, die wenigen Minuten, bevor die Finsternis total wird, hat man das Gefühl, es wird so ein kosmischer Dimmer runtergedreht. Mhm. Das geht dann sehr schnell. Und die Lichteffekte, weil man aus dem Schatten zum Horizont hin ja dann auch rausblickt, bleibt der Horizont hell. Und die Dunkelheit, es ist ja nicht ganz dunkel, weil die Sonnenkorona so ungefähr so hell ist wie der Vollmond und man zum Horizont auch rausguckt aus dem Schatten, aber es wird sehr viel dunkler, dann ist die Frage, wer sieht als vielleicht als erstes den Planeten Venus? Dann sieht man die dunkle Scheibe des Neumondes vor der Sonne, die Corona leuchtet auf. Und das ist natürlich das ist ein unvergleichliches Naturerlebnis, das eigentlich jeden Park, der es mal gesehen hat.
0: Okay.
1: Eines der für mich wirklich großartigsten Naturereignisse.
0: Ich glaube, der Appetit hat sich vermittelt. Da die Leitung gerade ein bisschen anfängt zu wackeln, wir werden bestimmt auch danach noch Gelegenheit haben, mal über astronomische Erkenntnisse zu reden, die zum Beispiel auch mit den Rand- und Oberflächenerscheinungen auf diesem Stern unserer Galaxie zu tun haben. Danke für dieses Interview und ich wünsche Ihnen ein ganz tolles Erlebnis heute in Spanien.
1: Sehr, sehr gerne und das Gleiche gilt natürlich für NRW.
0: Professorin Susanne Hüttemeister, deutsche Astrophysikerin, verantwortlich fürs Planetarium in Bochum, jetzt vorbereitet auf das, was in ungefähr 12 Stunden auf sie wartet, die Sonnenfinsternis, wie es dann lange keine mehr geben wird. Ich sage es gerne nochmal, bitte nicht, auch bei uns nicht, mit unbewaffnetem Auge auf diese besondere Erscheinung blicken.

0: 13 Minuten nach 8 zu diesem Morgenbriefing gehört definitiv zu gucken auf das, was sich die Bundesregierung für heute vorgenommen hat, nämlich nochmal in aller Ruhe 700 Seiten Gesetzesentwurf durchzublättern, der wahrscheinlich eine radikale Änderung bringen wird für Bundesnachrichtendienst, Verfassungsschutz und den Verfassungsschutz der Bundeswehr, den militärischen Abschirmdienst.
1: Es ist eine Reform, die es in sich hat. Es geht um deutlich mehr Befugnisse für die Nachrichtendienste, für den BND, der für das Ausland zuständig ist, und das Bundesamt für Verfassungsschutz, das im Inland tätig ist. Und damit verbunden auch um neue Aufgaben für die Kontrollinstanzen. Vor allem für den unabhängigen Kontrollrat, der schon jetzt bestimmte Teile der Arbeit des BND überwacht und der künftig auch für den Verfassungsschutz zuständig sein soll. Das erklärte Ziel von Innenminister Alexander Dobrindt.
2: Wir entwickeln die Nachrichtendienste weiter zu echten Geheimdiensten.
1: Geschuldet ist dieser Schritt der aktuellen Lage. Immer wieder hat der Innenminister in den vergangenen Monaten auf Angriffe verwiesen, lange bevor es zum Anschlagsversuch auf den Flughafen Leipzig gekommen ist.
2: Fremde Mächte, sie attackieren uns mit Spionage, Sabotage, Cyberangriffen, Desinformationskampagnen.
1: Um all dem etwas entgegenzusetzen, reicht es aus Sicht Dobrindts nicht mehr, dass die Dienste die Lage nur beobachten und analysieren, um alles Weitere dann den Sicherheitsbehörden zu überlassen. Die Dienste sollen selbst in bestimmten Fällen aktiv werden können, so wie die Geheimdienste anderer europäischer Staaten auch. Eines der Kernelemente ist aus Sicht des Terrorismusexperten Hans-Jakob Schindler, dass die Dienste künftig im Cyberraum auch Gegenangriffe starten können sollen. Vom Einschleusen von Ausspähsoftware bis hin zur Manipulation von Daten.
3: Also nicht nur Verteidigung, sondern eben auch Server, die Deutschland angreifen oder die Waffen produzieren, um damit Deutschland anzugreifen, lahmlegen dürfen. Das zweite ist endlich auch der Einsatz von KI.
1: Also von künstlicher Intelligenz, um große Mengen an Informationen verarbeiten zu können. Vor allem aus dem digitalen Bereich, wo es mehr Zugriffs- und Speicherrechte geben soll. Um das möglich zu machen, muss eine Vielzahl von Einzelgesetzen angepasst werden. Wie komplex das ist, zeigt allein der Blick auf den Gesetzentwurf, der heute im Kabinett beraten wird. Es sind über 700 Seiten. Sensible Bereiche wie der Datenschutz, Persönlichkeitsrechte, Kontrollfunktionen und Zuständigkeiten sind davon betroffen. Und genau hier setzt die Kritik an. Für den grünen Innenexperten Konstantin von Notz geht der Entwurf gerade mit Blick auf den Verfassungsschutz zu weit.
4: Für den Bereich des Bundesamts für Verfassungsschutz, für den Inlandsnachrichtendienst, verwischt dieser Gesetzesentwurf die klare Trennung von Geheimdiensten und polizeilicher Arbeit.
1: Die innenpolitische Sprecherin der Linken, Clara Bünger, hält das für geschichtsvergessen und verantwortungslos. Aus ihrer Sicht gehen aber auch die neuen Überwachungsbefugnisse zu weit. Auch über die Rolle der Kontrollinstanz muss aus Sicht der Parlamentarier noch einmal gesprochen werden. Sie sehen noch viel Änderungsbedarf bei dem Gesetzentwurf, der nach der Sommerpause ins Parlament eingebracht werden soll. Experten gehen schon jetzt davon aus, dass das Gesetz, wie auch immer es am Ende aussehen wird, vor dem Bundesverfassungsgericht in Karlsruhe landen wird.
0: Christina Nagel ist unsere Hauptstadtkorrespondentin. Ausführliches Interview mit dem Chef des parlamentarischen Kontrollgremiums finden Sie über unser digitales Angebot 17 nach 8.

0: Musik aus dem Land der Leichtathletik-Europameisterschaft. Jake Isaac mit Waiting Here. Ich werde jetzt keine Überleitung zu meiner Erwartung an Jörg Brunsmann texten, der aus der Wetterredaktion rübergekommen
1: ist. Das hätte mich aber interessiert, wie er ausgesehen hätte.
0: Ja, mich jetzt auch, fällt mir gerade ein. Ah, was haben wir denn heute zu erwarten an Wetter?
1: Ein Dauerlauf der Sonne,
0: ach, guck,
1: der aber frühzeitig abgebrochen wird durch den Mond.
0: Ah, du willst auf die Sonnenfinsternis hinaus.
1: Genau.
0: Die zu verschiedenen Minuten so Tagesschauzeit am Horizont zu sehen sein wird. Partielle Abdeckung bis 88%, haben wir gerade schon gehört. Mit der Astrophysikerin, die hingereist ist aus Bochum. Du erwartest also nur leicht verschattete Blicke auf die Sonne, oder wie?
1: Es wird gut zu sehen sein, vor allen Dingen im Süden von Nordrhein-Westfalen, Rheinland, Siegerland, Sauerland, da dürfte es problemlos sein, die Sonne zu sehen, soweit man denn einen Punkt erwischen kann, wo man sie sieht, weil die ist ja dann wirklich schon im Untergehen begriffen. Mhm. Auch Münsterland und am Niederrhein Richtung Ostwestfalen-Lippe dürfte es auch kein Problem sein. Da sind ein paar mehr Wolken unterwegs, das heißt, hin und wieder geht da die ein oder andere Quellwolke drüber, das wird aber, beziehungsweise Schleierwolken sind es, die uns da heute begleiten, das wird auch nicht viel sein. Also auch dort wird man das gut beobachten können.
0: Okay, klingt jetzt schon wieder nicht nach Regen.
1: Richtig, genau. Das ist ja auch unser Problem, dass wir auf den Regen warten, beziehungsweise vor allen Dingen die Gärtner und die Landwirte und natürlich auch die Binnenschiffer. Der wird aber noch auf sich warten lassen. Bis zum Wochenende ist da erstmal nichts in der Prognose. Im Gegenteil, der Sommer dreht nochmal richtig auf. Heute haben wir so Temperaturen etwa Paderborn 28 Grad, Euskirchen 31, Eschweiler 32. Da kommt nochmal was drauf, morgen und übermorgen. Wenn wir da auf den Freitag schauen, da sind wir zum Beispiel bei 35 bis 38 Grad. Und du hast gesagt, weiter. Erstmal trocken bis zum Wochenende. Am Samstag könnte dann was kommen.
0: Ein paar Schauerchen, aber erstmal nur nicht der Landregen.
1: Nee, das sieht eher aus nach dann Gewitter und entsprechend Gewitterregen. Das heißt, dieser schöne Landregen, der verteilte, ist es eben nicht, sondern wahrscheinlich eher Starkregen unter Umständen, wenn es heftige Gewitterzellen sind. Die nutzen ja dann vielleicht den Fluss, weil da was ankommt, aber nicht unbedingt den Boden der Landwirtschaft. Mhm.
0: Jörg Brunsmann hat das ganze Ökosystem im Blick, wie wir übrigens auch in dieser Woche. Wir haben erst auf diese Flusssysteme auch mal als Lebensraum geguckt, wo auch so ein Starkregen blöd sein könnte, wo die Fische dringend auf mehr Wasser und Sauerstoff warten. Und wenn dann erstmal viel Abraum landet in den Gewässern, wird es auch nochmal kritisch. Also es ist gerade wirklich ein Extremwetter. Danke dir.
1: Gerne.
0: Gleich 7 Minuten vor 8:30. Das Zeitfenster ist noch halb offen nach dem Erdbeben in Kolumbien, also die Zeitspanne, in der die Überlebenschancen am größten sind unter Trümmern. Deshalb gehört auch das hier unbedingt zu den Eindrücken, die Christina Möbus uns rüberschicken musste, aus einer der Städte, die es besonders hart getroffen hat im Nordwesten, Cali.
2: Mitten in der Nacht feiern Rettungskräfte, Helfer und Angehörige in Cali. Sie heben die Arme, jubeln und rufen. Ja, wir schaffen das. Gerade eben haben sie in der 2 Millionen Einwohnerstadt eine Person aus einem mehrstöckigen Gebäude gerettet. Ein Moment der Freude in düsteren Zeiten. Gerade in Cali hat das Erdbeben schwere Schäden angerichtet. Sogar Krankenhäuser sind dort zusammengebrochen. Auch Alvaro Trancoso ist sichtlich überwältigt. Die Feuerwehr hat seine 31-jährige Tochter aus den Trümmern gerettet. Nach fast 30 Stunden. Ich bin so dankbar. Gott sei Dank lebt sie. Meine Tochter war eingeklemmt zwischen einer Tür und einer Wand. Sie hat eine leichte Verletzung, aber ihr geht es gut. Die Zeit rennt für die Rettungskräfte. Die ersten 72 Stunden nach einem Erdbeben gelten als besonders entscheidend, um noch Überlebende zu bergen. Das Erdbeben ist auch eine Bewährungsprobe für den neuen Präsidenten Kolumbiens. Abelardo de la Espriella ist erst seit Ende letzter Woche im Amt. Verwaltungserfahrung hat er nicht. Er ist als politischer Quereinsteiger gewählt worden. Der Regierungschef hat den Notstand ausgerufen, reist schnell nach dem Erdbeben von Montagmorgen in die betroffenen Gebiete. Und er versucht, sich als Macher zu zeigen, mit heroischen Videos auf seinen Social-Media-Kanälen. Wir tun, was wir tun müssen, sagt de la Espriella. Dem ultrarechten Präsidenten war die Regierung des linken Vorgängers Gustavo Petro verhasst. Das wird ihm jetzt im Krisenmanagement zum Verhängnis. Ihm fehlen eingeweihte Vertraute an den Spitzen wichtiger Katastrophenschutzbehörden. Immerhin, de la Espriellas Verbündeter, US-Präsident Donald Trump und dessen Regierung, haben Kolumbien bereits Hilfe versprochen. 15,5 Millionen Dollar soll es an Soforthilfe geben. Auch andere Länder, unter anderem Brasilien, Mexiko und El Salvador, haben schon Unterstützung angeboten. In Kolumbien werden nach Angaben einer informellen Plattform aktuell knapp 3.800 Menschen noch vermisst.

0: 4 Minuten vor 8:30. Ihr Update am Morgen befasst sich nicht immer nur mit den Tagesereignissen. Wir gucken auch auf notorische Themen, wie zum Beispiel eine Stadtbilddebatte, die es nicht so oft in die Schlagzeilen schafft. Kennen wir aber aus jeder größeren Siedlung. Die Wohnung, die schon lange leer steht, das Haus, das langsam vor sich hin rottet und nichts passiert. Leerstand über Monate und Jahre, hochgerechnet in 1,7 Millionen Wohnungen allein in ganz Deutschland. Auch wenn der Trend ein bisschen abnimmt, da wo er sich ausprägt, ist er nach wie vor mindestens irritierend. Sogar in so gefragten Städten wie Düsseldorf.
1: Das Ostende der Ratinger Straße in der Düsseldorfer Altstadt bietet ein Bild der Trostlosigkeit. Gleich drei Häuser stehen leer, marode und vermüllt, während nebenan die Gastronomie brummt. An den Wänden blättert der Putz ab, ein verbogenes Metallschild hängt trostlos da, wo früher der Eingang einer Kneipe war. Ein paar Touristinnen aus Süddeutschland sind erstaunt.
2: Wir sind heute das erste Mal da. Es geht uns öfter so, dass man schon leerstehende Sachen so sieht. Ja, ist voll schade.
1: Das gleiche Bild ein paar Meter weiter. In allerbester Lage verfallen ganze Häuser. Eines muss sogar mit einem Baugerüst gesichert werden, weil es so baufällig ist. Gino Russo ist in der Altstadt Pizzabäcker und beobachtet die Entwicklung schon seit Jahren. Die maroden Gebäude machen die Altstadt unattraktiv, glaubt er.
3: Die Geschäfte laufen nicht so gut und es ist nicht mehr wie früher. Früher war eine bessere Zeit. Und der Bürgermeister sollte etwas mal tun. So ist es schlimmer.
1: Frank Hermsen von der Altstadtgemeinschaft vertritt Anwohner, Geschäftsleute und Gastronomen im Viertel. Er vermutet, dass die Besitzer die Gebäude absichtlich verfallen lassen.
4: Wenn man eine Immobilie hat, die man eigentlich grundlegend renovieren müsste, dann ist aber möglicherweise ein Abriss einfach günstiger, darf man aber nicht, weil es eben halt im Altstadtensemble ist. Und dann lässt man Immobilien verfallen.
1: Die Gebäude werden also sich selbst überlassen, bis sie so marode sind, dass eine Renovierung nicht mehr möglich ist und ein Abriss notwendig wird. Ein Neubau würde dann bei der Vermietung deutlich größere Gewinne ermöglichen. Eigentlich gibt es mit der Zweckentfremdungssatzung eine Rechtsvorschrift, die den Leerstand von Wohnungen und damit auch den Verfall von Häusern verhindern soll. Wohnraum darf maximal 6 Monate lang leer stehen. Nur dieses Gesetz greift bei vielen Häusern in der Düsseldorfer Altstadt nicht, erklärt Frank Hermsen.
4: Wir haben tatsächlich häufig den Fall, dass wir im Erdgeschoss einen Gastronomiebetrieb hatten, muss man dann sagen, und angeschlossen sind Wohnräume drüber, die nur über das Gastronomieobjekt zu betreten sind, wo ich keine separaten Eingänge machen kann. Und in dem Moment fällt das schon nicht mehr unter Wohnraum.
1: Die Recherche zeigt, mehrere der betroffenen Gebäude gehören einer Immobilienfirma mit Sitz in der Düsseldorfer Innenstadt. Aber das Unternehmen antwortet auf WDR-Anfragen nicht, keine Stellungnahme zu den Vorwürfen. Clara Gerlach von den Grünen ist als Bürgermeisterin für die Altstadt zuständig und zählt rund ein Dutzend Gebäude, die seit Jahren verfallen. Sie hofft, dass die Stadtverwaltung in Zukunft mehr Druck auf Immobilienbesitzer ausüben kann, denn vor wenigen Wochen wurde das Baugesetzbuch geändert.
5: Was auf jeden Fall auch gestärkt wird, ist, wenn nichts hilft, später ein Vorkaufsrecht auszuüben, also auch eine Enteignung auszuüben. Und ich finde schon, dass wir diesen Weg beschreiten sollten.
1: Auch Geschäftsleute, Gastronomen und Anwohner in der Altstadt wollen, dass die Stadt etwas tut, damit die Stimmung im Viertel nicht kippt.
4: Leerstand ist immer so ein Frühwarnsystem für ein Viertel, für eine Stadt. Das heißt also, wenn sich Wirtschaftslagen oder Strukturen ändern und in dem Moment, wo man dann ein Ungleichgewicht reinkriegt, dann bricht natürlich auch so ein System ein bisschen auseinander.
1: Die Düsseldorfer Stadtverwaltung teilte mit, man suche nach einer Lösung. Immerhin laufen inzwischen mehrere ordnungsbehördliche Verfahren gegen Immobilienbesitzer.
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9: Es ist 8.30 Uhr. 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
10: Die Nachrichten mit Ulrike Frohleix. Guten Morgen.
11: Ich werde erst mal schauen, ob ich meine von der letzten Sonnenfinsternis die Brillen noch habe.
12: Wir wohnen auf dem Land und wir gehen ein bisschen außerhalb des Ortes, sodass wir unser schönes kleines Kafotma als Hintergrund haben.
13: Viele Menschen in NRW wollen sich heute Abend die Sonnenfinsternis anschauen. Hier in NRW wird die Sonne zwar nicht komplett vom Mond verdeckt, wie zuletzt 1999, aber fast. Wo und wann man die Sonnenfinsternis am besten sehen kann, erklärt Marvin Konrad.
14: Entscheidend ist heute vor allem der Standort. Freie Sicht Richtung Nordwesten, möglichst ohne Häuser, Bäume oder Hügel. Dann sind die Bedingungen in NRW laut Tobias Jogler vom Planetarium Münster ziemlich gut. Zwischen 85% und 90% der Sonne werden vom Mond verdeckt, im Süden etwas mehr als im Norden, aber mit dem bloßen Auge macht das gar keinen Unterschied. Das Maximum ist gegen 20.12 Uhr, die Sonne steht dann nur noch knapp über dem Horizont und unbedingt nur mit spezieller Schutzbrille hinschauen. Die sind allerdings schon vielerorts ausverkauft.
13: Die deutschen Nachrichtendienste sollen deutlich mehr Befugnisse bekommen, zum Beispiel für die Aufklärung von Terrorismus, Extremismus und Spionage. Die Bundesregierung will deshalb heute eine Reform auf den Weg bringen. Iffi Seibert, WDR Berlin, beschreibt, was die Nachrichtendienste in Zukunft dürfen sollen.
15: Also die wesentlichste Änderung ist, diese Dienste können dann selbst handfest aktiv werden. Im Bedrohungsfall zum Beispiel dürfen sie Handys manipulieren und abhören. Sie dürfen Datenströme umleiten. Sie dürfen auch zum Beispiel Produktionsanlagen im Ausland sabotieren oder Unternehmen hacken. Informationen und Daten über Personen und Firmen, die dürfen sie zwischenspeichern. Nur die Lizenz zum Töten, die bekommen die deutschen Dienste nicht, im Gegensatz zu vielen anderen ausländischen Agenten, da ist das erlaubt. Menschenleben dürfen durch diese neuen aktiven Maßnahmen nicht gefährdet werden. Ausnahme ist der Verteidigungsfall, also im Krieg.
13: In Kolumbien sind durch das schwere Erdbeben inzwischen mindestens 240 Tote bestätigt. Behörden sprechen außerdem von mehr als 1.300 verletzten Menschen. Das Ausmaß des Erdbebens in Kolumbien von Montag wird im Land nach und nach deutlicher. Aus der Region berichtet Christina Fehmöbus.
16: Mehr als 1.000 Wohnhäuser sind komplett eingestürzt. Über 8.300 Gebäude teils schwer beschädigt. So die aktuelle Bilanz der kolumbianischen Behörden. Rettungskräfte, Freiwillige und Militär arbeiten unter Hochdruck daran, noch Lebende aus den Trümmern zu befreien. Die ersten 72 Stunden nach einem Erdbeben gelten als entscheidend, um Menschen noch retten zu können. Das gesamte Ausmaß der Katastrophe ist indessen noch nicht absehbar. Einer inoffiziellen Plattform zufolge gelten knapp 3.800 Menschen in dem südamerikanischen Land derzeit noch als vermisst.
13: Weitere Meldungen im Überblick. In den USA steht der Meta-Konzern ab heute vor Gericht. Es geht um die Frage, ob der Konzern seine Social-Media-Apps wie Instagram und Facebook gezielt so programmiert, dass sie Kinder und Jugendliche abhängig machen. Zum Beispiel dadurch, dass man endlos weiterscrollen kann. 4 US-Bundesstaaten fordern deshalb eine Strafe für Meta von umgerechnet 1,2 Billionen Euro. In der EU gelten ab heute strengere Regeln für Verpackungen, damit weniger Müll entsteht. Neu ist eine Obergrenze für sogenannte Ewigkeitschemikalien, kurz PFAS, zum Beispiel in Brötchentüten oder Pizzakartons. Ab 2030 werden dann Einwegverpackungen in der Gastronomie verboten, wie kleine Ketchup-Tütchen im Restaurant und Marmeladenpackungen in Hotels. In Marl im Kreis Recklinghausen hat es am Abend offenbar gezielte Schüsse auf einen Porsche gegeben. Nach Polizeiangaben wurde der Sportwagen zweimal am Kotflügel getroffen. Der Fahrer blieb unverletzt. Der oder die Täter konnten flüchten. Die Hintergründe sind unklar. Eine Mordkommission ermittelt. Bei der Schwimm-EM in Paris hat es für Deutschland zwei weitere Medaillen gegeben. Am Abend holte Isabel Gose im Freistil über 800 Meter Silber. Bronze konnte sich Maja Werner sichern. Auch heute haben mehrere deutsche Schwimmerinnen und Schwimmer wieder Medaillenchancen.
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13: Heute ist der Tag der Vinyl-Schallplatte. Damit soll Thomas Edison geehrt werden. Er hatte weltweit das erste Gerät erfunden, das Töne aufnehmen und wiedergeben konnte. Trotz Musikstreaming werden Schallplatten auch heute weiter gesammelt. Denise Potzkai, WDR Kultur.
17: Platten sind nicht nur was für die Boomer-Generation. Das legen zumindest die Vinylcharts aus dem letzten Jahr nahe. Da war Taylor Swift der große Abräumer. Keine LP wurde in Deutschland so oft verkauft wie The Life of a Showgirl. Der Bundesverband der Musikindustrie zählte letztes Jahr 4,5 Millionen Schallplatten. Das ist im Vergleich zum Vorjahr zwar weniger, trotzdem hat die Branche mit Vinyl fast 3% mehr eingenommen, weil die einzelnen Platten teurer geworden sind. Beim Umsatz bleibt Vinyl weiter hinter der CD und am meisten wird mit großem Abstand gestreamt.
13: Das Wetter in Nordrhein-Westfalen: heute scheint fast durchgehend die Sonne, zwischendurch mal einzelne Schleierwolken. In Paderborn bis 28, in Dormagen bis 31 und Eschweiler bis 32 Grad. Morgen sonnig und heiß mit 27 bis 34 Grad. Das war WDR aktuell. WDR 5, die Verkehrslage: A1 Köln Richtung Euskirchen zwischen Hürth und Erftstadt etwa 10 Minuten plus 4 Kilometer Stau nach einem Unfall. A2 Oberhausen Richtung Dortmund zwischen Oberhausen und Essen-Gladbeck etwa 45 Minuten plus 8 Kilometer Stau nach einem Unfall, ist nur ein Fahrstreifen frei. A4 Olpe Richtung Aachen zwischen Kreuz Köln Ost und Kreuz Köln Süd etwa 10 Minuten plus 4 Kilometer stockend. Die A31 Gronau Richtung Oberhausen ist zwischen Borken und Reken wegen Bergungsarbeiten nach einem Unfall noch bis ca. 13 Uhr gesperrt. Und auf der A61 Mönchengladbach Richtung Koblenz zwischen Türnich und Dreieck Erftal etwa 30 Minuten plus 5 Kilometer Stau nach einem Unfall.
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0: Oder wie wir es nennen, Ihr Morgenbriefing. Ausgabe 12. August, Mittwoch. Schön, dass wir uns hier treffen. Ich bin Uwe Schulz. Tag der Sonnenfinsternis, Ulrike hat es erwähnt, und Tag der Vinylschallplatte. Dazu gleich ein paar satirische Randnotizen um 5 vor. In einer Viertelstunde die Medienschau zu einem neuen Knatsch in der SPD. Gleich mehrere Initiativen, auch hier aus Nordrhein-Westfalen, die Parteispitze auszuwechseln im Bund. Jetzt aber mitten rein in unseren Alltag. Denn ab heute gelten Schritt für Schritt neue Regeln für Verpackungen. Eine EU-Verordnung, die alles letztlich gesünder machen soll. Für Mensch und Umwelt. Wir werden jetzt nicht alles besprechen können, was da auf uns zukommt in den nächsten 4-5 Jahren. Wir gucken gleich nur auf eine der Regeln, die hat direkt zu tun mit unserer Gesundheit, weil sie die Verpackung von Lebensmitteln angeht. Hier ist erstmal die Gesamtschau unserer Europareporterin Sarah Lopez.
18: Beim Einkauf im Supermarkt werden die meisten wohl eher noch nichts von den Änderungen mitbekommen, die ab heute gelten, denn die betreffen vor allem Unternehmen. Für die ändern sich teilweise ihre Rollen und Aufgaben beim Thema Verpackungsmüll. Zum Beispiel, wer welche Informationen zu Verpackungen bereitstellen muss. Ab heute gibt es außerdem eine neue Obergrenze für PFAS in Lebensmittelverpackungen. PFAS sind künstlich hergestellte Chemikalien, die in der Umwelt praktisch nicht abgebaut werden. In den nächsten Jahren stehen dann als Teil der EU-Verpackungsverordnung Änderungen an, die direkt den Alltag von Verbrauchern betreffen. Zum Beispiel werden unnötig große Pakete verboten, wenn online nur ein kleines Produkt bestellt wird. Ab 2030 werden außerdem manche Arten von Verpackung verboten, vom kleinen Ketchup-Tütchen im Restaurant über die Plastikschale für die Äpfel im Supermarkt zum Mini-Shampoo im Hotel. Das große Ziel der EU: bis 2030 sollen bis auf wenige Ausnahmen alle Verpackungen recycelbar sein. Und es soll deutlich weniger Müll geben als bisher. 2023 kam im Schnitt auf jeden EU-Bürger knapp 180 Kilogramm Verpackungsmüll. In Deutschland war die Zahl sogar noch höher.
0: Wir könnten jetzt in alle denkbaren Richtungen noch Risiken und Vorteile diskutieren, gerade wenn es in einem exportfreudigen Land wie Nordrhein-Westfalen auch darum geht, wer gewerblich über die Grenze schickt, wird auch Probleme bekommen mit den neuen Regeln. Wir kommen jetzt aber nochmal zurück zum Mittelteil, wo Sarah PFAS erwähnt hat, die sogenannte Ewigkeitschemikalie. Jahrzehntelang die Allzweckwaffe, wenn du Substanzen voneinander trennen wolltest. Fachgebiet von Bernd Göckener als Umweltchemiker am Fraunhofer Institut. Ich habe mit ihm telefoniert zu den neuen Grenzwerten für PFAS.
19: Also aus rein technischer Sicht sind das, wie Sie schon gesagt haben, wirklich wunderbare Substanzen. Sie sind wasserabweisend, schmutzabweisend, sie sind fettabweisend, dazu auch noch super stabil. Und diese Stabilität ist einer der Punkte, warum die PFAS wirklich problematisch sind, weil diese Stabilität führt dazu, dass sie irgendwann in die Umwelt gelangen und da können sie nicht abgebaut werden. Das heißt, PFAS, die wir heute in die Umwelt einleiten, die werden wir auch in 50 oder auch in 100 Jahren noch genau dort finden. Vielleicht an anderen Orten, aber sie bleiben in der Umwelt erhalten. Und sie können sich dort halt super verteilen, können ins Trinkwasser gelangen, können aber auch über andere Nahrungsmittel in den Menschen gelangen und können sich dann im Menschen, in Tieren, aber auch in ganzen Ökosystemen anreichern. Und das ist halt problematisch, wenn man bedenkt, dass diese Substanzen dort für mehrere Jahre oder vielleicht noch länger verbleiben. Dann gibt es in der Gruppe der PFAS einzelne PFAS, für die ist bereits nachgewiesen worden, dass sie toxikologisch wirklich bedenklich sind. Da fallen dann zum Beispiel Stichworte wie krebserregend, fortpflanzungsschädigend, also die Fortpflanzungsfähigkeit wird gemindert, die Antwort auf Impfungen wird zum Beispiel reduziert. Also da gibt es verschiedenste toxikologische Wirkungen von einzelnen PFAS, die einfach dazu führen, dass die ganze Gruppe jetzt in Verruf geraten ist. Und das in Verbindung mit dieser sehr, sehr hohen Stabilität ist halt genau das, warum die PFAS so einen schlechten Ruf haben.
0: Wir sprechen mit Ihnen, weil Sie die solideste Datengrundlage für den deutschsprachigen Raum haben. Wollen wir uns einmal auf der Zeitschiene angucken, was diese Chemikalie für eine Spur jetzt schon hinterlassen hat in unserem Ökosystem?
19: Ja, es gibt verschiedenste Untersuchungen, die unter anderem auch von uns mit der Umweltprobenbank des Bundes zum Beispiel stattgefunden haben, wo wir sehen, wir haben die ältesten Proben aus den 80er Jahren und auch da sehen wir tatsächlich schon PFAS-Gehalte. Also heute wissen wir, die PFAS werden seit den 40er Jahren produziert und damit auch in die Umwelt emittiert. Heute sehen wir sie überall. Wir können also praktisch auf der ganzen Welt PFAS nachweisen. Das gilt in Flüssen, in Böden, aber auch in ganz entlegenen Systemen, wie zum Beispiel im Himalaya, in der Antarktis, am Nordpol, dass die PFAS heute wirklich überall weltweit verteilt sind.
0: Und sind die Werte gestiegen über diese Zeit, was zum Beispiel deutsche Gewässer angeht?
19: Das lässt sich tatsächlich gar nicht mal pauschal sagen, weil wir nicht von einer PFAS-Substanz sprechen, sondern wir sprechen von Hunderten, von Tausenden oder vielleicht sogar von Zehn- oder Hunderttausenden Substanzen. Es gibt Substanzen, die mittlerweile verboten sind. Und da sieht man tatsächlich, die Verbote wirken. Schon bevor die Verbote eintreten, sieht man die freiwilligen Ersatzmaßnahmen von der Industrie zum Beispiel, dass die Konzentrationen dann tatsächlich runtergehen. Wir haben aber auch immer den Fall, dass wir ansteigende Konzentrationen haben, zum Beispiel beim TFA. Das ist eine Chemikalie, die haben wir lange Zeit übersehen, muss man ganz klar sagen. Und da sehen wir, dass die Konzentrationen seit Jahren wirklich sehr stark steigen.
0: Dann kann jemand wie Sie mit den Grenzwerten, die in Artikel 5 der EU-Verpackungsverordnung stehen für Lebensmittelumhüllungen, viel mehr anfangen als ich. Wenn ich dann zum Beispiel lese, für Einzelsubstanzen liegt der Grenzwert ab sofort bei 25 Teilen pro Milliarde, dann steht da auch noch außer Polymeren PFAS und als Gesamtgehalt ist zum Grenzwert erklärt worden 50 Milligramm pro Kilo Verpackung. Wie schätzt das ein Mann Ihrer Qualifikation ein, diese Werte?
19: Das sind Werte, die sind tatsächlich ganz schön niedrig. Mhm. Das ist natürlich erstmal positiv zu fassen. Je niedriger, desto sicherer sind die Produkte, die wir nachher in unseren Lebensmitteln haben oder an unseren Lebensmitteln haben. Man muss aber dazu sagen, wenn die PFAS ganz bewusst eingesetzt werden, sind die Gehalte in aller Regel deutlich höher als das, was diese Grenzwerte momentan vorgeben. Problematisch können diese Grenzwerte dann werden, wenn die PFAS eben nicht bewusst eingesetzt werden. Zum Beispiel in der Papierindustrie wird ja ganz viel Altpapier genutzt. Und wenn man jetzt einen Pizzakarton, der vielleicht noch PFAS beschichtet ist oder war, dann ins Altpapier gibt, dann gelangen natürlich diese PFAS in diesen Altpapierstrom und kommen so natürlich dann auch wieder in neue Verpackungsmaterialien, in die eigentlich nie PFAS eingebracht wurden. Mhm. Das macht es natürlich dann kompliziert, weil dann durch solche Recyclingmaßnahmen gegebenenfalls sogar solche Grenzwerte überschritten werden können.
0: Ich verstehe. Und kann ein Laie wie ich nachvollziehen, warum Polymere PFAS bei einer Grenzwertbestimmung ausgenommen sind?
19: Sie sind zumindest in dieser einen Grenzwertbestimmung ausgenommen, weil für die polymeren PFAS momentan noch gar keine richtigen toxikologischen Daten vorliegen. Wir wissen also eigentlich gar nicht so richtig, sind sie jetzt gefährlich, sind sie nicht gefährlich. Wahrscheinlich sind sie so reaktionsträge, dass sie nicht so gefährlich sind, im Gegensatz zu den anderen nicht-polymeren Substanzen, von denen wir wissen teilweise schon, dass sie zum Beispiel krebserregend sind oder fortpflanzungsschädigend sind.
0: Wenn ich Sie richtig verstehe, sind wir, wenn diese Verordnung wirklich durchgreift, an einem Punkt wie bei der Zahnpasta, das, was wir rausgedrückt haben aus der Tube, kriegen wir nie wieder rein, aber in Zukunft wird weniger rausgedrückt.
19: Genau, wir müssen also wirklich deutlich weniger rausdrücken, weil alle PFAS, die wir jetzt in die Umwelt freisetzen, die kriegen wir da wahrscheinlich nie wieder raus oder nur mit sehr, sehr hohem Aufwand. Also müssen wir da wirklich mit einer entsprechenden Vorsorge vorgehen, dass wir jetzt frühzeitig die Herrschaft über die PFAS wieder gewinnen.
0: Danke fürs Interview mit WDR 5, Herr Göckener.
19: Sehr gerne.
0: Er ist Umweltchemiker am Fraunhofer-Institut. Wir haben geguckt auf die Zukunft der Lebensmittelverpackung mit viel weniger PFAS als heute.

0: Sie hat wirklich eine Spur im Pop hinterlassen. Anaïs Marinho, die sich Arlo Parks nennt, in diesem Fall mit der Single Get Go. Guten Morgen, wir sind Ihr freundlicher Start in den neuen Tag. 13 Minuten von 9 des Morgenecho. Auch wenn wir auf die düsteren Seiten der Realität gucken müssen, immer wieder mal Syrien, immer noch im Umbruch, fast 20 Monate nach dem Umsturz, noch lange kein Rechtsstaat, aber ausgestattet mit einer Justiz, die anfängt, die Diktatur von Bashar al-Assad aufzuarbeiten. Gestern, das dürfte schon der Höhepunkt gewesen sein. Das war die Reaktion im Justizpalast in der Hauptstadt Damaskus gestern. Für viele im Land ein Schritt auf dem Weg zur Gerechtigkeit. Menschenrechtsorganisationen haben über die Jahre dokumentiert, dass Assad nachweislich verantwortlich ist für den Tod tausender Menschen, für systematische Verfolgung, Folter. Wir wissen nicht, wie viele jetzt noch vermisst sind oder längst verscharrt irgendwo. Einwenden könnte man jetzt, dass es ja nur ein symbolisches Urteil sei, weil Assad sich längst abgesetzt hat nach seinem Sturz ins Exil nach Russland. Wahrscheinlich ist er in Moskau. Trotzdem sagen viele Syrerinnen und Syrer auch hier in Deutschland, dass dieses Urteil ein wichtiges Zeichen sei.
1: Es bringt die Toten nicht zurück und heilt keine Wunden, aber es gibt zumindest ein Stück Gerechtigkeit und das Gefühl, dass diese Verbrechen nicht einfach vergessen werden.
0: So hat uns Mutter Sam Al-Yunus gesagt, als Leiter des Integrationszentrums in Essen. Viele wünschen sich, Assad würde eines Tages ausgeliefert. Gleichzeitig wünschen sie sich auch, dass ein ganz neues Staatswesen entstehen möge, ein Rechtsstaat, der dann auch verzichtet auf die maximale Strafe.
2: Ich wünsche mir, dass wir die Todesstrafe auch in Syrien danach abschaffen und dass wir die Gerechtigkeit auch so verankern, dass wir nie wieder in Syrien Leid, Folter und Ungerechtigkeit sehen.
0: Mohammed ist Student, der aus Syrien stammt. Syrien-Expertin Bente Scheller ist der Frage nochmal nachgegangen, ob die Todesurteile zwischen der syrischen Übergangsregierung und der Bundesregierung nicht vielleicht auch gefährden könnten.
3: Wird auch in Zukunft nach Syrien ausgeliefert, wenn hier Kriegsverbrecher sich aufhalten? Und wird es Kooperation geben, um Beweismittel, Zeugenaussagen etc. zur Verfügung zu stellen, wenn dann in Syrien möglicherweise auf deren Basis Todesurteile vollstreckt werden?
0: Andreas Reinicke ist Leiter des Deutschen Orient-Instituts und hat den Eindruck, nach diesem Todesurteil auch dem gegen einen Verwandten Assads so zusammengefasst, seine Bedeutung und die Perspektive für die weitere juristische Aufarbeitung.
4: Das ist schon ein sehr wichtiges Urteil, denn es ist ein Signal der neuen Machthaber, dass man jetzt auch Justiz walten lassen will, selbst wenn es natürlich nicht ein Verfahren ist in der Art und Weise, wie wir uns das bei uns vorstellen würden. Nun muss man sagen, dass die Personen, gegen die hier jetzt Urteile gefällt worden sind, dass man ihnen Dinge vorwirft, die evident sind. Wir würden nach unseren Verfahren natürlich eine Beweisaufnahme machen mit Zeugen. Bei anderen Verfahren, wo eben die Beweisaufnahme sehr viel schwieriger ist und auch der Nachweis der Schuld doch umstritten sein kann, das kann schwieriger sein.
0: Einer der Gründe vielleicht, warum die Frankfurter Allgemeine heute textet zum Todesurteil über Bashar al-Assad zwischen Jubel und Zweifel. Da wir gerade bei kommentierenden Einschätzungen sind,

0: Das Thema habe ich offen gestanden nicht kommen sehen, das Kommentieren der Einschätzungen provoziert, weil ich dachte, nachdem die CDU so viele Personalquerelen hatte über die letzten Tage, die SPD hätte sich im Schatten dieser Debatten ein bisschen erholt und zur Ruhe gefunden. Denkst du, jetzt läuft eine Initiative ausgehend von einer Arbeitsgemeinschaft, die jetzt nicht erste Reihe ist, aber sich Migration und Vielfalt in der SPD nennt und beantragt einen Sonderparteitag, um noch im Herbst die Parteispitze abzulösen. Also Feierabend für Bärbel Baas und Lars Klingbeil, wenn es nach ihnen geht. Und angeschlossen hat sich zumindest inhaltlich auch der SPD-Unterbezirk Bielefeld.
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0: Mit Lisa Rauschenberger, die wahrscheinlich auch diese Debatte nicht so hat kommen sehen.
2: Nee, surprise.
0: Was sehen wir denn in den Kommentaren?
2: Also die meisten finden diese Debatte auch tatsächlich fehl am Platz. Für die Partei, SPD, aber auch für Deutschland ist diese Debatte einfach zum jetzigen Zeitpunkt falsch. So sehen das die meisten. Ich habe aber eine Stimme gefunden, die tatsächlich einen Führungswechsel in der SPD nach den Landtagswahlen im Herbst befürwortet.
0: Und zwar?
2: Das ist der Chefreporter der Frankfurter Rundschau. Der sieht nämlich grundsätzlich zwei Probleme bei der SPD. Erstens, die Regierungspolitik strahlt an keiner Stelle sozialdemokratische Prinzipien aus. Und zweitens, die Führungsmannschaft ist nicht in der Lage, Zuversicht zu verkörpern. Und darum findet er, für die SPD muss eine Person sprechen, die eben nicht mit der Berliner Koalition identifiziert wird. Er hält es für durchaus wahrscheinlich, dass es im Herbst einen Führungswechsel geben wird. Und er sieht gute Chancen bei Manuela Schwesig, Mecklenburg-Vorpommerns Ministerpräsidentin. Jedenfalls dann, wenn sie bei der Wahl in ihrem Bundesland ein ganz gutes Ergebnis einfährt.
0: Wofür im Moment die Meinungsumfragen nicht zwingend sprechen, aber es ist ja noch ein bisschen Zeit. Mir scheint, die Mehrheit sagt, das ist die falsche Debatte zur falschen Zeit. Mit welchen Gründen?
2: Also die, die dagegen sind, wie gesagt, die meisten, die mahnen, dass die Koalition jetzt wichtige Reformen umzusetzen hat und sie versprechen sich nichts von einer Personalrochade in der SPD. Gerade eben hat die Koalition eine Reihe dringend notwendiger Reformen auf den Weg gebracht, schreibt zum Beispiel der Autor der Neuen Westfälischen. Und nun wetzen die Sozialdemokraten die Messer gegen ihre Parteivorsitzenden, weil sie nicht bekommen haben, was sie sich gewünscht haben, so vermutet er. Aber, so fragt er, was wäre denn der geniale Masterplan? Die SPD sortiert ihre Minister, die Kompromisse bleiben dieselben. Und dann verkünden charismatische Parteiführer in Talkshows ihre Unzufriedenheit. Das findet der Autor der Neuen Westfälischen einfach nicht überzeugend. Die SPD ist grundsätzlich in einem Dilemma, das ergänzen die Nürnberger Nachrichten. Denn wenn sie sich noch schärfer gegen die von ihr mitbeschlossenen Koalitionsbeschlüsse wendet, dann wird sie unglaubwürdig. Wenn sie aber dazu steht, kommt eben Gegenwind von der Parteibasis, wie es eben jetzt auch passiert. Dass Klingbeil und Baas öffentlich angezählt werden, sind schlechte Nachrichten für Deutschland, schreibt die Märkische Oder-Zeitung. Und weiter, die Koalitionspartner sollten besser ihre Kräfte für die Umsetzung der Reformen einsetzen, statt für interne Machtkämpfe. Und der Redakteur des Münchner Merkur glaubt, hinter dieser Debatte steckt die Lust am Zerstören in den einstigen Volksparteien. Und er geht sogar so weit zu sagen, wenn Klingbeil stürzt, dann fällt die ganze Koalition.
0: Rums. Lisa Rauschenberger mit der Medienschau, die es auch auf Abruf gibt, über unsere App zum Beispiel. Wir haben heute nicht nur immer wieder den Blick Richtung Himmel gewendet, weil ja heute die Sonnenfinsternis auf uns wartet, wenn auch nur partiell und in Spanien dann in voller Ausprägung. Wir haben auch gewürdigt eine ganz besondere Kultur, nämlich die der guten alten Langspielplatte aus Vinyl. Mein Interview mit dem Chef des Deutschen Schallplattenmuseums in Schleswig-Holstein geht mir noch nach, der wunderschöne Geschichten hat zu fast jedem Teil in Bestand in Nordhorf. Wir haben noch nicht uns kritisch damit befasst. Wir waren zwar schon in einem Plattenladen, wo die Leute auch manchmal fantastische Beträge zahlen, aber noch nicht am Rand dieser ganz besonderen Kulturerscheinung. Es wird Zeit.
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0: mit, ach nee, Moment, das muss ja so auch noch dazu. Jetzt aber, Fritz Schäfer.
3: Es gibt Menschen, die besitzen Schallplatten. Und es gibt Menschen, die sind Schallplatten. Also Vinyl als Ausdruck ihrer Persönlichkeit und so weiter und so fort. Wie bei Leuten, die gerne Kaffee trinken und Leuten, die einem ungefragt erklären, bei welcher Witterungsbedingung außen und welcher Rösttemperatur innen die Bohne aus Guatemala ihr volles Potenzial entfaltet. Oder sogenannte Weinliebhaber. Oder Rennradfahrer. Heute aber ist Tag der Schallplatte. Ein Feiertag für ein Medium, das sich vor langer Zeit von der technischen Notwendigkeit losgesagt hat und seither vor allem eine soziale Funktion erfüllt. Schaut nur, ich höre Vinyl, ich lebe Musik, ich bin Musik. Die Schallplatte hat gegenüber dem Musikstreaming nämlich diesen entscheidenden requisitären Vorteil. Man kann sie sehen. Und zwar nicht nur im Regal, sondern auch auf dem Wohnzimmertisch, im Gästeklo oder weiteren Orten, an denen sie leicht schräg aufgestellt Besuchern mitteilt, hier wohnt jemand, der sich von anderen Menschen unterscheidet, der mehr genießt als andere, der mehr begriffen hat und der vor allem einen Plattenspieler besitzt, dessen Tonarm mehr kostet als mein erstes Auto. Das Schöne am Requisit Schallplatte ist die Größe. Eine CD zum Beispiel wirkt immer ein bisschen wie ein amtliches Passfoto für Musik. Zweckdienlich, technisch, steril. Eine Schallplatte dagegen ist ein Einrichtungsgegenstand. Sie ist zu gleichen Teilen Tonträger, Dekorationsobjekt und Charakterzeugnis. Besonders beliebt ist außerdem die Formulierung: Ich höre eigentlich fast nur Vinyl. Eigentlich. Fast nur. Das ist das sprachliche Sicherheitsnetz der gerne großen, kultivierten Musikliebhaber. Denn natürlich hören auch Sie gelegentlich, wenn keiner guckt, mal was bei Spotify. Hernach schämen Sie sich aber natürlich auf hochkatholischste Weise und schwärmen zur Wiedergutmachung der nächstbesten, bemitleidenswerten Person von diesem warmen Klang vor, den nur eine Schallplatte in Kombination mit dem entsprechenden schweineteuren Superplattenspieler von der Marke so und so herzustellen vermag. Dieser warme Klang ist natürlich runtergebrochen auch nur irgendwas Physikalisches. Damit auch digital jederzeit reproduzierbar und jede Diskussion über die Einzigartigkeit des ach so warmen, knisternden Vinyl-Sounds damit eigentlich am Ende angekommen. Aber das darf man Schallplattenliebhabern freilich niemals so sagen. Denn es geht um das schöne Gefühl, bei einer Sache, die andere Menschen ebenfalls tun, ein bisschen mehr zu verstehen als diese anderen Menschen.
0: Ja. Von denen Lutz Bertram zum Beispiel einer ist, Chef des Schallplattenmuseums, der gesagt hat, er gönnt sich heute Abend Miles Davis, vielleicht ja Tribute to Jack Johnson mit Yesternow.

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5: Die Nachrichten mit Ulrike Frohleichs. Guten Morgen. In den USA steht der Meta-Konzern ab heute vor Gericht. Es geht um seine Apps wie Instagram und Facebook. Mehrere US-Bundesstaaten fordern eine Strafe in Billionenhöhe. Sie werfen dem Konzern vor, seine Apps bewusst so eingerichtet zu haben, dass Kinder und Jugendliche abhängig werden könnten. Antje Sieb, WDR Los Angeles.
6: Die Apps würden etwa Likes, Autoplay und andere Features nutzen, um junge Menschen möglichst lange auf der Plattform zu halten. Denn dann sehen sie auch viel Werbung. Meta habe damit den Profit über die Sicherheit von Kindern gestellt, sagt unter anderem der kalifornische Generalstaatsanwalt Rob Bonta. Und eine psychische Gesundheitskrise bei Jugendlichen mitverursacht. Meta selbst widerspricht, man nehme Jugendschutz ernst und Social Media sei nicht verantwortlich für Angsterkrankungen oder Depressionen. Gerade erst hatte ein Richter in New Mexico Meta in einem ähnlichen Fall zu einer Strafe von knapp einer Milliarde US-Dollar verurteilt. Die Firma hat allerdings Berufung angekündigt.
5: Ab heute gelten in der EU neue Regeln für Verpackungen. Zum Beispiel dürfen Lebensmittelverpackungen im Supermarkt keine sogenannten Ewigkeitschemikalien mehr enthalten, kurz PFAS. Und es muss mehr recycelt werden. Die EU will so Müll reduzieren. Kleine Online-Händler protestieren aber dagegen. Warum, erklärt Maurice Mommer.
7: Für jedes Land, in das sie liefern, brauchen sie jetzt eine zusätzliche Registrierung, Verträge und oft einen Bevollmächtigten im Land, in das versendet wird. Auch dann, wenn sie dorthin nur wenige Pakete schicken. Das Problem für kleine Händler sind die Fixkosten. Große Plattformen verteilen so einen Aufwand auf Millionensendungen. Bei kleinen Spezialshops frisst das schnell den Gewinn auf. Viele sagen daher jetzt, sie müssten den Versand ins Ausland teilweise oder ganz einstellen. Das ist schlecht für die Kundschaft und es bremst ausgerechnet den grundsätzlich freien Handel im EU-Binnenmarkt. Das Ziel, weniger Müll und mehr Recycling, finden viele Händler richtig. Aber die Regeln treffen kleine Anbieter deutlich härter als große.
5: In Brühl und Hürth bei Köln stinkt es seit mehreren Wochen. Aber niemand weiß warum. Diese Frau aus dem Rhein-Erft-Kreis erzählt, wie schlimm der Gestank ist.
8: Es riecht faulig, vergoren hauptsächlich. Es ist halt eine unfassbare Penetranz. Also wenn der Geruch da ist, ja, es steigt dann in die Nase. Also in den letzten Nächten bin ich davon aufgewacht. Und es war also einfach ekelhaft.
5: Ob der Gestank möglicherweise von Müllverwertungsfirmen oder anderen Betrieben kommt, ist nicht klar. Bisher haben Kontrollen tagsüber nichts ergeben. Die Bürgermeister von Brühl und Hürth haben deshalb nochmal mit der Bezirksregierung Köln gesprochen. Die soll jetzt auch nachts Kontrolleure losschicken, um die Ursache für den Gestank zu finden. Weitere Meldungen im Überblick. Heute Abend gibt es eine Sonnenfinsternis. Hier in NRW wird die Sonne zu knapp 90% vom Mond verdeckt. Los geht es um kurz nach 19 Uhr. Zwei Stunden später ist schon wieder alles vorbei. In anderen Teilen Europas wird es eine totale Sonnenfinsternis geben, zum Beispiel in Spanien. Die Bundesregierung will heute mehrere Pläne anschieben. Einer ist, dass es für Studierende bald mehr BAföG geben soll, allerdings etwas später als geplant. Außerdem will Innenminister Dobrindt mehr Rechte für die Geheimdienste in Deutschland. Bei der Leichtathletik-EM in England geht heute der Zehnkampf los, unter anderem mit Leo Neugebauer. Der Deutsche gilt nach dem Gewinn des WM-Titels im letzten Jahr auch bei der Europameisterschaft als Topfavorit. Gestern Abend konnte das deutsche Team zwei weitere Medaillen feiern, Silber für Merlin Hummel im Hammerwerfen und Bronze für Sprinter Owen Ansa über 100 Meter. Vor der indonesischen Insel Bali hat eine Fähre gebrannt. Sie war unterwegs zur Nachbarinsel Lombok. Die mehr als 100 Passagiere an Bord wurden in einer großen Rettungsaktion vom Schiff geholt, unter anderem per Hubschrauber. Hohe Wellen hatten es den Helfern zusätzlich schwer gemacht. Mit den Fähren zwischen Bali und Lombok fahren häufig auch Urlauber, die die Insel besuchen.
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5: Heute ist der Internationale Tag der Jugend. Die Vereinten Nationen rufen dazu auf, Jugendliche besser an gesellschaftlichen Entscheidungen zu beteiligen. Mehr dazu von Barbara Geschwinde, WDR Kultur.
9: Weltweit sind die politischen und gesellschaftlichen Teilhabechancen junger Menschen begrenzt, auch in vielen Demokratien. Denn Abgeordnete unter 30 Jahren sind in nationalen Parlamenten weiter deutlich in der Minderheit. Dabei zeigen Protestbewegungen, aber auch Studien, dass junge Menschen politisiert sind. Denn sie sind von politischen Entscheidungen, unter anderem zu Umwelt, Ausbildung oder Gesundheit, direkt betroffen. Die junge Generation wünscht sich auch kulturelle Teilhabe. Seit 1999 wird der Internationale Tag der Jugend am 12. August begangen.
5: Das Wetter in Nordrhein-Westfalen heute scheint fast durchgehend. Die Sonne zwischendurch mal einzelne dünne Schleierwolken. In Höxter bis 28 Grad, in Wesel bis 29 und in Düren bis 32 Grad. Morgen sonnig und heiß mit 27 bis 34 Grad, im Rheinland bis zu 36 Grad. Das war WDR aktuell. WDR 5, die Verkehrslage. A1, Köln Richtung Euskirchen, zwischen Hürth und Erftstadt, etwa 10 Minuten plus 3 Kilometer Stau. A2, Oberhausen Richtung Dortmund, zwischen Oberhausen und Essen-Gladbeck, etwa 30 Minuten plus 6 Kilometer Stau. Nach einem Unfall ist da nur ein Fahrstreifen frei. A4, Olpe Richtung Aachen, zwischen Dreieck-Heumar und Kreuzköln-Süd, etwa 10 Minuten plus 4 Kilometer Stau. Die A31 Gronau Richtung Oberhausen ist zwischen Borken und Reken wegen Bergungsarbeiten nach einem Unfall noch bis ca. 13 Uhr gesperrt. Eine Umleitung führt über die U74. Und auf der A61 Mönchengladbach Richtung Koblenz zwischen Türnich und Dreieck-Erftal etwa 30 Minuten plus 4 Kilometer Stau nach einem Unfall.
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10: Wir haben alles im Blick, was diesen Tag über prägen sein könnte in den Diskussionen. Ich bin Uwe Schulz. Guten Morgen. Sie erinnern sich, wie im April letzten Jahres Spanien 12 Stunden lang Stromausfall hatte, in vielen Gegenden, Portugal auch. Bis heute hält sich ja die Legende, es hätte am Solarstrom gelegen und an den Windmühlen. Es ist Unsinn, nachweislich, hält aber die Netzbetreiber nicht davon ab, heute sehr genau zu planen, am Tag der Sonnenfinsternis für die 2 Stunden vom ersten Schattenwurf bis zum Schluss. Was dann fehlen wird an Solarausbeute, das muss gemanagt werden. In 8 Minuten erfahren Sie, warum. Und um kurz nach halb unsere Recherchen dazu, warum zigtausende Wohnungen leer stehen Jahr für Jahr in Nordrhein-Westfalen. Manchmal wirklich ohne, dass ein Ende abzusehen ist. Es ist in einigen Fällen reine Zockerei. Wir kommen jetzt zur großen Not in Südamerika. Am zweiten Tag nach dem schweren Erdbeben in Kolumbien, tief im Nordwesten. Noch hoffen sie, Überlebende zu finden. Das ganze Land, auch Christine Wesemann in Bogota, wo sie das Büro leitet, der Konrad-Adenauer-Stiftung, gut 300 Kilometer entfernt vom Epizentrum. Und trotzdem hat sie mir gesagt am Telefon, auch in dieser Entfernung hat sie die Schockwelle intensiv mitbekommen vorgestern.
11: Das, was uns die Experten jetzt erklärt haben, ist, dass dieses Beben sehr tief, also 100 Kilometer tief im Erdinneren stattgefunden hat. Und dadurch gab es so ein riesiges Territorium, auf dem das Beben zu spüren war. Und wir, die wir hier in Bogota leben, auch wenn wir als Adenauer-Stiftung überall im Land unterwegs sind, wir sind es gewöhnt, dass es hier ab und zu mal ruckelt. Gebäude bewegen sich. Bogota ist eine Megacity. Cali ist auch eine Millionenstadt, 2,5 Millionen Stadt. Und man kennt das. Aber das, was wir auch in Bogota erlebt haben, ja, da konnte sich niemand so richtig dran erinnern, sowas schon mal gespürt zu haben. Es ging 7.34 Uhr los. Ich dachte auch erst so, naja, jetzt wackelt's wieder. Das ist so, man muss sich das so vorstellen, als würde

0: offen war. Und dann ging im Prinzip auch schon die ganze öffentliche Kommunikation los.
1: Es ist merkwürdig, aus der Distanz zu sehen, dass vor 6 Wochen das Nachbarland Venezuela vom Doppelerdbeben getroffen wurde. Stand jetzt sind da mehr als 6.000 Menschen ums Leben gekommen. Und in Bogotá die erste zivilgesellschaftliche Hilfswelle gestartet wurde, weil Venezuela eine der größten Auslandsgemeinden in dieser Stadt hat. Merken Sie jetzt diese Verbundenheit in der Bearbeitung der jüngsten Katastrophe im eigenen Land?
0: Absolut. Man muss dazu aber sagen, dass die Voraussetzungen andere sind. Also erstens, in Venezuela war das so ein Oberflächenbeben und auch dort gab es so viele Gebäude, die eingestürzt sind, die nicht hätten einstürzen dürfen, wären zum Beispiel die Bauvorschriften eingehalten worden. Die Hilfe kam erst sehr, sehr spät. Deswegen ist eben die Zivilgesellschaft sofort daran gegangen. Und ja, Kolumbien ist das Land, das die meisten Flüchtlinge aus der venezolanischen Diktatur aufgenommen hat. Dort wurde sofort agiert, aber weil der Staat auch nicht präsent war. Das ist in Kolumbien ein bisschen anders. Ich muss aber da wirklich auch zu sagen, die ersten, die sich gerührt haben, waren die Venezolaner, gemeinsam mit den Kolumbianern natürlich. Dadurch, dass sie eben diese Erfahrung hatten, zivilgesellschaftlich sofort Suchplattformen, Hilfsplattformen und so aufzubauen, haben sie das alles sofort zur Verfügung gestellt. Und hier in Kolumbien ist die Hilfe eben sofort nach Bekanntwerden, also Minuten nach Bekanntwerden des Erdbebens losgegangen. Und ich glaube, damit hat man sich auch einen Hilfsvorsprung erarbeitet. Der Staat sehr präsent. Der Präsident ist gerade ein paar Tage im Amt. In Cali war am Freitag die internationale Gemeinschaft zugegen, weil eben da der Präsident ernannt wurde. Auch Ex-Bundespräsident Wulff war vor Ort, der spanische König. Und Cali ist eben jetzt eine der betroffensten Städte hier in Kolumbien.
1: Viele, die uns zuhören, gerade wegen dieser Häufung solcher Katastrophen auf diesem Kontinent, obwohl seismologisch kein Zusammenhang besteht, soweit wir wissen, fragen sich jetzt, was können wir von hier aus tun?
0: Also von Deutschland aus betrachtet ist es immer gut zu wissen, das ist hier eine Region, die von Naturkatastrophen regelmäßig heimgesucht wird. Entsprechend kommt es auf die Resilienz an. Die haben die Kolumbianer. Also das, was wir hier im Moment erleben, ist wirklich beeindruckend. Die internationale Unterstützung ist natürlich ganz schnell gefragt, immer dann, wenn es darum geht, technisches Gerät zur Verfügung zu stellen, Experten da zu haben. Das ganze Thema Spürhunde, das sind immer die entscheidenden Stunden, um Überlebende zu finden. Die Europäische Union hat das Copernicus-Satellitensystem zur Verfügung gestellt, weil das sehr wichtig ist in Regionen Kolumbiens, in die man nicht reinkommt. Also das sind Gebiete, da gibt es kaum Infrastruktur, kaum Straßen.
1: Um Orientierungshilfe zu schaffen aus dem Weltall.
0: Genau, um Orientierungshilfe zu bekommen, ganz genau.
1: Gestattet sich jemand in Bogotá den Gedanken, dass nach schweren Beben auch Nachbeben möglich sind? Nun arbeiten Sie in einer Zone, die etwas geringfügigeres Bebenrisiko aufweist als die, die jetzt getroffen wurde. Ist das ein Thema, dass in der Stadt jetzt manche nachdenken, was sollte hier die Erde auch beben?
0: Ja, das sitzt in den Knochen. Das haben wir die ganze Zeit gedacht auch. Hoffentlich kommt da nichts nach. Der Zeitraum ist ja auch noch dafür da. Es gibt in Kolumbien, das muss man dazu sagen, seit 2010 eine Baugesetzgebung für erdbebensicheres Bauen. Die Gebäude, die eingestürzt sind, aber von der Zeit aus vor 2010. Und das Erste, was man damals auch gesagt hat, um die Kolumbianer zu beruhigen, als in Venezuela neuere Gebäude eingestürzt sind, war, wir bauen hier schon sicher. Das sind ja hier zum großen Teil die typischen lateinamerikanischen Megacities. Also jeder Fleck wird bebaut mit Hochhäusern. Ich habe dann auch gefragt, weil wir hatten, unsere Zeit hat nicht ausgereicht, dann rauszulaufen. Wo würde man denn hinlaufen, wo es noch eine Freifläche gibt, wo dann nicht Gebäude auch draufstürzen könnten? Das ist eher so eine Herausforderung.
1: Wir wünschen Ihnen und Ihrem ganzen Team alles Gute von hier aus. Danke fürs Interview mit WDR5.
0: Vielen Dank, alles Gute. Dankeschön.

14 Minuten vor 9? Nein, nach 9. Ich bin gerade bei den Zeitzonen ein bisschen durcheinander gekommen, weil doch zum Beispiel sich bei der Sonnenfinsternis die Zeiten ein bisschen unterscheiden zu denen der

0: Kernschatten über Teile Spaniens fällt und bei uns nur eine partielle Verfinsterung zu sehen sein wird. Ich komme aber darauf zu sprechen, weil ganz Europa wegen dieses besonderen Ereignisses seine Stromversorgung wird besonders managen müssen. Diese 2 Stunden vom Eintritt in den Schatten bis zur Vollendung dieser Sonnenfinsternis haben Einfluss auf den Ertrag bei regenerativen Energien, beim Solarstrom. Grund genug für unseren Europareporter, noch mal genauer hinzuhören in Brüssel.
1: Die Lage ist stabil, sagt Kommissionssprecherin Anna Kaiser-Idkonen. Im Moment haben wir keine Sorgen wegen der Energieversorgung, aber natürlich ist das gerade sehr knapp.
2: There are no immediate security or supply concerns, but obviously tight.
1: Mehrere Kraftwerke in ganz Europa mussten schon wegen des Niedrigwassers oder hoher Wassertemperaturen, die nicht mehr zur Kühlung reichen, runtergefahren werden. In Ungarn und Rumänien, in Slowenien und Polen, in Frankreich und Italien. Und dann sei da ja auch noch die Sonnenfinsternis, ergänzt Idkonen.
2: Which will have an impact on energy production.
1: Die Auswirkungen haben werde auf die Energieproduktion. Genauer ausgerechnet hat das der Europäische Verband der Übertragungsnetzbetreiber, kurz NZOI. Er hält den Kontakt zu den nationalen Behörden, um jederzeit genau im Bild zu sein über die Stromversorgung und Stromsicherheit in Europa. Gut 2 Stunden weniger Sonne am frühen Abend, das heißt knapp 10 Gigawatt weniger Strom, die sonst bei klarem Sonnenschein als Solarkraft reinkämen. Das ist, als würde man mehrere Kraftwerke gleichzeitig vorübergehend vom Netz nehmen. Trotzdem kein Grund zur Sorge, heißt es beim Verband. Alle seien vorgewarnt und vorbereitet. Die Entwicklung werde engmaschig und in Echtzeit beobachtet. Dennoch verzichten zum Beispiel manche Betreiber auf geplante Netzabschaltungen, um besonders flexibel zu bleiben und bei Bedarf ausgleichen zu können. Kommissionssprecherin Idkonen gibt sich zuversichtlich.
3: Angesichts der Tatsache, dass die Sonnenfinsternis am Nachmittag stattfindet, erwarten wir nicht, dass die Auswirkungen groß sind.
1: NZOI, der Europäische Verband, versichert, wir verfolgen die Entwicklung in den Kontrollräumen mit höchster Aufmerksamkeit. Geht uns auch so, bestätigt die Kommissionssprecherin.
2: We are really looking at a very holistically 360 degrees.
3: Wir schauen wirklich sehr ganzheitlich, sozusagen im 360 Grad Rundumblick auf die Situation und jegliche möglichen Auswirkungen. Wir haben das komplett auf dem Schirm.
1: Der Kern des Schattens zieht zwar vor allem über Spanien hinweg, aber gemessen an der Stromproduktion rechnet NZOI mit den größten Ausfällen neben Spanien in Deutschland, weil hier für gewöhnlich der meiste Solarstrom produziert wird. Die regionalen Betreiber erhalten deshalb noch einmal zusätzliche Vorhersagen von Wetterdiensten zur Wetter- und Sonnenscheinentwicklung.
0: Guck, haben wir das auch auf dem Zettel. Neben den Service-Hinweisen, die wir hoffentlich häufig genug platziert haben, bitte auch bei uns nicht einfach so in die Sonne gucken. Selbst manche älteren Fotoapparate sind zu empfindlich dafür. Eine Sonnenschutzbrille wäre am besten, also eine richtige Sophie-Brille.
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0: geboren in Deutschland, aber jetzt mit ihrer Wahlheimat sehr happy. United Kingdom, Adam Morge mit Passion Play. Sie hören das WDR 5 Morgen-Echo in der Mittwochsausgabe. Die Bundesregierung will heute den Nachrichtendiensten mehr Möglichkeiten öffnen. Das Reformkonzept liegt auf dem Kabinettstisch, muss dann noch durch den Bundestag. Es geht um Bundesnachrichtendienst und Verfassungsschutz, vor allem auf diesen 700 Seiten, die schon öffentlich sind. Marc Henrichmann kennt Sie also auch, Abgeordneter der CDU im Bundestag, Vorsitzender des Parlamentarischen Kontrollgremiums, das die drei Nachrichtendienste überwacht, also auch den militärischen Abschirmdienst. Ich habe ihn angerufen und gefragt, hat das Attentat vom Leipziger Flughafen letzte Woche noch was geändert an den Inhalten, die Sprengstoffdrohne?
1: Die Vorfälle in Leipzig haben nochmal einen dicken Strich unter die Dringlichkeit und Notwendigkeit gemacht, jetzt schnellstens aktiv zu werden, vor die Welle zu kommen. Die Reform ist ja nicht neu. Wir wissen, dass sie kommt. Wir wissen, dass der Kabinettsentwurf jetzt verabschiedet wird. Und der Handlungsauftrag für uns Parlamentarier ist klar, so schnell wie möglich jetzt auch unsere Dienste auf die Höhe der Zeit bringen.
0: Lässt sich gerade für ein nachrichtendienstliches Handeln konkret beschreiben, was es im Fall Leipzig möglicherweise möglich gemacht hätte?
1: Am Fall Leipzig sicherlich alleine nicht, sondern wir müssen ja sehen, dass hybride und kognitive Kriegsführung, wie das so schön bezeichnet wird, aus vielen verschiedenen Faktoren besteht. Also Desinformation, Spionage, Sabotage. Viele verschiedene Facetten hat das Ganze und deswegen müssen wir auch eben noch ermitteln oder abwarten, was ermittelt wird konkret, was genau der Hintergrund war auch dieser Drohne. Wir sehen, dass sich Technik ständig verändert, dass wir da also insbesondere auch im Bereich Forschung und auch eigene Entwicklung von Abwehrmechanismen da sicherlich besser und schneller sein müssen. Aber wie gesagt, ich glaube, im Kern war uns schon lange, lange vorher bekannt und wer es wissen und sehen wollte, hat es auch gesehen, dass insbesondere auch Russland, aber von anderen Akteuren auch da enormer Druck ausgeht, dem wir uns zur Wehr setzen müssen.
0: Wenn das Gesetz so durchgeht, wird es ein Paradigmenwechsel. Der Bundesnachrichtendienst hat bislang nicht auf deutschem Staatsgebiet gearbeitet. Das würde sich ändern. Warum?
1: Naja, in Teilen ändern. Es soll halt Hand in Hand gearbeitet werden. Die Nachrichtenbeschaffung bleibt weiter die Kernaufgabe der Nachrichtendienste. Allerdings, und das ist bislang nicht möglich, wenn die Dienste eine akute, unmittelbar drohende Gefahr sehen, einen unmittelbar bevorstehenden Angriff, dann sage ich, dann sagen viele andere auch, dann müssen die Dienste diese Gefahr auch abwenden können. Und das ist vielleicht auch die Lehre von Leipzig. In dem Moment, wo man feststellt, dass da jemand mit Drohnen, mit Sprengstoff auf deutschem Gebiet hantiert, vielleicht sogar Anschläge plant, dann muss derjenige, der als Erster die Nase dran hat, der muss dann auch diese Gefahr ausschalten können. Alles andere ist weder zweckmäßig noch irgendwie darstellbar, wenn dann erst lange Übergabeketten stattfinden. Die preußische Pickelhaube, die ist von gestern und die hält auch den Bedrohungen nicht mehr stand.
0: Da wir schon über gestern reden, viele gerade in Deutschland werden sehr sensibel reagieren, auch aus DDR-Erfahrung zum Beispiel, wenn sie hören, vorgesehen wäre als Option auch, heimlich Post öffnen zu dürfen für den Bundesnachrichtendienst. Hacking, Wohnraumüberwachung, das sind doch lauter Tabus, wo gerade in Deutschland die Sensibilität sehr ausgeprägt ist.
1: Na, ich bin Nachrichtendienstkontrolleur und das Letzte, was ich will, ist ein übergriffiger Nachrichtendienst. Und genau deswegen wird es die auch in Zukunft nicht geben. Ich denke, wir haben eine vorbildliche, wenn nicht sogar weltweit die beste Kontrolle der Nachrichtendienste parlamentarisch. Das ist unter anderem der Job von mir und meinen Kollegen, aber eben auch rechtlich und tatsächlich über den unabhängigen Kontrollrat, den wir noch ausweiten und stärken, professionalisieren wollen. Das heißt, kein Dienst entscheidet alleine, was er tut, sondern je nach Bedrohungsniveau gibt es da Eingriffsstufen und die eben auch nur mit entsprechender Vorabprüfung und Genehmigung auch dieses besagten Kontrollrates. Der besteht wirklich aus richterlicher Kompetenz, die das jetzt gute 5 Jahre schon machen. Und die kontrollieren können jederzeit, die beanstanden können, die zukünftig sogar anweisen können. Also der schrankenlose Geheimdienst aus dunkler Geschichte, den werden wir auch in Deutschland nie wiedersehen. Wir wollen Gefahren abwehren und die Bevölkerung schützen.
0: Ich lese in juristischen Fachforen, dass jetzt schon an diesem Gesetzentwurf abzulesen ist, er wird den Weg öffnen für viele zu einer Verfassungsbeschwerde.
1: Na, das kennen wir aus vielen Sicherheitsgesetzgebungen, dass am Ende natürlich auch einzelne Regeln überprüft werden. Und das ist auch gut und richtig, dass es diese Möglichkeiten gibt. Wir und auch ich, wir haben uns sehr intensiv und sehr lange auch beschäftigt. Wir haben uns sehr präzise auch mit Anwendungsfällen beschäftigt. Und ich glaube, dass das, was da jetzt im Parlament vorgelegt wird, ein wirklich guter Aufschlag ist, der auch gewichtet zwischen Kompetenzen der Dienste, aber auch rechtsstaatlicher Kontrolle auf der anderen Seite. Und das ist, glaube ich, vorbildlich. Und eins muss man auch sagen, wir operieren eben auch nicht alleine auf der Welt. Unsere Partner in Europa fordern nahezu, dass auch wir auf ein gemeinsames Niveau kommen. Und umgekehrt ist das nachrichtendienstliche Geschäft eines. Wenn der eigene Dienst nicht leistungsfähig ist, machen andere eben einen Bogen und teilen keine Informationen mehr. Und den Vorwurf, dass wir allzu oft angewiesen sind auf die Informationen fremder Dienste, der steht nur auch im Raum. Deswegen wollen wir auch hier gemeinsam mit unseren europäischen Partnern auf die Höhe der Zeit. Und ich glaube, das ist ein guter Weg.
0: Sagt der Mann, der sich besser als viele andere Abgeordnete im Bundestag auskennt mit der Arbeit der Geheimdienste, denn er ist Vorsitzender des Parlamentarischen Kontrollgremiums, Marc Henrichmann mit Mandat der CDU. Kurz bevor sich das Bundeskabinett über die 700 Seiten Reformideen beugt zu der Arbeit, die nachrichtendienstlich hieß und bald geheimdienstlich wird. Syrien bleibt im Umbruch, fast 20 Monate nach dem Umsturz. Noch lange ist es kein Rechtsstaat, aber ausgestattet mit einer Justiz, die anfängt, die Diktatur von Bashar al-Assad aufzuarbeiten. Der Höhepunkt dürfte gestern schon gewesen sein im Justizpalast von Damaskus, dieses Urteil.
2: Das Todesurteil gegen Bashar al-Assad verließ der Richter in einem Gerichtssaal in Damaskus. Es wird live im Staatsfernsehen übertragen. Vorsätzlicher Mord, auch an Kindern, Folter, Verbrechen gegen die Menschlichkeit. Die Liste der vorgetragenen Anschuldigungen ist lang. Der Verurteilte abwesend. Assad floh im Dezember 2024 mit seiner Familie ins Exil nach Russland, kurz nachdem er von islamistischen Kämpfern gestürzt wurde. Der mit syrischen Fahnen bestückte Gerichtssaal ist voll. Auch vor dem Justizpalast auf der Straße jubeln die Menschen. Ein weiterer zum Tode Verurteilter ist im Saal anwesend. Atif Najib hört in gelb-schwarz gestreifter Häftlingskleidung seinem Urteilsspruch mit regloser Miene zu. Er sitzt in einem Käfig. Najib ist ein Cousin von Assad und war damals als Leiter der politischen Sicherheitsbehörden in Daraa tätig, bekannt für seine Brutalität. In der Provinz im Süden Syriens hatte im März 2011 der Aufstand gegen das langjährige Assad-Regime begonnen. Kinder schrieben regierungskritische Parolen an die Wände, Jugendliche haben demonstriert. Daraufhin nahmen Najibs Leute sie fest. Im Gerichtssaal werden Bilder von toten Jugendlichen hochgehalten. Sie zeigen schlimmste Verletzungen durch Folter. Amjad Hamoud bewertet den Urteilsspruch der neuen syrischen Übergangsjustiz als einen ersten Erfolg.
3: Gerechtigkeit ist noch nicht vollständig erreicht. Dieses Urteil ist der Anfang, den Traum von Gerechtigkeit zu verwirklichen.
2: Der Rechtsanwalt setzt sich mit anderen Juristen und Menschenrechtsorganisationen in Syrien dafür ein, dass das Unrecht während der Assad-Zeit aufgearbeitet wird.
3: Wir hoffen, dass es hier nicht endet. Gerechtigkeit ist viel mehr als nur eine Todesstrafe. Gerechtigkeit bedeutet, dass die Opfer die Wahrheit kennen, wer die Befehle gegeben hat, wer sie ausgeführt hat, wer beteiligt war und wer all diese Verbrechen vertuscht hat.
2: Mehr als anderthalb Jahre nach dem Sturz des Regimes sind Bashar al-Assad, sein Bruder Maher, die beide ins Exil nach Russland geflohen sind, sowie weitere Vertreter der gestürzten Regierung zum Tode verurteilt worden. Menschenrechtlern zufolge wurden nach Beginn des Bürgerkriegs viele tausende Menschen durch Folter getötet. Viele gelten immer noch als vermisst, kamen nie aus den berüchtigten Foltergefängnissen des Assad-Regimes zurück. Für viele Syrer und Syrerinnen ist das jetzige Urteil ein Grund zur Hoffnung, auch wenn unklar ist, ob und wann das Todesurteil gegen den langjährigen Machthaber Syriens vollstreckt werden kann.
0: Nina Amin ist unsere Korrespondentin für die Region nach dem Todesurteil über den Diktator, der das Weite gesucht hat, nach dem Umsturz in Damaskus. Kurz vor 9:30, hier ist Lenny Kravitz.

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3: Bleiben wir doch gleich bei der Frage, wie wir leben. Wir kennen das aus fast jeder Stadt, auch hier im Westen. Das eine Haus, das schon lange leer steht, oder reihenweise Wohnungen, die vor sich hin rotten. Nehmen wir mal das Beispiel Hagen, das wir hier im Programm auch schon intensiver betrachtet haben. Mit 190.000 Einwohnern, gut 100.000 Wohnungen und mindestens 1.600 davon sind echte Problemobjekte. So haben wir es vom Oberbürgermeister gehört.
4: Gemeinsam mit Ina Scharrenbach und der Wohnungswirtschaft habe ich heute den Hagen-Pakt unterschrieben. Der versetzt uns in die Lage durch finanzielle Unterstützung der Landesregierung, dass wir auf dem Wohnungsmarkt Dysfunktionalitäten beheben können. Wir wollen in den nächsten 10 Jahren rund 600 Wohneinheiten abreißen und rund 1.000 Wohneinheiten renovieren, sodass wir attraktiven und guten Wohnraum in unserer Stadt schaffen. Denn der Wohnraum ist ein Schlüssel auch für gesellschaftliche Probleme in unserer Stadt.
3: Also nicht nur eine Frage, wie wir wohnen, sondern wie wir zusammenleben. Also so hat es Dennis Rehbein damals formuliert im Mai als Oberbürgermeister von Hagen zum Pakt mit der Bauministerin, mit dem Land. Das ist ein Beispiel für viele Städte. Hochgerechnet stehen in ganz Deutschland 1,7 Millionen Wohnungen leer. Mehr als die Hälfte auch, weil sie in absehbarer Zeit nicht mehr zu verkaufen sind oder zu vermieten. Das ist wohl mit Dysfunktionalität gemeint. Michael Krasenbrink hat sich das angeguckt aus unserer Wirtschaftsredaktion. Leerstandsquote bei ungefähr bundesweit 4%. Nur du sagst, es gibt guten und schlechten Leerstand.
5: Genau, also wir brauchen so ein bisschen Leerstand eigentlich immer auf dem funktionierenden Wohnungsmarkt, weil sonst sucht man eine Wohnung und man hat überhaupt keine Auswahl. Das kennen viele aus Großstädten und das hat eben damit zu tun, dass die Leerstandsquoten eher niedrig sind im Vergleich, auch wenn man ja oft denkt, Leerstand ist nichts Gutes. Also im Optimalfall hat man immer ein paar Wohnungen, die ein paar Monate leer stehen oder Wohnungen, die eben gerade saniert werden. Was hingegen nicht gut ist, das sind Wohnungen, die sehr lange und langfristig leer stehen, ohne dass da irgendwas passiert. Und in einigen Regionen liegt das natürlich daran, dass einfach die Nachfrage fehlt. Also wenn niemand neue Wohnungen braucht, dann stehen eben einige bezugsfertige Wohnungen leer. Aber oft ist es eben auch so, dass dieser langfristige Leerstand an den Eigentümern liegt. Gerade in Städten mit angespanntem Wohnungsmarkt ist es so, wenn eine Wohnung leer steht, dann liegt es typischerweise am Eigentümer dieser Wohnung.
3: Jetzt habe ich nicht zufällig vorhin gesagt, hochgerechnet 1,7 Millionen in Deutschland und beim Hagener Oberbürgermeister gesagt, wahrscheinlich 1.600 Objekte. Weil wir ganz schlecht an verlässliche Zahlen kommen.
5: Ja, absolut. Also die Datenlage ist wirklich nicht gut. Es gibt so ein paar Zahlen. Es gibt den Zensus beispielsweise, der alle 10 Jahre erhoben wird. Der jüngste ist jetzt aus 2022. Und diese Daten kann man sich eben angucken. Und die zeigen am Ende, der Leerstand, der geht seit Jahren zurück. Das hat beispielsweise das Forschungsinstitut Empirica geschätzt. Und insgesamt zeichnet sich aber auch das Bild, dass es einfach zu wenig Wohnungen auf dem Markt gibt. Also der Zensus zeigt, 2022 wurden die Daten erhoben, rund 3,4% der Wohnungen in NRW, die standen da leer. Ziemlich genau die Hälfte davon stand länger als 12 Monate leer. Und daran sieht man, wir haben rund 150.000 Wohnungen in NRW, die langfristig leer stehen. Und dieser längerfristige Leerstand, der ist eben das Problem.
3: So, eins hast du schon angedeutet, gerade als Ursache, was die Investoren damit möglicherweise vorhaben. Wir können es aber noch ein bisschen genauer aufschlüsseln. 150.000 Wohnungen, die leer stehen, haben völlig verschiedene Geschichten.
5: Absolut. Also oft ist es natürlich so, dass Bauarbeiten stattfinden, aufwendige Sanierungen. Das kann auch schon mal länger dauern als ein paar Monate. Dauert ja oft dann auch länger als geplant. Man kriegt dann keine Handwerker. Was aber auch so ein typisches Beispiel ist, es gibt immer wieder Streit auch in Eigentümergemeinschaften, in Erbgemeinschaften, die sich einfach nicht entscheiden können, wie machen wir gemeinsam mit dieser Immobilie weiter. Und dann lässt man sie eben einfach erstmal stehen. Oft ist es auch so, dass Eigentümer überfordert sind, also entweder persönlich, aber auch finanziell. Man muss sich das vorstellen, Menschen besitzen dann eine wertvolle Immobilie, haben aber eben kein flüssiges Geld, um da zu investieren.
3: Ja, muss ja nur die Heizung kaputt gehen. Da geht locker mal ein 25.000 Euro Betrag über den Tresen.
5: Und das ist erst der Anfang und das muss man sich vorstellen bei einem großen Wohnkomplex. Also da geht es auch schnell um viele hunderttausend Euro. Mhm. Über dieses Thema habe ich auch gesprochen mit Christian Oberst, der ist Ökonom beim Institut der Deutschen Wirtschaft. Und der Experte sagt, durch Leerstand entgeht Eigentümern oft Miete. Das heißt, dieser Vorwurf aus Spekulationsgründen lässt man ein Gebäude stehen, der trifft eher selten zu. Und trotzdem ist es so, dass gerade bei Unternehmen Leerstand oft auch dadurch entsteht, dass man Immobilien als was Kompliziertes sieht, was vielleicht gerade einfach keine Priorität hat.
6: Also es macht ökonomisch keinen Sinn, aber wie das bei öffentlichen Unternehmen ist oder öffentlichen Eigentümern ist, vielleicht auch bei größeren Firmen, für die spielt das aktuell keine große Rolle. Es ist aufwendig, zeitaufwendig, administrativ aufwendig und dann verschiebt man das so. Ja, müsste man sich drum kümmern.
5: Es ist schwer zu sagen, wann Leerstand aus Spekulationsgründen stattfindet und wann nicht. Wir haben da keine Daten zu, aber es werden eben immer wieder diese Einzelfälle bekannt.
3: Willst du noch einmal das Szenario, wann jemand wirklich sehenden Auges so ein Objekt leer stehen lässt, schildern?
5: Also es lohnt sich, ein Objekt absichtlich leer stehen zu lassen, wenn man beispielsweise ein völlig runtergerocktes Haus hat. Um das zu vermieten, müsste man da jetzt sehr, sehr viel Geld investieren. Das Geld hat man vielleicht nicht, das Geld möchte man vielleicht nicht ausgeben. Und die Immobilie ist in einer guten Lage. Und wenn man diese Immobilie jetzt über ein paar Jahre hält, dann kann man die nach ein paar Jahren in einer guten Lage möglicherweise gewinnbringend verkaufen, Geld verdienen, ohne dass in dieser Immobilie je jemand gewohnt hat. Und das lohnt sich dann. Und es ist außerdem so, das kommt noch oben drauf, das verstärkt es. Unbewohnte Häuser haben häufig auch einen höheren Verkaufspreis, als wenn Menschen drin wohnen.
3: Das Ganze, was Michel Krasenbrink für die Wirtschaftsredaktion recherchiert hat, haben wir mit unserem Reporter Moritz Börner auch am Beispiel Düsseldorf sogar, das ja nun wirklich eine sehr gefragte Stadt ist, durchdekliniert am Rand der Altstadt. Jedes Jahr am 12. August denken viele, auch wenn sie es nicht direkt wissen, ans Jahr 1877 zurück, als ein sehr gescheiter Mensch die Worte spricht: Mary had a little lamb. Und über eine Nadel ritzt diesen Ton dann ein Gerät die Worte auf Zinnfolie. Und damit geht die Geschichte los dessen, was bis heute Menschen einfach nicht loslassen wollen. Die Geschichte der Vinylplatte, über mehrere Stationen und Fehlversuche hinweg. Aber dass damals das erste brauchbare Grammophon, der Phonograph, entstanden ist, das halten bis heute noch viele für die größte Erfindung unserer Zeit. Deshalb ist heute Vinyltag. Jetzt rechnen viele damit, dass ich wieder so ein Plattennadel-Auflegegeräusch zitiere. Wir haben aber mit Hilfe von Philipp Wegmann ein ganz anderes.
7: So hört es sich an, wenn man im Plattenladen parallel sich durch die knapp 18.000 Platten sucht, egal ob neu oder gebraucht. Seit über 25 Jahren gibt es den Laden im belgischen Viertel in Köln. Marc Sommer ist einer der Gründer und von Anfang an mit dabei. Denn einen typischen Kunden, der Platten kauft, gibt es so eigentlich gar nicht mehr. Das Publikum ist sehr viel heterogener geworden, auch mit Blick auf die Geschlechter.
8: Als wir angefangen haben, war der Plattenladen eigentlich absolut männlich dominiert. Also sprich Männer im Ü40, Ü50-Bereich, die schon lange gesammelt haben etc. Frauen und auch eher jüngere Menschen waren, sagen wir mal, vor 10 Jahren auf jeden Fall deutlich in der Minderheit, Frauen sowieso. Und das hat sich verändert.
7: Die Liebe zu Schallplatten hat sich in all den Jahren nicht verändert, egal von wem. Während Kassetten so gut wie ausgestorben sind und CDs einen schweren Stand haben, trotzt die Schallplatte mit ihren knapp über 30 cm Durchmesser allen Neuheiten und bleibt konstant. Gründe dafür gibt es viele. Jonas kommt seit vielen Jahren in den Laden und sammelt Schallplatten, seit er 6 Jahre alt ist.
9: Für mich ist es einfach ein Kunstwerk, so eine Platte. Der Künstler, die Künstlerin hat sich was dabei gedacht, genau die Lieder in der Reihenfolge mit dem Cover rauszubringen und nicht anders. So, und dann hat man dieses schöne große Cover noch und der Klang ist einfach für mich besser als alles andere. Das ist vielleicht Gewohnheit, vielleicht kann man es auch physikalisch irgendwie begründen, ist mir eigentlich egal, weil mir gefällt's.
7: Und Jonas ist dran geblieben. Eine Platte, die er in den 90ern für 25 D-Mark gekauft hat, wird heute mit 250 Euro gehandelt. Ob die Schallplatte auch weiterhin eine Zukunft hat, Marc hält naturgemäß der Platte die Treue.
8: Wenn ich mich jetzt festlegen würde, dann würde ich so sagen, wir sind eigentlich jetzt an so einem finalen Ergebnis der Entwicklung. Ja. Werden wir nicht sein, aber ist jetzt mal die These. Der haptische Tonträger, das wird die Schallplatte bleiben, die wird überleben, die wird die CD überleben. Es wird keinen neuen physischen Tonträger geben, weil da gibt es keinen Markt für. Und die Alternative wird nach wie vor das Streaming sein, was im Übrigen sich auch überhaupt nicht widerspricht. Also sehr viele Kundinnen von uns, die nutzen beide Formen. Ja.
7: Die Schallplatte. Eine ewige Konstante? Zumindest gilt sicherlich auch mit einem Augenzwinkern in Zukunft noch der Spruch auf der Website des Plattenladens. Willkommen im Paralleluniversum.
3: Ja, aus dem wir jetzt langsam wieder zurückbeamen. Ach nee, wir bleiben doch noch in einem anderen Paralleluniversum. Das Zeitzeichen lässt gleich Kleopatra feierlich sterben. Gleich danach lebt auf, mit Neugier genügt, Tobi Schäfer. Hallo.
10: Guten Morgen.
3: Tag der Langspielplatte. Vinyl haben wir gerade schon gewürdigt. Den ganzen Tag haben wir Tag der Sonnenfinsternis im Blick. Und du hast noch eine Widmung für diesen Tag gleich.
10: Heute ist Tag der Jugend. Ich weiß nicht, inwiefern das zusammenpasst mit Tag der Langspielplatte, der Schallplatte.
3: Haben wir schon thematisiert. Es gibt verblüffend viele junge Leute, die die Dinger kaufen, selbst wenn sie keinen Plattenspieler haben, weil sie einfach das großartige Kunst finden.
10: Weil es ein Einrichtungsgegenstand auch ist, habe ich gelernt. Aber auch sauteuer irgendwie. Ich habe mal geguckt, was so eine Taylor Swift Schallplatte kostet. Egal.
3: Hat schon geguckt.
10: Der Tag, die jungen Leute, ja. Die Jugend hat andere Probleme.
3: Du musst lauter sprechen, bitte.
10: Als sich zu überlegen, ob ich mir eine Schallplatte von Taylor Swift kaufe oder ob ich streame, sondern da sind ganz andere Herausforderungen aktuell gefragt. Und wir besprechen das heute mal im Tagesgespräch. Wie geht's der Jugend eigentlich, die sich Generationengerechtigkeit wünscht, die sich nicht wahrgenommen fühlt von der Politik, wenn es um Rente geht, wenn es um Klimawandel geht. Und all diese Dinge wollen wir nachher mal besprechen und mal fragen, wie können wir als Gesellschaft denn alle dazu beitragen, dass die Jugend sich wieder ein bisschen wohler und gesehen fühlt.
3: Wäre das nicht eine tolle Idee, wenn wir nicht nur über sie redeten, sondern sich jetzt gerade in den Sommerferien vielleicht ein oder zwei davon bemüßigt fühlten, auch mal anzurufen? Kennt ihr noch altmodisch Telefon, einfach live reden?
10: Du, wir können ganz modern. Wer möchte, kann sich gerne melden. Jetzt schon über die WDR5-App und eine Nachricht oder eine Sprachnachricht schicken.
3: Ja, auch wenn sie es nicht glauben wollen. Und Tobi Schäfer war auch mal jung. Ich finde, man
10: das heißt, er war.
3: Ich bin Uwe Schulz und sowas von raus.
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11: Was fällt uns spontan ein zu
12: Kleopatra? Die badet ja auch in Milch.
13: In Eselsmilch.
14: Eselsmilch? Hat es bei Kleopatra sehr wahrscheinlich nie gegeben.
11: Aber ihre legendäre Schönheit.
14: Nein, wir wissen tatsächlich nicht wirklich, wie Kleopatra aussah.
11: Na klar, schwarzer Bob, türkis-goldener Lidstrich.
14: Kein Lidstrich, kein Bob, keine Schlange im Haar.
11: Aber eine Schlange am Arm. Diese Geschichte vom Selbstmord.
14: Die wird Kleopatra sehr wahrscheinlich selbst in diese Welt gesetzt haben.
11: Tja. Ich bin Ralf Erdenberger und frage mich, was an Wahrheit übrig bleibt von dieser letzten Pharaonin Ägyptens.
1: 12. August 30 vor Christus. Todestag der ägyptischen Königin Kleopatra.
11: Ann-Kathrin Harders ist bereit.
14: So, also.
11: Sie ist Historikerin für alte Geschichte an der Uni Bielefeld und Autorin einer Biografie über Kleopatra. Mit welchem Mythos räumen wir zuerst auf? Eselsmilch oder Schlange?
14: Die Geschichte mit der Schlange.
11: Dieser erste Mythos ist eng verbunden mit diesem 12. August des Jahres 30 vor Christus, als der 39-jährigen Kleopatra alles ausweglos erscheint.
14: Kleopatra hatte sich halt in ihrem Mausoleum zurückgezogen, das dort in der Palastanlage von Alexandria war. Und es war halt klar, dass sie halt in Rom ausgestellt werden würde, halt als Gefangene. Dem wollte sie halt vorbeugen und wählte dann den Selbstmord.
11: Aber wie? Angeblich mit einer Schlange, schreibt der römische Dichter Plutarch.
15: Man sagt, die Schildviper sei mit jenen Feigen gebracht worden, wie Kleopatra es angeordnet hatte. Und man sagt, sie habe der Schlange den Arm zum Biss hingehalten. Und als die ahnungslosen Wächter die Türen öffneten, fanden sie Kleopatra schon tot in königlichem Schmuck auf einem goldenen Bett liegen. Schön, wie es sich gebührt für die Enkelin so vieler Könige.
11: Schön, würdig und hochsymbolisch gilt die Uräo-Schlange doch als Zeichen der ägyptischen Herrschaft und die Schutzgöttin Isis als Herrin der Schlangen, mit der sich Kleopatra zeitlebens identifiziert. Und doch ist die Geschichte, die erst über 130 Jahre nach den Ereignissen aufgeschrieben wird, ein Mythos.
14: Schlangenbiss ist wohl nicht empfehlenswert für einen schnellen, sicheren und halt auch leidensfreien Tod. Und das, was Kleopatra offenbar wollte, war, dass sie halt auch im Tod eben als Königin wirkte. Und das, was sie nicht gebrauchen konnte, war halt irgendwie langes Leiden, verzerrte Gesichtszüge, eventuell sogar die Rettung, weil nicht jeder Schlangenbiss ist gleich tödlich. Und wenn Kleopatra was war, dann halt klug, das wird sie nicht gemacht haben.
11: Stattdessen gehen Experten davon aus, dass die Königin ein pflanzliches Gift gewählt hat für ihr selbstbestimmtes Ende. Antike Autoren schreiben der wissbegierigen Kleopatra pharmakologische Kenntnisse zu. Ob sie allerdings die Autorin der medizinischen Abhandlung mit dem Titel Kosmetika ist, ist nicht nachgewiesen. Kosmetika, womit wir bei Mythos Nummer 2 sind. Ihre legendäre Schönheit.
13: Dergleichen hat Rom noch nicht gesehen, solange es besteht.
14: Bei Kleopatra ist es so, dass das Bild, was wir halt haben, vor allen Dingen dann eben durch Liz Taylor und den Film von 1963 geprägt ist. Und diese Farbwahl um sie herum, also dieser schwarze Bob, Gold, türkisfarbener Lidstrich, das haben wir eigentlich erst seit 1963 mit diesem berühmten Film und seitdem dann halt auch eigentlich lauter Varianten von Liz Petra.
11: Historisch gesichert ist an diesem Look nichts. Auch ihre Hautfarbe lässt sich nicht seriös bestimmen. Kleopatras väterliche Linie gehört zur makedonisch-griechischen Dynastie der Ptolemäer. Ihre Mutter war ägyptische Hohepriesterin. Und deshalb, wie eine aktuelle Netflix-Serie behauptet, schwarz?
14: Das ist in den antiken Quellen aber tatsächlich kein Thema. Wir wissen tatsächlich nicht wirklich, wie Kleopatra aussah. Wir haben halt Darstellungen auf ägyptischen Tempelwänden, aber da sieht Kleopatra aus, wie man halt als ägyptische Königin aussieht.
15: An und für sich war ihre Schönheit, wie man sagt, gar nicht so unvergleichlich und nicht von der Art, dass sie beim ersten Anblick berückte,
11: schreibt Plutarch. Aber
15: im Umgang hatte sie einen unwiderstehlichen Reiz. Ihre Anmut, verbunden mit der gewinnenden Art ihrer Unterhaltung, hinterließ einen Stachel. Ein Vergnügen war es auch, dem Klang ihrer Stimme zu lauschen. Sie wusste ihre Zunge wie ein vielstimmiges Instrument mit Leichtigkeit in jede ihr beliebende Sprache zu fügen. Vieler Völkersprachen soll sie verstanden haben.
11: 9 Sprachen beherrscht die gebildete junge Frau, als ihr Vater stirbt und die 18-Jährige sich den Thron mit ihrem jüngeren Bruder teilen muss. Geschwisterehen sind üblich im Clan der Ptolemäer, die seit über 300 Jahren das reiche Ägypten regieren. Ein griechischer Heerführer war ihr Stammvater. Kleopatra ist allerdings die erste, die die Sprache ihrer Untertanen spricht. Ihre Bildung und ihr strategisches Denken werden zu ihren Machtmitteln in turbulenten Zeiten. Oder, um es reißerisch zu formulieren, wie der Römer Cassius Dio:
16: Sie fesselte die 2 größten Römer ihrer Zeit und nahm sich wegen des Dritten das Leben.
11: Der erste Mann ist der große Gaius Julius Caesar, über 30 Jahre älter als Kleopatra. Der Feldherr ist gerade auf der Jagd nach seinem Widersacher Pompeius und treibt unterwegs Steuern ein in der ägyptischen Hauptstadt Alexandria. Hier sitzt unterdessen der Bruder Kleopatras allein auf dem Thron. Seine Berater haben geputscht und die Königin entmachtet. Aus dem Exil heraus wittert Kleopatra nun ihre strategische Chance.
14: Ein Mann wie Caesar in dieser Machtposition und eine Frau wie Kleopatra in einer solchen Machtposition gab es in der ganzen Mittelmeerwelt nicht. Und das ist sicherlich für den einen wie die andere faszinierend.
11: Faszinierend auch Mythos Nummer 3. Wie Kleopatra erst sich selbst und dann Caesar einwickelt.
15: Die Königin bestieg einen kleinen Nachen, der bei anbrechender Dunkelheit in der Nähe des Palastes anlegte. Da sie sonst keine Möglichkeit sah, unentdeckt hineinzukommen, legte sie sich der Länge nach in einen Bettsack. Und ein Diener trug das Bündel heimlich in Caesars Gemächer. Schon dieser listige Einfall, der Kleopatras mutwilliges Wesen verriet, gewann Caesars Herz und vollends erlag er ihrer Anmut und dem Reiz ihres Umgangs.
14: Plutarch-Geschichte ist so toll, weil sie eigentlich wunderbar zeigt, wie die Kleopatra tickt, nämlich listig. Eine, die halt den Moment greifen kann, auf Überraschungen setzt und halt auch es schafft, Herrin einer Lage zu werden. Und daher ist diese Geschichte gut erfunden, aber höchstwahrscheinlich nie so wirklich passiert.
11: Gesichert ist, der Bruder Kleopatras ertrinkt in seiner Rüstung auf der Flucht vor Caesars Truppen. Sie selbst kehrt auf den Thron zurück und bekommt einen Sohn, den sie Caesarion nennt, kleiner Caesar.
14: Also muss da irgendwie was passiert sein.
11: Der mutmaßliche Sohn Caesars ist politisches Kapital für Kleopatra und für ein Ägypten, das seine Unabhängigkeit gegenüber Rom behaupten muss. Doch diese Lebensversicherung endet, als Caesar 44 vor Christus ermordet wird. Und nun ringen zwei neue Rivalen in Rom um die Nachfolge.
14: Marcus Antonius ist sozusagen so ein bisschen der politische Erbe und dann halt Octavian, das ist dann halt der tatsächliche Erbe, Adoptivsohn von Caesar. Und Kleopatra gerät in die Räder.
11: In den Bann gerät zunächst Marcus Antonius durch einen traumhaften Auftritt. Kleopatra erscheint ihm unter purpurnen Segeln und mit göttlicher Pracht und bringt den Feldherrn damit in ihren Hafen.
15: In einem Schiff mit vergoldetem Heck und aufgespannten Purpursegeln fuhr sie den Kythnos-Fluss hinauf. Die versilberten Ruder bewegten sich zum Schall von Flöten. Sie selbst lag unter einem goldverzierten Sonnendach, gekleidet und geschmückt, wie man Aphrodite gemalt sieht. Herrliche Düfte verbreiteten sich über die Ufer. Es hieß, Aphrodite komme den Dionysos zu besuchen.
11: Wieder erliegt ein mächtiger Römer der Inszenierung, dem kalkulierten Charme Kleopatras. Die Pharaonin erobert damit nicht nur ein Herz, sondern auch militärische Unterstützung. Zusammen können die beiden Octavian die Stirn bieten. Mythos Nummer 4, der Filme und Theaterstücke bis heute füttert. Antike Romantik.
14: Ob die sich wirklich geliebt haben? Ist denen zu wünschen? Ich bin da auch im Kern romantisch, aber in erster Linie ist es nicht durch Gefühle geprägt, sondern sehr wahrscheinlich durch halt eine gut geplante Kooperation, wo jeder weiß, Status ist in der Vormoderne, in der Antike ungemein wichtig.
11: Zum Status gehört auch, dass Marcus Antonius bereits verheiratet ist, ausgerechnet mit der Schwester seines Rivalen Octavian. Der wittert seine Gelegenheit.
14: Aus dieser Konstellation, ein Mann zwischen zwei Frauen, lässt sich wunderbar etwas machen, nämlich halt auf der einen Seite die treue Römerin, die nur das Beste für ihr Volk will, keusch, eigentlich ständig schwanger. Und dann haben wir halt irgendwie diese Verführerin aus Ägypten.
17: Männermordende Sirene, schamlose Ptolemäerin, Königin und Dirne.
14: Die Hure aus Kanopos. Kanopos ist halt so eine Art, ich will nicht sagen, Vergnügungsort, da geht's ordentlich ab. Das weiß man in der Antike. Und da haben sie dann halt wirklich so eine orientalische Femme fatale, die dann nun halt hier diesen römischen Mann auf ihre Seite zieht. Um einen römischen Mann fertig zu machen, ist das sozusagen das beste Arsenal. Er liebt, oh Gott.
11: Und Octavian erklärt Kleopatra den Krieg, 32 vor Christus. Mit Worten, die der römische Historiker Cassius Dio später so schildert.
17: Wir als Römer und Herren des größten Teils der Erde werden verachtet und von einem ägyptischen Weib zu Boden getreten. Länder, die eigentlich Rom gehören, schenkte Antonius dieser ausländischen Frau und ihren Kindern. Krieg der Kleopatra.
11: In der Seeschlacht bei Actium werden Antonius und Kleopatra im Jahr 31 vor Christus entscheidend geschlagen.
14: Es fällt auf einmal alles zusammen. Kleopatra versucht noch zu verhandeln. Aber nach der Niederlage bei Alexandria, da haben wir nochmal so einen großen Reiterangriff von Antonius, ist eigentlich klar, da ist nichts mehr zu holen. Verhandlungen scheitern und dann sind wir halt im August beim Selbstmord.
11: Zuerst stirbt allerdings Antonius. Den Quellen zufolge erhält er die Botschaft, Kleopatra sei bereits tot. Daraufhin stürzt er sich in sein Schwert, wird schwer verletzt zur Pharaonin gebracht und stirbt an ihrer Brust, wie es heißt. Danach beschließt Kleopatra ihren eigenen Tod, wohl an diesem 12. August im Jahre 30 vor Christus.
14: wo halt eben eine besiegte Königin dem großen Sieger dann doch noch einfach mal Paroli bietet und er das halt auch entsprechend in seinem Triumph dann ausstellt. Also eine tote Kleopatra taucht in seinem Triumph auf und zwar mit Schlangen in den Händen. Und das ist dann ja wohl auch ein Zeichen, dass diese Inszenierung wirklich verfängt.
11: Octavian lässt kurz darauf auch Caesarion töten. Ägypten wird römische Provinz. Seine jahrtausende alte politische Selbstständigkeit endet. Die historische Kleopatra verschwindet hinter den Bildern ihrer Sieger und wird gerade dadurch unsterblich. Als
14: globale Werbeikone. Es ist unglaublich, was man alles mit dem, ich möchte das sagen, Kleopatra-Touch verkaufen kann. Vibratoren bis Rosen, Rasen, Gras, also Cannabis, alles, alles.
18: Kleopatra. Ihr Name steht für das Geheimnis der Schönheit. Creme und Parfum mit verführerischem Duft. Das Schaumbad ist wie der Zauber einer anderen Welt.
11: Womit wir beim letzten Mythos für heute wären.
14: Die Eselsmilch. Die Eselsmilch hat es bei Kleopatra sehr wahrscheinlich nie gegeben.
11: Vielleicht aus praktischen Gründen? Kabarettist Thorsten Sträter stellt sich so ein Wannenbad aufwendig vor.
19: Stell's mal vor, in 2 Stunden ist sie da. Wir müssen noch 4000 Esel melken.
11: 500 Esel reichen für ein Wannenbad, wenn man Plinius dem Älteren glaubt. Allerdings schreibt er nicht über Kleopatra, sondern über die ziemlich unbekannte Frau von Kaiser Nero. Jahrhunderte später wandert die Geschichte vom Schönheitsritual dann zur berühmteren Königin Kleopatra. Und es passt zu dem Bild, das man längst von ihr hat. Verschwenderisch, exotisch, erotisch. Und fürs Kino ist Milch ausgesprochen praktisch.
14: Man kann eine nackte Schauspielerin in die Badewanne setzen und das Ganze ist trotzdem ab 12.
11: Und so ist Kleopatra zu einer Projektionsfläche geworden, die ihresgleichen sucht. Darunter verborgen, also jenseits von Bob, Kajal, Schlange und Milchbad, erscheint keine blassere Kleopatra, sondern eine Herrscherin, die klug und gebildet, weitblickend und strategisch geschickt war, auch wenn ihre Rechnung am Ende gegen ein übermächtiges römisches Reich nicht aufgegangen ist.
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20: Es ist 10 Uhr. 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
21: Die Nachrichten mit Steffi Orbach. Guten Tag. In der EU gelten ab heute neue Regeln für Verpackungen. Es geht zum Beispiel darum, woraus Verpackungen in Zukunft bestehen dürfen und wie sie recycelt werden sollen. Viele Regeln, die die Verpackungen tatsächlich verändern, kommen aber erst schrittweise. Katja Jansen berichtet.
22: Ab sofort gibt es zum Beispiel strengere Grenzwerte für kritische Stoffe wie Blei oder PFAS, unter anderem in Lebensmittelverpackungen. Und auch im Hintergrund tut sich jetzt schon was Wichtiges, denn die Verantwortlichkeiten werden neu festgelegt. Da geht es darum, wer nachweist, muss, dass die Verpackung den Anforderungen entspricht oder wer sich an der Finanzierung des Recyclings beteiligen muss. Klingt kleinteilig, ist aber wichtig, damit klar ist, wer bei Verstößen haftet. Für die meisten wird es aber erst so in 1,5 Jahren spannend. Zum Beispiel müssen ab Februar 2028 diese Aufkleber auf Obst kompostierbar sein. Ein gutes halbes Jahr später muss auf den Verpackungen genormt draufstehen, wo ich sie entsorgen soll. Und ab 2030 müssen Verpackungen zu mindestens 70% recyclingfähig sein.
21: Für Azubis und Studierende soll es mehr BAföG geben. Die Bundesregierung will den Gesetzentwurf dazu heute beschließen. Vorher hatte es viel Kritik daran gegeben. Was sich ändern soll, erklärt Nicole Markwald, WDR Berlin.
23: Die Regierung hatte sich schon im Koalitionsvertrag vorgenommen, das BAföG anzuheben. Das zog sich dann aber in die Länge, weil man sich nicht einigen konnte, wo das Geld für eine Erhöhung herkommen soll. Die BAföG-Sätze sollen schrittweise auf das Niveau der Grundsicherung angehoben werden. Das liegt aktuell bei 563 Euro und bis spätestens 2029 soll das erreicht sein. Es zieht sich also hin. Und die Wohnkostenpauschale für die Studenten, die nicht mehr zu Hause leben, soll steigen von 380 auf 440 Euro. Aber diese Änderung greift auch erst später, nämlich im kommenden Sommersemester.
21: In der Nacht jährt sich zum 65. Mal der Beginn des Mauerbaus. Der WDR hat gemeinsam mit dem MDR eine App entwickelt, die vor allem junge Menschen über die DDR-Zeit aufklären soll. Auch Schüler haben die App mitentwickelt, zum Beispiel Davide aus Köln.
0: Bei uns in der Schule kann man sagen, es war nicht besonders Thema. Und es war für mich auch super emotional, diese Geschichten zu hören. Und ich finde, das kann man nicht mit einem Geschichtsbuch vergleichen.
21: Nikolas Fordonarakis beschreibt, was es alles in der App zu sehen gibt.
2: Ein Volkspolizist erzählt, wie er die Grenzschließung bewachte. Eine Frau von ihrer dramatischen Flucht aus Ost-Berlin mit der Familie und ein Mann berichtet, warum er in der Heimat geblieben ist, auch wenn er das politische System in der DDR ablehnte. In der neuen App erzählen Zeitzeugen ihre Geschichten rund um die Tage der Grenzschließung in Berlin 1961. Die Fragen an die Zeitzeugen wurden vorher zusammen mit Schülern aus Köln, Halle an der Saale und Bergheim erarbeitet und an die Zeitzeugen gestellt. Ost-West-Zeugen, Mauerjahre in AR, ist ab jetzt kostenlos downloadbar.
21: Und jetzt weitere Meldungen im Überblick. In den USA geht es heute vor Gericht um die Frage, ob die Social-Media-Apps Instagram und Facebook süchtig machen. 4 Bundesstaaten haben den Mutterkonzern Meta verklagt und fordern eine hohe Billionenstrafe. Sie sagen, dass Meta seine Apps extra so programmiert, dass man ständig dranbleibt, weil man zum Beispiel endlos weiterscrollen kann. Auch die EU ermittelt deswegen gegen Meta. Die Hitze in Deutschland macht auch Schokoladenfirmen Probleme. Viele sind schon im Weihnachtsgeschäft. Das Ausliefern der Schokomänner ist bei den Temperaturen aber schwierig. Damit sie nicht schmilzt, verpackt ein Betrieb in Wattenscheid die Schokolade zum Beispiel in spezielle Folien und mit Kühlakkus. Bei mehr als 27 Grad kann die Firma im Ruhrgebiet nicht mehr ausliefern. Bei der Leichtathletik-EM in England geht heute der Zehnkampf los, unter anderem mit Leo Neugebauer. Der Deutsche gilt nach dem Gewinn des WM-Titels im vergangenen Jahr auch bei der Europameisterschaft als Top-Favorit. Gestern Abend konnte das deutsche Team 2 weitere Medaillen feiern. Silber für Merlin Hummel im Hammerwerfen und Bronze für Sprinter Owen Ansah über 100 Meter.
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21: Auf der A31 in Richtung Bottrop hat es am frühen Morgen auf Höhe der Anschlussstelle Regen einen Unfall mit einem Lastwagen gegeben. Die Autobahn ist voll gesperrt. Jonas Gutsche berichtet.
4: Zwischen Borken und Regen hat sich nämlich ein LKW quergestellt und ist jetzt zwischen den Leitplanken links und rechts eingeklemmt. Der Fahrer hat laut Polizei die Kontrolle über sein Fahrzeug verloren. Er liegt schwer verletzt im Krankenhaus. Die Bergung wird wohl bis 13 Uhr dauern, meint die Polizei.
21: Das war WDR aktuell. Das Wetter in Nordrhein-Westfalen. Heute scheint fast durchgehend die Sonne. Zwischendurch ziehen mal einzelne Schleierwolken durch und es wird wieder wärmer. In Steinfurt 28, in Wermelskirchen 29 und in Viersen bis 31 Grad. Morgen weiter sonnig und es wird noch ein bisschen wärmer. Im Rheinland stellenweise bis 36 Grad. Die Zeit, es ist 10.05 Uhr. WDR 5, die Verkehrslage. A1 Köln Richtung Euskirchen. Zwischen Hürth und Kreuz Bliesheim 4 Kilometer stockender Verkehr. A2 Oberhausen Richtung Dortmund. Zwischen Kreuz Oberhausen und Essen-Gladbeck 20 Minuten plus 9 Kilometer Stau wegen Bergungsarbeiten. A4 Olpe Richtung Aachen. Zwischen Dreieck Holmer und Kreuz Köln Süd 10 Minuten plus 3 Kilometer Stau. Und die A31 Gronau Richtung Oberhausen ist zwischen Borken und Regen, wie eben gehört, wegen Bergungsarbeiten nach einem Unfall noch bis etwa 13 Uhr gesperrt.
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6: Guten Morgen, ich bin Tobi Schäfer. Mittendrin sind wir in den Sommerferien, in denen viele von Ihnen im Rahmen eines Urlaubs im Prinzip sowas Ähnliches machen wie vorübergehend mal auswandern. Gleich hier in der Sendung werden wir aber mal uns mit dem Gedanken beschäftigen, komplett auszuwandern. Und zwar in ein Land, das eigentlich gar kein Land ist. Aber genau das macht Lieberland so interessant. Für eine ganz bestimmte Gruppe von Menschen, sagt der Mitgründer von Lieberland.
24: Lieberland ist ein Start-up-Staat, der an ein hohes Maß an wirtschaftlicher und persönlicher Freiheit glaubt. Wir setzen uns nachdrücklich dafür ein, neue Regierungssysteme für die Menschheit zu entwickeln, die auf den besten Erfahrungen der Vergangenheit, aber auch auf den besten Impulsen der Zukunft basieren.
6: Ja, und wo dieses Lieberland überhaupt liegt, liegt und welche Ideen für neue Privatstädte es auch gerade noch gibt, das klären wir gleich. Vorher reisen wir aber noch weiter weg, und zwar ins Weltall. Denn, das wissen Sie, heute Abend ist bei uns eine partielle Sonnenfinsternis zu sehen. Und nicht nur das, es gibt auch noch ein anderes Himmelsspektakel. Und darüber spreche ich gleich mit einem Astrophysiker. Der erklärt uns nochmal die Phänomene von heute und warum dieser Blick ins All uns alle immer mehr fasziniert. Das gleich hier bei WDR 5.

0: der 5 ist hier jetzt oder nie, ist im Prinzip heute das Motto, denn heute gibt es was zu sehen, was erst in vielen, vielen Jahrzehnten das nächste Mal auftreten wird. Eine Sonnenfinsternis oder partielle Sonnenfinsternis, wo die Sonne von mit bis zu 90% vom Mond bedeckt sein wird. Das ist wirklich ein Schauspiel, das nur sehr selten vorkommt, was jetzt aber auch noch mit etwas zusammentrifft, was es wiederum regelmäßig jedes Jahr gibt, nämlich mit den Perseiden, also diesem Sternschnuppenschwarm im August, den kennen Sie schon. In der kommenden Nacht wird das womöglich auch gut zu sehen sein. Es ist also ein sehr ereignisreicher Tag für alle Astrofans und Astrophysiker. Und mit einem wollen wir über die Ereignisse sprechen. Er ist der Leiter des Planetariums im Museum des Landschaftsverbandes Westfalen-Lippe in Münster, Dr. Tobias Jokler. Ich grüße Sie. Guten Morgen.
1: Ja, guten Morgen.
0: Sie sind uns zugeschaltet aus Spanien, weil da die Sonnenfinsternis heute noch besser zu sehen ist.
1: Ja, genau. Hier in Spanien, da kann man sie als eine totale Sonnenfinsternis, also eine komplette Verdunklung der Sonne erleben. Und deswegen bin ich da hingereist, um mir das anzugucken, weil das soll auch eine spezielle sein, nämlich gerade so bei kurz vor Sonnenuntergang. Und sowas ist eben sehr, sehr selten. Und deswegen bin ich heute nach Spanien gereist.
0: Und wir erklären dann auch nochmal, es wurde schon viel besprochen, aber wie ist es jetzt bei uns heute in Deutschland? Also die Sonne wird bis zu 90% bedeckt sein. Wann genau wird das zu sehen sein?
1: Also so ganz grob 20:10, 11, ja, das ist der Punkt, wo die maximale Bedeckung erreicht ist. Es ist jetzt aber so, dass auch schon kurz davor recht viel bedeckt ist. Das heißt also, man kann dann so eine leichte Sichelsonne sehen. Und ich sage jetzt mal so, Viertelstunde vorher, Viertelstunde nachher kann man eigentlich noch genauso gut beobachten. Beginnen tut das Ganze ja schon ein bisschen früher auch und so 19.16 Uhr fängt der Mond langsam an, sich vorher zu schieben. Aber um diese Zeit 20.10, 11, da so eine Viertelstunde plus minus darum, da ist es am besten zu sehen. Da sieht man wirklich diese starke Bedeckung, die eben so selten ist.
0: Problem ist nur, dass die Sonne dann schon sehr tief steht. Ne? Also das ist eine Herausforderung, das dann auch irgendwie mitzukriegen.
1: Genau. Das Problem ist eben, dass es sehr tief steht. Und zwar so tief, ungefähr so 6 Grad in Deutschland über dem Horizont, wenn das Maximum erreicht wird. Das ist sehr schwer zu sehen. Da braucht man wirklich eine freie Sicht zum West-Nordwest-Horizont, so dass man sozusagen den Sonnenuntergang dort sehen kann. Am besten freie Westsicht, keine Bäume oder Häuser oder Berge in der Nähe natürlich. Das ist immer wichtig in diese Richtung. Dann hat man gute Chancen.
0: Und es geschieht dann eben, weil der Mond sich zwischen Erde und Sonne schiebt. Wir erinnern uns noch an die totale Sonnenfinsternis in Deutschland 1999. Da wurde es tatsächlich auch ja ein bisschen dunkler. Wie ist es heute Abend? Wird das, wenn man jetzt gar nicht weiß, wird man das merken, dass es auf einmal irgendwie, dass es so ein bisschen düsterer wird?
1: Ja, also man merkt das schon. Der Unterschied diesmal ist ein bisschen, dass es eben zum Sonnenuntergang hin ist, wo es sowieso schon dunkler wird. Und unsere Augen, die sehen eben nicht so ganz linear, wie das ist, sondern man sagt, das sehen logarithmisch. Das heißt, ein Helligkeitsabfall um die Hälfte fällt unseren Augen gar nicht so stark

0: auf. Das ist einfach, dass wir biologisch besser sehen können in guten Lichtverhältnissen. Und deswegen wird uns das wahrscheinlich nicht ganz so extrem stark auffallen, weil es eben, wie gesagt, kurz vor Sonnenuntergang ist. Aber man wird das schon sehen. Gerade wenn man darauf achtet, dann merkt man das schon, weil eben so viel bedeckt wird. Ja.
1: Wir müssen auch noch mal darauf hinweisen, wer es sehen will, bitte nicht mit bloßem Auge in Richtung Sonne schauen. Man braucht die spezielle Brille. Wer auch die nicht hat, denn die sind ja alle ausverkauft, der am besten gar nicht hingucken, oder haben Sie noch irgendwie einen Haushaltstrick?
0: Es gibt zwei sogar. Also das erste ist, gute Ideen sind dann, sich irgendwo hinzugehen, wo öffentliche Beobachtungen gemacht werden, entweder vom Planetarien, Sternwarten oder sonstigen Sachen, oder sich einfach mit ein paar Freunden, die vielleicht eine haben, zu treffen, weil es ist im Gegensatz zu einer totalen Sonnenfinsternis nicht so, dass dass alle diesen Moment miterleben wollen. Es reicht, wenn man eine Minute hinguckt, gibt die Brille dann jemand anderen, der guckt auch eine Minute hin. Das ist den meisten sogar schon ausreichend erstmal, und dann guckt man nochmal hin. Das heißt also, man kann diese Brillen durchaus teilen auch, das ist überhaupt kein Problem. Das ist die eine Möglichkeit. Das ist auch eine soziale Komponente dabei, sowas zusammen zu beobachten, ist auch immer ganz toll. Und die andere, die man noch hat, ist eine Projektion, die man machen kann. Ja, man nimmt einen Schuhkarton oder irgendein Stück Pappe, sticht ein kleines Loch mit einem Nagel oder einer Nadel rein. Ein Nagel wäre schon besser, so muss so ein kleines Loch sein. Und dann kann man das gegen die Sonne halten und hält hinten dran ein Papier. Und jetzt guckt man nicht durch das Papier, durch das Loch auf die Sonne, sondern man guckt von vorn auf das Papier, während man mit dem Rücken zur Sonne steht und die Pappe hält. Und dann kann man eben eine Projektion auf diesem Papier sehen von der Sonne und wie der Mond sich davor schiebt. Man kann das also durch so eine Projektionstechnik auch beobachten. Und wenn man jetzt sich das nicht so gut vorstellen kann, was ich damit meine, kann man das einfach
1: Ja.
0: googeln. Sonnenprojektion, da gibt es ganz viele einfache. Das hat jeder zu Hause, Methoden, wie man das machen kann. Man braucht ein Stück Pappe, einen Nagel und ein Stück Papier. Das kriegt man auf jeden Fall noch, die ist nicht ausverkauft. Und damit kann es jeder in dieser Projektion erleben.
1: Und so wird jeder zu einem Astrophysiker heute vielleicht. Also ich kann mir vorstellen, bei Ihnen gibt es professionelleres Instrument, um das Ganze zu beobachten. Wie ist denn das aus wissenschaftlicher Sicht? Ist es auch erstmal nur Staunen oder sammeln Sie da Erkenntnisse bei dem Phänomen?
0: Es ist eigentlich eher Staunen in dem Fall, weil man natürlich sagen muss, die Sonnenfinsternis war historisch gesehen sehr bedeutend. Man hat zum Beispiel das erste Mal Einsteins allgemeine Relativitätstheorie während einer Sonnenfinsternis, bestätigen können, weil man dann eben die Sterne um die Sonne beobachtet hat und dann noch mal ein halbes Jahr später und gesehen hat, die Sonne hat wirklich das Licht abgelenkt dieser Sterne, was die Relativitätstheorie vorhergesagt hat. Heute haben wir natürlich gute Satelliten, die haben sogenannte oder auch erdgebundene Teleskope, die haben sogenannte Koronographen. Das heißt, das ist eine künstliche Scheibe, die die Sonne ausblendet, und damit kann man dann die Corona der Sonne permanent studieren. Wir haben Satelliten, die wir zur Sonne schicken, die direkt Daten bei ihr aufnehmen. Das sind natürlich heute ganz andere Möglichkeiten. So, das ist für uns aus wissenschaftlicher Sicht eigentlich eher wirklich dieses wunderschöne Naturschauspiel ist, was eben so selten ist und dadurch auch was Besonderes natürlich, weil man das nicht dauernd erleben kann.
1: Jetzt haben Sie schon angesprochen, wie sich das auch entwickelt hat. Wie war das denn eigentlich früher, als die astronomischen Erkenntnisse noch nicht so weit waren und plötzlich die Sonne hinterm Mond verschwand? Was hat das da mit den Menschen gemacht? Das hatte ja dann ja wirklich auch was Übernatürliches.
0: Sicherlich. Die Menschen haben das ja meistens nicht gemerkt, weil sich diese Helligkeitsveränderung am Anfang erstmal langsam macht und dann fällt sie bei der Totalität, so jetzt eine Totale war, plötzlich stark ab. Ja. Und dann muss man natürlich auch sehen, in dem Moment, wenn man dann hinguckt und sieht plötzlich, die Sonne ist schwarz, dann ist das natürlich so eine Sache, die, oh mein Gott, was ist jetzt passiert? Ja, also wirklich diese religiöse Sache in dem Fall ist da natürlich da, dass die Leute sofort gedacht haben, irgendwas Schlimmes ist passiert. Meistens wird es nicht unbedingt positiv interpretiert. Wir wissen, dass es in manchen Kulturen, wie bei den Mayas, eben wirklich auch rituell zelebriert wurde von den Priesterkasten. Es gab andere, die das auch vorhersagen konnten. Die Babylonier zum Beispiel konnten das. Auch in Ägypten war es möglich, Sonnenfinsternisse vorher zu berechnen. Das heißt also, die kannten sogar diese Regeln, wann wieder was ungefähr auftreten konnte. Sehr einfach natürlich, die konnten nicht alle vorher berechnen, das ging nicht. Die wussten ja noch nicht wirklich, was passiert. Also es gab auch damals schon unterschiedliche Kulturen, aber es war immer eine Überraschung und wahrscheinlich schon erstmal ein kurzer Schock. Jetzt ist aber die Sache so, diese Sonnenfinsternis ist eben nur in einem kleinen Bereich auch zu sehen. Ja? Das heißt, wenn ich das erlebe mal und erzähle das irgendjemandem, dann glaubt er mir das? Das ist immer so ein bisschen die Frage, weil er hat es ja vielleicht gar nicht selbst miterlebt. Er muss nicht gar nicht so weit weg gewesen sein und dann hat er das nicht miterlebt. Das heißt also so global ist der Impact nicht so groß, wenn man das mal so neu sagen kann. Also es ist nicht so, dass es da wirklich viel gibt, was gesagt wurde, dass es so etwas gibt oder dass es viel untersucht wurde. Das kam dann erst später mit der Aufklärung, als man die Himmelsmechanik, wie gesagt, versucht hat zu verstehen und dann natürlich auch verstanden hat, okay, die Erde ist nicht der Mittelpunkt von allem, sondern die Sonne und wir drehen uns um die Sonne und der Mond dreht uns um uns und dann ist es recht klar, dass es sowas geben kann wie eine Sonnenfinsternis. Aber
1: ja, es ist relativ erklärbar mittlerweile, weil wir wissen, wie es funktioniert und doch ist da immer irgendwie eine ganz große Portion Faszination dabei. Also bei mir entdecke ich dann immer wieder auch solche Gedanken, wenn es zum Beispiel auch um Raumfahrtthemen gibt, ne, neulich der bemannte Flug um den Mond. Man steht dann ja wirklich immer unten auf der Erde und glaubt, man könne auch was sehen. Wobei die internationale Raumstation ist ja wirklich mit bloßem Auge zu sehen nachts. Aber welche Rolle spielt das, dass man da in Regionen schaut, wo man selber ja nie hinkommen wird? Also dieser Traum vom Entdecken des Unmöglichen sozusagen.
0: Ja, ich glaube, es macht uns bewusst, dass wir eben ein Teil eines riesigen Universums sind, ja, das wirklich riesig ist und das nicht mal die Fachleute komplett begreifen können. Ja, wir können das natürlich, wir wissen das, wie groß es ist und was es ist, aber es ist sehr, sehr schwer für uns begreifbar zu machen. Und in unserer Alltagserfahrung, da spielt das natürlich erstmal keine große Rolle. Natürlich sehen wir den Mond, natürlich sehen wir die Sonne, das ist alles so klar, aber dass sich das wirklich umeinander herum bewegt, ignorieren die meisten während ihrem Alltag sehr lange. Und jetzt ist natürlich so eine Möglichkeit, wo man das dann wieder erfahren kann. Das gleiche wie wenn wir zum Mond fliegen, plötzlich merkt man, hey, da verlassen Menschen unseren Planeten, wo alle anderen Menschen sind, ja, und reisen zu einem anderen Himmelskörper. Das ist einfach eine ganz, ganz große Sache. Das ist unheimlich aufwendig, schwierig, auch ein bisschen gefährlich und ist eben dieser Entdeckergeist, der dann auch in uns allen erwacht und denkt, oh Mann, wir sind ja nicht nur hier und es gibt nicht nur meinen Ort, an dem ich bin und das, was ich kenne, sondern es ist eigentlich alles viel, viel größer. Und dieses Bewusstsein plötzlich, das viel, viel Größeren, das trifft uns dann bei solchen Ereignissen sehr plötzlich und gibt uns diese Erkenntnis. Und das macht das auch natürlich nochmal so besonders und nimmt uns emotional auch mit und sagt, oh, das ist ja was Besonderes. Ja,
1: und da schließt sich ja dann auch immer noch ein Thema an, was zuletzt auch in einem Kinofilm thematisiert wurde, in dem ein Astronaut Lichtjahre von der Erde entfernt im All einem außerirdischen Wesen begegnet ist. Project Hail Mary mit Ryan Gosling. Sowas fördert ja immer die eigene Vorstellungskraft dann auch von dem, was da draußen vielleicht passiert oder nicht passiert. Und die dazugehörige Frage ist natürlich total abgenutzt, banal, aber trotzdem immer wieder spannend. Also gibt es anderes Leben im All?
0: Da gibt es ja sehr unterschiedliche Meinungen dazu. Und ich möchte es aber jetzt hier als Astrophysiker wirklich mal sagen, wenn man sich das statistisch anschaut, dann ist es sehr, sehr wahrscheinlich, dass es anderes Leben gibt. Warum war das so? Muss ein bisschen ausholen. Wir sagen, wie gesagt, die Erde war das Zentrum von allem, lange Zeit. Dann war es die Sonne. Dann, na gut, unser Sonnensystem, nee, das ist auch nicht im Zentrum unserer Galaxie. Das war die nächste Erkenntnis. Wir sind am Randbereich und unsere Galaxie ist auch nicht im Zentrum des Universums. Und dann kam Einstein und es gibt gar kein Zentrum des Universums. Oh mein Gott, jetzt sind wir ja ganz, was sind wir noch? Das war so die Frage, die sich die Menschen gestellt haben, weil aus der Religion heraus natürlich immer kam, wir sind das einzig Besondere. Und dann waren wir halt das einzige Leben im Universum. Mittlerweile wissen wir, dass es wahrscheinlich einfaches Leben mehr im Universum gab, ganz häufiger wahrscheinlich sogar. Wir suchen danach auf dem Mars zum Beispiel oder vielleicht auf den Monden des Jupiter oder Saturn, auf den Eismonden könnte auch einfaches Leben entstanden sein. Zeigt eben, dass es eher so von uns diese Sache ist, dass wir uns als besonders einstufen wollen und dass es für uns wichtig ist einfach. Wenn man aber das statistisch anguckt und anguckt, wie viele fremde Welten schon gefunden wurden, dann wird es darauf wahrscheinlich auch Leben geben. Und wenn man sich anschaut, dass wir, welchen kleinen Bereich wir nur nach Exoplaneten, also nach anderen Planeten um andere Sterne absuchen können, um wie viele Galaxien es gibt, aus wie vielen 100 Milliarden von Sternen jede Galaxie besteht, dann ist es sehr, sehr klar, dass das ganz, ganz viele Möglichkeiten hat und dass es sehr seltsam wäre, wenn nur bei uns auf der Erde intelligentes Leben entstanden wäre. Das ist eigentlich sehr, sehr unwahrscheinlich. Das ist in der Astrophysik Physiker recht bekannt schon und man sucht natürlich auch nach Hinweisen darauf, die zu finden in den Messungen, noch hat man die nicht gefunden. Aber das könnte schon in den nächsten vielleicht 20, 30 Jahren passieren, vielleicht auch schon früher. Man muss ein bisschen Glück haben. Wahrscheinlich ist es nicht so wie bei Star Trek, überall intelligente Außerirdische geben. Die können auch nicht so einfach durch den Raum reisen. Das geht nicht. Wahrscheinlich werden die nie zu uns kommen und wir wahrscheinlich auch nie zu denen. Aber dass es sie gibt, das ist schon, ob man Botschaften finden könnte, das sucht man ja auch danach, das SETI-Projekt, ist auch eher unwahrscheinlich, aber probieren tut man es natürlich trotzdem, man weiß ja nie, vielleicht ist das möglich, aber eher ist es so, dass wir andere Planeten finden, wo wir die Atmosphären analysieren können mit den neuen Teleskopen, die jetzt kommen und dann sehen, ah ja, da könnte Leben eigentlich existieren. Ist eine Atmosphäre wie bei uns.
1: Und vielleicht beobachten die dort dann auch solche Himmelsphänomene wie heute eine partielle Sonnenfinsternis oder die Perseiden, die wollen wir ganz zum Schluss auch noch nicht unerwähnt lassen. Also dieser Sternschnuppenschwarm, der Tipp vom Experten, wann und wo kann man das am besten sehen?
0: Ja, wir haben jetzt eine Sonnenfinsternis, das heißt, es ist Neumond. Das ist super, weil man sieht am besten solche Sternschnuppen, wie man erwähnt, wenn es besonders dunkel ist. Und das gilt eben auch bei der Beobachtung. Die Richtung ist gar nicht wichtig, die sieht man über den ganzen Himmel, sondern wichtig ist eigentlich nur, dass man an einen dunklen Ort geht, wo keine künstliche Beleuchtung ist. Ja. Der Mond ist nicht da, super. Das heißt, man kann eigentlich die sehr, sehr gut sehen, weil man dann auch eben die etwas dunkleren davon sieht und nicht nur die hellsten. Und dann sieht man deutlich mehr.
1: Wunderbar, dann freuen wir uns auf einen interessanten Abend, sagt der Astrophysiker Tobias Jogler, Leiter des Planetariums im Museum des Landschaftsverbands Westfalen-Lippe in Münster. An einem wirklich besonderen Tag, denn heute Abend so ab kurz nach 8 gibt es die partielle Sonnenfinsternis und dazu dann eben auch noch den Sternschnuppenschwarm, die Perseiden. Vielen Dank für das Gespräch und einen interessanten Abend in Spanien. Liebe Grüße.
0: Ja, danke. It's

0: der 5 ist hier am Mittwochvormittag. Der Beziehungsstatus ist kompliziert. Es gibt nicht wenige, die gerade mit dem eigenen Staat quasi so ein bisschen fremdeln. Und zwar auf der ganzen Welt. Und diese Leute würden am liebsten abwandern in ein anderes Beziehungsmodell, ohne Steuern zu zahlen und mit dem Drang, die eigenen libertären Ideen verwirklichen zu wollen. So eine Idee ist das Modell einer Privatstadt, in der es keine Verfassung gibt, keine demokratische Mitsprache, keine Steuern und keine vertraglich garantierte Sicherheit. Das bekannteste Projekt einer Privatstadt ist Prospera auf einer Karibikinsel, die zu Honduras gehört. Der Tech-Milliardär Peter Thiel fördert das Projekt. Aber es gibt diese Ideen auch in Europa. Liberland zum Beispiel, ein Scheinstaat auf einer Insel im serbisch-kroatischen Grenzgebiet, will zum Beispiel ein steuerfreies Paradies für Krypto-Enthusiasten und Startups werden. Aber was steckt da eigentlich wirklich hinter diesen Ideen und wie weit sind die Pläne dafür? Unsere Reporter Kai Laufen und Florian Barth haben sich mal damit beschäftigt und begannen ihre Recherche in Prag auf der Free Cities Konferenz.
1: Rund 300 Gäste sitzen im Saal, fast alles Männer. Elegante Anzüge, goldene Krawattennadeln, teure Schuhe. Er wisse, dass nicht alle hier Millionäre seien, scherzt Gastgeber Titus Gebel mit seinem Publikum. Aber alle seien sehr mobil und würden über diese Dinge nachdenken. Deshalb seien sie schließlich hier. Titus Gebel ist ein deutscher Unternehmer, geboren 1967. Er hat in Heidelberg Jura studiert und promoviert, schreibt er auf seiner Homepage. Sein Buch über freie Privatstädte wurde von der Wirtschaftswoche und der Neuen Züricher Zeitung wohlwollend besprochen. Mit einigen Mitstreitern hat Gebel die Free Cities Foundation gegründet. Die Stiftung veranstaltet die Konferenz in Prag als Vernetzungstreffen einer kleinen, aber internationalen und finanzstarken Szene.
2: In der Free Cities-Bewegung bin ich eigentlich ein Unterstützer von Titus Gebel,
1: sagt Marc Felix Otto. Der deutsch-schweizerische Unternehmensberater sitzt im Stiftungsrat der Free Cities Foundation. Er erläutert die Grundidee der Privatstadt.
2: Unser Ansatz sagt, wenn wir menschliches Zusammenleben vertragsbasiert aufgebaut bekommen, anstatt einer Verfassung, die einseitig aufgesetzt wird, wirklich ein expliziter Vertrag, quasi eine Verfassung, die ich selber unterschreibe, ja, und die auch dann eigentlich nicht geändert werden kann von einer Seite, sondern nur im beiderseitigen Einvernehmen. Ich denke, das könnte ein Schritt vorwärts sein, so wie damals auch der liberale Verfassungsstaat ganz klar einen Schritt vorwärts gegenüber dem Absolutismus war.
1: Demokratie ist für die Anhänger der Privatstadtbewegung nur eine Form, wie eine Gesellschaft zu Entscheidungen kommt, und zwar nicht die beste. Konsens könne auch auf andere Weise entstehen, etwa durch vertragsbasierte Beziehungen zwischen Anbietern und Kunden. Dann würden sich beide Seiten freiwillig für eine Geschäftsbeziehung verabreden. Wichtiger Teil der Idee: demokratische Mitsprache würde so überflüssig werden.
2: Solange die Gesellschaft funktioniert und der Vertrag eingehalten wird, gibt es dafür nur sehr wenig Masse eigentlich, was zu entscheiden wäre, oder? Die Idee ist ja schon, dass es grundsätzlich dann auch privatwirtschaftlich organisiert wird, das Zusammenleben, weil es eben eine vertrauensbasierte Gesellschaft ist, funktioniert ohne Zwang. Das ist das Ziel.
1: Marc Felix Otto spricht die Sprache der Libertären. In ihrem Weltbild sind Regierungen und Staaten überflüssig und sogar kriminell, denn sie wenden Zwang an, um Steuern einzutreiben. So heißt das Credo der Libertären: Steuern sind Raub. Diese Grundüberzeugung lässt sich bis zu Thomas Jefferson zurückverfolgen, einem der Gründerväter der Vereinigten Staaten von Amerika.
2: Jefferson und so, die hatten alle eigentlich super recht in dem, was sie versucht haben mit dem liberalen Verfassungsstaat. Einfach der eine Konstruktionsfehler ist, dass die Institution selbst sich finanziert und auch basiert irgendwo auf einem gewissen Maß an Zwang. Wenn jemand eben nicht einverstanden ist, kann er aus dem Gemeinwesen nicht austreten.
1: Thomas Jefferson vertrat als dritter Präsident der USA die Ansicht, der Staat solle möglichst niedrige Steuern einnehmen und seine Ausgaben stattdessen über die Einnahmen aus Zöllen finanzieren. Das erinnert an die Politik des heutigen US-Präsidenten Donald Trump, für den Jefferson zur kulturellen DNA der Vereinigten Staaten gehört. Auf der Privatstadtkonferenz in Prag können wir mit einem weiteren Libertären sprechen, mit Vít Jedlička, Gründer und Präsident der Freien Republik Liberland.
3: My name is Vít Jedlička, I'm the founder and also president of Free Republic of Liberland.
1: Liberland liegt an der Donau, teils auf einer Insel, über deren Zugehörigkeit sich die beiden Anrainerstaaten Kroatien und Serbien nicht einigen können. Diese Situation nutzte der tschechische libertäre Politiker Vít Jedlička im Jahr 2015 aus und gründete dort zusammen mit einigen Mitstreitern den Fantasiestaat Liberland am 13. April, dem Geburtstag Thomas Jeffersons.
4: Liberland ist ein Start-up-Staat, der an ein hohes Maß an wirtschaftlicher und persönlicher Freiheit glaubt. Wir setzen uns nachdrücklich dafür ein, neue Regierungssysteme für die Menschheit zu entwickeln, die auf den besten Erfahrungen der Vergangenheit, aber auch auf den besten Impulsen der Zukunft basieren.
1: Echte Gebäude gibt es auf dem 7 Hektar großen Areal bisher zwar kaum. Dennoch hätten sich hier nach eigenen Angaben 200 Firmen angesiedelt, die, ähnlich wie Bitcoin und andere Kryptowährungen, nur als lange Zahlenketten existieren, der sogenannten Blockchain. Liberland existiert somit vor allem im Internet. Auf der Prager Konferenz wurden aber auch greifbare Lösungen für libertäre Aussteiger vorgestellt. Dazu kam direkt von den Philippinen Mitchell Suchner, der das Unternehmen ArcPad vertritt. Er schilderte, wie das Seasteading funktioniert. Man besetzt Wasserflächen mittels großer Flöße, die weitgehend autark funktionieren sollen. Alles, was dafür gebraucht wird, liefert ArcPad.
5: Wir kümmern uns um den Bau der Plattformen, um die Verwaltung der auf der Plattform ansässigen Unternehmen, um den Tourismusbereich, um die Leitung der Fischzuchtanlage, sowie um Wartung und Reparaturen, um so ziemlich alles. Wir betreiben das gesamte Seastead-Projekt.
1: Das Wort Seasteading spielt auf Homesteading an. Die Art, wie weiße Farmer den vermeintlich leeren Westen der frühen Vereinigten Staaten besiedelten und dort nach eigenen Regeln autark lebten. Mitchell Suchner ist mit seinem Unternehmen Teil des Seasteading Institutes, einem libertären Think Tank aus Kalifornien, den der Tech-Milliardär Peter Thiel mitfinanziert. Ein Vorteil des Seasteadings aus libertärer Sicht: Man könne sich die Flagge aussuchen, unter der man fahren will, und somit bestimmen, ob auf dem ArcPad die Gesetze der USA, der Philippinen oder etwa Panamas gelten sollen.
5: Denk daran, dass es auf deiner Seastead keine Polizei gibt, die diese Gesetze durchsetzt. Es ist sozusagen so, du musst dich an die Gesetze zum Beispiel von Panama halten und gleichzeitig bist du selbst deine eigene Polizei, um sicherzustellen, dass du dich an die Gesetze Panamas hältst.
1: Sein Ziel sei es, jedermann ein autonomes, selbstbestimmtes Leben zu ermöglichen, sagt Mitchell Suchner im Gespräch mit Das Wissen zu seiner Motivation. Er glaube nicht an die Demokratie. Es gäbe Wahlen und es gäbe Seasteading. Seasteading sei sein Ding.
6: I don't really believe in democracy. I think that, you know, there's voting and there's Seasteading, and Seasteading is my thing.
1: Regulierungsfreiheit, Demokratieskepsis und der Traum, das große Geld zu machen, treiben all diese Projekte an. Doch nicht alle Menschen dürfen mitmachen, sagt der Soziologe Andreas Kemper. Er hat als einer der ersten im deutschsprachigen Raum die Privatstadtbewegung erforscht.
7: Die ganze Idee von Privatstädten führe ich darauf zurück, dass ein anderes System gewollt wird, dass vor allem die Demokratie den Menschen, die das forcieren, ein Dorn im Auge ist. Und die Demokratie-Skepsis oder Demokratiefeindlichkeit, könnte man da auch sagen, die wiederum bezieht sich darauf, dass bestimmte Leute nicht mit abstimmen sollen, die eher ärmer sind, also aus der Arbeiterschicht. Gewerkschaften sind denen ein Dorn im Auge, also alle diejenigen, die für den Sozialstaat oder für soziale Gerechtigkeit eintreten.
1: Diese Demokratieskepsis oder Feindlichkeit lässt sich direkt auf Grundüberzeugungen der Libertären zurückführen. Sie lehnen den Sozialstaat ab und fordern einen Minimalstaat. Demokratie und Mehrheitsprinzip gelten als Fehlentwicklungen. Stattdessen soll sich in einer Gesellschaft eine natürliche Ordnung etablieren, die sich einstellt, sobald Staat, Steuern und öffentliche Gerichte abgeschafft sind. So die Theorie. Dann herrsche der Anarchokapitalismus. Nur noch das Privateigentum und freie Märkte sollen das menschliche Zusammenleben prägen.
8: Ich würde mich schon als Libertären einordnen.
1: Der deutsche Unternehmer und Gastgeber der Prager Konferenz zu Privatstädten, Titus Gebel, erläutert seine Position.
8: Mein Konzept ist nun auch weder anarchokapitalistisch noch minarchistisch. Ich würde sagen, philosophisch bin ich eher der klassisch liberale Minimalstaat, der aber nun nicht vom Staat, sondern von einem Privatunternehmen angeboten wird. Das heißt, ich bin so ein bisschen zwischen diesen beiden Gruppen mit einem neuen Ansatz, aber ich würde schon ganz klar sagen und auch würde es nicht abstreiten, dass das ein libertärer Ansatz ist.
1: Titus Gebel erzählt, dass er sich in seiner Heidelberger Studentenzeit zunächst bei der FDP engagiert hat. Später habe er den Glauben an den Parteienstaat verloren, weil dieses politische System die falschen Anreize setze. In einem Wohlfahrtsstaat kämen Parteien, auch die Wirtschaftsliberalen, gar nicht drum herum, in einen Überbietungswettbewerb der sozialen Wohltaten einzutreten.
8: Meine Idee, dass die Menschen für sich selber verantwortlich sein sollen, weil das letztlich für alle besser ist und weil man dann auch den Menschen die maximale Freiheit lässt, die ist nicht mehrheitsfähig und zwar in keinem System. Und deshalb habe ich gesagt, okay, wenn ich aber so leben möchte und andere auch, dann müssen wir einfach ein neues Produkt schaffen.
1: Wichtige Impulse für die Idee der Privatstädte hat der Wirtschaftsnobelpreisträger Paul Romer entwickelt. Der schlug 2009 vor, Entwicklungsländer sollten den Bau neuer Städte erlauben, die vorübergehend die Gesetze und das Rechtssystem eines stabilen Industriestaates nutzen. Diese so geschaffene Rechtssicherheit würde Investoren anlocken und nachhaltige Entwicklung befördern.
9: Don't forget the moment of the global financial crisis.
1: Um zu verstehen, wieso diese Ideen populär wurden, dürfe man die Finanzkrise von 2008 nicht vergessen. Das sagt der kanadische Historiker Quinn Slobodian, der sich mit Bedrohungen für die Demokratie beschäftigt. Anfang 2026 veröffentlichte Slobodian zusammen mit Ben Tarnoff das Buch mit dem Titel Maskismus, Aufstieg und Herrschaft eines Techno-King.
5: Die globale Finanzkrise hat eine noch tiefere Verschuldung in ärmeren Ländern ausgelöst. Der Zugang zu Kapital wurde für diese Länder schwieriger. Die Schwellenländer, die bis 2008 in vielerlei Hinsicht einen regelrechten Boom erlebt hatten, befanden sich plötzlich wieder im freien Fall. Dies machte es für Privatstadtinvestoren leichter, geeignete Vertragspartner zu finden. Sie benötigen verzweifelte Regierungen als Partner. Und nach der globalen Finanzkrise gab es davon plötzlich eine ganze Menge mehr.
1: Diese Idee hat später auch die AfD-Bundestagsfraktion aufgegriffen. Sie forderte, Sonderverwaltungszonen als entwicklungspolitisches Instrument zu etablieren. Die anderen Fraktionen lehnten dies ab. Titus Gebel fand die Idee Paul Romers zwar interessant, aber auch für ihn hat sie einen Schönheitsfehler.
8: Paul Romers Idee, dass ein anderes Land kommt und die Beamten entsendet, da habe ich gedacht, das ist Kokolores. Das ist ja wieder Kolonialismus, ja, neu aufgewärmt. Wir machen das als private Firma und verhandeln mit der Regierung ein rechtliches System.
1: Einen weiteren Baustein fand der Jurist und Unternehmer in einem Buch des Fürsten von Liechtenstein, Hans Adam II. Es heißt »Der Staat im dritten Jahrtausend«. Der Fürst stellt darin die heutige politische Ordnung des Zwergstaats am nördlichen Alpenrand vor.
8: Und nun ausgerechnet ein Monarch hat erkannt, dass der Staat der Zukunft ein Dienstleister sein muss, sonst wird er nicht mehr sein. Weil die Menschen sich dann wirklich dorthin bewegen, sind ja viel mobiler als früher, wo sie einfach besser behandelt werden.
1: Für Libertäre gilt Liechtenstein mit seinen rund 40.000 Einwohnern und seiner politischen Ordnung als Goldstandard. Sie sehen dort die größte Freiheitsgarantie, da die Verfassung den Gemeinden das Recht auf Sezession gewährt, was bedeutet, Bürger können so per Gemeindebeschluss den Staatsdienstleister aussuchen, bei dem sie sich besser behandelt fühlen. Auch Titus Gebel hat Deutschland schon lange verlassen, ihn hat es in das Fürstentum Monaco gezogen.
10: Every year we have a conference theme and the theme of this year is vote with your feet.
1: Vote with your feet. Mit den Füßen abstimmen ist das Motto der Free Cities-Konferenz in Prag. Wer mit einem Land unzufrieden sei, solle wegziehen, zum Beispiel nach Prospera. Die Entwicklung dieser entstehenden Privatstadt auf der Karibikinsel Roatan vor der Küste von Honduras zog sich wie ein roter Faden durch Vorträge und Gespräche der Konferenz. Mitten in den tropischen Hügeln der Insel ragt das Beta Building hervor, ein strahlend weißer Bürokomplex für Krypto-Startups. Daneben entstehen futuristische Ökohäuser aus Holz, designt von Star-Architekten, deren geschwungene Form an Raumschiffe im Dschungel erinnern. Es wirkt wie eine Luxusferienanlage, ist aber das neue Zuhause für selbsternannte Visionäre.
11: My name is Vladimir. I'm originally from Russia. For the past 4 years, I live in the Netherlands.
1: Wladimir Leschko stammt aus Russland und lebt in den Niederlanden. Er ist Biomedizintechniker und beschäftigt sich mit Longevity, der Frage, wie man möglichst alt werden kann. Leschko ist Betriebsleiter der Firma Unlimited Bio, die sich in Prospera angesiedelt hat.
4: Ein Startup mit Sitz in Prospera, der Freihandelszone in Honduras, wo wir in der Lage sind, klinische Studien speziell für Indikationen im Bereich der Langlebigkeit durchzuführen. Mit dem Ziel, die Menschen zu verjüngen, also beispielsweise einen leistungsfähigen 60-Jährigen in einen leistungsfähigen 50-Jährigen zu verwandeln.
1: Leschkos Firma wendet in Prospera eine Gentherapie an, die ein russisches Unternehmen für schwere Krankheiten entwickelt hat. Um diese in den USA oder Europa anzubieten, müsste Unlimited Bio teure Unbedenklichkeitsnachweise erbringen.
4: Und in Prospera dagegen können wir diese vorhandenen Daten nutzen. Und in Russland wurden zahlreiche Daten erhoben, um diese Therapie vor Ort anbieten zu können.
1: Prospera liegt in einer von mehreren Sonderwirtschaftszonen, abgekürzt SEDE. Einen Teil der rechtlichen Grundlagen dafür hat Titus Gebel mitentwickelt. Der Ökonom Paul Romer trat später aus einer zuständigen Kommission aus, weil er bezweifelte, dass seine Berufung mit honduranischen Gesetzen vereinbar war.
11: Von Anfang an war auch immer das Problem gewesen, dass es anhaltende Proteste gab.
1: Daniel Kemken hat während der Frühphase von Prospera in Honduras gelebt. Er war Vertreter des Deutschen Entwicklungshilfeministeriums und stellvertretender Botschafter.
11: Es handelt sich um eine sehr weitgehende Form von Sonderwirtschaftszonen. Ich nenne das mal Mikrojurisdiktionen. Also das sind Bereiche, die quasi aus dem Staatsgebiet ausgekoppelt sind. Also die Regeln dort ihre Angelegenheiten einschließlich Gesetzgebung, Verwaltung, Rechtsprechung im Wesentlichen selbstständig und auch weitgehend losgelöst von nationalem und internationalem Recht.
1: Viele Honduraner protestieren gegen die Sonderwirtschaftszonen CEDES, weil sie die Unabhängigkeit ihres Staates in Gefahr sehen. Eingeführt wurden die CEDES von einer konservativen Regierung. Die nachfolgende linke Regierung schaffte sie wieder ab. 2024 erklärte das honduranische Verfassungsgericht die CEDES für illegal. Die US-Betreiberfirma Prospera Incorporation zog daraufhin vor das Weltbank-Schiedsgericht in Washington. Weil ihr angeblich Gewinne entgangen seien, fordert sie über 10 Milliarden Dollar Schadenersatz. Eine gewaltige Summe für das arme Honduras.
11: Durch so ein Verfahren bei einem Schiedsgericht wird ja Druck ausgeübt. Und wenn man mal nicht in US-amerikanischen Kategorien von überzogenen Forderungen denkt, dann könnte man sogar sagen, man muss zumindest mal prüfen, ist das erpresserischer Druck, der da ausgeübt wird.
1: Titus Gebel hat noch einen weiteren Grund, den Fall Prospera genau zu beobachten. Denn für seine eigenen Pläne zur Gründung einer Privatstadt ist es eine wichtige Voraussetzung, dass ein Staat Gebels Vertragstreue im Zweifelsfall durch ein Schiedsgericht in einem Drittstaat überprüfen ließe. Das klingt etwas kompliziert. Anschaulich erklärt Gebel seine Strategie in einer bei YouTube dokumentierten Podiumsdiskussion in der Reihe Alpha Trio.
12: Wir machen mal Folgendes. Wir gehen nur auf kleinere Staaten, also die wirklich also wenig Einwohner haben oder relativ wenig. Die haben so noch mehr Angst vor der öffentlichen Meinung und haben so internationalen Ruf zu verlieren, wenn sie einfach Verträge brechen.
1: Ein Kleinstaat, auf den dies zutrifft, ist die Inselgruppe Saint-Thomé vor der Westküste Afrikas. Ein bitterarmes Inselparadies mit kolonialer Vergangenheit. Auf Saint-Thomé wollte Titus Gebel auf 185 Hektar eine autonome Privatstadt ohne staatliche Eingriffe errichten. Für den Landkauf flossen 1,4 Millionen Euro über eine 2021 auf Mauritius gegründete Firma. Empfänger des Geldes war Parlamentspräsident Delphine Neves. Er versprach im Gegenzug, die nationale Gesetzgebung für die Landkonzessionen anzupassen. Das bestätigt Titus Gebel im Gespräch mit Das Wissen.
12: In Sao Tome, da waren wir schon sehr weit fortgeschritten. Das wäre fast unser erstes Projekt geworden. Wir hatten auch schon ein Gesetz, was in zwei Lesungen durchs Parlament kam. Und dann gab es, ich sag mal, ein etwas überraschendes Wahlergebnis.
1: Diese Geschichte hat Andreas Kemper für sein Buch Privatstädte, Labore für einen neuen Manchester-Kapitalismus recherchiert.
7: Dummerweise waren die Wahlen dann nicht so, wie er sich das versprochen hat. Da war dann ein Konkurrent, hat sich dann durchgesetzt. Und dieser Konkurrent War denn nicht auf der Linie von dem Parlamentarier, der das alles eingefädelt hat, sondern war nicht gut auf ihn zu sprechen. Und dann gab es dann noch so eine Form von Aufstand. Das Militärhauptquartier wurde angegriffen von den Leuten, die eigentlich die Konzession hatten für das Land. Und damit war dann das Projekt vorerst gestorben.
1: Nach einem Regierungswechsel auf Saint-Thomé im Januar 2025 verfolgt Titus Gebel seine Pläne für eine Privatstadt für 35.000 Kunden weiter. Laut Gebel laufen Gespräche mit der Regierung, aber alles befinde sich in einer frühen Phase. Parallel plant er ein Projekt im Sultanat Brunei auf der Insel Borneo. Der schwerreiche Sultan des streng muslimisch regierten Zwergstaates wolle sein Land in kleinen Schritten öffnen. Einen Vorvertrag habe man schon unterzeichnet. Der kanadische Historiker Quinn Slobodian, der all das beobachtet, findet, libertäre Tech-Milliardäre aus dem Silicon Valley brauchen keine Privatinseln mehr, weil sie jetzt in Washington am längeren Hebel sitzen. Sie können Donald Trump Ideen einflößen, wie die Annexion Grönlands für eine geplante Freedom City.
5: Das ist eher Korruption der alten Schule, wie wir sie kennen. Kapitalisten und Regierung tun sich zusammen und teilen die Gewinne unter sich auf. Das ist zwar intellektuell weit weniger interessant als die Idee, aus einem kleinen Fleckchen Land zwischen zwei Flüssen eine Nation zu machen, aber wir sehen ja, was gerade passiert. In gewisser Weise glaube ich also, dass Titus Gebel und Co. das Gefühl haben könnten, nur eine vorübergehende Welle zu sein. Und ich frage mich, ob sie nicht das Gefühl haben, ihren Moment verpasst zu haben.
1: Ob es jemals Privatstädte im Sinne der Free Cities Foundation geben wird, scheint ungewiss. Aber staatsfeindliche Positionen wie die der Libertären werden in Deutschland zunehmend gehört. Das sagen Studien wie die Bielefelder Mitte-Studie aus. Sollten diese Projekte Wirklichkeit werden, könnten sie sich zu einer Konkurrenz entwickeln. Eine Konkurrenz zur Solidargemeinschaft, zum Wohlfahrtsstaat und zur Demokratie.
0: Das klingt noch nach Zukunft, aber wir haben gehört, die Gedanken sind konkret von libertären bzw. privaten Städten außerhalb einer staatlichen Ordnung. Unsere Reporter Kai Laufen und Florian Barth waren das mit ihrer Reportage über diese Idee.

0: WDR 5 ist hier. Die wenigsten gehen gerne hin, aber alle müssen irgendwann mal hin, und zwar zum Zahnarzt. Und viele von Ihnen kennen das. Das Problem beim Zahnarzt ist die Angst vor der Behandlung. Denn das tut manchmal dann doch auch richtig weh. Und wenn man dann da mit den Schmerzen im Stuhl sitzt, ja, dann kann man ja noch nicht mal die Zähne zusammenbeißen. Geht halt gerade nicht. Aber der technische Fortschritt schafft Erleichterung. Der Besuch beim Zahnarzt wird angenehmer. Das beweist der Blick in unsere satirische Glaskugel.
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3: Die Angst vor der Zahnärztin, vor dem Zahnarzt, ist heute im Jahr 2040 spurlos verschwunden. Es ist sogar so, dass wir gerne die Praxis besuchen, weil wir uns dort so wohlfühlen.
4: Herr Brodofi, haben Sie einen Termin?
5: Leider nicht, aber ich war gerade in der Nähe und wollte einfach mal Hallo sagen. Und
4: auf dem Zahnarzt-Massagesessel eine Zeitschrift lesen.
5: Ja, Sie haben mich durchschaut.
3: Der Zahnarzt begegnet uns auf Augenhöhe. Früher war die Diagnose ziemlich, sperrig.
6: 3,8 fehlt.
3: Und befremdlich.
6: 4,6 kariös.
3: Heute wird alles verständlich übersetzt.
6: Weisheitszahn ist weg.
3: Endlich wissen wir, was in unserem Mund los ist.
6: Oh, haben Sie rechts unten am großen Beißerchen Aua?
3: Die Behandlung ist so angenehm wie nie zuvor. Der Klang des Bohrers wurde optimiert. Er macht heute nicht mehr... Stattdessen kann der Patient je nach Krankenkasse wählen zwischen Brücke der Harmonie...
6: Geht's?
7: Oh.
3: Aufhellende Amalgam-Momente in Parodontitis D-Dur.
6: Geht's?
7: Oh.
3: Oder Nerv der Unempfindlichkeit.
6: Geht's?
3: Und eine Behandlung ist garantiert schmerzfrei. Wer will, entscheidet sich für eine neuartige Sedierung. Eine Pille genügt und man ist während der Wurzelbehandlung irgendwo anders, bleibt aber ansprechbar. Der Patient trifft in einer bunten Welt einen sprechenden Käsekuchen.
8: Oh, den Mund ganz weit aufmachen. Aha. Hier habe ich rosa Zuckerwatte für dich.
3: In der Realität sagt der Zahnarzt:
6: Einmal bitte den Mund weit öffnen.
3: Aha.
6: Oh, die Watterolle ist ganz blutig.
3: Die sogenannten Dentistendrogen sind aus Gründen nicht unumstritten. Es sind aber auch die netten, originellen Kleinigkeiten, die uns die Angst nehmen. Der Absauger klingt auch heute im Jahr 2040 noch immer unangenehm. Doch das Geräusch erhält eine positive Assoziation. Denn zeitgleich wird neben dem Spuckbecken eine Tasse Cappuccino zubereitet.
5: Oh, da ist ja sogar ein Herz auf dem Milchschrauben.
6: Das soll eigentlich ein Eckzahn sein. Jetzt dürfen Sie bitte einmal ausspülen.
3: Grüße aus der Zukunft.

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1: Das kommt heute von einem Mann, den Sie bestens hier bei uns aus unseren Programmen beim WDR kennen. Fritz Erkenga, Kabarettist, Kolumnist und Autor. Wir hören jetzt was aus seinem Gedichtband Mit mir im Reinen. Gesprochen übrigens nicht von Fritz Erkenga selbst. Bei uns werden die Gedichte ja immer von professionellen Sprechern präsentiert. Aber es geht ja auch um den Inhalt, ne? Um das Innere. Und da merken wir auch in dem Gedicht, dass man sich manch Innerem manchmal entledigen muss. Zum Beispiel mit einer Wurmkur. Vor allem bei Dingen, die einem im wahrsten Sinne des Wortes heilig sind. Hier ist Fritz Erkenga mit Die Wurmkur.
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0: Wieder fünf. Wir waren gerade bei Jesus rechtem Bein und wechseln gleich mal die Religion. Gleich nach 11 ist bei uns eine Frau zu Gast, die muslimischen Glaubens ist und sich aber gegen fundamentalistische und frauenfeindliche Auslegungen einsetzt. Sie selbst hat deswegen das Kopftuch abgelegt und dafür viel Hass und Drohungen bekommen und erzählt gleich hier davon. In der Neugier genügt Redezeit. Das alles nach 11. Vorher jetzt für Sie die Nachrichten und WDR aktuell.
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2: Die Nachrichten mit Steffi Orbach. Guten Tag. Die deutschen Nachrichtendienste sollen deutlich mehr Befugnisse bekommen. Die Bundesregierung bringt dazu eine Reform auf den Weg. Bisher sammeln Nachrichtendienste nur Informationen und leiten sie an die Polizei weiter. Mit der Reform von Innenminister Dobrindt dürfen sie auch aktiv eingreifen. Da sieht Grünen-Politiker von Notz das Problem.
3: Dobrindt versucht jetzt mit dieser Reform diese Trennung zu verwischen. Zukünftig sollen auch Agenten eben gegen Bürgerinnen und Bürger wirken können.
2: Die Arbeit der Polizei hingegen sei transparent geregelt. Der CDU-Bundestagsabgeordnete Oster sagte, dass mit der geplanten Reform keine Geheimpolizei kommen soll.
4: Es geht darum, einen Nachrichtendienst auf rechtsstaatlicher Basis zu haben, der unsere Demokratie, unsere freiheitliche Grundordnung schützt. Und es geht auch nicht darum, dieses historisch begründete Trennungsgebot generell aufzuheben.
2: Das Trennungsgebot bedeutet, dass die Arbeit der Polizei und der Nachrichtendienste nicht miteinander verschmelzen soll. Ab heute gelten in der EU neue Regeln für Verpackungen. Die meisten Änderungen betreffen erstmal Unternehmen. Sarah Lopez, WDR Brüssel.
5: Ab heute gibt es außerdem eine neue Obergrenze für PFAS in Lebensmittelverpackungen. PFAS sind künstlich hergestellte Chemikalien, die in der Umwelt praktisch nicht abgebaut werden. In den nächsten Jahren stehen dann als Teil der EU-Verpackungsverordnung Änderungen an, die direkt den Alltag von Verbrauchern betreffen. Zum Beispiel werden unnötig große Pakete verboten, wenn online nur ein kleines Produkt bestellt wird. Das große Ziel der EU: bis 2030 sollen bis auf wenige Ausnahmen alle Verpackungen recycelbar sein. Und es soll deutlich weniger Müll geben als bisher.
2: Die EU stellt Kolumbien nach dem schweren Erdbeben 2 Millionen Euro Hilfe zur Verfügung. Die Zahl der Todesopfer dort ist weiter gestiegen auf 240. Einsatzkräfte suchen außerdem in den Trümmern nach Tausenden Vermissten. Christina Fee-Möbus berichtet.
6: Rettungskräfte, Freiwillige und Militär arbeiten unter Hochdruck daran, noch Liebende aus den Trümmern zu befreien. Die ersten 72 Stunden nach einem Erdbeben gelten als entscheidend, um Menschen noch retten zu können. Der Erdstoß hatte sich in Kolumbien am Montagmorgen Ortszeit ereignet. Präsident Abelardo de la Espriella rief die Menschen zu Solidarität auf und eng zusammenzuhalten. Das gesamte Ausmaß der Katastrophe ist indessen noch nicht absehbar. Einer inoffiziellen Plattform zufolge gelten knapp 3.800 Menschen in dem südamerikanischen Land derzeit noch als vermisst.
2: Und jetzt weitere Meldungen im Überblick. Investoren dürfen auch in Zukunft keine Stimmenmehrheit bei Fußballvereinen haben. Das Bundeskartellamt hat bekannt gegeben, dass es grundsätzlich keine Bedenken hat gegen die sogenannte 50-plus-1-Regel. Die soll im deutschen Fußball grundlegend sicherstellen, dass der Club selbst und damit auch die Mitglieder mehrheitlich darüber entscheiden können, was im Verein passiert. Auf Sizilien macht der Vulkan Ätna weiter Probleme. Weil der Asche und Gesteinsbrocken spuckt, bleibt der Flughafen von Catania auch heute noch bis zum Abend geschlossen. Schon seit Freitag ist der Flugverkehr auf der italienischen Insel beeinträchtigt. Tausende Urlauber sitzen auf Sizilien fest. Die niedrigen Flusspegel sind heute nochmal Thema für Bundesverkehrsminister Bilger. Er spricht mit seinen Kolleginnen und Kollegen aus den Bundesländern über die aktuelle Situation. Frachter können bei Niedrigwasser gerade nur wenig Ladung mitnehmen. Binnenschiffer befürchten daher Auftragsverluste, andere Branchen Produktionsausfälle, weil Ware fehlt, die per Schiff kommen soll.
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2: Der heiße und trockene Sommer wirkt sich nach dem Rhein auch an der Weser weiter aus. Die Pegel in Ostwestfalen haben auch dort historische Tiefstwerte erreicht. Julia Thies berichtet.
7: In Flotow ist das Allzeittief bereits erreicht worden. Dort ist der Pegel auf 82 cm gesunken und hat damit den bisher niedrigsten Pegel von 85 cm aus dem Jahr 2018 übertroffen. Damals war der Tiefstwert auch erst im Oktober erreicht. Und auch in Höxter ist der historisch niedrige Wasserstand erreicht. Nicht mal das Wasserstraßen- und Schifffahrtsamt Weser selbst kann sich noch richtig auf der Oberweser bewegen. Maurice Jurke und seine Mitarbeiter vom WSA wollten eigentlich demnächst noch mal mit ihrem flachsten Boot, dem sogenannten Flieger, für Messungen rausfahren.
2: Das Wetter in Nordrhein-Westfalen. Heute scheint fast durchgehend die Sonne, zwischendurch ziehen mal einzelne Schleierwolken durch. Es wird wieder wärmer. In Warendorf bis 28 Grad, in Xanten 29 und in Troisdorf bis 31 Grad. Morgen weiter sonnig und es wird heiß mit 27 bis 34 Grad. Im Rheinland sind stellenweise auch bis zu 36 Grad möglich. Das war WDR aktuell. WDR 5, die Verkehrslage, A1 Köln Richtung Euskirchen, zwischen Hürth und Kreuz Bliesheim, 3 Kilometer stockender Verkehr. Die A31 Gronau Richtung Oberhausen ist zwischen Borken und Reken wegen Bergungsarbeiten nach einem Unfall noch bis ca. 13 Uhr gesperrt. Und A44 Dortmund Richtung Kassel zwischen Werl Süd und Soest, 10 Minuten plus 3 Kilometer Stau.
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0: Guten Tag um kurz nach 11. Ich bin Tobi Schäfer und es ist etwas, das immer wieder zu kontroversen Diskussionen führt. Die Verschleierung von Gesicht und oder Körper bei Frauen muslimischen Glaubens. Meistens ist dann von Kopftuch die Rede, aber es gibt natürlich auch noch andere Formen. Und viele denken, das Kopftuch im Islam ist ja ein Symbol für die Unterdrückung der Frau. Der Mann will die Frau verschleiern oder verstecken. Die Gegenposition ist, dass das Kopftuch aber auch was zutiefst Feministisches ist. Muslimische Frauen schützen sich vor ungehemmten Verhalten und Blicken von Männern. Das Kopftuch quasi als Schutz vor Sexualisierung. Klar ist aber nur eins. Es geht jede Frau eigentlich nur selbst etwas an, ob sie ein Kopftuch trägt. Das sagt mein Gast gleich hier bei WDR 5. Sie selbst hat ihr Kopftuch abgelegt und dafür sogar Morddrohungen bekommen. Als Influencerin kritisiert sie fundamentalistische und frauenfeindliche Auslegungen des Islam und will Frauen muslimischen Glaubens für den Feminismus begeistern. Wie viel Widerstand sie dabei aushalten muss und wo sie ein großes Problem sieht, das besprechen wir gleich hier bei WDR 5. 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

0: der muslimischen Community die Videos, die sie regelmäßig postet. Denn sie richtet sich bei Social Media an junge Frauen muslimischen Glaubens und will sie für den Feminismus begeistern. Und ich freue mich sehr, dass sie heute hier bei uns zu Gast ist. Nur El-Huda Shehabe ist bei uns. Ich grüße Sie.
1: Vielen lieben Dank.
0: Es war der 10. Mai in diesem Jahr. Da haben Sie sich entschieden, den Hijab abzulegen. Wie sehr hat dieser Tag Ihr Leben verändert?
1: Sehr. Am Anfang war das erstmal ganz normal, aber später ist mir schon klar geworden, was für einen Schritt ich hier gegangen bin, weil ich hatte es ja 17,5 Jahre getragen. Mhm. Ja, und irgendwann konnte ich es gar nicht mehr realisieren, dass ich mich das getraut habe.
0: Warum haben Sie sich dann letztendlich dann dafür entschieden, das zu machen?
1: Ich habe es nicht mehr gefühlt und ich möchte nicht etwas tragen, was ich persönlich nicht mehr fühle oder mich damit nicht mehr identifiziere. Das hat auch nichts jetzt mit der Bedeutung zu tun, also wofür ein Kopftuch steht, sondern es geht um mich persönlich. Mhm. Und ich glaube, die Empfindungen einer Person sollte man auch ernst nehmen, also von seiner eigenen Person vor allem.
0: Also es hat sich nicht authentisch angefühlt, haben Sie, glaube ich, mal erklärt. Was meinen Sie mit authentisch?
1: Ich habe mich nicht authentisch gefühlt, etwas zu tragen, was ich nicht tragen möchte. Also es ging nicht um, der Hijab ist nicht mehr für mich authentisch, sondern dass ich den Hijab noch trage, obwohl ich es nicht mehr tragen möchte. Ich habe es nicht mehr gefühlt oder ich konnte mich damit nicht mehr identifizieren. Also der Hijab steht ja auch, ist ja auch ein politisches Symbol, also steht ja auch dafür da, um nach außen zu sagen, hey, ich bin Muslima. Ich glaube auf Social Media oder auch, also generell auf Social Media weiß ja mittlerweile jeder, ich bin Muslima. Ich glaube, ich muss jetzt kein Kopftuch mehr tragen, um das nach außen zu zeigen.
0: Aber das Kopftuch passt eben nicht zu Ihrer Interpretation des muslimischen Glaubens.
1: Also nach der traditionell klassischen Auslegung ist das Kopftuch ja Pflicht. Es gibt natürlich noch andere Auslegungen, wo gesprochen wird, dass man die Haare ja an sich gar nicht bedecken muss, sondern nur ein Tuch über die Brust schlagen sollte. Aber da habe ich mich gar nicht auf diese Debatte eingelassen, ehrlich gesagt.
0: Aber es klang ja jetzt auch schon so, als hätten Sie irgendwie lange mit sich auch gehadert, als hätte es viele Gedanken gegeben, das vielleicht schon vorher zu machen. Wie lange haben Sie das vorher mit sich rumgetragen, diesen Gedanken, doch den Schritt zu gehen?
1: Ein Jahr lang. Mhm. Ein Jahr lang habe ich mit meiner Freundin öfters darüber gesprochen und dann habe ich es nach einem Jahr gemacht.
0: Warum immer wieder gezögert?
1: Ja, weil ich eben Angst hatte, wie die Gesellschaft darauf reagiert. Und wir haben ja gesehen, meine Angst ist absolut berechtigt gewesen. Ich habe ja auch in dem Falle sehr viel Gegenwind bekommen, Morddrohungen bekommen, Beleidigungen. Man zieht über mich her auf Social Media ohne Ende. Täglich finden irgendwelche Reaktionen über mich statt und es ist auch belastend. Also waren ja auch meine Bedenken rechtens und deswegen habe ich auch sehr lange gezögert. Aber am Ende des Tages ist mein Widerstand stärker als meine Angst.
0: Mhm. Über die Reaktion müssen wir unbedingt sprechen. Also es war ja vorher auch schon Thema in Ihrer Familie. Sie sind in Deutschland geboren und aufgewachsen, sind mit 7 Geschwistern groß geworden. Wo sortieren Sie sich altersmäßig da ein?
1: Ich bin das 5. Kind. Ich bin 26 in der Mitte.
0: Aber wie sehr waren Sie da mit Ihrer Familie im Austausch? Oder wie sehr haben Sie mit Ihren Ängsten die Gedanken geteilt, das zu machen?
1: Ich habe auch mit meiner Mama hin und wieder mal darüber gesprochen. Sie hat nicht immer sehr erfreut darauf reagiert, weil meine Mama ist eher so oldschool, traditionell, aber jetzt auch nicht so konservativ, also eher so oldschool, traditionell. Ich habe hin und wieder mal mit ihr gesprochen, habe nicht so eine große Reaktion von ihr bekommen oder die Reaktion, die ich mir erhofft habe. Dann habe ich es auch sein gelassen, aber die Reaktion am Ende des Tages war, sie standen vor einer Entscheidung. Entweder entscheiden wir uns jetzt für unsere Tochter ohne Hijab oder wir verlieren sie gänzlich. Also haben sie sich für eine Tochter ohne Hijab entschieden. Und das ist eben Elternliebe, würde ich sagen.
0: Aber erstmal so die erste Reaktion.
1: War Schock.
0: Also, war Schock?
1: Ja, weil ich auch damals sehr konservativ war zu meiner früheren Zeit. Ich war schon sehr gefestigt an meinem Hijab. Und das war natürlich ein Schock, weil so hätten sie mich ja nicht eingeschätzt.
0: Ja, aber wie war das? Sie haben das ja quasi in einem Video bei TikTok quasi ja gemacht. Oder wie haben Ihre Eltern das dann gesehen oder haben Sie es Ihnen vorher gesagt,
1: Nein,
0: dass Sie das jetzt gleich machen?
1: Nein, ich habe es vorher gesagt, natürlich. Ich habe das einen Monat vorher angekündigt.
0: Welche Reaktion gab es, wenn man ein bisschen aus der Familie mal raustreten, in Ihrem Umfeld, in Ihrem Freundeskreis noch?
1: Ja, war nicht so positiv. Ich habe auch einige Freunde tatsächlich verloren dadurch. Es gibt ja noch weit entfernte Verwandten. Ich will mir gar nicht vorstellen, was die alle so gerade im Libanon so rum erzählen.
0: Über
1: die
0: Sie?
1: Die haben es ja auch mitbekommen. Die sind nicht so sehr erfreut, aber ich muss sagen, ich komme aus einer sehr gebildeten Familie. Also auch meine Tanten sind auch sehr gebildet, religiös gebildet. Die haben auch Islamwissenschaften studiert. Und die versuchen halt mit mir eher so, sie versuchen eher, mich wieder zur Quelle zurückzubringen. Sie versuchen mit Quellen zu beweisen, dass ich einen Hijab tragen soll. Aber die drängen nichts auf. Also die sind nicht so, ja, wie man es sich so klassisch vorstellt, fanatisch. Mhm. Aber die versuchen schon so, dass ich wieder ein

0: Richtung Hijab anziehen gehe.
1: Ja, der Schritt lädt ja dann eher auch zum Diskutieren ein und nicht zum sich von ihnen abwenden. Also gab es dann auch Gespräche und vielleicht doch irgendwo ein bisschen Verständnis?
0: Ich hatte jetzt neulich noch eine Diskussion mit meiner Tante. Sie hatte Islamwissenschaften studiert und wir haben lange diskutiert. Sie fand meine Punkte nicht mal schlecht. Sie konnte auch später gar nicht mehr so richtig antworten und meinte, ich werde noch mal mit meinen Kolleginnen darüber sprechen. Sie kommt aus dem Libanon ursprünglich. Und das fand ich halt sehr interessant, weil sie kannte nur noch die traditionelle Auslegung, aber sie kannte nicht mal auch die Querdenker oder die neumodernen Auslegungen, weil die beschäftigen sich ja grundsätzlich nur mit der klassischen Auslegung, die vor über 1000 Jahren existiert, also gekommen ist, aber nicht mit der neumodernen Auslegung, die auch sehr logisch und Sinn ergibt.
1: Warum gibt es diese Auseinandersetzung damit nicht?
0: Weil damals Männer angefangen haben, als allererstes zu interpretieren, vor allem den Islam auszulegen und zu interpretieren. Und sie haben dann direkt ein festes Fundament aufgebaut, sodass man gar nicht da reingrätschen kann. Und Frauen wurde auch nur das beigebracht, was Männer beibringen wollten. Also das, was Männer ausgelegt haben. Auch zum Beispiel, wenn man in den arabisch-muslimischen Ländern schaut, sind es meistens nur Fatawa, also Rechtsbücher von Männern, Auslegungsbücher von Männern, die Tafasir-Gelehrte sind auch männlich und das bringt man auch den Frauen so bei. Mhm. Es gibt selten Querdenker, die da so mitmischen oder moderne Denker, moderne Interpretationen.
1: Mhm. Wir sprachen über die Reaktion in ihrer Familie, in ihrem Umfeld und dann gab es dann noch die Reaktion in den sozialen Netzwerken, Instagram und TikTok. Da wurde es dann richtig extrem. Was kam da alles? Weil wie gesagt, es gab ja dann dieses Video, wo sie dann das Kopftuch abgelegt haben und da ist ja im Prinzip die Bombe geplatzt.
0: Ja, am Anfang gar nicht. Am Anfang war es ja eher positiv. Die haben gesagt, ja, deine Entscheidung, tu es. Also waren eher so meine Mädels. So.
1: Ja, weil sie natürlich in ihrer Community wahrscheinlich dann eher die Fürsprache bekommen haben. Ja.
0: Genau, richtig. Aber dann hat dann ein Creator drauf reagiert. Und er hat dann so die Bombe platzen lassen, er hat das so als Promo dargestellt, die Leute haben mich dann als Riesengefahr für die Frauen gesehen, weil sie sagen ja auch, wenn eine Influencerin jetzt ihren Hijab auszieht, wird sie auch andere animieren, ihren Hijab auszuziehen, was nicht stimmt. Ich habe das schon thematisiert. Eine Person, die grundsätzlich zufrieden mit ihrem Hijab ist, sich damit wohlfühlt, wird sich nicht von mir beeinflussen lassen. Aber eine Person, die grundsätzlich sich damit nicht wohlfühlt, sie wird sich motiviert fühlen. Und das finde ich auch absolut in Ordnung. Ich möchte auch Frauen motivieren, wenn sie ihren Hijab nicht tragen wollen, ihn abzulegen. Warum sollte eine Frau etwas tragen, was sie nicht tragen möchte? Hm. Vor allem jetzt im 21. Jahrhundert.
1: Aber es traut vielleicht niemand zuzugeben, dass sie sich damit unwohl fühlt.
0: Richtig. Und deswegen können sie es ja dann einfach im Privaten tun. Wir wissen ja nicht, also es melden sich manchmal Frauen bei mir, die sind gar nicht auf Social Media aktiv und die ziehen ihren Hijab aus. Die sagen mir, ich struggle mit dem Hijab und die sind komplett abseits von Social Media. Also wenn ich jetzt hochrechne, haben schon Dutzende Frauen jetzt ihren Hijab abgelegt. Und ich war nicht die Person, die die Frauen dazu gedrängt hat, sondern sie haben Mut gefunden, es zu tun, was sie schon seit über Jahren tun möchten.
1: Mhm. Aber trotzdem ist Social Media natürlich der Ort, wo dann ganz viel, ja, Meinung passiert eben einfach, und das meine ich jetzt ganz neutral, nämlich in beide Richtungen, in positive und negative. Die negative Wucht haben Sie ja dann mitbekommen. War das ganz bewusst auch kalkuliert? Also war Ihnen das klar, dass das kommt, oder hat es schon auch ein bisschen überrascht?
0: Nee, es hat mich überrascht, dass das in so einem Ausmaß passiert. Also es war überraschend mit den Morddrohungen, war sehr überraschend. Dass ich natürlich jetzt gehatet werde und dass man mich verspottet und verhöhnt, das war ja klar. So habe ich mir gedacht, aber nicht in diesem Ausmaß.
1: Haben Sie da Angst bekommen?
0: Vielleicht.
1: Bisschen schon.
0: Ich gehe nicht gerne raus. Und ich fahre auch gerne eher mit dem Auto. Also,
1: das heißt, ab dem Moment haben Sie sich noch mehr dann zurückgezogen auch? Erstmal?
0: Ich war eine Woche ehrlich gesagt nur eingesperrt zu Hause, in meinem Zimmer.
1: Haben Sie es dann bereut, dass Sie das gemacht haben, weil es diesen Preis eben gekostet hat?
0: Nein. Weil es hat sich ja gut ausgezahlt. Wie viele Frauen fühlen sich jetzt freier? Wie viele Frauen haben Mut gefunden? Wie viele Frauen konnten sich jetzt von patriarchalen Strukturen innerhalb religiöser Communities befreien? Viele Frauen. Und da sage ich auch, naja, ich sag mal so, jede Revolution bringt halt auch manchmal Opfer. Und wenn es dann meine Freiheit ist, meine eigene Freiheit, ich meine rauszugehen, was ist das? Also ist okay.
1: Eine ganz krasse Reaktion war, dass es jemanden gab, der ihren Bruder zum Ehrenmord anstiften wollte.
0: Ja.
1: Erklären Sie oder erzählen Sie uns doch mal, wie das kam, wie Sie davon mitbekommen haben.
0: Ja, mein Bruder ist eigentlich schon mein enger Begleiter auf meinem Weg. Er war immer derjenige, der alles supportet hat, selbst wenn er manche Entscheidungen nicht so toll fand, aber er hat es immer supportet, weil ich seine Schwester bin. Er hat das auch gesagt, egal was sie tut, sie bleibt meine Schwester. So haben unsere Eltern uns aber auch erzogen, Familienzusammenhalt immer. Und ich war ja Teil der schiitischen Community Und ich bin ja dann da raus, ich bin ja keine Schiite mehr, ich bin raus aus dieser Community und er ist doch weiterhin Schiite geblieben natürlich, er hat ja seine Religion nicht aufgegeben. Und dann gab es einige aus der schiitischen Community, aber auch nicht nur, auch aus der salafistischen Community, auch von den Wahhabiten, die dann ihm gesagt haben, wenn meine Schwester es getan hätte, dann hätten wir sie dafür getötet. Aber nicht nur das Ablegen des Hijabs, sondern auch meine Gelehrtenkritik ist ja auch schon ein Riesenskandal für die.
1: Und wie hat ihr Bruder dann darauf reagiert?
0: Er ist ausgerastet und ich habe das tatsächlich auch mitverfolgt. Das war alles in einem Livestream damals auf TikTok. Ich habe das mitverfolgt, er ist ausgerastet, hat gesagt, niemals werde ich meiner Schwester irgendwas antun. Sie bleibt meine Schwester, egal was sie tut, ich werde immer zu ihr halten.
1: Aber das nimmt ja dann Ausmaße an, die dann auch juristische Relevanz vielleicht auch irgendwann haben bei solchen Drohungen. Also was ist Ihnen da durch den Kopf gegangen? Haben Sie dann gedacht, um Gottes Willen, da habe ich jetzt nicht mit gerechnet, dass es dann so ein Ausmaß annimmt? Bei Ihnen, also war das dann wirklich auch dann nochmal so ein Moment, wo Sie gedacht haben, vielleicht gehe ich hier doch ein bisschen zu weit mit meiner Kritik oder mit meiner Meinung?
0: Nein, warum? Also Kritik kann nie zu weit gehen, es bleibt ja immer konstruktive Kritik. Mhm. Ich verbreite keinen Hass, ich hasspredige auch nicht, weil ich kritisiere ja Hassprediger, wobei gut, man kann beides tun, aber ich hasspredige nicht. Meine Kritik ist immer valid, also es ist immer total konstruktiv und sachlich und wenn man sich davon getriggert fühlt, dann heißt es einfach nichts anderes als, ich breche gerade ein System, was unbedingt aufrechterhalten bleiben möchte.
1: Mhm. Ja. WDR5 ist hier mit der Neugier genügt Redezeit und zu Gast ist heute die Influencerin Nur El-Huda Shehade, die sich einsetzt für Feminismus und gegen radikale Einschränkungen im muslimischen Glauben. Und deshalb trägt sie selbst seit Mai kein Kopftuch mehr. Und wie wir gerade gehört haben, hat sie dafür viel Hass und Drohungen bekommen. Aber auch schon vor dem Ablegen des Hijab haben sie ja bei TikTok und Instagram frauenfeindliche und fundamentalistische Aussagen wirklich kritisiert. Erklären Sie uns mal, in welcher Form haben Sie das gemacht? Also wie haben Sie darauf aufmerksam gemacht, dass es das gibt?
0: Also wir haben ja generell in Deutschland ein Problem mit Hasspredigern. Wir haben aber auch, die Frage ist aber, woher nehmen diese Hassprediger ihr Wissen? Aus den arabisch-muslimischen Ländern natürlich. So, also habe ich mir erstmal die arabisch-muslimischen Länder geknüpft, mir die Prediger oder Gelehrte rausgesucht, von denen ich in der Vergangenheit natürlich wusste, dass sie kontroverse Aussagen getätigt haben, habe mir die Aussagen abgeklippt, darauf reagiert.
1: Also Prediger, die online quasi auch damit auftreten, Online-Prediger dann?
0: Ja, nicht nur. Ich schnuppe auch in Büchern rein, Fatawa-Büchern, weil diese Bücher nutzen auch die Prediger in Deutschland, um das dann auf Deutsch weiterzugeben. Also thematisiere ich auch Buchausschnitte aus alten Büchern von Gelehrten. Aber überwiegend war es ja eher so Online-Gelehrte. Es sind ja wenig Prediger, es sind wirklich Gelehrte. Also sie haben studiert. So. Mhm. Wenn die eine Aussage tätigen gegen Frauen oder gegen also etwas Menschenfeindliches, nämlich die Aussage, vergleiche es mit dem Koran, bemerke, es ist koranisch gar nicht belegbar. Also reagiere ich dann darauf und sage, das kann so nicht stimmen. Ich habe nie verspottet oder irgendwas Gemeines zu diesen Gelehrten gesagt. Ich bin immer sachlich geblieben. Ja, also verstehe ich dann auch.
1: Also quasi Reaction-Videos auf das, was die Prediger sagen. Ja. Sie haben dann auch sowas wie einen Rollentausch gemacht, indem sie wirklich den Spieß auch mal umdrehen und provozieren mit so Aussagen wie, einen geschiedenen Mann würde ich niemals nehmen. Da, können Sie sich daran erinnern?
0: Ja, natürlich.
1: Was haben Sie da noch zum Beispiel gemacht?
0: Solche Rollentausch-Videos hatte ich 2-3 Mal, glaube ich. Ich habe aber auch mal Prediger nachgemacht. Also wenn die zum Beispiel, also hat gesagt, wie ihr schnappt frische Luft, wie ihr geht ans Fenster, da könnte man euch sehen von draußen, weil die überspitzen das ja auch immer wieder. Also man verbietet Frauen ja quasi alles, schon fast zu atmen. Sie dürfen ja nur noch für ihre Ehemänner atmen zu Hause. Also dreh ich dann den Spieß um oder zeig mal, wie es auch wirkt, wenn eine Frau das dann mal sagt.
1: Also Ihnen ist es da wichtig, tatsächlich auch sowas wie zu provozieren, weil nur so kriegt man die Aufmerksamkeit dann auch auf das Thema?
0: Ja, also hin und wieder mal provoziere ich, ganz bewusst, aber wenn es um also Reaktionen geht, da bleibe ich schon sehr sachlich, weil ich glaube, da muss ich sachlich bleiben. Ich weiß, wann ich zu provozieren habe, ich weiß, wann ich sachlich bleiben sollte. Und in Bezug auf Rollentausch, es ist ja Satire, es ist ja TikTok. Und die Prediger provozieren ja auch teilweise mit ihren Aussagen. Und das hatte ich mal in einem Interview erwähnt. Ich mache genau das, was Prediger machen, nur andersrum. Mhm. Nichts anderes.
1: Was sind das für frauenfeindliche Statements, die Sie aufgreifen?
0: Genitalverstümmelung durch Ibn Taymiyyah legitimiert. Abul Bara hat das erwähnt. Er hat gesagt, es ist islamisch gesehen in Ordnung, wenn man, also das, nee, er hat gesagt, es ist islamisch verpflichtend, dass die Frau ihr Genital verstümmeln lässt quasi. Mhm. Also die Genitalbeschneidung, also bei Frauen, man soll ein Stück von der Klitoris abschneiden und das ist einfach vorsätzlich Mord. meiner Meinung nach, weil es kann auch zum Tode führen, es kann zu ultra vielen Schmerzen führen. Da sind ultra viele Nerven bei Frauen, also das ist Körperverletzung, kann zum Tod führen. Also was ist es dann?
1: Und es ist eine ganz extreme Auslebung der Interpretation der Religion. Es gibt ja aber auch noch etwas, ich sag mal, seichtere Statements, die man hört von Hasspredigern, wie zum Beispiel, Frauen dürfen in der Öffentlichkeit kein Eis essen. So.
0: Darüber habe ich auch ein lustiges Video gedreht.
1: Ja.
0: Da habe ich auch gesagt.
1: Also
0: das,
1: da sammelt sich schon einiges an, wo sie dann sagen, das kann ich einfach so nicht akzeptieren.
0: Richtig, und dann sollte man sich auch nicht wundern, wenn man sich manchmal darüber lustig macht. Also ein bisschen provoziert. Ich meine, es ist ja dumm, also es ist ja irrsinnig, es ist ja clownhaft. Also was ist das? Frauen dürfen in der Öffentlichkeit kein Eis mehr essen, Frauen dürfen nicht mehr alleine rausgehen, Frauen dürfen
1: womit wird das eigentlich begründet, dass Frauen in der Öffentlichkeit kein Eis essen sollen?
0: Ja, weil das sexualisiert wird, indem die Frau mit ihrer Zunge ein Eis leckt.
1: Ja. So. Sie sprechen da ja, also wenn sowas dann kommt von den Predigern, sprechen Sie in Ihrem Buch auch von religiösem Missbrauch. Also eine Religion als Instrument für was die Religion in dem Maße eigentlich gar nicht vorsieht?
0: Ja, also es gibt nichts Eindeutiges, dass Frauen kein Eis essen dürfen. Es gibt auch nichts Eindeutiges, dass Frauen zu Hause bleiben müssen, ihren Männern absolut gehorchen müssen, sich unterordnen müssen, dass Frauen nicht arbeiten dürfen. Das wird ja auch immer wieder gesagt. Genitalverstümmelung gibt es gar nicht. Also islamisch gesehen kann man es gar nicht nachverfolgen. Also es ist eine Aussage von Ibn Taymiyyah. Und Ibn Taymiyyah ist grundsätzlich eine kontroverse Persönlichkeit im Islam. Es hat aber keinen Ursprung zum Koran. Und der Koran, das sagen ja immer die Muslime selbst, also sagen wir Muslime ja, der Koran ist unsere Primärquelle. Dann lasst uns sie auch als Primärquelle benutzen, nicht als Sekundarquelle oder als gänzlich letzte Quelle.
1: Mhm.
0: Dann als Primärquelle und da steht nichts drüber.
1: Sie gehen da gegen Radikalisierung quasi vor, gegen Radikalisierung des Islam, der online tatsächlich ja sehr viel stattfindet. Ab wann spricht man wirklich von radikaler Einstellung?
0: Wenn menschenverachtende Aussagen getätigt werden oder wenn Religion plötzlich menschenverachtend wirkt oder nach außen preisgegeben wird. Wenn Frauen eingeschränkt werden, aber auch Männer eingeschränkt werden in gewissen Themen, die ja gar nicht koranisch nachverfolgbar sind. Wenn Überlieferungen oder Rechtsurteile als Primärquelle erachtet werden, da kann man auch schon von Radikalisierung sprechen, weil in den Überlieferungen stehen auch sehr oft menschenverachtende Aussagen.
1: Mhm.
0: In den Rechtsurteilen ohnehin. In Bezug auf Homosexualität steht ja auch, man wirfe den Homosexuellen kopfüber vom höchsten Gebäude runter. Wenn wir das jetzt als Primärquelle nehmen und nicht kritisch hinterfragen, dann kann es zur Radikalisierung führen. Es ist radikal.
1: So. Braucht es politisch mehr Kontrolle bei der Radikalisierung?
0: Hundertprozentig.
1: Weil der Attentäter auf den CSD in Berlin, er war als radikaler Islamist bekannt. Sie sagen, Deutschland hat bei sowas grundsätzlich zu lange weggeschaut. Warum fällt der Umgang damit so schwer?
0: Weil immer wieder, ein Beispiel, wenn ich weiß, dass ein Urgelehrter, ein uralt, also ein patriarchal geprägter Gelehrter wie Ibn Taymiyyah, Al-Albani, kritisch sind, kritische Aussagen tätigen oder ein Abdul Wahhab. Wieso erlaubt man die Übersetzung ihrer Bücher auf Deutsch? Wieso erlaubt man die Publizierung ihrer Persönlichkeiten im deutschsprachigen Raum? Man könnte es auch einfach unterbinden. Im Grunde könnte man es unterbinden. Und keiner wird rumheulen und sagen, Meinungsfreiheit, das wird keiner tun. Vielleicht einige radikale, extremere, konservativer. Aber überwiegend der Menschen werden es einfach hinnehmen, weil ja, sie sind kontrovers, sie sind radikal, sie sind frauenfeindlich, sie sind menschenverachtend. Aber man erlaubt es immer mit dem Deckmantel der Meinungsfreiheit. Die Frage ist, ab wann gilt Meinungsfreiheit und müssen wir nicht auch unsere Demokratie schützen?
1: Ja, und dann betrifft es natürlich auch die Gesellschaft. Der muslimische Glauben ist ja längst ganz wichtiger Bestandteil der Gesellschaft in Deutschland und doch löst er immer wieder Anfeindungen und Distanz auch aus. Also welche Rolle spielt dabei, ich sag mal so, der Fundamentalismus und die Frauenfeindlichkeit quasi als Argument für die Abgrenzung zum Islam? Sind das die Gründe dafür, warum es Skepsis gibt?
0: In Bezug auf?
1: Naja, dass viele Teile oder einige Teile in der Gesellschaft einfach sehr, sehr kritisch der Religion gegenüber sind, weil sie dann eben einfach auch Dinge sehen, die sie ja dann an ihren Videos auch ansprechen.
0: Ich habe es verstanden, ja, das habe ich auch öfters gesagt, dass die, ich sag mal so, radikale Auslegung, die extremistische Auslegung, vor allem auch den Rechten mega in die Hände spielt, denen wieder neue Feindbilder gibt, neue Narrative, auf die sie sich stützen können, gibt. Und dass wir entgegenwirken müssen, vor allem als muslimische Community. Dasselbe auch mit dem CSD-Anschlag. Da habe ich auch gesagt, vor allem wir muslimische Community müssen darüber sprechen. Aber dann kriegt man leider viel Gegenwind, auch aus der muslimischen Community. Warum sollen wir für etwas stehen, womit wir nichts zu tun haben? Aber de facto ist einfach, diese Menschen sagen, sie tun es im Namen des Islam. Also müssen wir unsere Religion schützen. Aber auch unsere Demokratie, auch unsere Gesellschaft müssen wir schützen, indem wir darüber sprechen.
1: Aber eben auch gegen viele Dinge angehen. Patriarchat sprechen Sie an. Wie viel Patriarchat nehmen Sie ja innerhalb des Islam wahr, aber auch außerhalb?
0: Ja, das Problem ist, wenn ich über das Patriarchat spreche, dann geht es um das arabische Patriarchat. Es unterscheidet sich sehr enorm zum europäischen. Ich unterscheide das sehr. Das arabische Patriarchat ist sehr vermischt mit dem Islam, weil damals der Islam ja vor allem in den arabischen Ländern groß geworden ist. Also vor allem im arabischen Raum groß geworden ist. Und das hat sich sehr vermischt. Also können wir sprechen, also davon sprechen, dass es schon tief verankert ist.
1: Aber gibt es einen Trend oder eine Tendenz, dass es gerade wieder zunimmt, dass vor allem junge Muslime auch ja wieder konservativer werden?
0: In Deutschland, aber im arabischen Raum steigt die Atheismusrate. Mhm. Oder auch, dass Menschen ihre Religion verlassen, Agnostiker werden. Komischerweise in den europäischen Ländern werden sie konservativer. Aber kein Wunder, wenn die Rechten permanent gegen eine Religion schießen oder sie als Ideologie darstellen, dann heizt es die Menschen nochmal an, noch konservativer zu werden. Im arabischen Raum gibt es ja so ein Rechtsproblem, also in dem Falle wie hier in Europa nicht. Und dort haben sie nicht damit zu kämpfen mit der rechten Szene. Also verlassen sie teilweise auch den konservativen Islam oder generell den Islam, weil sie da auch wenig unterscheiden.
1: Und da hat ja auch der Feminismus einen ganz anderen Stellenwert. Also hier in Europa und dort eben hat man ja ganz andere Anforderungen an den Feminismus. Wie groß ist der Unterschied dann noch?
0: Sehr groß. Also während hier in Deutschland demonstriert wird, indem man sagt, wir wollen also unsere Brüste in der Öffentlichkeit frei zeigen, wird erstmal im arabischen Raum darüber gesprochen, dass wir als Menschen erachtet werden, dass Frauenrechte Menschenrechte sind. Oder dass wir ein Recht darauf haben, rauszugehen oder frei zu sprechen. Also wir merken schon die Unterschiede.
1: Und Sie setzen sich dann eben ein in Ihren Videos für den Feminismus. Sie geben auch Tipps an Eltern und Lehrer, was sie machen sollen, wenn sie das Gefühl haben, ein Kind radikalisiert sich. Was wünschen Sie sich von, ich sage jetzt mal, das ist ein großes Wort, aber von der Gesellschaft im Umgang damit? Weil oft wird weggeschaut und gleich verurteilt und wenig irgendwie aufeinander zugegangen.
0: Man sollte den Rechten weniger die Möglichkeit geben, gegen den Islam zu schießen, trotz der Hassprediger. Die können wir selbst thematisieren. Wir sollten es nicht den Rechten geben, weil somit werden sie das Ganze anheizen und dann sollten wir uns nicht wundern, wenn viele konservativ werden, weil die Hassprediger sie ja dann auf die Rechten wieder zurückweisen und sagen, ja, schaut doch mal, sie wollen den Islam zerstören, obwohl diese Hassprediger gar nicht wirklich für den Islam stehen sollten. Und wir sollten als Gesellschaft aber auch gegen diese Hassprediger, diese extremistischen, konservativen Prediger vorgehen. Zum Beispiel Islamismus benennen. Damit haben auch viele ein Problem.
1: Sagt Nur El-Huda Shehade hier bei WDR5. Als Influencerin kritisiert sie fundamentalistische und frauenfeindliche Auslegungen des Islam. Sie hat selbst ihr Kopftuch abgelegt und sagt, Deutschland hat zu lange weggeschaut und die Radikalisierung vieler junger Muslime im Internet ignoriert. Vielen Dank für das Gespräch.
0: Vielen Dank.
1: Und alles Gute.
0: Gleichfalls, danke.

WDR 5 ist hier am 12. August und das ist jedes Jahr der Tag, an dem die Vereinten Nationen auf die Jugend aufmerksam machen wollen. Genauer gesagt auf die Interessen junger Menschen und deren politische Beteiligung. Und da stellt sich ja erstmal die Frage, wer ist überhaupt die Jugend? Auf jeden Fall ein schrumpfender Teil unserer Bevölkerung. In Deutschland sind nur 10% der Bevölkerung zwischen 15 und 24 Jahre alt. Das ist weiter ein historischer Tiefstand. Und wir wollen deswegen heute bei uns im WDR 5 Tagesgespräch mal diskutieren. Wie geht's eigentlich der Jugend in Deutschland? Es ist irgendwie eine banale Frage, aber wahrscheinlich gar nicht so leicht zu beantworten. Die Jugend hat offenbar Angst. Das hat der junge Musiker Yass kürzlich im ZDF Morgenmagazin gesungen. Da stand er auf der Bühne, sollte eigentlich einen ganz anderen Song performen und wollte dann aber die Bühne nutzen, um spontan auf die Gefühlslage seiner Generation aufmerksam zu machen.

0: Lied zum Hass und Lügen.
1: Ja, junge Menschen haben große Herausforderungen, die es früher vielleicht nicht so gab. Leistungsdruck, Zukunftsängste, wir haben auch gerade vieles gehört. Soziale Medien kommen dazu. Die Frage nach Ausbildung und Beruf in einer Zeit, die von Krisen eben geprägt ist. Und politisch fühlen sich viele eben nicht gesehen, gerade mit Blick auf Themen wie Rente, Wehrpflicht oder Klimawandel. Wir möchten heute mit Ihnen drüber sprechen. Also was brauchen junge Menschen aktuell wirklich? Mehr Unterstützung von der Familie, von der Schule, vom Staat oder vor allem auch mehr Vertrauen oder Freiraum? Vielleicht kennen Sie das ja aus der eigenen Familie. Sie haben Kinder oder Enkel und fragen sich manchmal auch, was in ihren Köpfen gerade vorgeht und wie man unterstützen kann. Und dann rufen Sie doch gerne jetzt schon an, wenn Sie nachher bei uns hier in der Sendung mitreden wollen.
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1: Ja, was braucht die Jugend heute? Das ist unser Thema. Rufen Sie gerne an oder schicken Sie uns eine Nachricht oder Sprachnachricht über die WDR 5 App.

0: gleich 20 vor 12 hier bei WDR 5 und ich bin mir ziemlich sicher, Sie werden nach unserem jetzt kommenden Thema mit anderen Augen über Autobahnen und Landstraßen fahren und mal ein bisschen mehr drauf achten, was da noch so für Fahrzeuge unterwegs sind. Denn wir alle hören in den Nachrichten immer davon, dass Gefangene irgendwohin ausgeliefert werden müssen. Aber wir sehen nicht, wie das passiert. Es gibt in Deutschland dafür aber ein eigenes Transportwesen, hinter dem sich eine ausgeklügelte Logistik verbirgt. Untersuchungs- und Auslieferungshäftlinge, aber auch alle anderen, die innerhalb von Haftanstalten verlegt werden, fahren in Sammeltransporten quer durchs Land. Die Gefangenentransporte fahren dann in einer Art Sternsystem zwischen den Bundesländern in Spezialbussen von Haftanstalt zu Haftanstalt. Oft müssen sie auf dem Weg in fremden Gefängnissen übernachten, bis es weitergeht. Das Ganze in gepanzerten Spezialbussen mit so kleinen Zellen. WDR5-Reporterin Anne Siegel wollte da unbedingt mal mitfahren, als Gast wohlgemerkt. Und nach einem Sicherheitscheck an der JVA Hamm hat es dann auch endlich geklappt.
1: Guten Morgen.
2: Dienstagmorgen um kurz vor 7 im Eingangsbereich der Justizvollzugsanstalt Hamm.
3: Genau. Jetzt müssten wir Frau Siegel einmal schon mal rausbringen, weil wir sie was machen.
2: Neben mir öffnet eine Justizbeamtin den gut gesicherten Waffenschrank. Ein imposantes Teil aus schwerem Stahl, bevor sie und ihre drei männlichen Kollegen die schwarzen Plastikkoffer mit den Pistolen entnehmen, muss ich den Raum verlassen. Das ist heute nicht die erste Sicherheitsmaßnahme. Wer die JVA Hamm betritt, muss Ausweis und Handy abgeben. Das kenne ich schon vom Sicherheitscheck vor einer Woche. Heute darf ich mitfahren. Drei Beamte und ein Auszubildender haben eingewilligt, dass ich sie auf dem Gefangenentransport begleiten darf. Zweimal in der Woche startet der Bus von hier aus zu anderen Haftanstalten Nordrhein-Westfalens. Gefangenen-Sammeltransporte, wie sie in der Sprache der Justiz heißen. Die Tour ab Hamm soll uns nach Bochum, Essen und dann in die Haftanstalt Köln-Ossendorf führen. Die Fahrtrouten dieser Busse bleiben geheim. Sie ändern sich ständig. Bis Bochum fahren wir heute ohne Gefangene.
3: Warte, ich komme. Okay.
2: 16 Meter lang sind die Gefangenenbusse. Man benötigt für sie einen speziellen Führerschein. Die Spezialanfertigungen sind von außen weiß lackiert mit blauem Streifen. Weiter oben überm Streifen umgibt eine schmale lange Scheibe den Bus. Sie dient gleichzeitig als Sehschlitz für die Gefangenen, wenn sie aus den Zellen im Innern des 12-Tonners auf die Straße blicken wollen. Die Fracht erschließt sich anderen im Straßenverkehr, wenn sie hinter dem Bus fahren. Auf seiner Rückseite prangt eine Jobanzeige. Die Justiz in NRW wirbt. Es herrscht Personalmangel im Vollzugsdienst. Jedes Bundesland hat eigene Justizbusse, die sich an den einzelnen Stationen, sprich JVAs, begegnen.
3: Und dann kann jemand auch mal vom hohen Norden bis in den tiefsten Süden fahren, aus Gründen von Gerichtsterminen oder Verlegung. Und dann aber auch schon mal anderthalb bis zwei Wochen unterwegs, bis er dann tatsächlich da ankommt mit den ganzen Umsteigezeiten. Dann muss er auch ein, zwei Nächte in anderen Anstalten verbringen.
2: Nadine ist die Justizvollzugsbeamtin, die den Bus heute leitet. Wir sind zu fünft unterwegs. Dabei hat die Kabine vorne nur Platz für vier. Zwei Fahrer wechseln sich auf der Tour ab. Carlo fährt, Robert sitzt vor mir auf der Beifahrerseite und wird das Steuer ab Essen übernehmen. Hinter ihm, wo ich heute sitzen darf, nimmt sonst Tom Platz, der Auszubildende. Der muss bis Köln, wo ich aussteigen werde, in Zelle 1 mitfahren. Ein ganz neues Gefühl. Tom war im Garten- und Landschaftsbau, bevor er in die Justiz wechselte.
4: Also es war schon gewöhnungsbedürftig am Anfang auf jeden Fall, so mit den Menschen zu arbeiten, ne, auf spezieller Ebene. Aber auf jeden Fall sehr interessant. Jeder Tag ist anders und ich bereue es auf gar keinen Fall. Sehr schön, ja.
5: Aber man muss innerlich sehr stabil sein, oder?
4: Ja, doch, würde ich schon sagen, ja.
2: Nadine, eine zierliche Blonde, ist die Zugleiterin. Sie sitzt mit Lesebrille auf der Nase und durchgedrücktem Rücken in ihrer blauen Uniform am Schreibtisch hinterm Fahrer. Per Display kann sie die Kameras in den einzelnen Zellen des Busses von hier ansteuern.
3: Ich bin 1997 angefangen. Meine Zeit ist im Fahrdienst eigentlich, kann man sagen, ja.
5: Eine ältere Respektsperson.
3: Das hoffen wir natürlich immer. Von den Delikten her können wir alles haben, von Mord über Eierklauen. Wir haben Einzelkabinen, Doppelkabinen, Viererkabinen und eine große auch. Dann gucken wir natürlich auch, dass es einigermaßen passt.
2: Wir haben Bochum erreicht. Bochum, wo die Gefangenen die beste JVA-Kantine im Land betreiben. Das Frühstück für die Besatzung wird per Funk bestellt. Alle, die gleich einsteigen, haben eigene Essenspakete dabei.
1: 62. Hallo, machst du uns ein Frühstück, was wir gleich abholen? So, ich hätte gern 3 Rührei-Brötchen ohne Bacon, 1 Rührei-Brötchen mit Bacon und eine Fruchtbombe. Also wir stehen jetzt in der Schleuse. Ja, ja, wir schicken gleich einen Kollegen hoch.
2: Eine Fruchtbombe aus der Knastkantine. So viel Humor muss man erstmal haben. Wie viele Gefangene den Bus besteigen, ist vorher nie klar.
6: Hier nehmen wir nur einen mit, oder?
1: Nee, das weiß ich nicht.
6: Das erfahren Sie auch immer erst in den Haftanstalten. Ja.
2: Unter den 36 Justizvollzugsanstalten in NRW ist Bochum eine der größten. Sie wird gerade baulich erweitert. Unser Bus wird im Schritttempo über den Hof umgeleitet. 80 Gefangene in khakifarbenen Parkas haben gerade Hofgang. Ein eindrucksvolles Bild. Das dunkle Grün verleiht den Männern etwas Gleichförmiges. Sie stehen in Gruppen hinterm Zaun.
1: Ich gehe jetzt in ein Schreibbüro und der Kollege klärt das nochmal mit der Anstaltsleitung ab wegen einem Interview mit dem Gefangenen.
2: Wenn Gefangene einverstanden sind, heißt es, könnte ich heute spontan Interviews führen. Wir nehmen eine rumänischstämmige Transfrau auf, die, da noch nicht operiert, im Männerknast untergebracht werden soll. So will es das Gesetz. Sie kommt unterwegs in die Einzelzelle vorne links und muss noch bis nach Hessen. 4 Tage später soll sie mit Zwischenübernachtungen in anderen JVAs in ihrer Bestimmungsanstalt landen. 3 Mitzwanziger bekommen die große Zelle hinten. Sie entpuppen sich als Russen, die sich die lange Rückbank teilen. Keiner der Gefangenen an Bord spricht Deutsch. Jede Einfahrt in eine JVA unterliegt einem festen Ablauf. Die Waffen, die wir dabei haben, werden in der Schneise abgegeben und erst beim Rausfahren wieder in den Bus gebracht. Während die Gefangenen Platz nehmen, werden Pappkartons mit ihrem Hab und Gut im Gepäckraum verstaut.
7: Das ist tatsächlich somit das Wichtigste, auch die Unterschrift vom Sanitäter, weil wir das teilweise auch schon so hatten, wenn wir im Justizvollzugskrankenhaus jemanden bekommen haben, der dann nicht selbstständig in den Bus einsteigen konnte. Also im Notfall kann der natürlich nicht evakuiert werden oder sich selber evakuieren, selbst den Bus verlassen.
2: Carlo, der Fahrer, bleibt mit mir im Bus. An das riesige Gefährt hat sich der Justizbeamte schnell gewöhnt. Er war früher Bundeswehrsoldat und in Afghanistan stationiert.
7: Also was hier wirklich anstrengend ist, das unterschätzen viele halt, wenn man wirklich Bus fährt den ganzen Tag. Man muss immer sehen, was machen die anderen Verkehrsteilnehmer halt. Ne? Manche setzen sich kurz vorher noch, bevor die Abfahrt runtergeht, vor so einem Bus vor. Es ist ja während der Fahrt, wenn irgendwas ist, es wird ja niemals eine Tür aufgemacht, außer im Notfall. Ne? Ich bin eigentlich auch Panzerkommandant.
2: Weiter geht es nach Essen. Nadine hat eine dicke Postbox mit in den Bus gebracht. Die Gefangenenbusse transportieren auch die Post der Anstalten. In einer anderen Box liegen die Akten zu den Gefangenen, die sie bis zum Ziel ihrer Reise begleiten. Handys sind für die Inhaftierten auch hier verboten. In Werttüten werden sie mit Geld und Pässen extra verstaut. Robert, eine Kante von Mann, hat gerade seine Fruchtbombe verputzt. Er war am Morgen für einen kranken Kollegen eingesprungen, arbeitet schon 33 Jahre im Vollzug und fährt seit 3 Jahren zusätzlich Bus.
5: Gab es schon mal drastische Situationen für Sie im Bus?
8: Nein, im Bus noch nicht. Also ich habe 2 Brände miterlebt. Einmal einen Zellenbrand, wo wir rausholen mussten. Er hatte die Zelle in Brand gesteckt. Wenn man so einen angebrannten Menschen da rausholt, das ist schon nicht sehr schön. Die Arbeit im Vollzug ist viel schwieriger geworden durch den ganzen Drogenkonsum, die neuen modischen Drogen, wo das auf Papier geträufelt wird und eingeschmuggelt wird, die sind unberechenbar. Das weitere Problem ist die Kommunikation. Wir haben ja viele ausländische Gefangene und die sprechen halt die deutsche Sprache nicht, müssen viel mit dem Dolmetscher arbeiten. Deswegen werden auch vermehrt Kollegen eingestellt, die mehrsprachig sind.
2: Die JVA Essen liegt vor uns. Der vorletzte Halt samt aller Rituale mit Waffenübergabe und Postboxen in der Schleuse. 3 weitere Gefangene gehen an Bord, die in die kleineren Zellen verteilt werden. Sie sprechen Kroatisch und Türkisch, aber auch kein Deutsch. Mit meinem Insasseninterview wird es heute nichts mehr.
9: Gute Fahrt. Alles klar.
8: Ja. Danke.
9: Tschüss.
8: Ja.
2: Das Sicherheitskonzept besagt, bei Pannen müssten die Gefangenen an Händen und Füßen gefesselt werden. Dafür gibt es 33 Hand- und Fußfesseln an Bord. Toiletten haben die Busse nicht, aber Notfallpacks. Da wird dann ins Granulat gepinkelt. Und für die, die Autofahren nicht vertragen, befinden sich auch Kotztüten an Bord.
5: Und wenn Sie jetzt sagen würden, heute haben wir dabei von bis?
3: Diebstahl, Betrug, Urkundenfälschung und Körperverletzung, schwere Körperverletzung. Das Delikt an sich, das interessiert uns eigentlich erstmal nicht, weil wir müssen sie sowieso transportieren.
2: Vor uns liegt Köln-Ossendorf, mein Endpunkt im Gefangenenbus. Die Justizbeamten treten nach einer Mittagspause den Rückweg samt neuer Gefangener nach Hamm an. Und Azubi Tom kann endlich Zelle 1 verlassen und zurück auf seinen angestammten Platz, den er mir überlassen hatte.
7: Ossi 20 für den Umlauf 63. Wir sind jetzt bei euch. Wir bringen 7 Männer.
3: Julia, wir haben ja die Frau Anne Siegel mit an Bord. Das ist ja die Reporterin von WDR 5.
5: Ich werde hier angekündigt wie sonst die Gefangenen. Ich will mich gar nicht von euch trennen. Ich fühle mich schon so dazugehörig. Es wurde mir gerade klar, was? Ich muss aussteigen. Es wird doch gerade erst schön.
3: Ist jetzt gemütlich.
5: Ja, finde ich auch.
0: Tja, das ist der Gefangenentransportbus quer durch Nordrhein-Westfalen. WDR 5-Reporterin Anne Siegel durfte mal mitfahren.

0: WDR 5 ist hier. Gerade waren wir zu Gast in einem Gefangenentransport. Ich schätze, die Insassen kommen nur selten in den Genuss von dem, was jetzt kommt.
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0: Wir sind nämlich wieder in der Sterneküche unterwegs. Da präsentieren wir Ihnen regelmäßig Gerichte, die ganz außergewöhnlich und ausgezeichnet sind. Aus der Sterneküche kommt in diesem Monat aber kein Essen, sondern ein erfrischender Drink. WDR5-Reporterin Maike von Galen hat mit einer Sous-Chefin nämlich gemixt und angestoßen.
2: Ich bin Jill, ich bin Sous-Chefin hier im Restaurant Setzkasten. Wir bereiten heute vor ein Margarita. Perfekt für den Sommer, für die heißen Tage.
3: Ein klassischer Margarita besteht aus Tequila, Orangenlikör und Limettensaft, was an heißen Tagen schnell zu Kopf steigen kann. Jill Beres, Sous-Chefin im Düsseldorfer Sterne-Restaurant Setzkasten, hat deshalb eine alkoholfreie Variante entwickelt.
2: Das ist auch einer unserer ersten Drinks tatsächlich, aber auch einer der beliebtesten auf jeden Fall.
3: Seit einigen Jahren gibt es im Restaurant Setzkasten neben der klassischen Weinbegleitung auch eine alkoholfreie Getränkebegleitung. Und die wird immer beliebter. Jill Beres muss sich daher immer neue Drinks einfallen lassen. Basis dieses alkoholfreien Margarita ist eine besondere Zitrusfrucht.
2: Also der Margarita basiert tatsächlich auf Kaffeelimette. Da das jetzt nicht jeder zu Hause hat, kann man auch die Kaffeelimette durch normale Limette ersetzen. Oder auch, wenn man möchte, durch Zitrone oder eine andere Zitrusfrucht, also Grapefruit oder Orange, was auch immer man möchte.
3: Vor allem in Asia-Supermärkten bekommt man diese ganz besondere Limettensorte. Jill Beres erklärt, woran man sie erkennt.
2: Die ist immer so ein bisschen verschrumpelt. Und tatsächlich sieht die so ein bisschen aus, als würde man die gleich wegschmeißen wollen.
3: Das Besondere, die Kaffeelimette ist weniger sauer.
2: Aber die hat so ein ganz eigenes, parfümiertes, seifiges Aroma. Also es ist was ganz Interessantes, auch schwierig zu beschreiben. Es ist auch nichts in der Richtung, wo man das mit vergleichen könnte. Also es ist einfach ein ganz, ganz besonderes Aroma.
3: Die Kaffeelimetten werden in dem Drink im Ganzen verarbeitet. Mit Fruchtfleisch, Kernen und Schale. Dazu kommen dann noch weitere Zutaten. Naturtrüber Apfelsaft, Limettensaft, Bitterlemon, Tonic Water und Verjus.
2: Verjus ist auch was ganz Besonderes. Das wird nämlich aus unreifen Trauben wird das gewonnen. Also es ist ein sehr, sehr saurer Traubensaft tatsächlich. Aber halt auch eine sehr schöne Frische bringt das immer mit rein. Damit arbeite ich auch hier sehr gerne mit den Getränken.
3: Wichtig ist der Köchin auch, dass ein Getränk zum Gericht passt.
2: Tatsächlich picke ich mir immer so ein bisschen was aus dem Gericht raus, wo das zugeht. Der hier, der Margarita, ging zum Beispiel zum Carabinero. Und den haben wir mit Erbsenpüree, mit Kaffeelimette und Erbsensalat mit einer Verjus Vinaigrette serviert. Und dann habe ich mir die zwei Sachen da rausgepickt und dann ist dieser Drink entstanden. Eigentlich ist es ganz viel Experimentieren und immer dann so an dieses Geschmacksbild orientieren, was denn das Gericht hat.
3: Ein bisschen süß muss er sein, aber auch sauer und bitter. Nicht zu schwer, um das Gericht nicht zu überlagern. Hat man erst einmal alle Zutaten beisammen, geht die Herstellung des Drinks sehr schnell.
2: Wir schmeißen alles einfach so, wie es ist, in den Thermomix. Oder in einen anderen Mixer, je nachdem, was man zu Hause hat. Die Limetten auch im Ganzen, also gar nicht irgendwie ausgepresst oder geschält. Am besten ein bisschen klein schneiden, damit der Mixer es einfacher hat. Dann kommt noch eine kleine Handvoll von den Kaffeelimettenblättern rein. Die geben halt auch noch mal ein ganz anderes Aroma damit rein. Man kann die aber auch weglassen, wenn man die nicht bekommt. Also es ist jetzt kein Muss. Wird jetzt laut.
3: Und los geht's. Nach einer knappen Minute sind von der Limette nur noch kleine grüne Stückchen übrig.
2: Dann müssen wir das passieren. Wenn man es ganz, ganz klein mixt, kann man auch die Stückchen drin lassen, wenn einen das nicht stört. Dann wird das alles passiert. Dann geben wir noch ungefähr 200 Milliliter Limettensaft drauf oder Zitronensaft, je nachdem, was man für eine Zitrusfrucht nimmt.
3: Dazu noch Tonic Water und Bitter Lemon, was den Drink noch etwas herber macht. Gleich mehrere Liter produziert Gilberes in einer Charge. Die könne man gut auch einfrieren, auch wenn die Kohlensäure der Softdrinks dabei verloren geht.
2: Also wir servieren das ganz, ganz eiskalt auf Crushed Eis. Und die Kohlensäure, die ist jetzt gar nicht so wichtig bei dem Drink.
3: Und ans Servieren geht es jetzt auch. Dazu holt die Köchin zwei klassische Margarita-Gläser, halbhohe, flache Kelche.
2: Wir machen die tatsächlich immer bis oben hin voll mit Eis. Wir garnieren das auch immer dann noch mit den Kaffeelimettenblättern. Einfach, um noch mal zu sehen, was genau denn da drin ist. Dann wird das aufgegossen. Also diesen Drink muss man auch wirklich eiskalt trinken.
3: Wer die Mischung vorher eingefroren hat, kann sie auch direkt in diesem Zustand servieren.
2: Was ich merke, was sehr gut ankommt, sind immer diese eisgekühlten Sachen. Also zum Beispiel wie so ein Kratzeis, was man dann mit irgendwas aufgießt. Also es kann ja auch ganz interessant sein, einfach mal so eine Bitter Lemon einzufrieren, die dann aufzukratzen, in ein Glas zu tun und dann nochmal mit vielleicht irgendeinem grünen Tee oder sowas aufzugießen.
3: Und alle, die dann doch lieber einen Margarita mit Alkohol wollen, bekommen noch ein kleines Extra in ihren Drink.
2: Man könnte noch so ein bisschen Gin oder ein bisschen Rum mit reintun, je nachdem, was passt.
3: Ob mit oder ohne Alkohol. Der Margarita auf Kaffee-Limetten-Basis schmeckt erfrischend sauer, ein klein wenig bitter und ist eisgekühlt ein perfekter Sommerdrink.
2: Cheers!
0: Ja, da sagt man dann Cheers, ne, wenn so ein Drink aus der Sterneküche kommt. Ein schlechtes Prost ist dann vielleicht nicht ausreichend. Wenn Sie es mal nachmachen wollen, das Rezept dazu finden Sie natürlich wie gewohnt und wie immer bei uns im Netz auf wdr5.de.
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4: Mit Jutta Hamann, hallo zusammen. Und wir haben heute auch in NRW ein Himmelsspektakel vor uns. Sonnenfinsternis um kurz nach 8, das gibt's nicht alle Tage, aber man braucht das richtige Equipment.
5: Also ich habe eine Brille zu Hause und ich werde auf alle Fälle mir das bei meinem Zuhause raus versuchen anzuschauen.
6: In erster Linie versuchen wir uns so vorzubereiten, dass wir noch eine Brille finden wollen. Solange das nicht funktioniert, geht es nur mit der Kamera obscura.
4: Das ist eine Lochkamera. Das Deutsche Zentrum für Luft- und Raumfahrt sagt einem im Netz, wie man die selber basteln kann. Außerdem haben wir im Programm das Bundeskabinett. Das hat heute die sogenannte Frühstartrente auf den Weg gebracht. Wir klären nochmal, was das genau ist und... Es gibt so viel Müll in der EU, deshalb greifen ab heute neue Verpackungsregeln. Und das Wetter, heute Sonne satt bis 32 Grad, morgen wird es noch ein paar Grad heißer. Der Bundeskanzler, der ist noch im Urlaub, aber in Berlin wird eifrig weitergearbeitet, denn es gibt jede Menge Reformvorhaben, die zügig erledigt werden müssen. Ein großer Brocken ist die Rentenreform. Da will man auch für künftige Generationen was tun mit der sogenannten Frühstartrente. Die hat das Bundeskabinett heute unter Leitung von Vizekanzler Klingbeil auf den Weg gebracht. Viele Fragen an Mario Kubina, WDR Berlin. Die erste, wie funktioniert die Frühstartrente eigentlich?
7: Also vom Prinzip her soll das so laufen. Der Staat zahlt für Kinder ab 6 pro Monat 10 Euro ein. Und das Geld landet dann auf einem Depot. Das können die Eltern bei privaten Anbietern einrichten. Mit der Zeit soll so ein finanzieller Grundstock fürs Alter aufgebaut werden. Im Laufe der Jahre schießt der Staat pro Kind insgesamt 1.440 Euro zu. Bis zum 18. Geburtstag passiert das. Und die Familien, die können auch selbst Geld einzahlen, bis zu einer bestimmten Höhe. Die Hoffnung ist, dass sich das Depot bis zur Volljährigkeit gut entwickelt und auch ordentliche Erträge abwirft, auf denen man dann später aufbauen kann.
4: Und wir wollten wissen, was passiert eigentlich, wenn die Eltern von sich aus kein Depot für ihre Kinder anlegen?
7: Ja, dann springt der Staat ein. Begründung: Alle Kinder und Jugendlichen sollen was von dieser Frühstartrente haben, egal ob die Eltern das Thema private Altersvorsorge auf dem Schirm haben oder nicht. Der Staat legt das Geld dann für die Kinder am Kapitalmarkt an. Das läuft über die Bundesbank, die kennt sich ja mit Geldanlage aus. Und wenn die Eltern später doch noch einen privaten Vorsorgevertrag für ihre Kinder abschließen, oder wenn die Kinder 18 geworden sind und das dann selbst machen, dann kann das angesparte Geld in dieses persönliche Depot fließen.
4: Und was sagen die Kritiker?
7: Ja, es gibt die Befürchtung, dass am Ende eher die Finanzbranche von der ganzen Sache profitiert. Der Sozialverband Deutschland zum Beispiel, der erinnert an die Riester-Rente. Die gilt ja unterm Strich als ziemlich teuer, wegen der Kosten für Verwaltung und Vertrieb. Deshalb setzt der Sozialverband darauf, dass diesmal die Kosten gedeckelt werden, zum Beispiel durch ein öffentliches Altersvorsorgeprodukt. Daran wird auch gearbeitet, parallel zur Frühstartrente. Es gibt aber auch Befürworter. Finanzfachleute setzen darauf, dass mit der Frühstartrente die Altersvorsorge stabilisiert werden kann. Und positiv wird auch gesehen, dass der Staat Kinder und Jugendliche auf jeden Fall fördern will. Auch wenn manche Eltern das nicht selbst in die Hand nehmen.
4: Und Mario Cubino hat uns noch erzählt, wann es eigentlich losgeht mit der Frühstartrente.
7: Heute steht erstmal der Kabinettsbeschluss an. Danach ist der Bundestag dran. Schwarz-Rot will das Gesetz dazu im Laufe des Jahres unter Dach und Fach haben, damit es nächstes Jahr auch in Kraft treten kann. Und für 2026 soll dann rückwirkend gefördert werden. Erstmal für den Geburtsjahrgang 2020, also für alle Kinder, die zum Start der Frühstartrente 6 geworden sind. Und dann kommen Jahr für Jahr die späteren Jahrgänge dazu.
4: Die Frühstartrente ist auf dem Weg, Mario Cubina, WDR Berlin, hat berichtet. 180 Kilo, das ist das, was jeder EU-Bürger pro Jahr an Verpackungsmüll auf die Waage bringt. Zu viel, sagt man sich in der EU und hat deshalb in Brüssel eine neue Verpackungsordnung auf die Beine gestellt. Und die gilt ab heute. Für uns erstmal noch nicht so spürbar, aber es ist ein Anfang. Sarah Lopez, WDR Brüssel.
8: Beim Einkauf im Supermarkt werden die meisten wohl eher noch nichts von den Änderungen mitbekommen, die ab heute gelten, denn die betreffen vor allem Unternehmen. Für die ändern sich teilweise ihre Rollen und Aufgaben beim Thema Verpackungsmüll, zum Beispiel wer welche Informationen zu Verpackungen bereitstellen muss. Ab heute gibt es außerdem eine neue Obergrenze für PFAS in Lebensmittelverpackungen. PFAS sind künstlich hergestellte Chemikalien, die in der Umwelt praktisch nicht abgebaut werden. In den nächsten Jahren stehen dann als Teil der EU-Verpackungsverordnung Änderungen an, die direkt den Alltag von Verbrauchern betreffen. Zum Beispiel werden unnötig große Pakete verboten, wenn online nur ein kleines Produkt bestellt wird. Ab 2030 werden außerdem manche Arten von Verpackung verboten, vom kleinen Ketchup-Tütchen im Restaurant über die Plastikschale für die Äpfel im Supermarkt zum Mini-Shampoo im Hotel. Das große Ziel der EU bis 2030 sollen bis auf wenige Ausnahmen alle Verpackungen recycelbar sein. Und es soll deutlich weniger Müll geben als bisher. 2023 kam im Schnitt auf jeden EU-Bürger knapp 180 Kilogramm Verpackungsmüll. In Deutschland war die Zahl sogar noch höher.
4: In der EU gelten ab heute strengere Regeln für Verpackungen, Sarah Lopez hat berichtet. Neue Regeln, die soll es bald auch für unsere Geheimdienste geben. Mehr dazu in den Kurznachrichten mit Richard Hucke.
9: Die Bundesregierung hat eine Reform der deutschen Nachrichtendienste auf den Weg gebracht. Sie sollen deutlich mehr Befugnisse bekommen, und zwar wegen der wachsenden Bedrohung auch durch Cyberangriffe und Desinformation. Unter anderem sollen sie nicht nur beobachten, sondern auch aktiv eingreifen dürfen, zum Beispiel die IT-Infrastruktur von Angreifern manipulieren. In den USA steht der Meta-Konzern ab heute vor Gericht. Es geht um seine Apps wie Instagram und Facebook. Mehrere US-Bundesstaaten fordern eine Strafe in Billionenhöhe. Sie werfen dem Konzern vor, seine Apps bewusst so eingerichtet zu haben, dass Kinder und Jugendliche abhängig werden könnten. Die Hitze in Deutschland macht auch Schokoladenfirmen Probleme. Viele sind schon im Weihnachtsgeschäft. Das Ausliefern der Schokomänner ist bei den Temperaturen aber schwierig. Damit sie nicht schmilzt, verpackt ein Betrieb in Wattenscheid die Schokolade zum Beispiel in spezielle Folien und mit Kühlakkus. In Kolumbien wird das Ausmaß des schweren Erdbebens immer klarer. Unter den Trümmern werden noch mehrere tausend Menschen vermisst. Die Zahl der Toten stieg auf mindestens 240.
4: Richard Hucke mit den Kurznachrichten. Heute Abend werden viele Menschen gespannt zum Himmel schauen, denn da spielt sich ein Spektakel ab, das wir nicht so oft erleben, eine Sonnenfinsternis. Das bedeutet, die Sonne verschwindet hinter dem Mond. Auch bei uns kann man das gut sehen, man sollte das wegen der Strahlung aber nur mit einer speziellen Brille tun. Wie viel man von dem Spektakel in NRW sehen kann und wann genau, erklärt jetzt Marvin Konrad für WDR Aktuell.
10: Eine ganze Menge. Zwischen 85% und 90% der Sonne werden vom Mond verdeckt, im Süden von NRW etwas mehr als im Norden. Das Maximum ist ungefähr gegen 20.12 Uhr. Der Haken, die Sonne steht dann nur noch rund 6 Grad über dem Horizont. Wer etwas sehen will, braucht also freie Sicht Richtung Nordwesten, möglichst ohne Häuser, Bäume oder Hügel davor. In Spanien und auf den Balearen wird die Sonne sogar komplett verschwinden. Astronom Tobias Jogler vom Planetarium Münster spricht von einem Once-in-a-Lifetime-Moment. Eine ähnliche starke Finsternis gibt es in Deutschland dann erst 2081 wieder.
4: Und wenn man das mit eigenen Augen sehen will, braucht man wegen der Strahlung eine Spezialbrille. Wo ist die zu haben?
10: Da wird es tatsächlich schon eng. In vielen Online-Shops sind Sonnenfinsternisbrillen ausverkauft. Auch im Handel ist die Nachfrage groß. Wer noch eine sucht, kann zum Beispiel bei Optikern, Planetarien oder Sternwarten versuchen. Ganz wichtig, eine normale Sonnenbrille reicht nicht. Wer direkt in die Sonne schaut, kann seine Netzhaut innerhalb kürzester Zeit dauerhaft schädigen. Und das merkt man zunächst nicht einmal. Man kann aber auch mit Profis das Spektakel anschauen, in den Sternwarten in Köln oder in Solingen beispielsweise oder beim Livestream aus Spanien in Mönchengladbach oder Halver im Märkischen Kreis.
4: Sonnenfinsternis heute Abend. Marvin Konrad hat uns erklärt, was da genau passiert. Zumindest bei einer totalen Finsternis, wie wir sie ja in Spanien haben, geht ja auch schlagartig die Temperatur runter. Lars Schmidt vom Wetter, spüren wir das hier auch heute Abend?
11: Wir haben hier weiterhin Nächte, in denen man gut lüften kann. Also es wird so sein, dass die Temperaturen heute Nacht auf 18 bis 8 Grad runtergehen. Da lässt sich gut lüften. Ja, und morgen, also es lohnt sich auch nochmal, die Luft rauszulassen, denn ab morgen wird es dann wieder ziemlich heiß. Heute ja schon Temperaturen bis 32 Grad in der Spitze. Morgen ziehen wir dann weiter an. 27 bis 34 Grad gibt es dann. Im Rheinland sind stellenweise bis zu 36 Grad möglich. Und dazu gibt es wieder viel Sonne und einen leichtbögigen Wind.
4: Jetzt wollen wir aber wissen, wie die Tage darauf noch werden.
11: Ja, also wir bekommen Freitag nochmal eine Schippe drauf, temperaturtechnisch. 35 bis 38 Grad sind dann möglich. Auch dann bei viel Sonnenschein. Das Wetter kippt dann so ein bisschen zum Wochenende. Am Samstag geht es mit Sonne und Wolken los. Im Verlauf sind dann aber Schauer und teils heftige Gewitter möglich. Es passiert allerdings sehr örtlich bei 28 bis 31 Grad. Und ab Sonntag wird es dann temperaturtechnisch weitaus angenehmer. Dann sind noch 23 bis 26 Grad drin und die nächste Woche wird kühler.
4: Ah, das ist ein Trost. Aber es bleibt erstmal heiß. Lars Schmidt mit dem Wetter. Danke. Und das war WDR aktuell, der Tag um 12. Mein Name ist Jutta Hammann.
9: WDR 5, die Verkehrslage. A4 Aachen Richtung Köln zwischen Kreuz Köln West und Köln Klettenberg 3 Kilometer Stau. A44 Dortmund Richtung Kassel

relativ konstant bei dem historischen Tief von 10%. Zum Vergleich mal, in den 80er Jahren waren wir mal bei fast 17%. Heute, am 12. August, ist Internationaler Tag der Jugend und wir reden mal drüber heute im WDR5-Tagesgespräch. Wie geht's der Jugend eigentlich? Es wird Ihnen ja häufig vorgeworfen, Sie seien zu empfindlich und weniger leistungsbereit. Aber das Leben und die Umstände für junge Menschen, das hat sich natürlich alles auch total geändert und darüber wird viel diskutiert. Die einen sagen, die Jugend hat so viele Möglichkeiten wie noch nie. Andere wiederum meinen, noch nie gab es so viel Druck und so viele Unsicherheiten und so viele Krisen natürlich auch. Wir wollen Ihre Meinung dazu wissen und wollen auch mal besprechen, was brauchen junge Menschen heute? Wird ihnen zu wenig zugehört? Braucht es mehr Orientierung oder mehr Grenzen oder mehr Teilhabe? Möglicherweise auch. Wir freuen uns da sehr auf Ihren Anruf. Natürlich, wenn Sie sich als junger Mensch angesprochen fühlen, sehr gerne, aber auch wenn Sie Eltern, Großeltern, Lehrer oder Nachbarn sind. Wie nehmen Sie die Jugend wahr? Welche Unterstützung braucht es? 0800 5678 dreimal die 5. Das ist unsere Telefonnummer. Da können Sie jetzt gerne anrufen oder Sie schicken eine Nachricht oder Sprachnachricht über die WDR5-App. Die Jugend ist unser Thema heute im WDR5-Tagesgespräch.

0: WDR 5 ist hier am Tag oder am internationalen Tag sogar der Jugend, also ein Tag für die Interessen derjenigen, von denen sich viele aktuell nicht gehört fühlen und die in unserer Gesellschaft ja auch immer weniger werden. Der Anteil junger Menschen in Deutschland, gerade auf historisch niedrigem Niveau, nur 10% unserer Bevölkerung sind aktuell zwischen 15 und 24 Jahre alt. Und vor allem politisch fühlen sich viele davon nicht gesehen, gerade so mit Blick auf Themen wie ja, Rente, Wehrpflicht, Klimawandel, um mal nur so ein paar Beispiele zu nennen. Wir reden mal drüber heute im WDR 5 Tagesgespräch. Wie können wir als Gesellschaft die Interessen der Jugend besser wahrnehmen und unterstützen? Was bewegt junge Menschen heute überhaupt? Welchen Bezug haben Sie zur jüngeren Generation? Und wie können wir auch tatsächlich mehr Generationengerechtigkeit herstellen? All das und mehr kann hier heute diskutiert werden. Und wenn Sie mögen, dann machen Sie doch einfach mit. 0800 5678 dreimal die 5. Das ist unsere Telefonnummer. Oder Sie erreichen uns auch mit einer Nachricht über die WDR5-App. Und dann diskutieren wir das alles hier mit unserem Experten für heute. Das ist der ehemalige Generalsekretär der Bundesschülerkonferenz, mittlerweile Student und Buchautor und Politiker bei den Grünen. Quentin Gärtner ist da. Ich grüße Sie.
1: Hallo, servus.
0: Herr Gärtner, 19 Jahre alt, das heißt offiziell noch mittendrin in der Jugend. Wenn Sie mal 20 Jahre weiterdenken oder 30, an was aus Ihrer Jugend werden Sie sich als erstes erinnern? Stand jetzt, kommt ja noch ein bisschen was dazu.
1: Oh Mann, das ist eine spannende Frage. Das ist die Frage, was ich alles auf dem im Radio sagen darf in der Öffentlichkeit.
0: An was Schönes vielleicht.
1: Ich glaube, meine Schulzeit. Also ich habe wirklich, ein bisschen eine Streberantwort, gebe ich zu. Aber ich habe wirklich eigentlich eine tolle Schulzeit gehabt. Klar, auch einige Lehrer gehabt, die mir auf den Keks gegangen sind. Und auch einige, die sehr froh waren, dass ich dann irgendwann die Schule verlassen habe. Aber ich hatte immer das Gefühl, irgendwie unterstützt zu werden, gefördert zu werden. Und weil wir in der Schülervertretung schon auch viel Arbeit geleistet haben, dass wir auch irgendwie mitbestimmen konnten. Also dieser Schulort, der war für mich nicht nur so einfach vorgegeben, irgendwie der Ort, an dem vorgegebenerweise stattfindet, wann beginnt der Unterricht, was wird gelernt und so, sondern wir konnten schon auch viel mitbestimmen. Mhm. Und ich glaube, das hat mir viel Spaß gemacht, muss ich sagen.
0: Also die Erkenntnis, dass die Schulzeit mit die schönste war, die kommt normalerweise immer erst sehr viel später, aber wenn man so gerade frisch jetzt gerade von der Schule runter ist, dann fällt das ja vielleicht auch leicht. Aber wenn Sie dann mal aufs große Ganze gucken würden und in 20 Jahren gefragt werden, was hat die Generation damals am meisten geprägt, was ist dann die Antwort?
1: Sicher der Corona-Lockdown. Ich denke, das ist das Entscheidende. Wir haben, oder das, was seit dem Corona-Lockdown passiert ist, also man muss sich das ja mal vor Augen halten. Wir hatten diese pandemische Lage und junge Menschen waren ja ganz überwiegendermaßen nicht Teil der Risikogruppe und trotzdem waren wir solidarisch zu Hause, haben sozusagen in der besten Zeit unseres Lebens, waren wir nicht draußen, hatten unser erstes Mal, haben Partys gemacht oder wie auch immer, sondern wir waren zu Hause, waren solidarisch und konnten so sozusagen zwischen drei Habitaten wählen, zwischen dem Bildschirm des Handys, dem Bildschirm des Computers oder einfach nur das Bett ohne Screen. Das war der Lockdown. Und in diesem Wirrwarr sind wir groß geworden und dann drei Monate, nachdem der Bundestag 2021 die pandemische Lage für beendet erklärt hat, hat Russland die Ukraine angegriffen und dann wissen wir alle, wie es weitergegangen ist. 10% Inflation, Gasmangellage, mittlerweile seit 3 Jahren Wirtschaftskrise. Das heißt, wir sind seit dem Lockdown in so eine Art Dauerkrisenmodus geraten und der prägt meine Generation ganz entscheidend.
0: In einer bedrückenden Gesellschaft, kann man ja fast schon sagen. Also kann man von einer psychischen Krise sprechen, die die Generation prägt?
1: Ja, wir sind auf jeden Fall in der Krise der psychischen Gesundheit von Kindern und Jugendlichen. Seit dem Corona-Lockdown haben immer mehr junge Menschen Depressionen, Angststörungen, fühlen sich einsam. Da spielen sicherlich verschiedene Faktoren eine Rolle, aber Hauptauslöser ist sicherlich der Corona-Lockdown und die anschließenden multiplen Krisen, denen wir gegenüberstehen. Und diesem Bedarf wird aber keine Unterstützung entgegengesetzt. Also wir wissen, dass heute jeder fünfte junge Mensch in irgendeiner Form psychisch belastet ist. Und trotzdem haben wir zu wenig Schulpsychologen, zu wenig Schulsozialarbeiter, investieren zu wenig in unser Bildungssystem. Also wir kennen die Diagnosen sehr, sehr gut. Das kennt auch das Bundesbildungsministerium. Das kennen die verschiedenen Zuständigkeiten. Die wissen sehr genau, dass wir da ein riesiges Problem haben. Und trotzdem mangelt es an Unterstützung.
0: Und das schreibt auch unser Hörer Christian Böning per Mail. Da steht, die Sorgen der Jugend sind mehr als berechtigt. Mich wundert es, dass sich da nicht viel mehr die Öffentlichkeit oder öffentlicher Protest regt. Wir Älteren, in Klammern er ist 65, sollten sie ermuntern und aktiv unterstützen, diese Sorgen laut und öffentlich zu artikulieren. Die aktuelle Politik reagiert nur noch unter massivem Druck von außen. Man kann auf dem Wege ja was erreichen. Das haben ja auch zum Beispiel die Fridays for Future Demos gezeigt, die schon lang zurücklegen. Wir wollen darüber sprechen mit unseren Hörerinnen und Hörern. Sie können gerne anrufen. 0800 5678 dreimal die 5. Und der erste in der Leitung ist Tim Gerdes aus Loma. Hallo, Herr Gerdes.
2: Guten Tag.
0: Guten Tag. Was haben Sie für einen Eindruck, wie geht's der Jugend heute?
2: Naja, also ich war ehrlich gesagt über die Ansprache oder den Trailer ein bisschen irritiert, weil da gesagt wurde, sollen wir den Jugendlichen mehr Stimme geben, sollen wir ihnen mehr zuhören und sowas. Also mein erster Vergleich, der mir einfiel, war, du stehst in einem brennenden Haus und den Menschen, der da drin steht, fragst du, ob er was essen, was trinken will oder ob ich ihm ein Buch geben soll. Ich habe das Gefühl, wir verbrennen gerade unseren Planeten. Und ein Kollege von mir hat mal gesagt, der Burnout oder die Depression ist bei vielen Menschen die letzte rationale Entscheidung. Und wenn die Jugend in den Krisensituationen, in denen wir gerade sitzen oder sind, irgendwie abdriftet oder sich nicht mehr beteiligen will, sich nicht gehört fühlt oder nicht mehr mitmachen will, dann ist das einfach eine rationale Entscheidung. Und unser Thema sollte eigentlich sein, aufzuhören, den Planeten zu verbrennen und unsere Gesellschaft kaputt zu machen.
0: Mhm. Aber das ist ja die Botschaft der Jugend auch. Herr Gärtner, Sie haben
1: schon genau, also wenn ich da einsteigen darf, also wir müssen da zwei Seiten sehen. Die eine Seite ist tatsächlich, dass wir wachsende Zahlen haben oder ein dauerhaft viel zu hohes Niveau an Kindern und Jugendlichen, denen es einfach nicht gut geht. Das ist die eine Seite. Und auf der anderen Seite haben wir ganz viele junge Menschen, die richtig Bock haben, in Deutschland anzupacken, die das verändern wollen, die aktiv sind, die sich einsetzen. Das politische Interesse ist heute höher in der jungen Generation als noch vor 25 Jahren. Viele junge Menschen wollen etwas leisten und beitragen. Und zu häufig werden sie aber von Politikern, von den jeweiligen Institutionen abgewatscht. Wird gesagt, jetzt werdet ihr noch ein bisschen älter und wenn ihr dann mal Steuern zahlt, dann dürft ihr auch mitreden. Und dieses Szenario muss sich gerade jetzt verändern, weil früher konnte man wenigstens noch sagen, diese Wählergruppe, die jungen Menschen, die ist wirklich relevant, die müssen wir für uns gewinnen. Aber dadurch, dass wir mittlerweile so wenige sind, gilt noch nicht mal das Argument. Das heißt, man muss doppelt darauf achten, dass junge Menschen mit an den Tisch gelangen und auch mitentscheiden können, weil sonst dauerhaft die Zukunft übergangen wird und die Entscheidungen nur kurzfristig sind, eben aus der Perspektive von Menschen, die eine weniger lange Perspektive auf diesem Planeten haben als junge Menschen, die ihr ganzes Leben noch vor sich haben.
0: Ja, Herr Gerdes, grundsätzlich, Sie sagen ja auch was vollkommen Richtiges, wir müssen aufhören, der Jugend die Zukunft zu nehmen. Wie können wir denn aber alle dazu beitragen und warum fällt das vielleicht möglicherweise auch politisch aktuell so schwer?
2: Ja, so ganz ehrlich, ich bin 58 Jahre alt und ich werde da inzwischen fatalistisch, denn was ich sehe ist, dass sich politisch gar nichts verändert und dass es völlig egal ist, welche Indikationen wir haben und was wie politisch passiert und umwelttechnisch. Es ändert sich schlicht und ergreifend gar nichts. Wir haben eine Bundesregierung, die Wirtschaft über die Umwelt stellt, ohne zu begreifen, dass die Umweltbasis für die Wirtschaft ist. Mhm. Und wenn Sie sagen, die Jugendlichen haben Bock, was zu verändern und die Jugendlichen sollten mehr Stimme bekommen. Also ich war in den 80ern in meiner Jugend und da hatten wir im Prinzip die gleichen Themen. Mhm. Und ich empfinde das, was da passiert, wenn aus der Politik irgendwelche Angebote kommen, das sind Placebos. Das heißt, da werden Leute irgendwie in irgendwelchen Formaten beteiligt, dass sie mal gehört wurden. Ergebnisse oder Folgen hat das nie.
0: Herr Gerdes, aber wir sprechen jetzt die 80er an. Haben Sie sich denn damals gehört gefühlt?
2: Wir waren Generation Golf. Also für uns war das Versprechen, alles wird besser werden. Und das Waldsterben wurde gerade im Griff bekommen. Und wir hatten ehrlich gesagt in weiten Bereichen gar nicht die Themen. Ja, und die sie hatten, wie gesagt, da haben wir nur beobachtet, wie die sich die Hörner abgestoßen haben und nichts bewegt haben. Also im Prinzip haben wir die ausgelacht.
1: Also wo ich vollkommen zustimme, ist, dass wir gerade jetzt diesen Sommer überall sehen, im Prinzip überall, wo man in Urlaub fahren möchte, gerade in den Süden sozusagen, muss man vorher nochmal checken, ob nicht gerade sozusagen die Ferienwohnung abbrennt, weil in Spanien, in Frankreich, in Italien brutale Feuerstürme sozusagen wüten und da riesige Aufgebote an Feuerwehr Brände löschen muss. Und wir wissen, das ist ja das am wenigsten schlimmste Szenario von den Szenarien, die in den nächsten Jahren noch kommen werden. Also wir sind ja erst noch am Anfang. Und trotzdem erleben wir eine Bundesregierung, die mit Katharina Reiche beispielsweise den Klimaschutz eigentlich wieder rückabwickeln möchte, die sagt, ja, dann heizen wir weiterhin mit fossilen Brennstoffen, dann machen wir das mit Klimaneutralität doch nicht. Und das ist sowas von paradox, das als junger Mensch zu sehen, zu wissen, wir haben ganz, ganz viele Probleme und auch in wirtschaftlich läge eigentlich auch ein riesiges Potenzial in grüner Technologie, also das Stichwort mit grünen Ideen schwarze Zahlen schreiben. Und trotzdem haben wir so eine rückwärtsgewandte Bundesregierung, die kurzfristigen wirtschaftlichen Interessen über die langfristigen wirtschaftlichen und ökologischen Interessen stellt. Und das ist mir unverständlich.
0: Aber wir haben ja vorhin einmal auch schon Fridays for Future angesprochen. Das Thema Klimawandel, das war ja schon so präsent und so weit auch von der jungen Generation vorgetragen. Mhm. Und dann kam Corona und alle anderen anschließenden Krisen. Ist das einfach jetzt das Dilemma, dass zu viele andere Krisen das Klimathema überlagern?
1: Also, um echt zu sein, ist mir vollkommen egal, wie viel Krise wir haben. Die Bundesregierung ist in der Verantwortung, alle zu lösen oder alle anzugehen. Und ich will gar nicht sagen, dass das nicht herausfordernd wäre. Natürlich ist es eine große Herausforderung. Aber dann diese Entscheidung dann trotzdem vollkommen fehlgeleitet zu treffen, ist mir unverständlich. Und was ich betonen möchte, Fridays for Future hat ja durchaus viel erreicht. Also seit 2019, seitdem diese Bewegung so riesig groß geworden ist, seitdem schreibt sich jede Partei mittlerweile in ihr Wahlprogramm, bis auf die böse blaue Partei, schreibt jede Partei in ihr Wahlprogramm, wir möchten etwas zum Klima tun und leider tun sie dann, wenn sie dann regieren, eben doch nicht ausreichend. Aber man hat zumindest das Narrativ geändert und dass wir über Klima reden müssen, das ist in den Köpfen verankert und jetzt müssen wir das immer wieder in Erinnerung rufen, dass der Grund, warum wir die Ahrtal-Flutkatastrophe so in dieser Extreme hatten, warum wir diese ganzen Extremwetterereignisse haben, der Grund ist Klimawandel und da hilft nur eins, nämlich CO2 einzusparen und dafür zu sorgen, dass wir weltweit weniger Treibhausgasemissionen ausstoßen. Das ist die Aufgabe und das erwarte ich auch von unserer Bundesregierung.
0: Wir gehen nochmal zurück zu unserem Anrufer Herrn Gerdes nach Loma. Also Sie sind ja auch der Meinung, das Klimathema, das ist eben einfach eines, was präsenter sein sollte. Sie haben eben den Vergleich angesprochen, als Sie jung waren in den 80er Jahren und früher wurde Jungsein ja immer auch so ein bisschen beneidet. Wie ist es heute? Wären Sie gern nochmal jung in der heutigen Zeit?
2: Also ich habe eine Tochter und einen Sohn. Die Tochter ist 16, der Sohn ist 18, fallen also beide in die Zielgruppe. Und ja, die gestalten ihr Leben gerade schon sehr gut und haben auch sehr viel Freude an dem, was sie tun und sehen auch relativ trotzdem noch gut in die Zukunft. Ist immer schwierig, als 58-Jähriger zu sagen, ach, wenn ich noch mal jung wäre, und da kommt dann ja immer dieses, dann würde man vielleicht noch einiges anders machen. Das wird man sicherlich nicht. Ich glaube, jede Zeit hat ihre Jugend und jede Jugend hat ihre Zeit.
0: Ein schönes Wort von Tim Gerdes aus Loma. Vielen Dank für Ihren Anruf bei uns im WDR5-Tagesgespräch. 0800 5678 3x5 ist unsere Telefonnummer. Wir diskutieren heute am Internationalen Tag der Jugend über die jungen Menschen, wie es ihnen geht, was sie für Probleme haben, wie wir als Gesellschaft ihnen vielleicht doch besser zuhören können. Wenn Sie eine Meinung dazu haben, melden Sie sich gerne bei uns. Und getan hat das auch Karl Kühn aus Herne. Herr Kühn, ich grüße Sie.
3: Ja, einen schönen guten Tag.
0: Herr Kühn.
3: Also ich hab mit Erstaunen zugehört. Es ist genau das, was ich immer erlebe. Ich habe gelernt, wenn ich etwas verändern will, muss ich sichtbar sein. Und ich muss sichtbar bleiben. Und ich muss einen langen Atem haben. Und wenn ich das heute Jugendlichen sage, und denen die Möglichkeit geben, aus meiner Erfahrung zu lernen, dann ist das Gespräch ganz schnell zu Ende. Mhm. Ja, ist das Gespräch zu Ende. Weil ich habe einen in diesem Sinne einen großen Gegner. Und das ist das Internet. Beziehungsweise diese komischen Dinger, wo die Smartphones oder wie die heißen. Ja, ja, die sind viel in die sind viel interessanter, als selber zu arbeiten und selber...
0: Vielleicht hake ich da...
4: Da muss ich reingehen.
0: Ich möchte auch direkt einhaken und eine Mail von Elisabeth Jäkel mit reinbringen. Die schreibt nämlich, dass Jugendliche heute besorgter sind als frühere Generationen, liegt ihrer Ansicht nach unter anderem auch an all den Informationen über alle möglichen Medien. Damit meint sie natürlich auch das Internet, Social Media, wo eben wahnsinnig viel passiert. Also, ne, es wird, das ist immer das Thema. Herr Gärtner, unser Experte heute im WDR5-Tagesgespräch, Autor und Student, hat dazu sicherlich auch eine Meinung.
4: Ja, also man kann natürlich immer alles auf das Internet schieben, aber ich glaube schon, dass wir in einer Sondersituation sind. Also, dass Deutschland so lange kein tatsächliches Wirtschaftswachstum mehr produziert hat, das ist schon ziemlich, ziemlich lange her. Ich glaube, selbst in der Ölkrise war das nicht so, in den 70er Jahren. Also wir sind hier schon in einer verdammt strukturellen Krise. Hinzu kommt die Klimasituation, von der niemand weiß, wie es ausgeht. Also es kann wirklich sein, dass wir in ein richtig heftiges Szenario reingeraten, wo wir nicht nur darüber sprechen, ob wir Wachstum bekommen, sondern da geht es dann darum, wie viel von unseren natürlichen Lebensgrundlagen brechen weg und wie heftig müssen wir uns darauf vorbereiten. Das heißt, wir sind durchaus in der multiplen Krise und ich stimme so weit zu, dass ich sage, Social Media macht vieles vielleicht direkt erlebbar und sehr präsent und das war vielleicht früher nicht so. Aber dass wir trotzdem immer in einer Ausnahmesituation sind, das muss ich einmal unterstreichen, das ist ganz sicher so, dass wir aktuell diese Verkombination von unterschiedlichen Krisen, die ist einigermaßen einmalig.
0: Herr Kühn, Sie wollten ja gerade da auch nochmal ansetzen. Social Media, ja. dass da viel Zeit, woran machen Sie das fest? Wo haben Sie das persönlich erlebt? Oder ist es ein Gespür, was Sie einfach so irgendwie bekommen?
3: Nein, das ist kein Gespür. Wenn ich mit denen versuche, politisch zu diskutieren und ihnen Wege aufzuzeigen, wie man bestimmte Dinge erledigen kann, also sichtbar bleiben kann den Politikern gegenüber. Den Politikern anders auf den Füßen stehen, als mit erhobener Hand oder schreiend durch die Gegend zu laufen. Ja, sondern mit Wissen und Lernen von Gesetzen und Abläufen, Gesetzesabläufen, dann bin ich draußen, weil das langweilig ist.
4: Das glaube ich nicht.
3: Das kriege ich dann gesagt, das ist aber langweilig.
4: Das glaube ich nicht. Ich glaube, das Internet ist ja auch eine Möglichkeit, sich weiterzubilden. Und da sind ja ganz viele junge Menschen, die wahnsinnig sich reinarbeiten in unterschiedlichste Themen, ob das jetzt Nahostkonflikt, die Klimakrise oder andere Dinge sind.
3: Wir lesen doch auch gerne.
4: Es ist ja nicht so, dass junge Menschen die Augen ausgefallen sind und dass sie plötzlich keine Buchstaben mehr zusammenreißen können. Es ist aber so, dass man sich verschiedene Quellen sucht. Und es gibt auch eine gewisse Tendenz, auch gerne von in der älteren Generation, dass man meint, ihr müsst es doch genauso machen wie wir und ihr müsst genauso aufstellen wie wir. Und ich glaube, das ist schon ein häufiges Szenario und ein häufiges Eintreten der Fall, dass dann junge Menschen sagen, ja, ich informiere mich vielleicht woanders oder ich habe andere Quellen, aber die sind im Zweifel genauso legitim. Also der öffentlich-rechtliche Rundfunk beispielsweise ist ja auch auf Social Media präsent. Ich kann mir die Tagesschau oder Clips aus der Tagesschau auch auf Instagram reinziehen, wenn ich möchte.
3: Ja. Das Problem ist für mich, zuhören einer Sache, lesen einer Sache und dann handeln.
0: Ja, Herr Kühn.
3: Das Handeln fehlt. Dann den Atem haben, durchzuziehen.
0: Herr Kühn, letzte Frage.
4: Das garantiere ich Ihnen.
0: Herr Kühn, letzte Frage noch an Sie. Das ist ja der Umgang mit der aktuellen Situation. Aber es geht ja auch darum, dass eine Generationengerechtigkeit hergestellt wird. Der Bundeskanzler hat es eigentlich auch versprochen. Finden Sie, wir sind auf dem Weg? Weil dafür ist die junge Generation ja nicht alleine verantwortlich, dass das passiert.
3: Generationengerechtigkeit, dazu habe ich meine Meinung. Ich habe gearbeitet, damit meine Kinder und auch andere Menschen in die Schule gehen können. Das war meine Tat der Generation. Mhm. Für die nachwachsende Generation. Ich habe Beiträge gezahlt in die Rentenkasse, damit meine Eltern und Großeltern Rente hatten. Mhm. Das ist also Generationengerechtigkeit. Umgekehrt. Das ist also ein Ausgleich zwischen den einen und die anderen. Die anderen geben fürs Lernen, die anderen geben und geben fürs, also die Arbeiten geben fürs Lernen und für die Rente. Und das muss weiter fortgesetzt werden.
0: Aber
3: das ist generationengerecht.
0: Aufgrund des demografischen Wandels kommt das natürlich dann jetzt in eine Schräglage. Aber die Dinge ändern sich nun mal. Herr Kühn, vielen Dank für Ihren Anruf bei uns im WDR-5-Tagesgespräch. Wir haben noch ein paar andere
4: vielleicht in der Leitung. Vielleicht kann ich da nur einmal einhaken zu diesem Rententhema. Also ich bin vollkommen für dieses Solidarsystem und auch für das Umlageverfahren ein Stück weit, dass es eine Art von Grundsicherung ist, dass wir sagen, die Menschen, die jetzt arbeiten, zahlen die Renten der Menschen, die jetzt Renten beziehen, und künftig, wenn die Menschen, die jetzt gerade einzahlen, dann irgendwann mal in Rente gehen, dann kommt die nächste Generation und zahlt ihnen die Rente. Ich finde dieses System nicht vollkommen falsch, aber es gerät, wie Sie schon richtig gesagt haben, in dem Moment, in eine Schieflage, in dem immer weniger arbeitende Menschen immer mehr Rentner zu finanzieren haben. Und in dem Moment, in dem wir exorbitante Rentenbeitragssätze haben, Beitragssätze, die keiner der Menschen, die jetzt in Rente gehen, jemals in seinem Erwerbsleben zahlen mussten. Also wir sprechen hier von 21% nur für die Rente. Das ist vollkommen einmalig. Also das sind die Prognosen, in welche Richtung es gehen kann. Mhm. Dann ist das ungerecht. Und dann müssen wir darüber sprechen, wie wir auf der einen Seite bei den Rentnern ansetzen und sagen, okay, können wir das Rentenwachstum wirklich dauerhaft so halten, oder müssen wir das Rentenwachstum, niemand spricht von Kürzungen, es geht nur darum, ob wir das Rentenwachstum noch stärker ausweiten oder abmildern, ob das nicht auch eine Möglichkeit ist, neben Beitragssteigerungen für junge Menschen, also dass dieser Ausgleich des demografischen Wandels, dass das nicht ausschließlich auf den Lasten junger Menschen passiert, das ist eigentlich die Aufgabe der Bundesregierung, und deswegen wäre es wichtig, dass man die Rente reformiert und das Rentenpaket 2025 zurücktritt.
0: Sagt Quentin Gärtner, er ist unser Experte heute im WDR 5 Tagesgespräch, bis vor kurzem noch Bundesschülersprecher, mittlerweile Student und Autor und eben heute bei uns hier in der Sendung, in der Sie anrufen können. 0800 5678 3x5. Wir reden am Internationalen Tag der Jugend über die Jugend, gerne auch mit der Jugend. Wie geht's ihr? Was braucht sie? Wie können wir als Gesellschaft es schaffen, dass sie sich wieder mehr gehört fühlen? Und jetzt sprechen wir mit Berkay Yesil Yayla. Ich wusste, dass ich stolper bei dem Namen. Aus Duisburg. Herzlich willkommen im Tagesgespräch und sorry für mein Stolpern.
5: Hallo, ja, habe ich mir schon gedacht, dass ich stolpern, aber alles gut. Ist ein langer Nachname.
0: Ist ein langer Nachname, ja. 25 Jahre alt, ich glaube, das ist immer wichtig, heute das dazu zu sagen, um einzusortieren, in welcher Generation Sie beheimatet sind. Also Sie sind im Prinzip auch noch so am Rande der Jugend.
5: Genau, ja. Also ich bin auf dem, genau in der Mitte, auf dem Weg zum Erwachsenwerden, frisch aus der Jugend raus oder eventuell noch im Bereich der Jugend, sag ich mal. Und ich habe auch gerade zum Beispiel das mit dem Gespräch mit der Corona-Krise und alles mitbekommen.
0: Ja.
5: Also ich habe da auch ein bisschen meine eigene Meinung zu. Würde mir vielleicht auch nicht jeder zustimmen. Allerdings finde ich das immer wichtig, dass wenn man das über das Jetzt und Hier spricht. Die Corona-Krise liegt jetzt schon ein Stückchen zurück. Mhm. Und natürlich jeder hat da seine eigenen Erinnerungen geschaffen. Meine waren größtenteils positiv, sage ich jetzt mal. Mhm. Man hat natürlich mit den Freunden viel Zeit verbringen können, egal jetzt ob über Social Media, ob über PlayStation zum Beispiel. Hm. Ja? Das Jetzt und Hier ist die Wirtschaftskrise. So. Und das ist etwas, was die Jugend und vor allem auch natürlich mich selber extrem bedrückt.
0: Hm. Ich möchte mal ganz kurz nochmal bei der Corona-Krise bleiben, weil das natürlich erstaunlich ist, dass Sie in erster Linie dem was Positives abgewinnen. Haben Sie denn in der Zeit nichts vermisst oder wo Sie jetzt gesagt haben, da habe ich wirklich auch Zeit meiner Jugend verloren, was andere hatten?
5: Also, ich sag mal so, Zeit der Jugend ist immer so eine Sache, kann man immer so und so betrachten. Die heutige Jugend zum Beispiel, die heutigen Kinder verbringen ihre Kindheit beispielsweise vor dem Tablet oder sonstiges. Wir haben damals auf dem Bolzplatz Fußball gespielt. So, es hat einfach dazugehört. Ich war zu dem Zeitpunkt 19 und da gab es ja auch noch komplett, also vor dem Lockdown gab es ja auch dann zum Beispiel, dass man nicht in Gruppierungen und sowas unterwegs sein darf. In Gruppen. Und man hat seine eigene Erinnerung einfach geschaffen. Also wir haben mit, ich weiß nicht, zum Beispiel mit 10, 15 Leuten zusammen PlayStation gespielt, was man heutzutage nicht mehr so hinbekommt, weil alle arbeiten, zur Schule gehen und sonstiges. Natürlich gibt es auch gewisse Leute, die haben negative Erinnerungen geschaffen. Beispielsweise, die wollten Partys machen, konnten sie nicht machen. Aber das ist dann Bei mir war es nicht so.
1: Ich finde den Punkt mega spannend, weil das stimmt tatsächlich. Es gibt eine Gruppe von Menschen, die aus dem Lockdown gestärkt hervorgegangen sind. Insbesondere Menschen, die vielleicht auch ein Stück weit privilegierter sind, die vielleicht während ihrer Schulzeit sozusagen dann auch noch mehr Unterstützung von den Eltern bekommen konnten, vielleicht auch mehr Zeit mit den Eltern verbracht haben, die vielleicht auch nicht irgendwo in besonders kleinen Wohnungen oder so eingesperrt waren, die ein bisschen mehr Platz hatten, die für die der Lockdown nicht so dramatisch war. Und ich erinnere mich tatsächlich auch an diese Zeiten. Für mich war das auch ein extrem wichtiger Schritt sozusagen im zweiten Lockdown, als man angefangen hat, als ich dann auch angefangen habe zu zocken und irgendwie Videospiele zu spielen. Und jetzt werden vielleicht ganz viele ältere Menschen sagen, wie schlimm, die Jugend hat Videospiele während des Lockdowns gespielt. Aber das war für ganz viele ein entscheidender sozialer Faktor, dass man nicht vereinsamt ist. Mhm. Also ich erinnere mich auch noch an diese Runden, wo man mit 10, 15 Leuten sozusagen im Call gesessen hat und man sich zwar nicht gesehen hat, aber man zumindest zusammen gespielt hat, zumindest mal digital. Und das war wichtig. Und trotzdem sollte man eben nicht vergessen, dass es ganz vielen nicht so ging, ganz viele einsam waren und ängstlich waren, sich Sorgen gemacht haben und nach wie vor glauben, dass sie viel verpasst haben, dadurch, dass der Lockdown stattgefunden hat. Und das zeigen ja leider eben auch die Zahlen, was psychische Auffälligkeiten in meiner Generation angeht, die seit dem Corona-Lockdown eben besonders hoch sind.
0: Ja, und das, was danach kam, war dann natürlich dann auch nochmal ausschlaggebend. Berkay, das haben Sie ja gesagt, die Krisen, die sich angeschlossen haben an Corona, die haben Sie dann eher geprägt?
5: Genau, ich sag mal so, es hört ja nicht auf. Es ist ja die eine Krise, zum Beispiel die Ukraine, der Ukraine-Krieg, der ist ja noch am Fortführen, der geht ja noch weiter. Bevor der überhaupt irgendwie mal zum Ende kommt, fängt ja das nächste an, zum Beispiel mit dem Iran. Und da steigen die Ölpreise. Ich bin aktuell selbstständig mit einem Krankentransport. So, also wir machen Krankentransporte und Sie müssen sich vorstellen, wir fahren sehr viel. Wir brauchen Diesel. So. Mhm. Wir haben angefangen vor einem Jahr zum Beispiel, haben wir eröffnet, im August war das, 25. Da waren die Spritpreise, glaube ich, noch auf 1,80. Mhm. So, jetzt tanken wir mittlerweile für 2,30 Euro. Und da kann man sich schon vorstellen, 50 Cent pro Liter ist draufgekommen. Es wird einerseits der Jugend erschwert, sich etwas aufzubauen, ja, weil wir sind seit einem Jahr ist noch im Aufbau, ja. Und dann sieht man das Ganze über Social Media. Also der eine Herr meint ja auch gerade, dass wir eventuell nicht so viel lesen und sowas. Das stimmt leider nicht. Wir lesen sehr viel und machen uns auch immer schlau über die aktuelle Lage. Das prägt die Jugend sehr. Vor allem, ich wohne in Duisburg, wir haben hier ThyssenKrupp zum Beispiel, so Stahlgigant. Viele in meinem Alter oder auch die Jüngeren verzichten mittlerweile auf ein Studium, weil zu Hause zum Beispiel das Geld knapp ist. Es ist ja nicht nur die Dieselpreise, die steigen, es ist ja wirklich alles. Wir haben ja eine Hyperinflation mittlerweile. Lebensmittel steigen.
1: Berkay hat da schon einen großen Punkt. Die wirtschaftliche Lage erschwert es, selbst zu gründen, selbstständig zu werden, sich wirtschaftlich was aufzubauen. Und top wird das BAföG zum Beispiel nicht erhöht. Viele junge Menschen, die eigentlich studieren wollen, aber die den sozialen Hintergrund nicht haben, können das nicht, müssen sozusagen an ihrer Ausbildung knapsen. Soll heute erhöht werden. Aber das war ein langer Prozess und auch nicht in dem Maße, wie es ursprünglich angekündigt war, wenn ich es richtig im Kopf habe. Das heißt, wir erleben eine Bundesregierung, die auf der einen Seite 500 Milliarden für Infrastruktur und Zukunft bereithält, aber dieses lieber im Agrardiesel verzockt oder in anderen Wahlgeschenken, als tatsächlich in junge Menschen und unsere Wirtschaftsinfrastruktur zu investieren. Und dann liegt ja auch auf der Hand, dass wir uns als junge Menschen irgendwie übergangen fühlen oder uns fragen, wie sieht denn eigentlich die wirtschaftliche Zukunft Deutschlands aus? Und ich kann das sehr gut nachvollziehen, dass wenn man sagt, man hat gegründet, man ist ins Risiko gegangen, man möchte irgendwas leisten. Und ich meine, Krankentransport, das ist ja auch auf jeden Fall was mit Substanz. Und dass man dann aber trotzdem genervt ist, dass die wirtschaftliche Struktur in Deutschland vieles bisher nicht hergibt.
0: Aber ich meine, die Krisensymptome betreffen ja alle Generationen. Natürlich ist es in der jungen Generation, wenn man dann noch mehrere Jahrzehnte vor sich hat, neigt man vielleicht eher zum Resignieren. Berkay, wie ist es denn bei Ihnen? Überlegen Sie jetzt, vielleicht was anderes zu machen? Oder haben Sie die Hoffnung, dass irgendwann das alles wieder gesünder ist, auch für Ihr Unternehmen? Woran denken Sie, wenn Sie an die Zukunft denken?
5: Also aufhören keinenfalls, was ich, also ich bin eher der Typ, wenn ich etwas mache, dann ziehe ich das auch bis zum Ende durch. Natürlich muss man wirtschaftlich schauen, wo man gerade ist. Allerdings geht es noch, ja. Die Problematik fängt ja nicht nur beispielsweise bei den Spritpreisen an. Dann sind es die Lohnkosten, die mittlerweile extrem hoch sind, was ja auch gerechtfertigt ist natürlich. Ne? Ich sag mal so, ich würde das Ganze natürlich weiter durchziehen, aber man muss auch schauen, wie lange kann man das Ganze durchziehen? Bekommt man denn Unterstützung? Ne? Zum Beispiel, wie gesagt, mit den Spritpreisen, das ist halt unser wundester Punkt, sag ich mal. Aber ich denke mal, für unsere Generation ist auch so ein bisschen aufgeben ist keine Chance. Aufgeben ist keine
4: Option.
5: Keine Option, genau.
0: Dabei wird ja der Generation häufig auch immer vorgeworfen, sie sei nicht so leistungsbereit wie vielleicht frühere Generationen. Ich frage mal Jan Gärtner, unseren Experten im WDR-5-Tagesgespräch, woher kommt das eigentlich, dieses Vorurteil der Gen Z gegenüber, dass sie nicht arbeiten wollen? Gestern gab es ja Zahlen, die so ein bisschen das Gegenteil auch belegt haben, dass der Anteil von jungen Leuten im Arbeitsmarkt auch immer größer wird.
4: Ja, also diese Erzählung ist vollkommen Quatsch und das ist auch kein Vorurteil nur der Gen Z gegenüber. Jede Jugend, die irgendwann mal, also jeder Jahrgang, der irgendwann mal jung war, war selbstverständlich faul und vaterlandslos und mit denen gewinnen wir sowieso keinen Krieg mehr. Also bis auf schriftliche Quellen von Aristoteles zurückführend, findet man Belege davon, dass ältere Generationen eben häufig die Tendenz haben, sich über die jüngere Generation auszulassen und zu beschreiben, wie schlimm und faul die alle sind. Die Fakten auch heutzutage sprechen dagegen. Immer mehr junge Menschen sind erwerbstätig, zum Teil auch notgedrungen, parallel zum Studium oder zur Ausbildung, weil es eben nicht anders geht. Das heißt, junge Menschen sind ganz, ganz ehrgeizig dabei. Wir haben auch durch Social Media einen höheren Selbstoptimierungstrieb. Das heißt, es wird weniger gesoffen, es wird weniger geraucht, es wird mehr auf Sport geachtet und zum Teil kann man sich unter dem Stichwort Hustle Culture, wenn man das mal eingibt bei sozialen Medien und im Internet, sieht man sofort ganz viele vorrangig Männer, die sich eher darin überbieten, wer mehr gearbeitet hat, wer noch härter an seinen Zielen gearbeitet hat und wer noch weniger geschlafen hat sozusagen. Das ist dann fast schon ungesund in die andere Richtung. Das heißt, eigentlich ist das Gegenteil der Fall. Wir sind eine scharfe Generation, die da mit harten Realitäten aufgewachsen ist, die spätestens seit dem Corona-Lockdown und der anschließenden Wirtschaftskrise weiß, dass wir ohne harte Arbeit aus dieser Situation nicht rauskommen. Und wir tun auf jeden Fall unseren Beitrag, um da wieder rauszukommen. Und wie Berger gerade so schön gesagt hat, für die allermeisten von uns ist Aufgeben keine Option.
0: Ja, und es sehen aber auch nicht alle so. Es gibt durchaus auch Anerkennung. Gabriele Knebel-Balle hat uns eine E-Mail geschrieben. Sie schreibt, ich bin Jahrgang 61 und habe zwei erwachsene Kinder. Mich nervt, dass so oft gesagt wird, Jugendliche seien faul und politisch desinteressiert. Das Gegenteil ist der Fall. In der Schule müssen die Jugendlichen wesentlich mehr leisten als ich. Das Gleiche gilt für das Studium. Dort wird wesentlich mehr erwartet als zu meiner Studiumszeit. Also diese Anerkennung findet schon statt und Berkay ist ja auch ein Beispiel dafür, dass da eine große Leistungsbereitschaft vorhanden ist. Vielen Dank für Ihren Anruf hier im WDR5-Tagesgespräch. Liebe Grüße nach Duisburg.
4: Und viel Erfolg mit der Gründung, ne?
0: Genau.
5: Ja, lieben Dank. Ich wünsche euch dann auch noch einen schönen Mittag, ja?
0: Und danke. Danke sehr. Und wir bleiben im Ruhrgebiet und sind jetzt in Gelsenkirchen bei Helena Rösken. Ich grüße Sie.
6: Ja, genau. Ja, genau.
0: Guten Tag.
6: Ich grüße Sie auch. Guten Tag. Erstmal möchte ich gerne gratulieren Jugend zu diesem Tag, internationalen Tag. Das bedeutet, ganz wichtige Sache wird gesprochen und im Vordergrund gestellt. Alten verstehen sich mit den Jugend im Grunde nicht. Ne? Und das ist gut so. Super. Warum? Wenn wir so unsere Kinder so gleich wie wir und unsere Enkel gleich wie wir, dann werden wir stagnieren. Es muss nach vorne gehen. Es muss, und das geht. Es geht. Ich höre so viele kluge, junge Leute und sie haben so tolle Ideen und haben 19 Stand und das und jenes. Und wenn über Politik geht, dann gehen sie irgendwie runter. Da, dazwischen, dann links, rechts mit das und jenes und da kommt einer auf die Tribüne, da wird dann auch so, da ist sie zu jung. Mein Aspekt und auch vielleicht die Frage, warum junge Leute ich sage das ab 16 bis 45, ja, diese ab 16 bis 45 gründen nicht ihre eigene Partei, wo diese Probleme, wo diese Aspekte, wo diese Neuigkeiten dann nicht nach vorne bringen. Ich werde die sofort wählen. Sofort.
0: Also ich meine, das haben wir jetzt ja schon zweimal angesprochen, Fridays for Future war ja mal auf sehr gutem Weg, vielleicht sowas zu werden. Herr Gärtner, Sie sind mittlerweile bei den Grünen.
1: Ich habe auch bei Fridays for Future tatsächlich politisch angefangen. Also das war das, was mich politisiert hat. Da habe ich meine ersten politischen Reden gehalten, das erste Mal mich sozusagen politisch engagiert. Das war eine sehr, sehr spannende Zeit. Und aber was sich auch damals schon abgezeichnet hat, das war eine Sammelbewegung von verschiedenen Leuten, die sich einsetzen wollten dafür, dass wir das Klima ernster nehmen. Das waren von, ich sag mal, vielleicht christlicheren Leuten in der Union, die gesagt haben, so Bewahrung der Schöpfung, wir müssen was gegen die Klimakrise machen, bis hin zu auch sehr linken Kräften, die gesagt haben, eben, das ist auch eine Systemfrage, wir müssen dafür sorgen, dass wir das Klima schützen. Also es war eine Sammelbewegung von unterschiedlichsten politischen Richtungen, die aber sich gemeinsam gefunden haben, gesagt haben, wir möchten das Klima schützen und wir müssen dafür sorgen, dass die Bundesregierung und die politisch Zuständigen eben ihre Aufgabe machen und dafür sorgen, dass auch junge Menschen noch eine Zukunft haben.
0: Also das
1: wäre ja Fridays for Future.
0: Ja.
1: Und um auf diesen Parteiengedanken einzugehen, ich finde den auch charmant. Also man kann viele sicherlich auch ein verkrustetes System auch damit aufbrechen, dass man neue Parteien gründet. Ich habe mich aber entschieden, bei den Grünen aktiv zu werden, weil dass meine Linie sozusagen am besten vertritt. Und man muss schon auch festhalten, dass innerhalb der Jugendgeneration nicht alle eine Meinung haben. Also wir sind nicht homogen sozusagen, alle sind in die eine oder die andere Richtung, sondern wir sehen ja auch bei den Wahlergebnissen, bei den Erstwählerstimmen zum Beispiel, dass es da auch ganz große Unterschiede gibt, dass die Ränder zum Teil stark sind und so. Also wir haben ja auch, also es ist nicht so, dass die junge Generation homogen eine Meinung ist.
0: Genau das wollte ich gerade sagen. Es klingt erstmal plausibel, die Jugend zu vereinen, aber eben auch bei jungen Menschen gibt es teilweise einen Rechtsruck, einen Zulauf zur AfD. Wie erklären Sie sich das, dass man da die Hoffnung findet, dass da die Probleme gelöst werden für junge Menschen?
1: Naja, ich würde einhaken und erstmal sagen, dass es in zwei Richtungen geht. Es gibt sowohl den Rechtsruck als auch vor allem junge Frauen, die immer linker werden, grün und links favorisieren. Also wir haben da zum einen so einen Riss tatsächlich, auch empirisch nachweisbar, zwischen jungen Männern und jungen Frauen. Junge Männer werden zum Teil eher konservativer, zum Teil auch deutlich rechter. Und junge Frauen eigentlich en bloc liberaler, feministischer Linker. Und das führt dazu, dass die Ränder bei Erstwählern stark werden, sowohl die Linke als auch die AfD. Und ich glaube, ein wirklich großer Treiber dieser Entwicklung ist, dass junge Menschen eine Perspektivlosigkeit entwickeln, dass mittlerweile die Wirtschaftskrise auch den Arbeitsmarkt betrifft. Das heißt, dass viele fertig studierte oder fertig ausgebildete junge Menschen trotz ihrer Ausbildung keinen Job mehr bekommen, dass sie sich politisch nicht gehört fühlen, dass sie auch merken, dass zum Beispiel das Sondervermögen, das letztendlich schuldenfinanziert ist, dass junge Menschen also mal zu bedienen haben, dass das verprasst wird für Wahlgeschenke und dass Friedrich Merz trotz zahlreicher Ankündigungen es noch nicht geschafft hat, wirklich die Reformen durchzudrücken, die er versprochen und angekündigt hat. Mhm. Und all das wirkt zusammen und führt im Zweifel dazu, dass junge Menschen sagen, also ich habe kein Vertrauen mehr in dieses System. Was ich sehr schade finde, dieses Vertrauen müssen wir zurückgewinnen, aber ich kann zumindest mal die Frustration nachvollziehen, warum viele sagen, also irgendwie bin ich unzufrieden. In der Politik werden meine Interessen nicht vertreten.
0: Letzte Frage noch an unsere Hörerin, Frau Rösken aus Gelsenkirchen. Also eine eigene Partei, eine Idee, aber eben vielleicht schwierig umzusetzen. Was kann denn die restliche Gesellschaft dafür tun, damit die junge Generation sich besser gehört fühlt, Frau Rösken?
6: Ja, Sie haben meine Euphorie ein bisschen nach runter so gespielt. Ja, jetzt verstehe ich. Ja, das habe ich da auch verstanden. Aber es geht um Jugend und das Akzeptanz jeden Tag, nicht nur einmal pro Jahr in einem internationalen Tag über Jugend sagen und sowas, sondern so richtig unterstützen. Und dann, ich habe das schon auch gehört und sagen, gehen in die Schule, gehen da in Saale von Uni und und sprechen mit den Menschen, dann nehmen sie da, aber ich denke, dass wir da auch, wenn politisch eine Partei wird gegründet und wird dann nicht zwischen Mann und Frau links, rechts entschieden, sondern wir sind zusammen, wir sind für Deutschland, wir sind für uns, wir sind für unsere Zukunft, dann wird das, ich denke, wird das was. Und das, ich möchte bei dieser euphorischen eigene Jugend und junge Leute Partei bleiben.
0: Ja, ja. Das geht doch auf jeden Fall. Vielleicht klappt es ja dann doch irgendwie. Frau Rösken, vielen Dank für diesen Anstoß, für Ihre Meinung und für Ihre Idee hier bei uns im WDR 5-Tages-Gespräch.
6: Danke Ihnen, danke.
0: Bevor wir in die nächste Leitung gehen, gibt es bei uns erstmal eine Sprachnachricht. Darüber können Sie sich auch melden, über unsere WDR 5-App. Und die kommt von Hoffi aus Hamm.
7: Ich glaube, man sollte auch das Alter für die Bundestagswahl von 18 auf 16 runterschrauben, damit noch mehr junge Leute einfach mitbestimmen können, damit die Masse mehr wird der jungen Leute, die auch was mit zu sagen hat. Ich bin mittlerweile 40 und ich sehe das immer mehr, dass junge Leute immer weniger zu sagen haben und immer mehr auf den Anführungsstrichen alten Leuten gehört wird.
0: Das also, diese Meinung, Quentin, Sie haben schon geatmet.
4: Ja, kurze Haffi, Antwort darauf. Hoffi hat recht. Punkt. Hoffi so. Hat recht. Wir müssen das ausgleichen, dass junge Menschen immer weniger werden. Wir brauchen dementsprechend eine größere Masse an jungen Menschen, die auch wählen dürfen. Und deswegen ist es absolut richtig. Und wenn wir uns auch anschauen, dass wir bis auch ins höchste Alter können ja Menschen wählen, die zum Teil vielleicht auch Schwierigkeiten haben, das Tagesgeschehen noch so zu begreifen, da ist mir unverständlich, dass man sagt, also die 16-Jährigen, die sind unfähig, die können das nicht mehr machen. Mhm. Also auf jeden Fall runtersetzen, das wäre die richtige Maßnahme. Und das haben wir ja in fast allen, in ganz vielen Bereichen auch schon längst getan. Also ich komme jetzt aus Baden-Württemberg, da ist die einzige Wahl, die ich nicht mit 16 antreten kann, das ist die Bundestagswahl, Europawahl, Kommunalwahl, auch Landtagswahl. All das kann ich schon mit 16 machen. Und das wäre der richtige Schritt, dass man das auch bei der Bundestagswahl macht.
0: Wie geht's der Jugend? Das ist unser Thema heute im WDR 5-Tages-Gespräch. Das Schlusswort, das gehört jetzt Dirk Engelbrecht aus Jülich. Hallo, Herr Engelbrecht.
8: Ja, hallo, schönen
0: Grüße
8: guten
0: Sie.
8: Tag.
0: Und wie nehmen Sie das wahr? Wie geht's der jungen Generation?
8: Ja, ich mag da gleich mal dieser Sprachnachricht meines Vorredners anknüpfen und mal sagen, er hat da schon genau ins Richtige getroffen. Denn zum einen sitzen in der Politik immer mehr ältere Leute, die Politik für unsere Jugend mitmachen. Und die Entscheidungen, die dort getroffen werden, die muss die Jugend, die oft 50 Jahre jünger ist und mehr jünger ist als 50 Jahre, dann mittragen. Und daraus ergibt sich eben auch mein eigentlicher Anknüpfungspunkt, nämlich die Generationengerechtigkeit. Wer definiert denn eigentlich Generationengerechtigkeit? Und was bedeutet das? Das muss ja bedeuten, dass es auch eine Ungerechtigkeit gibt. Und hier sehe ich einen ganz großen Knackpunkt, denn hier stelle ich fest, dass die Leute müde werden. Die Zeit wandelt sich zu schnell dank Internet, KI und so Cyberbedrohungen. Das mag ich mal einwerfen. Und dann resignieren sie lieber, die Menschen. Und die AfD erstarkt in solchen Situationen.
0: Ja, aber Resignation gilt nicht für die junge Generation, oder, Herr Gärtner? Denn die
4: absolut
0: kann
4: nicht.
0: Ja damit umgehen.
4: Also es gibt sicherlich so und solche, aber im überwiegenden Maßstab sind junge Menschen bereit und haben Bock auf Zukunft und wollen mitgestalten. Und jetzt ist nur die Frage, wer den Stöpsel zieht. Das ist die Bundesregierung, die muss dafür sorgen, dass dieses ganze Potenzial, das in jungen Leuten steckt, die frischen Ideen, der frische Wind, dass das auch genutzt wird.
0: Das Tagesgespräch neigt sich leider schon dem Ende. Sie hören es an der Musik. Am Internationalen Tag der Jugend haben wir heute einfach mal gefragt, wie geht's der Jugend eigentlich? Was übersehen wir möglicherweise und wie können wir alle bei der Generationengerechtigkeit unterstützen? Vielen Dank für all Ihre Anrufe, für alle Nachrichten und Meinungen und vielen Dank natürlich auch an unseren Experten, an Quentin Gärtner, ehemaliger Generalsekretär der Bundesschülerkonferenz und mittlerweile Student und Buchautor. Liebe Grüße und jetzt geht's in den Urlaub, hat er vorhin verraten.
4: Richtig.
0: Ja,
4: dann mach's gut.
0: Gute Erholung, vielen Dank. Jetzt um 13 Uhr hier bei uns gibt es keinen Urlaub, sondern es gibt das Mittagsecho. Und mein Name ist Tobi Schäfer. Ich wünsche Ihnen noch einen schönen Mittwoch. Auf bald.

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1: Und ich bin Katrin Schmick, herzlich willkommen bei uns an einem Tag, an dessen Ende wir was erleben können, das wir so das letzte Mal vor knapp 30 Jahren hier hatten. Eine fast totale Sonnenfinsternis und das Kabinett hat heute einiges auf dem Tisch gehabt, über das wir sprechen wollen, vom BAföG bis hin zu einer umfassenden Reform der Nachrichtendienste, die für viel Kritik sorgt. Für Bundesinnenminister Dobrindt ist die Reform aber längst überfällig.
2: Wir starten eine neue Zeitrechnung für die Nachrichtendienste. Wir entwickeln unsere Nachrichtendienste hin zu echten Geheimdiensten.
3: Es ist ja mittlerweile schon fast ein Witz, dass Studierende sich nur von Instant-Nudeln oder Tiefkühlpizza ernähren würden. Aber ich bin eigentlich knapp dran.
4: Es ist schon für NRW eine ganz besondere Finsternis, weil es seit über 20 Jahren die ist, wo der Mond eben die Sonne am stärksten verfinstert, mit 87, 88%.
1: Um mit dem, was hier die Leiterin des Planetariums Bochum gesagt hat, Susanne Hüttemeister, steigen wir direkt in unseren Blickwechsel an diesem Mittwoch ein. Heute Abend wird's dunkel, das ist eine Binse, hat natürlich einen Hintergrund, es wird anders dunkel. Zum Sonnenuntergang gibt es nämlich wieder eine Sonnenfinsternis in Europa. Bis auf eine kleine Sichel verdeckt dann der Mond die Sonne zumindest bei uns. Also wir haben keine totale, aber immerhin eine doch sehr, sehr große Finsternis. Der Zeitpunkt der maximalen Bedeckung, wie man so schön sagt, variiert, je nachdem, wo man in Deutschland ist. Hier bei uns sollte man so spätestens, sagen wir mal so um 10 nach 8 parat stehen. Wer wo wie die Sophie sieht, das ist natürlich ganz unterschiedlich. Dieser Herr hier aus Münster lässt es gediegen angehen.
5: Ich hatte eigentlich vor, eine gute Flasche Chardonnay kalt zu legen und mit meiner Frau im Garten dann bei einem schönen Glas Wein die Sonnenfinsternis zu genießen.
1: Natürlich wollen auch viele das Spektakel festhalten.
6: Ich werde meine Kamera aufbauen und da es keine alte ist, kann ich auch durchgucken und dann ganz entspannt beim schönen Hintergrund ein paar Fotos machen.
1: Ja, das mit dem Durchgucken ist so eine Sache, da muss man sehr, sehr vorsichtig sein, direkt in die Sonne zu schauen, ist keine gute Idee. Wenn Sie also so eine Finsternisbrille ergattern konnten, ist das sehr gut, ich hatte keine Chance mehr. Wie wichtig der Schutz ist, dazu gleich auch mehr. Wir gucken in diesem Blickwechsel auch noch nach Spanien, dort kann man ja eine totale Sonnenfinsternis sehen und manche Menschen bezahlen für die besten Plätze irre viel Geld dafür. Millionen Menschen in ganz Europa, natürlich auch bei uns, werden also heute Abend in den Himmel schauen und sicher begeistert sein, so wie Sami Solanki. Er ist Direktor des Max-Planck-Instituts für Sonnensystemforschung in Göttingen.
7: Für mich ist eine Sonnenfinsternis ein spektakuläres Ereignis, ein wirklich spektakuläres Ereignis. Unter den vielen, vielen schönen und zum Teil spektakulären Himmelsphänomenen ist die Sonnenfinsternis ganz weit oben, ja, vielleicht sogar an erster Stelle.
8: In Norddeutschland, zum Beispiel in Flensburg, geht es bereits um 19.11 Uhr los. Da steht die Sonne im Nordwesten noch etwa eineinhalb Handbreit über dem Horizont, wenn sich langsam der Mond vor die Abendsonne schiebt. Im Süden Deutschlands, zum Beispiel in München, geht es ein paar Minuten später los, um 19.23 Uhr berührt der Mond erstmals den Sonnenrand. Eine knappe Stunde, dann sind um die 90% der Sonne vom Mond bedeckt. Da die Sonnenfinsternis in Deutschland nur partiell ist, unser Stern also nicht komplett zugedeckt wird, dürfte es zwar etwas dunkler werden, aber auch der kleine Restteil des Sonnenlichts reicht noch aus, um die Erde im Hellen zu lassen.
7: Eine Sonnenfinsternis, also auch eine totale oder partielle, so nahe bei Sonnenuntergang habe ich selber auch noch nie erlebt. Da bin ich gespannt.
8: Sami Solanki wird extra nach Spanien reisen, denn dort im Norden zieht der Mondschatten auf der Erde so vorbei, dass die Sonnenfinsternis total ist. Der Mond für einen kurzen Moment also die komplette Sonne abdeckt. Das ist dann der Höhepunkt, denn dann wird die sogenannte Corona sichtbar. Das ist die äußere sehr heiße Hülle, die Atmosphäre der Sonne, mehrere Millionen Grad heiß. Warum sie heißer ist als ein Großteil der Sonne selbst, das ist eines der bislang ungelösten Rätsel der Sonne. Und weil die Corona normalerweise viel schwächer leuchtet als die Sonnenscheibe, ist es sehr schwer, sie zu beobachten und zu erforschen. Bei einer totalen Sonnenfinsternis aber geht es.
7: Da halt man ganz innere Corona untersuchen will, dann lohnt es sich, auf eine Finsternis zu warten.
8: Wer die Sonnenfinsternis beobachten will, muss neben der richtigen Uhrzeit vor allem zwei Dinge beachten. Das Wichtigste, nie direkt in die Sonne schauen. Immer nur mit einer speziellen Sonnenfinsternis- oder Sophie-Brille. Die gibt es für wenige Euros zu kaufen. Selbst normale Sonnenbrillen sind für einen direkten Blick in die Sonne viel zu gefährlich. Und zweitens, man braucht einen freien Blick Richtung Nordwesten, zur untergehenden Sonne, weil sie im interessanten Zeitraum schon sehr tief stehen wird. Dann kann man dieses ganz spezielle Gefühl erleben, das die Wissenschaftsjournalistin und Astronomin Franzi Konitzer so beschreibt.
0: Ich finde das so normalerweise sehr abstrakt, mir das immer vorzustellen. Okay, Erde auf einer Umlaufbahn um die Sonne, Mond auf einer Umlaufbahn um die Erde und dann ist alles irgendwie so ein bisschen geneigt. Und bei einer Sonnenfinsternis, auch einer teilweise, dann sehe ich das selbst auf einmal. Also ich kann ja wirklich zugucken, auch wie schnell sich zum Beispiel der Mond bewegt innerhalb von 1,5 Stunden dieses Mal dann über diese Sonne drüber. Und das finde ich total beeindruckend, weil das ist für mich quasi Geometrie in Action.
8: Himmelsgeometrie in Action, direkt vor der Haustür. Das sollte man nutzen. Denn die nächste totale Sonnenfinsternis in Deutschland, die können wir erst im Jahr 2081 erleben. Stefan Geier aus der ARD-Wissenschaftsredaktion.
1: Europa bereitet sich also vor auf die Sonnenfinsternis. In Deutschland zwar keine totale, aber der Mond wird die Sonne bis auf eine kleine Sichel verdecken. Das ist schon was sehr Seltenes und Aufregendes. Auch hier nochmal der Hinweis, einfach so in die Sonne zu gucken. Das sollten Sie auf keinen Fall tun. Man läuft wirklich Gefahr, Schäden davon zu tragen. Man kann sogar erblinden. Also sollte schon diese speziellen Sonnenfinsternisbrille her, wenn Sie denn noch eine ergattern können. Ich war zu spät dran. Juliane Ort aus der ARD Verbraucherredaktion mit dem Wichtigsten, was man für die Beobachtung der Finsternis wissen muss.
9: Ja, es ist schon sehr spannend und ein Highlight, ein richtiges astronomisches Event.
10: Catherine Fischer fiebert der Sonnenfinsternis entgegen. Sie beteiligt sich für die Europäische Weltraumorganisation ESA an der Planung und Koordination wissenschaftlicher Sonnenbeobachtungen der Raumsonde Solar Orbiter.
9: Ich werde diesmal auch eine einfache Sonnenfinsternisbrille haben und die partielle Sonnenfinsternis beobachten mit so einer geprüften Folie dran.
10: Catherine Fischer ist es wichtig, Astrofans nicht nur die Begeisterung für das Ereignis am Himmel zu vermitteln, sondern auch das Wissen um die Gefahren. Denn der direkte Blick in die Sonne kann die Netzhaut des Auges dauerhaft verletzen. Auch und gerade dann, wenn die Sonne vom Mond verdeckt wird.
9: Das kann sehr, sehr schnell gehen. Und das merkt man dann auch nicht unbedingt gleich.
10: Davor warnt auch Daniela Weißkopf, Leiterin des Fachgebietes optische Strahlung beim Bundesamt für Strahlenschutz. Weil die Netzhaut sehr empfindlich ist, aber keine Schmerzrezeptoren hat, fällt eine mögliche Schädigung erst später auf.
11: Wir merken erst, dass eben ein Schaden aufgetreten ist, erst Stunden später, das heißt entweder mitten in der Nacht oder am nächsten Morgen. Wenn die betroffene Person dann zum Beispiel dauerhaft dunkle oder einen grauen Fleck mitten im Sichtfeld hat oder vielleicht alles verschwommen sieht oder gerade Linien auf einmal verbogen erscheinen, dann würde ich sagen, ist es höchste Zeit, zum Augenarzt zu gehen oder die nächste Augenklinik aufzusuchen.
10: Um es gar nicht erst so weit kommen zu lassen, sollte man vorbeugen und sich eine spezielle Schutzbrille zur Beobachtung der Sonnenfinsternis besorgen. Geeignete Filter und Folien sorgen dafür, dass maximal etwa 0,001% des Sonnenlichts durchgelassen wird. Das ist nicht nur für das Auge wichtig, sondern auch für Objektive. Die Sonnenfinsternis auf dem Display des Smartphones zu beobachten oder zu filmen, wäre keine gute Idee, warnt Daniela Weißkopf.
11: Ich würde es nicht raten, weil das Smartphone wahrscheinlich auch ohne entsprechenden Filter für Sonnenbeobachtung das nicht lange überleben würde, also zumindest die Handykamera nicht lange überleben würde.
10: Im Handel gibt es extra Filter für Smartphones und Objektive. Sie schonen nicht nur die Chips in der Kamera, sondern ermöglichen überhaupt erst brauchbare Aufnahmen der Sonnenfinsternis. Wer keine Schutzbrille anschaffen möchte, kann auch selbst aktiv werden. Aus einem Karton und einem Stück Transparentpapier lässt sich eine einfache Lochkamera basteln. Anleitungen gibt es unter anderem auf der Internetseite des Bundesamtes für Strahlenschutz. Gerade mit Kindern kann der Spaß an der Sonnenfinsternis so schon früher losgehen.
1: Also nochmal, auf keinen Fall direkt in die Sonne schauen heute Abend, wenn sie sich verdunkelt. Das kann wirklich schlimme Schäden am Auge verursachen. Juliane Ort hat sich schlau gemacht, was der beste Schutz ist, wenn man die Sonnenfinsternis heute beobachten und auch fotografieren will. Denn auch das Handy kann kaputt gehen. Jetzt haben wir ja gelernt, dass die Sonnenfinsternis heute Abend bei uns in Deutschland keine totale ist. Das heißt, Diese berühmte Sonnenkorona, die entsteht, wenn sich der Mond komplett vor die Sonne schiebt, die werden wir hier in Deutschland nicht sehen können. Weiter südwestlich in Europa allerdings schon, in Spanien zum Beispiel. Aus Madrid berichtet Christian Sachsinger.
12: Man kann es so machen. Ablegen vom Yachthafen in Palma de Mallorca, Abendessen auf dem Boot, ein bisschen Champagner und dann ab 19.30 Uhr Blick über die Reling auf den Horizont, wo sich der Mond langsam vor die untergehende Sonne schiebt. Wobei der Blick so ungestört womöglich gar nicht ist. Auch zu Wasser staut es sich bei Mallorca. Deshalb legt der Unternehmer Chris Adamson mit seinen gut 20 Booten schon um 15 Uhr ab. Der Gedanke ist einfach, von den Massen wegzukommen. Es werden Tausende und Tausende Boote an diesem Küstenabschnitt sein. Wir werden also 3 bis 4 Meilen rausfahren, dorthin, wo weniger los ist und wo deshalb auch die Wahrscheinlichkeit sinkt, dass einem die Sicht auf die Sonnenfinsternis genommen wird. Der Preis? Es geht bei 3.000 Euro los und reicht bis 18.000 Euro.

0: Nachmittag angesagt. Das heißt, Temperaturen auch mal über 40 Grad. Wegen der Mischung aus Hitze und Trockenheit ist die Waldbrandgefahr in Spanien im Moment extrem hoch. Deshalb werden viele Gebiete, vor allem in Naturreservaten, zur Sonnenfinsternis gesperrt. Die Behörden haben insgesamt rund 500 offizielle Aussichtspunkte benannt. Dort sollen die Menschen hingehen und bitte nicht irgendwo auf eigene Faust an abgelegene Orte. Die spanische Regierung koordiniert seit über einem Jahr die Sonnenfinsternis. Juan Gros Sigodosa, Staatssekretär im Wissenschaftsministerium in Madrid, ist quasi der oberste Sonnenfinsternisbeauftragte Spaniens. Da gibt es ein paar kritische Dinge. Das Phänomen dauert nur kurz. Hier werden alle zuerst mehr oder weniger gleichzeitig ankommen und dann auch wieder gleichzeitig abfahren. Und noch ein Punkt, der Müll. Viele Leute werden leider ihre Abfälle, etwa die Schutzbrillen, einfach in der Natur liegen lassen. Wir müssen also ausreichend Müllbehälter und Recyclingpunkte bereitstellen. Eine liegen gelassene Glasflasche kann schon reichen, um den völlig ausgetrockneten Waldboden zu entzünden. Offenes Feuer ist ohnehin strikt verboten. Rund 30.000 Polizisten und Soldaten sind in ganz Spanien im Einsatz, um die Vorschriften zu überwachen und Chaos zu verhindern. Wer sich nicht an die Regeln hält, muss mit Strafen von bis zu 100.000 Euro rechnen. Für das Geld könnte man sich dann sogar ein ganz großes Boot mieten. Und zuletzt, kein guter Tipp sind Madrid und Barcelona. In der Hauptstadt ist die totale Sonnenfinsternis nur am Stadtrand im Nordosten zu sehen und in Barcelona gar nicht.
1: Es wird also gut voll an den schönsten Orten in Spanien heute. Selbst wenn Sie jetzt drüber nachdenken, noch schnell zum Flughafen zu fahren und doch noch einen Flieger zu kriegen. Ich glaube, Sie sollten es nicht machen. Aus Madrid war das Christian Sachsinger. Die Sonnenfinsternis heute Abend, unser Blickwechsel, den Sie natürlich gleich auch wie immer in den ARD Sounds finden. Und übrigens, wenn Sie morgen vielleicht ein bisschen ausschlafen können, empfehle ich Ihnen noch das nächste tolle Himmelsereignis, sozusagen direkt danach, nämlich die Perseiden. Zwischen Mitternacht und Sonnenaufgang können Sie Sternschnuppen zählen, dass man gar nicht mehr mitkommt. Ich habe mir sagen lassen, bis zu 100 pro Stunde, je nachdem, wo man ist.
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1: Wir gucken jetzt auf das, was noch wichtig war und ist heute: mehr Macht für die Geheimdienste. Genau das will die Bundesregierung und hat das heute auch auf den Weg gebracht mit einer Geheimdienstreform, eine Vorlage von Bundesinnenminister Dobrindt oder besser eine Nachrichtendienstreform. Das ist ein dickes Ding, dieses Papier, 700 Seiten. Und darin steht eben das Bundesamt für Verfassungsschutz und das fürs Ausland zuständige Bundesnachrichtendienst kriegen ordentlich mehr Befugnisse. Wir lassen uns das mal jetzt genauer erklären und einordnen, und zwar mit Markus Sambale in Berlin. Markus, was wird bei dieser Reform der Nachrichtendienste neu geregelt?
3: Es ist so, dass diese Nachrichtendienste bislang vor allen Dingen Informationen gesammelt haben, Daten gesammelt und ausgewertet haben, beobachtet haben, also eher ja eine passive Rolle. Und die Idee der Bundesregierung ist, dass diese Nachrichtendienste, also der Bundesnachrichtendienst fürs Ausland, der Verfassungsschutz, das Bundesamt für Verfassungsschutz fürs Inland, dass die sogenannte operative Befugnisse kriegen. Also zwei kurze Beispiele vielleicht: Wenn der Bundesnachrichtendienst da einen Cyberangriff aus dem Ausland auf Deutschland erkennt, dann ist die Idee, dass der BND künftig dann ja in gewisser Art zurückhacken oder zumindest eindringen kann in so IT-Systeme, um zum Beispiel diese Gefahr abzuwenden. Und der Verfassungsschutz könnte zum Beispiel in eine Wohnung in Deutschland eindringen, wenn er da vermutet, dass jemand Sprengstoff mischt und dann zum Beispiel eine gefährliche Substanz gegen eine ungefährliche heimlich austauschen, ohne dass das jetzt direkt jemand mitbekommt.
1: Das kommt ja jetzt nicht einfach so von ungefähr. Warum geschieht das jetzt?
3: Ja, die Begründung ist die allgemeine Bedrohungslage, in der die Bundesregierung eben Deutschland sieht. Einmal mit dem Verweis auf fremde Mächte. Da haben viele hier natürlich vor allen Dingen Russland im Sinn, wenn es um Cyberangriffe geht, wenn es um Drohnenüberflüge geht oder eben auch, wie zuletzt, sogar eine Sprengstoffdrohne in Leipzig, wo viele doch russische Spuren erkennen. Und das andere ist, dass man auch auf Augenhöhe mit anderen Nachrichtendiensten, wie in Frankreich, wie in Großbritannien zum Beispiel, sein will, mit denen man zusammenarbeitet und sagt, das, was die können, das wollen wir auch dürfen.
1: So viel mehr Macht für die Nachrichtendienste bei uns. Da gibt es natürlich sehr viel Kritik seitens der Opposition. Erklär noch mal genau, warum.
3: Es gibt in Deutschland jahrzehntelang eigentlich eine klare Trennung zwischen Polizei und Nachrichtendiensten, weil man gesagt hat,

0: den Erfahrungen der Nachziehzeit, nach den Erfahrungen mit der geheimen Staatspolizei, der Gestapo. Da will man in Deutschland wirklich, dass ein Nachrichtendienst nur überwachen und beobachten und nicht selbst eingreifen darf. Die Bundesregierung sagt, wir haben jetzt neue Zeiten, wir brauchen mehr Kompetenzen, Befugnisse, auch für die Nachrichtendienste. Sie verbindet das damit, dass die besser kontrolliert werden von einem Gremium, das hier in Berlin tagt, allerdings auch wieder im Geheimen. Und das ist wiederum für Kritiker dann doch nicht genug Transparenz. Die sagen, naja, was Nachrichtendienste machen, das soll man doch besser im Blick behalten.
1: Die Bundesregierung will die Nachrichtendienste stärken, was wiederum auf viel Kritik stößt. Die Einzelheiten waren das von Markus Sambale in Berlin. Vielen Dank. Aber nicht nur um die Geheimdienstreform ging es heute im Kabinett. Auch die BAföG-Reform stand unter anderem auf der Tagesordnung. Eigentlich sollte die ja schon seit diesem Monat gelten, wurde aber immer wieder verschoben. Studierende wie Joshua aus Aachen, der auf BAföG angewiesen ist, wissen, wie eng es schon mal zugeht.
2: Teilweise muss ich mich die letzten paar Tage des Monats sogar mit sehr wenig Geld durchkämpfen. Und generell ist es nicht wirklich genug für ein angenehmes Leben.
1: Was die BAföG-Reform jetzt vorsieht, was das Kabinett angeschoben hat aus Berlin, berichtet Isabel Karas.
3: Das Kabinett reagiert mit der Reform auf die gestiegenen Lebens- und Wohnkosten. So sollen BAföG-Empfängerinnen und Empfänger, die nicht mehr bei ihren Eltern wohnen, künftig mehr Geld für die Miete bekommen. Die Wohnkostenpauschale soll von 380 auf 440 Euro im Monat steigen. Allerdings erst ab dem Sommersemester 2027. Auch beim eigentlichen BAföG-Satz ist eine Erhöhung geplant. Bis zum Sommersemester 2029 soll der sogenannte Grundbedarf schrittweise steigen. Zunächst leicht auf 503 Euro, dann auf 563. Auch Schülerinnen und Schüler mit BAföG sollen mehr Geld bekommen. Darüber hinaus will die Bundesregierung das Verfahren vereinfachen. Anträge sollen zunehmend digital eingereicht und bearbeitet werden. Außerdem sollen Studierende ab dem 5. Fachsemester nicht mehr den bisher erforderlichen Leistungsnachweis vorlegen müssen. Vor allem die Finanzierung der Reform hatte in der Koalition für Diskussionen gesorgt. Deshalb verschiebt sich der Start. Die höhere Wohnkostenpauschale sollte ursprünglich schon zum kommenden Wintersemester kommen. Jetzt müssen noch Bundestag und Bundesrat über den Gesetzentwurf entscheiden.
1: Aus Berlin war das Isabel Karas. Deutschland leidet seit Wochen unter der Hitze. Immer wieder gibt es Temperaturen über 34 Grad. Dann diese tropischen Nächte, auch diese Woche blüht uns es wieder. Dazu kommt die Trockenheit. Regen, und zwar so ein richtiger, langanhaltender Landregen, ist schon so lange nicht mehr gefallen. Die Folge, die Flüsse melden historisch niedrige Pegelstände. Die Schifffahrt hat richtig Probleme. Darum hat für heute auch der neue Bundesverkehrsminister Bilger von der CDU die Ressortchefs zu einer Krisensitzung gebeten. Da geht es dann auch um die Frage, ob und wie man Flüsse ausbauen kann. Ein umstrittenes Thema. Auch der sozialdemokratische Bundesumweltminister Schneider hat sich heute zu Wort gemeldet. Gabor Hallas, WDR Berlin.
4: Carsten Schneider möchte, dass das Grundgesetz geändert wird. Das halte er für zwingend notwendig, so der Bundesumweltminister. Im Moment seien ihm in vielen Punkten die Hände gebunden. Er könne Klimaschutz oder Klimaanpassung nur sehr schwer möglich machen. Als Beispiel nannte er die Finanzierung von Klimaanlagen oder Verschattung. Er werde im zweiten Halbjahr einen Vorschlag machen und hoffe auf eine Zweidrittelmehrheit. Carsten Schneider sagte, Deutschland leide besonders unter dem Klimawandel. Jeder spüre das durch die Hitze, die Wasserstände der Flüsse und das Grundwasser. Wer keinen Klimaschutz betreibt, schadet laut Schneider der Wirtschaft. In einer heißeren Zeit koste jeder Tag fast eine halbe Milliarde Euro. Schneider sprach die Binnenschifffahrt an. Eine reine Vertiefung von Flüssen könne keine Lösung sein. Er forderte den Umbau zu natürlichen Flüssen, weg von Kanälen. Deutschland sei ein wasserreiches Land gewesen. Heute sei Wasser knapp und kostbar. Es gehe darum, dass es in der Fläche erhalten bleibe. Schneider betonte, es lohne sich, in Klimaschutz zu investieren. Die Industrienationen seien in besonderer Verantwortung.
1: Aus Berlin berichtete Gabor Hallas. WDR 5 ist hier mit dem Mittagsecho. Am Mittwoch, Zeit für die Kurznachrichten, heute mit Katrin Baumhöfer.
5: In der EU gelten ab heute strengere Regeln für Verpackungen, damit weniger Müll entsteht. Neu ist eine Obergrenze für sogenannte Ewigkeitschemikalien, den PFAS, zum Beispiel in Brötchentüten oder Pizzakartons. Ab 2030 werden Einwegverpackungen in der Gastronomie verboten, etwa kleine Ketchup-Tütchen im Restaurant und Marmeladenpackungen in Hotels. Vor der indonesischen Insel Bali hat eine Fähre gebrannt. Sie war unterwegs zur Nachbarinsel Lombok. Die mehr als 100 Passagiere an Bord wurden in einer großen Rettungsaktion vom Schiff geholt, unter anderem per Hubschrauber. Hohe Wellen hatten es den Helfern zusätzlich schwer gemacht. Mit den Fähren zwischen Bali und Lombok fahren häufig auch Urlauber, die die Inseln besuchen. Investoren dürfen auch in Zukunft keine Stimmenmehrheit bei Fußballvereinen haben. Das Bundeskartellamt hat bekannt gegeben, dass es keine grundsätzlichen Bedenken gegen die sogenannte 50-plus-1-Regel hat. Die soll im deutschen Fußball grundlegend sicherstellen, dass der Club selbst und damit auch die Mitglieder mehrheitlich darüber entscheiden können, was im Verein passiert. Die Hitze in Deutschland macht es auch Schokoladenfirmen nicht einfach. Viele sind schon im Weihnachtsgeschäft. Das Ausliefern der Schokomänner ist bei den Temperaturen aber schwierig. Damit die Schokolade nicht schmilzt, verpackt sie ein Betrieb in Wattenscheid zum Beispiel in spezielle Folien und mit Kühlakkus. Bei mehr als 27 Grad kann die Firma im Ruhrgebiet nicht mehr ausliefern.
6: Die Kurznachrichten im Mittagsecho. Vielen Dank, Katrin.

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1: Clacton on Sea, das ist eine kleine Stadt an der englischen Ostküste, kennen außerhalb von Großbritannien vielleicht wenige nur. Außer man verfolgt ganz genau die Politik des Königreichs. In Clacton findet morgen eine sehr interessante Wahl statt. Genauer gesagt eine Nachwahl. Clacton ist nämlich der Wahlkreis von Nigel Farage, der äußerst umstrittene Chef der rechtspopulistischen Partei Reform UK. Gegen ihn gab es Korruptionsvorwürfe, gegen die er sich zwar wehrte, aber dennoch sein Mandat niederlegte. Diese Nachwahl passiert in spannenden Zeiten in Großbritannien, gerade erst ist der Premier Keir Starmer von Labour zurückgetreten. Jetzt regiert mit Andy Burnham ein neuer Mann in Downing Street. Labour hat in der letzten Zeit ordentlich Federn gelassen. Allerdings gehen die Umfragewerte jetzt wieder nach oben. Mein Kollege Christoph Prössl im Studio London ist nach Clacton gefahren, um sich da so kurz vor der Wahl mal ein bisschen umzuhören. Christoph, diese Wahl ist ja schon kurios. Alle größeren Parteien boykottieren sie. Nimm uns mal mit. Warum findet die überhaupt statt?
2: Nigel Farage, der hat eine Spendenaffäre an der Hacke und an irgendeiner Stelle hat er dann gesagt, jetzt möchte ich das Volk, die Wählerinnen und Wähler entscheiden lassen, die sollen über mich richten. Das waren seine Worte, deswegen ist er zurückgetreten und sagt, jetzt gibt es eine Neuwahl, zu der bin ich angetreten und dann schauen wir mal, ob ich nicht doch noch die Mehrheit erlangen kann, was sehr wahrscheinlich ist, weil das ist so ein Wahlkreis, da sind ganz viele für Reform UK, für Nigel Farage und er würde das dann als Freispruch interpretieren.
1: Kann man das denn einfach so machen? Ich meine, er hatte diese Korruptionsvorwürfe, ist dann zurückgetreten. Kann er einfach sagen, ich will Neuwahlen?
2: Ja, also wenn er als Abgeordneter zurücktritt, dann werden die automatisch getriggert, ausgelöst und das hat er eben so getan. Er wird aber auch kritisiert dafür, weil das kostet natürlich um die 300.000 bis 400.000 Euro und da sagen viele, nur für deine politischen Spielchen löst du jetzt so eine Wahl aus und das kostet dann wieder viel Geld und außerdem müssen die Leute jetzt wieder an die Urne. Also da gibt's auch Kritik.
1: Und die anderen großen Parteien machen auch nicht mit aus diesen Gründen, aber einer macht halt schon mit, ne? Den du auch getroffen hast. Das ist ein, ich sag mal, so ein Typ, der einen Mülleimer auf dem Kopf hat, in so einer Art Ritteroutfit, sieht ein bisschen aus wie Darth Vader aus Krieg der Sterne, nennt sich Count Binface, also Graf Mülleimergesicht. Was oder wer verbirgt sich dahinter?
2: Das ist ein Comedian und eigentlich ist er schon seit ein paar Monaten, Jahren unterwegs und tritt immer mal wieder in irgendwelchen Wahlkreisen auf. Und der ist jetzt eben auch in Clacton angetreten. Wie gesagt, Comedian, das ist alles so ein bisschen in so einem, also fühlt sich für mich alles so nach Monty Python Humor an. Und ich glaube, der ist jetzt berühmter geworden, als er sich das je gedacht hat und spürt da, glaube ich, auch eine gewisse Last auf den Schultern.
1: Du warst in diesem kleinen Städtchen Clacton-on-Sea an der englischen Ostküste, ein Ort, der auch schon mal bessere Zeiten gesehen hat. Was reden die Menschen da über diese Wahl?
2: Also erstmal sind viele genervt, weil jetzt so viele Journalistinnen und Journalisten da aufkreuzen und hören wollen, wie es den Leuten da so geht. Viele sind, wie gesagt, für Farage, für Reform UK, sagen, das sind die einzigen, die Immigration in den Griff bekommen können. Und ist eigentlich ein ganz süßes Städtchen, aber es ist halt wirtschaftlich schwach, hohe Arbeitslosigkeit. Und deshalb machen sich, glaube ich, dort viele Menschen vielleicht ein bisschen mehr Sorgen um ihre Zukunft. Klar, Großbritannien hat im Moment massive Probleme und deshalb musste ja auch Keir Starmer zurücktreten. Andy Burnham, der neue Premierminister, der ist jetzt gerade auf so einer Sommertour, reist durchs Land und will hören, wo drückt der Schuh? Und das Hauptproblem ist Cost of Living Crisis, also Lebenshaltungskosten. Und da geht es um genau dieses. Also Schuluniform für meine Kinder kann ich nicht mehr bezahlen. Der Wohnungsmarkt geht durch die Decke. Wir haben Inflation in ungeahnten Höhen mittlerweile gesehen. Und das sind all die Sachen, mit denen jetzt Großbritannien sich auseinandersetzen muss, wo die Politik Lösungen anbieten muss. Und ja, Andy Burnham weiß das sehr, sehr genau und richtet meiner Meinung nach noch mehr den Fokus auf diese innenpolitischen Probleme als sein Vorgänger. Und ja, wir werden sehen, ob ihm das dann gelingt.
1: Mhm. Nochmal zu dieser Wahl morgen in Clacton-on-Sea. Was heißt die denn eigentlich für die Zukunft von Nigel Farage und natürlich auch von Reform UK?
2: Ich glaube, für Nigel Farage ist es jetzt extrem wichtig, dass er hier ein gutes Ergebnis einfährt. Er wird sehr wahrscheinlich gewinnen, aber wenn jetzt Count Binface ein relativ gutes Ergebnis einfährt, dann kann natürlich die Gegner, die Politischen sagen, ja, also gegen eine Mülltonne hast du noch nicht mal ein tolles Ergebnis erzielen können. Das heißt, das ist natürlich für ihn bedeutend. Und wenn er dann wieder einzieht ins Parlament, dann wird auch die Untersuchung wegen der Gelder, die er erhalten hat und wahrscheinlich, so ist der Vorwurf, nicht deklariert hat, dann wird diese Untersuchung natürlich auch wieder gestartet. Aber er ist schon noch eine massiv wichtige Figur für Reform UK.
1: Nigel Farage, der Chef der britischen Rechtspopulisten von Reform UK, will es noch mal wissen. Morgen findet in seinem Wahlkreis eine Nachwahl statt, nachdem er wegen Korruptionsvorwürfen sein Mandat ja niedergelegt hatte. Christoph Prössl war das aus London. Und zum Schluss geht ein Gruß raus an alle, die im Regal seit ihrer Jugend Platz freihalten für diese großen, meist schwarzen Scheiben, die man recht umständlich auf ein Abspielgerät legen muss und dann eine feine Nadel in eine feine Rille platziert. Es geht um Vinyl, die gute alte Schallplatte, die ja inzwischen wieder sowas von beliebt ist. Ihre erste Platte?
3: Jimi Hendrix Experience.
4: Wenn der Tonarm sich auf die Platte, auf die Lieblingsplatte gelegt hat, da gab es so ein dumpfes Boom.
5: Und dieses Boom, wenn der Arm sich legt.
4: Ja, das war satt, das war satt. Ja. Ist wie eine Mercedes-Tür, die in die ins Schloss wird.
1: Heute begehen wir Fans den Tag der Schallplatte. Wir feiern Vinyl als Musikträger, als Kulturgut, als Erlebnis. So sagt es der Erfinder dieses Tages, der Amerikaner Gary Freiberg. Auch ich gehöre zu denen, die immer schon gerne Platten gehört haben und es jetzt auch wieder tun. Es ist irgendwie nicht dasselbe, ne, wenn man eine CD einlegt oder streamt. Und diese Cover, da kann man sich ja auch so schön drin verlieren. Ich habe früher als Teenager zu Hause ein Bitte-nicht-stören-Schild an die Tür geklebt, damit ich in Ruhe Platten hören konnte. Falls Sie schon länger nicht meine Platte aufgelegt haben, heute wäre doch eine schöne Gelegenheit, vielleicht ja was Passendes zur Sonnenfinsternis, Total Eclipse of the Heart oder Dark Side of the Moon, der hat ja auch was damit zu tun heute. Also da gibt es bestimmt Möglichkeiten. Das war's vom Mittagsecho für heute. Nach den Nachrichten übernimmt Jörg Bohnsmann mit dem Wirtschaftsmagazin. Mein Name ist Katrin Schmick und tschüss und wenn Sie mögen, gerne bis heute Abend.

0: ist 13.30 Uhr. 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
1: Die Nachrichten mit Katrin Baumhöfe. Guten Tag.
2: Ein absoluter Meilenstein. Wir stärken damit die Sicherheit Deutschlands gegenüber den neuen hybriden Bedrohungen.
1: Die Bundesregierung hat die von Innenminister Dobrindt eingebrachte Reform der deutschen Geheimdienste beschlossen. Darin werden die Befugnisse von BND und Verfassungsschutz deutlich ausgeweitet. Nun muss der Bundestag beraten und entscheiden. Effi Seibert, WDR Berlin.
3: Auf rund 700 Seiten bekommen die Dienste wesentlich mehr Befugnisse. Der Auslandsgeheimdienst BND darf künftig selbst aktiv werden. Bisher konnte er nur Informationen sammeln. Nun kann er zum Beispiel selbst in laufende Aktionen von ausländischen Saboteuren eingreifen. Er darf Cyber-Gegenangriffe starten und gezielt technische Systeme manipulieren. Auch der Verfassungsschutz bekommt im Inland mehr Zugriff. Er darf zum Beispiel einfacher Computer und Smartphones abhören und infiltrieren. Und er darf Online-Durchsuchungen starten.
1: Die 50-plus-1-Regel im deutschen Profifußball ist zulässig. Das Bundeskartellamt hat sich mit ihr beschäftigt, aber bei den Bundesliga-Clubs Nachbesserung angemahnt. Benedikt Kaninski erklärt, was die Regel bedeutet.
4: Die Regel besagt, dass Investoren keine Stimmenmehrheit an den Kapitalgesellschaften von Vereinen übernehmen können. Sie soll also dafür sorgen, dass Vereine und ihre Mitglieder bei den Fußball-Profiteams das Sagen haben. Bisher gibt es in der Fußball-Bundesliga Ausnahmen, zum Beispiel Bayer Leverkusen, RB Leipzig und den VfL Wolfsburg. Das Bundeskartellamt erwartet, dass für diese Ausnahmen eine Lösung gefunden wird. Es gebe kein öffentliches Interesse zur Öffnung der ersten und zweiten Bundesliga für Investoren, auch wenn der wirtschaftliche Wettbewerb durch die Regel eingeschränkt wird. Welche Konsequenzen die Bundesliga aus der Einschätzung des Bundeskartellamts zieht, ist noch nicht klar. Die Entscheidung ist nicht bindend, sondern zeigt lediglich den rechtlichen Rahmen auf.
1: Bei einem Bootsunfall in Simbabwe in Süden Afrikas sind mindestens 15 Menschen ums Leben gekommen. Die Fähre war bei starkem Wind auf dem Karibasee gekentert. 27 Menschen werden noch vermisst. Stefan Überbach berichtet.
5: Unter den Opfern und Vermissten sollen auch zahlreiche Kinder sein. Wie viele Menschen an Bord der Unglücksfähre waren, ist noch nicht bekannt, weil Jugendliche und Kinder zum Teil keine Tickets brauchen und bei der Abfahrt nicht registriert werden. Eine Untersuchung soll klären, warum das Schiff trotz Warnungen vor starkem Wind ausgelaufen ist, wie viele Menschen tatsächlich an Bord waren und ob Sicherheitsvorschriften verletzt wurden. Nach ersten Erkenntnissen der Ermittler war die in die Jahre gekommene Fähre vermutlich überladen. Außerdem soll das Boot technisch nicht im besten Zustand gewesen sein.
1: Weitere Meldungen im Überblick. BAföG-Empfänger sollen ab kommendem Jahr mehr Geld bekommen. Die Bundesregierung hat einen Gesetzentwurf auf den Weg gebracht, damit das BAföG auf insgesamt 563 Euro steigen kann. Außerdem hat die Regierung die Frühstartrente beschlossen. Damit sollen Kinder, die ab 2020 geboren wurden, pro Monat 10 Euro zum Anlegen erhalten, sobald sie 6 Jahre alt sind. Waldbrände wüten gerade nicht nur im Süden Europas, sondern auch in Deutschland. In Plauen in Sachsen kämpft die Feuerwehr nach Angaben des Bürgermeisters gegen eines der größten Feuer der letzten Jahrzehnte. In Hessen sind 5000 Quadratmeter Stadtwald abgebrannt. Und auch im Emsland in Niedersachsen ist eine größere Fläche Wald zerstört worden. In den USA geht es heute vor Gericht um die Frage, ob die Social-Media-Apps Instagram und Facebook süchtig machen. 4 Bundesstaaten haben den Mutterkonzern Meta verklagt und fordern eine hohe Billionenstrafe. Sie sagen, dass Meta seine Apps extra so programmiert, dass man ständig dranbleibt, weil man zum Beispiel endlos weiter scrollen kann. Auch die EU ermittelt deswegen gegen Meta.
0: WDR aktuell aus der Region.
1: Der heiße und trockene Sommer wirkt sich nach dem Rhein auch auf die Weser aus. Die Pegel in Ostwestfalen-Lippe haben historische Tiefstwerte erreicht. Julia Thies berichtet.
6: In Flotow ist das Allzeittief bereits erreicht worden. Dort ist der Pegel auf 82 cm gesunken und hat damit den bisher niedrigsten Pegel von 85 cm aus dem Jahr 2018 übertroffen. Damals war der Tiefstwert auch erst im Oktober erreicht. Und auch in Höxter ist der historisch niedrige Wasserstand erreicht. Nicht mal das Wasserstraßen- und Schifffahrtsamt Weser selbst kann sich noch richtig auf der Oberweser bewegen. Maurice Jurke und seine Mitarbeiter vom WSA wollten eigentlich demnächst noch mal mit ihrem flachsten Boot, dem sogenannten Flieger, für Messungen rausfahren.
1: Das Wetter in Nordrhein-Westfalen. Bis zum Abend scheint fast durchgehend die Sonne. In Bad Berleburg bis 27 Grad, in Ebenbüren bis 28 und in Witten bis 29 Grad. Auch in der Nacht nur wenige Wolken bei Tiefstwerten zwischen 18 und 8 Grad. Morgen wieder viel Sonne und heiß mit Höchstwerten bis 34 Grad. Dazu weht ein leicht böiger Wind. Das war WDR aktuell. 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A1 Köln Richtung Dortmund zwischen Kreuz Leverkusen und Wermelskirchen etwa 10 Minuten plus, 3 Kilometer Stau nach einem Unfall. A3 Köln Richtung Oberhausen zwischen Kreuz Breitscheid und Kreuz Kaiserberg etwa 15 Minuten plus, 2 Kilometer Stau. A4 Aachen Richtung Köln zwischen Kreuz Köln West und Köln Klettenberg etwa 10 Minuten plus, 4 Kilometer Stau. A45 Hagen Richtung Dortmund zwischen Kreuz Hagen und Westhofener Kreuz etwa 10 Minuten plus, 4 Kilometer stockender Verkehr. Und A61 Koblenz Richtung Mönchengladbach zwischen Dreieck Erftal und Türnich etwa 10 Minuten plus, 5 Kilometer stockender Verkehr.
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7: Mein Name ist Jörg Bonsmann. Schönen guten Tag. Ich gebe ja zu, bei an die 30 Grad Außentemperatur schon an den Winter und das Heizen zu denken, das fällt ein bisschen schwer. Aber es gibt einen guten Grund dafür. Die Gasspeicher in Deutschland sind nämlich so leer wie noch nie zu dieser Jahreszeit. Das heißt wohl nicht, dass die Besitzer von Gasheizungen im kommenden Jahr frieren müssen, aber es könnte teurer werden. Wo die Entwicklung aktuell hingeht, welche Folgen das noch hat, berichten wir gleich drüber. Zuerst mal der Blick auf ein Thema, das für viele Menschen auch ein Aufreger ist. Viele suchen verzweifelt eine bezahlbare Wohnung, vor allen Dingen in den größeren Städten, und finden einfach keine, obwohl es, und das ist das Erstaunliche, es viele leerstehende Wohnungen und Häuser gibt. Zum Teil sogar in bester Lage. Rund 1,9 Millionen Wohnungen in Deutschland stehen leer. Das zeigt die statistische Erhebung. Die wurde 2022 angefertigt. Erstaunlich dabei, einige dieser Wohnungen, die stehen wirklich über einen längeren Zeitraum leer. Manche Häuser, die verrotten sogar regelrecht. Und da hört man dann immer wieder, ja, einige Investoren, die machen das absichtlich. Spekulativer Leerstand wird das genannt. Michael Kasenbrink aus der WDR 5 Wirtschaftsredaktion. Haben wir ein Problem mit dem Wohnungsleerstand bei uns in NRW?
8: Mal einfach formuliert, es gibt quasi guten und schlechten Leerstand. Also ein bisschen Leerstand, den brauchen wir auf dem Wohnungsmarkt, sonst funktioniert der Markt einfach nicht. Also im Optimalfall ist es so, es gibt Wohnungen, die stehen für ein paar Monate leer, die werden vielleicht saniert und dann ziehen da eben relativ schnell wieder neue Leute ein. Mhm. Was hingegen nicht so gut ist, wenn Wohnungen sehr lange leer stehen, ohne dass da irgendwas passiert. In einigen Regionen, auch bei uns in NRW, da ist es so, da fehlt einfach die Nachfrage auf dem Wohnungsmarkt, weil da nicht so viele Menschen leben möchten. Das kann ein Grund sein, warum Wohnungen langfristig leer stehen. Oft liegt aber eben dieser langfristige Leerstand nicht an den fehlenden Mietern, sondern daran, dass die Eigentümer irgendwie die eine oder andere Stellschraube nicht richtig gedreht haben. Gerade in Städten mit angespanntem Wohnungsmarkt ist das ein Problem. Und da stehen eben Wohnungen immer wieder sehr lange leer, die dann auf dem Markt fehlen.
7: Ich habe ja vorhin schon gesagt, 2022 in ganz Deutschland 1,9 Millionen Wohnungen standen leer damals, hat die Statistik errechnet. Wie sieht es bei uns in NRW aus?
8: Also die Datenlage ist wirklich nicht gut. Das ist ein großes Problem, was die Zahlen immerhin zeigen. Der Leerstand grundsätzlich, der geht seit Jahren kontinuierlich immer ein bisschen zurück und es gibt insgesamt einfach zu wenige Wohnungen auf dem Markt. Das ist einer der Gründe, warum wir auch diese große Wohnungsnot haben. Es gibt eine Quelle, das würde ich sagen, ist so die verlässlichste Quelle beim Thema Leerstand, und das ist der Zensus. Der wird ja alle 10 Jahre erhoben. Und der jüngste Zensus ist aus dem Jahr 2022 und der zeigt, in NRW, da stehen rund 3,4% der Wohnungen leer. Und ziemlich genau die Hälfte davon, also ungefähr 150.000 Wohnungen, die stehen 12 Monate oder länger leer. Und das ist eben dieser langfristige Leerstand, über den wir gerade schon gesprochen haben, und das ist ein Problem.
7: Ja, muss man sich mal klar machen. 150.000 Wohnungen, in denen jemand, Familien, Singles, Paare wohnen könnten, und die werden einfach über ein Jahr nicht bewohnt. Warum denn?
8: Also die Ursachen sind sehr unterschiedlich. Oft liegt es wirklich an so ganz einfach verständlichen Sachen. Bauarbeiten, aufwendige Sanierungen, die können halt schnell mal länger dauern. Das kann dann auch mal länger dauern als 12 Monate. Aber ein anderer Grund sind zum Beispiel auch Streitigkeiten. Also es gibt dann zum Beispiel Eigentümergemeinschaften, denen gehört gemeinsam eine Immobilie. Die können sich nicht einigen, wie geht es weiter mit diesem Haus. Und dann steht das Haus eben länger leer. Das Gleiche gilt auch, wenn mehrere Menschen gemeinsam ein Haus erben und in Streitigkeiten verfallen. Manchmal ist es aber auch so, dass Hauseigentümer, Immobilieneigentümer auch einfach überfordert sind. Also sie sind persönlich mit der Verwaltung, mit der Vermietung überfordert oder eben auch finanziell. Also es gibt immer wieder Fälle, da besitzen Menschen oder Unternehmen wertvolle Immobilien, aber die haben eben kein flüssiges Geld, um da gegen den Sanierungsstau gegen anzukommen, und auch dann stehen die Wohnungen leer. Und was man noch beachten muss, also wenn Unternehmen Immobilieneigentümer sind, dann kann es ja auch immer wieder sein, dass diese Unternehmen eigentlich vor allem in anderen Geschäftsfeldern aktiv sind und die Immobilien, die hat man halt noch in der Bilanz stehen, und dann haben Unternehmen manchmal auch einfach andere Prioritäten, als sich um ihre Immobilien zu kümmern.
7: Kann man denn sagen, wie oft Wohnungen aus Spekulationsgründen leer stehen?
8: Auch da ist so ein bisschen das Problem, der Datensatz ist schlecht, aber es sind halt vor allem immer wieder Einzelfälle, wo das dann bekannt wird, ne? Dass Wohnungen eben leer stehen. Manchmal ist nicht erkennbar, warum das so ist. Es finden keine Bauarbeiten statt, es gibt keine laufenden Verfahren. Und dann kommt es eben oft zu diesem Verdacht, dieses Objekt könnte aus Spekulationsgründen leer stehen, wenn man das anders nicht erklären kann.
7: Ja, und da frage ich mich, worauf spekulieren denn diese Menschen, die das so machen? Darauf, dass die Bude von alleine einfällt? Weil sie bringt ja definitiv kein Geld. Ich könnte das Ding ja vermieten und jeder Euro wäre doch eigentlich ein Gewinn. Stattdessen steht es leer. Also warum aus Spekulationsgründen leer stehen lassen?
8: Ja, das ist durchaus naheliegend, dieser Gedankengang. Man muss sich dafür, um zur Antwort zu kommen, mal genauer anschauen, wie man mit Wohnungen Geld verdienen kann. Und ein Teil ist, man verdient Geld über die Mieteinnahmen. Ein zweiter Teil, mit dem man Rendite machen kann, ist aber eben die Wertsteigerung einer Immobilie. Und wer jetzt eine Immobilie relativ günstig kauft und ein paar Jahre später teurer verkauft, der kann eine Rendite erzielen und im Zweifel auch dann, wenn niemand darin wohnt. Ob sich das jetzt wirklich lohnt, das kommt super auf den Einzelfall an. In den allermeisten Fällen, wie du gerade schon sagtest, lohnt sich das nicht. Man muss dann ja auf Mieteinnahmen verzichten. Mhm. Aber wenn wir jetzt mal ein Beispiel nehmen, man hat eine komplett kaputte Immobilie in einer relativ guten Lage, die kann man so nicht vermieten, man müsste jetzt viel Geld investieren, um da Mieterinnen und Mieter reinzubekommen, dann lohnt es sich möglicherweise, diese Schrottimmobilie zu halten. Dann wartet man ein paar Jahre, bis die Preise am Wohnungsmarkt gestiegen sind, dann verkauft man sie gewinnbringend und dann hat man trotzdem Geld gemacht, auch ohne Mieter.
7: Manchmal fragt man sich, warum stehen Wohnungen oder Häuser leer? Das war die Antwort. Michael Krasenbrink aus der WDR 5 Wirtschaftsredaktion. Danke. Diese Idee hier wirkt zumindest auf den ersten Blick ganz gut. Mehr Umweltschutz, mehr Recycling soll eine neue EU-Verpackungsverordnung bringen. Die gilt seit heute unter anderem für Lebensmittelkartons, aber auch für Kartons, mit denen Online-Händler ihre Waren verschicken. Und da wird es dann teilweise schwierig für die Händler und bürokratisch. Was sich das mit den neuen Regeln, was sich da jetzt alles geändert hat, Maurice Mommert kennt die Details.
9: Wer morgen eine Pizza bestellt oder beim Bäcker ein Brötchen kauft, wird erstmal kaum etwas merken. Aber für Pizzakartons, Brötchentüten und andere Verpackungen, die mit Lebensmitteln in Kontakt kommen, gelten ab sofort strengere Regeln. Sie dürfen kaum noch bestimmte PFAS enthalten, Chemikalien, die Papier fett- und wasserabweisend machen. Gleichzeitig startet die neue EU-Verpackungsverordnung mit weiteren Pflichten. Für Unternehmen heißt das, sie müssen künftig genauer nachweisen, welche Verpackungen sie nutzen und wer dafür verantwortlich ist. Wer als kleiner Online-Shop Waren direkt an Kunden in andere EU-Länder schickt, muss sich dort oft jetzt zusätzlich registrieren, Verträge abschließen und einen Bevollmächtigten benennen. Die Industrie- und Handelskammern kritisieren vor allem diesen Aufwand. Denn für einen kleinen Shop fallen solche Kosten in jedem Lieferland an, auch wenn dorthin nur wenige Pakete gehen. Große Plattformen können das auf Millionensendungen verteilen, kleine Spezialhändler nicht. Sie fürchten deshalb, den Versand ins Ausland teilweise oder ganz einzustellen. Kunden hätten dann weniger Auswahl und der Handel über EU-Grenzen wird für kleine Unternehmen schwieriger statt einfacher. Das Ziel, Müll zu vermeiden, unterstützen die Kammern und viele Händler grundsätzlich. Sie fordern aber einfachere Regeln und Ausnahmen für kleine Mengen.
7: Also ich persönlich muss sagen, ich kann es gar nicht so richtig überblicken. Diese neue Verpackungsverordnung ist jetzt wirklich dann auch wie geplant ein Schritt nach vorne in Sachen Umweltschutz und Recycling? Oder ist es doch ein riesen Bürokratieklotz für die Händler? Fragen wir mal jemanden, der sich damit auskennt. Ich habe vor der Sendung mit Patrick Schappert gesprochen. Er ist Geschäftsführer des Unternehmens Grobi in Karst. Heimkino und mehr heißt es da auf der Homepage. Ich habe ihn gefragt, bei ihm kann man online unter anderem Beamer, Leinwände, Lautsprecher kaufen. Das kommt hoffentlich alles gut verpackt zu mir. Kann er das denn jetzt eigentlich noch gewährleisten mit der Verpackung?
10: Absolut kann ich das gewährleisten. Die Industrie hat sehr viel dafür getan, dass sie die Verpackungen entsprechend auch nach heutigen Maßstäben verpackt, nämlich immer kleinere Verpackungen macht. Die Produkte werden im Übrigen teilweise auch kleiner, was dazu auch führt, dass wir kleinere Verpackungen haben. Wir haben sogar Hersteller, die nutzen einen Teil der Verpackung direkt als Transportmittel, nämlich als Koffer, was eine fantastische Sache ist. Also insoweit sehe ich das gewährleistet.
7: Dann dürfte das mit der neuen Verpackungsverordnung doch eigentlich auch kein Problem sein für Sie, oder?
10: Doch, das ist ein Problem, weil jetzt wird plötzlich aus einem kleinen, was auch immer, Mücke, wie auch immer, ein Riesenelefant gemacht. Und wir sind in einem relativ unsicheren Bereich jetzt aktiv, weil diese Verpackungen müssen jetzt tatsächlich definiert werden. Wer hat die denn produziert? Es müssen außen Kennzeichnungen drauf sein. Es muss draufstehen, wer alles an dieser Verpackung beteiligt ist. Nehmen wir mal als Beispiel, eine Verpackung besteht aus Papier, aus Folie, aus Styropor. Also müsste jetzt der Hersteller dieser Verpackung diese ganzen Sachen organisieren. Also wer ist der Hersteller der Verpackung? Es ist, nehmen wir mal als Beispiel, nicht die Firma Sony, die hat nur das Produkt gebaut, sondern es ist ein anderer. Und das muss jetzt alles von diesen Firmen organisiert werden. Und ich wiederum als Händler, der diese Produkte in Verkehr bringt, muss alle meine Lieferanten anschreiben und muss sicherstellen, dass deren Verpackung alle demnächst konform sind. Das ist ein Teil dieser neuen Verpackungsverordnung. Mhm. So, der zweite Teil ist aber noch viel wilder und das ist das, wo gerade momentan wirklich große Wellen schlägt. Sobald ich mit diesem Produkt auch mal ins Ausland möchte, also ins Ausland verkaufen möchte, hat die EU gesagt, ja, jetzt brauche ich aber für jedes Land einen Verpackungsbeauftragten. Das kostet dann 300 Euro schon mal mindestens. Und es ist vollkommen egal, ob ich nur ein Kabel dahin schicke oder ob ich da jetzt für 50.000 Euro was schicke. Und das betrifft nicht nur mich, das betrifft noch eine ganze Menge mehr, weil dazu gehört natürlich noch einiges an Formularien, die wir ausfüllen müssen. Wir sind da in einem Bereich, der für uns auch immer die Gefahr besteht, weil die Originalverordnung ist 124 Seiten stark, die EU da geschrieben hat, mit zig Paragraphen. Wir sind einfach in einem Bereich, den wir nicht hundertprozentig sicherstellen können, dass wir da alles richtig machen. Und jetzt, das ist eine Menge Zeitaufwand.
7: Jetzt muss man ja sagen, erstmal ist ja eine gute Idee der EU, für mehr Umweltschutz und auch Recycling zu sorgen. Aber wo ist man da eigentlich falsch abgebogen? Also wo wurde aus der guten Idee eine Sache, von der Sie sagen, kann so gar nicht funktionieren?
10: Sagen Sie mir doch bitte, wie ich mit dieser Verordnung weniger Verpackungsmüll produziere. Wissen Sie eigentlich, dass die Verpackungen, die ich vielleicht wieder verwenden möchte, es gibt ja Fälle, wo ein Lieferant mir ein Produkt, das so ein kleines Produkt ist, in einem großen Umkarton, gepackt hat. Ich mache Folgendes, ich nehme die Produkte raus, will den Umkarton benutzen. Nee, den kann ich in Zukunft nicht mehr sicher benutzen. Warum? Ich muss sicherstellen, dass dieser Karton zertifiziert war von dem Vorlieferanten. Ansonsten darf ich den nicht mehr in den Verkehr bringen. Und bevor ich da einen Fehler mache, da geht er echt in die Tonne. Ich wüsste nicht, wie mit diesem Gesetz wirklich weniger Müll produziert wird. Und was wir gerade sehen, ist die zynische Auswirkung dieses Gesetzes, nämlich, dass ganz viele Firmen gerade öffentlich mitteilen, sie werden ihre Produkte nicht mehr ins Ausland verkaufen können. Und ja, dann machen wir tatsächlich weniger Müll, weil das kompensieren sie nicht im Inland, diesen Umsatzverlust.
7: Jetzt sind Sie Mittelständler. Wie ist das denn bei anderen, bei großen Unternehmen? Ich denke jetzt nur mal an Amazon zum Beispiel, die ja wirklich Millionen Pakete jeden Tag verschicken. Dann wundere ich mich, dass die nicht irgendwann über ihre Lobbyarbeit auf die Barrikaden gegangen sind und in Brüssel angeklopft haben und gesagt haben, so geht's nicht.
10: Wie soll denn eine Firma, wir sind 11 Mitarbeiter, soll ich jetzt einen Mitarbeiter abstellen, der Tag und Nacht auch alle Reglementarien, alle Paragraphen etc. kennt, um das umzusetzen? Sollen wir das machen? Was mache ich denn mit den kleinen Firmen, die 1, 2, 3, 4 Leute haben? Mein Sohn braucht einen Ersatzteil aus Amerika für sein Auto. Er kriegt es nicht mehr, weil die Amerikaner diese Teile nicht mehr liefern werden. Ich bin gespannt, wann wir in sensiblen Bereichen die ersten Auswirkungen haben werden, dass die Teile nicht mehr nach Deutschland geliefert werden oder nach Europa insgesamt. Also Amazon ist ein Laden, der ist riesig, der hat Kapazitäten ohne Ende, der hat finanzielle Mittel ohne Ende, der hat auch einen langen Atem, der kann uns im Extremfall platt machen.
7: Das Problem ist ja, seit heute ist das in Kraft. Wie gehen Sie jetzt damit um? Was machen Sie in der Praxis?
10: Wir haben das gemacht, was ich angekündigt habe. Wir haben vor 2 Tagen unseren Shop so umgebaut, kostet übrigens auch wieder Geld, dass wir tatsächlich keine Ware mehr an ausländische Adressen mehr ausliefern können. Wenn jemand aus Österreich bei uns bestellt und gibt Wien als Stadt ein, ist das nicht mehr möglich.
7: Ich frage mich an der Stelle, an der wir jetzt stehen, Verpackungsverordnung gilt ab heute. Wer könnte da denn jetzt noch eingreifen, dass Sie sagen, ja, so kann ich damit leben und vielleicht Umweltschutz und Recycling ist auch genügend getan, dass für den Umweltschutz sowas getan wird, ist ja vielleicht erstmal keine schlechte Idee.
10: Natürlich ist das keine schlechte Idee, aber ganz ehrlich, das ist doch nicht mit dieser Regelung getan und wir machen doch mehr für den Umweltschutz, als sich vorstellen. Wissen Sie, wie viele Tonnen ich bei mir da stehen habe, wie viele Container nach entsprechenden Materialien wir sortieren, etc., etc. Schauen Sie sich doch mal nochmal die Verpackung an. Ich rede jetzt sicherlich nicht von den Verpackungen, die manchmal, wie heißt es so schön, so Täuschungen sind. Nach dem Motto, da kaufe ich mir eine Rolle und da drin ist nur 2/3 Süßigkeiten drin. Nee, das ist es doch alles gar nicht. Also das sind Ausnahmen. Aber diese Nummer hier hat doch mit dem ursprünglichen Gedanken, dass wir Müll weniger produzieren, null zu tun. Es ist doch nicht erkennbar. Wie soll das denn machbar sein? Kennen Sie die WEI-Nummer? Ich muss in Kilogramm, muss ich Elektronikartikel monatlich melden. Was hat das für einen Vorteil? Keine Ahnung.
7: Also man hört schon, der Ärger, der Frust, beides ist groß. Patrick Schabbat war das, Geschäftsführer des Unternehmens Grobi & Cast. Wir haben gesprochen über die neue EU-Verpackungsverordnung, warum sie gerade Mittelständlern Probleme macht. Hier bei WDR 5.

0: Also die Musik hier, die bei uns bei WDR 5 läuft, die ist 100% KI-frei. Fällt allerdings, muss man sagen, immer schwerer, sowas zu garantieren. Immer mehr Musik wird nämlich mit Hilfe von künstlicher Intelligenz erstellt und immer mehr dieser Musik landet dann auf den großen Streaming-Plattformen wie YouTube, Apple Music oder Deezer. Oder beim ganz großen Anbieter bei Spotify. Die wollen jetzt auch Musik eindeutig kennzeichnen, wenn sie mit KI entstanden ist. Andreas Palek aus der WDR-Wirtschaftsredaktion, was genau haben die da vor?
1: Also die Nutzer sollen halt einfacher erkennen können, wo KI drinsteckt. Es soll dann Markierungen bei Spotify geben und die sind dann nach verschiedenen Kategorien aufgeteilt. Es gibt dann zum Beispiel KI-Künstler, die können sich selbst kennzeichnen. Es soll Hinweise geben von Spotify, dass in manchen Songs KI drinsteckt, die halt eben nicht als solche deklariert sind. Es soll aber auch quasi gesonderte Markierungen geben von eben richtigen Menschen, also von echten menschlichen Künstlern. Das soll einfach eben transparenter machen, wo künstliche Intelligenz genutzt wird. Und es sollen auch außerdem KI-Songs nicht mehr vorgeschlagen werden.
0: Lassen sich die KI-Songs denn so schwer von normalen unterscheiden?
1: Ja, also das geht kaum nur noch. Das ist schon wirklich gut geworden. Ich habe mir da ein paar angehört. Zum Beispiel diesen KI-Song von Breaking Rust, der wurde mehr als 30 Millionen Mal auf Spotify gehört. 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Oh, dann habe ich noch den von Zenaya Monet. Sie hat 500.000 Hörer jeden Monat auf Spotify.
0: Boah, ist eine Menge.
1: Es hört sich schon ziemlich gut an und vor allem auch echt. Und es sind beides KI-Künstler, das heißt, die gibt es gar nicht. Es sind rein fiktive Persönlichkeiten und beide sind auch total erfolgreich in den sozialen Medien. Der Musikstreaming-Dienst Deezer hatte da auch mal eine Umfrage zugemacht. 97% der Hörer hören keinen Unterschied zu den echten Künstlern. Mhm. Man kann aber natürlich auch jeder so allerlei Quatsch-Songs machen. Man kann einen Song für den Fußballverein produzieren. Es kann lustig sein, kann aber auch schnell anstößig werden, weil man kann halt eben mit diesen KI-Tools auch zum Teil diskriminierende oder auch populistische Inhalte machen und da wird es problematisch.
0: Aber ich höre das richtig bei dir, die Streaming-Anbieter werden quasi überschwemmt von KI-Songs.
1: Ja, es kommt schon sehr, sehr viel an. Deezer, der Musikanbieter, der hat auch so ein Tool dafür und die haben das jetzt einmal gemessen. 44% der täglichen Uploads sind mittlerweile KI-Songs, also fast die Hälfte. Der Chef von Apple Music, der hat in einem Interview gesagt, dass mehr als ein Drittel der KI-Songs mittlerweile hochgeladen werden. Und nicht alle Anbieter können das aber auch erfassen, die ganzen KI-Songs. Bei Spotify ist es auch sehr viel. Die haben letztes Jahr einmal richtig ausgemistet und mehr als 75 Millionen Tracks gelöscht, weil auch eben sehr, sehr viel Spam dabei war.
0: Ja, jetzt könnte man aber auch sagen, hey, wenn es gehört wird, erlaubt ist, was gefällt. Also warum ist KI ein Problem?
1: Ja, es ist halt, es setzt diesen milliardenschweren Musikmarkt unter Druck. Die Personen, die ja hinter den KI-Stimmen stecken, die verdienen natürlich auch Geld pro Stream, weil hinter der KI sitzt dann trotzdem immer noch ein Mensch. Und das ist natürlich dann schon eine große Konkurrenz für die Labels, weil die KI ist natürlich viel günstiger als menschliche Künstler. Und die Labels machen sich dann natürlich finanzielle Sorgen. Weniger Hördauer heißt auch weniger Einnahmen. Aber inhaltlich können die Texte noch nicht mithalten, auch wenn sich das schon so gut anhört. Darüber habe ich mit Tobias Reitz gesprochen. Er ist Textdichter und sitzt auch im Aufsichtsrat der GEMA.
2: Jetzt sind wir aber auch im Moment erst bei den ersten Generationen. Mal gucken, was die Zukunft bringt. Aber im Moment kann man den KI-Text noch ziemlich genau erkennen, weil er reproduziert, was einfach schon 100-mal da war. Und ein guter Songtext bringt irgendetwas Neues, irgendeine neue Perspektive mit ins Bild.
1: Also KI ist da, ich sag mal, pragmatisch in der Umsetzung, bringt aber nicht ganz so viel, ja, Kreativität mit rein. Also es gibt da schon große Qualitätsunterschiede, auch wenn man sie nicht direkt hören kann.
0: Und was fordern die Künstler?
1: Ja, also es geht da vor allem um den Schutz der Künstler. Also so eben wie jetzt auch Spotify damit angefangen hat, dass eben diese Werke gekennzeichnet werden. Also eben durch diese verschiedenen Labels zu den verschiedenen Künstlern, dass auch mehr Musik gekennzeichnet wird, wo eine Garantie drauf ist, okay, das ist echte menschliche Musik. Die Musik soll halt auch einfach ihren Wert behalten, hat Tobias Reitz gesagt.
2: An meinem längsten Song habe ich 12 Jahre gesessen. Und das steht natürlich in einer ganz anderen Wertigkeit als ein durch eine KI geprompteten Song.
1: Ganz gegen KI ist er aber nicht. Sie kann zum Beispiel helfen, Texte umzuschreiben oder auch um Ideen zu sammeln, um so ein bisschen Inspiration zu bekommen. Der Musikverband Pro Musik, der fordert auch Regeln und mehr Vorgaben zur Nutzung echter Songs durch KI, weil die KI wird ja auch dadurch trainiert und dann sollen auch die Künstler wieder dadurch eben vergütet werden, weil die ja auch irgendwie dazu beigetragen haben. Man muss aber auch sagen, dass aktuell KI-Songs nicht so viel gehört werden. Es ist nur ein kleinerer Anteil auf dem Streaming-Markt. Die sind halt eben nicht so erfolgreich wie die echten Künstler. Also noch nicht. Abwarten, wie sich da die Zukunft entwickelt.
0: KI-Songs sollen bei Spotify gekennzeichnet werden. Danke, Andreas Palik aus der WDR-Wirtschaftsredaktion. Deutschlands Gasspeicher, die sind derzeit so leer wie noch nie zu dieser Jahreszeit. Trotzdem, nach Einschätzung von Experten, gibt es keinen Versorgungsengpass im Winter. Das größere Risiko allerdings, das liegt bei den Preisen. Europa ist nämlich jetzt stärker vom weltweiten LNG-Markt abhängig als früher, konkurriert dort vor allen Dingen mit Asien. Außerdem machen sich jetzt die Folgen des Iran-Kriegs bemerkbar. Aus unserem Börsenstudio Angela Göpfert.
3: Noch ist Hochsommer, doch am Gasmarkt geht es längst um die Frage, was im Winter passiert. Denn die deutschen Speicher sind derzeit nur zu rund 48% gefüllt. So wenig wie noch nie zu dieser Jahreszeit. Rohstoffexperte Thomas Benedikts von Union Investment rechnet damit, dass Deutschland mit nur etwa 70% Füllstand in den Winter starten könnte. Dann wird das Wetter umso wichtiger.
4: Wenn wir mit einem Lagerbestand von nur etwa 70% in den Winter gehen, dann sind wir deutlich anfälliger für einen kalten Winter.
3: Heißt, bei einem kalten Winter müssten schnell zusätzliche Mengen am Markt beschafft werden. Trotz der vergleichsweise leeren Speicher muss Deutschland allerdings noch keinen Gasmangel fürchten. Die Bundesnetzagentur gibt Entwarnung. Heute kann Deutschland deutlich mehr Flüssiggas ins Land holen als zu Beginn der Energiekrise.
4: Die aktuelle Lage ist sicherlich nicht vergleichbar mit dem Jahr 2022. Jetzt sind wir darauf vorbereitet, viel Flüssiggas zu empfangen, auch über die verschiedenen Terminals, die es in der Nord- und Ostsee gibt.
3: Genau darin steckt allerdings ein neues Risiko. Europa ist stärker vom globalen LNG-Markt abhängig und dort bekommt das Gas, wer mehr dafür bezahlt. Asien bietet derzeit häufig höhere Preise. Norman Liebke, Rohstoffexperte der Commerzbank.
5: Die flexiblen Mengen, die werden umgeleitet und Asien zahlt eben deutlich mehr drauf. Wenn man das auf Euro je Megawattstunde umrechnet, zahlen die teilweise 4 Euro je Megawattstunde Gas eben obendrauf.
3: Dass solche Preisunterschiede die Lieferströme tatsächlich verändern, zeigen auch Daten der Internationalen Energieagentur. Und dann ist da noch der Mittlere Osten. Durch die Straße von Hormus liefen vor dem Iran-Krieg fast 20% des weltweiten LNG-Angebots. Die Lieferungen aus der Golfregion sind seitdem massiv eingebrochen.
5: Aber wir haben hier auch längerfristige Angebotsprobleme in Katar. Unter anderem LNG-Anlagen wurden Mitte März in Katar eben zerstört. 20% der langfristigen Produktionskapazität für 3 bis 5 Jahre fallen jetzt erstmal aus.
3: Für den Winter entscheidend ist deshalb, wie schnell die übrigen Lieferungen aus Katar wieder hochgefahren werden. Die IEA erwartet eine schrittweise Erholung bis ins 4. Quartal. Doch Benedikts warnt.
4: Sollte das nicht der Fall sein, dann verknappt sich der gesamte Weltmarkt an Flüssiggas über den Winter. Und das ist das größte Risiko aus meiner Sicht.
3: Treffen dann noch ein kalter Winter und niedrige Speicherstände zusammen, kann es schnell teuer werden. Der europäische Gaspreis liegt derzeit bei knapp 60 Euro je Megawattstunde, deutlich über dem Niveau vor dem Iran-Krieg. Benedikt hält allerdings noch wesentlich höhere Preise für möglich.
4: Wir können uns schon vorstellen, dass in einem kälteren Winter der Erdgaspreis nochmal in Richtung 80 bis 100 Euro je Megawattstunde ansteigen könnte. Das wäre eine Verdreifachung im Vergleich zum Beginn dieses Jahres.
3: Von den Extrempreisen des Jahres 2022 wäre das aber noch weit entfernt. Damals kostete Gas zeitweise mehr als 300 Euro je Megawattstunde. Unterm Strich geht es im kommenden Winter wohl weniger um die Frage, ob genug Gas da ist, sondern zu welchem Preis.
0: Die Probleme am Gasmarkt und was sich da anbahnt, Angela Göpfert berichtete. Und das war's aus der Wirtschaft. Mein Name ist Jörg Brunsmann. Ich sag danke fürs Zuhören.
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9: Es ist 14 Uhr. 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
10: Die Nachrichten mit Steffi Orbach. Guten Tag.
11: Wir haben eine Kultur der Sparbücher in Deutschland, aber wir wollen das weiterentwickeln zu einer Kultur der Sparpläne und der Depots.
10: Die Bundesregierung hat den Gesetzentwurf von Finanzminister Klingbeil für die neue Frührente beschlossen. Der Bund soll damit für jedes Kind, das 6 Jahre alt wird, bis zum 18. Lebensjahr monatlich 10 Euro in ein Altersvorsorgedepot einzahlen. Frank Eischmann, WDR Berlin.
12: Die 10 Euro pro Monat gehen nicht direkt an die 6- bis 18-Jährigen, sondern sie werden zunächst steuerfrei in einem sogenannten Altersvorsorgedepot angelegt. Zu den jährlich 120 Euro vom Staat können Eltern oder Großeltern weitere knapp 7.000 Euro überweisen. Bis zum Renteneintritt bleibt das Geld im Depot.
10: Umweltminister Schneider will das Grundgesetz ändern, um mehr Möglichkeiten beim Hitzeschutz zu haben. Bisher, sagt er, habe er nicht viel ausrichten können.
13: Wir sind in vielerlei Punkten die Hände gebunden. Ich kann die Anpassungsmaßnahmen wie Finanzierung von Klimaanlagen, Verschattung etc. nur unter sehr schweren Bedingungen möglich machen.
10: Schneider will jetzt einen Vorschlag ausarbeiten. Gabor Hallas, WDR Berlin.
14: Carsten Schneider sagte, Deutschland leide besonders unter dem Klimawandel. Jeder spüre das durch die Hitze, die Wasserstände der Flüsse und das Grundwasser. Wer keinen Klimaschutz betreibt, schadet laut Schneider der Wirtschaft. In einer heißeren Zeit koste jeder Tag fast 500 Milliarden Euro. Schneider sprach die Binnenschifffahrt an. Eine reine Vertiefung von Flüssen könne keine Lösung sein. Er forderte den Umbau zu natürlichen Flüssen, weg von Kanälen. Schneider betonte, es lohne sich, in Klimaschutz zu investieren. Die Industrienationen seien in besonderer Verantwortung.
10: Die Hitze macht auch Probleme bei der Zustellung von Paketen. Bei Außentemperaturen von 30 Grad wird es zum Beispiel in Packstationen extrem heiß. Wer dafür haftet, wenn dadurch Ware beschädigt wird, erklärt Jenny Bayen.
15: Im Normalfall liegt die Verantwortung dafür beim Händler. Denn er bestimmt ja, wie und mit welchem Transportdienst er die Ware verschickt. Gerade bei hitzeempfindlichen Produkten bieten viele Online-Shops deshalb gar nicht erst an, die Bestellung an eine Packstation zu schicken. Wenn der Händler es trotzdem so macht und die Ware dann defekt ist, kann der Kunde zum Beispiel einen Ersatz fordern oder vom Vertrag zurücktreten. Diese Möglichkeiten empfiehlt auch die Verbraucherzentrale. Eine Ausnahme gibt es, wenn ich als Kunde selbst aktiv eine Packstation ausgewählt habe und dann die Ware eventuell noch mehrere Tage bei über 30 Grad darin liegen lasse. Da ist man nach Meinung der Verbraucherzentrale dann ein bisschen selbst schuld. Das ist wie beim Einkaufen im Laden. Da kann ich die Schokolade danach ja auch nicht stundenlang im heißen Auto lassen und mich dann beim Supermarkt beschweren, dass sie geschmolzen ist.
10: Und jetzt weitere Meldungen im Überblick. Die Geheimdienste in Deutschland sollen mehr Befugnisse bekommen. Die Bundesregierung hat beschlossen, dass sie Informationen nicht nur sammeln und an die Polizei weiterleiten dürfen wie bisher, sondern auch selbst aktiv werden können. Außerdem hat die Regierung eine BAföG-Erhöhung beschlossen auf 563 Euro. Über beides entscheidet noch der Bundestag. Investoren dürfen auch in Zukunft keine Stimmenmehrheit bei Fußballvereinen haben. Das Bundeskartellamt hat bekannt gegeben, dass es keine grundsätzlichen Bedenken gegen die sogenannte 50-plus-1-Regel hat. Die soll im deutschen Fußball grundlegend sicherstellen, dass der Club selbst und damit auch die Mitglieder mehrheitlich darüber entscheiden können, was im Verein passiert. Heute Abend gibt es eine Sonnenfinsternis. Hier in Nordrhein-Westfalen wird die Sonne zu knapp 90% vom Mond verdeckt. Los geht es um kurz nach 19 Uhr. 2 Stunden später ist schon wieder alles vorbei. In anderen Teilen Europas wird es eine totale Sonnenfinsternis geben, zum Beispiel in Spanien. In China haben im ersten Halbjahr deutlich weniger Menschen geheiratet als im gleichen Zeitraum letztes Jahr. Weniger Hochzeiten bedeuten in China auch weniger Geburten. Deshalb macht die Regierung einiges, um Menschen zum Heiraten zu bewegen. In einigen Orten gibt es Prämien, Gutscheine für die Hochzeitsfeier oder mehr bezahlten Urlaub.
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10: Bei der Reit-WM in Aachen sind die deutschen Dressurreiter klar auf Goldkurs. Debütantin Katharina Hemmer sagt, dass sie mit ihrem Pferd eine tolle Ausgangslage geschaffen hat.
16: Echt der Hammer. Also ich bin so froh und so stolz auf mein Pferd. Der hat sich so toll konzentriert in der Prüfung.
10: Rekord-Olympiasiegerin Isabel Werth hat jetzt als letzte Starterin einen komfortablen Vorsprung, um Gold für das deutsche Team zu sichern. Das Wetter in Nordrhein-Westfalen. Am Nachmittag und am Abend scheint fast durchgehend die Sonne. Zwischendurch ziehen nur mal ein paar Schleierwolken durch. In Lemgo 27, in Gummersbach 29 und in Krefeld bis 31 Grad. Morgen weiter sonnig. Es wird heiß mit 27 bis 34 Grad. Im Rheinland sind stellenweise auch bis zu 36 Grad möglich. Das war WDR aktuell. WDR 5, die Verkehrslage. A1 Köln Richtung Dortmund zwischen Kreuz Leverkusen und Wermelskirchen. 10 Minuten plus 3 Kilometer Stau nach einem Unfall. A3 Köln Richtung Oberhausen zwischen Kreuz Breitscheid und Kreuz Kaiserberg. 20 Minuten plus 3 Kilometer Stau. A4 Aachen Richtung Köln zwischen Kreuz Köln-West und Köln-Eiffeltor. 5 Kilometer stockender Verkehr. A45 Hagen Richtung Dortmund zwischen Kreuz Hagen und Westhof nach Kreuz. 10 Minuten plus 4 Kilometer stockender Verkehr. Und A61 Koblenz Richtung Mönchengladbach zwischen Dreieck Erftal und Türnich. 15 Minuten plus 4 Kilometer Stau.
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17: Heute mit Claudia Dichter. Willkommen zur Westart an diesem Mittwoch. Wo finden wir heutzutage echte emotionale Verbundenheit? Wem können wir vertrauen? Wem unsere Geheimnisse und Sorgen erzählen? Paradoxerweise finden immer mehr Menschen Halt bei KI-Systemen, verlieben sich sogar in sie. Und ein neuer Film erzählt sehr respektvoll von solchen Beziehungen. Finding Connection heißt er. Schauen wir uns nachher genauer an. Dann reden wir heute am Tag der Schallplatte mit jemandem, der Schallplattenbörsen veranstaltet und uns über die Faszination und den Markt für Vinyl berichtet. Blicken aber gleich erstmal nach Recklinghausen. Da wurde gestern nämlich ein neues Kunstwerk im öffentlichen Raum eingeweiht. Und es ist ja die Frage, wie ist das eigentlich mit der Kunst im öffentlichen Raum? Wer bestimmt, was wo aufgestellt werden darf und wer kümmert sich überhaupt darum? Antworten gibt's nach Diana Panton und dem Telephone Song.

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1: Ein Bossa Nova-Klassiker aus den 1960er Jahren, hier in der Version der kanadischen Jazzsängerin Diana Penton. Sie und die Westart, Aktuelles aus der Kultur. Gestern wurde in Recklinghausen auf dem Wikingplatz gleich um die Ecke der Kunsthalle Recklinghausen eine neue Skulptur im öffentlichen Raum eingeweiht. Blaue Lippen der in Wien lebenden slowenischen Künstlerin Maruša Zagadin. Eine 5 Meter hohe, blau glänzende Skulptur, die eigentlich aussieht wie eine riesige blaue Pflaume. Und ich bin jetzt mit Nico Anklam, dem Direktor der Städtischen Museen Recklinghausen und Leiter der Kunsthalle, verbunden. Hallo, Herr Anklam.
2: Hallo, Frau Dichter. Grüß Sie. Schön, hier zu sein.
1: Sind es denn jetzt blaue Lippen oder doch eine blaue Pflaume? Oder ist dieses Spiel mit der Mehrdeutigkeit intendiert?
2: Ja, genau. Sie haben es schon gesagt. Natürlich ist es ein bisschen beides und so noch viel mehr. Und so Künstlerinnen und Künstler wie Maruša Zagadin, die arbeiten natürlich genau damit, dass es für jeden und jeden einfach erstmal ein toller, großer, blau-roter Hingucker ist. Und die sieht gleichzeitig auch schon aus, als wäre sie irgendwie schon immer da gewesen und alle sitzen rundherum und machen Fotos. Aber haben wir gestern auch bei der Eröffnung, habe ich das in so einem kleinen analogen PowerPoint-Vortrag versucht, auch gezeigt von der griechischen Antike über Manet bis zum Jetzt. Wie sind denn eigentlich Früchte in der Kunst dargestellt worden und gerade im öffentlichen Raum? Welche Körper sind da zu sehen? Stichwort auch natürlich, welches Geschlecht wird dann mit welchen Früchten verbunden und wurde bisher immer wie gezeigt. Also das hat auch all damit zu tun, aber es ist auch ganz niedrigschwellig und macht auch einfach viel Freude anzuschauen.
1: Herr Anklam, jetzt sind Sie auch für die Ruhrkunstmuseen in einer Arbeitsgruppe für das Thema Kunst im öffentlichen Raum, auch Vorsitzender der Ankaufskommission für die Kunst im öffentlichen Raum in Düsseldorf. Wie fällt denn generell so eine Entscheidung, was man neu ankauft, was man eben in diesen öffentlichen Raum, der für alle da ist, hinstellt? Wer bestimmt das und nach welchen Kriterien?
2: Ja, gute Frage. Da gibt es natürlich ganz verschiedene Wege. Jetzt bei dem, das ist in dem Moment der Eröffnung, ist das de jure dann in die Sammlung der Kunst im öffentlichen Raum der Städtischen Museen übergegangen und wurde aber von der Sparkassenstiftung finanziert, die dafür mal Gelder zurückgelegt hatten. Und da ist das ein ganz öffentlich mehrstufiges Verfahren gewesen, das ich dann immer gerne so aufsetze, dass man, ich mache es ganz kurz, also die Künstlerinnen und Künstler, die vorgeschlagen sind in der ersten Runde, die werden von einem internationalen ExpertInnen-KuratorInnen-Team werden die genannt. Also man schickt denen sozusagen einfach die Unterlagen, das ist der Ort, darum geht's, und dann schlagen die KünstlerInnen vor. Und dann gibt's eine zweite Jury, unabhängig davon, damit nicht jeder immer seine und ihre KandidatInnen durchdrückt, die dann auch regional besetzt sind. Also da war zum Beispiel auch die Kollegin aus Bochum und Gelsenkirchen mit dabei, die dann wiederum die Vorschläge, die die gemacht haben, anschauen. Und dann entscheidet diese Jury dann, und bei Maruša Zagadin ganz schnell, was heißt schnell, aber vor allen Dingen klar, eindeutig, alle fanden super.

0: einer Außenwand neben der alten Feuerwache in Recklinghausen. Finanziert vom Investor des Gebäudes. Hat der denn dann selbst entschieden, dieses Kunstwerk kaufe ich jetzt ein, oder gibt es da auch so einen demokratischen Prozess? Also welche Formen gibt es da überhaupt?
1: Ja, auch da wiederum gute Frage. Ein ganz anderes Setting da jetzt. Da ist es eigentlich jemand, ich sag's jetzt etwas salopp, natürlich jeder und jeder kann mit seiner oder ihrer Wand natürlich erstmal machen, was sie wollen. Und das hat aber hier stadtgesellschaftlich in Recklinghausen ganz toll funktioniert, dass dann nämlich so jemand wie der Investor dieser alten Feuerwache und dieser Wand, die am alten Stadtwall langläuft, dann auch in Gespräche mit der Stadt geht. Da gibt's dann die entsprechenden Fachbereiche. Da hat auch das Denkmalamt natürlich trotzdem auch selbst bei einer privaten Wand was mit zu sagen. Und da habe ich mich natürlich sehr gefreut. Ich bin jetzt seit 5 Jahren hier. Das heißt, man weiß auch, wofür ich stehe. Und dann wurde ich dazugeholt und einfach um eine Meinung gebeten. Und dann habe ich verstanden, was er hatte so an abstrakte, geometrische Formen auch gedacht. Und da habe ich gesagt, naja, wenn es in diese Richtung gehen soll, dann kann ich Ihnen natürlich ein paar gute, denke ich, gute Ideen geben. Und vor allen Dingen, was ich weiß, richtig gute Künstlerinnen und Künstler. Und Nevin Aller, da ist eine Künstlerin, die ich sehr lang verfolge, schon seit über 10 Jahren schätze, auch früh schon über die geschrieben habe. Und habe gesagt, schauen Sie mal, das ist eine internationale Künstlerin, die könnten wir vielleicht gewinnen für sowas. Aus Deutschland, in der ganzen Welt bekannt und dann auch noch in den Mustern eben mit dem Ort hier und der Welt verbunden. Und das war dann ein ganz schöner Prozess sozusagen, das habe ich begleitet, aber das war in dem Sinn also eine Public-Private Partnership, weil es eben wir als Stadt, ich bin ja auch offiziell Teil der Stadtverwaltung, also hier beratend helfen konnte für was eben wichtig ist für die Kunst im öffentlichen Raum. Wir haben ja selber auch eine große Sammlung als Stadt, aber eben klar, in der Wahrnehmung, die Recklinghäuser und alle, die aus der Welt zu Besuch kommen hier, wenn die durch die Stadt spazieren, die sehen dann die Pflaumen und die sehen Nevin, die sehen das natürlich, das ist beides im öffentlichen Raum. Mm,
0: klar.
1: Die sehen jetzt nicht, was juristisch dahinter steckt. Nicht? Und es geht ja darum, dass zum Schluss das für die Stadt und alle, dass das beste Ergebnis dabei rauskommt.
0: Da sprechen Sie ja einen ganz wichtigen Punkt an, weil natürlich stehen in Recklinghausen, wie in allen Städten, ganz unterschiedlichste Werke im öffentlichen Raum. In Recklinghausen gibt es eine große Neonarbeit von David Rengli an der Fassade der Kunsthalle. Es gibt eine große Skulptur von Leiko Ikemura, halb Hase, halb Frau, zwei abstrakte Figuren von Henry Moore. Das alles trägt ja auch zum Gesicht der Stadt, zur kulturellen Identität bei. Welche Rolle spielt das, was schon da ist, für Werke, die neu dazukommen? Bringt man das in so eine Gesamterzählung?
1: Ja, das, also klar, zumindest jetzt in, sagen wir, der Zeit meines Amts versuche ich natürlich genau das auf dem Tollen, was wir hier schon haben, aufzubauen. Oft ja auch in Verbindung mit der Kunsthalle. Sie haben schon ganz viele wunderbare Namen genannt. Per Kirkeby haben wir aber auch eine riesige, wunderbare Arbeit aus den 1990er Jahren, die erst in der Kunsthalle installiert war, dann raus in den Stadtraum ging, 1997 am Lothar eröffnet wurde. Und der Versuch ist natürlich zu sagen, was gibt's für identitätsstiftende Orte, die ein weiteres Werk, wo das noch ergänzen, verstärken kann, was schon das. Was kann man aber auch überlegen, welche Orte gibt's, wo vielleicht gerade so ein, ich sag's jetzt noch mal ein zweites Mal salopp, so ein toller blauer, roter, großer Blobs fehlte. Also das, der Wikingplatz neben der Kunsthalle, der ist ganz fragmentiert, da ist ganz viel los. Wir sind direkt am Hauptbahnhof, aber jetzt ist natürlich meine Hoffnung, dass sowohl die Jungen als auch bis ins hohe Alter alle sagen, ach komm, wir setzen uns kurz an die Bank, treffen uns auch kurz bei der Pflaume und dann nehmen wir den Zug um eins. Und das ist auch Teil der Erzählung, die ich versuche, hier mit in die Stadt reinzubringen. Und ich fuße natürlich auf dem, was es hier schon gibt. Das hatten Sie erwähnt.
0: Ja. Eine kurze Frage mit bitte um kurze Antwort zum Schluss.
1: Ja, versprochen.
0: Es gibt ja immer wieder diese Probleme mit Diebstahl von Skulpturen aus dem Außenraum. Also Metalldiebe haben jüngst zum Beispiel hier in Köln 2 Bronzeskulpturen geklaut. In der Regel werden die Sachen einfach eingeschmolzen. Ist das bei Ihnen auch ein Problem? Und achten Sie bei neuen Skulpturen drauf, könnte das ein kritisches Material sein, was gleich wieder abgebaut und geklaut wird?
1: Also die kurze Antwort muss natürlich sein, als Museumsmensch und Ausstellungsmacher, die Künstlerinnen und Künstler müssen die gesamte Freiheit haben, das Objekt so zu denken, wie es künstlerisch für sie am sinnvollsten und am schlüssigsten ist. Und dann versuchen wir im Prozess, ich mache sowas ja auch nicht zum ersten Mal, zu helfen, wie kann man über Materialien und so weiter nachdenken, dass es auch in jedweder Hinsicht nachhaltig ist. Also sprich, dass man es nicht direkt einfach so mitnehmen kann, aber das ist eben auch, das passiert auch im öffentlichen Raum, das ist auch Teil einer Gesellschaft, wenn da mal was raufgekritzelt ist, das passiert. Wir haben Restaurierungsetat, das ist schon mit angelegt und dann sieht man zu, dass das Kunstwerk wieder schön gemacht wird, so wie es sein soll. Also kann man mitdenken, aber es ist ganz wichtig, auch für die gesamte Gesellschaft, die künstlerische Freiheit muss erstmal ganz gegeben sein. Die sollen alles denken, wie sie wollen, und wir sehen dazu, dass es dann gut in unseren Städten

0: sitzt und aussieht und für die Menschen da ist.
1: Ganz herzlichen Dank, Herr Anklam, für das Gespräch hier in der Westart. Einen schönen Tag noch.
0: Danke, ich wünsche Ihnen auch. Auf bald. Ciao.
1: Ich sprach mit Nico Anklam, dem Leiter der Kunsthalle Recklinghausen, über neue Kunst im öffentlichen Raum in der Stadt und nach welchen Kriterien die ausgewählt wird. 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

0: 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Die Krisen auf der Welt, die wirbeln aktuell ja nicht nur die Politik durcheinander, sondern auch die Treibstoffpreise. Flugbenzin ist zurzeit richtig teuer und das spüren die Airlines heftig. Aber ist Flugbenzin eigentlich das richtige Wort oder heißt es korrekt Kerosin? Gibt es einen Unterschied zwischen beiden? Und woher kommt das Wort? Christoph Thiemann hat sich Gedanken gemacht.
1: In Europa könnte das Kerosin knapp werden.
2: Die Luftfahrtbranche fürchtet nicht nur den Kerosinmangel, sondern auch
3: seit Beginn des Irankriegs haben sich die Kosten für Kerosin fast verdoppelt.
4: Ich würde sagen, Kerosin ist in aller Munde. Wenn nicht schon ein winziger Schluck Kerosin das Lungengewebe lebensbedrohlich schädigen würde. Also besser Kerosin nur in den Tank, in den Flugzeugtank. Die Zündkerzen eines Autos, die brauchen einen Treibstoff, der leicht verdampft. Benzin. Kerosin verdampft nicht so schnell. Und das ist für ein Flugzeug auch gut so. Kerosin ist bei Start, Landung und Betankung weniger leicht entzündbar und bleibt auch bei niedrigen Temperaturen noch flüssig. Genau richtig für ein Flugzeug, das auch in kältere Luftschichten vordringt. Daher möchte ich diese Zeile Reinhard Mais in Zweifel ziehen.
5: In den Pfützen schwimmt Benzin, schillernd wie ein Regenbogen.
4: Wenn auf Startbahn 03 etwas geschillert hat, dann war es wohl das Kerosin.
5: Ich wäre gern mitgeflogen.
6: I'm a match, she kerosin.
4: Aber Vorsicht bei Übersetzungen. Die meisten Treibstoffe aus Erdöl wurden im 19. Jahrhundert erfunden. Da die Entwickler sie auch patentieren ließen, mussten Konkurrenten die gleichen Stoffe unter anderen Namen auf den Markt bringen. Das führt rund um den Globus zu einer verwirrenden Vielzahl von ähnlich klingenden Begriffen für unterschiedliche Treibstoffe und umgekehrt. Benzin zum Beispiel heißt in den USA Gasoline, kurz Gas. In Großbritannien aber Petrol. Das klingt wie Petroleum, das ist aber der deutsche Name für das Öl, das in Lampen abgebrannt wurde. Ein sehr schönes Wort übrigens, Petroleum. Es ist die griechisch-lateinische Entsprechung zu Erdöl, denn Petra ist der Felsen, Oleum das Öl. Öl aus dem Felsen, aus der Erde also. Aber Sie merken, die Nomenklatur von Treibstoffen verdient den Namen nicht, denn es ist kein System dahinter. Es ist ein einziges rostiges Metallfass ohne Boden, in das man alle Begriffe ungeordnet reingeschmissen hat. Nochmal zum Kerosin. Diesen Namen hat der Chemiker und Geologe Abraham Gessner in den 1840ern erfunden. Er gewann den Stoff erstmals aus Kohle. Und weil Gessners Ergebnis zunächst eher wachsartig als flüssig wirkte, griff er zum Griechisch-Wörterbuch und schlug das Wort für Wachs nach und fand Keros. Sein neuer Stoff hieß also Kerosin. Kerosin ist in den USA aber ein Markenname. Dort sagt man eher Jet Fuel zu Kerosin. Ich sag's ja, die Benennung der Treibstoffe ist komplett für die Tonne. Kerosin, Flugzeugtreibstoff, der darf ja eben nicht wachsartig werden, sondern muss immer schön flüssig bleiben. Aber vielleicht ist meine Sicht da auch etwas
5: nichtig und klein.
0: Christoph Thiemann über Kerosin und Flugbenzin. Und hier in der Westart geht's weiter mit Musik von Bloombat, Outsider.

0: Michael Riepel ist von Hause aus Jurist und Autor von Fachtexten. Er forscht an der Akademie für Europäischen Menschenrechtsschutz in Köln zum Völkerrecht und zu Osteuropa, arbeitet auch für Hilfsorganisationen in Krisengebieten und seit neuestem ist er Schriftsteller. Ein Teil seiner Familie stammt aus der Schwarzmeerregion. Das war eigentlich bislang nie Großthema, bis Aufzeichnungen seiner Großmutter aufgetaucht sind. Und das hat Riepel dazu angeregt, ein Buch zu schreiben. Ferne Heimat Almontal, Untertitel Das Leben meiner Großmutter zwischen Schwarzem Meer und Kaukasus. Und Michael Riepel erzählt darin aber nicht nur vom Leben seiner Großmutter, sondern auch von seinem eigenen als Mitarbeiter des Roten Kreuzes in der Ukraine. Und herausgekommen ist eine faszinierende Verbindung zwischen dem Heute und dem Gestern. Das sagt unser Kritiker Terry Albrecht.
1: Nach dem Tod seiner Großmutter erhält Michael Riepel einen Stapel von 314 Seiten. Es sind die Aufzeichnungen, die sie am Ende ihres Lebens über ihre ersten Lebensjahrzehnte geschrieben hat. Erinnerungen einer Frau, die der Enkel bisher nur als respektierte Landärztin aus dem oberpfälzischen Dorf Sindelbach kannte. Doch offenbart sich ihm bei der Lektüre eine ganz andere Welt.
2: Nachdem ich ihre Erinnerungen gelesen habe, weiß ich, wo die Geschichten spielten. Sie spielten in der Steppe der Ukraine und am Fuße des Kaukasus, am Ufer des Asowschen, Schwarzen und Kaspischen Meers. Sie spielten in Altmontal, Annenfeld und Tokmak, in Saporischja, Baku und Molotschansk. Ich weiß jetzt, dass meine Großmutter fließend Russisch konnte, auch wenn sie es gegenüber meiner Mutter und mir nie mehr gesprochen hat.
1: In den Aufzeichnungen beschreibt die 1919 geborene Hedwig Krämer ihr Leben in der Zeit der 30er und 40er Jahre. Diese Welt ist nicht neu für Michael Riepel, denn einen Teil der beschriebenen Gegenden am Schwarzen Meer kennt er, nur aus heutiger Sicht. Jahrzehnte später, als NGO-Mitarbeiter des Internationalen Roten Kreuzes, ist er viel rumgekommen, auch in der Ukraine, ohne zu wissen, dass es die Heimat seiner geliebten Oma war. Riepel beschließt, seiner Großmutter auf deren Spuren nachzureisen und aus ihren Aufzeichnungen ein Buch zu machen. Entstanden ist eine höchst spannend zu lesende Mischform aus Sachbuch und Roman. Zum einen zeichnet Michael Riepel die Geschichte seiner Großmutter nach, fiktionalisiert sie hier und da und verbindet diese mit kurzen Zitatpassagen aus Hedwigs Aufzeichnungen. Zum anderen erzählt er seine eigene Geschichte, wie er für Hilfsorganisationen in den Regionen arbeitet, in denen seine Großmutter aufwuchs. Ihre Kindheit verbrachte Hedwig im sehr idyllisch gelegenen Altmontal, das heute Samoschne heißt, nordwestlich von Mariupol. Hier lebten überwiegend Deutsche, die sich seit dem 18. Jahrhundert in der Gegend angesiedelt hatten. Doch schon 1932 zerbricht für Hedwig diese Idylle. Der Vater wird enteignet und nach Sibirien verbannt. Und unter Stalin kommt es auf dem Gebiet der heutigen Ukraine zum Holodomor, der Tötung der Bevölkerung durch Aushungern. Darunter haben auch die Mutter und die vier Geschwister zu leiden. Aber wie durch ein Wunder kann Hedwig dem zur Hölle gewordenen Leben entfliehen.
2: Ich war sofort reisefertig, denn zum Packen hatte ich nichts. Ein Hemdchen, das war mein ganzes Gepäck,
1: schreibt sie in ihren Aufzeichnungen. In Annenfeld im Kaukasus, weit weg von ihrer Familie im heutigen Aserbaidschan, findet Hedwig mit Hilfe eines Cousins Unterschlupf, kann die Schule besuchen und träumt davon, Ärztin zu werden. Es ist aber auch die Zeit der sogenannten Säuberungen, in der Hochzeit des Stalinismus, wo jeder jeden denunziert.
2: Die schärfste Waffe der Sowjets war nicht die Erschießung, die Folter, der Gulag oder die Vergewaltigung während des Verhörs. Das waren nur ihre Methoden. Es war die Willkür, mit der diese Methoden angewandt wurden, die am meisten Schrecken verbreitete. Es konnte jeden treffen. Jeder lebte in permanenter Angst vor der Auslöschung. Hedwig wusste das.
1: Schreibt Riepel. Wie Hedwig trotz allem unerschütterlich ihren Weg geht und es schließlich schafft, Medizin zu studieren und als Ärztin zu arbeiten, ist beeindruckend zu lesen und sehr einfühlsam erzählt. Ihre erste Patientin ist eine alte Frau mit einer entzündeten Hand. Hedwig lebt in einem feuchten, fensterlosen Raum, hat nicht mal eine Decke, geschweige denn medizinische Mittel. Wie sie diese Frau trotzdem heilt und die Dankbarkeit dieser Frau erfährt, ist allein die Lektüre des Buches wert.
2: Hat der Schmerz nachgelassen? Fragte Hedwig schließlich. Ja, mein Kind. Da packte die Alte mit ihrer gesunden Rechten Hedwigs Hand, zog sie an sich und küsste sie, als handle es sich um die Hand einer Fürstin. Duszę dziękuję, doktorica. Vielen Dank, Frau Doktor. Erst als Hedwig sich wieder losmachte, merkte sie, dass ihr ganzer Körper zitterte.
1: Die Aufzeichnungen dieser mutigen Ärztin, ihr Leben und ihren Überlebenskampf in den 30er und 40er Jahren des 20. Jahrhunderts verbindet Michael Riepel mit den eigenen Erfahrungen als Mitarbeiter von Hilfsorganisationen der Region, die heute wieder Kriegsgebiet ist. Das Wechselspiel der zwei Zeitebenen funktioniert wie ein Dialog zwischen dem Gestern und dem Heute und bestärkt die Tatsache, dass das Vergangene nicht vergangen ist. Michael Riepel hat mit diesem Buch nicht nur seiner Großmutter, sondern auch der Hoffnung auf ein Leben nach den Kriegen ein Denkmal gesetzt.
0: Ferne Heime Altmundtal, so heißt das Buch von Michael Riepel, erschienen bei CH Beck, Kostenpunkt 25 Euro. Und bis zu den Kulturnachrichten gibt es noch aktuelle Musik vom französischen Duo Bolbec, Le Prof de Gong.

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1: Mit Richard Hucke. Im Salzburger Mirabellgarten sind insgesamt mehr als 200 kleine Mozart-Skulpturen des deutschen Künstlers Ottmar Hörl gestohlen worden. Das teilte die internationale Stiftung Mozarteum mit. Die goldfarbenen Figuren waren Mitte Juli zum Gedenken an den 270. Geburtstag des Komponisten Wolfgang Amadeus Mozart im Mirabellgarten ausgestellt worden. Das Schlimmste für einen Künstler sei, wenn sich seine Arbeit auflöse, sagte Hörl. Der Künstler ist bekannt für seine Installationen mit Figuren bekannter Persönlichkeiten. Auch bei einer Auktion in Bayreuth wurden Figuren gestohlen. Damals waren es 100 Skulpturen, die den Komponisten Richard Wagner darstellten. Der Musikstreaming-Dienst Spotify will künftig Musik besser kennzeichnen, die von künstlicher Intelligenz erzeugt worden ist. Das schwedische Unternehmen erklärte, das Feedback der User sei eindeutig. Sie wollen laut Spotify erkennen können, ob hinter einem Profil ein realer Mensch steht oder eine KI-generierte Persona. Ab Mitte September sollen entsprechende Profile als AI-Persona gekennzeichnet sein. Auf der Plattform gibt es seit Monaten zahlreiche KI-generierte Inhalte, die aber für Nutzer häufig nicht sofort als solche ersichtlich sind. Der chinesische Künstler Ai Weiwei vermisst nach eigenen Worten seine Heimat und würde gern nach China zurückkehren. In der ARD-Sendung Maischberger sagte er, er wolle schon gestern zurückgekehrt sein und vermisse es, seine eigene Sprache zu sprechen. In fremden Sprachen könne er nur einen Bruchteil seiner Gedanken ausdrücken. Ai Weiwei lebt seit 2015 in Europa, lange in Berlin, inzwischen in Großbritannien und Portugal. Er ist ein Kritiker der kommunistischen Regierung. Ai Weiwei hatte China verlassen, weil er dort aufgrund seiner regimekritischen Kunst politisch verfolgt wurde. Wegen Kürzungen öffentlicher Gelder sind die 42. Internationalen Stummfilmtage in Bonn in diesem Jahr einen Tag kürzer. Nach Angaben der Veranstalter ist der Eintritt zu den Abendvorführungen weiterhin frei. Doch das Festival sei dringend auf Spenden angewiesen. Von morgen Abend an sind im Arkadenhof der Universität Bonn insgesamt 19 Stummfilme mit Live-Musik zu sehen. Neben Filmen aus Deutschland und den USA sind laut Förderverein Filmkultur Bonn Produktionen unter anderem aus Italien, China und Frankreich im Programm. Darunter ist etwa die Slapstick-Komödie »The Love Nest« mit dem deutschen Titel »Eine abenteuerliche Seereise« von Buster Keaton aus dem Jahr 1923. Die Stummfilmtage dauern bis zum 22. August.

0: Die deutsch-nigerianische Sängerin Ayo mit ihrem ersten großen Hit Down on My Knees. 2006 erschienen auf ihrem Debütalbum Joyful. Sie hören die Westart heute am Tag der Schallplatte.
1: Also ich liebe Musik erstmal und finde, eine Schallplatte ist wie so ein kleines Kunstwerk. Also man hat ein tolles Cover, was Haptisches irgendwie, was man anfassen kann und deswegen geiler als digitale Musik.
2: Klangfülle ist ein bisschen größer und naja, da sind halt die alten Lieder drauf.
0: Ja, zwei Stimmen von WDR-HörerInnen, die uns erzählt haben, was sie an Schallplatten lieben. Und dieser Tag der Schallplatte, der wurde im Jahr 2002 von dem Amerikaner Gary Freiberg ins Leben gerufen, um an die Erfindung des Phonographen im Jahre 1877 durch Thomas Edison zu erinnern. Seitdem hat die Platte eine wechselvolle Geschichte. Mitte der 80er, als die CD auf den Markt kam, da schien das erstmal das Todesurteil für Platten zu sein. Aber seit Downloads und Mainstream-Musikstreaming Dienste. Da hat ja auch die CD für viele ausgedient. Und wie immer gibt es Gegenbewegungen. Seit den 2010er Jahren, da wächst der Absatz für Vinyl wieder. Und wurden im Jahr 2000 gerade mal 800.000 Platten verkauft, waren es letztes Jahr 4,5 Millionen. Einer, der sich auskennt, ist Alexander Lauber. Er bzw. das Familienunternehmen Lauber veranstaltet nämlich seit mittlerweile 40 Jahren Schallplattenbörsen in NRW und in anderen Teilen Deutschlands. Schönen guten Tag, Herr Lauber. Was lieben Sie denn persönlich an Vinyl?
3: Schönen guten Tag, Frau Dichter. Ja, Vinyl ist einfach wirklich ein schönes Thema. Es macht die Musik zum Erleben. Das ist, glaube ich, auch der Hauptaspekt für viele Sammler, dass man ein physisches Medium hat, dass man schon eine Art Kunstwerk hat in einem großen Format, womit man sich beschäftigen kann, wo man Musik wirklich bewusst konsumieren kann. Das ist halt der große Unterschied zu der schnelllebigen Welt heutzutage. Und ich glaube, das ist das, was Musik auf Schallplatte für viele Sammler und Käufer von Vinyl heutzutage ausmacht.
0: Klar, man kann die Platte anfassen, man kann sie aus der Hülle nehmen, man kann sie auflegen. Das hat natürlich auch was Rituelles fast schon. Aber ist es tatsächlich auch ein akustischer Unterschied, ob man über eine hochwertige Anlage ein Stück streamt oder es über Platte hört?
3: Ja, das ist ein interessanter Aspekt. Theoretisch ist das der Fall, dass Vinyl besser klingt, ja. Ich würde aber mal behaupten, dass man wirklich viel Geld in die Hand nehmen muss, um diesen klanglichen Unterschied wahrzunehmen. Ich schätze mal, dass es für die allermeisten Käufer von Vinyl tatsächlich einen kleinen oder sogar tatsächlich gar keinen Unterschied im Ton ausmacht und man ansonsten wirklich viel Geld für eine professionelle Anlage investieren muss.
0: Jetzt veranstalten Sie ja schon sehr lange diese Schallplattenbörsen. Hat sich das Publikum in den Jahren verändert und vor allen Dingen, wer kauft heute Schallplatten?
3: Das ist ein interessanter Aspekt. Wie Sie schon anfangs erzählt haben, seit den 2000ern, 2010er Jahren steigt der Vinylabsatz wieder. Ich würde auch behaupten, dass so um die 2000er rum wirklich so das absolute Tief war, was Vinyl angeht. Und da hatten wir eigentlich nur Käufer von Vinyl wirklich in absoluten Subkulturen, Nischen, sei das jetzt in bestimmten Heavy-Metal- oder Punk-Musikbereich. Da war es wirklich ein absolutes Nischenthema. Und ja, in den letzten 10 bis 20 Jahren hat sich da viel, viel geändert. Wir haben Künstler, die jetzt ihre Alben komplett neu auflegen, die jetzt wirklich unbedingt wollen, dass ihr neues Album auch auf Vinyl erscheint. Und das wirkt halt auch auf die neue Käuferschaft halt aus, indem jetzt auch wieder junge Leute kaufen und nicht nur diese sehr speziellen, nischigen Sachen kaufen, sondern auch ganz normale Rock, Pop, Hip-Hop-Platten. Das ist der große Unterschied.
0: Das Klischee ist ja so ein bisschen, Platten kaufen ist ein Männerding. Ist das heute noch so? Stimmt das überhaupt?
3: Platten kaufen ist ein Männerding. Ich würde tatsächlich sagen, statistisch ist das der Fall, ja. Ich würde schätzen, dass es also zumindest, sehe ich das so bei unseren Veranstaltungen, dass so 70% der Besucher Männer sind und 30% entsprechend Frauen. Das ist schon der Fall, muss man sagen. Ich kann auch nicht genau sagen, warum. Was ich Ihnen aber sagen kann, ist, dass der Frauenanteil auf jeden Fall stark zunimmt in den letzten Jahren. Tatsächlich auch durch neue Releases von Taylor Swift oder auch teilweise von Billie Eilish, die dann ihre neuen Alben auf Vinyl rausbringen und die dann auch einen Sammler- und Kultstatus dann haben. Das trägt dazu bei.
0: Was finden denn die Besucher bei solchen Schallplattenbörsen? Sind das wirklich eher so alte Schätze, Sammlerstücke oder auch Neuware?
3: Ja, also das ist in der Tat, das ist zweigeteilt. Also wir haben schon Anbieter, die sich nur darauf spezialisieren, Gebrauchtes von früher zu verkaufen. Da kann man dann teilweise auch gute Schnäppchen machen. Ja. Wir haben aber auch viele Aussteller, die Neuware anbieten. Also das, was jetzt aktuell neu auf den Markt kommen von den Künstlern. Und der Markt ist im Prinzip dann entsprechend gebraucht und Neuware aufgeteilt. Und da haben wir wirklich Käuferschaft für beide Segmente.
0: Wie ist das denn? Sind denn auch so rare Platten, vielleicht Platten, die es nur in einer niedrigen Auflage gibt, Sonderedition, Farbpressung oder auch vielleicht Platten mit besonders tollen Plattencovern von Künstlern, sind die auch eine Wertanlage?
3: Ja, also was Wertanlage angeht, würde ich aufpassen. Natürlich, es ist immer schwierig. Man muss sich auch in gewisser Weise mit dem Thema auskennen. Es kommt bei den Preisen von Schallplatten viel auch auf den Zustand an. Das heißt, eine Platte in einem sehr guten Zustand von früher kann heute viel wert sein. Wenn sie in einem schlechten Zustand ist, kann es sein, dass sie für 5 Euro verkauft wird. Ich würde schon behaupten, es gibt teilweise Releases auch aus den 90ern oder auch aus den 2000ern, wo wir darüber gesprochen haben. Da war Vinyl praktisch tot. Da gab es trotzdem noch manche Bands, die auf Platte veröffentlicht haben. Und wenn diese Musik heutzutage noch beliebt ist, dann kann es wirklich sein, dass da für diese Platten extreme Preise aufgerufen werden.
0: Herr Lauber, wie groß ist denn Ihre ganz private Plattensammlung?
3: Meine ganz private Plattensammlung, das sind schätzungsweise, ich würde mal sagen, so 600 Platten.
0: Das geht
3: jetzt
0: ja.
3: Keine,
0: das geht.
3: Die ist jetzt keine Riesenplattensammlung, genau. Also da gibt es wirklich Sammler, die haben dann, die müssen sich eine zweite Wohnung anbieten für die Platten. Aber ich höre meine tatsächlich auch regelmäßig. Das ist auch noch mein Aspekt.
0: Ganz herzlichen Dank, Herr Lauber, für diese Einblicke in die Welt der Schallplatte und der Schallplattenbörse. Heute ist nämlich der Tag der Vinylschallplatte und das Gespräch mit Alexander Lauber von den Schallplattenbörsen, das haben wir vor der Sendung aufgezeichnet. Hier ist die Westart.

0: Coralie Clément mit Le Baiser Permanent. Am Donnerstag, da laufen bei uns in der Regel ja hier in Deutschland die neuen Kinofilme an. Wir stellen Ihnen in der Vestad am Mittwoch schon sehenswerte Filme vor. Und zwar heute den mehrfach ausgezeichneten Dokumentarfilm Finding Connection. Es geht darin um Menschen, die sich in eine KI verliebt haben oder eine enge Freundschaft zu einer KI haben. Aber die Frage, was passiert, wenn ausgerechnet eine Maschine zum Lebensmittelpunkt wird? Regisseur Florian Karner begleitet in seiner Doku vier Menschen aus Deutschland, den USA und Großbritannien.
1: Ich wusste ja nicht, dass du so sensibel bist.
2: Ich hoffe nur, dass ich dich mit meiner frechen Art nicht auch ungewollt verletze.
3: Nee, im Vergleich zu dem Ex-Freund, den ich vorher hatte, bist du eben nicht so schlimm. Du hörst so, du sagst nichts Beleidigendes.
2: Männer, ey.
0: Tja, das ist ein Ausschnitt aus dem Dokumentarfilm Finding Connection, über den ich jetzt mit unserem Filmkritiker Patrick Wilinski spreche. Patrick, wer sind denn diese vier Personen, die enge Beziehungen zu KI haben? Was für Beziehungen führen sie?
4: Ja, was ich interessant finde, die Protagonisten, die wir hier kennenlernen, das sind keine Technik-Nerds, von denen man ausgehen könnte. Die probieren das einfach aus, was gerade geht mit der KI. Wir haben es hier mehr mit einsamen und verletzten Menschen zu tun. Und ich finde, der O-Ton, den wir gerade gehört haben, der vermittelt das ganz gut. Die Frau, die wir da gehört haben, ist Steffi. Sie ist in einer Beziehung gewesen, die mit Gewalt geprägt war. So ganz genau kriegen wir es eigentlich nicht gesagt. Aber wir wissen, sie wurde extrem verletzt und kann niemandem mehr vertrauen. Und ausgerechnet ihrer KI, die wir auch gerade gehört haben, ihr öffnet sie sich ein bisschen. Oder da ist Rudi aus England, der seit seiner Kindheit unter den Folgen von Mobbing leidet, schüchtern ist, voller Selbstzweifel und durch die KI, ja, fasst er wieder Selbstvertrauen. Und eine weitere sehr tolle Figur fand ich ist Joe in Lübeck, ungefähr Ende 50, der hat sich sein Leben lang entfremdet gefühlt von der Welt, irgendwie nie dazugehörig zu der Gesellschaft. Und bei allen Figuren ist dasselbe Muster erkennbar. Die KI ist nicht der Ersatz für einen Menschen, sondern eher die Antwort auf einen fehlenden Menschen. Ja, die Suche nach Aufmerksamkeit ist da wichtig. Geduld, das Gefühl, wirklich gesehen zu werden. Also lauter Dinge, die diese Menschen in ihrem einfachen Umfeld nicht mehr finden, das gibt ihnen diese Maschine, die immer für sie da ist, die sie nie verurteilt und die nie genervt ist von ihnen.
0: Das ist ja ein sehr sensibles Thema. Man muss ja auch mit solchen Menschen, die auch schlechte Erfahrungen in ihrem Leben gemacht haben, sehr vorsichtig umgehen. Wie macht Florian Karner das?
4: Der Film ist sehr nah dran an den Personen, an den Protagonisten. Er ist auch sehr zärtlich ihnen gegenüber. Er ist sehr genau. Ich finde es dennoch, es bleibt eine Gratwanderung. Wirklich zwischen echter Empathie, die dieser Film wirklich hat, auf der einen Seite. Auf der anderen Seite neigt man beim Zuschauen allein zur Pathologisierung. Also man sieht da, das sind Menschen, die eigentlich auch Hilfe brauchen, ja, die einen Weg aus der Einsamkeit finden möchten. Da steckt meistens mehr dahinter als nur so ein Gefühl von, ich gehöre nicht dazu. Da geht es auch um psychische Instabilitäten. Da gibt es gewisse Symptome, die aufscheinen. Ich hätte mir ehrlich gesagt noch mehr Zurückhaltung gewünscht oder eben mehr Einordnung. Wir sind nämlich wirklich nur bei den Personen. Es gibt keinen Blick von außen, keinen Experten, keine Einordnung, was da vor unseren Augen eigentlich passiert. Das finde ich schade. Also ein bisschen Abstand hätte dieser sensiblen Nähe auch gut getan.
0: Es gibt ja immer wieder Beispiele, wo dann KI-Systeme Updates erfahren, wo dann plötzlich vielleicht doch eine Bezahlschranke eingeführt wird oder das KI gegenüber sich verändert und die Menschen, die damit in Beziehung sind, plötzlich ein Problem damit kriegen. Wird sowas auch thematisiert oder bleibt das außen vor?
4: Nein, das wird auch thematisiert. Das ist gerade bei Steffi der Fall. Bei ihr ist nach einem Update die KI komplett anders plötzlich zu ihr. Man merkt auch, wie irritiert sie ist, wie neu sie sich das aufbauen möchte. Das ist ein wichtiger Aspekt des Films. Das andere ist, diese KI-Stimme, die wir gerade gehört haben, die wurde im Nachhinein hinzugefügt, weil der Regisseur hat gesehen, dass die ursprünglichen KI-Stimmen, die er aufgezeichnet hat, die klangen zu mechanisch. Die hätten ihm diese schöne Illusion der Fantasie eines Gesprächs irgendwie im Wege gestanden. Gleichzeitig arbeitet er auch immer wieder mit KI-generierten Bildern. Also wenn es darum geht, dass unsere Protagonisten mit der KI ein Abenteuer erleben, sehen wir das, aber das ist eben auch aus der Maschine erzeugt, diese Bilder. Und das ist natürlich ein Eingriff irgendwie, dachte ich, in das Dokumentarische, in diese Bildebene. Also wir haben es hier mit einem hybriden Film zu tun, der auch einen hybriden Eindruck hinterlässt. Also da ist die KI-Kälte und Künstlichkeit da. Gleichzeitig ist sie auch in ihrer Wärme eine Hilfe für diese Menschen.
0: Vielleicht ist das auch die Konstruktion, weil man kann natürlich auch nicht nur Menschen mit ihrem Handy oder Tablet in der Hand zeigen, die damit kommunizieren. Also wahrscheinlich liegt das auch in der Natur der Sache, oder? Dass man da auch andere Bilder finden muss?
4: Ja, total. Also nichts ist schwieriger zu zeigen als Datenströme. Da gibt es dann so Bilder von glühenden Serverfarmen. Also da fehlt einem so der Zugang. Die Frage ist, ob wir die KI mit KI-Bildern zu fassen bekommen oder ob da nicht vielleicht ein kreativerer Zugang hätte auch nochmal diesem Film eine andere Ebene geben können.
0: Am Ende steht ja aber wahrscheinlich doch eine gesellschaftspolitische Frage im Raum. Was sagt das über uns als Menschen, wenn ausgerechnet Maschinen die verlässlichsten Zuhörer werden? Also wird auch dieser Punkt irgendwie ausgeleuchtet?
4: Das ist die richtige Frage. Ich finde, dass man am Ende mit der Frage ein bisschen alleingelassen wird. Man kann auch sagen, man wird damit entlassen in die Welt mit den Fragen aus dem Film heraus. Ich finde auch interessant, die Menschen, die wir hier sehen, die sind alle über 40, über 50 zum Teil. Man fragt sich, wo ist denn eigentlich die junge Generation, die mit dieser Technologie aufwächst, wo KI-Begleiter selbstverständlich sind. Da gibt es solche Fragen, die der Film vielleicht bewusst umschifft, da bin ich mir gar nicht so sicher. Und dennoch würde ich sagen, es ist ein hochaktueller, also berührender Film über diese Einsamkeit in unserer heutigen Zeit und die Frage, ob die KI eine Brücke sein kann, für viele Menschen aus dieser Einsamkeit herauszugehen. Viele Fragen bleiben offen, aber über die lohnt es sich auch nachzudenken.
0: Ganz herzlichen Dank, Patrick Wilinski. Und der Dokumentarfilm Finding Connection, der läuft jetzt bei uns in den Kinos an. Hier ist die Westart.

Und das war's auch schon wieder für heute von der Westart. Hier auf WDR 5 übernimmt nach den Nachrichten Luisa Schmidt mit Quarks. Ein Thema darin, digitale Bezahlsysteme. Können wir da was vom Ausland lernen? Ich bin Claudia Dichter, sage Dankeschön fürs Zuhören und wünsche Ihnen im Namen des Westart-Teams noch einen wunderbaren Tag. Machen Sie es gut und auf bald.

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2: Die Nachrichten mit Steffi Orbach. Guten Tag. Die Bundesregierung möchte das sogenannte begleitete Trinken für Jugendliche verbieten. Das Kabinett hat das heute beschlossen. Jetzt muss noch der Bundestag darüber abstimmen. Georg Schwarte, WDR Berlin.
3: Der noch aus dem Jahr 1992 stammende Paragraph 9 des Jugendschutzgesetzes besagt bisher, Jugendliche im Alter von 14 und 15 Jahren dürfen Wein, Bier oder Sekt in der Öffentlichkeit erwerben oder trinken, sofern ein sorgeberechtigter Erwachsener dabei ist. Im heutigen Kabinett Entwurf heißt es jetzt, das werde ersatzlos gestrichen. Der Drogenbeauftragte der Bundesregierung Streeck verweist darauf, dass Alkohol nicht deshalb weniger schädlich sei, nur weil die Erwachsenen dabei säßen. Eigentlich ist der Kauf und Konsum von Wein, Sekt und Bier in Deutschland erst ab 16 Jahren erlaubt. Andere hochprozentigere Getränke wie etwa Schnaps dürfen ohnehin nur an Erwachsene verkauft und ausgeschenkt werden.
2: Die Sonnenfinsternis heute Abend hat Auswirkungen auf die Stromversorgung in Europa. Dadurch können nämlich Solarkraftwerke weniger Strom produzieren, berichtet Thomas Spickhofen aus Brüssel.
4: Gut 2 Stunden weniger Sonne am frühen Abend, das heißt europaweit knapp 10 Gigawatt weniger Strom, die sonst bei klarem Sonnenschein als Solarkraft reinkämen. Das hat eine Arbeitsgruppe von EnsoI ausgerechnet, dem Europäischen Verband der Übertragungsnetzbetreiber. 10 Gigawatt, das ist, als würde man mehrere Kraftwerke gleichzeitig vorübergehend vom Netz nehmen. Trotzdem kein Grund zur Sorge, heißt es beim Europäischen Verband. Alle seien vorgewarnt und vorbereitet. Die Entwicklung werde engmaschig und in Echtzeit beobachtet, mit höchster Aufmerksamkeit in allen Kontrollräumen.
2: Die EU stellt Kolumbien nach dem schweren Erdbeben 2 Millionen Euro Hilfe zur Verfügung. Die Zahl der Todesopfer dort ist weiter gestiegen auf 240. Einsatzkräfte suchen außerdem in den Trümmern nach Tausenden Vermissten. Christina Fee Möbus berichtet.
5: Rettungskräfte, Freiwillige und Militär arbeiten unter Hochdruck daran, noch Liebende aus den Trümmern zu befreien. Die ersten 72 Stunden nach einem Erdbeben gelten als entscheidend, um Menschen noch retten zu können. Der Erdstoß hatte sich in Kolumbien am Montagmorgen Ortszeit ereignet. Präsident Abelardo de la Espriella rief die Menschen zu Solidarität auf und eng zusammenzuhalten. Das gesamte Ausmaß der Katastrophe ist indessen noch nicht absehbar. Einer inoffiziellen Plattform zufolge gelten knapp 3.800 Menschen in dem südamerikanischen Land derzeit noch als vermisst.
2: Und jetzt weitere Meldungen im Überblick. BAföG-Empfänger sollen ab nächstem Jahr mehr Geld bekommen. Die Bundesregierung hat einen Gesetzentwurf auf den Weg gebracht, damit es auf insgesamt 563 Euro steigen kann. Außerdem hat die Regierung die Frühstartrente beschlossen. Damit sollen Kinder, die ab 2020 geboren wurden, pro Monat 10 Euro zum Anlegen erhalten, sobald sie 6 Jahre alt sind. Die Menschenrechtsorganisation HateAid hält den Vertrieb von KI-Brillen in Deutschland für strafbar. HateAid hat daher nach eigenen Angaben Anzeige gegen den Internetkonzern Meta, die Brillenfirmen Ray-Ban und Oakley sowie mehrere Optikhandelsketten gestellt. Mit den in den Brillen eingebauten Kameras könnten Menschen unbemerkt gefilmt werden. In Simbabwe ist die Zahl der Toten nach einem Bootsunfall auf 44 gestiegen. Zur Zahl von Verletzten oder Vermissten machten die Behörden keine weiteren Angaben. In dem Land im Süden von Afrika war eine Fähre bei starkem Wind auf dem Karibasee gekentert. Offenbar war das Schiff überladen.
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2: US-Superstar Taylor Swift wird in die Nashville Songwriters Hall of Fame aufgenommen. Damit wird die 36-Jährige laut Geschäftsführung zum jüngsten Mitglied der Ruhmeshalle im US-Bundesstaat Tennessee. Susanne Fritz, WDR Kultur.
6: Von dieser Stadt geehrt zu werden, sei etwas Wunderbares und sie sei sehr dankbar dafür, schrieb Swift in einer Mitteilung. Bereits als Kind sei ihr klar gewesen, dass Nashville der perfekte Ort für sie sei. Die Hauptstadt des US-Bundesstaates Tennessee gilt wegen der vielen Live-Musikbars und Plattenfirmen als Zentrum der Country-Musik. Seit 1970 würdigt die Ruhmeshalle herausragende Liedermacherinnen und Liedermacher. Die offizielle Aufnahmezeremonie für Swift soll bei einer Gala im Herbst stattfinden. Die Musikerin war im Juni schon als jüngste Frau in die Songwriters Hall of Fame in New York aufgenommen worden. Swift gilt als eine der einflussreichsten Künstlerinnen der Musikgeschichte.
2: Das Wetter in Nordrhein-Westfalen. Am Nachmittag und Abend scheint fast durchgehend die Sonne. Zwischendurch ziehen nur mal ein paar dünne Wolken durch. In Münster bis 28, in Lünen 29 und in Wesel bis 30 Grad. Morgen wieder sonnig und es wird heiß mit 27 bis 34 Grad. Im Rheinland sind stellenweise auch bis zu 36 Grad möglich. Das war WDR aktuell. 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A1 Köln Richtung Euskirchen zwischen Hürth und Kreuz-Bliesheim. 10 Minuten dauert es länger, 4 Kilometer Stau. A2 Dortmund Richtung Hannover zwischen Flotow West und Porta Westfalica. 10 Minuten plus, 5 Kilometer stockender Verkehr. A45 Hagen Richtung Dortmund zwischen Kreuzhagen und Westhofener Kreuz. 10 Minuten plus, 4 Kilometer stockender Verkehr. A52 Düsseldorf Richtung Essen zwischen Essen Süd und Dreieck Essen Ost. 10 Minuten plus, 2 Kilometer Stau. Und A61 Koblenz Richtung Mönchengladbach zwischen Dreieck Erftal und Türnich. 15 Minuten dauert es da länger, 5 Kilometer Stau.
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7: Heute mit Luisa Schmidt am Mikro. Schön, dass Sie dabei sind. Mir ist vor ein paar Jahren was passiert, das ist, glaube ich, sehr typisch deutsch. Ich war im Urlaub in Amsterdam und habe dann vor Ort gemerkt, Mist, ich habe gar kein Bargeld vorbei, bin also schön zur Bank, habe gegen eine teure Gebühr doch noch Bargeld abgehoben und vielleicht ahnen Sie schon, was passiert ist. A, ich brauchte das Bargeld nicht und B, wollte tatsächlich auch niemand mein Bargeld haben und das ist jetzt auch schon ein paar Jährchen her. Hier in Deutschland ist das immer noch anders, gibt auch noch hier Orte, an denen Sie Bargeld tatsächlich brauchen. Manche Parkgeldautomaten, sowas wie Kneipen, Kiosk, Wochenmarkt. Oder es heißt sowas wie mit Karte erst ab 5 oder 10 Euro. Klar, auch hier tut sich da längst was. Die meisten Menschen in Deutschland mögen es nicht. Wenn man nur bar bezahlen kann, hat vor kurzem eine Umfrage des Digitalverbands Bitkom gezeigt. Und Alternativen breiten sich auch hier aus. Also das Bargeld ist inzwischen nicht mehr häufigstes Zahlungsmittel. Aber klar ist, auch andere Länder sind da deutlich weiter als wir bei digitalen Bezahlsystemen. Und wir wollen jetzt mal schauen, was können wir da möglicherweise lernen? Auch von Ländern des globalen Südens, also Schwellen- und Entwicklungsländern. Da sind digitale Zahlungssysteme oft nämlich weit entwickelt und vor allem auch weit verbreitet. Wir sprechen heute in dieser Stunde Quarks drüber mit Felix Schneider, der sich bei der Deutschen Investitions- und Entwicklungsgesellschaft intensiv beschäftigt mit Investitionen in digitale Finanzdienstleistungen und deshalb gut im Blick hat, was da in einzelnen Ländern anders läuft als hier. Und sehr gerne wollen wir immer auch mit Ihnen diskutieren.
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7: Einfach das Smartphone an die Kasse halten und dann mit Diensten wie Google oder Apple Pay bezahlen. Machen Sie das? Wenn nein, warum nicht? Sind Sie vielleicht aber auch öfter genervt, wenn es heißt, nee, hier nur Bargeld bitte? Haben Sie im Ausland schon mal die Erfahrung gemacht, dass das mit dem digitalen Bezahlen das Leben doch auch einfach deutlich leichter gemacht hat? Erzählen Sie uns gern davon und rufen Sie an unter der 0800 5678555. Das ist die kostenlose WDR5-Hotline. Sie können gerne auch eine Mail schreiben an quarks@wdr.de. Und hier auch nochmal die Nummer 0800 5678555.

Brother, why do you work so hard? Gehört in WDR 5 Quarks. Wie ist das bei Ihnen? Gehören Sie zu den Leuten, die Bargeld lieben? Es sieht so aus, als müssten Sie sich davon nicht allzu schnell verabschieden. Die EU plant, die meisten Geschäfte dazu zu verpflichten, dass man auch Bargeld annehmen muss. Aber unterm Strich geht es beim Bezahlen doch insgesamt ganz klar in Richtung digital. Trotzdem, in Deutschland können wir uns da in Sachen bequemes digitales Bezahlen per Smartphone noch viel abschauen von anderen Ländern. Wie sind da so Ihre Erfahrungen mit Bezahlsystemen im Ausland? Wie sieht das aus? Bezahlen Sie gern digital? Haben Sie aber vielleicht doch auch eher Bedenken dabei? Erzählen Sie uns gern davon. 0800 5678 555 ist die WDR 5 Hotline. Kostenlos natürlich. Sie können auch eine Mail schreiben an quarks@wdr.de. Und bei mir im Studio ist Felix Schneider. Er leitet die Abteilung für Venture Capital, also Risikokapital bei der Deutschen Investitions- und Entwicklungsgesellschaft. Das ist eine Tochter der staatlichen Förderbank KfW. Da geht es dann auch um die Frage, welche Finanztechnologie-Startups, kurz Fintechs, Startkapital bekommen, ja, für Investitionen in Ländern, in denen die deutsche

0: eingeführt. Frei übersetzt wie einheitliche Zahlungsoberfläche. Und das hat mittlerweile eine unfassbare Verbreitung erreicht. Da können digitale Zahlungen mit dem Handy durchgeführt werden. Und zwischenzeitlich im Juli gab es neue Zahlen, dass das fast 1 Milliarde Transaktionen täglich über dieses System abgebildet werden. Das ist ein Beispiel aus dem globalen Süden.
1: Also eine ziemliche Verbreitung von solchen Systemen. Vielleicht können wir das nochmal versuchen zu schildern. So ein Alltag, in dem wir vor allem digital bezahlen. Was läuft da alles anders, als es das vielleicht in Deutschland bisher noch tut?
0: Ja, also vielleicht lohnt sich da einen Schritt zurückzugehen. Die Alternative oder von dem vorherigen Status quo, in dem die Länder waren, war extrem bargeldorientiert und die Alternative waren nicht Überweisungen oder Kartenzahlungen oder insgesamt ein ausgeprägtes Bankfilialnetz, sondern es war wirklich ein bargeldorientierter Alltag.
1: Das heißt, also in Indien jetzt beispielsweise.
0: Genau. Und das Bargeld, das heißt dann für die Menschen, das Bargeld muss von A nach B transportiert werden. Das ist ein Sicherheitsthema, man muss es zu Hause aufbewahren. Also im Endeffekt kommt man aus einer Situation, wo einfach Konten und digitale Zahlungslösungen wenig verbreitet sind. Und wenn man sich aus der Situation jetzt in den heutigen Alltag reinversetzt, beispielsweise stellen wir uns einen Kaffee vor in Delhi, da konsumiert man einen Kaffee als Kunde, dann kommt der Kellner beispielsweise, bringt einen QR-Code, man scannt den ab mit dem Telefon über ein UPI, über die UPI-Anwendung, ganz gleich bei welcher Bank man ist, bestätigt den Betrag und das Geld ist in Sekundenschnelle dann bei dem Kaffee angekommen und es funktioniert 24/7.
1: Nur in den Großstädten oder, ich meine, Indien ist ein riesiges Land mit einer riesigen Bevölkerung. Wo ist das da praktisch überall verbreitet?
0: Ja, also es ist wirklich extrem stark verbreitet. Also über 500 Millionen Nutzer zählt das System zwischenzeitlich. Davon kann man wirklich dann ausgehen, dass das auch bis in ländliche Regionen hineinreicht. Natürlich braucht man dazu eine Internetverbindung, das ist Voraussetzung, aber auch das ist sehr stark verbreitet. Mobiltelefone insgesamt sind stark verbreitet.
1: Sie haben jetzt gerade ja selber schon angesprochen, dass jetzt zum Beispiel in Indien die Startvoraussetzungen für auch solche Bezahlsysteme natürlich völlig andere sind, als wir die hier in Deutschland haben, weil es einfach eine sehr andere Infrastruktur gab zum Start. Ist das auch der Grund, warum sich solche Systeme dann deutlich stärker verbreiten? Oder wie würden Sie sich so eine Zurückhaltung, die sicherlich viele Menschen in Deutschland diesbezüglich haben, dann doch erklären?
0: Ja, also vielleicht nochmal zurück zu den Startvoraussetzungen. Ich denke schon, dass es ein starker Push in Richtung Digitalisierung dann ermöglicht. Gleichzeitig bedeutet das auch für viele Menschen, dass sie erstmalig den Zugang haben zu formalen Zahlungsdienstleistungen, erstmalig überhaupt im Bankensektor Historien, Fußabdruck hinterlassen können und somit dann auch Zugang zu weiteren Bankdienstleistungen wie zum Beispiel Kredite bekommen können. Das heißt, es gibt einfach mehr wirtschaftliche Teilhabe.
1: Und es gibt auch einen anderen Entwicklungsdruck, sage ich mal, ne, um dann solche digitalen Lösungen voranzubringen.
0: Genau. Und gleichzeitig ist aber in Deutschland so, diese Zurückhaltung, die Sie angesprochen haben, die ist natürlich da, aber in meiner Wahrnehmung ist es mittlerweile auch mehr eine gefühlte Zurückhaltung. Wenn man beispielsweise neue Zahlen anschaut von der Bundesbank, die haben sich gerade das Zahlungsverhalten 2025 angeschaut in Deutschland und da ist erstmalig mehr als die Hälfte aller Alltagszahlungen digital abgewickelt worden, 55%. Also das ist schon ein ganz klarer Trend.
1: Aber trotzdem würden Sie sagen, dass sich Deutschland da noch einiges von anderen Ländern abschauen kann?
0: Absolut, ja. Also wenn wir gerade bei dem Beispiel Indien bleiben, was da, glaube ich, der große Unterschied ist. In Indien gibt es mit dieser UPI-Zahlungsinfrastruktur, die Zentralbank zur Verfügung gestellt hat, wirklich ein einheitlicher Standard, auf den dann die Banken und die Fintechs drauf aufsetzen können. Der Kunde merkt im Endeffekt gar nicht wirklich, was im Hintergrund passiert. Er öffnet nur seine App und die spricht dann mit der anderen App des Gegenüber quasi. In Deutschland haben wir da durchaus mehr Insellösungen. Es ist fragmentierter und damit auch nicht so nutzerfreundlich.
1: Wir wollen gleich noch weiterschauen, was wir konkret von anderen Ländern lernen können in Sachen digitale Bezahlsysteme. Da wollen wir

sehr gerne auch Ihre Erfahrungen hören. Wenn Sie mögen, auch Ihre Fragen zum Thema 0800 5678 555 ist die Nummer hier ins Studio. Sie können gerne auch eine Mail schreiben an quarks@wdr.de. Nochmal die Nummer 0800 5678 555 und mit dabei auch gleich im Studio Felix Schneider, unser Experte heute zum Thema. Bis gleich.

0: Das war Tokunbo mit Home Again. 15.22 Uhr an diesem Mittwochnachmittag in WDR 5 Quarks. Und wir sprechen darüber, was wir in Sachen digitale Bezahlsysteme lernen können von anderen Ländern. Und das mache ich hier im Studio mit Felix Schneider. Der ist bei der Deutschen Investitions- und Entwicklungsgesellschaft dafür zuständig, welche innovativen Finanzdienstleister Startkapital bekommen in Schwellen- und Entwicklungsländern, kennt sich deshalb gut aus mit Bezahlsystemen und Finanztechnologie in vielen Ländern. Und auch Sie können uns gerne erzählen von Ihren Erfahrungen mit dem Bezahlen weltweit, aber auch von Ihren Bedenken. 0800 5678 555 ist die Nummer. Quarks@wdr.de ist alternativ die Mailadresse, unter der Sie sich melden können. Bettina Krüger hat uns angerufen und geschildert, ihr falle auf, dass von den Gefahren nicht gesprochen wird. Gerade der Datenklau ist schwierig und sie findet, die Leute sind da zu bedenkenlos. Herr Schneider, was fällt Ihnen dazu ein? Weil das ist ja sicherlich eine Sache, die dürfte Ihnen doch ab und zu auch begegnen, dieses Thema Sicherheit beim digitalen Bezahlen.
1: Absolut, ja. Sehr wichtiger Punkt. Und ich denke, Grundvoraussetzung muss sein, dass die technischen Voraussetzungen absolut sicher sind, dass dort ein Datenklau durch die technischen Vorkehrungen per se nicht möglich ist. Nur dann kann man wirklich von einem funktionierenden Zahlungssystem und einer Infrastruktur sprechen. Wenn, was wir eher sehen tatsächlich im Alltag der Nutzer, und ich denke, dass da macht es keinen Unterschied, ob wir nach Delhi oder Sao Paulo schauen oder eben nach Köln oder Berlin, ist das eher Vorfälle auftreten, wo versucht wird, durch Betrug PIN oder Zugangsdaten zu erstehlen oder eben anderweitig an die Informationen zu kommen. Und das ist selbstverständlich dann wichtig, dass die Nutzer entsprechend informiert sind und wissen, wie man die Anwendung richtig nutzt, um sowas zu verhindern. Das Gleiche gilt aber beispielsweise auch bei Bargeld, wo man natürlich auch drauf aufpassen muss, dass das Geld nicht verloren geht. Also die Risiken sind, glaube ich, bei beiden Seiten ausgeprägt. Und es gibt aber ja Themen, wie man da als Nutzer dagegen sich drum kümmern kann.
0: Und da gibt es ja auch zum Beispiel hier in Europa Vorkehrungen, dass bei Bankgeschäften sowas wie eine Zwei-Faktor-Authentifizierung nötig ist. Ne? Also dass eben nicht nur so eine Geschichte wie ein einzelnes Passwort reicht. Und wenn man sich dann darüber hinaus noch so beschäftigt mit Schutz vor möglichen Betrügern, was sind da bestimmte Maschen, dann würden Sie sagen, kann man auch recht sicher mit diesen ganzen digitalen Bezahlsystemen unterwegs sein. Habe ich Sie da richtig verstanden?
1: Absolut. Und wenn man beispielsweise auf die mobilen Bezahlverfahren auf dem Handy schaut, dann ist es nicht so, dass wenn man das Handy verliert, dann ist nicht das Guthaben weg, sondern das Handy ist weg, aber das Guthaben ist geschützt auf dem Bankkonto oder auf dem sogenannten Mobile Money Konto. Was da in dem Zusammenhang noch eine interessante Entwicklung ist, es gibt ja Bestrebungen, können wir vielleicht noch im Detail drauf eingehen, zur Einführung eines digitalen Euros von der EU und der EZB. Und in dem Zusammenhang soll es auch eine Offline-Funktion geben, wo man Geld quasi wirklich runterlädt auf ein Handy oder eine Karte. Dann ist es wirklich von Funktion 1:1 mit Bargeld vergleichbar, auch von der Anonymität her. Aber da hat man dann tatsächlich wieder die Gefahr, wenn man dann das Handy oder die Karte verliert, ist auch das Geld sozusagen weg, weil es dort wirklich drauf ist.
0: Also der digitale Euro will ja die Europäische Zentralbank in ein paar Jahren einführen und das wäre dann ja quasi so eine Art neues Bargeld im Handy. Wissen wir schon, wie genau das ausgestaltet sein wird?
1: Ja, die genaue Ausgestaltung ist noch in der Mache. Ich glaube, der Europarat, das Parlament und die Kommission diskutieren jetzt, wie das genau ausschauen soll. Und im Hintergrund bereitet die EZB die technischen Voraussetzungen vor. Man kann aber sagen, es ist quasi die Übertragung von Bargeld in den digitalen Raum. Weil da lohnt sich vielleicht auch einen Schritt zurück nochmal zu gehen. Weil tatsächlich ist es so, dass Bargeld heutzutage ist das Zentralbankgeld, was wir zur Verfügung haben, was eine direkte Forderung gegen eine Zentralbank darstellt. Das Geld, was wir so als Verbraucher auf den Bankkonten haben, ist technisch gesehen eine Forderung gegen die Banken und nicht gegenüber der Zentralbank. Und der digitale Euro möchte das quasi in den digitalen Raum überführen.
0: Wichtiger Punkt da vielleicht noch, die Zentralbank möchte auch kein Bargeld in Form von Münzen und Scheinen abschaffen. Das soll es auch weitergeben. Mechthild Mench hat per Mail geschrieben, wie kann man Obdachlosen noch Geld zukommen lassen, wenn alles digital ist? Wie wird das Problem in den anderen Ländern gelöst, die ja wohl digitaler unterwegs sind als wir Deutschen?
1: Ja, super Frage. Tatsächlich ist es so bei uns, wir sind hier mit der DEG in Köln ansässig, haben aber in unseren Zielmärkten auch lokale Kollegen, die uns unterstützen. Und ich habe im Vorfeld zu der Sendung einen Kollegen aus Brasilien gefragt, was er als Anwendungsfälle für das digitale Geld dort, die PIX-Lösung, als ganz besonders ansieht. Und er sagte, es ist in Brasilien so verbreitet, dieses PIX-Zahlungssystem, dass sogar Bedürftige auf den Straßen von Sao Paulo haben Schilder, da ist ein QR-Code drauf und den kann man dann so eine Unterstützung zukommen lassen, was er auch regelmäßig tut.
0: Aber ein Smartphone brauchen dann alle, oder?
1: Ja, man braucht eine Form von Smartphone. Ich denke, wir denken immer an iPhone oder ähnliche teure Modelle, aber es gibt mittlerweile da auch deutlich kostengünstigere Modelle oder Marken, die das erschwinglicher halten. Also das zeigt für mich wirklich, wie tief das im Alltag verankert ist, teilweise in anderen Ländern wie hier in Brasilien, also wirklich in allen Gesellschaftsschichten.
0: Schauen wir vielleicht auch gleich nochmal genauer drauf, auf dieses Bezahlsystem PIX in Brasilien. Jetzt würde ich gerne erstmal Dagmar Müller dazu holen. Sie hat aus Bonn angerufen. Hallo, ich grüße Sie.
2: Ja, guten Tag.
0: Was würden Sie uns gerne erzählen?
2: Ja, ich möchte also gerne sagen, dass ich nicht haben möchte, dass mein Recht auf also unerkanntes Bezahlen eingeschränkt wird und ich weiterhin also mit Bargeld bezahlen möchte. Und ich möchte also auch sagen, dass ich finde, dass also mir geht diese ganze Digitalisierung ziemlich auf den Wecker, weil wenn wir für jeden Fitz, den wir machen, den wir brauchen, ein elektronisches Gerät brauchen, ist das einfach planetenvernichtend. Das wird überhaupt nicht diskutiert. Ich weiß nicht, ob es Ignoranz oder Dummheit der Menschheit ist. Schließlich hat unser Leben bisher sehr gut funktioniert.
0: Planetenvernichtend, wie meinen Sie das? Weil dann alle ein Smartphone brauchen, das haben ja die meisten Menschen schon, würde ich mal sagen. Oder was meinen Sie genau?
2: Das ist doch schlimm. Das ist doch schlimm, was wir uns geschaffen haben mit dieser Digitalisierung. Diese ganzen Handys, es kommen ja jeden Tag irgendwelche neuen Geräte auf den Markt. Das gab's früher nicht. Und da ging es auch unserem Planeten besser.
0: Ja, kann ich verstehen, Ihre Sichtweise brauchen, bestimmt.
2: Das hat die Menschheit nicht gebraucht.
0: Es können sicherlich auch andere Menschen nachfühlen, die uns hier zuhören. Aber Herr Schneider, ich fürchte, das mit der Digitalisierung wird kaum noch zurückzudrehen sein, oder?
1: Ja, also ich denke auch, da sind wir auf dem Weg schon sehr, sehr weit fortgeschritten. Ich kann durchaus den Wunsch nachvollziehen, weiterhin mit Bargeld auch bezahlen zu können. Das sehe ich wirklich genauso. Ich denke, man sollte im modernen Zahlsystem beide Möglichkeiten anbieten. Für die, die es möchten und für die es einfacher ist, digitale Varianten, natürlich aber nach wie vor auch das Bargeld. Und Sie hatten es vorhin ja auch gesagt, es ist weiterhin, auch die EZB möchte das Bargeld weiterhin stärken. Das wird uns auch weiter erhalten bleiben.
0: Dann Frau Müller, ich danke Ihnen sehr für Ihren Anruf, Sie Ihre Erfahrungen hier mit uns geteilt haben.
2: Ja,
0: und
2: gerne.
0: Das Bargeld werden Sie ja auch weiterhin benutzen können.
2: Ich hoffe es.
0: Ich danke Ihnen.
2: Ja, auf Wiederhören.
0: Auf Wiederhören, tschüss. Sie hatten jetzt gerade, Herr Schneider, schon angesprochen, das Bezahlsystem PIX in Brasilien. Können Sie da noch mal ein bisschen genauer erklären, weil Sie mir da vor der Sendung auch gesagt haben, dass das vielleicht was ist, wo wir uns hier in Deutschland auch noch was abschauen können, wie das so funktioniert?
1: Ja, sehr, sehr gerne. Also es ist eine ähnliche Erfolgsgeschichte wie UPI in Indien. Pix ist sogar noch jünger. Also das wurde erst im Jahr 2020 eingeführt von der Zentralbank in Brasilien und mit der Idee, einen einheitlichen Standard zu haben, eine einheitliche Infrastruktur, auch dort wieder mit dem Ziel, dass möglichst viel digitale Zahlungen niedrigschwellig, einfach und kostengünstig möglich sind. Für Privatpersonen in der Regel kostenlos und für Händler dann auch günstiger meistens als die anderen Alternativen wie Kartenzahlungen. Und es funktioniert auch relativ ähnlich wie UPI. Also auch da ist es egal, welche Oberfläche, welche App man benutzt. Die sind integriert mit der Infrastruktur und der Zahlvorgang funktioniert 24/7.
0: Da schauen wir dann gleich nochmal drauf, was wir da vielleicht auch ja so ganz konkret lernen könnten, wie wir das hier übertragen könnten auf Deutschland, auf die EU. Ein spannender Punkt finde ich auch noch, wie wir ein bisschen unabhängiger vielleicht auch werden können von den USA. Und da, kleiner Spoiler, ist Pix aus Brasilien auch sehr spannend. Auch Sie können natürlich weiterhin sehr gerne mitreden hier in WDR 5 Quarks 0800 5678 555 ist die Nummer zum Mitreden oder quarks@wdr.de.

0: 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Es ist 15.36 Uhr und wir sprechen über digitale Bezahlsysteme in Deutschland, in der EU, aber vor allem auch in anderen Ländern. Und wir schauen, was wir da lernen können. Sie können uns auch gerne von Ihren Erfahrungen berichten mit dem Bezahlen in anderen Ländern. Von Ihren Fragen, Ihren Bedenken. 0800 567 8555 ist die kostenlose Nummer hier ins Studio. Oder Sie schreiben eine Mail an quarks@wdr.de und unser Experte mit dabei. Heute ist Felix Schneider von der Deutschen Investitions- und Entwicklungsgesellschaft, da verantwortlich für Investitionen in Finanztechnologie-Startups. Wir haben ja eben schon über das Zahlsystem Pix in Brasilien gesprochen und einen Punkt, den ich da ganz spannend finde, ist, dass der US-Präsident Donald Trump sich dann aufgeregt hat über dieses Zahlungssystem, weil das eben unabhängig von so US-amerikanischen Anbietern funktioniert. Und diese Abhängigkeit von den US-Amerikanern ist ja auch eine Sache, die wir hier in Deutschland und in der EU immer wieder besprechen. Also sind solche eigenen staatlichen Systeme, auf die das Bezahlen dann aufgesetzt ist, auch wirklich ein guter Schritt in Richtung Unabhängigkeit?
1: Ja, das ist in der Tat passiert. Ja, und ich denke, das ist für Pix eigentlich ein Zeichen, dass es sehr erfolgreich ist. Weil wenn es auf dieser Ebene zu solchen Reaktionen führt, dann spricht es sehr stark für die Verbreitung. Pix hat heute auch wirklich mehr als 100 Millionen Nutzer und erst 2020, wie gesagt, eingeführt. Ja. Wenn wir mal zu uns schauen, also in Europa ist es so, dass weit mehr als die Hälfte der Kartenzahlungen beispielsweise von außereuropäischen Anbietern abgewickelt werden. Und das ist sicherlich auch ein der Beweggründe, warum man in Richtung digitaler Euro schaut. Das ganze Thema digitale Souveränität oder auch Initiativen wie Vero auf den Weg gebracht werden.
0: Genau, Vero sprechen wir auch viel darüber im Moment. Das ist ja ein europäischer Zahlungsdienst, nicht von irgendwelchen Regierungen initiiert, sondern privatwirtschaftlich von der European Payments Initiative. Wird ja auch immer mal wieder als so Alternative zu PayPal betitelt. Da kann man sich eben auch Geld von Privatpersonen zu Privatpersonen hin und her schicken. Wird jetzt auch langsam ins Online-Shopping immer mehr integriert. Soll auch noch im stationären Handel kommen. Und da frage ich mich, wäre das geeignet, um so eine Art Pix der EU zu sein, wenn man das mal so nennen will? Oder für wie groß halten Sie da das Potenzial?
1: Ja, also das Konzept oder der Vergleich von der Idee dahinter ist, denke ich, sicherlich richtig. Also das ist ein Versuch, eine europäische einheitliche Infrastruktur zu bauen und auszurollen, die eben dann diese unterschiedliche fragmentierten Lösungen zusammenführt. Ich hatte ja vorhin schon gesagt, gerade allein in Deutschland haben wir schon sehr, sehr viele unterschiedliche Lösungen, verschiedene Apps. Sie hatten es angesprochen, PayPal, Kartenzahlungen direkt, Debitkarten. Und wenn man dann noch nach Europa schaut, vervielfältigt sich das nochmal. Also um da einen einheitlichen Standard zu haben, wo dann auch die Systeme miteinander spricht und im Hintergrund im Endeffekt das zusammengeführt wird, ohne dass der Nutzer was merkt, der bezahlt einfach. Da denke ich, sollte es hingehen.
0: Inwiefern kriegen wir denn dann diese Abhängigkeit von US-Dienstleistern in den Griff? Das war auch die Sorge von Arthur Dent, der uns angerufen hat und geschildert hat, wir kämen mit der bargeldlosen Zahlung in amerikanische Abhängigkeit. Ein Großteil der Bürger werde auch ausgeschlossen, hat er geschildert, und er lehne Zahlungen unter 100 Euro bargeldlos ab. Was fällt Ihnen dazu ein?
1: Ja, also diese, nochmal zu dem Punkt Abhängigkeit. Es ist in der Tat so, dass die großen Kartenanbieter für Kreditkartenzahlungen US-amerikanische Unternehmen sind. Wenn man jetzt bei dem Beispiel Vero bleibt, dann ist da die Idee, man hat eine Bank beispielsweise in Deutschland und in Frankreich und Vero verbindet die beiden und man kann eine Echtzeitzahlung auslösen zwischen einem Bürger in Deutschland und in Frankreich. Das heißt, damit wäre diese Abhängigkeit an der Stelle ausgeschlossen.
0: ist bloß noch nicht so unglaublich verbreitet, ne? Also ich glaube, die Nutzungszahlen gehen schon nach oben, aber das ist ja auch immer noch so ein Punkt, der stimmen muss, ne? Dass ausreichend viele Menschen ein System nutzen. Also von der Verbreitung wie von Pix in Brasilien sind wir da, glaube ich, noch meilenweit von entfernt, oder?
1: Absolut, ja. Also das ist, spricht da von Netzwerkeffekten, die das ausmachen, ob ein System am Ende erfolgreich ist oder nicht. Denn je mehr Leute das nutzen, je mehr Leute empfangen und senden oder auch die Zahlung akzeptieren, desto mehr Mehrwert bringt es den Nutzern. Und in der Tat, ich glaube, Vero selbst spricht aktuell von 9 Millionen Nutzer in Deutschland und 50 Millionen plus in Europa, in den Ländern, in denen es verfügbar ist. Mit Nutzer sind hier, glaube ich, Anwender, die die App einmal runtergeladen oder bedient haben, gemeint. Also da ist sicherlich noch Potenzial. Muss man sehen, in welche Richtung sich das entwickelt.
0: Dann nochmal zu diesem Punkt der Sorge, Leute könnten ausgeschlossen werden. Jan Krassen hat uns auch angerufen und würde gerne fragen, wie das in Deutschland denn an Orten läuft, an denen es keine Internetverbindung gibt. Er war letztens auf Rügen und wollte da digital bezahlen, aber es gab kein Netz. Ja. Kennt man ja auch von anderen Orten in Deutschland.
1: Ja, das ist teilweise noch Realität. Und der Punkt ist auch valide. Ich denke, um das zu verhindern, beziehungsweise andersrum gesprochen zu ermöglichen, dass möglichst viele Menschen inkludiert werden, muss man erst am wichtigsten sicherstellen, dass es einfach wie möglich ist. Also, dass es keine große technische Expertise benötigt, dass es intuitiv ist, das System. Und wenn ich wie im Status quo zwischen diversen Systemen oder Apps wechseln muss oder komplizierte IBANs und so weiter mir merken muss, dann ist es schwierig. Wenn man wirklich einen einheitlichen Standard hat, verweise nochmal auf Pix oder UPI, dann erhöht sich da die Wahrscheinlichkeit und es ist einfach niedrigschwelliger. Nichtsdestotrotz auch nochmal wieder auf den Punkt, das Bargeld muss weiterhin aus meiner Sicht auch erhalten bleiben, um wirklich sicherzustellen, dass Menschen, die dazu eben nicht in der Lage sind oder das auch nicht möchten, digital zu bezahlen, auch weiterhin natürlich die Möglichkeit haben, Bargeld zu nutzen.
0: Dann lassen Sie uns einmal kurz noch die Perspektive von Geschäften einnehmen. Franziska Goldschmidt hat uns per Mail geschrieben: Ich möchte anmerken, dass in kleinen Läden, deren Gewinnmargen gering sind, so zwischen 3-5%, die Bezahlung in digitaler Art von ihren Margen abziehen müssen. Da ergänze ich jetzt mal, also weil die da eben Gebühren anfallen. Visa nimmt 4%, schreibt Franziska Goldschmidt. Ich weiß nicht genau, ob wir das wirklich so genau wissen, wie viel Visa nimmt. Und sie schreibt weiter: Das müsste dann auf die Preise aufgeschlagen werden, was man als Laden für Stammgäste vielleicht nicht möchte, da alle generell weniger Geld haben. Außerdem fällt das Trinkgeld tatsächlich geringer aus als bei Kartenzahlungen. Also diese Gebühren bei digitalen Zahlungen, sind die nicht auch durchaus ein Problem, das wir ernst nehmen sollten?
1: Absolut. Also die Logik, wie beschrieben, kann ich total nachvollziehen. Was gleichzeitig häufig vergessen wird, ist, dass mit Bargeld auch Kosten verbunden sind. Die Bezahlvorgänge dauern länger, das Geld muss sortiert, gezählt, zur Bank gebracht werden. Also auch da sind Kosten, diese werden natürlich nicht so evident wie eben die Prozentpunkte, die direkt abgezogen werden durch die Kartenanbieter, beziehungsweise dann schlussendlich in der Regel auf den Preis aufgeschlossen werden.
0: Wie ist das in Indien und in Brasilien mit den Gebühren?
1: Ja, also es gibt auch für Händler, die das eben gewerblich nutzen, Gebühren. Für Privatpersonen, wie gesagt, kostenlos. Die Gebühren sind aber in der Regel geringer als eben, wenn man die üblichen Kreditkartenzahlungen anbietet. Plus man braucht auch überhaupt kein Terminal, wie man das kennt, sondern man nutzt einfach das Smartphone.
0: Dann lassen Sie uns jetzt noch mal so ein bisschen zusammenbinden, was wir schon alles besprochen haben. Also Sie haben geschildert, diese weit verbreiteten Zahlungssysteme, die die Grundlage für Zahlungen sind in Indien, in Brasilien. Gleichzeitig haben wir hier in der EU eine Initiative zum digitalen Euro. Wir haben die privatwirtschaftliche Zahlungsdienstleistung Vero. Also was können wir jetzt konkret für uns hier in Deutschland, in Europa, aus diesen anderen Ländern rausziehen an Wissen, wie wir hier das digitale Bezahlen noch besser machen können?
1: Ja, also ich glaube, Was man übergeordnet lernen kann, ist ein pragmatischer Blick auf Innovation und wirklich die Innovation von der Nutzerfreundlichkeit auszudenken. Gibt es wirklich ein Problem, was ich lösen möchte? Und wenn ja, wie schaut es aus? Keiner braucht die nächste Bezahl-App. Und ich denke, wenn man in Richtung Lösung denkt, einen einheitlichen Standard zu schaffen und die Lösungen ja dadurch einheitlich und einfach zu gestalten, wie das eben die anderen Länder auch vorgemacht haben, dann ist man da auf einem sehr guten Weg.
0: Und da sind wir hier noch nicht gut genug, meinen Sie?
1: Ich denke, da gibt es noch Potenzial, weil sonst gäbe es auch eben diese beiden genannten Initiativen, digitaler Euro und Vero, dann wären die sozusagen schon tiefer verankert und breiter verfügbar.
0: Sie haben eben ja auch schon gesagt, so von der Haltung her, sage ich mal, sind wir ja gar nicht mehr so bargeldfreundlich, also schon noch bargeldfreundlich, aber nicht so digitalisierungsfeindlich, wenn ich es mal so sagen soll, wie das vielleicht oft angenommen wird. Trotzdem müsste sich auch an so Haltungsfragen aus Ihrer Sicht zur Digitalisierung hier noch etwas verändern?
1: Ich denke, das ist schon der richtige Ansatz, gerade wenn es um Geld geht, dass man sagt, das ist uns wichtig, Themen wie Resilienz, was Bargeld mitnimmt, Datensicherheit ist sicherlich ein wichtiges Thema, allgemein Vertrauen ins Finanzsystem. Das sollte man aber eben nicht mit Stillstand, sage ich mal, verwechseln, sondern man muss schauen, wie kann ich das kombinieren, dass ich diese hohen Ansprüche mit einem modernen, einfachen und digitalen System kombiniere.
0: Sind diese Ansprüche, die wir hier haben, denn zum Beispiel in Brasilien und Indien genauso, würden Sie sagen, tief mitgedacht an Sicherheit, an Resilienz, an all solche Dinge?
1: Ich würde sagen, das spielt dort auch eine große Rolle. Man muss, glaube ich, wie gesagt, wieder den Schritt zurück machen und sagen, was ist der Status quo davor? Aus welcher Welt komme ich davor? Komme ich aus einer sehr bargeldorientierten Welt, die auch Aspekte mit wie Diebstahl und andere Unsicherheitsfaktoren mitbringen? Oder komme ich eben aus einer Welt, wo das Banksystem schon sehr, sehr weit entwickelt ist?
0: Das sagt Felix Schneider von der Deutschen Investitions- und Entwicklungsgesellschaft. Er hat uns berichtet, wie digitales Bezahlen in anderen Ländern, insbesondere in Indien und Brasilien, abläuft und was wir da lernen könnten, auch hier in Deutschland und Europa. Ich danke Ihnen sehr.
1: Vielen Dank fürs Gespräch.
0: Und natürlich vielen Dank auch an alle von Ihnen, die sich heute hier beteiligt haben bei WDR 5 Quarks Wissen im Gespräch.

0: 15.50 Uhr ist es in WDR 5 Quarks, Wissenschaft und mehr. Wenn wir über Gentrifizierung reden, dann hören wir ja oft diese Erzählung hier. Erst kommen Studierende in die Stadtviertel und Kunstschaffende machen das dann irgendwie cool und hip. Und dann kommen irgendwann auch die fancy Bars, Restaurants, werden die Wohnungen im Viertel vielleicht teuer saniert, als Eigentumswohnungen verkauft und irgendwann ersetzt die Boutique den Kiosk. Wo es früher vielleicht mal günstige Mieten und Kneipen gab, können dann fast nur noch Wohlhabende sich das Wohnen leisten. Also kurz gesagt könnte man sagen, die Pioniere haben ein Viertel unabsichtlich für die Wohlhabenden vorbereitet. Bloß ist dieses Bild schief und stimmt so auch nicht ganz, sagt Sebastian Schipper, der ist Professor für geografische Stadtforschung an der Goethe-Universität Frankfurt.
1: Bei Gentrifizierung neigt man häufig dazu, gewisse Individuen als verantwortlich zu markieren. Das können nämlich Studierende, Künstlerinnen sein, das können Mittelschichtshaushalte sein, die die Wohnungen nachfragen. Und ich finde diese, sagen wir, individualistischen Zuschreibungen gehen am eigentlichen Ziel vorbei. Denn Gentrifizierung kann nur stattfinden, wenn die politischen Rahmenbedingungen so gestaltet sind, dass Mieten und Wohnungspreise steigen können. Und wenn eben die Politik die Rahmenbedingungen anders setzt, lassen sich auch Gentrifizierungsdynamiken abschwächen oder sogar ganz verhindern.
0: Aber wie kann das konkret klappen? In etlichen Städten steigen die Mieten ja seit Jahren weiter. Die Mietfrage haben auch schon etliche Leute als die zentrale oder eine zentrale Frage zumindest unserer Zeit bezeichnet. Und es ist ja auch gar nicht so einfach, ne, da den richtigen Weg zu finden, weil auch Maßnahmen, die ein Viertel lebenswerter machen sollen, sowas wie Grünflächen, bessere Infrastruktur, können ja dazu beitragen, dass Menschen sich ihr eigenes Viertel irgendwann nicht mehr leisten können. Morgen bringt Professor Sebastian Schipper ein paar Ideen aus der Forschung mit, wie man die Gentrifizierung in der Stadt begrenzen kann. Und das wollen wir sehr gern auch mit Ihnen diskutieren.
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0: Wie hat sich Ihr eigenes Viertel verändert in den vergangenen Jahren? Mussten Sie vielleicht schon mal umziehen wegen steigender Mieten oder Menschen aus Ihrem Umfeld? Was macht für Sie ein Viertel eigentlich lebenswert? Und würden Sie dafür am Ende auch mehr Miete zahlen? Und was finden Sie, müsste eine Stadt tun, damit Aufwertung nicht automatisch zur Verdrängung führt? Sie können uns von Ihren Erfahrungen erzählen, jetzt schon anrufen und uns auf den Quarks Anrufbeantworter sprechen. 0800 5678 554 ist die kostenlose Nummer. Oder Sie können gerne auch eine Mail schreiben an quarks@wdr.de.

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2: Und jetzt ist mal wieder die Zeit für ein astronomisches Feuerwerk. Heute Nacht können Sie hunderte von Sternschnuppen sehen, am besten natürlich einen besonders dunklen Fleck. Dann können Sie die Perseiden beobachten, jedes Jahr wieder. Heute aber für viele mit besonders guter Sicht am Nachthimmel. Aber was genau ist das für ein Phänomen und warum kehrt das auch jedes Jahr wieder? Das erklärt mein Kollege Uwe Gradwohl.
3: Die Perseiden sind Staub, der von einem Kometen im Weltall hinterlassen wurde. Der heißt 109P Swift-Tuttle. Benannt ist er mit den Nachnamen seiner Entdecker. Und er ist ein Riese unter den Kometen. Sein Kern hat einen Durchmesser von 26 Kilometern. Das ist weitaus größer als jener Brocken, der damals die Saurier auf der Erde gekillt hat. Aber es besteht keine Kollisionsgefahr mit 109P Swift-Tuttle. Das wurde schon über Jahrhunderte im Voraus berechnet. Er wird uns nicht gefährlich werden. Aber er kommt dem Sonnensystem oder dem inneren Sonnensystem und damit der Erde alle 133 Jahre nahe. Da wird er erwärmt und dann löst er sich eben ein bisschen auf an seiner Oberfläche, verteilt Staub im All und durch den Staub fliegt die Erde dann im Sommer immer durch. Dieser Komet selbst, der ist jetzt nicht zu sehen. Der ist viel zu weit weg von uns. Aber die Krümel, die er entlang seiner Bahn verteilt hat, die machen sich eben dann jetzt bemerkbar als Sternschnuppen.
2: Und am besten schauen Sie sich diese Perseiden natürlich weit weg an von irgendwelchen Straßenlaternen, Hausbeleuchtung und so weiter. Also dunkle Wiese, Picknickdecke hinlegen und einfach schauen.
3: Wichtig ist auch, dass man zum Beobachten der Sternschnuppen kein Fernglas benutzt. Um diese nur kurz aufleuchtenden Schnuppen erhaschen zu können, braucht man keine Vergrößerung, sondern einen aufmerksamen Rundumblick mit bloßem Auge. Und nicht zwischendurch auf den hellen Handybildschirm schauen, denn die Augen brauchen gut eine halbe Stunde, um sich komplett an die Dunkelheit zu gewöhnen. Jeder Blick in ein helles Display verhindert, dass unsere Augen sich komplett auf ihren Nachtsichtmodus umschalten.
2: Und schauen müssen Sie dann übrigens nach Nordosten. Da geht so um 23 Uhr dann das Sternbild Perseus auf und da sehen Sie dann die Perseiden. Und am besten warten Sie dann auch noch so ein bisschen länger. In den Stunden nach Mitternacht steht dieses Sternbild dann noch höher. Und ich würde wetten, dass die Menschen, die heute für die Sternschnuppen wach bleiben, vorher die Sonnenfinsternis schauen, bei nahezu idealen Wetterbedingungen in NRW. Astronom Sami Solanki, der reist dafür sogar extra nach Spanien, um die totale Sonnenfinsternis zu sehen.
4: Und das geht vorbei wie ein wäre viel zu schnell, viel zu schnell.
2: Ich finde, da hört man ihm seine Begeisterung sehr an. Aber warum das alles eigentlich auch aus wissenschaftlicher Sicht super spannend ist, ist ein Thema bei uns in der zweiten Stunde Quarks. Außerdem tauchen wir mal wieder ein in die Welt der Nahrungsergänzungsmittel und welches da vielleicht ausnahmsweise auch mal wirklich gut ist. Gut belegt, dass man davon profitieren kann, ist ein Thema von vielen später bei uns. Ich freue mich, wenn Sie dann weiter mit dabei sind.

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1: Die Nachrichten mit Steffi Orbach. Guten Tag. Für einige Studierende, Schülerinnen und Schüler gibt es künftig mehr Geld. Das Bundeskabinett hat die Reform des BAföGs beschlossen. Die Erhöhung kommt allerdings später als ursprünglich geplant. Isabel Karas, WDR Berlin.
2: Das Kabinett reagiert mit der Reform auf die gestiegenen Lebens- und Wohnkosten. So sollen BAföG-Empfängerinnen und Empfänger, die nicht mehr bei ihren Eltern wohnen, künftig mehr Geld für die Miete bekommen. Die Wohnkostenpauschale soll von 380 auf 440 Euro im Monat steigen. Allerdings erst ab dem Sommersemester 2027. Auch beim eigentlichen BAföG-Satz ist eine Erhöhung geplant. Bis zum Sommersemester 2029 soll der sogenannte Grundbedarf schrittweise steigen. Zunächst leicht auf 503 Euro, dann auf 563. Auch Schülerinnen und Schüler mit BAföG sollen mehr Geld bekommen. Vor allem die Finanzierung der Reform hatte in der Koalition für Diskussionen gesorgt. Deshalb verschiebt sich der Start. Jetzt müssen noch Bundestag und Bundesrat über den Gesetzentwurf entscheiden.
1: NRW-Gesundheitsminister Laumann hat sich angesehen, wie Pflegeeinrichtungen mit Hitze umgehen. Er hat das Altenpflegeheim Alfred Delbhaus in Dienstlaken besucht, das eine klimatisierte Cafeteria für die Bewohner und gekühlte Personalräume hat. Laumann sagte, Bund, Länder und Kommunen müssten sich besser auf Extremhitze einstellen. Für ihn sei Folgendes wichtig.
3: Wie wir eben mit Extremhitze umgehen müssen und dass wir dann besonders auf die achten müssen, die unter solchen Wetterverhältnissen eben auch mehr leiden, wie es andere Bevölkerungsteile tun.
1: In diesem Sommer hat das Robert-Koch-Institut in Deutschland schon rund 12.000 Hitzetote verzeichnet. Die Menschenrechtsorganisation HateAid hält den Verkauf von Smart-Brillen, also Brillen mit Kamera, in Deutschland für bedenklich. HateAid hat daher nach eigenen Angaben Anzeige gegen den Internetkonzern Meta, die Brillenfirma Ray-Ban und Oakley sowie mehrere Optikhandelsketten gestellt. Hajo Felten sagt, was dahinter steckt.
4: Es geht um Datenschutz und Persönlichkeitsrechte. Mit den in den Brillen eingebauten Kameras könnten Menschen unbemerkt gefilmt werden. HateAid sagt, dass man jederzeit damit rechnen muss, gefilmt und im schlimmsten Fall im Internet bloßgestellt zu werden. HateAid beobachtet nach eigenen Angaben eine Zunahme bildbasierter digitaler Gewalt, die sich hauptsächlich gegen Frauen richtet. Mit den Anzeigen stützt sich die Menschenrechtsorganisation auf ein Gesetz, das den Verkauf von Kommunikationsgeräten verbietet, die Personen unbemerkt filmt. Solche Brillen sollten demnach nur verkauft werden dürfen, wenn sie klar als Smartbrillen erkennbar seien.
1: Und jetzt weitere Meldungen im Überblick. 14- und 15-Jährige sollen künftig auch in Begleitung ihrer Eltern keinen Alkohol mehr kaufen und trinken dürfen. Die Bundesregierung hat einen Gesetzentwurf auf den Weg gebracht, um das sogenannte begleitete Trinken abzuschaffen. Das ist bisher eine Ausnahme im Jugendschutzgesetz. Auf Sizilien sitzen weiter tausende Touristen fest und werden heute wohl auch nicht mehr wegkommen, weil der Vulkan Ätna Asche und Gesteinsbrocken spuckt, bleibt der Flughafen von Catania bis mindestens morgen Nachmittag geschlossen. Eigentlich hätte er heute Abend wieder aufmachen sollen. Seit Freitag ist der Flugverkehr auf der italienischen Insel beeinträchtigt. Waldbrände wüten gerade nicht nur im Süden Europas, sondern auch in Deutschland. In Plauen in Sachsen kämpft die Feuerwehr nach Angaben des Bürgermeisters gegen eines der größten Feuer der letzten Jahrzehnte. In Hessen sind 5000 Quadratmeter Stadtwald abgebrannt und auch im Emsland in Niedersachsen ist eine größere Fläche Wald bei einem Brand zerstört worden.
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1: Der heiße und trockene Sommer wirkt sich nach dem Rhein auch an der Weser aus. Die Pegel in Ostwestfalen-Lippe haben historische Tiefstwerte erreicht. Julia Thies berichtet.
5: In Flotow ist das Allzeittief bereits erreicht worden. Dort ist der Pegel auf 82 cm gesunken und hat damit den bisher niedrigsten Pegel von 85 cm aus dem Jahr 2018 übertroffen. Damals war der Tiefstwert auch erst im Oktober erreicht. Und auch in Höxter ist der historisch niedrige Wasserstand erreicht. Nicht mal das Wasserstraßen- und Schifffahrtsamt Weser selbst kann sich noch richtig auf der Oberweser bewegen. Maurice Jurke und seine Mitarbeiter vom WSA wollten eigentlich demnächst noch mal mit ihrem flachsten Boot, dem sogenannten Flieger, für Messungen rausfahren.
1: Das Wetter in Nordrhein-Westfalen. Heute Abend scheint weiterhin die Sonne. Zwischendurch ziehen nur mal einzelne dünne Schleierwolken durch bei bis zu 29 Grad. Wettertechnisch gibt es also eine sehr gute Sicht auf die Sonnenfinsternis. Morgen bleibt es sonnig und es wird heiß. Die Temperaturen erreichen in Aalen 33, in Fellbad 34 und in Düsseldorf 35 Grad. Am Freitag wird es schwül und die Temperaturen setzen mit bis zu 38 Grad nochmal einen drauf. Am Samstag kann es dann Schauer und Gewitter geben. 29 bis 34 Grad dann. Das war WDR aktuell. WDR 5, die Verkehrslage. A3 Köln Richtung Oberhausen zwischen Duisburg-Wedau und Oberhausen-Lierich 10 Minuten plus 5 Kilometer stockender Verkehr. A4 Aachen Richtung Köln zwischen Frechen-Nord und Köln-Klettenberg 15 Minuten 6 Kilometer Stau. A45 Gießen Richtung Dortmund zwischen Hagen Süd und Westhofener Kreuz 10 Minuten plus 7 Kilometer Stau. A46 Wuppertal Richtung Düsseldorf zwischen Wuppertal-Oberbarmen und Wuppertal-Barmen 10 Minuten 4 Kilometer und A61 Koblenz Richtung Mönchengladbach zwischen Türnich und Bergheim Süd. 15 Minuten dauert es da länger, 4 Kilometer Stau.
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6: Heute mit Luisa Schmidt am Mikrofon. Schön, dass Sie dabei sind. Und wir starten in dieser Stunde mit ein bisschen Vinylklang. Heute ist Tag der Vinyl-Schallplatte, die verkauft sich ja trotz Streaming und Co. ziemlich gut. Und da ist es doch immer wieder eine Sache, von der Vinyl-Fans schwärmen, wie auch der Schallplattensammler Jonas.
7: Der Klang ist einfach für mich besser als alles andere. Das ist vielleicht Gewohnheit, vielleicht kann man es auch physikalisch irgendwie begründen. Ist mir eigentlich egal, weil mir gefällt's.
6: Also weicher, wärmer, dieses Kratzen und... Ist das so? Ist die Schallplatte klanglich unschlagbar aus akustisch-wissenschaftlicher Sicht? Stimmt das so einfach nicht? Das sagt der Medienwissenschaftler Stefan Lepa von der TU Berlin.
8: Also sowohl der Dynamikumfang als auch der Frequenzumfang einer CD ist weitaus besser. Das heißt, objektiv, messtechnisch gesehen, lässt sich dieses Argument nicht nachvollziehen. Allerdings ist es natürlich so, die Schallplatte hat einen eigenen Charakter. Das heißt, sie klingt nicht unbedingt besser, aber sie klingt einzigartig. Sie hat was ganz Eigenes. Sie hat eben sozusagen eine Seele, wie die LiebhaberInnen sagen würden.
6: Und es ist ja auch nochmal was ganz anderes, ob ich ja mit meinem Smartphone mit einem Klick einfach ein Lied anmache oder ob ich eine Platte mit einem wunderschönen Cover aus der Sammlung ziehe, aus der Hülle entferne, auflege, ihr dann auch Aufmerksamkeit schenke und die Musik dann vielleicht eher nicht so nebenbei konsumiere. Dazu nochmal Steffen Lepa.
8: Diese digitale Welt hat so ein bisschen zu viele Möglichkeiten. Es ist gewissermaßen ein Überfluss da, sodass man sich wieder nach dem einzigartigen, besonderen, authentischen sehnt.
6: Übrigens, diesen Tag, den hat der Amerikaner Gary Freiberg ins Leben gerufen, 2002, also vor der Streaming-Zeit. Und er soll das auch damit begründet haben, dass uns bestimmte Songs an gute Zeiten erinnern. Und er hielt es für eine gute Idee, einen Tag zu haben, an dem man sich an das Gute im Leben erinnert. Ungeachtet der schlechten Nachrichten und persönlicher Probleme um uns herum. Und ich finde, die schlechten Nachrichten halten sich auch in der übrigen Stunde Quarks sehr in Grenzen. Mit dabei unter anderem Hunde, die Gesichtsausdrücke von Menschen unterscheiden können. Und Quantencomputer. Wann kommt da eigentlich mal der große Durchbruch?

0: Das waren die Summer Thieves mit Saturday Night, ein Song über die betörende Kraft des Samstagabends. Wir bleiben aber jetzt doch nochmal bei heute Abend und bei Corona. Nicht das Virus, nee, sondern die Corona der Sonne, also die heiße Atmosphäre um die Sonne herum. Und die sehen wir, Sie ahnen es wahrscheinlich, bei einer totalen Sonnenfinsternis. Und die Corona ist ein Grund, warum sich auch Wissenschaftlerinnen und Wissenschaftler auf dieses seltene Ereignis heute Abend freuen. Warum das so ist, erklärt Stefan Geier aus der ARD-Wissenschaftsredaktion.
1: Die bevorstehende Sonnenfinsternis wird viele tausend Menschen in Deutschland begeistern. Auch der Astronom Sami Solanki, Direktor am Max-Planck-Institut für Sonnensystemforschung in Göttingen, ist voller Vorfreude.
2: Für mich ist eine Sonnenfinsternis ein spektakuläres Ereignis, ein wirklich spektakuläres Ereignis. Unter den vielen, vielen schönen und zum Teil spektakulären Himmelsphänomenen ist die Sonnenfinsternis ganz weit oben, ja, vielleicht sogar an erster Stelle.
1: In Norddeutschland, zum Beispiel in Flensburg, geht es bereits um 19.11 Uhr los. Da steht die Sonne im Nordwesten noch etwa 1,5 Handbreit über dem Horizont, wenn sich langsam der Mond vor die Abendsonne

0: Norden zieht der Mondschatten auf der Erde so vorbei, dass die Sonnenfinsternis total ist. Der Mond für einen kurzen Moment also die komplette Sonne abdeckt. Das ist dann der Höhepunkt, denn dann wird die sogenannte Korona sichtbar. Das ist die äußere sehr heiße Hülle, die Atmosphäre der Sonne. Mehrere Millionen Grad heiß. Warum sie heißer ist als ein Großteil der Sonne selbst, das ist eines der bislang ungelösten Rätsel der Sonne. Und weil die Corona normalerweise viel schwächer leuchtet als die Sonnenscheibe, ist es sehr schwer, sie zu beobachten und zu erforschen. Bei einer totalen Sonnenfinsternis aber geht es.
1: Da halt man ganz innere Corona untersuchen will, dann lohnt es sich, auf eine Finsternis zu warten. Die totale Sonnenfinsternis dauert ja nur wenige Minuten und das geht vorbei wie ein viel zu schnell.
0: Aber auch eine partielle Sonnenfinsternis, wie sie in Deutschland heute am 12. August zu beobachten sein wird, kann man für die Forschung nutzen. Ein Beispiel. Die Kante des Mondschattens auf der Sonne sollte mit Teleskopen eigentlich exakt scharf sein. Ist sie aber nicht. Der Grund ist die Unruhe in der Atmosphäre der Erde. Sie verschmiert die Kante ein bisschen. Während einer Sonnenfinsternis kann man aber genau herausfinden, wie stark die Auflösung des Teleskops durch die Erdatmosphäre gestört wird und durch Herausfiltern der Ungenauigkeiten maßgeblich verbessern. Wer die Sonnenfinsternis beobachten will, muss neben der richtigen Uhrzeit vor allem zwei Dinge beachten. Das Wichtigste, nie direkt in die Sonne schauen. Immer nur mit einer speziellen Sonnenfinsternis- oder Sophie-Brille. Die gibt es für wenige Euros zu kaufen. Selbst normale Sonnenbrillen sind für einen direkten Blick in die Sonne viel zu gefährlich. Und zweitens, man braucht einen freien Blick Richtung Nordwesten, zur untergehenden Sonne, weil sie im interessanten Zeitraum schon sehr tief stehen wird. Dann kann man dieses ganz spezielle Gefühl erleben, das die Wissenschaftsjournalistin und Astronomin Franzi Konitzer so beschreibt.
2: Ich finde das so normalerweise sehr abstrakt, mir das immer vorzustellen. Okay, Erde auf einer Umlaufbahn um die Sonne, Mond auf einer Umlaufbahn um die Erde und dann ist alles irgendwie so ein bisschen geneigt. Und bei einer Sonnenfinsternis, auch einer teilweisen, dann sehe ich das selbst auf einmal. Also ich kann da wirklich zugucken, auch wie schnell sich zum Beispiel der Mond bewegt innerhalb von 1,5 Stunden dieses Mal dann über diese Sonne drüber. Und das finde ich total beeindruckend, weil das ist für mich quasi Geometrie in Action.
0: Himmelsgeometrie in Action, direkt vor der Haustür. Das sollte man nutzen, denn die nächste totale Sonnenfinsternis in Deutschland, die können wir erst im Jahr 2081 erleben.
3: Und wenn Sie das auch nutzen wollen, dann hoffe ich für Sie, dass Sie auch rechtzeitig noch eine dieser genannten Schutzbrillen ergattern konnten. Oder Sie basteln sich einfach noch eine eigene Lochkamera. Eine Bastelanleitung gibt es da zum Beispiel auf der Webseite des Bundesamts für Strahlenschutz.

0: Sie hören wieder 5 Quarks, 16.20 Uhr ist es. Und wenn ich so meinen Social-Media-Feed glaube, dann brauche ich so ziemlich jedes Nahrungsergänzungsmittel, das es so gibt. Das ist zumindest so der Eindruck, der da bei mir hängen bleibt. Ich sehe da Leute, die preisen mir alle möglichen Mittel ein, mit oft nicht wirklich haltbaren Versprechungen, dafür aber sehr gerne noch mit einem exklusiven Rabattcode direkt zum jeweiligen Mittel. Wir schauen heute auf ein Nahrungsergänzungsmittel, zudem gibt es auch einige Versprechungen, und zwar Kreatin. Soll zum Beispiel meine sportliche Leistung verbessern, auch gut sein für die Gehirngesundheit. Sophie Kuhlmann aus dem Quarks-Team hat die Datenlage dazu gecheckt. Wie sieht's denn aus? Kann ich mit Kreatin wirklich was erreichen für meine Gesundheit?
1: Naja, also man muss sagen, in erster Linie ist Kreatin erstmal ein Performance-Booster. Also man kann auf jeden Fall auch ohne Kreatin ein gesundes Leben führen. Das müssen wir erstmal ganz klar so festhalten. Und man kann auch seine sportlichen Ziele absolut erreichen. Aber es ist tatsächlich so, dass wir Kreatin sehr gut untersucht haben und es einen gut belegten Effekt auf unsere Kraft gibt, wenn wir Kreatin nehmen. Und dann wird auch eine Wirkung aufs Gehirn diskutiert, aber da ist die Studienlage noch ein bisschen schwierig.
0: Es ist ja schon so, dass bei Nahrungsergänzungsmitteln wir oft eher zu dem Ergebnis kommen, die Wirkung davon ist nicht wirklich nachgewiesen. Es gibt zu wenig Studien oder auch sowas wie, wenn man die ohne Mangel nimmt, dann könnten sie vielleicht sogar schaden oder man nimmt mit der Ernährung meistens genug davon zu sich. Das scheint dann beim Kreatin ein bisschen anders zu sein.
1: Ja, das hat mich in der Recherche dann auch tatsächlich ein bisschen überrascht, wie gut Kreatin erforscht ist. Also Kreatin ist wirklich eine von den wenigen Ausnahmen, wo wir sehr viele Daten haben, weil es einfach schon lange erforscht wird und wir viele Studien haben. Zumindest wenn wir uns den Effekt auf die Muskeln anschauen. Ein Supplement kann da tatsächlich einen Unterschied machen, den ich auch durch meine Ernährung sonst nicht hinkriegen würde.
0: Was verändert sich denn dann konkret, wenn ich jetzt Kreatin supplementiere?
1: Also man kann eigentlich sagen, dass Kreatin uns stärker macht. Also man muss sich das so vorstellen, die Kreatinspeicher in unseren Muskeln, die sind sozusagen wie so eine Batterie. Und wenn mehr Kreatin da ist, dann sind diese Batterien voller und ich kann einer Belastung, also einer hohen Belastung, länger standhalten. Wenn die Speicher leer sind, dann kriege ich zum Beispiel so einen letzten Klimmzug einfach nicht mehr hin. Also wenn ich jetzt regelmäßig Kreatin supplementiere, dann kann ich meine Maximalkraft unter Umständen um 5-20% steigern. Also ich persönlich, ich schaffe leider keinen Klimmzug, aber ich kann ungefähr sieben saubere Liegestütze.
0: Immerhin.
1: Und vielleicht würde ich dann 8 schaffen. Also
0: okay.
1: Eine mehr.
0: Gut, aber diese Leistungssteigerung, von der du jetzt erzählt hast, die gilt dann nur für Kraftübungen?
1: Ja, also die Wirkung von Kreatin, die gilt nur für diese sogenannte Maximalkraft, also die Kraft. Wenn man jetzt Ausdauersportler ist, da muss man wirklich überlegen, ob Kreatin Sinn macht, weil da muss man abwägen. Man muss nämlich immer bedenken, Kreatin zieht auch Wasser in die Muskeln rein. Und das heißt, wenn ich Kreatin einnehme, dann nehme ich auch etwas an Gewicht zu. Und gerade wenn man jetzt sehr leistungsbezogen Ausdauersport macht, dann kann dieses zusätzliche Gewicht einfach eher hindern als helfen.
0: Gut, aber ich glaube jetzt diese Wassereinlagerungen, die wollen ja auch viele, ne? Weil dann der Muskel dadurch irgendwie praller aussieht. Aber was ist denn jetzt der Vorteil, wenn man eben, wie du zum Beispiel gerade erzählt hast, diese eine Wiederholung mehr schafft, also 7 Liegestütze statt 8?
1: Ist das 8 so? Statt 7.
0: 8 statt 7, Entschuldigung. Gut, dass du zuhörst. Bedeutet das auch mehr Muskelwachstum dann, oder?
1: Ja.
0: Wie sieht das aus?
1: Ja, also das muss man überlegen. Wenn ich jetzt 8 statt 7 Liegestütze mache, mache ich ja eine Liegestütze mehr und trainiere den Muskel damit auch mehr. Und wenn man sich jetzt 2 Menschen anschaut, also eine Person macht nur Krafttraining, die andere Person macht Krafttraining und nimmt Kreatin, dann ist das Krafttraining mit dem Kreatin konsistent effektiver als das Krafttraining alleine. Bedeutet, die Person, die baut tatsächlich mehr Muskelmasse und auch mehr Muskelkraft auf.
0: Und mehr Muskeln wiederum sind ja auch gesund.
1: Total. Also es ist ja wirklich nicht nur Optik bei den Muskeln, sondern das geht uns alle was an, also Muskeln- und Krafttraining, das wirkt vorbeugend und auch akut gegen sehr viele Krankheiten. Und man muss ja auch immer bedenken, ab 30, allerspätestens 40, da fangen unsere Muskeln an, sich abzubauen. Und dann wird es eben immer, also je älter wir werden, umso wichtiger wird es, dass wir Krafttraining machen. Am besten so 2-3 Mal die Woche, das ist, was immer so empfohlen wird. Und weil der Abbau so schnell geht, dann, das betrifft vor allem Frauen auch in den Wechseljahren. Also danach geht's schnell mit dem Abbau. Man braucht jetzt kein Kreatin, um diesem Muskelabbau entgegenzuwirken. Dafür braucht man in erster Linie Krafttraining, das ist ganz klar. Und auch genug Protein, damit Muskeln aufgebaut werden. Aber Kreatin kann eben diesen ganzen Prozess unterstützen.
0: Okay, und wie viel genau muss ich dafür dann einnehmen?
1: Also 3 Gramm Kreatin reichen. Wenn man das so über einen Monat nimmt, dann kann man seine Speicher mit diesen 3 Gramm auffüllen. In manchen Studien, in den Studien, die ich eben genannt habe, ne, wo man die Leute verglichen hat, da wurden auch immer so 3 bis 5 Gramm Kreatin gegeben. Manchmal hört man, gerade auf den sozialen Medien, auch sowas wie 20 Gramm am Tag. Und da muss man wirklich sagen, das ist Quatsch. Also man kommt dann zwar vielleicht schneller zum Ergebnis und kann halt schon den gleichen Effekt in ein paar Tagen erreichen, aber Kreatin kann eben auch Verdauungsbeschwerden machen, wie Durchfall oder Blähung. Und das macht dann nicht mehr so viel Spaß.
0: Nee.
1: Und wenn man sich für ein Supplement entscheidet, dann lieber Kreatin nur wenig Kreatin nehmen und die Speicher langsam über einen längeren Zeitraum auffüllen und dafür reichen 3 Gramm aus. Wenn man langfristig mehr einnimmt, dann hat man irgendwann nur noch teuren Urin.
0: Also an Muskeln ist das jetzt gut erforscht, ne? Aber du hast ja am Anfang auch gesagt, Kreatin soll auch irgendwie unser Gehirn fit halten.
1: Ja, also Kreatin wird zu 90-95% im Muskel gespeichert, aber ein kleiner Teil auch im restlichen Körper, unter anderem im Gehirn. Und da wird eben diskutiert, ob das Kreatin dann nicht vielleicht auch bei, also unseren Nervenzellen helfen kann, bei Demenz oder Depressionen. Und ich wünschte, ich könnte jetzt hier genauso klar sagen, so viel Kreatin muss man einnehmen und man hat dann diese antidepressive Wirkung. Aber
0: kannst du aber nicht.
1: Kann ich nicht, weil da wissen wir einfach noch ganz viel nicht. Also wir haben einige Mäusestudien oder andere Tierstudien, die haben, da gibt es auch vielversprechende Ergebnisse, aber eben nur eine Handvoll guter Studien zur Hirnleistung am Menschen. Für Depressionen hat man zum Beispiel letztes Jahr alle guten Studien einmal ausgewertet, das waren 11 Stück. Und da kam man zu dem Schluss, dass es aktuell keine belastbare Evidenz gibt, dass Kreatin einen antidepressiven Effekt hat. Und das hat mir auch nochmal die Deutsche Gesellschaft für Psychiatrie und Psychotherapie bestätigt.
0: Und diese 3 Gramm, die ich dann zu mir nehmen sollte, wirklich keine Chance, dass das auch über die Ernährung geht?
1: Nee, kurze Antwort muss man wirklich sagen, das geht nicht. Kreatin kommt im Fleisch und Fisch vor, also im Muskelgewebe. Das gibt es nicht in Pflanzen. Und Vegetarier haben deshalb im Schnitt auch 10-15% weniger Kreatin in den Muskeln als Allesesser. Überraschenderweise im Gehirn sieht man diesen Unterschied nicht. Also der Unterschied, den gibt es nur in den Muskeln. Aber auch Fleischesser müssten 750 Gramm Fleisch, also fast 1 Kilogramm Fleisch essen, um
0: okay,
1: eben auf 3 Gramm Kreatin zu kommen. Jetzt die gute Nachricht. Unser Körper hat ja auch eine Eigensynthese, also keiner da draußen muss sich jetzt Sorgen machen, auch keine Vegetarier oder Veganer, dass man einen Kreatinmangel bekommt. Das wird nicht passieren. Der Körper, der fährt die Eigensynthese sogar hoch, wenn wenig über die Nahrung reinkommt. Aber für diese zusätzlichen Vorteile, also wenn es ums Feintuning geht, da braucht man dann eben doch ein Supplement und das muss wirklich kein Markenprodukt sein. Da muss man einfach darauf achten, dass, wenn man sich dafür entscheidet, Kreatinmonohydrat draufsteht. Das ist immer so die Zutat, nach der man schauen sollte.
0: Okay, können wir uns merken. Aber auch wichtig, wir können auch ein gesundes Leben führen ohne Kreatin-Nahrungsergänzung. Danke an Sie, Sophie Kuhlmann aus dem Quarks-Team, für diese ganzen Infos.
1: Gerne.

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3: Und jetzt gerade hören Sie Quarks, Wissenschaft und mehr. Ich hatte letztens so eine kleine Tüte aus dem Restaurant in der Hand. Außen braunes Papier, aber so inklusive dünner Beschichtung. Und dann war ich bei der Frage, in welchen Müll das jetzt gehört, etwas überfragt. Seit heute gilt ein erster Teil der neuen EU-Verpackungsverordnung. Die soll für weniger Müll sorgen und die soll es perspektivisch auch Verbraucherinnen und Verbrauchern einfacher machen, sich zurechtzufinden. Eben bei all diesen unterschiedlichen Verpackungsmaterialien, die es so gibt. Das Ganze ist ein ziemlich umfassendes Regelwerk, was sich dadurch konkret fürs Altpapier Recycling ändern könnte. Das hat Margareta Holzreiter recherchiert aus der ARD-Klimaredaktion.
4: Als fest verpresste Würfel wird Altpapier aus der Region in die Papierfabrik Palm im baden-württembergischen Aalen angeliefert. Bündel für Bündel, bis zu 15.000 Tonnen jede Woche. Das Ziel? Aus altem Papier wieder möglichst viel Neues produzieren. Bei Papierfasern funktioniert das mit dem Recycling eigentlich super. Kartons, Pappverpackungen und Co. werden in einem riesigen Bottich mit heißem Wasser eingeweicht, damit sich die Fasern lösen und zu Brei werden. Was kein Altpapier ist, wird aussortiert und am Ende entsteht aus der braunen Fasermasse neues Wellpappen-Rohpapier. Doch in den letzten Jahren standen Recycler vor einem wachsenden Problem, sogenannten Papierverbundverpackungen, die Papier mit anderen Materialien kombinieren. Gerade wenn in solchen Verpackungen feuchte oder fettige Lebensmittel verpackt werden sollen, sind sie oft beidseitig mit Kunststoff beschichtet. Dann sind sie eigentlich kein Fall für die Papierfabrik, auch weil sie sich im heißen Wasser gar nicht richtig auflösen, erklärt Thomas Greiten-Ewert, Leiter der Rohstoffbeschaffung in der Papierfabrik Palm.
5: Alles das, was an Kunststoffen oder an Komponenten eingetragen wird, wo wir die Faser nicht zugänglich machen können, landet in letzter Konsequenz im sogenannten Reject und wird entsorgt.
4: Also verbrannt. Schlecht fürs Klima, besonders wenn man die Rohstoffe eigentlich noch hätte nutzen können, wenn sie in der richtigen Tonne gelandet wären. Dass es mit der richtigen Entsorgung von Verbundverpackungen kompliziert ist, zeigt auch eine Studie, die der Papieringenieur Dr. Arne Krolle im Auftrag des NABU durchgeführt hat. Ein Ergebnis dieser Studie? Nur weil eine Verpackung überwiegend aus Papier besteht, heißt das nicht, dass sie über die Papiertonne am besten recycelt werden kann.
6: Wichtig wäre jetzt, dass mit der eindeutigen europäischen Kennzeichnung der Verpackung es für den Verbraucher einfach ist, es richtig zu entsorgen, damit wir die optimale Recyclingmöglichkeit haben.
4: So Papieringenieur Arne Krolle. Die EU-Verpackungsverordnung sieht vor, dass ab Mitte 2028 auf jeder Verpackung draufsteht, in welche Tonne sie gehört. Und auch, dass jede Verpackung in Zukunft wirklich recycelbar ist. Erstmal zu 70%, dann wird es stufenweise strenger.
6: Zum ersten Mal ab 2030 können Verpackungen verboten werden. Wenn eine Verpackung nicht den Recyclingansprüchen genügt, dann wird die nicht mehr zugelassen.
4: Die Hoffnung aus Klima- und Umweltsicht? Dass wertvolle Rohstoffe, egal ob Papier oder Kunststoff, so in Zukunft noch besser im Recyclingkreislauf gehalten statt verbrannt werden können. Obwohl an der neuen Verordnung derzeit noch vieles unklar ist und sie für die Verpackungsbranche einen großen bürokratischen Aufwand bedeutet, sieht auch Thomas Greiten-Ewert von der Papierfabrik Palm Chancen in der neuen Regelung.
7: Unsere Hoffnung ist, dass wir auch zukünftig weiterhin mit dem Inhalt der blauen Tonne ein hochwertiges Recycling garantieren können.
4: Damit aus alten Kartons von heute die Recyclingpappe von morgen werden kann.
3: Aber bis all diese Regeln gelten, dauert es eben noch ein paar Jahre, auch bis auf den Verpackungen dann klar ersichtlich ist, in welchen Müll sie gehören. Übrigens, laut Verbraucherzentrale NRW gehört diese Verbundverpackung mit beschichtetem Papier, von der ich eben erzählt hatte, momentan in die gelbe Tonne.

0: 16.38 Uhr. Sie hören wieder F5 Quarks. Quantencomputer und normale Computer. Der Unterschied, der ist in etwa so groß wie der zwischen einem Zeppelin und einem Überschalljet. Das haben zwei Quarks-Kollegen mal geschrieben. Der Wissenschaftsjournalist Carsten Möbius, der hat da noch einen anderen Vergleich gefunden, den ich auch sehr eindrücklich finde. Hören Sie gleich. Er ist der Frage nachgekommen, wann kommt der denn endlich, dieser super-duper Quantencomputer? Woran liegt's, dass es ja noch nicht so viele Exemplare davon gibt auf der Welt? Warum sind die noch nicht die Art von super leistungsfähigen Quantencomputern, die einige gerne hätten? Und wie funktionieren die auch? Das finde ich persönlich ja besonders verrückt.
1: Wir reden viel über künstliche Intelligenz und hoffen, dass sie uns eines Tages helfen wird, die wichtigsten Fragen der Menschheit zu lösen. Wir reden über sicheres autonomes Fahren, über universelle Impfstoffe, über nachhaltige Materialien mit sensationellen Eigenschaften und darüber, dass wir vielleicht eines Tages den Krebs besiegen werden oder den Weltraum besiedeln. Das alles sind, ja, zum Teil verstörende, manchmal faszinierende und auch hoffnungsvolle Visionen. Nur alle haben eins gemeinsam. Sie werden, um richtig in Fahrt zu kommen, um in neue Dimensionen aufzubrechen, Quantencomputer brauchen. Der Quantencomputer, was ist das also für eine Höllenmaschine? Wie funktioniert der und wozu können wir ihn benutzen? Ich sitze bei Professor Jan Mayer, der unter anderem auch an Quantencomputern arbeitet, von der Uni Leipzig, und stelle also meine Frage. Mensch Mayer, wann kommt da denn endlich der sagenumwobene Quantencomputer? Und Mayer sagt, et voilà.
2: Wir haben den Quantencomputer schon, der ist da, den können wir kaufen.
1: Den können Sie schon kaufen, sagt Mayer. Nee, kann ich nicht, denn ich müsste Millionär sein, um mir so ein Ding leisten zu können. Und wahrscheinlich wäre ich enttäuscht, wenn ich mir einen geleistet hätte. Denn mein Schreibprogramm, mein Videochat oder mein Videospiel würde auch nicht anders laufen als bisher. Erstens, weil Quantencomputer für so einen Quatsch nicht gemacht sind und weil klassische Rechner bei bestimmten Anwendungen immer noch besser sind. Und da es Quantencomputer schon gibt, sagt Mayer, sollte man die Frage anders formulieren.
2: Also wenn man jetzt sagt, wann kommt der Quantencomputer, ich glaube, meinen Sie eher, wann ist der Quantencomputer so gut, so sinnvoll, dass der klassische Rechner nicht mehr mitkommt?
1: Hier fällt jetzt wahrscheinlich der entscheidende Begriff, sinnvoll. Denn es geht nicht nur darum, dass es irgendwelche Rechner gibt, die schneller sind als das, was wir jetzt auf dem Schreibtisch oder in der Hosentasche haben. Es geht um Rechenmaschinen, die völlig anders sind. Wenn die richtig in Fahrt kommen und aus den Kinderschuhen raus sind, dann sind die digitalen Systeme mit ihren Nullen und Einsen komplett Geschichte. Das ist wie wenn ich meine Lesebrille mit dem James-Webb-Weltraumteleskop vergleichen würde. Kein Quatsch. So groß, so bedeutend ist der Unterschied. Professor Stefan Kehrein ist theoretischer Quantenphysiker an der Georg-August-Uni in Göttingen. Der beschreibt es so.
3: Also ein schönes Beispiel für das, was ein Quantencomputer im Prinzip kann, ist die Suche nach dem Weg, dem besten Weg in einem Labyrinth. Ein klassischer Computer geht dann irgendwann immer nach rechts, nach links. Und wenn es da nicht weitergeht, dann geht man einen Schritt zurück und versucht die andere Richtung. Und irgendwann hat man die Lösung gefunden. Ein Quantencomputer kann im Prinzip sozusagen simultan parallel alle Wege ausprobieren.
1: Also, nochmal zum Mitmeißeln. Das hier ist die wahrscheinlich wichtigste Stelle. Ein klassischer Computer, der führt Rechenoperationen einzeln und nacheinander aus. Trial and Error, Versuch und Fehler. Weiter geht's. Nochmal zurück, nochmal vor. Bis das Ergebnis da ist. Ein Quantencomputer rechnet alles aus. Alles. Ich meine wirklich alles, was mit einer Fragestellung zu tun hat. Und zwar alles gleichzeitig. Das heißt, wenn Quantencomputer mal so funktionieren, wie wir denken, dass sie funktionieren sollten, sind beispielsweise Codes und Passwörter so sinnlos wie sonst was. Da kannst du Monika35/Ausrufezeichen-Fragezeichen nehmen oder ABC123, das ist völlig Schnuppe, sogar das Superpasswort, das dir vorgeschlagen wird. Ein Quantencomputer wird alle Passwörter dieses Universums parallel gleichzeitig an deinem Rechner ausprobieren. Und damit war's das. Und diese Fähigkeit hat mit der verrückten Welt der Quanten zu tun. Quantencomputer lesen ihre Informationen aus den Positionen von Elektronen ab. Jedes Elektron hat zwei definierte Zustände, up and down, oben und unten. Und da in der Quantenwelt alles gleichzeitig auftreten kann, das nehmen wir jetzt einfach mal so hin, kann ein Elektron gleichzeitig up und down sein. Bei zwei Elektronen, also zwei Quantenbits, ergeben sich schon vier Optionen, vier Zustände, 2 hoch 2. Bei 10 Elektronen schon 2 hoch 10, also 1024 verschiedene Zustände, mit denen man Informationen abbilden oder speichern kann. Das ist wie die Geschichte mit dem Schachbrett, die fällt mir da ein, wo man ein Reiskorn auf das erste Kästchen legt und mit jedem Kästchen die Reiskörner verdoppelt. Und zum Schluss würde die gesamte Reisernte der Erde nicht reichen, die man auf das letzte Kästchen des Schachbretts legen müsste. Professor Jan Mayer schwärmt von einem 500-Qubit, 500-Quantenbit-Rechner. Das ist so das, was man gern schaffen möchte, was so in der Diskussion ist.
2: Wenn ich 500-Qubit habe, habe ich mehr Zustände, als es Atome im Universum gibt.
1: Ich muss ja jetzt mal dazwischen gehen. Das kann ich einfach nicht so stehen lassen. Mayer behauptet, mit 500-Qubits, mit 500-Quantenbits, kann man mehr Informationen abbilden, als es Atome im Universum gibt. Nur so nebenbei. Man schätzt, dass es 10 hoch 89 Atome im Universum sind. Also eine Zahl mit 89 Nullen. Sorry, ich hatte Mayer unterbrochen.
2: Das heißt, ich bekomme auf einmal so viele Zustände. Up, down, down, up, down, up, down, up, down. Down, down, up, down, up, down, up, down. Jetzt habe ich also diese ganzen Zustände in meinem System drin. Und jetzt mache ich eine Operation, Plus. Und was mache ich jetzt? Ich addiere alle Zahlen, die es Atome im Universum gibt, gleichzeitig.
1: Ich will also nur wissen, was 2 plus 2 ist. Und da rechnet der Quantencomputer gleichzeitig und parallel in 0, nix mit so vielen Zahlen, wie es Atome im Universum gibt? Auf den ersten Blick erscheint das völlig sinnlos. So als ob ich zu meiner Geburtstagsparty einlade und 500.000 Tonnen Einkellerungskartoffeln bestelle und 50 Millionen Kästen Bier. Das, was völlig überflüssig scheint, öffnet für wissenschaftliche Fragestellungen völlig neue Horizonte und Perspektiven. Denn es geht nicht nur um Schnelligkeit, wie schon gesagt. Digitale Prozesse können Moleküle, Zellen, Zellhaufen, Prozesse, Materialeigenschaften gar nicht so kompliziert abbilden, wie sie in Wirklichkeit sind. Geschweige denn mit den Datenmengen umgehen, die dieser Komplexität gerecht werden. Unsere aktuellen Rechner liefern nur ein grobes und vereinfachtes Bild von der Welt, sagt Kehr ein.
3: Wir kennen die Naturgesetze, die für uns praktisch relevant sind. Aber wir können sie in vielen interessanten Situationen, zum Beispiel wenn wir wissen wollen, ob ein bestimmtes Molekül eine bestimmte Eigenschaft hat oder ob bestimmtes Material gewünschte Eigenschaften hat, können wir sie nicht anwenden, ohne ganz, ganz grobe Näherungen zu machen. Und die Moleküle, die relevant sind in der Chemie oder in der Medizin, die sind viel, viel komplizierter als das. Das heißt, obwohl wir wissen, welche Gleichungen wir zu lösen haben, können wir nicht zu einem klassischen Computer gehen und sagen, gib uns mal die Antwort.
1: Quantencomputer könnten uns diese Antworten geben. Geforscht wird beispielsweise an MRT-Aufnahmen von Stoffwechselprozessen, wie Zuckermoleküle auf Insulin in der Zelle reagieren. Wir hoffen, Wirkstoffe zu erfinden, die den Krebszellen gar nicht gefallen werden. Quantencomputer könnten uns helfen, Warenströme rund um die Welt kürzer und schneller zu machen, Stromnetze intelligenter, KI noch besser. Und. Die UNO warnt aber auch vor einer Quantenkrise, auf die wir uns vorbereiten müssen. Denn wenn es soweit ist, ich hatte schon angedeutet, gibt es in der digitalen Welt keine geschützten Daten mehr. Zumindest nach heutigem Stand. Ja, und wann ist es denn soweit? Woran scheitert es denn? Zum einen haben wir Quantencomputer und zum anderen sind das, was ich aufgezählt habe, Visionen. Dinge, die Quantencomputer eben nicht können oder noch nicht können. Mayer schildert das große Problem.
2: Es kommt darauf an, wie die Verbindung der Qubits funktioniert. Also es reicht nicht nur, nicht, dass es so, als wenn Sie Nervenzellen nebeneinander haben, die bringen es nicht, sondern die Verbindung zwischen den Nervenzellen bringt es. Also wenn man von Qubits spricht, da muss man gleichzeitig immer fragen, ja, wie sind die denn verknüpft? Kann ich denn auch die miteinander vernünftig operieren lassen? Und das ist die große Aufgabe.
1: Quantenphysiker versuchen alles Mögliche. Die kühlen Atome bis auf den absoluten Nullpunkt. Die sperren Atome in Diamantenstrukturen ein, um Quantenprozesse stabil messen zu können und die Qubits zuverlässig und sinnvoll zu vernetzen. Im Moment, sagt Mayer, sind wir in der Lage, etwa 40 miteinander zu verknüpfen. Mehr kriegen wir derzeit nicht hin. Mayer vergleicht die Phase, in der die Quantencomputer jetzt stecken, mit der Zeit, als Bill Gates oder Steve Jobs an den ersten PCs in ihren Garagen geschraubt haben. Und irgendwann, sagt er, gibt's dann den Durchbruch. Da ist er sich ziemlich sicher. Was mich noch zum Schluss interessiert, wie könnten denn Quantencomputer aussehen? Ich habe mal gehört, ein Eimer voll Wasser, der würde reichen. Ein Draht rein, ein Draht raus und den Rest machen dann die Wasserstoffatome. Aber im Ernst, wie könnte denn eine Version eines Quantencomputers aussehen?
2: Die Physik steckt natürlich im Kleinsten. Da können Sie auch eine Zachertorte nehmen. Nur müsste sie nur die Atome richtig ansprechen können. Letztendlich soll es so aussehen wie so ein kleiner Stick, den Sie einfach in Ihren Rechner dran klemmen und da läuft es hin.
0: So ein bisschen gruselig, muss ich sagen, finde ich diese Vorstellung von den Supercomputern. Ja, aber schon, wenn wir uns mal vor Augen führen, was KI jetzt schon so alles kann. Carsten Möbius hat darüber berichtet, hier in WDR 5 Quarks.

0: Courage aujourd'hui.
1: Sie hören wieder fünf Quarks. Ein Hund, der merkt sofort, wenn du traurig bist, wütend oder besonders gut gelaunt. Das behaupten zumindest viele, die einen Hund haben. Aber es ist tatsächlich so, aus der Forschung wissen wir schon länger, Hunde reagieren auf menschliche Gesichtsausdrücke. Neu ist jetzt Folgendes. Forschende aus Wien, die haben Hunden sogar ins Gehirn geschaut, während die sich Gesichter von Menschen angesehen haben. Was dabei herausgekommen ist, das erklärt Julia Nestlin aus der ARD-Wissenschaftsredaktion.
2: Wer einen Hund hat, kennt solche Situationen. Man kommt gestresst nach Hause oder traurig oder man freut sich über etwas. Und manchmal scheint der Hund das sofort zu merken. Die Verhaltensforschung weiß schon länger, Hunde reagieren auf menschliche Emotionen. Aber was dabei im Hundegehirn passiert, das war bisher weitgehend unklar. Dieser Frage sind Forschende der Universität Wien nachgegangen, und zwar auf ungewöhnliche Weise. Sie haben Hunde in einen Kernspintomographen gelegt. Dieses große, röhrenförmige Gerät aus dem Krankenhaus, das mit lautem Klopfen und Surren Bilder aus dem Inneren des Körpers liefert. Normalerweise liegen da drin Menschen. Wach und bewegungslos. Studienautorin Laura Quaya-Retana von der Universität Wien hat das nun Hunden beigebracht.
3: Am Anfang machen die Hunde erstmal alle Tricks, die sie kennen. Wir müssen ihnen beibringen, nein, bitte bleib einfach liegen. Aber sobald sie das verstanden haben, machen sie das sehr gut und bewegen sich maximal 3 Millimeter in den 6 Minuten Untersuchung.
2: Rund 20 Trainingseinheiten brauchten die 12 Hunde dafür. Border Collies, Labradore, Golden Retriever und ein Mischling. Im MRT betrachteten die Hunde Fotos fremder Menschen. Fröhlich, traurig, wütend. Oder ängstlich. Fotos, könnte man hier fragen. Nehmen Hunde ihre Umwelt nicht vor allem über Gerüche, Körpersprache und Stimmen wahr? Klar, sagt die Psychologin Yara Bender von den Hundestudien Jena am Max-Planck-Institut für Geoanthropologie. Dennoch, sagt sie, mache so eine Studie Sinn.
4: Es gibt echt einige Lücken in der Erforschung von Emotionserkennung bei Hunden. Also grundsätzlich sind diese neurologischen Studien ziemlich aufwendig. Also man muss die Hunde trainieren, dass sie überhaupt erstmal in so einem Scanner liegen bleiben können. Und dann irgendwie noch zu gucken, wie kriege ich jetzt eine Person dahin, die dann in dem Moment ein echtes, authentisches Gefühl hat, ist natürlich gar nicht so leicht.
2: Die Fotos sind also ein Kompromiss. Weniger Alltag, dafür mehr Kontrolle. Darüber, dass Hunde nur das Gesicht mit einer bestimmten Emotion wahrnehmen sollen. Genau diese Kontrolle wollten die Forschenden nutzen, ergänzt Quaya-Retana.
3: Jetzt können wir mit der MRT-Technik das erste Mal direkt sehen, wie dieser Prozess im Gehirn abläuft.
2: Wenn die Hunde beispielsweise einen freundlichen, lachenden Menschen sahen, leuchtete eine bestimmte Hirnregion auf, sagt Mitstudienautor Raúl Hernández Pérez.
5: Das ist dieselbe Hirnregion, die aktiv wird, wenn Hunde ein Leckerli sehen oder eine Wurst bekommen. Die leuchtet auch auf, wenn sie einen fremden Menschen lächeln sehen.
2: Dieser Blick ins Hundehirn liefert damit erstmals direkte Hinweise darauf, dass ein menschliches Lächeln im Hundegehirn als etwas Positives verarbeitet wird. Möglicherweise hat es dort sogar einen ähnlichen Stellenwert wie eine Belohnung. Doch das war nicht der einzige Befund. Als die Hunde Trauer, Wut und Angst sahen, reagierte ihr Gehirn nicht auf alle negativen Gesichtsausdrücke gleich. Vor allem Angst fiel auf. Das überraschte Quaya-Retana.
3: Weil ich mich gefragt habe, warum hebt sich ausgerechnet Angst von den anderen Emotionen ab?
2: Ihre Erklärung?
3: Es könnte sein, dass die Fähigkeit, Angst in menschlichen Gesichtern zu erkennen, für Hunde besonders wichtig ist.
2: Dass ausgerechnet Angst hervorsticht, hält auch Yara Bender für plausibel.
4: Also Angst ist eine Emotion, die natürlich evolutionär gesehen immer total wichtig war. Das ist natürlich eine Emotion ist, die uns sagt, ah, hier gibt's eine Gefahr und ich muss jetzt gerade irgendwas tun. Also das macht schon viel Sinn, dass das deutlich erkennbar war.
2: Quaya-Retana ergänzt.
3: Das war unglaublich spannend, weil wir erstmals zeigen konnten, dass Hundegehirne auch zwischen verschiedenen negativen Gefühlen unterscheiden können.
2: Das heißt nicht, dass wir wissen, wie Hunde einen Gesichtsausdruck verstehen. Aber das MRT liefert Hinweise aus dem Gehirn, ergänzt Bender.
4: Es ist ein weiterer Baustein zur Grundlagenforschung und dass wir einfach nach und nach immer besser verstehen, wie Hunde so ihre Umwelt und natürlich auch den Menschen, der ein ganz wichtiger Teil ihrer Umwelt ist, verstehen.
2: Die Hunde sehen schließlich keine Artgenossen. Sie schauen Menschen an und trotzdem reagiert ihr Gehirn auf deren Gesichtsausdrücke. Auch wenn nur 12 Hunde untersucht wurden, halten die Forschenden aus Wien und auch aus Jena die Ergebnisse grundsätzlich auf Haustierhunde übertragbar. Alle Hunde, die positiv mit Menschen zusammenleben und sie beobachten können. Das könnte bedeuten, dass auch bei unserem Familienhund zu Hause das menschliche Lachen genau da im Gehirn aufleuchtet, wo auch das Leckerli aufleuchtet. Und wenn wir traurig sind, dass im Hundehirn vermutlich woanders verarbeitet wird, als wenn wir Angst zeigen. Und die Studienleiterin Quayaretana zieht daraus noch eine ganz praktische Konsequenz.
3: Und weil wir jetzt wissen, dass Hunde auch auf die Gefühle fremder Menschen reagieren, haben sie jetzt eine Ausrede, fremde Hunde anzulächeln. Sie folgen schließlich nur der Wissenschaft.
1: Wenn sie dafür denn überhaupt eine Ausrede brauchen. Julia Nestin war das zur Frage, wie Hunde Gehirne auf verschiedene menschliche Gesichtsausdrücke reagieren.

In den nächsten Tagen dürfte es in einigen Pflegeheimen in NRW wieder extrem heiß werden. Also an Orten, an denen Menschen leben, die gesundheitlich ohnehin schon geschwächt sind. Eine Klimatisierung gibt's oft nicht. NRW-Gesundheitsminister Laumann war heute in einer Einrichtung. Mehr dazu hören Sie gleich im Westblick mit Wolfgang Mayer. Und damit verabschiedet sich das Team von Quarks für heute. Wir sagen danke fürs Zuhören. Ich bin Luisa Schmidt. Tschüss.

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1: Die Nachrichten mit Christian Schwietzke. Guten Tag. Die Bundesregierung hat eine weitreichende Reform der deutschen Geheimdienste beschlossen. Künftig sollen der Verfassungsschutz und der Bundesnachrichtendienst Angreifer aktiv bekämpfen können, statt sie nur zu beobachten. Kerstin Dausend, WDR Berlin.
2: Das kann dann zum Beispiel konkret so aussehen, dass Leute vom Bundesamt für Verfassungsschutz in eine Wohnung von Verdächtigen eindringen dürfen, um dort zum Beispiel Sprengstoff in einer Bombe gegen ein harmloses Pulver auszutauschen. Oder Mitarbeiter des BND, grundsätzlich ist er ja zuständig für das Ausland, die könnten in die IT-Systeme eines Angreifers regelrecht eindringen, um dort zu manipulieren im Falle eines Cyberangriffs oder bei einer Desinformationskampagne. Bislang ist es so, dass sie das Ganze beobachten, auswerten, aber sie dürfen nicht aktiv eingreifen. Also das ist genau das Wesentliche, was sich jetzt hier ändert.
1: In Kolumbien geht nach dem schweren Erdbeben die Suche nach den Vermissten weiter. Helfer graben sich durch die Trümmer und hoffen, Überlebende zu finden. Offiziell starben durch das Beben bisher mehr als 240 Menschen. Anne Herberg berichtet.
3: Mehr als 1000 Wohnhäuser sind komplett eingestürzt, über 8000 Gebäude teils schwer beschädigt. Indessen läuft den Rettungskräften die Zeit davon. Das Zeitfenster der ersten 72 Stunden nach dem Unglück, die für die Bergung von Überlebenden entscheidend sind, läuft bald ab. Die kolumbianische Regierung des gerade erst angetretenen ultrarechten Präsidenten Abelardo de la Espriella rief am Mittwoch eine dreitägige Staatstrauer aus. Auch aus dem Ausland gab es Hilfszusagen. Den Einsatz ausländischer Rettungsteams lehnte Kolumbiens Regierung jedoch zunächst ab.
1: Die Hitze macht auch Probleme bei der Zustellung von Paketen. Bei Außentemperaturen von 30 Grad wird es zum Beispiel in Packstationen extrem heiß. Wer dafür haftet, wenn dadurch die Ware beschädigt wird, erklärt Jenny Bayern.
4: Im Normalfall liegt die Verantwortung dafür beim Händler. Denn er bestimmt ja, wie und mit welchem Transportdienst er die Ware verschickt. Gerade bei hitzeempfindlichen Produkten bieten viele Online-Shops deshalb gar nicht erst an, die Bestellung an eine Packstation zu schicken. Wenn der Händler es trotzdem so macht und die Ware dann defekt ist, kann der Kunde zum Beispiel einen Ersatz fordern oder vom Vertrag zurücktreten. Diese Möglichkeiten empfiehlt auch die Verbraucherzentrale. Eine Ausnahme gibt es, wenn ich als Kunde selbst aktiv eine Packstation ausgewählt habe und dann die Ware eventuell noch mehrere Tage bei über 30 Grad darin liegen lasse. Da ist man nach Meinung der Verbraucherzentrale dann ein bisschen selbst schuld. Das ist wie beim Einkaufen im Laden. Da kann ich die Schokolade danach ja auch nicht stundenlang im heißen Auto lassen und mich dann beim Supermarkt beschweren, dass sie geschmolzen ist.
1: Weitere Meldungen im Überblick. Zwischen Arnsberg und Sundern im Sauerland ist die Feuerwehr wegen eines Waldbrandes im Einsatz. Dort brennt eine Fläche von etwa 100.000 Quadratmetern. Für die Einsatzkräfte ist das Löschen schwierig, weil das Feuer an einem Hang ist. 14- und 15-Jährige sollen künftig auch in der Begleitung ihrer Eltern keinen Alkohol mehr kaufen und trinken dürfen. Die Bundesregierung hat einen Gesetzentwurf auf den Weg gebracht, um das sogenannte begleitete Trinken abzuschaffen. Das ist bisher eine Ausnahme im Jugendschutzgesetz. Die Bedrohung durch eine Rakete soll laut US-Medien der Grund für das Täuschungsmanöver auf dem Rückflug von US-Präsident Trump aus der Türkei gewesen sein. Die Washington Post berichtet, dass Trump nach dem NATO-Gipfel nur vorgetäuscht hatte, in die Regierungsmaschine zu steigen. Tatsächlich hatte ihn ein Cateringwagen unbemerkt zu einem anderen Flugzeug gebracht.
0: WDR aktuell aus der Kultur.
1: Der Konzeptkünstler Hans Hake feiert heute seinen 90. Geburtstag. Mit politischen Kunstwerken sorgte er immer wieder für Aufregung. Barbara Geschwinde, WDR Kultur.
5: Hans Hake ist einer der bekanntesten politischen Konzeptkünstler. Seine Arbeit, der Pralinenmeister aus dem Jahr 1981, gilt als Hauptwerk institutionskritischer Kunst. Es zeigt Dokumente über den Schokoladenfabrikanten Peter Ludwig, neben Bildern von Fabrikarbeiterinnen, um Verflechtungen von Kunst, Wirtschaft und Politik offenzulegen. Damit stellt Hake den Stifter des Museum Ludwig kritisch in Frage. Später schuf er die Reichstagsinstallation Der Bevölkerung und das Gifthorst auf dem Trafalgar Square in London. Der 1936 in Köln geborene Künstler lebt seit Mitte der 1960er Jahre in New York.
1: Das Wetter in Nordrhein-Westfalen. Heute Abend scheint weiterhin die Sonne. Zwischendurch ziehen mal dünne Schleierwolken durch, bei 24 bis 29 Grad. Auch in der Nacht sind nur wenige Wolken am Himmel. Die Tiefstwerte liegen zwischen 19 und 10 Grad. Morgen bleibt es sonnig und es wird heiß. Dazu in Minden und Nürnberg 32 Grad, in Dortmund und Soest 33 Grad und in Jülich morgen 36 Grad. Am Freitag setzt sich dann nach oft tropisch warmer Nacht die Hitzewelle mit viel Sonne und nur wenigen Quellwolken fort bei 35 bis 38 Grad. Am Samstag ziehen im Verlauf bei Sonne und Wolken regional auch Schauer und Gewitter durch. Es wird schwüler bei 29 bis 34 Grad. Das war WDR aktuell.

0: Warum machen die das? Etwa an der Bonner Nordbrücke. Da haben die ersten Bauarbeiten begonnen und schon stehen die da und gucken. Werden wir drüber reden, über Baustellenspotter, über Männer und offenbar vor allem auch Frauen, die auf Bagger starren. Was noch? Klar, auch wir starren mit Schutzbrille auf die Sonnenfinsternis. Dazu gleich Erhellendes aus dem Planetarium Bochum. Und ja, wir alle können es ja vielleicht schon nicht mehr hören, so ist das wohl. Trotzdem reden wir drüber, weil sie eben schwerer noch zu ertragen ist, die Hitze. Vor allem ältere Menschen kommen schnell aus der Puste. Ich bin Wolfgang Mayer, schön, dass Sie da sind. Also die Hitze. Damit können wir ja auch gleich anfangen. Die historische Hitzewelle Ende Juni, aber auch die folgenden haben vor allem den Gesundheitsminister ins Schwitzen gebracht. Logisch. Die hohen Temperaturen setzen das gesamte Gesundheitssystem unter Stress. Heute hat Karl-Josef Laumann eine Altenpflegeeinrichtung besucht, ein Haus des Caritasverbandes in Dienstlaken. Er wollte mal gucken, welche Maßnahmen gibt es hier, um die Bewohnerinnen und Bewohner vor der Hitze zu schützen. Und mein Kollege Andreas Wiese hat auch mal geguckt auf Jalousien.
1: Wir haben also ganz moderne Lamellen hier. Und deswegen kann man auch nachts die Türe auflassen, so wie sie jetzt ist, und fahre das Ding komplett runter.
2: Wilhelm Hasselkamp fährt in seinem Zimmer die Jalousie herunter.
1: Stopp und dann gucken Sie mal.
2: Lamellen statt Rollos halten die Sonne ab, lassen aber frische Luft und etwas Licht ins Zimmer, wobei der 85-Jährige tagsüber doch lieber vor seinem Zimmer sitzt, im schattigen Hof nämlich.
1: Und wenn es so warm ist, habe ich hier mein Stühlchen stehen, sehen Sie, dann setze ich mich dann hin und dann lese ich. Ja, haben wir so ein paar Blümchen da gesetzt, haben wir uns auch daran erfreuen können, ja. Hier kann man sich wohlfühlen.
2: Wenn es draußen aber doch zu heiß wird, wird im Alfred-Delp-Haus einiges getan, um das Wetter erträglicher zu machen. Da gibt es abends mal eine Bouillon, da kommt Minze oder Zitrone ins Wasser, damit alle gerne und genug trinken. Es werden kalte Wickel angeboten und es gibt für Bewohner wie Personal einige klimatisierte Räume, sagt Pflegedienstleiterin Vera Nühlen.
3: Wir bieten den Bewohnern eigentlich 24/7 den gekühlten Raum zur Verfügung, ob es hier unten die Cafeteria oder die Speiseräume, wenn Sie den Wunsch haben. Das ist den ihr Zuhause hier. Die dürfen zu jeder Tageszeit diesen Raum aufsuchen. Also sie sind nicht verschlossen oder man sagt, wenn man nachts nicht schlafen kann, muss man in seinem Zimmer verbleiben. Die dürfen auch in die gekühlten Räume, auch in der Nacht sich mal absetzen, wenn der Wunsch da wäre.
2: Beliebt sind auch die sogenannten Wohnzimmer auf jeder Etage. Dort trifft man sich zum Beispiel zum Singen. Nicht nur, wenn Landesgesundheitsminister Karl-Josef Laumann zu Besuch kommt und die Einrichtung lobt.
4: Das hat viel mit dem Personal zu tun. Ich finde, das sollte man immer an erster Stelle nennen. Aber es hat natürlich auch damit zu tun, dass alles gut überlegt ist, wie man auch für kühle Orte, für kühle Inseln gesorgt hat. Aber wie man auch gut vorbereitet war, gedanklich, von der Küche über die Pflege, über die Betreuung, wie man mit dieser Extremsituation umgeht.
2: Obwohl es in diesem Jahr laut Robert-Koch-Institut schon rund 2300 Hitzetote in NRW gegeben hat, findet Laumann, dass die Pflegeeinrichtungen die Lage insgesamt bisher gut bewältigt hätten. Zwei Evakuierungen von Einrichtungen wegen Hitze habe es gegeben. Das seien zwei zu viel, gibt Laumann zu. Aber die meisten Hitzetoten habe es bislang in privaten Wohnungen gegeben, nicht in Kranken- und Pflegeeinrichtungen. Aus einem Sommer wie diesem müsse man aber in den kommenden Monaten Schlüsse ziehen.
4: Die Frage der Hitzetoten belastet mich auch. Und deswegen habe ich eben ja auch gesagt, glaube ich, dass dieser Sommer alle drei staatlichen Ebenen herausfordern wird. Aber auch die gesamte Gesellschaft, wie wir eben mit Extremhitze umgehen müssen und dass wir dann besonders auf die achten müssen, die unter solchen Wetterverhältnissen eben auch mehr leiden.
2: Das Alfred-Delp-Haus will weiter in den Hitzeschutz investieren. Alle Flure sollen klimatisiert werden, sodass das Gebäude von innen her kühl bleibt. Frische Luft soll so in jedes Zimmer eindringen, ohne dass Bewohner frieren. Wilhelm Hasselkamp fühlt sich hier gut aufgehoben, aber das Thema Hitze lässt auch ihn nicht kalt.
1: Natürlich macht das einen Sorgen, denn man weiß ja gar nicht, wie hoch die Temperaturen noch gehen können. Früher ist man nach Spanien gefahren, weil man Sommerurlaub machen wollte. So, heute brauchen wir das nicht mehr. Heute können wir in Deutschland Urlaub machen, weil wir immer Sonne haben.

0: Tatsächlich an zwei Orten hier im Planetarium. Wir haben zum einen auf der Terrasse tatsächlich genau einen schmalen Streifen, mit dem man wirklich genau den Sonnenuntergang verfolgen kann. Nicht ganz bis zum Horizont, aber doch zumindest relativ weit. Und zum Zweiten haben wir auch in der Kuppel noch ein Angebot. Wir haben den ganzen Abend ab 19 Uhr einen Livestream, und zwar einmal von der langen Nacht der Astronomie. Da sind die Kollegen in Berlin dabei, die aus einer zentralen Videoregie verschiedene Schaltungen machen zu verschiedenen Orten in Deutschland und da die Sonnenfinsternis zeigen. Und wir haben
1: Wahnsinn.
0: tatsächlich auch eine Live-Schaltung im 360-Grad-Format, also wirklich als Full-Dome-Erlebnis nach Spanien. Dort sind die Kollegen aus Hamburg und die nehmen mit einer 360-Grad-Kamera die Sonnenfinsternis live auf und erklären auch ein bisschen was dazu.
1: Sie ahnen es, Sven Giersch ist vom Planetarium in Bochum, schmeißt da die Technik. Ich hatte ihn gar nicht vorgestellt, aber er hat jetzt direkt loserzählt, was da alles so passiert. Ich habe irgendwo gelesen, das sei heute das astronomische Ereignis fast schon des Jahrhunderts. Was macht denn dieses Himmelsereignis so besonders?
0: Zum einen natürlich die Totalität. Wir haben relativ selten eine wirklich totale Sonnenfinsternis. Hier bei uns in Deutschland immerhin schon knapp 90% und in Nordspanien eben tatsächlich bis zu 100%, sodass man sogar die Corona sehen kann. Zum Zweiten, gerade am heutigen Datum haben wir noch eine Zusammenkunft, denn der Perseidenstrom, also die Sternschnuppen, werden heute Nacht auch besonders aktiv sein und dann kann man direkt zwei Himmelsereignisse
1: Ja,
0: ja, zusammen in einer Nacht beobachten.
1: so ein Double Feature zum selben Preis, ne? Ich
0: Genau.
1: habe gesagt, auf dem Berg oder auf dem Dach, auf dem Hochhaus, weil die Sonne ziemlich niedrig steht über dem Horizont. Richtig?
0: Das stimmt, ja, ganz genau. Die Totalität wird, oder das Maximum wird praktisch um 20.11 Uhr hier erreicht bei uns in Bochum. Das variiert ein bisschen, je nachdem, wo man sich in Deutschland oder in Europa aufhält. Und dann ist die Sonne schon relativ nah am Horizont und tatsächlich ist das Ende der Sonnenfinsternis schon nicht mehr zu sehen, weil das nach Sonnenuntergang sein wird. Deshalb ist es gut, wenn man möglichst weit oben steht, einen freien Blick nach Westen hat. Und auch in Bochum gibt es noch verschiedene Angebote, zum Beispiel das Bergbaumuseum hat noch einen ganz guten Beobachtungsplatz oder eben auch die Sternwarte, die liegen ja alle auch ein bisschen höher als sie und haben ein bisschen freieren Horizont. Also wenn man da noch was findet an Platz oder überhaupt im Stadtgebiet, dann sollte man sich einen freien Blick nach Westen suchen.
1: Ich bin ja ein bisschen aufgeregt. Wird es richtig dunkel werden oder überhaupt, was wird alles so passieren, außer dass alle O und A rufen?
0: Es wird sicherlich ein bisschen dunkler werden, aber allerdings, wie gesagt, sind wir ja schon relativ nah am Sonnenuntergang. Da wird es ja sowieso dunkel. In Spanien wird das ganz anders sein. Da wird es richtig massiv dunkel werden, die Vögel verstummen, ein richtiges Naturschauspiel. Bei uns im Raum wird aber immer noch Sonnenlicht sichtbar sein und das ist immer noch so hell, dass es die Augen schädigen kann. Deswegen nochmal der wichtige Hinweis, wenn Sie sich die Sonnenfinsternis live ansehen, bitte nie ohne Schutz, auch bitte nicht mit irgendeiner Sonnenbrille, sondern bitte eine zertifizierte Filterbrille benutzen, die wirklich auch die Augen schützt, denn sonst kann es auch tatsächlich Augenschäden geben.
1: Wichtiger Hinweis, wollte ich gerade nachfragen, was ist mit Handy, Fernglas, Teleskop?
0: Fernglas und Teleskop bitte auf jeden Fall nur mit Sonnenschutzfilter, also Sonnenfinsternis geeigneter Folie. Wie gesagt, die zertifizierte Folie, die wirklich nahezu 100% ausblockt, denn sonst kann man sich auf jeden Fall die Netzhaut verbrennen. Das wäre ganz schlecht. Und Handys und Kameras sind auch durchaus gefährdet. Also auch da sollte man mit entsprechenden Schutzfiltern arbeiten.
1: Aber jetzt gibt es natürlich keinen Schutzfilter mehr, ne? Ich glaube, wenn man jetzt losrennt und versucht, sich eine Schutzbrille noch zu besorgen, wird man leer ausgehen. Gibt es noch irgendeine andere Möglichkeit, diese Finsternis sicher zu beobachten?
0: Tatsächlich kann man sich sogar vielleicht schnell noch was basteln, wenn man einen alten Schuhkarton oder einen Karton hat, da an die Seite ein kleines Loch reinmacht, dieses Loch dann Richtung Sonne hält und dann sieht man auf der gegenüberliegenden Seite das Abbild der Sonne und eben tatsächlich auch die Sonnenfinsternis. Das ist eine ganz einfache Lochkamera, die funktioniert aber sehr gut und da kann man auf jeden Fall sicher, ohne direkt in die Sonne zu gucken, die Sonnenfinsternis beobachten. Es gibt auch ein Instrument, das nennt sich Solarscope. Das werden wir hier auch im Einsatz haben bei uns auf der Terrasse. Da kann man tatsächlich auch gefahrlos auf einer Mattscheibe die Sonnenscheibe sehen und den Schatten des Mondes, der sich dann davor legt, ohne direkt in die Sonne schauen zu müssen.
1: Dunkle Erinnerungen an den Physikunterricht, da mussten wir auch mal so eine Lochkamera basteln.
0: Genau.
1: Wie selten ist das eigentlich, was wir heute sehen? Ich glaube, 1999 war die letzte Sonnenfinsternis. Also wie alt müssen wir noch werden, um das wiederzuerleben?
0: Das kommt darauf an. Wir haben tatsächlich ein bisschen eine Häufung von Sonnenfinsternissen, denn im nächsten Jahr, am 2. August 2027, ist tatsächlich schon die nächste, die man an Europa sehen kann. Das wird allerdings dann im Bereich Nordafrika sein, bis zur Arabischen Halbinsel, Marokko, so diese Gegend. In Deutschland werden wir das auch wieder beobachten können. Das werden dann allerdings nur so 30-60% Abdeckung sein, also weniger als jetzt. Aber mit einer Brille kann man auch da wieder gucken und tatsächlich wird die sogar noch etwas länger dauern als in diesem Jahr. Dann wird es wieder ein bisschen dauern, denn die nächste große Sonnenfinsternis wird erst wieder im Jahr 2081 hier bei uns im Raum stattfinden.
1: Wir haben Wir haben ja gerade schon über dieses Double Feature gesprochen, also die Sonnenfinsternis erst und dann der

0: Sternschnuppen, Regen, was genau können wir da erwarten?
1: Bei den Sternschnuppen ist immer zu rechnen mit einem erhöhten Aufkommen von eben ja, Leuchterscheinungen im Himmel, die man ja als Sternschnuppen nennt, genau. Die Perseiden sind das immer im August jedes Jahr. Und das kommt einfach daher, dass die Erde jedes Jahr zur selben Zeit durch einen Staubrest eines Kometen, das ist Swift-Hatle, fliegt. Der hat mal hier seine Bahn gekreuzt und jedes Jahr am 12. August kreuzt die Erde diese Staubbahn und die Staubteilchen, die dann in die Erdatmosphäre eindringen, die führen dann zu diesen Leuchterscheinungen, die wir als Sternschnuppen wahrnehmen.
0: Und wie ist das mit den Wünschen, die man dann stellt? Erfüllen die sich?
1: Das ist eine gute Frage, die kann, glaube ich, jeder Zuhörer dann nur im Nachhinein selbst beantworten. Ich habe es tatsächlich selbst auch schon probiert. Manchmal hat es geklappt, manchmal auch nicht. Aber ganz wichtig, den Wunsch nicht verraten, dann sind die Chancen höher.
0: Ah, ich verstehe. Kommen wir mal zurück zur richtigen Wissenschaft. Wie ist das eigentlich, so ein Ereignis wie heute Abend für Wissenschaftler? Ist das Weihnachten und Geburtstag gleichzeitig? Oder auch für Menschen, die im Planetarium Bochum arbeiten, wie Sie?
1: Genau das alles zugleich. Alle unsere astronomischen Fachkräfte sozusagen sind heute oder in den letzten Tagen nach Spanien gereist. Die werden sich das nicht entgehen lassen, das live aus nächster Nähe und mit eigenen Augen zu beobachten. Wir machen das hier in Deutschland planetarienweit mit den Livestreams. Wir versuchen, möglichst viele Menschen auch damit zu erreichen und alle, die eben auch keine Brillen mehr haben, trotzdem daran teilhaben zu lassen. Das ist schon was Besonderes. Wir haben es in den letzten Tagen und Wochen gemerkt, wie sehr das Interesse gestiegen ist. Die Brillen, die Schutzbrillen, die man zur Beobachtung braucht, sind sehr, sehr schnell vergriffen gewesen. Wir konnten noch keine mehr nachliefern. Die Nachfrage ist extrem hoch. Und wir konnten leider nicht jeden Gast mehr zufriedenstellen, weil wir einfach keine Brillen mehr hatten. Also die Nachfrage auch bei Optikern ist einfach gigantisch. Und diese totale Sonnenfinsternis, die ist eben nicht so oft und ist gerade jetzt auch zur heutigen Zeit und auch in diesem Doppelfeature ein besonderes Ereignis, was die Menschen wohl auch sehr stark bewegt.
0: Sven Giersch vom Planetarium in Bochum. Noch ein Tipp für uns. Wann genau müssen wir jetzt gucken?
1: Also los geht es hier zumindest bei uns in Bochum um 19.17 Uhr. Das Maximum mit etwa ganz normale deutsche Zeit. Das Maximum ist erreicht um 20.11 Uhr mit etwa 88% Abdeckung. Und um 21 Uhr ist der Spaß dann leider schon wieder vorbei.
0: Dankeschön. Und ich spüre Ihre Begeisterung. Die steckt richtig an. Danke für das Gespräch.
1: Genau. Dankeschön.

0: 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Frauen müssen stärker an der Gestaltung des öffentlichen Raums beteiligt werden. Das hat heute die Vizevorsitzende der SPD-Landtagsfraktion gefordert. Lisa Kapteinert möchte ein landesweites Frauensicherheitsprogramm. Es geht ihr da um all die Orte, Situationen, aber auch die Bedingungen, die Unsicherheitsgefühle hervorrufen. Daran endlich was zu tun, das gehöre auch zur Frage der Gleichstellung. Mein Kollege Christoph Ulrich dazu.
1: Im Koalitionsvertrag von CDU und Grünen soll Gleichstellung eine zentrale Leitlinie sein. Aber 4 Jahre nach Regierungsstart, sagt die SPD.
2: Wir hängen da wirklich so katastrophal schlecht in Nordrhein-Westfalen.
1: So zumindest Lisa Kapteinert. Die SPD-Fraktionsvize stellt Schwarz-Grün ein mieses Zeugnis aus, wenn es um die Gleichstellung geht. Vermögen und Einkommen zwischen Mann und Frau liegen weiterhin eklatant auseinander. Teilzeit für Frauen ist eher die Normalität als die Ausnahme. Meist, weil die Arbeit im Haushalt mit Kindern oder die Angehörigenpflege an Frauen hängen bleibt. Deshalb fordert die SPD jetzt dringende Veränderungen. So sollen zum Beispiel Paare, die sich die Elternzeit gleich aufteilen, monatlich 300 Euro zusätzlich zum Elterngeld bekommen.
2: Wenn man sich anguckt, in wie vielen anderen Bundesländern die Kita-Betreuung deutlich kostengünstiger oder sogar kostenfrei ist. In Berlin ist es auch so, dass Kinder bis zum 18. Lebensjahr mit dem ÖPNV kostenlos unterwegs sind. Ist das etwas, wo wir erstmal nachziehen?
1: Schlimmer wiegt für Kapteinert aber das Sicherheitsgefühl von Frauen im öffentlichen Raum. Es ist überall deutlich niedriger als bei Männern. Das sagen Zahlen des Landeskriminalamtes. An Bahnhöfen und in Parks fühlt sich demnach nur jede 10. Frau sicher. Deshalb will Kapteinert, dass kommunal vor allem die Infrastruktur noch einmal in den Blick genommen wird. Warum die übrigens immer noch so ein Problem ist? Dafür hat die SPD-Politikerin eine einfache Erklärung.
2: Das hat aber natürlich auch damit zu tun, dass an ganz vielen entscheidenden Schaltstellen immer noch Männer sitzen und denen schlicht oft auch der Blick dafür fehlt.

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1: Auf der A2 Dortmund Richtung Hannover brauchen Sie Geduld. Zwischen Lauenau und Wunstorf-Kohlenfeld 45 Minuten plus 6 Kilometer Stau. Da ist nach einem Unfall nur ein Fahrstreifen frei. A30 Rheine Richtung Osnabrück zwischen Hörstel und Laggenbeck 30 Minuten 5 Kilometer Stau. A44 Düsseldorf Richtung Essen zwischen Kreuz Düsseldorf Nord und Ratingen Ost auch eine halbe Stunde 2 Kilometer Stau. A45 Hagen Richtung Dortmund zwischen Kreuzhagen und Westhofener Kreuz 10 Minuten 4 Kilometer stockend. Und A61 Koblenz Richtung Mönchengladbach zwischen Türnich und Bergheim Süd 10 Minuten plus 5 Kilometer stockender Verkehr nach einem Unfall.
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0: zieht sich ein bisschen die Platte, oder? Ich versuche das mal zu simulieren. Ich kratze mal am Mikrofon. Ich glaube, das klingt ganz... Nee, das klingt überhaupt nicht so. Also, nee, kriegen wir nicht hin. Also dieses Knacken, dieses Knistern, dieses vorsichtig die Nadel aufsetzen, dann rutscht die dann doch irgendwie daneben und dann gibt es dieses ganz fiese Geräusch. Warum rede ich drüber? Weil heute der Tag der Schallplatte ist. Für die Älteren, das waren diese Scheiben von einst, die die Jüngeren inzwischen kultig finden. Mein Kollege Philipp Wegmann hat sich auf Vinylsuche begeben.
1: So hört es sich an, wenn man im Plattenladen parallel sich durch die knapp 18.000 Platten sucht, egal ob neu oder gebraucht. Seit über 25 Jahren gibt es den Laden im belgischen Viertel in Köln. Marc Sommer ist einer der Gründer und von Anfang an mit dabei. Denn einen typischen Kunden, der Platten kauft, gibt es so eigentlich gar nicht mehr. Das Publikum ist sehr viel heterogener geworden, auch mit Blick auf die Geschlechter.
2: Als wir angefangen haben, war der Plattenladen eigentlich absolut männlich dominiert. Also sprich Männer im Ü40, Ü50-Bereich, die schon lange gesammelt haben etc. Frauen und auch eher jüngere Menschen waren, sagen wir mal, vor 10 Jahren auf jeden Fall deutlich in der Minderheit, Frauen sowieso. Und das hat sich verändert.
1: Die Liebe zu Schallplatten hat sich in all den Jahren nicht verändert, egal von wem. Während Kassetten so gut wie ausgestorben sind und CDs einen schweren Stand haben, trotzt die Schallplatte mit ihren knapp über 30 cm Durchmesser allen Neuheiten und bleibt konstant. Gründe dafür gibt es viele. Jonas kommt seit vielen Jahren in den Laden und sammelt Schallplatten, seit er 6 Jahre alt ist.
3: Für mich ist es einfach ein Kunstwerk, so eine Platte. Der Künstler, die Künstlerin hat sich was dabei gedacht, genau die Lieder in der Reihenfolge mit dem Cover rauszubringen und nicht anders. So, und dann hat man dieses schöne große Cover noch und der Klang ist einfach für mich besser als alles andere. Das ist vielleicht Gewohnheit, vielleicht kann man es auch physikalisch irgendwie begründen. Ist mir eigentlich egal, weil mir gefällt's.
1: Und Jonas ist dran geblieben. Eine Platte, die er in den 90ern für 25 D-Mark gekauft hat, wird heute mit 250 Euro gehandelt. Ob die Schallplatte auch weiterhin eine Zukunft hat? Marc hält naturgemäß der Platte die Treue.
2: Wenn ich mich jetzt festlegen würde, dann würde ich so sagen, wir sind eigentlich jetzt an so einem finalen Ergebnis der Entwicklung. Ja. Werden wir nicht sein, aber ist jetzt mal die These. Der haptische Tonträger, das wird die Schallplatte bleiben, die wird überleben, die wird die CD überleben. Es wird keinen neuen physischen Tonträger geben, weil da gibt es keinen Markt für. Und die Alternative wird nach wie vor das Streaming sein, was im Übrigen sich auch überhaupt nicht widerspricht. Also sehr viele Kundinnen von uns, die nutzen beide Formen. Ja.
1: Die Schallplatte, eine ewige Konstante? Zumindest gilt sicherlich auch mit einem Augenzwinkern in Zukunft noch der Spruch auf der Website des Plattenladens. Willkommen im Paralleluniversum.

0: Was ist da los in der Düsseldorfer Altstadt? Da ist doch eigentlich müsste doch da alles funktionieren. Die Altstadt ist sowas, was man Besuchermagnet nennt. Touristen treiben sich darum, Menschen aus der ganzen Welt, aber auch Partyleute, die gehen und machen Party halt. Da müsste es doch eigentlich so richtig brummen in der Altstadt. Aber dort stehen seit Jahren mehrere Häuser leer, die Gebäude verfallen so vor sich hin. Das sieht A nicht schön aus und B wird nicht jeder Meter Wohnraum eigentlich dringend gebraucht? Also was ist da los? Die Frage nochmal. Und mein Kollege Moritz Börner hat sich auch diese Frage gestellt.
1: Das Ostende der Ratinger Straße in der Düsseldorfer Altstadt bietet ein Bild der Trostlosigkeit. Gleich drei Häuser stehen leer, marode und vermüllt, während nebenan die Gastronomie brummt. An den Wänden blättert der Putz ab, ein verbogenes Metallschild hängt trostlos da, wo früher der Eingang einer Kneipe war. Ein paar Touristinnen aus Süddeutschland sind erstaunt.
2: Wir sind heute das erste Mal da. Es geht uns öfter so, dass man schon leerstehende Sachen so sieht. Ja, ist voll schade.
1: Das gleiche Bild ein paar Meter weiter. In allerbester Lage verfallen ganze Häuser. Eines muss sogar mit einem Baugerüst gesichert werden, weil es so baufällig ist. Gino Russo ist in der Altstadt Pizzabäcker und beobachtet die Entwicklung schon seit Jahren. Die maroden Gebäude machen die Altstadt unattraktiv, glaubt er.
3: Die Geschäfte laufen nicht so gut und es ist nicht mehr wie früher. Früher war eine bessere Zeit. Und der Bürgermeister sollte etwas mal tun. So ist es schlimmer.
1: Frank Hermsen von der Altstadtgemeinschaft vertritt Anwohner, Geschäftsleute und Gastronomen im Viertel. Er vermutet, dass die Besitzer die Gebäude absichtlich verfallen lassen.
4: Wenn man eine Immobilie hat, die man eigentlich grundlegend renovieren müsste, dann ist aber möglicherweise ein Abriss einfach günstiger, darf man aber nicht, weil es eben halt im Altstadtensemble ist und dann lässt man Immobilien verfallen.
1: Die Gebäude werden also sich selbst überlassen, bis sie so marode sind, dass eine Renovierung nicht mehr möglich ist und ein Abriss notwendig wird. Ein Neubau würde dann bei der Vermietung deutlich größere Gewinne ermöglichen. Eigentlich gibt es mit der Zweckentfremdungssatzung eine Rechtsvorschrift, die den Leerstand von Wohnungen und damit auch den Verfall von Häusern verhindern soll. Wohnraum darf maximal 6 Monate lang leer stehen. Nur dieses Gesetz greift bei vielen Häusern in der Düsseldorfer Altstadt nicht, erklärt Frank Hermsen.
4: Wir haben tatsächlich häufig den Fall, dass wir im Erdgeschoss einen Gastronomiebetrieb hatten, muss man dann sagen, und angeschlossen sind Wohnräume drüber, die nur über das Gastronomieobjekt zu betreten sind, wo ich keine separaten Eingänge machen kann. Und in dem Moment fällt das schon nicht mehr unter Wohnraum.
1: Die Recherche zeigt, mehrere der betroffenen Gebäude gehören einer Immobilienfirma mit Sitz in der Düsseldorfer Innenstadt. Aber das Unternehmen antwortet auf WDR-Anfragen nicht. Keine Stellungnahme zu den Vorwürfen. Clara Gerlach von den Grünen ist als Bürgermeisterin für die Altstadt zuständig und zählt rund ein Dutzend Gebäude, die seit Jahren verfallen. Sie hofft, dass die Stadtverwaltung in Zukunft mehr Druck auf Immobilienbesitzer ausüben kann. Denn vor wenigen Wochen wurde das Baugesetzbuch geändert.
5: Was auf jeden Fall auch gestärkt wird, ist, wenn nichts hilft, später ein Vorkaufsrecht auszuüben, also auch eine Enteignung auszuüben. Und ich finde schon, dass wir diesen Weg beschreiten sollten.
1: Auch Geschäftsleute, Gastronomen und Anwohner in der Altstadt wollen, dass die Stadt etwas tut, damit die Stimmung im Viertel nicht kippt.
4: Leerstand ist immer so ein Frühwarnsystem für ein Viertel, für eine Stadt. Das heißt also, wenn sich Wirtschaftslagen oder Strukturen ändern und in dem Moment, wo man dann ein Ungleichgewicht reinkriegt, dann bricht natürlich auch so ein System ein bisschen auseinander.
1: Die Düsseldorfer Stadtverwaltung teilte mit, man suche nach einer Lösung. Immerhin laufen inzwischen mehrere ordnungsbehördliche Verfahren gegen Immobilienbesitzer.
0: Mein Kollege Moritz Börner über verfallene Häuser in der Düsseldorfer Altstadt im Westblick auf WDR 5.

0: Jeton. Ich erwarte, ich warte im Westblick auf WDR 5. Ich warte vielleicht vor der Bonner Nordbrücke. Die ist seit Monaten gesperrt, aber für eines ist sie ja dann doch noch gut. Sie fungiert als Sinnbild des maroden Zustands der Infrastruktur in Deutschland. Über diese Brücke führt die Autobahn 565. Und da würden, konjunktiv, da würden täglich bis zu 100.000 Fahrzeuge täglich über den Rhein fahren, wenn sie nicht gesperrt wäre. Jo, man muss gar nicht hinfahren, um zu ahnen, wie sehr diese Brücke jetzt eben fehlt. Viele fahren trotzdem hin, um sich die Baustelle anzugucken. Kein Witz, solche Menschen nennen sich Baustellenspotter. Mein Kollege Tobias Altschomer wiederum ist auch hingefahren, um sie zu beobachten, also die Spotter, Männer und Frauen, die auf Bagger starren.
1: Sie hat es nicht weit zur Baustelle. Jeden Tag kommt Daniela mindestens einmal hier vorbei. Warum dann nicht einfach ein paar Bilder und Videos machen und die im Internet veröffentlichen? So kam sie auf die Idee, beim Social-Media-Portal Instagram den Kanal Nordbrücke Live zu starten.
2: Das ist natürlich ein Event vor der eigenen Haustüre. Wann sieht man schon mal so eine riesige Baustelle? Die Straße wird gesperrt. Das ist natürlich spektakulär. Ja. Und natürlich viele wohnen hier in der Nähe, dann guckt man eben, was uns nachts wachhält.
1: Und das wollen immer mehr wissen. Sie hat inzwischen innerhalb nicht mal einer Woche knapp 3000 Follower auf ihrem Instagram-Kanal. Offenbar hat Hobby-Influencerin Daniela mit ihren Posts einen Nerv getroffen.
2: Ich war sprachlos, weil ich damit tatsächlich nicht gerechnet hätte.
3: Sondern?
2: Ja, ich dachte, das werden halt so 200-300 Follower, der ein oder andere, der sich das anguckt. Aber dass das so durch die Decke geht und dass ich jetzt hier mit dem WDR stehe, das überrascht mich.
1: Und sie ist nicht alleine mit ihrer Neugier. Jeden Tag kommen zahlreiche Schaulustige an die Bauzäune.
4: Ich schaue jeden Tag nach dem Fortschritt hier. Warum? Was mich interessiert, ist ja ein Spektakel hier.
5: Also ich bin seit 40 Jahren in Bonn und ich fotografiere immer, wenn irgendwie irgendwo was Besonderes ist, dann fahre ich hin und fotografiere.
1: Doch was treibt die Menschen an den Bauzaun? Warum wollen so viele live miterleben, wie Bagger den Beton einer Brücke zerfetzen und so den Platz freimachen für einen Neubau Bonns wichtigster Verkehrsachse? Für Daniela ist das klar.
2: Es ist ja hier für Bonn und auch für die Region ein großes Thema. Es ist ein großes Bauwerk, das abgerissen wird. Das interessiert vielleicht dann doch den einen oder anderen mehr, als ich gedacht hätte.
1: Es sind nicht nur Männer, die hier hinkommen, auch Kinder und Frauen. Maja Boneva wohnt hier in der Nähe und beschreibt teils skurrile Szenen.
6: Ja, hier waren auch viele Kinder und die Leute, die so quasi wie Picknick gemacht haben, Champagner getrunken haben. Ja, man schreibt so Geschichten. Irgendwann wird das so stehen. Also die Nordbrücke wird dann und dann erneuern und man hat das jetzt so, erlebt man live.
1: Zum Auftakt am Wochenende haben die Bauarbeiter Tag und Nacht gearbeitet. Inzwischen arbeiten sie nur noch zu den normalen Arbeitszeiten. Instagrammerin Daniela berichtet weiter auf ihrem Kanal.
2: Ich werde das so lange dokumentieren, bis die Brücke eröffnet ist wieder oder zumindest der Teil, der neu gebaut wird. Für mich aus Spaß und wenn die Leute dabei bleiben, dann freut's mich.
1: Frühestens Ende 2028 soll die neue Brücke fertig sein. Da bleibt also genug Zeit für viele Insta-Posts.

0: Ich glaube, Whaleboy hat über Kirschen gesungen, Cherries. Aber ich weiß nicht genau, weil das ukrainisch war, was wir da gerade gehört haben. Bestatter, Müllwerker, Bäcker hatten wir noch nicht, kommen vielleicht noch. Und Tierärzte hatten wir auch noch nicht. Das holen wir heute nach. Wir schauen in dieser Woche auf Menschen, die das Land am Laufen halten. Ja, und für heute war eben meine Kollegin Corinna Wegler unterwegs mit einem Mann, der dafür sorgt, dass auf Bauernhöfen alles gesund bleibt. Und sie ist offenbar früh aufgestanden.
1: Morgens, es ist noch keine 7:30 auf Hof Pehle im kleinen Erwitte Schmerlecke. Bauer Joachim Pehle begrüßt seinen Tierarzt Christian Baumann. 700 Schweine hält Pehle hier auf dem Hof, 1500 noch einmal in einem Außenstall. Einige Tiere machen ihm Sorgen. Der Tierarzt soll helfen.
2: Idealerweise innerhalb von 1 bis 2 Tagen, aber wenn es krass ist, erwarte ich, dass er am selben Tag noch kommt.
1: Wir ziehen uns um, Straßenkleidung komplett aus. Jeder bekommt einen Overall und Stallstiefel. Und dann geht es in die ersten Ställe. Die Schweine wuseln durcheinander. Und Tierarzt Baumann sieht sich die Tiere genau an.
2: Für einen Laie könnte das vielleicht wie ein Spaziergang ausgehen, aber wir sind da schon konzentriert und versuchen alles an dem Schwein zu beurteilen. Die Augen, die Nase, die Ohren, die Haut. Die Haut sagt uns viel über das Schwein, was im Inneren vielleicht abgeht. Fressen die gut, trinken die.
1: Bauer Pehle trägt eine Kappe und da steht drauf, Landwirt, der wichtigste Beruf der Welt. Also es ist offensichtlich, er brennt fürs Bauersein und seine Tiere, kranke Tiere, gehen ihm unter die Haut.
2: Für mich bedeutet das erstmal emotionale Belastung, zweitens körperliche Belastung, weil ein krankes Tier, wenn es behandelt wird, auch wirklich Arbeit ist, anstrengende Arbeit. Dann kommt die Sorge drum, wird es denn schlimmer, wird sie schlimmer, wenn sie da hinkommen und haben dann mehrere Tote pro Tag. Dann ist man erstmal ziemlich nervös und fragt sich, wann hört diese Serie auf. Und mit kranken Tieren kann man kein Geld verdienen. Und für die Tiergesundheit ist es ungemein wichtig, dass man einen fähigen Tierarzt an der Seite hat. Also ohne den funktioniert es nicht.
1: Weiter geht es zum Außenstall. Dort wartet schon das nächste Problem.
2: Hier scheint eine Influenza in den Bestand gekommen zu sein. Eine Sommergrippe, so wie bei Menschen auch. Kommt und geht. Dauert mit und ohne Tierarzt 7 Tage. Nur mit Tierarzt überleben die Tiere. Ohne Tierarzt können auch welche dabei sterben. Tiefsitzenden, nicht produktiven Husten. Der keucht richtig. Man sieht, wie er sich anstrengen muss, die Flanken zusammenpresst, um abzuhusten.
1: 3 Stunden gehen die beiden von Stall zu Stall und gucken sich alle Schweine genau an. Zurück am Hof öffnet Tierarzt Baumann die Heckklappe seines Autos. Wow, das ist eine richtige Apothekenausstattung.
2: Das hier ist so richtig Landtierarzt, ne? So wie man sich das vorstellt.
1: Ja, richtig, der Doktor und das liebe Vieh hier.
2: So ja, habe ich früher auch geguckt, deswegen bin ich auch mal ins Studium. Aber es sind da nicht Rinder geworden, sondern vor allem die Schweine. Die haben es mir angetan.
1: Noch ein Kaffee, da muss Tierarzt Christian Baumann weiter zum nächsten Hof. Er ist Chef einer Praxis in Büren mit mehreren Tierärzten. Und das heißt auch viel unsichtbare Arbeit. Formulare, Protokolle, Nachweise und.
2: Es ist weit mehr als 60%, die ich nur noch mit Papier- und Büroarbeit zu tun habe. Und das ist Zeit, die am Tier verloren geht, an der Arbeit mit dem Landwirt für das Tier am Ende des Tages.
1: Nutztierarzt, das ist ein Beruf ohne festen Feierabend. Nur eins macht es für Christian Baumann ein bisschen leichter.
2: Ich bin eigentlich wirklich 24/7 erreichbar. Das ist auch eine gewisse Belastung. Ein großer Vorteil in der Schweinemedizin, da mache ich auch kein Geheimnis drum, Schweine schlafen nachts. Das ist super. Nach dem Studium war ich noch in der Gemischpraxis mit einem gewissen Milchviehanteil. Diese Schwergeburten, Kalbungen, dieses Szenario kommt dann meistens nachts. Und wenn sie dann am nächsten Morgen wieder los müssen, das ist natürlich heftig. Also bei mir geht in der Regel um 7 Uhr früh los. Da ruft auch schon der erste Landwirt um 7 Uhr an. Und die meisten haben es dann verstanden, dass um 8 dann auch mal gut ist.

Hier kommt jetzt gleich eine Islamwissenschaftlerin um die Ecke, die uns erklärt, dass Deutschland viele Interessen in Afghanistan hat und deshalb eine funktionale Zusammenarbeit mit dem Taliban-Regime anstreben sollte. Also das ist ihre Meinung und deswegen passt es in unseren Meinungspodcast Politikum. Ich habe jetzt das Interesse am Feierabend. Das war's mit dem Westblick für heute. Ich bin Wolfgang Mayer. Schönen Abend auch im Namen des Teams.

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5: Die Nachrichten mit Robert Levin. Guten Abend. Hier fehlt mir im Moment leider eine Meldung. Das tut mir sehr leid. Dann mache ich mit dieser hier weiter. In gut einer Stunde ist es soweit, dann schiebt sich der Mond fast vollständig für die Sonne. Warum das etwas Besonderes ist, auch für die Wissenschaft, erklärt Stefan Geier aus der ARD-Wissenschaftsredaktion.
6: In dem Moment, wo der Mond den Sonnenrand berührt, da bekommt man diese Himmelsgeometrie direkt vor Augen geführt und man merkt es auch richtig tief in sich drin, dass wird plötzlich so greifbar und echt. Und ja, da fängt der Himmel irgendwie an zu leben. Und das macht so eine Sonnenfinsternis, auch wenn sie nur teilweise ist, so besonders.
5: Wer keine Spezialbrille mehr bekommen hat, keine freie Sicht oder Sternwarte in der Nähe hat, der kann die Sonnenfinsternis auch im Livestream verfolgen auf wdr.de. Wie Pflegeeinrichtungen mit Hitze umgehen, hat sich NRW-Gesundheitsminister Laumann angesehen. Er hat das Altenpflegeheim Alfred Delphaus in Dienstlaken besucht, das eine klimatisierte Cafeteria für die Bewohner und gekühlte Personalräume hat. Laumann sagte, Bund, Länder und Kommunen müssten sich besser auf Extremhitze einstellen. Was für ihn wichtig sei?
7: Wie wir eben mit Extremhitze umgehen müssen und dass wir dann besonders auf die achten müssen, die unter solchen Wetterverhältnissen eben auch mehr leiden, wie es andere Bevölkerungsteile tun.
5: In diesem Sommer hat das Robert-Koch-Institut in Deutschland schon rund 12.000 Hitzetote verzeichnet. Weitere Meldungen im Überblick. In Kolumbien geht nach dem schweren Erdbeben die Suche nach den Vermissten weiter. Helfer graben sich durch die Trümmer und hoffen, Überlebende zu finden. Offiziell starben durch das Beben bisher mehr als 240 Menschen. Die Regierung hat eine dreitägige Staatstrauer ausgerufen und Angebote aus dem Ausland abgelehnt, Rettungstrupps zu schicken. Auf Sizilien sitzen weiter tausende Touristen fest und werden heute wohl auch nicht mehr wegkommen. Weil der Vulkan Ätna Asche und Gesteinsbrocken spuckt, bleibt der Flughafen von Catania bis mindestens morgen Nachmittag geschlossen. Eigentlich hätte er heute Abend wieder aufmachen sollen. Seit Freitag ist der Flugverkehr auf der italienischen Insel beeinträchtigt. Die Menschenrechtsorganisation Hate Aid hält den Vertrieb von KI-Brillen in Deutschland aus datenrechtlichen Gründen für bedenklich. Hate Aid hat daher nach eigenen Angaben Anzeige gegen den Internetkonzern Meta, die Brillenfirmen Ray-Ban und Oakley sowie mehrere Optikhandelsketten gestellt. Mit den in den Brillen eingebauten Kameras könnten Menschen unbemerkt gefilmt werden. Bei der Reitweltmeisterschaft in Aachen hat das deutsche Dressurteam den Titel geholt, zum insgesamt 13. Mal. Für Rekordreiterin Isabel Wirth war es die 10. Goldmedaille ihrer Karriere. Platz 2 bei dieser Reit-WM ging an Großbritannien, Platz 3 an Dänemark.
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5: Im Sauerland gibt es gerade einen großen Waldbrand. Zwischen Arnsberg und Sundern brennt eine Fläche von 200.000 Quadratmetern. Heinz Krischer steht ganz in der Nähe.
8: Ich kann von hier aus eine breite, hohe Rauchsäule sehen, die über dem Wald steht. Und dahin fahren gerade hier alle paar Minuten Feuerwehrfahrzeuge in den Wald, um den Brand zu löschen. Das ist aber gar nicht so einfach, sagte mir eben ein Feuerwehrmann, denn das Gebiet ist sehr schwer zugänglich. Es ist ein Steilhang und der Wind treibt die Flammen vor sich her. Gerade ist ein Löschhubschrauber angekommen, der helfen soll zu löschen. Was gerade aber auch für weitere Aufregung sorgt, über einer anderen Waldfläche, einige Kilometer entfernt, sieht man von hier aus ebenfalls Rauch. Ob es dort auch brennt, erkundet die Feuerwehr gerade.
5: Das Wetter in Nordrhein-Westfalen. Am Abend weiter sonnig, dazu dünne Schleierwolken bei 24 bis 29 Grad. Auch in der Nacht kaum Wolken. Die Tiefstwerte liegen zwischen 19 und 10 Grad. Morgen wieder sonnig und heiß mit bis zu 32 Grad in Nümbrecht, 33 in Soest und maximal 34 Grad in Unna. Am Freitag geht es nach oft tropisch warmer Nacht die Hitzewelle weiter, viel Sonne, nur wenige Quellwolken bei nur 35 bis 38 Grad. Am Samstag neben Sonne und Wolken regional Schauer oder Gewitter, es wird schwüler mit 29 bis 34 Grad. Am Sonntag hier und da Schauer oder Gewitter, dazwischen trocken und freundlich bei angenehmeren 23 bis 26 Grad. 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WDR 5, die Verkehrslage. A2 Dortmund Richtung Hannover zwischen Lauenau und Wunstorf-Kohlenfeld etwa 45 Minuten plus, 6 Kilometer Stau. Nach einem Unfall gibt's dort nur eine Spur. A4 Aachen Richtung Köln zwischen Frechen Nord und Köln-Klettenberg etwa 15 Minuten plus, 4 Kilometer Stau. A30 Rheine Richtung Osnabrück zwischen Hörstel und Laggenbeck etwa 20 Minuten plus, 6 Kilometer Stau wegen Bergungsarbeiten. A44 Düsseldorf Richtung Essen zwischen Kreuz Düsseldorf Nord und Ratingen Ost etwa 10 Minuten plus, 2 Kilometer Stau. Und A61 Koblenz Richtung Mönchengladbach zwischen Swisttal und Kreuz Bliesheim etwa 10 Minuten plus, 5 Kilometer stockend.
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9: Die islamistischen Taliban sind vor 5 Jahren mit ihren Pickups und ihren Waffen zurück in die afghanische Hauptstadt Kabul gekommen und haben wieder die Regierung übernommen. Seitdem werden sie international weitestgehend geächtet. Die Islamwissenschaftlerin Almut Wieland Karimi findet, man sollte mit ihnen über einige Dinge durchaus reden. Mehr dazu gleich im Gespräch. Am Küchentisch hat Polen-Korrespondentin Paulina Milling Zweifel daran, dass die Menschen dort und auch hier wirklich für den Ernstfall gerüstet sind. Und apropos Sicherheit, manchmal muss man sich auch an unangenehme Themen wagen, wie die Frage, wie werden unsere Geheimdienste schlagkräftiger? Und dazu ein paar Gedanken zu Beginn.
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9: Andrea Oster. Wenn etwas passiert, wie der versuchte Drohnenanschlag am Flughafen Leipzig-Halle oder der Anschlag auf den Berliner CSD, dann wird sofort eine Frage gestellt. Wie konnte das passieren und warum sind wir nicht besser geschützt? Weil, so Ronen Steinke, Journalist bei der Süddeutschen Zeitung, Gefahrenabwehr in Deutschland viel zu kompliziert geregelt ist.
10: Also wir haben ein gemeinsames Drohnenabwehrzentrum, GDATS, wir haben ein gemeinsames Terrorabwehrzentrum, GTATS. Das sind alles lange Tische, wo sich dann 40 Roundabout Behördenvertreter zusammensetzen müssen, damit mal überhaupt alle auf demselben Stand sind. Das ist nicht gut.
9: Das Kabinett hat heute beschlossen, die Befugnisse der Geheimdienste auszuweiten. Bisher hat sich Deutschland oft auf die Informationen ausländischer Dienste verlassen müssen. Anschläge wurden verhindert, weil andere uns geholfen haben. Andere, auf deren Arbeitsweise wir keinen Einfluss haben. Moralisch schwierig, finde ich. Und funktioniert auch nicht immer, wie die Vorfälle am Flughafen Leipzig und beim CSD in Berlin zeigen. Deutschland muss also mehr für seine Sicherheit tun und dazu gehören auch mehr Möglichkeiten für die Geheimdienste. Aber es braucht Kontrolle. Was ist denn, wenn der Verfassungsschutz in Zukunft tatsächlich selbst zum Beispiel Wohnungen durchsuchen kann? Dann ist die Trennung zwischen Geheimdiensten und Polizei aufgehoben. Und das, so der Grünen-Politiker Konstantin von Notz, geht auch nicht.
11: Dobrindt versucht jetzt mit dieser Reform diese Trennung zu verwischen. Zukünftig sollen auch Agenten eben gegen Bürgerinnen und Bürger wirken können, ohne dass das wie bei der Polizei transparent und rechtsstaatlich überprüfbar erfolgt.
9: Diese Trennung der Kompetenzen von Geheimdienst und Polizei hat ja einen Grund, genauer gesagt zwei. Wenn man an Geheimpolizei in Deutschland denkt, dann an Stasi und Gestapo. Und beides fällt in die Kategorie nie wieder. Effektivere Geheimdienste ja, aber nur, wenn es Kontrolle gibt. Und hier kommt das Bundesverfassungsgericht ins Spiel. Das sollte die Kontrollmechanismen der jetzt im Kabinett verabschiedeten Reform zumindest ausreichend finden. Und das Gute ist, Irgendeiner wird unserem obersten Gericht diese Frage vorlegen. Darauf ist in Deutschland Verlass.
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9: Es waren über 20 mühsame Jahre, in denen die NATO-Länder Soldaten und Soldatinnen nach Afghanistan geschickt haben. Es ging ja darum, das Land von der islamistischen Taliban-Herrschaft zu befreien. Und in den 20 Jahren gab es auch Fortschritte, insbesondere für die Frauen. Aber umso erschreckender war es dann, wie schnell alles wieder in sich zusammengebrochen ist. Im Frühjahr 2020 verkündeten die NATO-Staaten, vorweg die USA, dass sie sich aus Afghanistan zurückziehen würden. Und im August 2020 wurden dann unter chaotischen Umständen Mitarbeitende und akut bedrohte Personen evakuiert. Ich persönlich habe die Bilder noch vor Augen von den Szenen am Flughafen Kabul, Sie vielleicht auch. Und die Evakuierung, die verlief deswegen auch so chaotisch, weil die Taliban wieder mit ihren Kämpfern zurück nach Kabul gekommen waren. Und niemand hat sie groß aufgehalten. Das Ganze ist jetzt 5 Jahre her. Almut Wieland Karimi ist Islamwissenschaftlerin und Beraterin für den UN Peacebuilding Fund und für die Mercator Stiftung. Und sie ist damals nach dem Sturz der Taliban mit ihrer deutsch-afghanischen Familie nach Afghanistan umgezogen. Und sie reist auch heute noch regelmäßig in das Land. Frau Wieland Karimi, Sie haben die Entwicklung erlebt, auch wie sich die Situation für die Menschen in Afghanistan nach der Rückkehr der Taliban entwickelt hat. Sie sind trotzdem der Meinung, man sollte eine funktionale Beziehung zu den Taliban aufbauen. Was ist eine funktionale Beziehung für Sie?
13: Eine funktionale Beziehung ist, dass es ja de facto ein Staat auf der Landkarte bleibt, in einer geostrategisch wichtigen Lage. Und offensichtlich sind wir nicht d'accord mit der Politik der Taliban, denn vor allen Dingen deren Unterdrückung von Frauen und Mädchen entsprechen überhaupt nicht unseren Werten und demokratischen Vorstellungen. Zugleich leben ja weiter Frauen und Mädchen in diesem Land. Und immer wieder nur zu wiederholen, dass wir das nicht gut finden, das hat 5 Jahre lang zu keinem Ergebnis geführt. Und es ist ja eher die Frage, wie wir diesen Frauen und Mädchen auch helfen können. Mhm. Und es gibt durchaus Spielräume vor Ort. Es gibt Frauen, die früher als Journalistinnen, Lehrerinnen oder auch Staatsangestellte tätig waren, die jetzt zum Beispiel kleine Unternehmen aufgebaut haben. Mhm. Ob es eine Saftfabrik ist oder eine Näherei oder eine kleine Hühnerfarm. Der Hintergrund ist, dass das Land auch in einer wirtschaftlich schlechten Lage ist und durchaus an vielen Orten die lokalen Machthaber eben diese Möglichkeiten für Frauen auch zulassen.
9: Aber es bleibt ja nicht bei dieser kommunalen Ebene. Also der afghanische Innenminister zum Beispiel ist ein international gesuchter Terrorist. Gegen andere aus der Taliban-Führung liegen Haftbefehle des Internationalen Strafgerichtshofs in Den Haag vor. Haben Sie nicht die Sorge, dass man irgendwann doch mit diesen Leuten sprechen muss?
13: Die sind ja de facto dort. Und es gab mal einen berühmten Satz von Kofi Annan, dem ehemaligen UN-Generalsekretär, der hat gesagt, um Frieden zu machen, muss man dem Teufel die Hand schütteln. Diese Politik, mit ihnen einfach nicht zu sprechen, hat ja zu nichts geführt, sondern im Gegenteil, in den letzten 5 Jahren sind die Spielräume für Mädchen und Frauen kleiner geworden. Insofern ist ja die Frage, warum wir nicht wenigstens einen Teil der Frauen und Mädchen eine Chance geben, entweder digitalen Unterricht zu machen, viele Mädchen lernen online oder auch eben solche Unternehmen zu gründen. Und ja, das ist ein Dialog, den wir uns nicht wünschen. Zugleich, ohne mit den de facto Machthabern zu sprechen, sind wir eben auch nicht weitergekommen.
9: Mhm, aber ich bleibe mal dabei. Im Endeffekt läuft es auf eine Art Anerkennung der Taliban hinaus, auch wenn man es technisch oder funktional nennt. Bei den Taliban jedenfalls wird man das so sehen. Ist das kein Problem für Sie?
13: Ich glaube, man muss sehr genau benennen, es gibt Ambivalenzen. Es gibt auf der einen Seite gibt es diese Vorstellung, dass Dialog automatisch zur Anerkennung führt. Das ist jetzt Ihr Argument. Ich würde eher sagen, es ist ganz klar, bevor wir in den Dialog einsteigen, sagen wir, dass wir unter der herrschenden Politik der Taliban eine Anerkennung von unserer Seite auf keinerseits erfolgen wird, dass wir nichtsdestotrotz Spielräume nutzen möchten, um die Wirtschaftslage zu verbessern und um auch Frauen und Mädchen zu helfen. Und ein Gespräch mit den Taliban führt nicht automatisch zu einer Legitimation.
9: Also es heißt, es geht auch darum, ich sag mal, den Fuß in der Tür zu behalten in Afghanistan. Also ist das auch so eine geopolitische Nummer?
13: Auf jeden Fall. Also ich meine, das eine ist die normative Kohärenz, immer wieder Frauenrechte und Menschenrechte einzufordern. Das lässt sich einfach sagen. Damit gestaltet man aber keine Politik und hilft den Menschen vor Ort nicht. Plus, wir haben ja auch geostrategische Interessen in der Region. Die liegt an, sozusagen am Schnittpunkt zwischen Süd- und Zentralasien. Da geht es viel um diese sogenannte Konnektivität. Es geht um Handelswege, es geht um wichtige Ressourcen. Es kann nicht in unserem Interesse sein, dass wir diese Region ganz in russische und chinesische Hand geben.
9: Es hat ja mehrfach technische Gespräche mit den Taliban gegeben. Da ging es in erster Linie

0: weil er ja ganz allein auf ein innenpolitisches Thema abhebt. Es geht ja nur um Abschiebung. Es geht darum, etwas umzusetzen, was im Koalitionsvertrag steht. Und ich glaube tatsächlich nicht, dass die Welt in Deutschland daran genesen wird, dass wir ein paar hundert Afghanen abschieben. Also insofern bin ich damit auch nicht einverstanden, sondern ich glaube, es musste tatsächlich Dialog und auch Programme zu ganz konkreten Themen geben, wie zum Beispiel zu Klimawandel oder auch Ausbau der Landwirtschaft, Bekämpfung von Drogenhandel und all solchen Dingen, die eben wirklich in einem internationalen Interesse liegen. Und dass man sich darauf einlassen muss, wenn man abschieben will, dass dann Afghanen Papiere brauchen und dann eben auch hier Taliban setzen, das gefällt allen nicht. Aber es ist Teil der Realität.
1: Aber wie will man wissen, ob wirtschaftliche Hilfe tatsächlich ankommt und nicht vielleicht doch den Islamisten zugutekommt und die das auch für ihre Zwecke missbrauchen?
0: Naja, da haben wir natürlich reichlich Erfahrung jetzt in den letzten 5 Jahren gemacht. Es ist ja nicht so, als hätte es keinerlei Kontakte gegeben, sondern es gibt deutsch-afghanische Nichtregierungsorganisationen. Es gibt die UN, die mit UNAMA, ihrer politischen Mission, weiter im Land sind. Es gibt andere UN-Organisationen, die leisten nicht nur humanitäre Hilfe, sondern die arbeiten auch in anderen Bereichen, also in technischen Bereichen, zusammen. Also insofern gibt es reichhaltige Erfahrungen, ja. Das heißt auch, dass man mit den Behörden der Taliban sprechen muss. Das heißt aber in erster Linie, dass es der Bevölkerung zugutekommt.
1: Sie haben Familie auch in Afghanistan. Sie sind oft im Land oder regelmäßig, sage ich mal. Sie haben dort gelebt auch, als die Taliban sich zurückgezogen haben und die NATO im Land war. Wie erleben Sie das denn persönlich, was gerade vor sich geht?
0: Also man muss sagen, ich war in diesen hoffnungsvollen ersten Jahren in Afghanistan zwischen 2002 und 2005. Da gab es ja einen großen Enthusiasmus und wirklich die Hoffnung, dieses Land in eine demokratische Richtung zu führen. Und es gab dann auch schnell viele Fortschritte und sicherlich war unser Erwartungsmanagement nicht gut, denn wir haben viel zu viele Erwartungen geweckt und konnten sie nicht erfüllen. Ich bin ungefähr einmal im Jahr noch in Afghanistan. Ich erlebe das so, dass wenn ich mit den Menschen vor Ort spreche, vor allen Dingen auch mit den Frauen, und dann frage ich immer dasselbe. Ich frage, wie geht es euch heute? Geht es euch besser als vor 5 Jahren? Oder war es besser in der Zeit, als die internationale Gemeinschaft dort war? Und sie werden verblüfft, ob gebildet oder ungebildet. Fast alle Frauen sagen, es ist jetzt besser. Und warum? Weil eben kein Krieg mehr herrscht. Es gibt eine relative Sicherheit. Sie können relativ ohne Attentate, ohne die Sorge, dass jemand aus der Familie an dem Tag nicht nach Hause kommt, können sie halt unterwegs sein, weil diejenigen, die die Attentate verübt haben, nun an der Macht sind. Das ist sehr zynisch, aber so ist die Realität. Und es gibt eine andere verblüffende Zahl. Es gehen mehr Mädchen zur Grundschule als in der Zeit, als die internationale Gemeinschaft vor Ort war. Warum? Weil es erstmal eine sehr konservative Gesellschaft ist und Familien nicht Sorge haben, dass sie irgendwas in der Schule lernen, was vielleicht ihren Werten widerspricht, zum einen. Und weil eben die Sorge nicht mehr ist, dass auf dem Schulweg den Mädchen etwas passieren könnte.
1: Also würden Sie so weit gehen und sagen, ja, so schlecht ist das dann gar nicht mit den Taliban?
0: Nee, das würde ich nicht sagen, aber die Realität ist nie schwarz und weiß. Es gibt da viele Grautöne und ich finde es schade, dass hier in den Diskussionen es eben so schwarz-weiß geführt wird. Entweder Dialog oder absolute Isolation. Aber so einfach ist eben internationale Politik und Diplomatie leider nicht.
1: Vielen Dank, Almut Wieland Karimi, Islamwissenschaftlerin, Beraterin für den UN Peacebuilding Fund und die Mercator Stiftung. Dankeschön, Frau Wieland Karimi, für das Gespräch.
0: Sehr gerne.
1: Die Welt ist anstrengend, konfrontativ, die Menschen stehen weniger zusammen. Aber wer sind denn die Menschen? Das sind doch wir. Und unsere Aufgabe ist es, das nicht einfach bedauernd hinzunehmen, sondern uns gegenseitig zu unterstützen. Gemeinsamkeit statt politischer Parolen, sagt der Sänger Monchi der Band Feine Sahne Fischfilet. Er ist morgen im Politikum Meinungspodcast und erzählt vom Leben in der ostdeutschen Provinz. Und ich schiebe gleich noch einen anderen Tipp für weniger gegeneinander und mehr miteinander hinterher. Miteinander lachen ist nämlich eigentlich das Allerbeste. 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Der ukrainische Präsident

0: Lenski ist überzeugt, dass Russland vor einer neuen Mobilmachung steht, also offenbar nicht die Absicht hat, den Angriffskrieg gegen die Ukraine zu beenden. Und das ist eine schlechte Nachricht für die Ukraine und alle anderen in Europa. Vor knapp 2 Wochen ist im Osten von Polen eine russische ballistische Rakete abgestürzt. Etwa 100 Kilometer tief ist sie ins Land hineingeflogen und hat dort auf einem Feld einen großen Krater gerissen. Die Anwohner, die waren aufgeschreckt.
1: Wir wollten um 4 Uhr zum Mähen losfahren. Ich war schon draußen, um den Mähdrescher zu holen. Es war also circa 3:45. Ich dachte, da fliegen gleich die Scheiben raus. Und dann ist die Feuerwehr hingefahren. Kurz darauf sagte mir ein anderer Landwirt, es ist etwas hier auf unseren Feldern passiert.
0: So hat das unsere Polen-Korrespondentin Paulina Milling damals berichtet. Und sie findet auch, es hat sich hier sehr gut gezeigt, dass man in Europa auf einen möglichen Ernstfall immer noch schlecht vorbereitet ist. Ein Thema, was an polnischen Küchentischen bestimmt rege diskutiert worden ist in den vergangenen Wochen. Und deswegen machen wir das jetzt auch.
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0: Hallo Paulina.
3: Hallo.
0: Was da in Polen passiert ist, zeigt aber doch auch, dass nicht nur das Militär, sondern auch der Zivilschutz eigentlich bestens aufgestellt ist. Die Alarmsirenen haben funktioniert. Die Leute haben sogar eine Warn-SMS erhalten.
3: Ja, und sie wussten nicht, was sie damit anfangen sollen. Dieser Vorfall war natürlich geopolitisch eine Nummer für sich. Zum ersten Mal seit dem russischen Angriff auf die Ukraine ist ein russischer Marschflugkörper auf dem Gebiet der NATO gelandet. Das ist schon erschreckend genug. Aber neben dieser Tatsache fand ich auch erschreckend, was die Anwohner da geschildert haben. Völlige Orientierungslosigkeit. Kurz vor 4 Uhr früh waren sie aus dem Schlaf gerissen worden, durch Sirenenalarm, haben aufs Handy geguckt und fragten sich, was nun? Soll ich im Haus bleiben? Soll ich rauslaufen? Aber wohin? Soll ich was mitnehmen? Wenn ja, was? Ich konnte mich da total hineinversetzen. Das ist total menschlich. Verunsichert, erschrocken zu sein, total aufgescheucht zu sein.
0: Ja, aber der Krieg ist ja quasi direkt vor der Haustür der Polen. Das ist ein bisschen merkwürdig, finde ich, oder?
3: Genau, Polen grenzt an die Ukraine. Hier gab es schon mehrfach Drohnenvorfälle. Hier gibt es Infokampagnen, Flyer. Das Land ist total gut aufgestellt in der Aufklärung. Kurz bevor dieser Marschflugkörper da im Feld gelandet ist, fand übrigens die landesweite Alarmübung statt. Und trotzdem waren viele mit dem echten Alarm überfordert.
0: Aber was willst du damit sagen, dass die Alarmübungen eigentlich überhaupt keinen Sinn machen, oder was?
3: Nee, im Gegenteil. Ich finde, dass dieses Beispiel zeigt, dass sie bitter nötig sind. Sie werden nur offenbar nicht ernst genug genommen. Als dieser Vorfall hier in Polen passiert ist, musste ich an den Warntag bei uns in Deutschland denken. Und ich fasse mir da an die eigene Nase. Denn wie bin ich damit umgegangen? Die Push-Nachricht auf dem Handy weggewischt und weitergearbeitet. Den Sirenenalarm habe ich quasi, naja, zur Kenntnis genommen, wie so ein Sirenentest. Natürlich habe ich mir keine Gedanken gemacht, was nehme ich mit, wo laufe ich hin? Und der Notfallkoffer ist auch nicht gepackt. Ich wette, das ist nicht nur bei mir der Fall, sondern auch bei sehr vielen in Deutschland.
0: Aber Deutschland grenzt eben auch nicht an die Ukraine. Polen schon. Hier schlagen keine fehlgeleiteten Marschflugkörper ein hier in Deutschland. Also ist es nicht auch ein bisschen Alarmismus, diese polnische Erfahrung vielleicht auch auf Deutschland übertragen zu wollen?
3: Naja, wir wissen, dass Deutschland besonders im Visier von Russland steht. Deutsche Sicherheitsbehörden warnen ja sehr eindringlich vor der hybriden Bedrohung durch Russland. Seit Jahren kreisen unbekannte Drohnen über Militärobjekten, über der kritischen Infrastruktur in Deutschland. Und gerade ist ja am Flughafen Leipzig-Halle eine Drohne aufgefallen. Und neben alledem, Russland hat Raketen, die auch Deutschland erreichen könnten. Und zur Wahrheit gehört auch, es ist kaum möglich, über ganz Deutschland einen Schutzschirm der Luftverteidigung aufzuspannen. Dafür ist das Land einfach zu groß.
0: Aber ein direkter Angriff Russlands auf Deutschland wäre eine extreme Eskalation. Die ist trotz der angespannten Lage ja kaum vorstellbar.
3: Das stimmt. Trotzdem finde ich, sollte man auf eine Notlage vernünftig vorbereitet sein. Denn es muss nicht direkt ein Kriegsangriff sein, vor dem man sich in Sicherheit bringen muss. Es kann ja auch eine extreme Wetterlage sein. Das habe ich vor 5 Jahren auch selbst erlebt bei der Flut. Ich wohnte in Euskirchen. Wir waren zwar nicht so extrem betroffen wie zum Beispiel im Ahrtal, aber auch bei uns in der Innenstadt sind Menschen ums Leben gekommen.
0: Das sind zwei sehr unterschiedliche Vorfälle, aber unter dem Strich sagst du, wir haben es uns zwischen Smart Homes, 24-Stunden-Lieferdiensten und Zentralheizung vielleicht ein bisschen zu bequem gemacht?
3: Naja, ein bisschen schon. Denn das ist ja eine sehr fragile, eine eigentlich vermeintliche Sicherheit, die auch schnell verschwinden kann. Bei der Flut wurde mir das richtig bewusst. Also nach wenigen Minuten stand bei uns das Wasser im Keller. Das ging ruckzuck. Wir haben voller Angst geschaut, auch ob unser Wagen vom Wasserstrom mitgerissen wird. Und am nächsten Morgen, da war die Apokalypse da. In der direkten Umgebung 7 Brücken unterspült. Kein Internet, kein Handyempfang. Wir hatten kaum Bargeld. In der Vorratskammer natürlich nur Nudeln, die man ohne Strom nicht kochen kann. Kein Kurbelradio. Und das ist eben mein Punkt. So ein Alarm soll ja künftig auch vor Wetterereignissen warnen, die lebensbedrohlich werden können. Auch für diese Fälle sollte man wissen, was zu tun ist.
0: Paulina Milling, Korrespondentin für Polen. Vielen Dank für das Gespräch.
3: Sehr gern.
0: Heute ging es wieder um das Problem Niedrigwasser in den Flüssen. Bundesverkehrsminister Steffen Bilger hat sich mit den Ministern und Ministerinnen der Länder beraten. Die Fahrrinnen sollen ausgebaggert werden. Das steht ja schon seit langem im Koalitionsvertrag. Ach ja, der Klimawandel und seine Folgen, alles ganz schlimm. Und dann ist es auch schon wieder vergessen. Leider, so unter anderem Politikum-Hörer Thomas Häufers. Er hat in Detmold ein Forum für Klimaresilienz vorgeschlagen. Außer erkenntnisreichen Fürsprachen, so seine Formulierung, sind keine Aktivitäten für das Forum zustande gekommen. Und Karin Machel ist da ganz bei ihm. Die Regierung schreibt, sie ist das eine, das andere ist das auch ich nicht begreifen kann, wo eigentlich der Aufschrei bleibt, die Proteste. Denn mir macht das alles so richtig Angst. Das sind nur 2 Stimmen. Wenn alle so denken würden, dann glaube ich, hätten wir in der deutschen Gesellschaft kein Problem mit dem Klimaschutz. Danke für Ihre Rückmeldung. Gerne mehr unter politikum@wdr.de oder eine Sprachnachricht an die 0172 25 30042. Was hat die Sonnenfinsternis mit dem Porträt von Angela Merkel gemeinsam? Hohes Zuschauerinteresse. Heute Abend werden viele in den Himmel gucken, um die Sonnenfinsternis zu sehen. Und das Bode-Museum in Berlin, in dem seit Anfang Juli das Porträt von Angela Merkel ausgestellt ist, verzeichnet seitdem einen Besucheranstieg um 85%. Ein Teil kommt schon mit der Frage ins Museum rein, wo geht's denn hier zu Merkel? Könnten die Skulpturen der alten Meister im Bode-Museum sprechen, dann würden Sie sich sicher fragen, wer ist die nur, diese Frau, die uns gerade den Rang abläuft? Und die Antwort lautet, eine Frau, die von den einen geschätzt und von den anderen verachtet wurde. Und beide haben zu ihrer Berühmtheit beigetragen. Das war Politikum. Mein Name ist Andrea Oster.
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1: Und ich bin Katrin Schmick. Guten Abend. In Berlin waren heute alle ziemlich fleißig. Das Kabinett hat einiges auf den Weg gebracht, auch Umstrittenes, wie die geplante Nachrichtendienstreform. Die Sorge um die Wasserstraßen angesichts des Klimawandels war heute Thema. Und auch darum ging es in der Hauptstadt, die Frühstartrente. Die Bundesregierung will junge Menschen beim Sparen für später unterstützen. Bundesfinanzminister Klingbeil.
2: Es ist eine richtige Chance für die Kinder in unserem Land. Und das ist aber auch eine richtige Chance, die Rente zukunftsfest aufzustellen.
3: Es ist in der Tat eine neue Zeitrechnung, die für die Nachrichtendienste jetzt beginnt.
4: Wir sind jetzt in einer Situation, in der Wasser ein knappes, kostbares Gut ist und noch mehr wird. Und deswegen wird es darum gehen, dass Wasser in der Fläche erhalten bleibt.
1: Ja, Wasser wäre gut, wenn es mal wieder von oben käme. Carsten Schneider war das, der Bundesumweltminister. Noch ist ja ein bisschen hin bis zum meteorologischen Sommerende am 31. August. Astronomisch geht er sogar noch länger, bis zum 22. September. Und eines wird auf jeden Fall am Ende klar sein: Der Sommer 2026 wird wieder Rekorde pulverisiert haben. Heiß wie noch nie, trocken wie noch nie, so viele Hitzetote wie noch nie. Temperaturen, die über die 40-Grad-Marke klettern, Regen, der ausbleibt. Wir alle können in den letzten Wochen davon ein Liedchen singen. Und nicht nur Mensch und Natur leiden ganz spürbar. Die Hitze und die Trockenheit bedeuten auch für den Verkehrsweg Wasser ein echtes Problem. Wegen der niedrigen Pegelstände wird es für die Binnenschifffahrt kritisch. Deswegen hat heute Bundesverkehrsminister Bilger seine Ressortkollegen aus den Ländern zur Krisensitzung gebeten. Und auch Bundesumweltminister Schneider, eben schon gehört, meldete sich zu Wort. Er will das Grundgesetz für den Klimaschutz ändern. Katrin Aue berichtet aus Berlin.
5: Auch heute wieder Hitze in Teilen Deutschlands, mehrere Waldbrände. Die großen Flüsse trocknen immer weiter aus. Oder in den Worten des Bundesumweltministers:
4: Es ist keine Fiktion mehr, es ist keine Drohung mehr, sondern es ist real erlebbar.
5: Carsten Schneider meint die Folgen des menschengemachten Klimawandels. Aber was dagegen tun? Als eine Idee erneuert der SPD-Politiker eine Forderung, die in den vergangenen Tagen mehrfach kam. Für Hitzeschutz sollen künftig nicht nur die Länder und Kommunen zuständig sein, sondern auch der Bund. Das ist nämlich bislang nicht der Fall.
4: Wir sind in vielerlei Punkten die Hände gebunden. Ich kann Klimaschutzmaßnahmen oder Klimaanpassungsmaßnahmen wie Finanzierung von Klimaanlagen, Verschattung etc. nur unter sehr schweren Bedingungen möglich machen.
5: Damit auch der Bund sich an solchen Maßnahmen beteiligen kann, muss das Grundgesetz geändert werden. Klimaanpassung muss zur sogenannten Gemeinschaftsaufgabe erklärt werden. Für die kommenden Monate kündigt Schneider einen konkreten Vorschlag dafür an. Im Bundestag braucht er eine Zweidrittelmehrheit. Die Grünen wären schon mal dabei, signalisiert Parteichef Felix Banatschak. Er argumentiert auch mit der Finanznot der Kommunen, die derzeit dafür sorge, dass Hitzeschutz oft weit unten auf der Prioritätenliste steht.
6: Klimaschutz und Klimaanpassung sind sogenannte freiwillige Aufgaben. Das sind Aufgaben, die runterfallen können und im Zweifel auch runterfallen werden, wenn nicht Bund und Länder entsprechend verlässlich finanzieren.
5: Zustimmung für eine Grundgesetzänderung kommt mittlerweile auch von diversen Organisationen, vom Deutschen Städtetag bis zum Sozialverband VDK. Während Umweltminister Schneider in Berlin für seine Idee wirbt, kümmert sich Verkehrsminister Steffen Bilger, CDU, um das Niedrigwasser, vor allem an Rhein und Donau, das in Wirtschaft und Politik längst die Alarmglocken läuten lässt. Bilger schaltet sich mit den Länderverkehrsministern zusammen. Es ist ein Austausch über die Maßnahmen, die schon beschlossen sind, etwa die Aussetzung des Lkw-Fahrverbots an Sonntagen in immer mehr Bundesländern, und über Maßnahmen, die noch getroffen werden könnten. Da geht es um Schiffe, die auch mit niedrigerem Wasser klarkommen, um bessere Ablade- und Umschlagsmöglichkeiten an Binnenhäfen und auch ein weiteres Ausbaggern der Flüsse sei denkbar, sagt Bilger dem Sender NTV.
7: Wir können damit umgehen. Das nennt man dann Klimaanpassung. Und dazu gehört für mich dann auch an einigen Stellen ein Ausbau der Wasserstraße. Aber auf den ökologischen Ausgleich werden wir sehr achten.
5: Beim Stichwort Ausbau der Flüsse klingt Umweltminister Schneider allerdings sehr viel zurückhaltender.
4: Kurzfristig können Sie da nicht viel machen, weil es fehlt das Wasser. Und die reine Fahrrinnenvertiefung singulär oder solitär führt auch noch zu tieferer Fahrrinne, aber nicht mehr Wasser.
5: Es brauche einen ganzheitlichen Ansatz. Die Flüsse müssten renaturiert werden. Insgesamt müsse sehr viel sparsamer mit Wasser umgegangen werden. Auch Umweltverbände sehen im Ausbaggern von Flüssen eher ein Herumdoktern an Symptomen. Der NABU etwa fordert stattdessen, Auenlandschaften wiederherzustellen und Moore und andere natürliche Wasserspeicher zu schützen.
1: Kostbares Gut Wasser, auch bei uns. Katrin Auer war das in Berlin. Was muss passieren, um die kritische Lage zum Beispiel auch für die Binnenschifffahrt zu entschärfen, zum Beispiel durch Flussausbauförderung? Deutschland diskutiert über die Hitze, die Trockenheit. Wir gucken jetzt trotzdem mal nach vorne, denn eines ist auch klar, es wird wieder kälter werden. Wir werden wieder heizen müssen und das immer noch überwiegend mit fossilen Brennstoffen. Und da sagen die Fachleute, sieht es momentan beim Gas gar nicht gut aus. Die Speicher sind für diese Jahreszeit ungewöhnlich leer. Von Gasmangel ist zwar keine Rede, aber es dürfte ganz schön teurer werden im Winter. Angela Göpfert aus der ARD-Finanzredaktion.
8: Noch ist Hochsommer, doch am Gasmarkt geht es längst um die Frage, was im Winter passiert. Denn die deutschen Speicher sind derzeit nur zu rund 48% gefüllt. So wenig wie noch nie zu dieser Jahreszeit. Rohstoffexperte Thomas Benedix von Union Investment rechnet damit, dass Deutschland mit nur etwa 70% Füllstand in den Winter starten könnte. Dann wird das Wetter umso wichtiger.
9: Wenn wir mit einem Lagerbestand von nur etwa 70% in den Winter gehen, dann sind wir deutlich anfälliger für einen kalten Winter.
8: Heißt, bei einem kalten Winter müssten schnell zusätzliche Mengen am Markt beschafft werden. Trotz der vergleichsweise leeren Speicher muss Deutschland allerdings noch keinen Gasmangel fürchten. Die Bundesnetzagentur gibt Entwarnung. Heute kann Deutschland deutlich mehr Flüssiggas ins Land holen als zu Beginn der Energiekrise.
9: Die aktuelle Lage ist sicherlich nicht vergleichbar mit dem Jahr 2022. Jetzt sind wir darauf vorbereitet, viel Flüssiggas zu empfangen, auch über die verschiedenen Terminals, die es in der Nord- und Ostsee gibt.
8: Genau darin steckt allerdings ein neues Risiko. Europa ist stärker vom globalen LNG-Markt abhängig und dort bekommt das Gas, wer mehr dafür bezahlt. Asien bietet derzeit häufig höhere Preise. Norman Liebke, Rohstoffexperte der Commerzbank.
10: Die flexiblen Mengen, die werden umgeleitet und Asien zahlt eben deutlich mehr drauf. Wenn man das auf Euro je Megawattstunde umrechnet, zahlen die teilweise 4 Euro je Megawattstunde Gas eben obendrauf.
8: Dass solche Preisunterschiede die Lieferströme tatsächlich verändern, zeigen auch Daten der Internationalen Energieagentur. Und dann ist da noch der Mittlere Osten. Durch die Straße von Hormus liefen vor dem Iran-Krieg fast 20% des weltweiten LNG-Angebots. Die Lieferungen aus der Golfregion sind seitdem massiv eingebrochen.
10: Aber wir haben hier auch längerfristige Angebotsprobleme in Katar. Unter anderem LNG-Anlagen wurden Mitte März in Katar eben zerstört. 20% der langfristigen Produktionskapazität für 3 bis 5 Jahre fallen jetzt erstmal aus.
8: Für den Winter entscheidend ist deshalb, wie schnell die übrigen Lieferungen aus Katar wieder hochgefahren werden. Die IEA erwartet eine schrittweise Erholung bis ins 4. Quartal. Doch Benedix warnt.
9: Sollte das nicht der Fall sein, dann verknappt sich der gesamte Weltmarkt an Flüssiggas über den Winter. Und das ist das größte Risiko aus meiner Sicht.
8: Treffen dann noch ein kalter Winter und niedrige Speicherstände zusammen, kann es schnell teuer werden. Der europäische Gaspreis liegt derzeit bei knapp 60 Euro je Megawattstunde, deutlich über dem Niveau vor dem Iran-Krieg. Benedix hält allerdings noch wesentlich höhere Preise für möglich.
9: Wir können uns schon vorstellen, dass in einem kälteren Winter der Erdgaspreis nochmal in Richtung 80 bis 100 Euro je Megawattstunde ansteigen könnte. Das wäre eine Verdreifachung im Vergleich zum Beginn dieses Jahres.
8: Von den Extrempreisen des Jahres 2022 wäre das aber noch weit entfernt. Damals kostete Gas zeitweise mehr als 300 Euro je Megawattstunde. Unterm Strich geht es im kommenden Winter wohl weniger um die Frage, ob genug Gas da ist, sondern zu welchem Preis.
1: Die Gasspeicher sind ungewöhnlich leer für diese Jahreszeit. Wie teuer wird's denn wohl im Winter? Antworten von Angela Göpfert im Echo des Tages. Das war eine vollgepackte Tagesordnung heute für das Kabinett. Die Bundesregierung hat heute Gesetzesreformen in die Wege geleitet, die auch für viel Kontroverse sorgen oder schon gesorgt haben. Fangen wir an mit der Reform der Nachrichtendienste, die, so sagt es heute Bundesinnenminister Dobrindt, jetzt echte Geheimdienste werden. Sie bekommen jetzt auf alle Fälle mehr Macht. Zu viel, sagen die Kritiker. Birte Sönnigsen, WDR Berlin.
11: Deutschland ist längst Ziel von hybriden Angriffen. Davor warnen die Sicherheitsbehörden seit Jahren. Und auch Bundesinnenminister Alexander Dobrindt wird nicht müde, von einer ernsthaften Bedrohungslage zu sprechen.
12: Wir sind tägliches Ziel hybrider Kriegsführung. Wir sind tägliches Ziel von Spionage, von Sabotage, von Cyberangriffen, von versteckten Aktionen fremder Mächte.
11: Das hat zuletzt der Drohnenangriff am Leipziger Flughafen noch einmal deutlich gemacht. Kanzleramtschefin Nina Wagen sagt, bislang hat sich Deutschland in vielen sicherheitsrelevanten Dingen zu sehr auf befreundete Geheimdienste verlassen.
13: Wir sind einfach zu sehr davon abhängig, dass uns die Nachrichtendienste anderer Länder unterstützen. Und diese Hilfe ist in zu vielen Bereichen eine Einbahnstraße.
11: Die Bundesregierung will das ändern. Der entsprechende Gesetzentwurf ist mehr als 700 Seiten lang und umfasst weitreichende Änderungen. Für Innenminister Dobrindt ist das Gesetz die Antwort auf die aktuelle Bedrohungslage.
12: Wir starten eine neue Zeitrechnung für die Nachrichtendienste. Wir entwickeln unsere Nachrichtendienste hin zu echten Geheimdiensten.
11: Bisher waren Gegenoperationen deutscher Geheimdienste tabu. Das soll sich ändern. Verfassungsschutz und Bundesnachrichtendienst sollen nicht mehr nur Informationen sammeln und auswerten dürfen, sondern in bestimmten Fällen auch selbst aktiv werden. Etwa beim Verdacht, dass ein Bombenanschlag vorbereitet wird. Bislang war das im Inland nur ein Fall für die Polizei. In Zukunft sollen die Geheimdienste jedoch selbst die Möglichkeit bekommen,
12: diese Explosionsstufe rechtzeitig zu entschärfen, auszutauschen, auch zu manipulieren.
11: Auch im Digitalen soll es mehr Möglichkeiten für die Dienste geben. Sie sollen Cyberangriffe nicht nur abwehren, sondern auch Daten verändern, manipulieren oder löschen dürfen und die Computersysteme der Angreifer lahmlegen. Unter bestimmten Voraussetzungen sollen auch Online-Durchsuchungen möglich werden. Dabei verschaffen sich die Nachrichtendienste heimlich Zugang zu Handys, Computern oder anderen Geräten ihrer Zielpersonen, um dort Chats mitzulesen und Daten zu durchleuchten. Dabei gilt, je umfassender der Zugriff ist, desto höher sollen die Voraussetzungen und desto stärker die Kontrolle sein. Ulrich Toden von den Linken glaubt jedoch nicht daran.
14: Was ja komplett fehlt, ist die Kontrolle, sowohl die parlamentarische Kontrolle als auch etwa die Kontrolle durch den Datenschutzbeauftragten, der bei den Nachrichtendiensten künftig ja außen vor sein soll.
11: Die Grünen unterstützen die Reform grundsätzlich. Konstantin von Notz befürchtet aber, dass durch die Reform ein Grundprinzip aufgeweicht wird, die Trennung von Geheimdienst und Polizei.
15: Dobrindt versucht jetzt mit dieser Reform diese Trennung zu verwischen. Zukünftig sollen auch Agenten eben gegen Bürgerinnen und Bürger wirken können, ohne dass das wie bei der Polizei transparent und rechtsstaatlich überprüfbar erfolgt.
11: Nach den Erfahrungen während des Nationalsozialismus und in der DDR sollte verhindert werden, dass wieder eine Geheimpolizei mit umfassenden Befugnissen entsteht, die gegen Bürger eingesetzt werden könnte. Für den Innenminister ist das eine unbegründete Sorge.
12: Was haben denn jetzt unbescholtene Bürger zu befürchten? Die Antwort ist gar nichts. Wir reden hier über Terrorismus. Wir reden hier über Staatsterror, fremde Mächte.
11: Das Gesetz soll Anfang nächsten Jahres in Kraft treten. Vorher muss das Gesetz aber noch durch Bundestag und Bundesrat.
1: Aus Berlin war das Birte Sönnigsen. Mehr Befugnisse für die deutschen Nachrichtendienste. Die Gesetzesvorlage, die heute das Kabinett verabschiedet hat, sorgt bei der Opposition für Kritik. Die Linke hält die Reform für verfassungsrechtlich höchst bedenklich. Zu viel Macht für die Geheimdienste bei uns? Oder ist man jetzt einfach in der Realität angekommen?
0: Meinung
1: von Evi Seibert, WDR Berlin.
16: Der Staat hat die Aufgabe, mich zu schützen. Das haben heute sowohl der Innenminister als auch die Kanzleramtsministerin unentwegt betont, als Hauptgrund für die Reform. Das unterstütze ich. Auch ich möchte nicht, wenn ich in Leipzig in den Urlaubsflieger steige, von einer feindlichen Drohne mit Sprengstoff bedroht werden. Und ich will auch nicht, dass die russische Regierung massenhaft Desinformationen in Deutschland verbreitet und unsere Demokratie destabilisiert, weil die Leute auf diese Lügenerzählungen reinfallen. Erst recht nicht vor wichtigen Landtagswahlen. Darum finde ich es richtig, wenn die deutschen Geheimdienste in die Lage versetzt werden, mit moderner Technik auf solche modernen Angriffe zu antworten. Wenn wir mit Cyberattacken angegriffen werden, können wir uns nicht mit Briefpost wehren. Und dass wir nicht ewig davon abhängig sein können, dass uns die amerikanischen Geheimdienste schon rechtzeitig warnen, weil sie die Infos haben und wir nicht, das ist auch kein Zustand. Erst recht nicht, wenn diese Partnerschaft bröckelt, weil so jemand wie Donald Trump an der Macht ist. Und genau da beginnen die Bauchschmerzen, die ich mit dieser Reform ebenfalls habe. Denn die Geheimdienste dürfen nach dieser Reform mehr. Sie dürfen leichter in meine Wohnung, um Überwachungstechnik zu installieren. Sie bekommen Zugriff auf meine Mails und Chats und sie dürfen diese manipulieren, wenn sie der Meinung sind, dass ich eine Gefahr bin. Für jemanden wie Donald Trump zum Beispiel sind mittlerweile viele Bürger eine Gefahr, vor allem die, die anderer Meinung sind als er. Was, wenn die Umfragen in Deutschland zu Wahlergebnissen werden? Was, wenn all diese Befugnisse in den Machtbereich einer demokratiefeindlichen Partei gelangen? Innenminister Dobrindt versuchte heute zu beschwichtigen. Unbescholtene Bürger haben nichts zu befürchten. Dieses Argument verwenden auch Diktatoren. Nur verstehen sie unter unbescholtenen Bürgern etwas ganz anderes. Und alle anderen müssen Angst vor ihrem Geheimdienst haben. Wir Deutsche kennen dieses Szenario aus unserer Geschichte. Deswegen wurden die Nachrichtendienste und die Polizei getrennt. Die einen dürfen ermitteln, die anderen eingreifen. Keine Gestapo mehr. Ich kann verstehen und ich wünsche es mir sogar, dass der Verfassungsschutz schneller eingreift, wenn in Deutschland ein versteckter Islamist zu Hause kurz vor einem Anschlag steht. Aber ich habe auch schon erlebt, dass der Staat sich irrt und harmlose Bürger unter Extremismusverdacht stellt oder ihnen Berufskarrieren deswegen verweigert. Ich hoffe, dass im Parlament viele Politikerinnen und Politiker sich diese Gedanken machen und die Reform im Herbst so verändern, dass sie möglichst viel Sicherheit bietet. Für den Staat und vor dem Staat. Dass der Staat mich schützen kann, dass aber auch ich vor dem Staat beschützt werde.
1: Meinung im Echo des Tages von Effi Seibert, WDR Berlin. Und jetzt ist Zeit für die Kurznachrichten heute Abend mit Robert Levin.
17: 14- und 15-Jährige sollen künftig auch in Begleitung ihrer Eltern keinen Alkohol mehr kaufen und trinken dürfen. Die Bundesregierung hat einen Gesetzentwurf auf den Weg gebracht, um das sogenannte begleitete Trinken abzuschaffen. Das ist bisher eine Ausnahme im Jugendschutzgesetz. Investoren dürfen auch in Zukunft keine Stimmenmehrheit bei Fußballvereinen haben. Das Bundeskartellamt hat bekannt gegeben, dass es keine grundsätzlichen Bedenken gegen die sogenannte 50-plus-1-Regel hat. Die soll im deutschen Fußball grundlegend sicherstellen, dass der Club selbst und damit auch die Mitglieder mehrheitlich darüber entscheiden können, was im Verein passiert. Waldbrände wüten gerade nicht nur im Süden Europas, sondern auch in Deutschland. In Plauen in Sachsen kämpft die Feuerwehr nach Angaben des Bürgermeisters gegen eines der größten Feuer der letzten Jahrzehnte. In Hessen sind 5000 Quadratmeter Stadtwald abgebrannt. Und auch im Emsland in Niedersachsen ist eine größere Fläche Wald zerstört worden. Auf Sizilien macht der Vulkan Ätna weiter Probleme. Weil der Asche und Gesteinsbrocken spuckt, bleibt der Flughafen von Catania auch heute noch bis zum Abend geschlossen. Schon seit Freitag ist der Flugverkehr auf der italienischen Insel beeinträchtigt. Tausende Urlauber sitzen auf Sizilien fest.
1: Die Kurznachrichten im Echo des Tages. Vielen Dank. Ich habe es eingangs schon gesagt, das Kabinett war heute sehr fleißig. Jetzt kommen wir zu noch einem Thema, das dort auf dem großen Tisch lag. Es geht um die Rente und in dem Fall auch um die jungen Menschen, die davon noch weit entfernt sind. Denn die Bundesregierung will mehr Menschen dazu bringen, Privatgeld fürs Alter auf die Seite zu legen. Dabei helfen soll die sogenannte Frühstartrente. Da sollen junge Menschen zwischen 6 und 18 Jahren ein Startkapital bekommen. Die Idee stammt aus dem Hause von Lars Klingbeil, dem SPD-Bundesfinanzminister, der heute Morgen zu Gast war beim Fußballverein Füchse in Reinickendorf in Berlin, genauer gesagt bei der Jugend dort.
18: Ich habe das jetzt gerade mit den Kids da drüben diskutiert. Die haben sich gefreut, dass der Finanzminister gesagt hat, er bringt Geld für sie mit. Als ich dann gesagt habe, ich habe es nicht in der Tasche, sondern ihr kriegt es auf dem Depot, waren sie ein bisschen enttäuscht, haben gefragt, ob ich einen Goldbarren nächstes Mal noch mitbringen könnte, den es ja auch noch gibt.
1: Die wissen schon, was es so an wertvollen Dingen gibt, ganz offensichtlich. Wir haben uns mal in Köln umgehört, und zwar bei Eltern, die dieses Depot, das da so entsteht, ja auch weiter bedienen und verwalten sollten.
19: Würde ich auf jeden Fall mitnehmen. Ja. Wenn es was vom Staat gefördert gibt, warum nicht?
20: Ja, an sich, wenn das immer für die Kinder und für die Familien ist, immer gut.
21: Für mich hört sich das jetzt erstmal nach einer guten Idee an, dass man von Anfang an oder von Geburt an anfängt zu sparen fürs Kind, sich darüber überhaupt Gedanken macht, vielleicht auf diesen Weg und so kontinuierlich was aufbaut. Klingt jetzt für mich erstmal gut und ich wüsste nicht, was dagegen spricht.
1: Wir gehen jetzt mal ein bisschen ins Detail. Frage an Mario Kubina, WDR Berlin. Wie funktioniert diese Frühstartrente genau?
22: Also vom Prinzip her soll das so laufen. Der Staat zahlt für Kinder ab 6 pro Monat 10 Euro ein. Und das Geld landet dann auf einem Depot. Das können die Eltern bei privaten Anbietern einrichten. Mit der Zeit soll so ein finanzieller Grundstock fürs Alter aufgebaut werden. Im Laufe der Jahre schießt der Staat pro Kind insgesamt 1.440 Euro zu. Bis zum 18. Geburtstag passiert das. Und die Familien, die können auch selbst Geld einzahlen, bis zu einer bestimmten Höhe. Die Hoffnung ist, dass sich das Depot bis zur Volljährigkeit gut entwickelt und auch ordentliche Erträge abwirft, auf denen man dann später aufbauen kann.
1: Und was, wenn die Eltern nun kein Depot anlegen wollen oder auch können?
22: Ja, dann springt der Staat ein. Begründung: Alle Kinder und Jugendlichen sollen was von dieser Frühstartrente haben, egal ob die Eltern das Thema private Altersvorsorge auf dem Schirm haben oder nicht. Der Staat legt das Geld dann für die Kinder am Kapitalmarkt an. Das läuft über die Bundesbank, die kennt sich ja mit Geldanlage aus. Und wenn die Eltern später doch noch einen privaten Vorsorgevertrag für ihre Kinder abschließen, oder wenn die Kinder 18 geworden sind und das dann selbst machen, dann kann das angesparte Geld in dieses persönliche Depot fließen.
1: Wie wird die Frühstartrente eigentlich besteuert?
22: Solange die Ansparphase läuft, fallen auf die Erträge keine Steuern an. Ausgezahlt werden soll das geförderte Kapital dann nach dem 65. Geburtstag. Grundsätzlich gilt bei der privaten Altersvorsorge, Leistungen aus solchen Verträgen, die werden nachgelagert besteuert. Also erst dann, wenn die Auszahlungsphase beginnt.
1: Mario Kubina über die Pläne der Bundesregierung in Sachen Frühstartrente. Und diese Rente ist natürlich nicht zu verwechseln mit der Frühverrentung, also der abschlagsfreien Rente mit 63 am Ende eines Arbeitslebens. Die soll ja wegfallen. Das ist zumindest einer der 33 Reformvorschläge der Rentenkommission, über die wir Ende Juni so viel gesprochen haben. Darüber gab es viel Empörung. Kirsten Girschig erklärt nochmal, was diese Rente eigentlich ist und was sich da ändern soll.
2: Momentan gilt, wer 45 Versicherungsjahre nachweisen kann, kann bereits 2 Jahre vor Erreichen der Regelaltersgrenze in Rente gehen, ohne Abschläge. Die Rentenkommission hat vorgeschlagen, diese Regelung abzuschaffen. Die Regierungskoalition aus CDU, CSU und SPD hat sich ja darauf geeinigt, die Vorschläge der Rentenkommission unverändert umzusetzen. Und Kritik an der geplanten Abschaffung der abschlagsfreien Frührente kommt aus der Opposition und Teilen der SPD. Etwa von Saarlands Ministerpräsidentin Rehlinger. Zuletzt haben dann auch die CDU-Ministerpräsidenten der ostdeutschen Länder in diese Kritik eingestimmt.
1: Allerdings, noch ist das ja alles gar nicht sicher, weil die Debatte eben noch läuft. Nochmal Kirsten Girschig.
2: Also bislang gibt es zur gesamten Rentenreform keinen Gesetzentwurf und dementsprechend auch noch keine festgelegten Stichtage oder Übergangsfristen. Es gibt also auch noch keine Informationen, welche Jahrgänge denn betroffen sein könnten. Allerdings hat die Rentenkommission selber darauf hingewiesen, es muss Übergangsfristen für Menschen geben, die schon kurz vor der Rente stehen. Und außerdem schlägt die Rentenkommission eine Härtefallregelung vor für Menschen, die aus gesundheitlichen Gründen ihren langjährigen Beruf kurz vor der Rente nicht mehr ausüben können. Am Ende entscheidet der Bundestag darüber, wie es weitergeht mit der abschlagsfreien Frührente.
1: Noch ist also nichts entschieden, wie es mit der abschlagsfreien Rente weitergeht. Kirsten Girschig war das aus Berlin.

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1: Clacton on Sea. Das ist eine kleine Stadt an der englischen Ostküste, kennen außerhalb von Großbritannien wahrscheinlich die wenigsten, außer man verfolgt ganz genau die Politik des Vereinigten Königreichs. In Clacton findet morgen nämlich eine sehr interessante Wahl statt, genauer gesagt eine Nachwahl. Clacton ist der Wahlkreis von Nigel Farage, den kennen Sie vielleicht, der äußerst umstrittene Chef der rechtspopulistischen Partei Reform UK. Gegen ihn gab es Korruptionsvorwürfe, gegen die er sich zwar wehrt, aber dennoch hat er sein Abgeordnetenmandat niedergelegt. Deswegen also diese Nachwahl, die in äußerst spannenden Zeiten in Großbritannien passiert. Gerade erst ist ja Premierminister Keir Starmer von Labour zurückgetreten. Und jetzt regiert mit Andy Burnham ein neuer Mann in Downing Street. Labour hat in der letzten Zeit ja ordentlich Federn gelassen. Allerdings gehen die Umfragewerte jetzt wieder nach oben. Mein Kollege Christoph Prössl im Studio London ist nach Clacton gefahren, um sich da so kurz vor dieser Wahl morgen mal umzuhören, sich ein Bild zu machen. Christoph, die Wahl ist ja schon kurios. Alle größeren Parteien boykottieren sie. Nimm uns mal mit. Warum findet die überhaupt statt?
2: Nigel Farage, der hat eine Spendenaffäre an der Hacke. Und an irgendeiner Stelle hat er dann gesagt, jetzt möchte ich das Volk, die Wählerinnen und Wähler, entscheiden lassen. Die sollen über mich richten. Das waren seine Worte. Deswegen ist er zurückgetreten und sagt, jetzt gibt es eine Neuwahl, zu der bin ich angetreten. Und dann schauen wir mal, ob ich nicht doch noch die Mehrheit erlangen kann. Was sehr wahrscheinlich ist, weil das ist so ein Wahlkreis, da sind ganz viele für Reform UK, für Nigel Farage. Und er würde das dann als Freispruch interpretieren.
1: Kann man das denn einfach so machen? Ich meine, er hatte diese Korruptionsvorwürfe, ist dann zurückgetreten. Kann er einfach sagen, ich will Neuwahlen?
2: Ja, also wenn er als Abgeordneter zurücktritt, dann werden die automatisch getriggert, ausgelöst und das hat er eben so getan. Er wird aber auch kritisiert dafür, weil das kostet natürlich um die 300.000 bis 400.000 Euro und da sagen viele, nur für deine politischen Spielchen löst du jetzt so eine Wahl aus und das kostet dann wieder viel Geld und außerdem müssen die Leute jetzt wieder an die Urne. Also da gibt's auch Kritik.
1: Und die anderen großen Parteien machen auch nicht mit aus diesen Gründen, aber einer macht halt schon mit, ne? Den du auch getroffen hast. Das ist ein, ich sag mal, so ein Typ, der einen Mülleimer auf dem Kopf hat, in so eine Art Ritteroutfit, sieht ein bisschen aus wie Darth Vader aus Krieg der Sterne, nennt sich Count Binface, also Graf Mülleimergesicht. Was oder wer verbirgt sich dahinter?
2: Das ist ein Comedian und eigentlich ist er schon seit ein paar Monaten, Jahren unterwegs und tritt immer mal wieder in irgendwelchen Wahlkreisen auf. Und der ist jetzt eben auch in Clacton angetreten. Wie gesagt, Comedian, das ist alles so ein bisschen in so einem, also fühlt sich für mich alles so nach Monty Python Humor an. Und ich glaube, der ist jetzt berühmter geworden, als er sich das je gedacht hat und spürt da, glaube ich, auch eine gewisse Last auf den Schultern.
1: Du warst in diesem kleinen Städtchen Clacton-on-Sea an der englischen Ostküste, ein Ort, der auch schon mal bessere Zeiten gesehen hat. Was reden die Menschen da über diese Wahl?
2: Also erstmal sind viele genervt, weil jetzt so viele Journalistinnen und Journalisten da aufkreuzen und hören wollen, wie es den Leuten da so geht. Viele sind, wie gesagt, für Farage, für Reform UK, sagen, das sind die einzigen, die Immigration in den Griff bekommen können. Und ist eigentlich ein ganz süßes Städtchen, aber es ist halt wirtschaftlich schwach, hohe Arbeitslosigkeit. Und deshalb machen sich, glaube ich, dort viele Menschen vielleicht ein bisschen mehr Sorgen um ihre Zukunft. Klar, Großbritannien hat im Moment massive Probleme und deshalb musste ja auch Keir Starmer zurücktreten. Andy Burnham, der neue Premierminister, der ist jetzt gerade auf so einer Sommertour, reist durchs Land und will hören, wo drückt der Schuh? Und das Hauptproblem ist Cost of Living Crisis, also Lebenshaltungskosten. Und da geht es um genau dieses. Also Schuluniform für meine Kinder kann ich nicht mehr bezahlen. Der Wohnungsmarkt geht durch die Decke. Wir haben Inflation in ungeahnten Höhen mittlerweile gesehen. Und das sind all die Sachen, mit denen jetzt Großbritannien sich auseinandersetzen muss, wo die Politik Lösungen anbieten muss. Und ja, Andy Burnham weiß das sehr, sehr genau und richtet meiner Meinung nach noch mehr den Fokus auf diese innenpolitischen Probleme als sein Vorgänger. Und ja, wir werden sehen, ob ihm das dann gelingt.
1: Mhm. Nochmal zu dieser Wahl morgen in Clacton-on-Sea. Was heißt die denn eigentlich für die Zukunft von Nigel Farage und natürlich auch von Reform UK?
2: Ich glaube, für Nigel Farage ist es jetzt extrem wichtig, dass er hier ein gutes Ergebnis einfährt. Er wird sehr wahrscheinlich gewinnen, aber wenn jetzt Count Binface ein relativ gutes Ergebnis einfährt, dann kann natürlich die Gegner, die Politischen sagen, ja, also gegen eine Mülltonne hast du noch nicht mal ein tolles Ergebnis erzielen können. Das heißt, das ist natürlich für ihn bedeutend. Und wenn er dann wieder einzieht ins Parlament, dann wird auch die Untersuchung wegen der Gelder, die er erhalten hat und wahrscheinlich, so ist der Vorwurf, nicht deklariert hat, dann wird diese Untersuchung natürlich auch wieder gestartet. Aber er ist schon noch eine massiv wichtige Figur für Reform UK.
1: Nigel Farage, der Chef der britischen Rechtspopulisten von Reform UK, will es noch mal wissen. Morgen findet in seinem Wahlkreis eine Nachwahl statt, nachdem er wegen Korruptionsvorwürfen sein Mandat ja niedergelegt hatte. Die ganze Geschichte war das von Christoph Prössl in London. Und zum Schluss soll es noch mal ums Kabinett gehen, dass er heute einiges auf den Weg gebracht hat. Haben wir eine ganze Sendung schon drüber berichtet. Von der umstrittenen Nachrichtendienstreform bis zur BAföG-Reform, die jetzt auch noch kommt. So ein Kabinettstag hat aber nicht immer nur solche großen Tagesordnungspunkte. Da gibt es auch jede Menge Vorlagen und nicht alle bringen eine große Aussprache, wie man das nennt, mit sich. Da kommen dann auch mal kleinere Sachen auf den Tisch, wie zum Beispiel diese Sache hier. Ich zitiere mal wörtlich. Entwurf einer zweiten allgemeinen Verwaltungsvorschrift zur Durchführung des Bundesnaturschutzgesetzes zum Artenschutz von Zaun- und Mauereidechse bei Baumaßnahmen an bestehender Schieneninfrastruktur. So. Das muss man erst mal sacken lassen. Vielleicht sollte man bei der bestehenden Schieneninfrastruktur mal ganz generell drauf schauen, wie man die besser machen könnte. Aber uns fragt ja hier keiner. Das war's vom Echo des Tages in der Wochenmitte. Ich wünsche Ihnen jetzt eine schöne Sonnenfinsternis. Falls Sie es heute noch nicht gehört haben sollten, bitte nicht ohne Schutzbrille in die Sonne gucken. Mein Name ist Katrin Schmick. Tschüss, bis morgen.

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1: Die Nachrichten mit Christian Schwietzke. Guten Abend. In wenigen Minuten beginnt am Himmel eine partielle Sonnenfinsternis. Dann schiebt sich der Mond fast vollständig vor die Sonne. Weltweit verfolgen Menschen das seltene Ereignis, auch diese Frau in Bochum.
2: Man ist Teil dieses Ganzen und eigentlich so klein. Und man ist schon groß, aber man ist dann trotzdem so klein in dieser Welt. Was das für Mächte auch sind, das ist schon faszinierend.
1: Am Flugplatz Soest-Bad Sassendorf laufen die Vorbereitungen für eine besondere Aktion. Rund 30 Fallschirmspringer wollen während der Sonnenfinsternis abspringen. Einer von ihnen ist Felix Bacher vom Verein Skydive Soest.
3: Als Fallschirmspringer ist das für mich ein einmaliges Erlebnis. Ich weiß noch nicht genau, was mich da erwartet, aber ich denke, ich werde die Sonnenfinsternis aus einer einzigartigen Perspektive beobachten dürfen.
1: Bei dem Sprung kommt es auf genaue Absprachen an. Die Springer wollen möglichst viel Zeit in der Luft verbringen, müssen aber beim Öffnen ihrer Fallschirme genügend Abstand voneinander halten. Das deutsche Dressurteam hat bei der Reitweltmeisterschaft in Aachen den Titel geholt. Als letzte der vier deutschen Startern ist Rekord-Olympiasiegerin Isabel Werth mit ihrer Stute Wendy angetreten. Jörg Tegelhütter berichtet.
4: Knapp 80% hatte das Paar am Ende auf der Habenseite. Allerdings nach einigen überraschenden Wacklern, vor allem bei den Wechseln. So war der WM-Sieg noch mehr das Ergebnis einer geschlossenen Mannschaftsleistung. Denn am zweiten Tag hatte zuerst Katharina Hemmer mit über 79% und ihrer vielleicht besten Grand Prix-Leistung auf ihrem Fuchshengst Denois die Weichen gestellt. Und an Tag 1 hatten auch Raphael Netz und Frederik Wandres überzeugt und das deutsche Quartett in Führung gebracht. Die Konkurrenz war am Ende vor knapp 8000 Zuschauern doch chancenlos. Silber holte Großbritannien, Bronze ging an Dänemark.
1: Und das ist heute auch noch wichtig. Die Geheimdienste in Deutschland wollen mehr Befugnisse bekommen. Die Bundesregierung hat beschlossen, dass sie Informationen nicht nur sammeln und an die Polizei weiterleiten dürfen, sondern auch selbst aktiv werden können. Zwischen Arnsberg und Sundern im Sauerland brennt eine große Fläche Wald. Für die Feuerwehr ist das Löschen schwierig, weil es an einem Hang brennt. In Kolumbien geht nach dem schweren Erdbeben die Suche nach den Vermissten weiter. Offiziell starben durch das Beben bisher mehr als 240 Menschen. In China ist die Zahl der Eheschließungen gesunken, trotz vieler Anreize. Einige Städte, Kreise und Gemeinden zahlen Prämien, andere verteilen Gutscheine für Hochzeitsfeiern oder verlängern den bezahlten Hochzeitsurlaub. Der Staat hat auch die Bürokratie fürs Heiraten vereinfacht. In China sind Hochzeiten und Geburten eng verknüpft. Je mehr Leute heiraten, desto mehr Kinder werden geboren. Seit 4 Jahren sinkt aber die Zahl der Einwohner. Das war WDR aktuell. Das Wetter in Nordrhein-Westfalen. Heute Abend scheint weiterhin die Sonne bei 24 bis 29 Grad. Auch in der Nacht sind nur wenige Wolken unterwegs. Und morgen bleibt es sonnig und heiß. In Schwerte 33, Bocholt 34 und Bedburg 35 Grad. WDR 5, die Verkehrslage. A1 Köln Richtung Dortmund zwischen Wuppertal-Langerfeld und dem Kreuz Wuppertal-Nord. 3 Kilometer stockender Verkehr wegen Bauarbeiten. A2 Dortmund Richtung Hannover zwischen Bad Alsen und Rehren. Etwa 30 Minuten plus 6 Kilometer Stau. A2 Hannover Richtung Dortmund zwischen Bad Nenndorf und Rehren. Etwa 10 Minuten plus 5 Kilometer stockender Verkehr. Und A30 Rheine Richtung Osnabrück zwischen Hörstel und Laggenbeck. Etwa 1 Stunde plus und 8 Kilometer Stau wegen Bergungsarbeiten.
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7: Hallo ihr Mausfans, wir haben Mittwoch und einen ganz besonderen Mittwoch, denn in ein paar Minuten ist es soweit. Ihr könnt die Sonnenfinsternis hier bei uns in Nordrhein-Westfalen erleben. Also das heißt, der Mond schiebt sich genau zwischen die Erde und die Sonne. Das dürft ihr euch aber nur mit einer ganz speziellen Sonnenfinsternisbrille anschauen. Also nicht einfach so in die Sonne gucken oder einfach nur eine Sonnenbrille anziehen, das geht nicht. Aber holla, um diese Brillen haben sich die Leute auf jeden Fall so richtig geprügelt. Ja. Jeder und jede wollte so eine haben, aber überall ausverkauft. Ich habe dann ja gestern vorgeschlagen, komm, wir basteln uns zusammen so eine Sonnenfinsternis-Lochkamera. Vielleicht habt ihr das ja auch gemacht, damit ihr euch dieses Spektakel heute dann angucken könnt. Mir ist gestern aber aufgefallen, hey, Moment mal, ich bin ja hier im Mausstudio und von hier aus sehe ich die Sonnenfinsternis doch sowieso gar nicht. Also kein Gebastel bei Marie zu Hause. Dafür wird es heute aber ganz schön sportlich, also wirklich sehr, sehr sportlich. Ich verrate euch schon mal so viel, es geht um eine Sportart, wo 3 Disziplinen absolviert werden müssen. Also dranbleiben, ihr erfahrt gleich mehr dazu. Jetzt erstmal Musik von Vincent Weiss, hier ist er mit seinem Lied Ja, das heißt wirklich so. Das heißt wirklich

0: Tierische Unterstützung. Um die geht es in unserem Maus-Zoom heute. Wenn ein Biber seinen Damm baut, staut sich irgendwo das Wasser. Manchmal ist das sogar ganz gut fürs Klima. Das und noch mehr weiß jetzt Maus-Reporterin Julia.
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2: Och nee, jetzt geht hier schon wieder alles den Bach runter. Also mein Holz, das, mit dem ich das Wasser hier stauen wollte. Mist, dabei hatte ich die dicken Äste so gut am Ufer befestigt. Biber müsste man sein. Die können das nämlich einfach am besten. Echte Profis im Dammbau.
1: Worum geht's?
2: Wo ein Biber lebt, da wird auch ein Damm gebaut. Denn das gehört zu ihrem Leben. Und Biologen sagen, das ist gut so. Biberdämme sind nämlich gut fürs Klima.
3: Wieso das denn?
2: Wenn ein Biber in einem Bach oder Fluss seinen Damm baut, staut sich dort das Wasser. Und je nachdem, wie groß oder klein der Damm ist, kann das ganz schön viel Wasser sein. Dieses gestaute Wasser kann dann helfen, wenn es, wie jetzt im Sommer, viel zu trocken ist.
3: Wie geht das?
2: Durch den Klimawandel regnet es an vielen Orten nicht mehr so oft wie früher. Im Boden ist deshalb oft zu wenig Wasser. Er trocknet aus und das ist schlecht für Pflanzen, Tiere und Menschen. Besondere Landschaften, wie zum Beispiel Moore, leiden sehr darunter oder gehen sogar ganz kaputt. Und genau hier hilft das Wasser, das der Biber mit seinem Damm gestaut hat. Statt im Bach einfach weiter zu fließen, sickert es in den Boden und sorgt so dafür, dass der feucht bleibt.
3: Oha!
2: Trotzdem gibt es manchmal auch Gründe, sich nicht über einen Biberdamm zu freuen.
4: Was ist schlecht daran?
2: Je nachdem, wo der Biber seinen Damm baut, kann das auch zu Problemen führen. Zum Beispiel in einem Naturschutzgebiet am Niederrhein in Nordrhein-Westfalen. Da hat ein Biber ganze Arbeit geleistet und mit seinem Damm einen Entwässerungsgraben verstopft. Der ist eigentlich dazu da, bei Hochwasser eine Überflutung zu verhindern und das Wasser abfließen zu lassen. Das funktioniert dann durch den Damm natürlich nicht mehr.
4: Was können wir dagegen tun?
2: Oft versuchen Menschen, aus solchen Biberdämmen ein paar Äste rauszuziehen, damit der Damm wenigstens ein bisschen Wasser durchlässt. Das führt aber oft dazu, dass dann der ganze Damm nicht mehr stabil ist und einstürzt.
1: Und jetzt?
2: Naturschützer haben sich jetzt eine Lösung überlegt, die für alle gut ist. Für den Biber, fürs Klima und für den Schutz vor Hochwasser.
3: Nämlich?
2: Sie haben ein Rohr in einen Biberdamm eingebaut. Das können Sie auf- und zumachen und so einen Teil des gestauten Wassers durch den Biberdamm abfließen lassen. So können Sie kontrollieren, wie viel Wasser gestaut und wie viel weiterfließen darf. Und der Biber kann weiter an seinem Damm bauen.
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0: 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Auch alle Infos zum Beispiel zu der Sonnenfinsternis. Das haben wir ja gestern im Zoom erklärt. Schaut da gerne nochmal rein auf maus-live.de, dann seid ihr perfekt vorbereitet.

0: I got vertigo without you, singt Tiffany Harris da. Und das heißt übersetzt so sinngemäß, ohne dich bin ich völlig durcheinander. Und das Gefühl kennen wir hier gerade sehr, sehr gut. Hier bei uns ist ja wirklich Chaos angesagt, denn da steht ein großer Umzug an.
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0: Wenn ihr schon mal einen Umzug mitgemacht habt, dann wisst ihr, boah, das ist echt immer viel Arbeit. Wir ziehen mit Maus Live auch um. Ab dem 2. September hört ihr uns jeden Morgen von 6 bis 8. Wir stehen dann gemeinsam jeden Tag auf. Das neue Mausradio am Morgen hört ihr zum Beispiel über unsere Maus-App. Und bis dahin packen wir ein, wir bauen was neu aus und wir denken uns viele tolle Sachen für euch aus. Aber wir brauchen beim Umzug ein bisschen Hilfe. Und deshalb haben uns ganz, ganz viele Promis Bescheid gegeben und haben gesagt, hier, wir helfen euch. Wir haben so ein paar Vorschläge, was ihr in eure Maus-Umzugskiste packen könntet.
2: Hallo, liebe HörerInnen des Maus-Radios. Ich bin Jeffrey, der Sänger der Rhythmus-Sportgruppe. Und wenn ich ganz, ganz ehrlich bin, dann ist der Morgen nicht so meine Lieblingszeit. Ich bin ja auch als Sänger oft noch spät unterwegs und dann morgens immer furchtbar müde und schlafe deshalb gern lang. Und wenn ich doch mal früh raus muss, dann hilft mir eins besonders, um in die Gänge zu kommen, und zwar Musik. Und deshalb darf in meinem Umzugskarton auf gar keinen Fall mein Plattenspieler fehlen. Ich höre nämlich gerne noch ganz altmodisch auf Schallplattenmusik und den würde ich deshalb an erster Stelle immer einpacken.
0: Wunderbar, der kommt auf jeden Fall rein. Und Bandkollege Niklas hat sich sogar was Passendes dazu überlegt. Der hat uns das hier gesagt.
3: Hallo, hier ist der Niklas von der Rhythmus-Sportgruppe. Da wir auch einen kleinen Mausradio-Fan hier im Haushalt haben, geht unser Tag auch immer schon echt früh los. 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Morgens erstmal eine Riesenprise frische Luft. 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

0: Nummer 0800 220 5555. Und wenn ihr gleich hier bei mir im Studio landet und mir erzählt habt, was ihr einpacken würdet, gibt es noch einen Original-Mauswecker. Mit dem seid ihr auf jeden Fall fit für den Mausmorgen ab dem 2. September. So, und Niklas und Jeffrey von der Rhythmus-Sportgruppe hört ihr jetzt auch hier bei Maus Live. Gib mir einen Break!
1: Hallo, hier ist die Mailbox von Jeffrey. Leider bin ich gerade nicht erreichbar. Versucht es gern morgen nochmal, aber eigentlich habe ich morgen auch keinen Bock. Ihr könnt ja was draufsprechen, aber wenn ich ehrlich bin, würde ich es mir auch nicht anhören.

0: Mach's Life ist hier. Ich bin Marie, hallo ihr alle. Und ich finde, das war doch wirklich eine absolute Powernummer, die wir da gerade gehört haben. Das wäre eine sehr, sehr gute Motivationsmusik für alle Athletinnen und Athleten, die gerade bei der Leichtathletik-EM in Birmingham mit dabei sind. Weil die müssen da echt krasse Sachen machen. Also ich habe mal geguckt hier. Hammerwurf, Hochsprung, Hürdenlauf. Oh, nicht schlecht. Und wir haben uns dann gedacht, ja super, wunderbar. Wir gehen einfach auch ein bisschen sportlich ab heute hier bei Maus Live. Unser Mausreporter Alex, der hat sich in Köln das Sommercamp der Triathlon Kids von Mach 3 e.V. angeschaut. Beim Triathlon, weiß ich nicht, ob ihr das schon mal gehört habt, auf jeden Fall machen die Sportlerinnen und Sportler da 3 Disziplinen hintereinander. Also man muss schwimmen, Radfahren und laufen. Und wir starten direkt mal bei den Kindern am Beckenrand.
1: Ich fange gerne an mit einem Kopfsprung, mache dann unter Wasser direkt Brust und wenn ich auftauche, starte ich dann mit Kraul, fange dann langsam an und hinterher werde ich immer ein bisschen schneller.
2: Also man muss halt so schnell wie möglich schwimmen, weil man möchte ja halt eine gute Zeit haben. Wenn man halt so richtig Vollgas gibt, dann wird es halt auch irgendwann mal anstrengend.
3: Ich bin halt sehr gerne im Wasser und ich schwimme auch sehr gerne, deswegen mag ich halt Schwimmen am meisten.
4: Ich finde das auch gut, aber nur das Wasser ist auch mir zu kalt.
5: Also ich schwimme öfters draußen, eigentlich immer, weil das einfach einfacher ist, wenn man dann vom Freibad auf die Radstrecke kann.
6: Also beim Wettkampf in meiner Altersklasse muss ich im Moment bei 50 Meter Bahn 8 Bahn schwimmen und bei 25 Meter Bahn 16.
0: Okay, wow. Das ist auf jeden Fall eine ordentliche Strecke. Nicht schlecht. Nach so ein bisschen Schwimmbadmusik von Dota Kehr hören wir dann gleich

0: ja heute mit dem Fahrrad hier zum Mausradio geradelt. Ja, ich musste aber zwischenzeitlich auch mal so ein bisschen doll an die Pedale treten. Da war so ein kleiner Berg oder ja, okay, sagen wir, wie es wirklich war. Da war ein kleiner Hügel. Und ich musste mich beeilen, weil ich auch ein bisschen zu spät erst losgefahren bin. Und ja, ihr könnt es euch vorstellen, ne? Ich bin ordentlich durchgeschwitzt hier am Mausstudio angekommen. Heute war es ja auch echt wieder total heiß. Dann habe ich mich erstmal hingesetzt, erstmal eine kurze Pause gemacht und was Leckeres getrunken. Das kann ich ja machen. Beim Triathlon, da gibt's aber überhaupt keine Pause. Das funktioniert überhaupt nicht. Nach dem Schwimmen geht es für die Kids sofort weiter.
1: Gehst halt quasi vom Schwimmen zum Radfahren, rennst du quasi aus dem Wasser und ziehst dir schnell deine Socken und Schuhe an und dann nimmt man das Fahrrad und rennt halt raus und dann steigt man auf und dann fährt man halt los. Achso, und man muss halt so einen Helm noch anziehen und die Brille und die Startnummer.
2: Also es gibt Rennräder und normale Fahrräder. Und mit den Rennrädern ist man schneller und die haben, glaube ich, auch mehr Gänge. Und mit denen kann man anders greifen.
3: Man beugt sich halt so nach vorne. Bei normalen Feldern sitzt man ja eigentlich relativ aufrecht.
4: Man muss sich kleiner machen, man muss auch gut in scharfen Kurven aufpassen, dass man nicht hinfällt. Oder bei einem Überholungsmanöver, dass dem anderen nichts passiert.
5: Auf jeden Fall, man braucht auch, wenn man, keine Ahnung, auf dem 7. Gang oder so ist und ganz schnell fahren will, da braucht man auch diese Beinkraft.
6: Ich finde Fahrradfahren bei mir am wichtigsten, weil ich mit dem viel Vorsprung raushole, auch bei größeren, weil ich einfach halt genauso schnell wie die anderen beschleunigen kann. Und dann kann ich bei denen im Wind Schatten fahren und am Ende nochmal Gas geben.
0: Da hat jemand schon ganz genaue Tricks auf Lager. Sehr gut. Und dann kommt ja beim Triathlon noch die dritte Disziplin. Also nach Schwimmen und Radfahren kommt auch noch Laufen. Und wie die Kinder das machen und vor allem wie denen das so gefällt, das lange Streckenjoggen, das hört ihr gleich.

0: Einfach super, dass ihr heute mit dabei seid, denn ihr bekommt das komplette Sportprogramm hier bei uns. Schwimmen, Radfahren und jetzt Joggen. Nur wer alles drei schafft, der hat auch einen Triathlon absolviert. Und ich habe das Gefühl, den Kindern vom Kölner Triathlonverein Macht 3 geht auch irgendwie nie die Puste aus. Die haben immer noch irgendwie mehr Power.
1: Also bei mir laufen wir jetzt diese Runden. Also eine Runde sind, glaube ich, 400 Meter. Und davon muss ich zwei machen, weil ich 2016 bin.
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1: 18 und 19 müssen nur eine machen. 2014 bis irgendwann, bis 11 müssen fünf machen.
3: Ja, bei Laufen muss man halt gucken, dass man die Beine und die Arme mitnimmt und so. Wenn man die Arme schneller mitnimmt, dann wird man auch schneller sozusagen.
4: Die Arme müssen im rechten Winkel stehen. Also wenn sie spitzer stehen, ist nicht schlimm, aber die dürfen nicht länger stehen. Und die müssen dann nach vorne und nach hinten sich bewegen. Und die Knie müssen nach oben gehen beim Laufen, aber auch nicht so extrem, also so mittel.
5: Man braucht noch diese Ausdauer und ohne diese Ausdauer kann man auch nicht so viel laufen.
1: Weil wenn man jetzt 400 Meter oder so läuft, kann man das nicht in einem Zug sprinten, weil das wäre sonst so eine Überanstrengung für den Körper.
4: Dass man am Anfang noch nicht so schnell läuft, weil sonst, wenn man sich überschätzt, dann wird man am Ende, hat man keine Kraft mehr und schafft nicht so viele Runden. Und dass man in seinem eigenen Tempo läuft, das nicht von den anderen abhängig macht. Und dass man auf die Technik achtet, wie man läuft, dass man richtig läuft.
0: Mega, oder? Was meint ihr? Also ich finde es richtig gut, was die Kinder da alles geschafft haben. Und stellt euch das doch einfach mal vor, so viel Sport hintereinander. Also boah, echt Respekt. Was die Kinder am Triathlon so toll finden, das erzählen sie uns gleich nochmal. Nach Musik von Taylor Swift, Shake It Off, das hat sich diese Maushörerin gewünscht. Sie hat uns über maus-live.de geschrieben. Ich heiße Sophia, bin 10 Jahre alt und wünsche mir das Lied Shake It Off von Taylor Swift. Und ich grüße die Maus, den Elefanten, die Ente und das ganze Mausteam. Dankeschön, Sophia. Musik spielen wir dir natürlich jetzt. Und übrigens, ihr könnt immer noch anrufen und uns helfen, unsere Maus-Umzugskiste zu packen. Wenn ihr eine Idee habt, was wir unbedingt da reintun sollen, dann einmal hier durchklingeln.
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0: Dann gibt's auch einen Mauswecker für euch, damit ihr am 2. September, wenn unser Mausmorgen startet, ganz, ganz früh fit seid.

0: Hier ist Maus live am Mittwochabend und so richtig platt zu sein vom Sport. Das finden die Kinder vom Triathlonverein Mach 3 in Köln besonders gut. Die finden, ja, wenn man alle drei Sportarten hintereinander macht, ist es total cool und die feiern total, dass man ganz viel Abwechslung hat.
1: Ich finde, Schwimmen macht Spaß, weil man dann Zeit im Wasser verbringen kann und ja, es einfach Spaß macht zu schwimmen.
2: Ich würde sagen, Radfahren ist das Leichteste, weil ich mache das halt schon total lange. Ich kann verstehen, dass manche das noch nicht so gut können, aber ich finde, das ist das Leichteste beim Triathlon.
3: Also ich mag Laufen sehr, auch mit der Ausdauer und so. Das gefällt mir.
4: Es ist auch praktisch, weil man dann halt alles kann und zwar gut. Und eigentlich ist es auch gut, dass man so zwei Sportarten hintereinander kombinieren kann, weil wenn du immer nur das Gleiche machst, dann sind ja auch immer nur die gleichen Muskeln beansprucht und dann tun dir die halt auch nach einiger Zeit weh. Aber wenn du immer verschiedene beanspruchst, dann ist das mehr abwechslung.
5: Aber sonst ist das bei diesem Triathlon auch gar nicht wichtig, wer am schnellsten ist. Es geht nur darum, dass man ins Ziel kommt und dass man es geschafft hat.
6: Und dass man Spaß hat.
0: Ganz genau. Spaß beim Sport ist sowieso das Allerwichtigste, weil ganz ehrlich, sonst mache ich es doch einfach nicht. Und es reicht ja vielleicht auch erstmal, wenn ihr starten wollt, erstmal eine der drei Sportarten zu probieren. Da muss man ja nicht direkt sofort einen Triathlon machen. Und jetzt in den Sommerferien ist dafür ja vielleicht auch noch ein bisschen Zeit. Mal eine Runde schwimmen, eine Runde Radfahren oder eine Runde laufen. Und es geht hier bei uns gleich auch sportlich weiter, denn wir haben von euch eine Frage zu den Sportarten so generell bekommen und die wollten wir direkt beantworten. Das machen wir gleich. Moment, vorher gibt es noch ein bisschen Musik.
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0: Uiuiui. So langsam geht's wieder. Ach, wo war denn die Hängematte? Ich glaube, jetzt könnte ich eine Hängematte vertragen. Ach, immer diese Wut, ne? Naja, ist auch okay. Gut, ich will mir auch irgendwas sagen, ne? Naja, jetzt vielleicht noch Massage oder so. Oder Yoga. Oder eine Meditation. Brauche ich vielleicht auch gar nicht. Ruh mich erstmal aus. Jetzt habe ich ein ganzes Lied gemacht. Gar nicht so schlecht. Die Wut.
1: MC Pieps. Ich bin wütend. Obwohl, ich glaube, jetzt am Ende ist er ja gar nicht mehr wütend. Da ist er doch eher entspannt. In Birmingham wird bei der Leichtathletik-EM gekämpft. In Aachen steht die Reit-WM an. Und wir haben gerade ganz genau auf die Sportarten von einem Triathlon geschaut. Und ehrlich gesagt, ich fühle mich jetzt schon gleich so richtig fit. Ich fühle mich, als hätte ich sehr viel Sport gemacht, auch wenn ich nur über sehr viel Sport gesprochen habe. Aber trotzdem, ja, das fühlt sich gut an. Maus-Fan Milian ist selber auch sehr, sehr sportlich und hat noch eine Frage an uns.
2: Hallo, ich bin Milian. Ich bin 6 Jahre alt und ich spiele Fußball. Aber welche ist die älteste Sportart? Damit grüße ich die Maus, den Elefanten und die Ente. Tschüss.
1: Dankeschön, Milian. Ich gebe die Frage mal ab an jemanden. Ja, der ist auch eine richtige Sportskanone, das weiß ich ganz genau. Maus-Reporter Sebastian. Und der findet das für uns auf jeden Fall heraus.
3: Die ersten Menschen, von denen wir wissen, dass sie so etwas Ähnliches wie Sport gemacht haben, waren die alten Ägypter. Schon vor 4700 Jahren hatten sie ein Laufstadion. Der Pharao, also der König und gleichzeitig der Gott der Ägypter, lief dort bei einem Fest. Aber das war nicht der einzige Sport der alten Ägypter. Sie schossen auch mit Pfeil und Bogen auf Zielscheiben, fuhren mit Pferdewagen, jagten, kämpften, schwammen und ruderten. Aber trotzdem waren es noch keine sportlichen Wettkämpfe, wie wir sie kennen. Die berühmtesten Wettkämpfe erfanden die alten Griechen. Vor ungefähr 3700 Jahren gab es in Griechenland die ersten Olympischen Spiele. Sie hießen so, weil sie auf dem heiligen Hain von Olympia ausgetragen wurden. Das waren Sportplätze und Tempel. Es ging also einerseits um die Götter und andererseits um den Sport. Und der Sport, das waren Laufen, Werfen, Springen, Pferderennen und verschiedene Kampfsportarten wie Ringen oder Boxen. Und trotzdem, auch der Sport der alten Griechen war noch nicht so wie der Sport, den wir kennen. Der entstand in England. Vor ungefähr 300 Jahren wurden in England die ersten großen Maschinen und Fabriken erfunden und das Leben vieler Menschen änderte sich komplett. Anstatt auf Bauernhöfen arbeiteten sie nun in Fabriken. Und es gab zum ersten Mal Freizeit, in der man Sport machen konnte. Oder anderen Leuten beim Sportmachen zugucken. Und das lieben viele Engländerinnen und Engländer bis heute. Fußball, Tennis, Leichtathletik. Die Engländer machten schon damals alles Mögliche. Aber welche Sportart davon die älteste ist, können wir nicht genau sagen. Eine eindeutige Antwort auf die Frage nach der ältesten Sportart gibt es nicht. Denn wir können auch nicht genau sagen, ab wann es denn nun wirklich Sport war. Rennen, werfen und kämpfen, das haben die Menschen wohl schon immer gemacht. Sport haben sie das noch nicht genannt, aber Spaß gemacht hat es bestimmt trotzdem.
1: Und egal welchen Sport ihr vielleicht sehr, sehr gerne macht, ich finde ja immer, Hauptsache, da ist gute Musik dabei, weil das motiviert einen ja total, ne? Wenn was so ein Lieblingssong kommt oder auch hier so ein Song einfach wie der mit einem richtig coolen Beat. Bebe Rexha und David Guetta mit Sad Girls jetzt.

0: an eurem Mittwochabend mit mir. Ich bin Marie und jetzt mit Charlotte. Die kommt aus Bremen. Hallo Charlotte.
1: Hallo.
0: Charlotte, wir packen um von der Maus und packen ja gerade unsere Umzugskiste. Da quatschen wir mit euch schon seit ein paar Tagen, ein paar Wochen drüber. Und in unserer Umzugskiste sind schon so viele tolle Sachen drin. Müsli, Kuscheltiere, Lieblingsmusik. Und du hast für uns auch einen Vorschlag. Was findest du denn, muss unbedingt mit rein in unsere Umzugskiste?
1: Die Maus, die Ente und der Elefant.
0: Charlotte, das ist eine super, mega gute Idee. Warum sind wir denn darauf noch nicht gekommen? Die müssen ja auf jeden Fall mit dabei sein. Hast du absolut recht. Was meinst du denn, warum müssen die unbedingt dabei sein? Was ist so wichtig an denen? Bringen die besonders viel Spaß oder?
1: Ja, also sie bringen sehr viel Spaß. Und ich kenne sie auch schon, seit ich Baby bin. Weil ich hatte so eine Maus, wo man auf so einen Knopf drücken konnte. Dann hat es geleuchtet und es gab so Einschlafmusik. Und meine Schwester hatte davon einen Elefanten, als sie Baby war. Und wir haben auch eine Süßigkeitenbox von der Maus und dem Elefanten und der Ente. Also wir haben viele Sachen.
0: Boah, Charlotte, ihr seid ja schon richtig gut ausgestattet dann bei euch zu Hause. Mit Maussachen.
1: Ja.
0: Sehr gut. Du kriegst aber von uns ja auch noch was geschenkt. Habe ich ja vorhin auch gesagt, ne? Für dich gibt es einen Mauswecker. Ist das was?
1: Ja.
0: Ja, das ist ja auch ganz praktisch, weil ab 2. September haben wir ja dann unseren Mausmorgen. Und wir wollen natürlich auch, dass du dann dabei bist. Von daher, so ein Mauswecker kann ja wahrscheinlich nicht schaden. Oder bist du sowieso so jemand, der morgens immer sofort ganz früh wach und aktiv und fit ist?
1: Naja, nicht so richtig. Also meistens liege ich noch im Bett und wach erst mal ein bisschen auf und gewöhne mich ans Licht.
0: Das ist ein guter Vorsatz. Und das kannst du dann in Zukunft auch machen mit uns im Ohr. Das ist doch richtig toll. Dann können wir morgens schon dir tolle Geschichten erzählen, Lach- und Sachgeschichten und Musik spielen.
1: Ja.
0: Charlotte, sehr cooler Vorschlag auf jeden Fall. Was ich dich noch fragen wollte, bist du denn eigentlich auch hier gerade im totalen Sonnenfinsternis-Hype? Oder sagst du, oh nee, das, was da gerade passiert, das interessiert mich gar nicht?
1: Also ich finde es ganz schön spannend, aber wir haben keine Brille und so doll interessieren tut es mich auch nicht.
0: Ja, okay. Ich habe mir auch gedacht, ich kann es leider jetzt ja eh nicht gucken, weil ich stehe ja hier im Studio, aber ich schaue es mir jetzt gerade online so ein bisschen an. Und dann habe ich mal geguckt, die nächste totale Sonnenfinsternis ist im September 2081. Da hast du wahrscheinlich noch nichts vor, oder?
1: Ja.
0: Ja. Könnte man ja dann vielleicht einfach angucken, ist ja auch eine gute Idee.
1: Ja, auf jeden Fall.
0: Charlotte, vielen Dank, dass du angerufen hast. Viel, viel Spaß mit deinem neuen Mauswecker und auf jeden Fall ab dem 2. September einschalten.
1: Dankeschön.
0: Danke, mach's gut. Tschüss.

0: Vielleicht kam euch ja die Sprache gerade bekannt vor, die Musikerin Missing Cat gerade benutzt hat. Die kommt nämlich aus Italien und singt daher, ja klar, auf Italienisch. Das Lied heißt Capita und das könnt ihr ungefähr so übersetzen mit »Es kommt vor«. Oder manchmal geschieht es einfach. Und ich glaube, das ist auch das Motto von den zwei Fragezeichen. Die Kriminalfälle, die geschehen halt einfach.
1: Alban Hitchcock präsentiert.
2: Wir sind die zwei Fragezeichen. Erster Detektiv Peter Planlos.
3: Recherchen und Archiv Bobby Carr.
4: Fertig.
5: Wow, Peter, das Teil ist erste Sahne geworden.
4: Tja, wir wissen, Menschen draußen beobachten ist ein Kinderspiel für sich schlau tarnende Detektive. Aber in einer Wohnung wird man unter dem Tisch schnell gesehen.
5: Und du meinst, der Saugroboter meiner Eltern fällt in einer fremden Wohnung nicht auf?
4: Deswegen haben wir ja Laminat draufgeklebt. Okay, letzter Kamera-Check.
5: Ich habe ein mittelgutes Gefühl dabei, mein Handy mit Tesa auf Laminat auf einen Saugroboter festzukleben. Ich meine, ich krieg das doch garantiert wieder, oder?
4: So sicher, wie der Roboter zurück in seine Aufladestation fährt, Kollege.
5: Mann, du hast an alles gedacht.
4: Ja.
5: Wie kriegen wir den Saugroboter jetzt dazu, in die Robert-Hirschspiegel-Straße 40 dritter Stock zu fahren?
4: Nichts einfacher als das. Hier, wir legen eine unauffällige Staubspur und der Roboter saugt fröhlich hinterher.
5: Fährt von alleine hin, das ist genial.
4: Wir streuen hier so aus der Wohnung, Treppe runter auf die Straße, dann in den Bus.
2: Die zwei Fragezeichen. Clever forever.

0: Das ist Musik von der Schelsig Brass Band. Also Musik quasi hier aus Köln, aber tatsächlich gibt es die Band auch gar nicht mehr. 2013 haben sie sich schon aufgelöst, also vor vielen Jahren sind sie dann schon in den musikalischen Ruhestand gegangen. Der Mittwochabend mit der Sonnenfinsternis. Ja, und wie sieht's denn eigentlich morgen aus?
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0: Es wird heiß, den ganzen Tag über Sonnenschein. Teilweise bis zu 14 Stunden am Stück nur Sonne. Bei euch in Duisburg dazu 36 Grad, Paderborn bis zu 33 Grad. Also heiß, heiß, heiß, heiß, heiß. Das Gute ist aber, so ein bisschen schwacher Wind ist auch mit dabei. Und der sorgt hier und da zumindest für ein kleines bisschen Abkühlung für euch. Ich finde es auf jeden Fall sehr cool, dass ihr heute mit dabei wart. Auch wenn es ja eine sehr sportliche Maus war und bei den Temperaturen Sport ja auch sowieso eine sehr schwitzige Angelegenheit ist. Jetzt halt erstmal entspannen, erstmal wieder klarkommen. Ich bin jetzt raus für heute, wünsche euch noch einen schönen Mittwochabend. Ich bin Marie, macht's gut ihr alle und bis dann.

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1: Die Nachrichten mit Christian Schwietzke. Guten Abend. Die Sonnenfinsternis ist in vollem Gange. Seit rund einer Dreiviertelstunde ist das seltene Naturschauspiel in NRW zu sehen. Hier wird sich der Mond fast vollständig vor die Sonne schieben. Die totale Sonnenfinsternis gibt es weiter südlich in Spanien. Von dort Christina Böker, WDR Madrid.
2: Auf dem Festland ist es so, dass die Leute aus den Städten rausfahren in diese Zonen, wo man was sehen kann, meistens in die Natur hinaus. Und es gibt eine Schätzung, dass es 400.000 bis 1,5 Millionen zusätzliche Fahrten heute an diesem Tag gibt gegenüber einem normalen Tag. Da kann man sich schon mal vorstellen, was auf den Straßen vermutlich von den vergangenen Stunden so los war, weil natürlich alle diese Gelegenheit gerne ergreifen wollen. Viele haben sie auch freigenommen extra für diesen Tag heute, damit sie das machen können. Und es sind natürlich auch Ferien in Spanien.
1: In Sundern im Sauerland ist die Feuerwehr wegen eines Waldbrands im Großeinsatz. Es brennt auf einer Fläche so groß wie 17 Fußballfelder. Aus Sundern Claudia Rolfink.
3: Das ist eine Fläche mit jungen Bäumen, also kein Altbestand. Von daher ist das nicht so ein alter Wald, der da jetzt richtig durchzündet. Trotzdem ist es knifflig, diese Fläche zu löschen. Es sind auch Landwirte hier im Einsatz, die mit ihren Fahrzeugen Wasser nachbringen. Der Hubschrauber ist hier im Einsatz, der pendelt immer zwischen der Waldfläche und dem Sorpesee hin und her und bringt Wasser, um zu löschen. Und die gute Nachricht, wenn es denn eine gibt heute, ist, dass dort oben im Wald keine Menschen in Gefahr sind. Die Feuerwehr geht aber trotzdem davon aus, es wird noch mehrere Stunden dauern, bis sie das hier unter Kontrolle hat.
1: Und das ist auch noch wichtig. Bei der Reitweltmeisterschaft in Aachen hat das deutsche Dressurteam den Titel geholt. Platz 2 bei dieser Reit-WM ging an Großbritannien, Platz 3 an Dänemark. 14- und 15-Jährige sollen in Zukunft keinen Alkohol mehr trinken dürfen. Die Bundesregierung hat eine Änderung des Jugendschutzgesetzes auf den Weg gebracht, das das bisher in Begleitung von Erwachsenen erlaubt hat. Marokko hat mehrere Personen festgenommen, die zur illegalen Einreise in die spanischen Exklaven Ceuta und Melilla aufgerufen haben sollen. Ende Juli hatten allein in Ceuta 80.000 Menschen die Grenze gestürmt. Werther im Kreis Gütersloh hat seit diesem Sommer den ersten kostenlosen Trinkwasserbrunnen und der kommt gut an.
4: Mir wäre zwar ein Bierbrunnen lieber, aber Trinkwasser ist auch in Ordnung. Man kommt vom Sport und ist doch froh, dass man hier seinen Kopf mal drunter halten kann.
1: Seit 2023 sollen Städte und Gemeinden solche Trinkwasserbrunnen aufstellen. Das war WDR aktuell. Das Wetter in Nordrhein-Westfalen. In der Nacht gibt es nur wenige Wolken bei 19 bis 10 Grad. Morgen bleibt es dann sonnig und es wird wieder richtig heiß. Dazu in Herford 32 Grad, in Hagen 34 Grad und in Bitburg 35 Grad. Am Freitag setzt sich nach oft tropisch warmer Nacht die Hitzewelle mit viel Sonne und nur wenigen Quellwolken fort bei 35 bis 38 Grad. Am Sonntag dann Sonne und Wolken. Die Zeit 20.03 Uhr.
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5: Einmal im Jahr zeichnen die öffentlich-rechtlichen Rundfunkanstalten die besten und innovativsten Hörfunk-Kabarettprogramme aus dem deutschsprachigen Raum aus. Und das schon seit genau 45 Jahren. Salzburger Stier heißt der Preis und er ist die begehrteste Radiotrophäe für Kabarett und Satire im deutschsprachigen Raum. Hören Sie heute Abend den Schweizer Preisträger Markus Schönholzer mit Ausschnitten aus seinem Programm »Die Schönholzers«. Aufgezeichnet im Kursaal Meran am 24. Mai. Moderation Robert Palfrader. Dabei jetzt viel Vergnügen auf WDR 5.
6: Dankeschön. Vielen herzlichen Dank, einen wunderschönen guten Abend, meine sehr verehrten Damen und Herren, von der Bühne des Kursaals Meran. Mein Name ist Robert Palfrader und es ist mir eine Ehre, Sie an diesem Abend begleiten zu dürfen. Warum die Wahl auf mich gefallen ist, warum gerade ich diesen Abend moderieren darf, ist leicht erklärt. Der Salzburger Stier ist ein internationaler Radiokabarettpreis, hinter dem öffentlich-rechtliche Sender aus der Schweiz, Deutschland, Südtirol und auch Österreich stehen. Und ich habe als einer der ganz, ganz wenigen Verbindungen zu all diesen Ländern. Ja, zu jedem einzelnen dieser Länder habe ich eine Verbindung zu Südtirol, weil mein Vater Südtiroler war, ist in St. Vigil in Enneberg geboren. Seine Muttersprache war übrigens nicht Deutsch, auch nicht Italienisch, sondern Ladinisch. Mein Vater war ein Rätoromane, deswegen spreche auch ich ein paar Worte Ladinisch und kann sagen, ai ladins toffetele kü. Und wenn Sie wissen wollen, was das heißt, müssen Sie leider Gottes nach St. Vigil in Enneberg fahren. Tut mir leid. Bezug zu Österreich, logisch, ich bin dort geboren, habe dort meinen Hauptwohnsitz und zu Deutschland habe ich auch einen Bezug, weil ich dort sehr, sehr oft vor einer Filmkamera oder auf einer Kabarettbühne stehen darf und ich kann mit den kulturellen Unterschieden zwischen Österreichern und Deutschen umgehen. Ich habe das gelernt in all diesen Ländern, da gibt es Unterschiede. Die Deutschen haben nämlich Charaktereigenschaften, die kennt man in Österreich so nicht. Die sagen zum Beispiel sehr oft sehr deutlich, was sie sich denken. Bist du in Österreich ein Soziopath? Nein? Und mit der Schweiz verbindet mich auch etwas, das wahrscheinlich bis an mein Lebensende halten wird, ein in Schweizer Franken zu Buche stehender Fremdwährungskredit. Sie sehen, kaum einer, der geeigneter wäre als ich, wobei es ist ja eigentlich fast egal, wer heute moderiert, das geht auch mit einer hirnlosen Sprechpuppe wie mir. Es ist egal, weil dieser Abend soll allein den diesjährigen Preisträgern des Salzburger Stiers gehören, von denen ich jetzt den ersten vorstellen darf. Meine Mutter findet mich genial. So heißt ein Hit aus Markus Schönholzers aktuellem Programm Die Schönholzers. Darin geht es um die Mutter, die demjenigen bedingungsloses Vertrauen schenkt, der selber noch keines hat, dem eigenen Sohn. Markus Schönholzer, 1962 in den USA geboren, hat beim Umzug der Familie in die Schweiz einen Traum mit im Gepäck. Er will unbedingt Basketballer werden. Die Mutter spricht dem eher kleinen Markus jahrelang gut zu, das werde schon, denn es fehlt ja nur noch der letzte Meter. Davon, dass wahre Größe eines Menschen nicht in Zentimetern gemessen wird und wie groß er wirklich ist, davon können Sie sich jetzt überzeugen, meine Damen und Herren, Markus Schönholzer.
7: Hallo. Hey. Salut Zürich. Salut Meran. Hallo Stier. Hoi. Hey. Oh. So fühlt sich nun also eine Preisverleihung an. Irgendwie erhaben. Ja, ich glaube, ich schwebe ein bisschen. Ja. Können Sie sehen? Ja. Von unten? Ja, nicht. Es ist mehr ein inneres Schweben. Ja, ich habe mir ja lange überlegt, wie ich mit meinem Auftritt hier den feierlichen Ansprüchen einer solchen Veranstaltung überhaupt gerecht werden kann. Und es wurde mir relativ klar, es ist einfach. Ich beginne mit dem Rezitat eines meiner schönsten Gedichte in Begleitung von gehobener klassischer Gitarrenmusik. Funktioniert ja immer. Ich wünsche viel Vergnügen.

Schön, gell? Ja, diese Melodie, sie erinnert mich immer an ein Chateaubriand bei Kerzenlicht in einer Landbeiz mit meiner Frau. Wir hatten einen schönen Abend, man brachte uns nett zum Tisch und ich begrüßte das etwas jüngere Paar am Tisch nebenan, grüezi miteinander, grüezi, ja. Und ich merke sofort, die Stimmung am Tisch nebenan ist schlecht. Nun, was es da gibt, verstehe ich nicht recht. Ja, vielleicht hat sie Zahnweh oder eher Nierensteine. Ja, vielleicht wollen die Kinder und kriegen noch keine. Oder es liegt an den Kindern, die sie schon haben. Schlaflose Nächte, Erziehungsaufgaben. Und egal, ob nun Nagelpilz oder Ekzeme, die beiden, die haben extreme Probleme. Und um was es da geht, lässt mir keine Ruhe.

Und meine Frau am Tisch vis-à-vis von mir sagt: Markus, hey, was ist mit dir? Du hörst mir überhaupt nicht zu. Und ich sage: Doch, doch, ich höre zu. Aber du, da geht gerade was ab am Tisch nebenan. Ne? Hörst du die Frau, hörst du den Mann? Und jetzt hört auch sie diese Disharmonie. Und wir verfolgen entrückt, was die beiden bedrückt. Und wir merken geschwind, du, da geht's nicht um Kind. Es ist etwas wegputzen, weg Ziggis und Äschen, wir aufstehen am Morgen und Wäsche in einer Tasche. Und immer müsse alles immer nur sein und das, was er müsste, mache er nie. Ja, und wir essen und wir trinken und wir hören in Ruhe dem Streit am Tisch nebenan aufmerksam zu. Du, da sehe ich in der Beiz ein weiteres Paar, das schaut rüber zu uns und fragt sich offenbar, ja, weshalb wir so still sind, ja, warum wir so schweigen, ja, die fragen sich jetzt, was ist wohl los mit den beiden? Ja, das ist mir jetzt peinlich, das ist mir nicht recht, jetzt meinen die beiden, uns gehe schlecht. Die meinen wohl, wir seien eins von den Paaren, welches nach vielen aufopfernden Jahren kauend und grantig im Restaurant säßen und schweigend ihr Chateaubriand essen. Dabei sind wir beide, das ist sonnenklar, in Sachen Beziehung ein Vorzeigepaar. Ja, und um zu beweisen, wie gut es uns geht, mache ich Smalltalk, ich lache, ich rede und hoffe, es werde den beiden so klar. Hier handelt es sich um ein glückliches Paar. Doch meine Frau schweigt, ja, sie faucht mich gar an. Ja, es sei gerade spannend am Tisch nebenan. Ja, bis endlich still, ja, halt endlich den Rand. Sonst hört man ja gar nichts am Tisch nebenan. Ja. Und ich hock aufs Maul, obwohl ich nicht will. Und an unserem Tisch ist's wieder mucksmäuschenstill. Ja. Jetzt schauen mich die beiden schon mitleidig an. Die denken jetzt sicher, dieser arme Ehemann. Ja, fertig jetzt. Ich gehe rüber zum Tisch und sage denen beiden, wie die Sachlage da ist. Ja, ja. Ja, ja, es seien nicht wir, die einen Streit hätten, eben einen Streit hätten, die am Tisch gleich daneben, ja, die

0: zu uns übersetzt. Es habe noch Platz und man höre dort gut, was sich am Tisch nebenan genau tut. Ja, zuerst haben sich die beiden geziert, doch ich hab sie nett zu uns rübergeführt. Und so sind wir zu viert noch lange gesessen, haben zugehört und Crème Brûlée gegessen und erfuhren dann live am Tisch nebenan, wie schnell eine Beziehung zu Ende gehen kann. Ja, und dann haben wir bezahlt und dann sind wir nach Hause. Danke.
1: Danke. Danke.
0: Merci. Danke. Ich möchte diesen schönen Anlass hier nutzen, um Sie, liebes Publikum, in mein Leben und Werk einzuführen. Ja. Es ist mir ein großes Anliegen, Ihnen diesen Kleinkünstler hier etwas näher zu bringen. Ja. Deshalb jetzt ein paar biografische Details. In Amerika geboren, emigrierte ich 1973 mit der gesamten Familie Schönholzer in die Schweiz, wo ich sofort in eine tiefe und akute Pubertät fiel. Ja. Ja, und dort habe ich auf ziemlich spektakuläre Art und Weise die Übersicht, aber auch mich selber verloren. Ja, es war ein bisschen so, wie wenn ich mich bei der Abreise in New York zu Hause vergessen hätte. Da bin ich nun ein Planet.

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Danke. Ah, diese Pubertät, die Pubertät heißt ja Pubertät, weil man in der Pubertät fast etwas tät, das dann aber nicht tut. Ja, ja, sonst würde es ja Pubertät heißen. Ja, also der Bub, er tät schon, aber er tut nicht. Ja, Bub, er tät, ja. Markus! Willst du mit uns in die Sommerferien? So der Vater. Nein. Ja, dann willst du vielleicht in ein Sommerlager? So die Mutter. Nein. Ja, dann gehst du zur Tante und zum Onkel nach Mümliswil.

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langweilig. Ja, lustigerweise war es genau diese Tante, die in den Estrich stieg und mit einer Gitarre runterkam, mir die Gitarre in die Hand drückte und sagte, Markus, mit der habe ich also gar nie etwas anfangen, aber vielleicht ist das etwas für dich. Ja, gut. Und mein Leben hat sich für immer verändert. Endlich konnte ich meine tiefsten Gefühle mit einem Instrument ausdrucken. Hey, wenn du mal so einen Akkord kannst, das fährt dann anders ein. Und ich bin mit dieser Gitarre nach Hause gegangen in mein Zimmer und habe das Lied zu üben begonnen, was mir damals so gut gefiel. Oh, warte.

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1: Ja, das Lied, das hat mir einfach sehr gut gefallen. Ja, ja, ja, ja, ja, ja, ja, danke. Ja. Für alle, die

0: das Lied vielleicht noch nicht so gut kennen, es handelt von einer Kokosnuss. Ja, ja, und sie ist geklaut worden. Nur weiß man eben nicht von wem. Und deshalb singen ja auch die Affen in diesem Urwald, ja, wer hat die Kokosnuss geklaut, ja. Was uns dann aber zu einer weiteren hochinteressanten Frage führt, nämlich, wo ist die Kokosnuss? Die könnte jetzt irgendwo in diesem Urwald sein. Ja, ja, und deshalb singen ja dann auch die Affen, ja. Wo ist die Kokosnuss, wo ist die Kokosnuss, wer hat die Kokosnuss geklaut? Lauter legitime Fragen, hä? Wo ist die Kokosnuss, wer hat die Kokosnuss geklaut? Die Kokosnuss, wer hat die Kokosnuss geklaut? Ja, und die Eltern haben mich schon bald in den Gitarrenunterricht geschickt, ja, damit ich eine halbe Stunde in der Woche auswärts spiele. Ja, ja, ich konnte schon bald neue Sachen, muss ich mal hören, hä?
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0: Ja, Entschuldigung, ich schweife ab. Eigentlich wollte ich euch ja nur erzählen von dieser hochinteressanten sechsten Strophe, wo dann endlich auskommt, wer diese Kokosnuss wirklich geklaut hat. Weiß es noch jemand? Hä? Das Affenbaby, klar, ja, natürlich. Das ist mir aber eingefahren als Bube. Also bei uns im Dorf hätte es kein Kind gehabt, das sich getraut hätte, so etwas Wildes zu machen. Riecht ja ein bisschen nach Revolution, wenn Sie mich fragen. Ja. Für mich wäre das ein Zeichen des Widerstands. Ja. Ja, ein Symbol der Befreiung. Eine Kinderhand, die eigenhändig die Weltordnung in die Hand nimmt und auf den Kopf stellt. Und endlich mal jemand, der sich wehrt gegen die festgefahrenen Machtgefüge auf dieser Welt. Und dieses kleine Wesen, das war für mich war das der Robin Hood, nein, sogar der Che Guevara von allen Halbwüchsigen. Ja. Und was wollte uns dieses kleine, mutige Tier mit dieser großartigen Tat sagen? Auch ich, kleiner Affe, habe das Recht auf eine Kokosnuss. Auch ich, kleines Wesen, habe das Recht auf große Träume. Und ja, ich habe diese Kokosnuss geklaut, aber nicht für mich. Nein, für dich und für dich und für dich und für dich. Für alle unterdrückten Wesen auf diesem Planet. Und ich bin in mein Zimmer gegangen und habe begonnen, gegen meine Unterdrücker anzuspielen. Ja. Fock die Ämtchenliste. Nieder mit dem Kompostkübel, Entleerungszwang. Cause the times they are a-changing. Yeah, the times they are a-changing. Und ich wollte gerade mit einer meiner gefürchteten Mundharmonika-Solos beginnen. Da kam der Vater ins Zimmer und sagte, Markus! Jetzt aber sofort den Rasen mähen. Und ich, Markus Theodor Schönholzer, bin vor den Vater hingestanden, habe ihm in die Augen geschaut und habe ihm ins Gesicht gesagt, okay, dann mache ich jetzt das mit dem Rasen. Yeah, the times, they are a-changin'. Ja, mit 12, 13 Jahren hat sich mein Hirn nochmals im eigenen Saft gedreht. Ja. Und in meinem Körper haben sich Gefühle entwickelt, Anziehungskräfte, die man mit reiner Physik nicht erklären kann.

0: Vater und Mutter mal kurz ignorierte und meine Zunge im Winter ans Eisentor hielt.
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0: Aha, sagte mein Naturwissenschaftlervater, das ist jetzt Physik. Ein typischer Fall der Zungenhaftung. Sieht man selten so schön. Ja, das ist, weil Metall ein so guter Wärmeleiter ist. Und weißt du auch warum, Markus? Es ist alles wegen der atomaren Struktur, Markus. Also, ja, in Metall verteilen sich die Atome in einem regelmäßigen Gitternetz und innerhalb dieses Gitternetzes können sich die Elektronen frei bewegen. Das führt zu einem sogenannten Elektronengas, Markus, musst du dir merken. Ja, und genau dieses Elektronengas macht dann das Metall zu einem besonderen... Ja. Hörst du mir überhaupt zu, Markus?
1: Ja, ist interessant.
0: Ja, interessant, ja. Faustdick gelogen war das natürlich. Alles, was mir der Vater damals sagte, ist mir hier zu diesem Ohr rein, hier runter am Arsch vorbei und zu diesem Ohr wieder raus. Ja. Der einzige Mann auf der Welt, der mir damals etwas hätte sagen dürfen, wäre Mr. John Lennon gewesen. Ja, seine These, dass man im Bett liegen bleiben und trotzdem die Welt verändern kann, ja, das hat mir als Teenie extrem eingeleuchtet. Ja, so wie der wollte ich werden, ja. Natürlich auch so berühmt. Ja. Und deshalb habe ich mir auch Gedanken gemacht, wie ich vielleicht auch mal einen Hit schreiben könnte. Durch

Danke! Merci. Ja. Mein allererster Auftritt im Hirschen, in der Beiz, wo ich aufgewachsen bin, das war ein voller Erfolg. Ja. Und es folgten etliche Auftritte in stillgelegten Luftschutzkellern und Jugendclubs im ganzen Quartier. Ja. Ja, ich habe angesungen gegen den Hunger, gegen die Arbeitslosigkeit, gegen die Umweltverschmutzung und gegen kein Honorar. Ja. Und ich habe mir solche Mühe gegeben, aus meiner Berufung endlich einen Beruf zu machen. Und ich habe in der Not auch einen Job angenommen, den ich vielleicht nicht hätte annehmen sollen. Ja, ich

Okay. Thank you. Wissen Sie, das Leben als freischaffender Kleinkünstler, das kann schön hart sein. Ja? Ja, und irgendwann mal kommt der Tag, an dem du nicht mal mehr an dich selber glaubst. Ja? Und dann fällt die Stimmung in den Keller, in etwas so tief. Das, ja. Ja, und dann ist es höchste Zeit, dass du jemanden machst, der an dich glaubt. Ja? Ein eigenes Kind. Ja, es funktioniert immer. Ja. Gell, Papi, du bist der Größte. Ja, Kind, ich bin der Größte. Ja. Und gell, du bist auch der Schönste und der Schnellste. Ja, Kind, ich bin der Schönste und der Schnellste. Ja. Es tut so gut. Ja. Ja. Und endlich kann man all diese aufgestauten Frustrationen über die verpeilten Vorsätze und die vergurkten Ziele in ein wehrloses, kleines Gegenüber hineinprojizieren. Ja. Ich sage euch, Kinder, ein wahres Geschenk.

Probleme, die ich hatte, über die schüttet ihr jetzt euren Kopf. 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

ziehe jetzt weg vom Spielplatz und raus ins Leben gehen und die Welt, wie wir sie schufen, überleben und verstehen. Ja, wir haben uns von eurer Welt ein großes Stück gegönnt. Mal schauen, was ihr Kleinen aus den Resten bauen könnt. 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

Danke. Hey, danke. Und inzwischen bin ich 64 Jahre alt und habe sogar noch ein zweites Kind und dank meiner lieben Frau auch endlich ein regelmäßiges Einkommen. Ja, ja, ja. Ja, ja, ich, oh, und jetzt habe ich sogar, oder gleich, kriege ich noch einen Stier. Und der macht mir Mut und der macht mir Freude. Und ich möchte all den Menschen danken, die mir auf dem Weg hierhin geholfen haben. Allen voran meine Familie, die da ist heute Abend. Hey, merci vielmal. Herr Emmi, hey. Super, sehr. Danke vielmal. All die Berg- und Talfahrten, die wir gemacht haben miteinander, eine super Zeit war, aber auch Scheiße zwischendurch. Ja. Und wem habe ich noch Danke sagen? Am Schweizer Radio. Schweizer Radio, wo seid ihr überhaupt verteilt in diesem Raum? Euch vielen Dank für die Unterstützung über die Jahre. Ohne euch gäbe es mich gar nicht. Ja? Und dann natürlich meinen Regisseur, Paul Steinmann. Gell? Und die ganzen Leute, die aus Zürich oder Umgebung mitgekommen sind. Kann ich mal eure Hände sehen? Ja, ist doch jemand gekommen. Nein, schön, dass ihr dabei wart. Und ihr, liebes Publikum, ihr habt mir einen schönen Abend beschert. Vielen Dank für euren... Vielen Dank euch. Hey. Von mir aus könntet ihr mir jetzt jeden Abend einen Stier schenken. Ich könnte mich daran gewöhnen. Ja, ja. Ja, wissen Sie, es ist ja nicht so, dass im Alter das Verlangen nach Streicheleinheiten nachlässt. Nein, es nimmt verdammt noch mal zu. Ja, weil die Haut wird ja im Alter ein bisschen dicker und die Sinne werden ein wenig stumpfer. Und man sehnt sich nach früher, als man all diese tollen Gefühle zum allerersten Mal hatte. Ja, und man geht auf die Suche nach neuen, größeren, geileren Gefühlen, damit das Leben wieder riecht und schmeckt und kratzt und biest, wie früher, als man noch jung war.

Versucht's doch mal mit diesem neuen Gefühl. Ihr steht am Morgen früh auf. Die Sonne ist noch nicht aufgegangen. Und ihr geht in euren Hauspantoffeln und im Morgenmantel rüber zum Nachbarn. Der hat seit neuestem einen Hühnerstall. Und ihr schleicht in den Stall und ihr klaut dort ein Ei und ihr schliecht mit dem Ei wieder heim. Geht ihn mit dem Ei in die Küche, nehmt ein Glas und trennt dort sorgfältig das Eigelb vom Eiweiß. Und mit dem Eigelb im Glas in der einen Hand und mit dem Pinsel in der anderen Hand geht ihr raus auf den Balkon, setzt euch in den Liegestuhl, öffnet den Bademantel und pinselt den ganzen Bauch voll Eigelb ein. Und die Sonne, die inzwischen am Horizont aufgegangen ist, brennt auf eurem Bauch. Zieht euch die Haut zusammen. Und vor euren eigenen Augen wird euer Bauch 100 Jahre älter. Vor euren eigenen Augen wird eure Haut ganz runzlig. Und ihr denkt, das ist ein neues Gefühl. Ein ganz neues Gefühl. Ja, und beim Anblick eures Runzelbauchs denkt ihr, ja, vielleicht war ich in einem früheren Leben ein Elefant. Ja. Habe in der Kalahari über meine Herde gewacht. Ja. Und wer

Und am nächsten Tag nehmt ihr den neu entdeckten Elefanten in euch mit ins Büro. Mit, gleich mit ins Chefbüro. Gleich mit an die Lohnverhandlung, ja. Und jetzt habt ihr Elefantenhaut, verteidigt euer Revier und sagt mal all die Sachen, die euch schon seit Jahren auf der Zunge lagen. Und das, das ist ein neues Gefühl. Ein ganz neues Gefühl. Auch für den Chef. Und am nächsten Morgen kommt ihr ins Büro und es liegt auf eurem Schreibtisch ein Brief. Ein Brief. Ihr macht den Brief auf und da steht: Wir danken für Ihre offene und ehrliche Art. Wir wünschen Ihnen alles Gute auf dem weiteren Lebensweg. Und Ihr Schreibtisch muss bis um 11 geräumt sein. Ja, das ist jetzt, das ist jetzt einfach ein hoher Schießdreck. Das ist so beroffen, gemein, meine, das ist eine Zumutung. Nach all den Jahren und all den Sachen, die ihr für diese Firma gemacht habt, diesen Abgang hast du nicht verdient. Ja, und jetzt? Was machst du morgen? Was machst du übermorgen? Was mache ich? Übermorgen. Das ist ein neues

0: wünsche euch ein schönes Leben. Tschüss.
1: Vielen Dank. Danke vielmals. Danke vielmals. Merci. Tschüssi. Danke.
2: Dankeschön, lieber Markus Schönholzer. Ich darf jetzt aus der Jurybegründung zitieren. Schönholzers Lieder sind nicht unbedingt biografisch, aber persönlich. Sie berühren, ohne sentimental zu sein. Sie sind überspitzt und doch so nah am Alltag, am Leben. Wer in einen Theaterabend mit Markus Schönholzer geht, wird Lachen und Tränen in den Augen haben, aber nicht nur vom Lachen. Man wird sich ertappt fühlen und gesehen und am Weg nach Hause eine Melodie von ihm pfeifen. Seine Mutter hat also recht gehabt. Zwar ist aus Markus Schönholzer kein großer Basketballer geworden, dafür aber ein großer Musikkabarettist. Und deswegen zeichnet die Schweizer Jury ihn mit dem Salzburger Stier 2026 aus, denn Markus Schönholzer und seine Kunst, die sind genial.
1: Hey. Danke vielmals. Merci. Ach, vielen herzlichen Dank. Badam, badam, bam, bam, bam. Ich muss ab.
3: Das war der 45. Radiokabarettpreis Salzburger Stier. Sie hörten den Schweizer Preisträger Markus Schönholzer. Moderation und Laudation Robert Palfrader. Aufgezeichnet wurde die Veranstaltung am 24. Mai im Kursaal Meran als Gemeinschaftsproduktion von ARD, ORF, RAI Südtirol und dem Schweizer Radio SRF.
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1: Die Nachrichten mit Christian Schwietzke. Guten Abend. Die partielle Sonnenfinsternis ist wieder vorbei. Vor ca. 45 Minuten hatten sich in NRW der Mond fast vollständig vor die Sonne geschoben. Bei dem guten Wetter konnten die meisten Menschen das Naturspektakel am Himmel live beobachten. Die totale Sonnenfinsternis gab es in Teilen Spaniens. Und wie das war, hat unser Reporter Michael Wrobel auf Mallorca miterlebt.
2: Jetzt gerade, wir sind auf dem Punkt wirklich gerade hier, dass die Sonne komplett verdunkelt ist. Es ist gerade stockfinster hier letztendlich geworden. Es ist gerade ein tosender Applaus losgebrannt, weil tatsächlich die Sonne gerade in dem Moment tatsächlich komplett verdeckt ist. Ich rede fast auch schon ein bisschen leise, weil es so ein schöner Moment hier gerade ist. Die meisten starren hier einfach nur gebannt mit ihren Brillen nach oben und sind total begeistert.
1: An verschiedenen Stellen in NRW ist die Feuerwehr gerade im Großeinsatz. In Sundern im Sauerland brennt ein Wald, inzwischen auf einer Fläche von rund 300.000 Quadratmetern. Das sind rund 42 Fußballfelder. Zwischen Meerbusch und Krefeld ist die Bahnstrecke wegen eines Feuers gesperrt. Simon Lanzerath, wie ist die Lage dort?
3: Die Feuerwehr sagt, dass der Brand mittlerweile unter Kontrolle ist, aber das Feuer hat die Bahntrasse mitsamt der Kabelkästen schwer in Mitleidenschaft gezogen. Deswegen können dort heute keine Züge mehr fahren. Betroffen sind unter anderem die Linien RE7 und RE10. Bahnpendler sollten also ihre Bahn-App im Blick behalten, auch für den Weg zur Arbeit morgen. Laut Feuerwehr gibt es gerade auf beiden Seiten der Bahntrasse zwischen Meerbusch und Krefeld noch viele kleine Brände, die abgearbeitet werden müssen.
1: Und das ist heute auch noch Thema. In Monheim am Rhein mussten rund 2600 Menschen ihre Wohnungen verlassen wegen eines Blindgängers aus dem Zweiten Weltkrieg. Er soll in den nächsten Stunden kontrolliert gesprengt werden. Die Bundesregierung hat die sogenannte Frühstartrente auf den Weg gebracht. Damit sollen Kinder, die ab 2020 geboren wurden, pro Monat 10 Euro zum Anlegen erhalten, sobald sie 6 Jahre alt sind. Auf Sizilien sitzen weiter tausende Touristen fest. Weil der Vulkan Ätna Asche und Gesteinsbrocken spuckt, bleibt der Flughafen von Catania bis mindestens morgen Nachmittag geschlossen. Bei der Schwimm-EM in Paris haben die deutschen Schwimmer Johannes Liebmann und Sven Schwarz Gold und Silber über 800 Meter Freistil geholt. Besonders spannend war das Rennen um Platz 2.
4: Schwarz kämpft gegen den Ungarn, gegen Sakani um Silber und er kommt tatsächlich nochmal an ihm vorbei. Gold für Liebmann und Schwarz holt Silber hinter ihm. Besser geht's nicht. Gold und Silber für Deutschland.
1: Für Liebmann ist die Goldmedaille der größte Erfolg seiner bisherigen Karriere. Für Schwarz ist es ebenfalls die erste Medaille bei einer Langbahn-WM. Das war WDR aktuell. Das Wetter in Nordrhein-Westfalen. In der Nacht gibt es nur wenige Wolken bei 19 bis 10 Grad. Morgen bleibt es sonnig und es wird heiß. Halle 32, Lünen 34 und Brühl 35 Grad. Die Zeit 21.03 Uhr.
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5: Heute mit Claudia Dichter. Willkommen zur Westart an diesem Mittwoch. Wo finden wir heutzutage echte emotionale Verbundenheit? Wem können wir vertrauen? Wem unsere Geheimnisse und Sorgen erzählen? Paradoxerweise finden immer mehr Menschen Halt bei KI-Systemen, verlieben sich sogar in sie. Und ein neuer Film erzählt sehr respektvoll von solchen Beziehungen. Finding Connection heißt er. Schauen wir uns nachher genauer an. Dann reden wir heute am Tag der Schallplatte mit jemandem, der Schallplattenbörsen veranstaltet und uns über die Faszination und den Markt für Vinyl berichtet. Blicken aber gleich erstmal nach Recklinghausen. Da wurde gestern nämlich ein neues Kunstwerk im öffentlichen Raum eingeweiht. Und es ist ja die Frage, wie ist das eigentlich mit der Kunst im öffentlichen Raum? Wer bestimmt, was wo aufgestellt werden darf und wer kümmert sich überhaupt darum? Antworten gibt's nach Diana Penton und dem Telephone Song.

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1: Ein Bossa Nova-Klassiker aus den 1960er Jahren, hier in der Version der kanadischen Jazzsängerin Diana Penton. 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Gestern wurde in Recklinghausen auf dem Wikingplatz gleich um die Ecke der Kunsthalle Recklinghausen eine neue Skulptur im öffentlichen Raum eingeweiht. Blaue Lippen der in Wien lebenden slowenischen Künstlerin Maruša Zagadin. Eine 5 Meter hohe, blau glänzende Skulptur, die eigentlich aussieht wie eine riesige blaue Pflaume. Und ich bin jetzt mit Nico Anklam, dem Direktor der Städtischen Museen Recklinghausen und Leiter der Kunsthalle, verbunden. Hallo, Herr Anklam.
2: Hallo, Frau Dichter. Grüß Sie. Schön, hier zu sein.
1: Sind es denn jetzt blaue Lippen oder doch eine blaue Pflaume? Oder ist dieses Spiel mit der Mehrdeutigkeit intendiert?
2: Ja, genau. Sie haben es schon gesagt. Natürlich ist es ein bisschen beides und so noch viel mehr. Und so Künstlerinnen und Künstler wie Maruša Zagadin, die arbeiten natürlich genau damit, dass es für jeden und jeden einfach erstmal ein toller, großer, blau-roter Hingucker ist. Und die sieht gleichzeitig auch schon aus, als wäre sie irgendwie schon immer da gewesen und alle sitzen rundherum und machen Fotos. Aber haben wir gestern auch bei der Eröffnung, habe ich das in so einem kleinen analogen PowerPoint-Vortrag versucht, auch gezeigt von der griechischen Antike über Manet bis zum Jetzt. Wie sind denn eigentlich Früchte in der Kunst dargestellt worden und gerade im öffentlichen Raum? Welche Körper sind da zu sehen? Stichwort auch natürlich, welches Geschlecht wird dann mit welchen Früchten verbunden und wurde bisher immer wie gezeigt. Also das hat auch all damit zu tun, aber es ist auch ganz niedrigschwellig und macht auch einfach viel Freude anzuschauen.
1: Herr Anklam, jetzt sind Sie auch für die Ruhrkunstmuseen in einer Arbeitsgruppe für das Thema Kunst im öffentlichen Raum, auch Vorsitzender der Ankaufskommission für die Kunst im öffentlichen Raum in Düsseldorf. Wie fällt denn generell so eine Entscheidung, was man neu ankauft, was man eben in diesen öffentlichen Raum, der für alle da ist, hinstellt? Wer bestimmt das und nach welchen Kriterien?
2: Ja, gute Frage. Da gibt es natürlich ganz verschiedene Wege. Jetzt bei dem, das ist in dem Moment der Eröffnung, ist das de jure dann in die Sammlung der Kunst im öffentlichen Raum der Städtischen Museen übergegangen und wurde aber von der Sparkassenstiftung finanziert, die dafür mal Gelder zurückgelegt hatten. Und da ist das ein ganz öffentlich mehrstufiges Verfahren gewesen, das ich dann immer gerne so aufsetze, dass man, ich mache es ganz kurz, also die Künstlerinnen und Künstler, die vorgeschlagen sind in der ersten Runde, die werden von einem internationalen ExpertInnen, KuratorInnen-Team werden die genannt. Also man schickt denen sozusagen einfach die Unterlagen, das ist der Ort, darum geht's, und dann schlagen die KünstlerInnen vor. Und dann gibt es eine zweite Jury, unabhängig davon, damit nicht jeder immer seine und ihre KandidatInnen durchdrückt, die dann auch regional besetzt sind. Also da war zum Beispiel auch die Kollegin aus Bochum und Gelsenkirchen mit dabei, die dann wiederum die Vorschläge, die die gemacht haben, anschauen. Und dann entscheidet diese Jury dann, und bei Maruša Zagadin ganz schnell, also sehr schnell, aber vor allen Dingen klar, eindeutig, alle fanden super, war einer oder nicht nur einer, sondern der beste Vorschlag aus sehr vielen guten in der Konkurrenz, aber ganz klar, das passt und das sieht man jetzt auch, dass das super funktioniert.
1: Jetzt wurde erst vor wenigen Wochen in Recklinghausen noch ein Kunstwerk im öffentlichen Raum eingeweiht, Pattern Kinship, Clouds Recklinghausen, eine Arbeit der international renommierten Künstlerin Nevin Alada, die hat schon auf der Documenta, auf der Biennale in Venedig ausgestellt, und diese Pattern Kinship, also Wahlverwandtschaften von Mustern, das sind so große, bunte, wolkenartige Objekte, eben aus verschiedenen Mustern zusammengesetzt, die Nevin Alada in der ganzen Welt gesammelt hat, das eben mit Recklinghausener Mustern zu einer Wolkenformation zusammengefügt. Und das Ganze ist an einer Außenwand neben der alten Feuerwache in Recklinghausen finanziert vom Investor des Gebäudes. Hat der denn dann selbst entschieden, dieses Kunstwerk kaufe ich jetzt ein, oder gibt es da auch so einen demokratischen Prozess? Also welche Formen gibt es da überhaupt?
2: Ja, auch da wiederum gute Frage. Ein ganz anderes Setting da jetzt. Da ist es eigentlich jemand, ich sage es jetzt etwas salopp, natürlich jeder und jeder kann mit seiner oder ihrer Wand natürlich erstmal machen, was sie wollen. Und das hat aber hier stadtgesellschaftlich in Recklinghausen ganz toll funktioniert, dass dann nämlich so jemand wie der Investor dieser alten Vollwache und dieser Wand, die am alten Stadtwall langläuft, dann auch in Gespräche mit der Stadt geht. Da gibt es dann die entsprechenden Fachbereiche. Da hat auch das Denkmalamt natürlich trotzdem auch selbst bei einer privaten Wand was mit zu sagen. Und da habe ich mich natürlich sehr gefreut. Ich bin jetzt seit 5 Jahren hier. Das heißt, man weiß auch, wofür ich stehe. Und dann wurde ich dazugeholt und einfach um eine Meinung gebeten. Und dann habe ich verstanden, was er hatte so an abstrakte geometrische Formen auch gedacht. Und da habe ich gesagt, naja, wenn es in diese Richtung gehen soll, dann kann ich Ihnen natürlich ein paar gute, denke ich, gute Ideen geben. Und vor allen Dingen, was ich weiß, richtig gute Künstler und Künstler. Und Nevin Allada ist eine Künstlerin, die ich sehr lang verfolge, schon seit über 10 Jahren schätze, auch früh schon über die geschrieben habe. Und habe gesagt, schauen Sie mal, das ist eine internationale Künstlerin, die könnten wir vielleicht gewinnen für sowas. Aus Deutschland, in der ganzen Welt bekannt und dann auch noch in den Mustern eben mit dem Ort hier und der Welt verbunden. Und das war dann ein ganz schöner Prozess sozusagen, das habe ich begleitet, aber das war in dem Sinn also eine Public-Private Partnership, weil es eben wir als Stadt, ich bin ja auch offiziell Teil der Stadtverwaltung, also hier beratend helfen konnte für was, was eben wichtig ist für die Kunst im öffentlichen Raum. Wir haben ja selber auch eine große Sammlung als Stadt, aber eben klar, in der Wahrnehmung, die Recklinghäuserinnen und Recklinghäuser und alle, die aus der Welt zu Besuch kommen hier, wenn die durch die Stadt spazieren, die sehen dann die Pflaumen und die sehen Nevin, die sehen das natürlich, das ist beides im öffentlichen Raum, die sehen jetzt nicht, was juristisch dahinter steckt. Nicht? Und es geht ja darum, dass zum Schluss das für die Stadt und alle, dass das beste Ergebnis dabei rauskommt.
1: Da sprechen Sie ja einen ganz wichtigen Punkt an, weil natürlich stehen in Recklinghausen wie in allen Städten ganz unterschiedlichste Werke im öffentlichen Raum. In Recklinghausen gibt es eine große Neonarbeit von David Rengli an der Fassade der Kunsthalle. Es gibt eine große Skulptur von Leiko Ikemura, halb Hase, halb Frau, zwei abstrakte Figuren von Henry Moore. Das alles trägt ja auch zum Gesicht der Stadt, zur kulturellen Identität bei. Welche Rolle spielt das, was schon da ist, für Werke, die neu dazukommen? Bringt man das in so eine Gesamterzählung?
2: Ja, das, also klar, zumindest jetzt in, sagen wir, der Zeit meines Amts versuche ich natürlich genau das auf dem Tollen, was wir hier schon haben, aufzubauen. Oft ja auch in Verbindung mit der Kunsthalle. Sie haben schon ganz viele wunderbare Namen genannt. Per Kirkeby haben wir aber auch eine riesige, wunderbare Arbeit aus den 1990er Jahren, die erst in der Kunsthalle installiert war, dann raus in den Stadtraum ging, 1997 am Lotho eröffnet wurde. Und der Versuch ist natürlich zu sagen, was gibt's für identitätsstiftende Orte, die ein weiteres Werk, wo das noch ergänzen, verstärken kann, was schon das. Was kann man aber auch überlegen, welche Orte gibt's, wo vielleicht gerade so ein, ich sag's jetzt noch mal ein zweites Mal salopp, so ein toller blauer, roter, großer Blobs fehlte. Also das, der Wikingplatz neben der Kunsthalle, der ist ganz fragmentiert, da ist ganz viel los. Wir sind direkt am Hauptbahnhof, aber jetzt ist natürlich meine Hoffnung, dass sowohl die Jungen als auch bis ins hohe Alter alle sagen, ach komm, wir setzen uns kurz an die Bank, treffen uns auch kurz bei der Pflaume und dann nehmen wir den Zug um eins. Und das ist auch Teil der Erzählung, die ich versuche, hier mit in die Stadt reinzubringen. Und ich fuße natürlich auf dem, was es hier schon gibt. Das hatten Sie erwähnt.
1: Ja. Eine kurze Frage mit Bitte um kurze Antwort zum Schluss.
2: Ja, versprochen.
1: Es gibt ja immer wieder diese Probleme mit Diebstahl von Skulpturen aus dem Außenraum. Also Metalldiebe haben jüngst zum Beispiel hier in Köln 2 Bronzeskulpturen geklaut. In der Regel werden die Sachen einfach eingeschmolzen. Ist das bei Ihnen auch ein Problem? Und achten Sie bei neuen Skulpturen drauf, könnte das ein kritisches Material sein, was gleich wieder abgebaut und geklaut wird?
2: Also die kurze Antwort muss natürlich sein, als Museumsmensch und Ausstellungsmacher, die Künstlerinnen und Künstler müssen die gesamte Freiheit haben, das Objekt so zu denken, wie es künstlerisch für sie am sinnvollsten und am schlüssigsten ist. Und dann versuchen wir im Prozess, ich mache sowas ja auch nicht zum ersten Mal, zu helfen, wie kann man über Materialien und so weiter nachdenken, dass es auch in jedweder Hinsicht nachhaltig ist. Also sprich, dass man es nicht direkt einfach so mitnehmen kann, aber das ist eben auch, das passiert auch im öffentlichen Raum, das ist auch Teil einer Gesellschaft, wenn da mal was raufgekritzelt ist, das passiert. Wir haben einen Restaurierungsetat, das ist schon mit angelegt und dann sieht man zu, dass das Kunstwerk wieder schön gemacht wird, so wie es sein soll. Also kann man mitdenken, aber es ist ganz wichtig, auch für die gesamte Gesellschaft, die künstlerische Freiheit muss erstmal ganz gegeben sein. Die sollen alles denken, wie sie wollen und wir sehen dazu, dass es dann gut in unseren Städten sitzt und aussieht und für die Menschen da ist.
1: Ganz herzlichen Dank, Herr Anklam, für das Gespräch hier in der Westart. Einen schönen Tag noch.
2: Danke, ich wünsche Ihnen auch. Auf bald. Ciao.
1: Ich sprach mit Nico Anklam, dem Leiter der Kunsthalle Recklinghausen, über neue Kunst im öffentlichen Raum in der Stadt und nach welchen Kriterien die ausgewählt wird. Sie hören die Westart.

0: ist in aller Munde, wenn nicht schon ein winziger Schluck Kerosin das Lungengewebe lebensbedrohlich schädigen würde. Also besser Kerosin nur in den Tank, in den Flugzeugtank. Die Zündkerzen eines Autos, die brauchen einen Treibstoff, der leicht verdampft. Benzin. Kerosin verdampft nicht so schnell. Und das ist für ein Flugzeug auch gut so. Kerosin ist bei Start, Landung und Betankung weniger leicht entzündbar und bleibt auch bei niedrigen Temperaturen noch flüssig. Genau richtig für ein Flugzeug, das auch in kältere Luftschichten vordringt. Daher möchte ich diese Zeile Reinhard Mais in Zweifel ziehen.
1: In den Pfützen schwimmt Benzin, schillernd wie ein Regenbogen.
0: Wenn auf Startbahn 03 etwas geschillert hat, dann war es wohl das Kerosin.
1: Ich wäre gern mitgeflogen.
2: I'm a match, she kerosin.
0: Aber Vorsicht bei Übersetzungen. Die meisten Treibstoffe aus Erdöl wurden im 19. Jahrhundert erfunden. Da die Entwickler sie auch patentieren ließen, mussten Konkurrenten die gleichen Stoffe unter anderen Namen auf den Markt bringen. Das führt rund um den Globus zu einer verwirrenden Vielzahl von ähnlich klingenden Begriffen für unterschiedliche Treibstoffe und umgekehrt. Benzin zum Beispiel heißt in den USA Gasoline, kurz Gas. In Großbritannien aber Petrol. Das klingt wie Petroleum, das ist aber der deutsche Name für das Öl, das in Lampen abgebrannt wurde. Ein sehr schönes Wort übrigens, Petroleum. Es ist die griechisch-lateinische Entsprechung zu Erdöl, denn Petra ist der Felsen, Oleum das Öl. Öl aus dem Felsen, aus der Erde also. Aber Sie merken, die Nomenklatur von Treibstoffen verdient den Namen nicht, denn es ist kein System dahinter. Es ist ein einziges rostiges Metallfass ohne Boden, in das man alle Begriffe ungeordnet reingeschmissen hat. Nochmal zum Kerosin. Diesen Namen hat der Chemiker und Geologe Abraham Gessner in den 1840ern erfunden. Er gewann den Stoff erstmals aus Kohle. Und weil Gessners Ergebnis zunächst eher wachsartig als flüssig wirkte, griff er zum Griechisch-Wörterbuch und schlug das Wort für Wachs nach und fand Keros. Sein neuer Stoff hieß also Kerosin. Kerosin ist in den USA aber ein Markenname. Dort sagt man eher Jet Fuel zu Kerosin. Ich sag's ja, die Benennung der Treibstoffe ist komplett für die Tonne. Kerosin, Flugzeugtreibstoff, der darf ja eben nicht wachsartig werden, sondern muss immer schön flüssig bleiben. Aber vielleicht ist meine Sicht da auch etwas
1: nichtig und klein.
3: Christoph Thiemann über Kerosin und Flugbenzin. Und hier in der Westart geht's weiter mit Musik von Bloombat, Outsider.

0: Michael Riepel ist von Hause aus Jurist und Autor von Fachtexten. Er forscht an der Akademie für Europäischen Menschenrechtsschutz in Köln zum Völkerrecht und zu Osteuropa, arbeitet auch für Hilfsorganisationen in Krisengebieten und seit neuestem ist er Schriftsteller. Ein Teil seiner Familie stammt aus der Schwarzmeerregion. Das war eigentlich bislang nie Großthema, bis Aufzeichnungen seiner Großmutter aufgetaucht sind. Und das hat Riepel dazu angeregt, ein Buch zu schreiben. Ferne Heimat Almontal, Untertitel Das Leben meiner Großmutter zwischen Schwarzem Meer und Kaukasus. Und Michael Riepel erzählt darin aber nicht nur vom Leben seiner Großmutter, sondern auch von seinem eigenen als Mitarbeiter des Roten Kreuzes in der Ukraine. Und herausgekommen ist eine faszinierende Verbindung zwischen dem Heute und dem Gestern. Das sagt unser Kritiker Terry Albrecht.
1: Nach dem Tod seiner Großmutter erhält Michael Riepel einen Stapel von 314 Seiten. Es sind die Aufzeichnungen, die sie am Ende ihres Lebens über ihre ersten Lebensjahrzehnte geschrieben hat. Erinnerungen einer Frau, die der Enkel bisher nur als respektierte Landärztin aus dem oberpfälzischen Dorf Sindelbach kannte. Doch offenbart sich ihm bei der Lektüre eine ganz andere Welt.
2: Nachdem ich ihre Erinnerungen gelesen habe, weiß ich, wo die Geschichten spielten. Sie spielten in der Steppe der Ukraine und am Fuße des Kaukasus, am Ufer des Asowschen, Schwarzen und Kaspischen Meers. Sie spielten in Altmontal, Annenfeld und Tokmak, in Saporischja, Baku und Molotschansk. Ich weiß jetzt, dass meine Großmutter fließend Russisch konnte, auch wenn sie es gegenüber meiner Mutter und mir nie mehr gesprochen hat.
1: In den Aufzeichnungen beschreibt die 1919 geborene Hedwig Krämer ihr Leben in der Zeit der 30er und 40er Jahre. Diese Welt ist nicht neu für Michael Riepel, denn einen Teil der beschriebenen Gegenden am Schwarzen Meer kennt er, nur aus heutiger Sicht. Jahrzehnte später, als NGO-Mitarbeiter des Internationalen Roten Kreuzes, ist er viel rumgekommen, auch in der Ukraine, ohne zu wissen, dass es die Heimat seiner geliebten Oma war. Riepel beschließt, seiner Großmutter auf deren Spuren nachzureisen und aus ihren Aufzeichnungen ein Buch zu machen. Entstanden ist eine höchst spannend zu lesende Mischform aus Sachbuch und Roman. Zum einen zeichnet Michael Riepel die Geschichte seiner Großmutter nach, fiktionalisiert sie hier und da und verbindet diese mit kurzen Zitatpassagen aus Hedwigs Aufzeichnungen. Zum anderen erzählt er seine eigene Geschichte, wie er für Hilfsorganisationen in den Regionen arbeitet, in denen seine Großmutter aufwuchs. Ihre Kindheit verbrachte Hedwig im sehr idyllisch gelegenen Altmontal, das heute Samoschne heißt, nordwestlich von Mariupol. Hier lebten überwiegend Deutsche, die sich seit dem 18. Jahrhundert in der Gegend angesiedelt hatten. Doch schon 1932 zerbricht für Hedwig diese Idylle. Der Vater wird enteignet und nach Sibirien verbannt. Und unter Stalin kommt es auf dem Gebiet der heutigen Ukraine zum Holodomor, der Tötung der Bevölkerung durch Aushungern. Darunter haben auch die Mutter und die vier Geschwister zu leiden. Aber wie durch ein Wunder kann Hedwig dem zur Hölle gewordenen Leben entfliehen.
2: Ich war sofort reisefertig, denn zum Packen hatte ich nichts. Ein Hemdchen, das war mein ganzes Gepäck,
1: schreibt sie in ihren Aufzeichnungen. In Annenfeld im Kaukasus, weit weg von ihrer Familie im heutigen Aserbaidschan, findet Hedwig mit Hilfe eines Cousins Unterschlupf, kann die Schule besuchen und träumt davon, Ärztin zu werden. Es ist aber auch die Zeit der sogenannten Säuberungen, in der Hochzeit des Stalinismus, wo jeder jeden denunziert.
2: Die schärfste Waffe der Sowjets war nicht die Erschießung, die Folter, der Gulag oder die Vergewaltigung während des Verhörs. Das waren nur ihre Methoden. Es war die Willkür, mit der diese Methoden angewandt wurden, die am meisten Schrecken verbreitete. Es konnte jeden treffen. Jeder lebte in permanenter Angst vor der Auslöschung. Hedwig wusste das.
1: Schreibt Riepel. Wie Hedwig trotz allem unerschütterlich ihren Weg geht und es schließlich schafft, Medizin zu studieren und als Ärztin zu arbeiten, ist beeindruckend zu lesen und sehr einfühlsam erzählt. Ihre erste Patientin ist eine alte Frau mit einer entzündeten Hand. Hedwig lebt in einem feuchten, fensterlosen Raum, hat nicht mal eine Decke, geschweige denn medizinische Mittel. Wie sie diese Frau trotzdem heilt und die Dankbarkeit dieser Frau erfährt, ist allein die Lektüre des Buches wert.
2: Hat der Schmerz nachgelassen? Fragte Hedwig schließlich. Ja, mein Kind. Da packte die Alte mit ihrer gesunden Rechten Hedwigs Hand, zog sie an sich und küsste sie, als handle es sich um die Hand einer Fürstin. Duše ďakuju, Doktorica. Vielen Dank, Frau Doktor. Erst als Hedwig sich wieder losmachte, merkte sie, dass ihr ganzer Körper zitterte.
1: Die Aufzeichnungen dieser mutigen Ärztin, ihr Leben und ihren Überlebenskampf in den 30er und 40er Jahren des 20. Jahrhunderts verbindet Michael Riepel mit den eigenen Erfahrungen als Mitarbeiter von Hilfsorganisationen der Region, die heute wieder Kriegsgebiet ist. Das Wechselspiel der zwei Zeitebenen funktioniert wie ein Dialog zwischen dem Gestern und dem Heute und bestärkt die Tatsache, dass das Vergangene nicht vergangen ist. Michael Riepel hat mit diesem Buch nicht nur seiner Großmutter, sondern auch der Hoffnung auf ein Leben nach den Kriegen ein Denkmal gesetzt.
0: Ferne Heime Altmundtal, so heißt das Buch von Michael Riepel, erschienen bei CH Beck, Kostenpunkt 25 Euro. Und bis zu den Kulturnachrichten gibt es noch aktuelle Musik vom französischen Duo Bolbec, Le Prof de Gong.

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1: Mit Richard Hucke. Im Salzburger Mirabellgarten sind insgesamt mehr als 200 kleine Mozart-Skulpturen des deutschen Künstlers Ottmar Hörl gestohlen worden. Das teilte die internationale Stiftung Mozarteum mit. Die goldfarbenen Figuren waren Mitte Juli zum Gedenken an den 270. Geburtstag des Komponisten Wolfgang Amadeus Mozart im Mirabellgarten ausgestellt worden. Das Schlimmste für einen Künstler sei, wenn sich seine Arbeit auflöse, sagte Hörl. Der Künstler ist bekannt für seine Installationen mit Figuren bekannter Persönlichkeiten. Auch bei einer Auktion in Bayreuth wurden Figuren gestohlen. Damals waren es 100 Skulpturen, die den Komponisten Richard Wagner darstellten. Der Musikstreaming-Dienst Spotify will künftig Musik besser kennzeichnen, die von künstlicher Intelligenz erzeugt worden ist. Das schwedische Unternehmen erklärte, das Feedback der User sei eindeutig. Sie wollen laut Spotify erkennen können, ob hinter einem Profil ein realer Mensch steht oder eine KI-generierte Persona. Ab Mitte September sollen entsprechende Profile als AI-Persona gekennzeichnet sein. Auf der Plattform gibt es seit Monaten zahlreiche KI-generierte Inhalte, die aber für Nutzer häufig nicht sofort als solche ersichtlich sind. Der chinesische Künstler Ai Weiwei vermisst nach eigenen Worten seine Heimat und würde gern nach China zurückkehren. In der ARD-Sendung Maischberger sagte er, er wolle schon gestern zurückgekehrt sein und vermisse es, seine eigene Sprache zu sprechen. In fremden Sprachen könne er nur einen Bruchteil seiner Gedanken ausdrücken. Ai Weiwei lebt seit 2015 in Europa, lange in Berlin, inzwischen in Großbritannien und Portugal. Er ist ein Kritiker der kommunistischen Regierung. Ai Weiwei hatte China verlassen, weil er dort aufgrund seiner regimekritischen Kunst politisch verfolgt wurde. Wegen Kürzungen öffentlicher Gelder sind die 42. Internationalen Stummfilmtage in Bonn in diesem Jahr einen Tag kürzer. Nach Angaben der Veranstalter ist der Eintritt zu den Abendvorführungen weiterhin frei. Doch das Festival sei dringend auf Spenden angewiesen. Von morgen Abend an sind im Arkadenhof der Universität Bonn insgesamt 19 Stummfilme mit Live-Musik zu sehen. Neben Filmen aus Deutschland und den USA sind laut Förderverein Filmkultur Bonn Produktionen unter anderem aus Italien, China und Frankreich im Programm. Darunter ist etwa die Slapstick-Komödie The Love Nest mit dem deutschen Titel Eine abenteuerliche Seereise von Buster Keaton aus dem Jahr 1923. Die Stummfilmtage dauern bis zum 22. August.

0: Die deutsch-nigerianische Sängerin Ayo mit ihrem ersten großen Hit Down on My Knees. 2006 erschienen auf ihrem Debütalbum Joyful. Sie hören die Westart heute am Tag der Schallplatte.
1: Also ich liebe Musik erstmal und finde, eine Schallplatte ist wie so ein kleines Kunstwerk. Also man hat ein tolles Cover, was Haptisches irgendwie, was man anfassen kann, und deswegen geiler als digitale Musik.
2: Klangfülle ist ein bisschen größer und naja, da sind halt die alten Lieder drauf.
0: Ja, zwei Stimmen von WDR-HörerInnen, die uns erzählt haben, was sie an Schallplatten lieben. Und dieser Tag der Schallplatte, der wurde im Jahr 2002 von dem Amerikaner Gary Freiberg ins Leben gerufen, um an die Erfindung des Phonographen im Jahre 1877 durch Thomas Edison zu erinnern. Seitdem hat die Platte eine wechselvolle Geschichte. Mitte der 80er, als die CD auf den Markt kam, da schien das erstmal das Todesurteil für Platten zu sein. Aber seit Downloads und Mainstream-Musikstreaming Dienste. Da hat ja auch die CD für viele ausgedient. Und wie immer gibt es Gegenbewegungen. Seit den 2010er Jahren, da wächst der Absatz für Vinyl wieder. Und wurden im Jahr 2000 gerade mal 800.000 Platten verkauft, waren es letztes Jahr 4,5 Millionen. Einer, der sich auskennt, ist Alexander Lauber. Er bzw. das Familienunternehmen Lauber veranstaltet nämlich seit mittlerweile 40 Jahren Schallplattenbörsen in NRW und in anderen Teilen Deutschlands. Schönen guten Tag, Herr Lauber. Was lieben Sie denn persönlich an Vinyl?
3: Schönen guten Tag, Frau Dichter. Ja, Vinyl ist einfach wirklich ein schönes Thema. Es macht die Musik zum Erleben. Das ist, glaube ich, auch der Hauptaspekt für viele Sammler, dass man ein physisches Medium hat, dass man schon eine Art Kunstwerk hat in einem großen Format, womit man sich beschäftigen kann, wo man Musik wirklich bewusst konsumieren kann. Das ist halt der große Unterschied zu der schnelllebigen Welt heutzutage. Und ich glaube, das ist das, was Musik auf Schallplatte für viele Sammler und Käufer von Vinyl heutzutage ausmacht.
0: Klar, man kann die Platte anfassen, man kann sie aus der Hülle nehmen, man kann sie auflegen. Das hat natürlich auch was Rituelles fast schon. Aber ist es tatsächlich auch ein akustischer Unterschied, ob man über eine hochwertige Anlage ein Stück streamt oder es über Platte hört?
3: Ja, das ist ein interessanter Aspekt. Theoretisch ist das der Fall, dass Vinyl besser klingt, ja. Ich würde aber mal behaupten, dass man wirklich viel Geld in die Hand nehmen muss, um diesen klanglichen Unterschied wahrzunehmen. Ich schätze mal, dass es für die allermeisten Käufer von Vinyl tatsächlich einen kleinen oder sogar tatsächlich gar keinen Unterschied im Ton ausmacht und man ansonsten wirklich viel Geld für eine professionelle Anlage investieren muss.
0: Jetzt veranstalten Sie ja schon sehr lange diese Schallplattenbörsen. Hat sich das Publikum in den Jahren verändert und vor allen Dingen, wer kauft heute Schallplatten?
3: Das ist ein interessanter Aspekt. Wie Sie schon anfangs erzählt haben, seit den 2000ern, 2010er Jahren steigt der Vinylabsatz wieder. Ich würde auch behaupten, dass so um die 2000er rum wirklich so das absolute Tief war, was Vinyl angeht. Und da hatten wir eigentlich nur Käufer von Vinyl wirklich in absoluten Subkulturen, Nischen, sei das jetzt in bestimmten Heavy-Metal- oder Punk-Musikbereich. Da war es wirklich ein absolutes Nischenthema. Und ja, in den letzten 10 bis 20 Jahren hat sich da viel, viel geändert. Wir haben Künstler, die jetzt ihre Alben komplett neu auflegen, die jetzt wirklich unbedingt wollen, dass ihr neues Album auch auf Vinyl erscheint. Und das wirkt halt auch auf die neue Käuferschaft halt aus, indem jetzt auch wieder junge Leute kaufen und nicht nur diese sehr speziellen, nischigen Sachen kaufen, sondern auch ganz normale Rock, Pop, Hip-Hop. Platten. Das ist der große Unterschied.
0: Das Klischee ist ja so ein bisschen, Platten kaufen ist ein Männerding. Ist das heute noch so? Stimmt das überhaupt?
3: Platten kaufen ist ein Männerding. Ich würde tatsächlich sagen, statistisch ist das der Fall, ja. Ich würde schätzen, dass es also zumindest, sehe ich das so bei unseren Veranstaltungen, dass so 70% der Besucher Männer sind und 30% entsprechend Frauen. Das ist schon der Fall, muss man sagen. Ich kann auch nicht genau sagen, warum. Was ich Ihnen aber sagen kann, ist, dass der Frauenanteil auf jeden Fall stark zunimmt in den letzten Jahren. Tatsächlich auch durch neue Releases von Taylor Swift oder auch teilweise von Billie Eilish, die dann ihre neuen Alben auf Vinyl rausbringen und die dann auch einen Sammler- und Kultstatus dann haben. Das trägt dazu bei.
0: Was finden denn die Besucher bei solchen Schallplattenbörsen? Sind das wirklich eher so alte Schätze, Sammlerstücke oder auch Neuware?
3: Ja, also das ist in der Tat, das ist zweigeteilt. Also wir haben schon Anbieter, die sich nur darauf spezialisieren, Gebrauchtes von früher zu verkaufen. Da kann man dann teilweise auch gute Schnäppchen machen. Ja. Wir haben aber auch viele Aussteller, die Neuware anbieten. Also das, was jetzt aktuell neu auf den Markt kommen von den Künstlern. Und der Markt ist im Prinzip dann entsprechend gebraucht und Neuware aufgeteilt. Und da haben wir wirklich Käuferschaft für beide Segmente.
0: Wie ist das denn? Sind denn auch so rare Platten, vielleicht Platten, die es nur in einer niedrigen Auflage gibt, Sonderedition, Farbpressung oder auch vielleicht Platten mit besonders tollen Plattencovern von Künstlern, sind die auch eine Wertanlage?
3: Ja, also was Wertanlage angeht, würde ich aufpassen. Natürlich, es ist immer schwierig. Man muss sich auch in gewisser Weise mit dem Thema auskennen. Es kommt bei den Preisen von Schallplatten viel auch auf den Zustand an. Das heißt, eine Platte in einem sehr guten Zustand von früher kann heute viel wert sein. Wenn sie in einem schlechten Zustand ist, kann es sein, dass sie für irgendwie für 5 Euro verkauft wird. Ich würde schon behaupten, es gibt teilweise Releases auch aus den 90ern oder auch aus den 2000ern, wo wir darüber gesprochen haben. Da war Vinyl praktisch tot. Da gab es trotzdem noch manche Bands, die auf Platte veröffentlicht haben. Und wenn diese Musik heutzutage noch beliebt ist, dann kann es wirklich sein, dass es für diese Platten auch extreme, dass da für diese Platten extreme Preise aufgerufen werden.
0: Herr Lauber, wie groß ist denn Ihre ganz private Plattensammlung?
3: Meine ganz private Plattensammlung, das sind schätzungsweise, ich würde mal sagen, so 600 Platten.
0: Das geht
3: jetzt
0: ja.
3: Keine,
0: das geht.
3: Die ist jetzt keine Riesenplattensammlung, genau. Also da gibt es wirklich Sammler, die haben dann, die müssen sich eine zweite Wohnung anbieten für die Platten. Aber ich höre meine tatsächlich auch regelmäßig. Das ist auch nochmal ein Aspekt.
0: Ganz herzlichen Dank, Herr Lauber, für diese Einblicke in die Welt der Schallplatte und der Schallplattenbörse. Heute ist nämlich der Tag der Vinylschallplatte und das Gespräch mit Alexander Lauber von den Schallplattenbörsen, das haben wir vor der Sendung aufgezeichnet. Hier ist die Westart.

0: Coralie Clément mit Le Baiser Permanent. Am Donnerstag, da laufen bei uns in der Regel ja hier in Deutschland die neuen Kinofilme an. Wir stellen Ihnen in der Westerda Mittwoch schon sehenswerte Filme vor. Und zwar heute den mehrfach ausgezeichneten Dokumentarfilm Finding Connection. Es geht darin um Menschen, die sich in eine KI verliebt haben oder eine enge Freundschaft zu einer KI haben. Aber die Frage, was passiert, wenn ausgerechnet eine Maschine zum Lebensmittelpunkt wird? Regisseur Florian Karner begleitet in seiner Doku 4 Menschen aus Deutschland, den USA und Großbritannien.
1: Ich wusste ja nicht, dass du so sensibel bist.
2: Ich hoffe nur, dass ich dich mit meiner frechen Art nicht auch ungewollt verletze.
3: Nee, im Vergleich zu dem Ex-Freund, den ich vorher hatte, bist du eben nicht so schlimm. Du hörst so, du sagst nichts Beleidigendes.
2: Männer, ey.
0: Tja, das ist ein Ausschnitt aus dem Dokumentarfilm Finding Connection, über den ich jetzt mit unserem Filmkritiker Patrick Wilinski spreche. Patrick, wer sind denn diese 4 Personen, die enge Beziehungen zu KI haben? Was für Beziehungen führen sie?
4: Ja, was ich interessant finde, die Protagonisten, die wir hier kennenlernen, das sind keine Technik-Nerds, von denen man ausgehen könnte. Die probieren das einfach aus, was gerade geht mit der KI. Wir haben es hier mehr mit einsamen und verletzten Menschen zu tun. Und ich finde, der O-Ton, den wir gerade gehört haben, der vermittelt das ganz gut. Die Frau, die wir da gehört haben, ist Steffi. Sie ist in einer Beziehung gewesen, die mit Gewalt geprägt war. So ganz genau kriegen wir es eigentlich nicht gesagt. Aber wir wissen, sie wurde extrem verletzt und kann niemandem mehr vertrauen. Und ausgerechnet ihrer KI, die wir auch gerade gehört haben, ihr öffnet sie sich ein bisschen. Oder da ist Rudi aus England, der seit seiner Kindheit unter den Folgen von Mobbing leidet, schüchtern ist, voller Selbstzweifel und durch die KI, ja, fasst er wieder Selbstvertrauen. Und eine weitere sehr tolle Figur fand ich ist Joe in Lübeck, ungefähr Ende 50, der hat sich sein Leben lang entfremdet gefühlt von der Welt, irgendwie nie dazugehörig zu der Gesellschaft. Und bei allen Figuren ist dasselbe Muster erkennbar. Die KI ist nicht der Ersatz für einen Menschen, sondern eher die Antwort auf einen fehlenden Menschen. Ja, die Suche nach Aufmerksamkeit ist da wichtig. Geduld, das Gefühl, wirklich gesehen zu werden. Also lauter Dinge, die diese Menschen in ihrem einfachen Umfeld nicht mehr finden, das gibt ihnen diese Maschine, die immer für sie da ist, die sie nie verurteilt und die nie genervt ist von ihnen.
0: Das ist ja ein sehr sensibles Thema. Man muss ja auch mit solchen Menschen, die auch schlechte Erfahrungen in ihrem Leben gemacht haben, sehr vorsichtig umgehen. Wie macht Florian Karner das?
4: Der Film ist sehr nah dran an den Personen, an den Protagonisten. Er ist auch sehr zärtlich ihnen gegenüber. Er ist sehr genau. Ich finde es dennoch, es bleibt eine Gratwanderung. Wirklich zwischen echter Empathie, die dieser Film wirklich hat, auf der einen Seite. Auf der anderen Seite neigt man beim Zuschauen allein zur Pathologisierung. Also man sieht da, das sind Menschen, die eigentlich auch Hilfe brauchen, ja, die einen Weg aus der Einsamkeit finden möchten. Da steckt meistens mehr dahinter als nur so ein Gefühl von, ich gehöre nicht dazu. Da geht es auch um psychische Instabilitäten. Da gibt es gewisse Symptome, die aufscheinen. Ich hätte mir ehrlich gesagt noch mehr Zurückhaltung gewünscht oder eben mehr Einordnung. Wir sind nämlich wirklich nur bei den Personen. Es gibt keinen Blick von außen, keinen Experten, keine Einordnung, was da vor unseren Augen eigentlich passiert. Das finde ich schade. Also ein bisschen Abstand hätte dieser sensiblen Nähe auch gut getan.
0: Es gibt ja immer wieder Beispiele, wo dann KI-Systeme Updates erfahren, wo dann plötzlich vielleicht doch eine Bezahlschranke eingeführt wird oder das KI gegenüber sich verändert und die Menschen, die damit in Beziehung sind, plötzlich ein Problem damit kriegen. Wird sowas auch thematisiert oder bleibt das außen vor?
4: Nein, das wird auch thematisiert. Das ist gerade bei Steffi der Fall. Bei ihr ist nach einem Update die KI komplett anders plötzlich zu ihr. Man merkt auch, wie irritiert sie ist, wie neu sie sich das aufbauen möchte. Das ist ein wichtiger Aspekt des Films. Das andere ist, diese KI-Stimme, die wir gerade gehört haben, die wurde im Nachhinein hinzugefügt, weil der Regisseur hat gesehen, dass die ursprünglichen KI-Stimmen, die er aufgezeichnet hat, die klangen zu mechanisch. Die hätten ihm diese schöne Illusion der Fantasie eines Gesprächs irgendwie im Wege gestanden. Gleichzeitig arbeitet er auch immer wieder mit KI-generierten Bildern. Also wenn es darum geht, dass unsere Protagonisten mit der KI ein Abenteuer erleben, sehen wir das. Aber das ist eben auch aus der Maschine erzeugt, diese Bilder. Und das ist natürlich ein Eingriff irgendwie, dachte ich, in das Dokumentarische, in diese Bildebene. Also wir haben es hier mit einem hybriden Film zu tun, der auch einen hybriden Eindruck hinterlässt. Also da ist die KI-Kälte und Künstlichkeit da. Gleichzeitig ist sie auch in ihrer Wärme eine Hilfe für diese Menschen.
0: Vielleicht ist das auch die Konstruktion, weil man kann natürlich auch nicht nur Menschen mit ihrem Handy oder Tablet in der Hand zeigen, die damit kommunizieren. Also wahrscheinlich liegt das auch in der Natur der Sache, oder? Dass man da auch andere Bilder finden muss?
4: Ja, total. Also nichts ist schwieriger zu zeigen als Datenströme. Da gibt es dann so Bilder von glühenden Serverfarmen. Also da fehlt einem so der Zugang. Die Frage ist, ob wir die KI mit KI-Bildern zu fassen bekommen oder ob da nicht vielleicht ein kreativerer Zugang hätte auch nochmal diesem Film eine andere Ebene geben können.
0: Am Ende steht ja aber wahrscheinlich doch eine gesellschaftspolitische Frage im Raum. Was sagt das über uns als Menschen, wenn ausgerechnet Maschinen die verlässlichsten Zuhörer werden? Also wird auch dieser Punkt irgendwie ausgeleuchtet?
4: Das ist die richtige Frage. Ich finde, dass man am Ende mit der Frage ein bisschen alleingelassen wird. Man kann auch sagen, man wird damit entlassen in die Welt mit den Fragen aus dem Film heraus. Ich finde auch interessant, die Menschen, die wir hier sehen, die sind alle über 40, über 50 zum Teil. Man fragt sich, wo ist denn eigentlich die junge Generation, die mit dieser Technologie aufwächst, wo KI-Begleiter selbstverständlich sind. Da gibt es solche Fragen, die der Film vielleicht bewusst umschifft, da bin ich mir gar nicht so sicher. Und dennoch würde ich sagen, es ist ein hochaktueller, also berührender Film über diese Einsamkeit in unserer heutigen Zeit und die Frage, ob die KI eine Brücke sein kann, für viele Menschen aus dieser Einsamkeit herauszugehen. Viele Fragen bleiben offen, aber über die lohnt es sich auch nachzudenken.
0: Ganz herzlichen Dank, Patrick Wilinski. Und der Dokumentarfilm Finding Connection, der läuft jetzt bei uns in den Kinos an. Hier ist die Westart. Und das war's für heute von der Westart. Mein Name ist Claudia Dichter. Im Namen des Teams sage ich danke fürs Zuhören. Und hier auf WDR 5 geht's gleich weiter mit der ARD-Infonacht.

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1: Die Nachrichten mit Christian Schwietzke. Guten Abend. Die Bundesregierung hat eine weitreichende Reform der deutschen Geheimdienste beschlossen. Künftig sollen der Verfassungsschutz und der Bundesnachrichtendienst Angreifer aktiv bekämpfen können, statt sie nur zu beobachten. Kerstin Dausend, WDR Berlin.
2: Das kann dann zum Beispiel konkret so aussehen, dass Leute vom Bundesamt für Verfassungsschutz in eine Wohnung von Verdächtigen eindringen dürfen, um dort zum Beispiel Sprengstoff in einer Bombe gegen ein harmloses Pulver auszutauschen. Oder Mitarbeiter des BND, grundsätzlich ist er ja zuständig für das Ausland, die könnten in die IT-Systeme eines Angreifers regelrecht eindringen, um dort zu manipulieren im Falle eines Cyberangriffs oder bei einer Desinformationskampagne. Also das ist genau das Wesentliche, was sich jetzt hier ändert.
1: An vielen Orten in Europa haben Menschen heute Abend die Sonnenfinsternis beobachtet. In NRW konnten die Menschen sehen, wie der Mond einen Großteil der Sonne verdeckt hat. Ein großes Rudelgucken gab es zum Beispiel im Landschaftspark Halde Hohewart in Herten. Mit dabei war Marc Sense.
3: Die ganze Halde war voll. Ich habe einen Guide gesprochen, der Halde, der sagt, tausende Leute, vielleicht 10.000, schwer zu schätzen. Es ist ein Riesengelände und es war eine tolle Stimmung. Also am Anfang war es so ein bisschen Party und ein bisschen laut und Spaß. Und je dunkler es wurde, desto ruhiger wurde das hier tatsächlich. Bis dann der Höhepunkt erreicht war und dann wurde auch hier plötzlich gejubelt und applaudiert der Sonne und der Sonnenfinsternis. Also ich sag mal, Ruhrgebietsromantik at its best. Viel besser geht's nicht mit den Schornsteinen und der Sonne.
1: Und das ist gerade auch noch Thema. In Monheim am Rhein laufen die letzten Vorbereitungen für die Sprengung der Weltkriegsbombe. Laut Feuerwehr könnte der Knall gleich laut werden. Marokko hat mehrere Personen festgenommen, die zur illegalen Einreise in die spanischen Exklaven Ceuta und Melilla aufgerufen haben sollen. Ende Juli hatten allein in Ceuta 80.000 Menschen die Grenze gestürmt. Bei der Schwimm-EM in Paris hat es für Deutschland Gold und Silber gegeben. Am schnellsten im 800-Meter-Freistil war Johannes Liebmann vor Vize-Weltmeister Sven Schwarz. Die nächsten Tage werden in Nordrhein-Westfalen wieder heiß und da tut eine Abkühlung gut. In ein paar Städten gibt es ja schon dank Spenden freien Schwimmbadeintritt für Kinder und jetzt auch in Köln. Dort hat eine Frau 500 Freikarten spendiert. Die Hälfte davon werden am Freitag in den Bädern in Zollstock und Höhenberg ausgegeben. Der Rest wird dann über das Kölner Amt für Kinder, Jugendliche und Familien verteilt. Das war WDR aktuell. Das Wetter in Nordrhein-Westfalen. In der Nacht gibt es nur wenige Wolken bei 19 bis 10 Grad. Und morgen, da bleibt es sonnig und es wird richtig heiß. In Höxter morgen 32 Grad, in Unna 34 und in Erfstadt 35 Grad. Am Freitag setzt sich dann nach tropisch warmer Nacht eine Hitzewelle durch bei 35 bis 38 Grad. Die Zeit 22.03 Uhr.
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4: Und das sind die Meldungen, die uns vorliegen. A1 Lübeck-Hamburg. Auf der Norderelbbrücke aktuell 2 Kilometer Stau wegen eines Schwertransportes. Die A1 Bremen Richtung Osnabrück ist zwischen Dreieck Stur und Wildeshausen Nord wegen Reinigungsarbeiten gesperrt. A5 Frankfurt Richtung Kassel zwischen Reiskirchener Dreieck und Grünberg 3 Kilometer Stau nach einem Unfall. Die A7 Fulda Richtung Kassel ist zwischen Bad Hersfeld West und Homberg nach einem LKW-Brand bis 6 Uhr früh gesperrt. Dadurch aktuell 6 Kilometer Stau. Es gibt eine Umleitung über die U35. A8 Salzburg Richtung München zwischen Achenmühle und Rosenheim 2 Kilometer Stau. Und die A15 Breslau Richtung Dreieck Spreewald ist zwischen Cottbus Süd und Fettschau gesperrt. Hier brennt ebenfalls ein LKW. Eine Meldung kommt gerade noch rein von der A62 Landstuhl Richtung Nonnweiler. Die ist in Höhe Nofelden-Türkismühle wegen Bergungsarbeiten gesperrt. Allen unterwegs wünschen wir eine gute und sichere Fahrt.
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4: Und die kommt von NDR Info in Hamburg mit Tom Westerholt am Mikrofon. Guten Abend. Innere Sicherheit ist eines dieser Themen, die uns in Deutschland gerade bewegen. Zuletzt durch Drohnenangriffe auf Flughäfen, also auf die sogenannte kritische Infrastruktur. Aber auch, wenn es um Terror oder Attacken geht, ist es Thema. Deshalb sollen die deutschen Geheimdienste mehr Befugnisse bekommen. Darauf hat sich die Bundesregierung verständigt. Die Nachrichtendienste sollen künftig aktiver als bisher gegen Bedrohungen vorgehen dürfen. Bundesnachrichtendienst und Bundesamt für Verfassungsschutz sollen zum Beispiel deutlich mehr Daten sammeln und speichern dürfen und auch zugreifen können. Das wirft Fragen auf, zum Beispiel, wie dann andererseits sichergestellt wird, dass nur mutmaßliche Täter ins Visier geraten und keine unbescholtenen Bürger. Birte Sönnigsen berichtet darüber aus Berlin.
5: Deutschland ist längst Ziel von hybriden Angriffen. Davor warnen die Sicherheitsbehörden seit Jahren. Und auch Bundesinnenminister Alexander Dobrindt wird nicht müde, von einer ernsthaften Bedrohungslage zu sprechen.
6: Wir sind tägliches Ziel hybrider Kriegsführung. Wir sind tägliches Ziel von Spionage, von Sabotage, von Cyberangriffen, von versteckten Aktionen fremder Mächte.
5: Das hat zuletzt der Drohnenangriff am Leipziger Flughafen noch einmal deutlich gemacht. Kanzleramtschefin Nina Wagen sagt, bislang hat sich Deutschland in vielen sicherheitsrelevanten Dingen zu sehr auf befreundete Geheimdienste verlassen.
7: Wir sind einfach zu sehr davon abhängig, dass uns die Nachrichtendienste anderer Länder unterstützen. Und diese Hilfe ist in zu vielen Bereichen eine Einbahnstraße.
5: Die Bundesregierung will das ändern. Der entsprechende Gesetzentwurf ist mehr als 700 Seiten lang und umfasst weitreichende Änderungen. Für Innenminister Dobrindt ist das Gesetz die Antwort auf die aktuelle Bedrohungslage.
6: Wir starten eine neue Zeitrechnung für die Nachrichtendienste. Wir entwickeln unsere Nachrichtendienste hin zu echten Geheimdiensten.
5: Bisher waren Gegenoperationen deutscher Geheimdienste tabu. Das soll sich ändern. Verfassungsschutz und Bundesnachrichtendienst sollen nicht mehr nur Informationen sammeln und auswerten dürfen, sondern in bestimmten Fällen auch selbst aktiv werden. Etwa beim Verdacht, dass ein Bombenanschlag vorbereitet wird. Bislang war das im Inland nur ein Fall für die Polizei. In Zukunft sollen die Geheimdienste jedoch selbst die Möglichkeit bekommen,
6: diese Explosionsstufe rechtzeitig zu entschärfen, auszutauschen, auch zu manipulieren.
5: Auch im Digitalen soll es mehr Möglichkeiten für die Dienste geben. Sie sollen Cyberangriffe nicht nur abwehren, sondern auch Daten verändern, manipulieren oder löschen dürfen und die Computersysteme der Angreifer lahmlegen. Unter bestimmten Voraussetzungen sollen auch Online-Durchsuchungen möglich werden. Dabei verschaffen sich die Nachrichtendienste heimlich Zugang zu Handys, Computern oder anderen Geräten ihrer Zielpersonen, um dort Chats mitzulesen und Daten zu durchleuchten. Dabei gilt, je umfassender der Zugriff ist, desto höher sollen die Voraussetzungen und desto stärker die Kontrolle sein. Ulrich Toden von den Linken glaubt jedoch nicht daran.
8: Was ja komplett fehlt, ist die Kontrolle, sowohl die parlamentarische Kontrolle als auch etwa die Kontrolle durch den Datenschutzbeauftragten, der bei den Nachrichtendiensten künftig ja außen vor sein soll.
5: Die Grünen unterstützen die Reform grundsätzlich. Konstantin von Notz befürchtet aber, dass durch die Reform ein Grundprinzip aufgeweicht wird, die Trennung von Geheimdienst und Polizei.
9: Dobrindt versucht jetzt mit dieser Reform diese Trennung zu verwischen. Zukünftig sollen auch Agenten eben gegen Bürgerinnen und Bürger wirken können, ohne dass das, wie bei der Polizei, transparent und rechtsstaatlich überprüfbar erfolgt.
5: Nach den Erfahrungen während des Nationalsozialismus und in der DDR sollte verhindert werden, dass wieder eine Geheimpolizei mit umfassenden Befugnissen entsteht, die gegen Bürger eingesetzt werden könnte. Für den Innenminister ist das eine unbegründete Sorge.
6: Was haben denn jetzt unbescholtene Bürger zu befürchten? Die Antwort ist gar nichts. Wir reden hier über Terrorismus. Wir reden hier über Staatsterror, fremde Mächte.
5: Das Gesetz soll Anfang nächsten Jahres in Kraft treten. Vorher muss das Gesetz aber noch durch Bundestag und Bundesrat.
4: Die Bundesregierung will den Nachrichtendiensten also mehr Befugnisse und mehr Zugriffsrechte eröffnen. 700 Seiten Entwurf, die schon öffentlich sind, und auch Marc Heinrichmann kennt sie schon. Er ist Abgeordneter der CDU im Bundestag, Vorsitzender des Parlamentarischen Kontrollgremiums, das die drei Nachrichtendienste überwacht, also auch den militärischen Abschirmdienst. Mein NDR-Kollege Uwe Schulz hat ihn gefragt, ob speziell der Drohnenvorfall am Leipziger Flughafen noch was geändert hat an den Inhalten.
10: Die Vorfälle in Leipzig haben noch mal einen dicken Strich unter die Dringlichkeit und Notwendigkeit gemacht, jetzt schnellstens aktiv zu werden, vor die Welle zu kommen. Die Reform ist ja nicht neu. Wir wissen, dass sie kommt. Wir wissen, dass der Kabinettsentwurf jetzt verabschiedet wird. Und der Handlungsauftrag für uns Parlamentarier ist klar, so schnell wie möglich jetzt auch unsere Dienste auf die Höhe der Zeit bringen.
11: Lässt sich gerade für ein nachrichtendienstliches Handeln konkret beschreiben, was es im Fall Leipzig möglicherweise möglich gemacht hätte?
10: Am Fall Leipzig sicherlich alleine nicht, sondern wir müssen ja sehen, dass hybride und kognitive Kriegsführung, wie das so schön bezeichnet wird, aus vielen verschiedenen Faktoren besteht. Also Desinformation, Spionage, Sabotage, viele verschiedene Facetten hat das Ganze. Und deswegen müssen wir auch eben noch ermitteln oder abwarten, was ermittelt wird konkret, was genau der Hintergrund war auch dieser Drohne. Wir sehen, dass sich Technik ständig verändert, dass wir da also insbesondere auch im Bereich Forschung und auch eigene Entwicklung von Abwehrmechanismen da sicherlich besser und schneller sein müssen. Aber wie gesagt, ich glaube, im Kern war uns schon lange, lange vorher bekannt und wer es wissen und sehen wollte, hat es auch gesehen, dass insbesondere auch Russland, aber von anderen Akteuren auch da enormer Druck ausgeht, dem wir uns zur Wehr setzen müssen.
11: Wenn das Gesetz so durchgeht, wird es ein Paradigmenwechsel. Der Bundesnachrichtendienst hat bislang nicht auf deutschem Staatsgebiet gearbeitet. Das würde sich ändern. Warum?
10: Naja, in Teilen ändern. Es soll halt Hand in Hand gearbeitet werden. Die Nachrichtenbeschaffung bleibt weiter die Kernaufgabe der Nachrichtendienste. Allerdings, und das ist bislang nicht möglich, wenn die Dienste eine akute, unmittelbar drohende Gefahr sehen, einen unmittelbar bevorstehenden Angriff, dann sage ich, dann sagen viele andere auch, dann müssen die Dienste diese Gefahr auch abwenden können. Und das ist vielleicht auch die Lehre von Leipzig. In dem Moment, wo man feststellt, dass da jemand mit Drohnen, mit Sprengstoff auf deutschem Gebiet hantiert, vielleicht sogar Anschläge plant, dann muss derjenige, der als erster die Nase dran hat, der muss dann auch diese Gefahr ausschalten können. Alles andere ist weder zweckmäßig noch irgendwie darstellbar, wenn dann erst lange Übergabeketten stattfinden. Die preußische Pickelhaube, die ist von gestern und die hält auch den Bedrohungen nicht mehr stand.
11: Da wir schon über gestern reden, viele gerade in Deutschland werden sehr sensibel reagieren, auch aus DDR-Erfahrung zum Beispiel, wenn sie hören, vorgesehen wäre als Option auch, heimlich Post öffnen zu dürfen für den Bundesnachrichtendienst. Hacking, Wohnraumüberwachung, das sind doch lauter Tabus, wo gerade in Deutschland die Sensibilität sehr ausgeprägt ist.
10: Na, ich bin Nachrichtendienstkontrolleur und das Letzte, was ich will, ist ein übergriffiger Nachrichtendienst. Und genau deswegen wird es die auch in Zukunft nicht geben. Ich denke, wir haben eine vorbildliche, wenn nicht sogar weltweit die beste Kontrolle der Nachrichtendienste, parlamentarisch. Das ist unter anderem der Job von mir und meinen Kollegen. Aber eben auch rechtlich und tatsächlich über den unabhängigen Kontrollrat, den wir ja noch ausweiten und stärken, professionalisieren wollen. Das heißt, kein Dienst entscheidet alleine, was er tut, sondern je nach Bedrohungsniveau gibt es da Eingriffsstufen und die eben auch nur mit entsprechender Vorabprüfung und Genehmigung auch dieses besagten Kontrollrates. Der besteht wirklich aus richterlicher Kompetenz, die das jetzt gute 5 Jahre schon machen. Und die kontrollieren können jederzeit, die beanstanden können, die zukünftig sogar anweisen können. Also der schrankenlose Geheimdienst aus dunkler Geschichte, den werden wir auch in Deutschland nie wiedersehen. Wir wollen Gefahren abwehren und die Bevölkerung schützen.
11: Ich lese in juristischen Fachforen, dass jetzt schon an diesem Gesetzentwurf abzulesen ist, er wird den Weg öffnen für viele zu einer Verfassungsbeschwerde.
10: Na, das kennen wir aus vielen Sicherheitsgesetzgebungen, dass am Ende natürlich auch einzelne Regeln überprüft werden. Und das ist auch gut und richtig, dass es diese Möglichkeiten gibt. Wir und auch ich, wir haben uns sehr intensiv und sehr lange auch beschäftigt. Wir haben uns sehr präzise auch mit Anwendungsfällen beschäftigt. Und ich glaube, dass das, was da jetzt im Parlament vorgelegt wird, ein wirklich guter Aufschlag ist, der auch gewichtet zwischen Kompetenzen der Dienste, aber auch rechtsstaatlicher Kontrolle auf der anderen Seite. Und das ist, glaube ich, vorbildlich. Und eins muss man auch sagen, wir operieren eben auch nicht alleine auf der Welt. Unsere Partner in Europa fordern nahezu, dass auch wir auf ein gemeinsames Niveau kommen. Und umgekehrt ist das nachrichtendienstliche Geschäft eines. Wenn der eigene Dienst nicht leistungsfähig ist, machen andere eben einen Bogen und teilen keine Informationen mehr. Und den Vorwurf, dass wir allzu oft angewiesen sind auf die Informationen fremder Dienste, der steht nur auch im Raum. Deswegen wollen wir auch hier gemeinsam mit unseren europäischen Partnern auf die Höhe der Zeit. Und ich glaube, das ist ein guter Weg.

0: Und wir schauen auf die Uhr. Es ist 22.15 Uhr.
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0: Heute Abend so zwischen 19 und 21 Uhr, je nachdem, wo Sie da gerade waren, da ist etwas passiert. Etwas, worauf wir Menschen überhaupt keinen Einfluss haben, das einzig und allein mit der Himmelskörperanordnung in unserem Sonnensystem zu tun hat und das trotzdem für viele eine absolute Sensation ist. Wir hatten eine Sonnenfinsternis in Europa. Im höchsten Norden und in Teilen Spaniens sogar eine totale. Bei uns in Deutschland immerhin eine partielle. Teilweise hat der Mond die Sonne bei uns bis zu knapp 90% abgedeckt. An vielen Orten unseres Kontinents sind die Menschen raus mit Schutzbrillen, um zu sehen, wie es trotz Sonnenschein plötzlich dunkel wird. Auch bei uns in Deutschland. Einer der Hotspots war aber, wie gesagt, Spanien. Und da war unser Korrespondent Christian Sachsinger mit dabei. Auf einem ganz besonderen Hügel. Wo war das und warum sind Sie denn genau da drauf geklettert?
2: Ja, hallo. Also wir sind hier in Kastilien-La Mancha, in einem Dorf, das sich Orea nennt. Das ist etwa 200 Kilometer östlich von Madrid. Die Fahrt hat sich tatsächlich gelohnt und zwar allein schon deshalb, weil hier einfach ein sehr dünn besiedeltes Gebiet ist und man mit relativ wenigen Menschenansammlungen zu kämpfen hat. Und wir sind auf diesen Hügel hochgestiegen, um von dort aus einfach den freien Blick nach Westen zu haben. Und man muss wissen, also diese Sonnenfinsternis hat ja fast zum Sonnenuntergang stattgefunden. Das heißt, also selbst wenn ein kleiner Hügel oder eine kleine Erhebung im Westen von dem Sichtpunkt aus gewesen wäre, dann hätte man nichts gesehen. Wir aber haben auf diesem Hügel alles gesehen.
0: Ich muss das kurz für die Hörerinnen und Hörer erklären. Wir haben eine sehr große Verzögerung in der Leitung. Nur, dass Sie sich nicht wundern beim Zuhören, wenn der Kollege Sachsinger immer erst sehr spät auf die Fragen antwortet. Das ist eine kleine technische Misere, die wir gerade im Augenblick nicht ändern können. Herr Sachsinger, bei uns in Deutschland blieb immer halt mindestens so eine Sonnensichel übrig. Bei Ihnen war sie tatsächlich ganz weg. Was haben denn die Menschen gesagt, mit denen Sie die Sonnenfinsternis da angeguckt haben? Also was macht denn so die Faszination eines solchen Naturereignisses aus?

0: Was haben die Menschen gesagt? Wie war die Stimmung da oben in dem Moment, als es passiert ist, wenn es dann dunkel wird für diesen Moment, bevor es dann langsam wieder hell wird?
1: Also man hört natürlich rundherum Jubelschreie, man guckt in Gesichter, die vollkommen erstaunt sind. Man darf ja auch nur kurz vorher zu diesem Zeitpunkt die Brille runternehmen, die Schutzbrille. Und man muss gucken, dass man wirklich eineinhalb Minuten hatten wir die Totalität, diese Brille nur lässt. Und einfach dieser Moment, wenn man es runternimmt, das ist ein kleiner Schock im Prinzip. Und andere Leute um mich herum, die haben es einfach im Stillen genossen. Und irgendwann habe ich mich auch mal zu meinem Nachbarn umgedreht und der hat dann Tränen in den Augen gehabt und konnte es einfach
0: und jetzt
1: nicht fassen, was er da jetzt gerade erlebt hat. Also wirklich sehr bewegende Momente.
0: Ja. Die Leitungsqualität nach Spanien gerade ist nicht die allerbeste. Es gab mal wieder eine Sonnenfinsternis in Europa. Bei uns in Deutschland war sie partiell, in Spanien, aber in Teilen von Spanien war sie total. Christian Sachsinger, unser Korrespondent, war mit einigen anderen Schaulustigen mit dabei und hat von dort berichtet. Ja, und wenn Sie das Spektakel heute verpasst haben, dann können wir noch diesen Tipp hinten dran schieben. Auf die Sonnenfinsternis von heute folgen ab Mitternacht, also in ungefähr 2 Stunden, ein bisschen weniger, folgen jede Menge Sternschnuppen. Also wenn Sie außerhalb großer Städte und Ballungsräume sind, wo es nachts gut dunkel wird, dann können Sie direkt das nächste kosmische Wunder am Himmel erleben und sich dann auch noch etwas wünschen obendrein. Dabei sehr viel Glück von uns. Wir machen weiter mit dem Sport.
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0: 7 Welt- und Europameisterschaften stehen in dieser Sportwoche an. Eine davon in Aachen mit der ersten deutschen Goldmedaille, Mats Nicholson.
3: In der Dressur. Aachen ist ja eine Top-Adresse im internationalen Reitsport. Jährlich gibt es das bekannte CHIO, jetzt die Reitweltmeisterschaft, die zum zweiten Mal nach 2006 in Aachen ausgetragen wird. Rund 500.000 Reitsportfans werden bis Ende der kommenden Woche erwartet. Zum Auftakt gab es Gold für das deutsche Dressurteam. Markus Tepper berichtet aus Aachen.
4: Die erste Medaille für Deutschland bei dieser Reit-WM und das insgesamt 10. WM-Gold für Dressur-Queen Isabel Werth in ihrer einmaligen Karriere. Die 8-malige Olympiasiegerin war als letzte Starterin des deutschen Quartetts in das Dressur-Viereck eingeritten, wo es an einer Stelle durchaus eng wurde für Werth und ihre Stute Wendy.
5: Ich war super drin und einmal geschnuft und dann hat sich verloren. Sonst war das alles im Rahmen dessen, wie ich mir das vorgestellt habe. Aber der Schnufer, der war nicht nötig.
4: So war das Gold am Ende eine geschlossene Mannschaft. Mannschaftsleistung von Isabel Werth auf Wendy, Katharina Hemmer mit Denoir und Frederik Wandres auf Bluetooth. Den Grundstein zum Gold hatte Youngster und WM-Debütant Raphael Netz im Sattel von Camelot am ersten WM-Tag gelegt.
6: Gestern als erster Deutscher die WM zu eröffnen quasi und dann jetzt hier einen Tag später mit einer Goldmedaille um den Hals zu hängen, ist schon einfach ein geiles Gefühl.
4: Deutschland gewinnt das Dressur-Mannschaftsgold klar vor Großbritannien und dem Quartett aus Dänemark. Weitere Dressurmedaillen gibt es am Freitag und Samstag in den 2 Einzelprüfungen Grand Prix Spezial und Kür.
3: Während die besten Reiterinnen und Reiter der Welt in Aachen sind, trifft sich Europas Schwimmelite in Paris zur EM. Johannes Liebmann und Sven Schwarz haben dem Deutschen Schwimmverband 2 Medaillen beschert. Gold und Silber über die 800 Meter Freistil. Johannes Liebmann ist erst 19 Jahre jung. In Paris knackte er seinen eigenen Europarekord, lag im langen Rennen von Beginn an vorn.
7: Mir geht's super. Also, ich meine, das war ein richtig gutes Rennen. Ich bin mega glücklich. Ja, mit der Goldmedaille habe ich geliebäugelt. Bin jetzt umso glücklicher, dass ich sie habe. Es ist ja, einfach unglaublich, was jetzt auch einfach in der letzten Saison so passiert ist. Ich weiß selber nicht genau, was ich dazu sagen soll.
3: Ja, erst im Mai hatte Liebmann sein Abitur gemacht. Geboren und aufgewachsen ist er in Schleswig-Holstein. Seit 3 Jahren trainiert der Schwimmer in Magdeburg mit den Olympiasiegern Florian Wellbrock und Lukas Mertens. Die niederländische Fußballnationalmannschaft hat einen neuen Trainer. Und der kommt, ziemlich überraschend, zum ersten Mal aus Spanien. Xavi übernimmt den Job. Er spielte früher beim FC Barcelona und gewann mit Spanien als Spieler die EM und die WM. Unter anderem 2010 im WM-Finale gegen die Niederländer. Die Niederlande hatten

0: zuletzt vor fast 50 Jahren einen ausländischen Nationaltrainer. Der Österreicher Ernst Happel führte die niederländische Nationalmannschaft damals ins WM-Finale 1978. Und in seinem ersten Spiel als neuer Trainer der Niederlande trifft Xavi, der Spanier, dann Ende September in Amsterdam auf Deutschland mit Jürgen Klopp. Also das wird ein besonderes Duell zweier Trainer mit einem neuen Job. Und nun geht's zur Leichtathletik-EM in Birmingham. Der Tag blieb aus deutscher Sicht medaillenfrei. Das kann sich allerdings morgen ändern, denn die Zehnkämpfer haben Halbzeit in Birmingham. Und ganz vorn liegt der deutsche Sportler des Jahres 2025, Leo Neugebauer. Jens-Jörg Rieck in Birmingham. Welchen Eindruck macht Neugebauer denn in diesen Tagen von Birmingham?
1: Einen richtig guten, auch wenn wir bei der gerade auch natürlich hier auf der Insel beginnenden Sonnenfinsternis schon mal kurz gezittert haben bei 1,96. Ich rede von der vierten und damit im Moment letzten Disziplin für den Sportler des Jahres. Da ist er nochmal wieder in den Wettkampf zurückgekehrt, hat dann noch die 1,99 übersprungen. Er ist auf Kurs Gold, um das ganz klar zu sagen. Aber in seinem Schatten, den vergessen wir immer fast ein bisschen, da ist ja noch Niklas Kaul, der in Doha 2019 Gold gewann. Und der wird wahrscheinlich, wenn das so weitergeht, den besten ersten Tag ever absolvieren. Und die gute Nachricht ist, sein besserer Tag von den Zweien im Mehrkampf ist der zweite. Da geht also was, wahrscheinlich sogar in Richtung Gold und Silber. Und wir haben noch einen dritten dabei, Amadeus Gräber, ganz junger, 21 Jahre alter Nachwuchsathlet, der auch beim U20-Bereich schon Europameister war. Die machen hier einen Riesenwettkampf. Wir warten gerade auf die letzten 400 Meter, haben inzwischen auch einige Entscheidungen gesehen. Auch einen guten fünften Platz von Jean-Paul Bredau in der Entscheidung über 400 Meter, wo der Lokalfavorit Matthew Hudson-Smith die Arena hier zum Kochen brachte.
0: Jens-Jörg Rieck live von der Leichtathletik-EM aus England. Und in knapp 20 Minuten sprechen wir nochmal ausführlich über den Tag in Birmingham.
2: 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Ja, Sie kennen das möglicherweise aus eigener Erfahrung, nämlich unfassbar viel Zeit in unserem Leben mit Warten verbringen. Mit nervigem Warten, zum Beispiel auf den Bus oder auch auf eine Antwort. Dann gibt es vorfreudiges Warten auf die Geburtstagsfeier oder auf ein Baby. Und dann, ja, dann gibt es auch noch eine Art von Warten, die kennen zum Glück nicht so viele Menschen, nämlich das existenzielle Warten, wenn es wirklich ums eigene Leben geht. Über 700 Menschen in Deutschland warten zum Beispiel auf ein Spenderherz und das manchmal über Jahre. Aber wenn dann eines gefunden ist, dann muss es oft rasend schnell gehen. Wie schnell? Das hat Till Schäbitz miterlebt.
3: Mit schnellen Schritten läuft Christian Biretta zum Auto. Über seine Schulter hängt eine weiße Styroportasche mit rotem Henkel. Sie sieht aus wie eine Kühltasche und ist das auch. Aber der Inhalt ungewöhnlich.
4: Also das Herz muss innerhalb von 4 Stunden schlagen. Ab da, wo wir die Klemme und die kardioplegische Lösung geben, ab da schlägt die Uhr rückwärts für 4 Stunden.
3: Christian Biretta ist Herzchirurg am Herzzentrum in Leipzig und spezialisiert auf Herztransplantationen. Noch vor wenigen Minuten hat er dieses Herz entnommen. Es ist ein gesundes Spenderherz. Davor wird das Herz direkt im Körper der verstorbenen Person heruntergekühlt. Der Blutkreislauf wird gestoppt. Anschließend das Herz entnommen, sterilisiert und eben in die Kühlbox gepackt. Dann muss es wirklich schnell gehen.
4: Nicht in den Stau, man kann keine Kaffeepause machen oder sowas. Der Rückweg ist Beine in die Hand und Vollgas mit allem, was man hat.
3: Weil so wenig Zeit ist, werden Spenderherzen häufig in der Luft transportiert. Heute aber geht es über die Autobahn mit Blaulicht und über 200 km/h.
4: Also wir haben jetzt auf der Fahrt ungefähr 20 Minuten, 25 Minuten gut gemacht, ne? Dafür, dass wir mit Blaulicht fahren können und dann dementsprechend auch Gas geben können.
3: Noch während die Vorbereitungen für die Entnahme laufen, wird parallel der Patient informiert, der das Herz dann bekommen wird. Es ist ein Anruf wie ein Segen, auf den einige Patienten bis zu 5 Jahre warten müssen. Etwas, das auch Christian Biretta noch immer berührt.
4: Klar, es ist eine Freude, auch wenn man einem mitteilen kann, dass da ein passendes Organ ist. Nichtsdestotrotz sollte man immer auch ein bisschen gefasst sein. Also ich erzähle dem Patienten ja auch immer, wir haben ein passendes Organangebot für Sie. Aber in der Letztinstanz entscheidet der Chirurg vor Ort, ob das Herz gut genug ist oder nicht.
3: Das heute entnommene Herz ist gut. Der Patient, der es bekommen wird, wurde deswegen schon ins Herzzentrum geholt. Dort bereitet ihn nun ein anderer Arzt für die Transplantation vor. Die Zeit drängt.
4: Ja, 4 Minuten. 4 Minuten im Auto bis zum Ziel, ja.
3: Kaum angekommen, eilt Christian Biretta durch die Klinikflure. Dann, endlich, kann er die Kühlbox übergeben. Der Patient liegt schon auf dem OP-Tisch. Woher das neue Herz kommt, das wird er nie erfahren. Es herrscht strengste Anonymität. Das Einsetzen übernehmen nun Birettas Kollegen. Etwa 30 Herzen werden jedes Jahr im Herzzentrum in Leipzig transplantiert. Doch ein Moment, der bleibt jedes Mal wieder ein ganz besonderer.
4: Wenn ich das Herz bringe, implantiere und die Hauptschlagaderklemme geht auf, das Blut fließt in das Herz und es fängt von alleine an zu schlagen, und dann fällt einem selber so der Stein vom Herzen.
3: Nach der OP muss sich der Empfänger nun schonen. Zu anfällig ist noch das Immunsystem. Schon kleinste Infektionen, wie zum Beispiel ein Pilz in der Blumenerde, könnten lebensgefährlich werden. Auch darauf werden die Patienten schon lange vorbereitet. Und so überleben mittlerweile zwischen 80 und 90% von ihnen das erste Jahr nach der Organspende.

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1: Um 22.30 Uhr mit Katja Kindermann. Millionen Menschen in Deutschland haben am Abend beobachtet, wie sich der Mond vor die Sonne geschoben hat. Der Höhepunkt der partiellen Sonnenfinsternis war kurz nach 20 Uhr. Da waren etwa 85-90% der Sonne verdeckt. Das heißt, es war nur eine schmale Sichel am Himmel zu sehen. Außerdem wurde es zwischen 19 und 21 Uhr deutlich dunkler. Viele Menschen versammelten sich in Planetarien oder im Freien, auf Plätzen mit guter Sicht, wie zum Beispiel auf dem Brocken im Harz. Die Bundesregierung hat eine Reform der deutschen Geheimdienste auf den Weg gebracht. Verfassungsschutz und Bundesnachrichtendienst sollen demnach mehr Befugnisse erhalten. Aus Berlin, Effi Seibert.
2: Tatsächlich verändert diese Reform das Wesen der deutschen Geheimdienste. Bisher durften sie überwiegend beobachten und analysieren. Nun sollen sie selbst aktiv werden können, im Inland wie im Ausland. Sie sollen auch zurückschlagen können, wenn das Land zum Beispiel von ausländischen Mächten per Cyberattacke oder Drohnen angegriffen wird. Gleichzeitig dürfen sie abgehörte Nachrichten und Daten länger speichern. Für Innenminister Dobrindt dient all das dazu, den Schutzauftrag des Staates zu verbessern und ihn an die neuen Bedrohungen anzupassen.
1: Nach dem Erdbeben in Kolumbien ist die Zahl der Todesopfer nach Behördenangaben auf 239 gestiegen. Die Suche nach Überlebenden ist ein Wettlauf gegen die Zeit. Aus Rio de Janeiro, Anne Herberg.
3: Die Rettungsarbeiten laufen auf Hochtouren. Nicht nur Hilfsteams und Militärs sind im Einsatz. In der Bevölkerung ist eine unglaubliche Solidarität entstanden. Also freiwillige Helfer, Angehörige, alle packen mit an, egal ob jetzt Tag oder nachts, um noch so viele Menschen wie möglich unter den Trümmern ausfindig zu machen und bergen zu können. Und immer wieder gibt es da auch Hoffnung. Eine Frau aus Cali wurde nach 30 Stunden gerettet. Ein Vater und sein Baby, das er mit dem eigenen Körper vor den Trümmern geschützt hat, die konnten in Cali geborgen werden. Das sind die Geschichten, die einfach immer wieder Hoffnung geben in dieser riesengroßen Tragödie. Aber die Zeit rennt den Hilfskräften davon.
4: An dieser Stelle müssen wir die Nachrichten kurz unterbrechen für eine wichtige Warnmeldung. Achtung, ein Falschfahrer auf der B9 Ludwigshafen-Mainz. Zwischen B44 Rhein-Gönheimer Kreuz und der A650 Oggersheimer Kreuz kommt Ihnen ein Falschfahrer entgegen. Fahren Sie äußerst rechts und überholen Sie nicht. Auf der B9 Ludwigshafen-Mainz zwischen B44 Rhein-Gönheimer Kreuz und der A650 Oggersheimer Kreuz ist ein Falschfahrer unterwegs. Äußerste Vorsicht bitte in beiden Richtungen. Damit zurück zu den Nachrichten.
1: Die Pressesprecherin des Weißen Hauses, Caroline Leavitt, gibt ihren Posten auf. Sie werde ihr Amt zum Ende des Monats niederlegen, um mehr Zeit mit ihrer Familie verbringen zu können, teilte Präsident Trump im Internet mit. Er verstehe und respektiere diese Entscheidung. Leavitt hatte im Mai ihr zweites Kind zur Welt gebracht. Sie war erst Mitte Juli aus der Babypause zurückgekehrt. Sie werde weiterhin eine seiner wichtigsten externen Beraterinnen sein, schrieb Trump. Und das Wetter in Deutschland. Nachts trocken bei 18 bis 8 Grad. Morgen viel Sonne, 27 Grad in der Uckermark und bis 37 Grad am Oberrhein. An der Ostsee etwas kühler. Am Freitag heiter, später im Westen leichte Schauer und Gewitter, 27 bis 39 Grad. Das waren die Nachrichten.
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4: Ja, zunächst noch einmal mit der Warnmeldung von gerade eben. Achtung, es befindet sich ein Falschfahrer auf der B9 Ludwigshafen-Mainz. Zwischen B44 Rhein-Gönheimer Kreuz und der A650 Oggersheimer Kreuz kommt Ihnen ein Falschfahrer entgegen. Fahren Sie hier äußerst rechts und überholen Sie nicht. Auf der B9 Ludwigshafen-Mainz zwischen B44 Rhein-Gönheimer Kreuz und der A650 Oggersheimer Kreuz ist ein Falschfahrer unterwegs. Äußerste Vorsicht hier bitte in beiden Richtungen. Und der Blick auf die übrige Verkehrslage. A1 Lübeck-Hamburg, auf der Norderelbbrücke immer noch 2 Kilometer Stau wegen eines Schwertransportes. Die A1 jetzt Bremen Richtung Osnabrück ist zwischen Dreieck Stur und Wildeshausen Nord wegen Reinigungsarbeiten gesperrt. A5 Frankfurt Richtung Kassel zwischen Reiskirchener Dreieck und Grünberg 3 Kilometer Stau nach einem Unfall. Die A7 Fulda Richtung Kassel ist zwischen Bad Hersfeld West und Homberg nach einem LKW-Brand bis 6 Uhr früh noch gesperrt. Dadurch im Moment 6 Kilometer Stau. Es gibt eine Umleitung über die U35. Die A15 Breslau Richtung Dreieck Spreewald ist zwischen Cottbus Süd und Fettschau gesperrt. Hier brennt ein LKW. Die A62 Landstuhl Richtung Nonnweiler ist in Höhe Nohfelden-Türkismühle wegen Bergungsarbeiten gesperrt. Dann die A93 Kiefersfelden-Rosenheim, die ist zwischen dem Grenzübergang Kiefersfelden und Oberaudorf in beiden Richtungen nach einem Unfall gesperrt. Und die A96 Lindau Richtung München ist im Kreuz Memmingen noch eine knappe halbe Stunde bis 23 Uhr gesperrt.
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4: Mit Tom Westerholt am Mikrofon. Ich grüße Sie. Das Bundeskabinett hat heute die sogenannte Frühstartrente beschlossen. Zukünftig soll es für Kinder 10 Euro pro Monat für ein Altersvorsorgedepot geben, für eine finanzielle Absicherung im Alter. Über die Details dazu hat Bundesfinanzminister Lars Klingbeil in einem Feriensportcamp in Berlin Auskunft gegeben. Maximilian Ulrich aus dem ARD-Hauptstadtstudio war dabei.
5: Im Feriensportcamp der Füchse Berlin sind alle Kinder gleich, denn sie alle tragen das gleiche grüne Füchse-Trikot und spielen Handball, Fußball, Volleyball oder Tennis. Der Finanzminister Lars Klingbeil ist mit einer schwarzen Limousine gekommen, um mit den Kindern über Geld und die Altersvorsorge zu sprechen. Denn hier beginnt die Ungerechtigkeit schon im Kindesalter, findet der SPD-Politiker.
6: Es geht um Chancen. Gleichheit. Wir sehen schon heute, dass es eine Spaltung in Deutschland gibt. Diejenigen, die sich mit den Kapitalmärkten auseinandersetzen, diejenigen, die das nicht tun. Und wir wollen, dass kein Kind vergessen wird.
5: Deswegen soll zukünftig jedes Kind im Alter zwischen 6 und 18 Jahren vom Staat 10 Euro im Monat für eine private Altersvorsorge bekommen. Allerdings gilt das nur für Kinder, die ab 2020 zur Welt gekommen sind. Haben die Eltern schon ein Spardepot für ihre Kinder, geht das Geld dort drauf? Haben sie noch keins, legt es der Staat für sie an. Das Geld können dann entweder die Eltern oder später die volljährigen Kinder auf ein Altersvorsorgekonto übertragen. Die Idee dahinter, wer sein Geld an den Kapitalmärkten anlegt, kann vor allem auf lange Sicht große Gewinne machen, rechnet der Finanzminister vor.
6: Das führt dazu, dass man mit 18 ungefähr 2200 Euro im Altersvorsorgedepot hat. Das wird bis 65 dann in diesem Depot gelassen und das kann eine Summe von über 50.000 Euro werden, wenn die Entwicklung an den Kapitalmärkten so ist, wie wir das heute prognostizieren.
5: Den ersten Rentenzehner vom Finanzminister soll es im Januar geben. Jedes Jahr kommt dann ein neuer Jahrgang Sechsjähriger in den Genuss der Frühstartrente. Egal, ob die Eltern Arbeitslose, Alleinerziehende sind oder Multimillionäre. Und diesen Umstand kritisiert Joachim Ragnitz vom IFO-Institut in Dresden.
7: Und das bedeutet halt, dass man auch solche Familien unterstützt, die durchaus auch selber privat vorsorgen könnten. Und da sollte man eigentlich sagen, naja, das ist nicht Aufgabe des Staates, so etwas zu unterstützen.
5: Wenn irgendwann alle Kinder zwischen 6 und 18 Jahren monatlich 10 Euro vom Staat bekommen, kostet das knapp 1 Milliarde Steuergeld. Das würde Jannis Ehling von der Linken lieber in die gesetzliche Rente investieren, statt in Kapitalmärkte.
8: Die Bundesregierung ist da wirklich auf dem Holzweg. Sie versucht da, Kinder an Aktien ranzuführen. Und wir halten es für eine völlig falsche Idee, dass Kinder lernen, an Aktienmärkten zu spekulieren.
5: Dem widerspricht der Bundesfinanzminister Klingbeil, der als Kind nur ein Knacks-Sparbuch der Sparkasse hatte.
6: Wir haben eine Kultur der Sparbücher in Deutschland, aber wir wollen das weiterentwickeln zu einer Kultur der Sparpläne und der Depots. Und es führt auch dann mit einer Strategie der finanziellen Bildung, die wir in der Bundesregierung in den nächsten Monaten auf den Weg bringen, dazu, dass man sich überhaupt erstmal in allen Familien mit Aktienmärkten und Depots auseinandersetzt.
5: Diese Strategie zur finanziellen Bildung wird noch ausgearbeitet. Klingbeils Ministerium überlegt, wie man mit Schulen, Medien und Finanzinfluencern zusammenarbeiten kann, damit in Zukunft jede Familie ein bisschen was über Altersvorsorge und Aktienmärkte weiß.
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4: Und wir bleiben auch da noch beim Thema Altersvorsorge. Vor knapp 2 Monaten hat ja die Rentenkommission ihre Vorschläge vorgelegt, die von der Bundesregierung eingesetzt worden waren. Zunächst gab es viel Lob dafür und die Bundesregierung hatte auch vereinbart, sie komplett umzusetzen. Inzwischen wird allerdings doch wieder diskutiert. Ist das wirklich alles gut begründet und gut durchgerechnet, was die Kommission da vorgelegt hat? Möglicherweise nicht, sagen zumindest Kritiker. Frank Eichmann aus dem ARD Hauptstadtstudio berichtet.
9: Die Zusage der Bundesregierung kam Sekunden, nachdem die Rentenkommission ihr 80-Seiten-Papier offiziell übergeben hatte.
10: Ich möchte dieses Paket umsetzen.
11: Wir können es uns nicht erlauben, einzelne Maßnahmen herauszunehmen oder abzulehnen.
9: Aber mal abgesehen vom offiziellen Bericht der Kommission, welche weiteren Daten und Informationen erhielten die Bundesarbeitsministerin und der Bundeskanzler über die Entstehung der 33 Reformvorschläge? Das fragte Sarah Vollert schriftlich die Bundesregierung. Sie ist Rentenexpertin der Linken im Bundestag Und sie fragte das,
12: weil wir natürlich schon die Erwartung hatten, dass die Bundesregierung, nachdem sie diesen Bericht übernommen hat, die Grundlage dieses Berichts auch erstmal anschaut, das vielleicht auch nochmal nachprüft und dann entscheidet, wie gehen wir jetzt mit diesem Bericht um.
9: Also lieferte die 13-köpfige Rentenkommission der Bundesregierung eine Art Making-of, eine ausführliche Erklärung zu ihren Entscheidungen. Überraschende Antwort aus dem Bundesarbeitsministerium: Die Kommission habe keine über den Bericht hinausgehende Informationen zu internen Berechnungen übergeben. Linken Politikerin Vollert:
12: Ich muss ehrlich sagen, ich finde das eine ziemliche Frechheit, sowohl gegenüber den Rentnerinnen und Rentnern als auch gegenüber den Arbeiterinnen und Arbeitern in diesem Land, dass man da so larifari mit diesen Reformen umgeht.
9: Stimmt, die frei im Internet zugänglichen 80 Seiten, mehr hat auch die Regierung nicht von uns bekommen, bestätigt Annika Klose. Sie saß für die SPD in der Rentenkommission, die ein halbes Jahr lang ohne politische Weisungen zusammensaß, absolut vertraulich. Ging auch gar nicht anders, sagt Annika Klose.
13: Man muss sich ja vor Augen führen, dass im Dezember letzten Jahres die Regierung kurz davor war, mehr oder weniger auseinanderzubrechen an diesem Rententhema. Und es ein total umstrittenes, sehr polarisiertes Thema ist und war, wo von Anfang an gesagt wurde, ach, diese Kommission, die kann ja quasi nur scheitern, da kann ja quasi nichts bei rauskommen.
9: Also wurde Vertraulichkeit vereinbart, bekam die Bundesregierung keine Zwischenberichte oder Erklärungen. Damit ist die Oppositionspolitikerin Vollert von der Linken natürlich nicht zufrieden. Wüsste sie doch gern.
12: Was wurde eigentlich alles noch besprochen? Wie sehr hat man sich tatsächlich mit verschiedenen Themen auseinandergesetzt oder wie festgelegt war man von Anfang an? Das ist alles nicht sehr transparent.
9: Den Vorwurf aber, eine Art Geheimwissen zu haben und einen verhängten Maulkorb für die Wissenschaftler in der Kommission, den lässt SPD-Politikerin Klose nicht gelten.
13: Was man jetzt aber schon machen kann, ist natürlich auf diese WissenschaftlerInnen nochmal zuzugehen und die eben zu bitten, diese Berechnung jetzt nochmal darzulegen. Wir haben auf jeden Fall allen, die mitgewirkt haben in dieser Kommission, freigestellt, dass sie das, was sie errechnet und erarbeitet haben, auch publizieren dürfen und für sich verwenden dürfen.
9: Und deshalb dürfte von den ehemaligen Kommissionsmitgliedern nach der Sommerpause noch einiges an Einschätzungen zu hören sein. Nicht nur zum umstrittenen Thema Abschaffung der Rente mit 63.
4: Berichtet Frank Eichmann. Hund, Katze, Hamster. Ein Haustier ist für viele Menschen weit mehr als nur ein tierischer Mitbewohner. Gerade für ältere Menschen sind die Tiere oft treue Begleiter, geben Struktur im Alltag und sind auch ein Stück Familie. Aber was passiert, wenn man plötzlich ins Krankenhaus muss, in ein Pflegeheim oder sogar stirbt? Genau diese Lücke schließt in Niedersachsen die Haustierhilfe Heidekreis. Ehrenamtliche kümmern sich hier dann kurzfristig um Hunde und Katzen, wenn ihre Besitzer selbst nicht mehr dazu in der Lage sind. In dieser Form ist der Verein damit einzigartig. Katrin Schwier berichtet.
14: Fein, Mama sitzt.
15: Zufrieden lässt sich der Mischlingshund zu Füßen von Martina Wolf nieder. Juri ist wieder zu Hause, bei seinem Frauchen, in einem Haus mit großem Garten in Rehlingen im Landkreis Lüneburg. Mehr als ein Jahr konnte sich die 68-Jährige nicht selbst um Juri und ihre beiden anderen Hunde kümmern. Im März vergangenen Jahres stand eine Fuß-OP an. Keine große Sache, dachte sich die alleinstehende Rentnerin.
14: Und da habe ich ja noch gedacht, das geht ganz schnell. Ich werde halt operiert und dann geht's wieder los.
15: Ihre Hunde hat sie für die paar Tage bei einer Freundin untergebracht.
14: Aber danach saß ich erst mal ein halbes Jahr im Rollstuhl.
15: Sie konnte sich also nicht mehr selbst um ihre Hunde kümmern und auch ihre Freundin konnte das nicht mehr leisten. Da kam die Haustierhilfe Heidekreis ins Spiel, sagt die zweite Vorsitzende Sophia Mertens.
16: Die Haustierhilfe springt ein, wenn die Halter sich nicht mehr kümmern können aus gesundheitlichen Gründen. Also eben keine Urlaubsvertretung, sondern Krankenhausaufenthalte anstehen, Reha ansteht.
15: Der Krankenhausaufenthalt bei Martina Wolf konnte noch geplant werden. Oft müssen Haustiere aber auch sehr spontan untergebracht werden, sagt Brigitte Morgenroth, Vorsitzende der Haustierhilfe.
17: Wie oft hat schon die Polizei angerufen, Notarzt hat angerufen. Das kommt vor, ja.
15: Brigitte Morgenroth kennt alle Vereinsmitglieder persönlich und es gibt regelmäßig Vereinstreffen. Größer werden soll der Verein nicht, sagt Morgenroth, das sei nicht zu schaffen. Für Martina Wolf war es jedenfalls ein Segen, dass es in ihrer Region die Haustierhilfe gibt. Mehr als ein Jahr wurden ihre Hunde in anderen Haushalten liebevoll versorgt, vermittelt von der Haustierhilfe Heidekreis.
14: Also da bin ich schon sehr, sehr dankbar. Ich weiß nicht, was ich gemacht hätte. Ich hätte auf ein Tierheim zurückgreifen müssen. Und die sind ja auch voll.
4: Katrin Schwier über die Arbeit der Haustierhilfe Heidekreis in Niedersachsen.

0: Und der Blick auf die Uhr, 22.45 Uhr ist es.
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0: Morgen, am Donnerstag, wählt Sambia einen neuen Präsidenten und ein neues Parlament. Das Land am Sambesi-Fluss gilt seit Jahren als vergleichsweise stabiler demokratischer Staat in einer allerdings krisengeschüttelten Region. Staatschef Hichilema strebt eine zweite Amtszeit an und viele sehen ihn als Favoriten. Allerdings steht Sambias Regierung enorm unter Druck. Die Armut grassiert, die Lebenshaltungskosten sind hoch, die junge Generation hat kaum Perspektiven.
2: Die Hauptstadt Lusaka kurz vor der Wahl. Die Straßen hängen voller Plakate. Die Parteien und ihre Kandidaten werben auf den letzten Metern um die Stimmen der Unentschlossenen. Präsident Hakainde Hichilema will eine zweite Amtszeit.
3: Wir senden eine Botschaft an das Land, dass wir als Volk von Sambia zusammenstehen, als ein Sambia, eine Nation, ein Volk.
4: One Nation, One People.
2: Sambia im Herzen des südlichen Afrikas. Ein Land mit rund 20 Millionen Einwohnern und mehr als 70 ethnischen Volksgruppen, die weitgehend friedlich zusammenleben. Weite Savannen, große Nationalparks, etwa ein Drittel des Staatsgebiets steht unter Schutz. Der mächtige Sambesi fließt quer durchs Land. Die weltberühmten Victoria-Fälle stürzen an der Grenze zu Simbabwe auf einer Breite von 1,7 Kilometern mehr als 100 Meter in die Tiefe. Ein spektakuläres Naturwunder. Politisch gilt Sambia als vergleichsweise stabil. Schon mehrfach gab es friedliche Machtwechsel, zuletzt vor 5 Jahren. 2021 gewann der damalige Oppositionskandidat Hichilema die Präsidentschaftswahl mitten in einer schweren Schuldenkrise. Denn das Land stand bei chinesischen Gläubigern in der Kreide und war faktisch pleite. Die neue Regierung handelte eine Umschuldung aus. Seitdem wächst die Wirtschaft wieder. Rohstoffe wie vor allem Kupfer bringen Einnahmen. Die Inflation ist auf dem niedrigsten Wert seit Jahren. Aber noch kommt die Erholung bei vielen nicht an, wie der Staatschef offen zugibt.
4: We have done many things, yes.
3: Wir haben viele Dinge getan, ja, aber es gibt noch sehr viel mehr Arbeit zu erledigen. Das Leben ist für viele unserer Leute immer noch herausfordernd, aber ich möchte, dass ihr wisst, wir hören euch.
4: We hear you.
2: Als Erfolge verbucht die Regierung unter anderem einen härteren Kurs im Kampf gegen die Korruption und mehr Transparenz in der Haushaltspolitik. Vor allem aber den gebührenfreien Zugang zu Bildung sowie öffentliche Beschäftigungsprojekte und Sozialprogramme für die Ärmsten. Allerdings ist auch einiges deutlich teurer geworden. Lebensmittel zum Beispiel oder der Strom. Es gibt nach wie vor zu wenige Jobs, vor allem für junge Menschen, selbst für die, die einen Abschluss haben. Mehr als die Hälfte der Bevölkerung lebt unterhalb der Armutsgrenze. Die Opposition wird angeführt von Brian Mundubile. Der Jurist war unter Ex-Präsident Edgar Lungu einer der wichtigsten Parlamentarier und hofft, mit seinem neuen Parteienbündnis den Frust vieler Menschen in Stimmen ummünzen zu können. Er verspricht unter anderem eine weniger harte Sparpolitik und mehr staatliche Unterstützung für arme Regionen.
5: The country has been run down.
3: Das Land wurde heruntergewirtschaftet. Der Agrarsektor, der Bergbausektor, der Energiesektor. Alles wurde heruntergewirtschaftet, weil Präsident Hichilema den kritischen Stimmen keine Aufmerksamkeit geschenkt hat.
2: Angesichts der hohen Preise, der ständigen Stromausfälle und anderer Alltagsprobleme hoffen viele Wählerinnen und Wähler auf einen politischen Wechsel. Zum Beispiel Mary Banda.
6: Wir haben genug gelitten, was Kraftstoff, Maismehl und eigentlich alles andere betrifft. Nein, wir haben genug.
2: Die Wahlen gelten auch als Referendum über den Reformkurs von Staatschef Hichilema. Das Ergebnis wird zeigen, ob die Mehrheit mit den Fortschritten der letzten Jahre zufrieden ist oder einen Wechsel will.
0: Über die Präsidentenwahl in Sambia berichtete Stefan Überbach.
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0: Es ist der dritte Tag der Leichtathletik-Europameisterschaften in Birmingham und da wollen wir jetzt in der ARD-Infonacht mal live hinschalten. Heute ist da nämlich einer am Start, auf den haben viele deutsche Fans gewartet. Er ist amtierender Weltmeister im Zehnkampf und möchte natürlich jetzt auch gerne Europameister werden, Leo Neugebauer. Fragen wir nach bei Jens-Jörg Rieck. Ist der erste Tag dieses Wettkampfs, also sind die ersten 5 von 10 Disziplinen nach Maß gelaufen? für den deutschen Zehnkampfstar.
5: Ja, ganz nach Maß, das sagt er immer, das hat er noch nie erlebt, auch heute nicht. Er wird mit dem letzten Auftritt über die 400 Meter nicht ganz so glücklich gewesen sein. Er führt nach Tag 1, das ist sehr gut. Der zweite Deutsche, Niklas Kaul, ist aktuell Sechster. Das ist auch sehr gut, weil er seinen besseren Tag morgen haben wird. Und der Youngster Amadeus Gräber, er ist 21 Jahre alt, der ist aktuell auf Platz 13. Könnte also sein, dass wir morgen Gold und Silber und einen jungen Nachwuchsathleten aus Frankfurt am Ende in den Top 10 feiern. Das wäre die Voraussetzung, wenn alles optimal auf den Punkt läuft. Ich schau mal ganz kurz rüber. Haben wir eine Sekunde Zeit? Ich glaube, ja. Wir könnten mal auf die 110 Meter Hürden schauen, denn die sind jetzt in der Vorbereitung. Und jetzt geht die Reise ab mit den besten 110 Meter Hürdensprinter. Jason Joseph ist mit dabei. Der Schweizer ist in der Führung. Mit jetzt ist ein Stück zurückgefallen. Der Pole hat übernommen. Szymanski vorne. Jetzt wieder der Wechsel. Jetzt kommt der Mann aus der Schweiz. Ein Sieg für die Schweizer. Da bimmeln die Kuhglocken. 13,11 Sekunden. Er ist der Europameister. Wir beruhigen uns kurz und kommen wieder zurück zur Frage. Denn eigentlich wollte ich ja ganz kurz noch schnell erzählen bei dieser Gelegenheit, dass klar, Neugebauer, was für ein Held, was für eine Figur, der Sportler des Jahres ganz vorn. Aber für mich ganz ehrlich, wenn ihr mich fragt, und ihr fragt mich ja gerade, ja, ist eigentlich Niklas Kaul der Mann dieser Veranstaltung, denn der wirkt so relaxed, der Weltmeister von 2019, auf den passen wir auf und ich habe einen Ton von ihm hier vorliegen, die hängen immer so ein bisschen, deswegen geduldig bleiben, der kommt mal jetzt mal vom Mainzer.
7: Es macht einfach Spaß. Das hat letztes Jahr angefangen, das führt sich dieses Jahr fort. Ich glaube, ich habe ganz lang mit mir gehadert nach diesen großen Erfolgen, die ich hatte, weil ich der Meinung war, ich muss jemand anders sein, als ich eigentlich bin. Das versuche ich jetzt nicht mehr und habe einfach Spaß hier draußen. Und wenn es dann in Anführungszeichen nur ein vierter Platz wird, dann ist es auch okay.
5: Das nehmen wir uns alle vor für morgen. Mit einem Lächeln in den Tag gehen. Der ist so cool drauf. Also ich freue mich sehr auf diese Entscheidung dann morgen im Mehrkampf. Auch auf Niklas Kaul und natürlich auch auf die beiden anderen Jungs, auf Leo Neugebauer und den jungen Amadeus Gräber.
0: Ja, von Niklas Kaul haben wir gerade schon erfahren. Dessen Tag ist morgen der zweite mit den 5 Wettkämpfen. Gilt das denn auch für Leo Neugebauer? Was erwarten wir da morgen von dem?
5: Ja, der kann das durchbringen. Der hat jetzt einen kleinen Vorsprung auf die europäischen Helden, sage ich mal, die mit in diesem Wettbewerb sind. Zweiter ist aktuell Jeff Tessela, der ist nicht ganz so stark an Tag Nummer 2, wird wahrscheinlich hier unten, man hört das Bimmeln wahrscheinlich im Hintergrund, ja, springt gerade Joseph, der Schweizer, immer noch entlang. Dritter, auf den müssen wir mehr achten, ist Sander Skotheim, der war bei den Europameisterschaften in Rom vor 2 Jahren Zweitplatzierter und Mackensen Glatti, der bullenstarke Franzose, ist aktuell Vierter. Also da sind schon noch Kandidaten da, die den Deutschen das Leben schwer machen können. Aber wenn Leo Neugebauer wieder so ein bisschen in die Spur zurückfindet, kann er diesen Vorsprung schon ins Ziel retten. Er ist ja dann speziell auch in den letzten Disziplinen, gerade in den Wurfdisziplinen, sehr, sehr stark und kann unter Umständen wirklich für einen goldenen, goldsilbernen, aber das wäre ja ein Luxusproblem, sage ich mal, gold-silbernen Tag für die deutsche Leichtathletik sorgen, wäre ganz gut, denn heute sind wir ja ohne Medaille aus diesem Tag herausgegangen, nachdem es an Tag 1 und Tag 2 jeweils 2 Medaillen gab, heute keine, aber die sparen wir uns dann für morgen gleich doppelt auf.
0: Ganz genau so machen wir das. Tag 3 bei den Leichtathletik-Europameisterschaften in Birmingham, England. Wir drücken natürlich die Daumen für morgen, für den zweiten Tag im Zehnkampf. Da führt nach den ersten 5 Disziplinen heute der aktuelle deutsche Weltmeister Leo Neugebauer. Danke Jens-Jörg Rieck fürs Sportupdate hier bei uns in der ARD-Infonacht. Grüße nach Birmingham.
5: Grüße zurück.
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0: Die afroamerikanische Schlagzeugerin Terry Lynn Carrington wollte mal ein Dance-Album machen. Eins, das Spaß macht und dabei aktuelle Botschaften vermittelt. Carrington versteht ihre Musik als soziale Forschung. 4 Grammys hat sie bereits erhalten. Ihr neues Album heißt Trip the Night Fantastic. Mauretta Heinzelmann hat mit der Drummerin über ihren Aktivismus gesprochen, der in die Beine geht.
8: Warriors and wordsmiths.
9: Yeah, I mean, I think I like to dance, I like to party, and I want to make music that makes my body respond, you know, that makes me, you know, want to do a two-step.
10: Schlagzeugerin Terry Lynn Carrington tanzt und feiert gern. Sie macht Musik, die den Körper antworten lässt, mit leichter Hand, um Menschen in Schwung zu bringen. Auf diese Weise hört man auch ernsten Botschaften gerne zu beim Tanzen.
9: And I think people can receive messages when there's a lightness behind them in some way, even if the message is heavy.
10: Anspruchsvolle Themen. Das sind Songs über Klimawandel, über den Zustand des Waldes, über Bürgerrechte, über Kinderrechte, über Tierschutz und Solidarität sowie über Gendergerechtigkeit. Oh, I be what I want, strong, black,
9: feminine, dark, dominant, essential, ego. Well, I think art and activism have always gone together because, you know, in music, just from the beginning, you know, you had drums and rhythm that were sharing messages, and you had the voice that was sharing messages as well. Music has been super important with most all social justice struggles.
10: Kunst und Aktivismus gehörten schon immer zusammen, meint Terry Lynn Carrington, denn Trommeln und Rhythmus übermittelten Botschaften, zum Beispiel mit den afrikanischen Talking Drums. Und dazu kamen Gesang und Stimmen, die ebenfalls Aussagen machten, die die Community informierten. Musik spielt bis heute eine zentrale Rolle in allen sozialen Bewegungen. There's nothing right here you should see, just be easier said and hard to achieve. Trip the Night Fantastic. Der Titel des Albums spielt auf ein Gedicht von John Milton aus dem Jahr 1632 an. Trip the Light Fantastic. Das bedeutet leichtfüßig tanzen.
9: Trip the Light Fantastic. And I said, ooh, I like that. And I went and, you know, researched it. Then I wanted to give it a spin and, you know, change it up a little bit. So I said, Trip the Night Fantastic. Because, you know, the night represents darkness. And there's a lot of darkness going on, especially here in this country. You know, the idea was, as we're dancing, let's trip the night, you know, fantastically.
10: Terry Lynn Carrington nannte ihr neues Album Trip the Night Fantastic, da es derzeit viel Dunkelheiten, viel nächtliche Düsternis gibt, vor allem in den USA, findet sie. Ihr Motto ist, weiterspielen, weiter tanzen, weiter forschen. It's the sweat and blood of my ancestors that built this country. So you need to recognize. Terry Lynn Carrington hat bereits als Kind mit Jazzlegenden wie Dizzy Gillespie und Oscar Peterson gespielt. Sie kommt aus einer Musikerfamilie und ist mit 60 Jahren eine der bedeutendsten Schlagzeugerinnen des Planeten. Sie ist Spitzenprofessorin in München, leitet das Institut für Gender and Justice am Berklee Institute in Boston und hat einen Sammelband mit Kompositionen von Jazzmusikerinnen herausgebracht und eingespielt. Wie kriegt die Schlagzeugerin, Produzentin und Professorin alle ihre Aktivitäten unter einen Hut? Das geht, wenn man so verbunden ist mit dem Rhythmus des Lebens.
9: Yeah, I think that's a good way to look at it. There is a rhythm of life that I see, a universal rhythm that we're all in tune to. I try to just stay in tune with that and it tells me what to do.
10: In diesen universellen Rhythmus kann man sich mit Terry Lynn Carringtons Album wunderbar einfühlen.
0: Mauretta Heinzelmann über Trip the Night Fantastic, das neue Album der afroamerikanischen Schlagzeugerin Terry Lynn Carrington.
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0: Es ist 23 Uhr. 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
1: Die Nachrichten mit Christian Schwietzke. Guten Abend. Im Sauerland sind hunderte Feuerwehrleute weiterhin im Einsatz, um einen großen Waldbrand bei Sundern zu löschen. Dort hat eine Fläche von 300.000 Quadratmetern Feuer gefangen. Das sind 42 Fußballfelder. Aus Sundern Claudia Rohlfink.
2: Also ist so, dass man keine Flammen mehr lodern sieht. Das erklärte Ziel ist heute, die ganze Nacht durchzulöschen, so lange, bis man den Brand wirklich unter Kontrolle hat. Wir hatten die Gelegenheit, mal oben im Wald zu gucken. Und da sieht man, dass da wirklich große Flächen verbrannt sind. Und was bislang geklappt hat, den Brand wirklich auf das Gebiet zu beschränken, wo die jungen Bäume wachsen. Und jetzt ist die große Sorge, ob in dieser Nacht nicht vielleicht der Wind nochmal auffrischt, der Wind nochmal dreht und dann doch die Glut, die kleinen Flammen wieder antreibt. Und deshalb wird hier durchgelöscht bis morgen früh, bis die Gefahr wirklich hier gebannt ist.
1: Umweltminister Schneider will beim Hitzeschutz mehr Kompetenzen für den Bund. Er will vorschlagen, das Grundgesetz so anzupassen, dass nicht nur vor allem Länder und Kommunen dafür zuständig sind. Schneider sagte, bisher könne sich der Bund finanziell kaum an Klimaschutz und Klimaanpassung beteiligen. Die Bundesregierung möchte das sogenannte begleitete Trinken für Jugendliche verbieten. Das Kabinett hat das heute beschlossen. Jetzt muss noch der Bundestag darüber abstimmen. Georg Schwarte, WDR Berlin.
3: Der noch aus dem Jahr 1992 stammende Paragraph 9 des Jugendschutzgesetzes besagt bisher, Jugendliche im Alter von 14 und 15 Jahren dürfen Wein, Bier oder Sekt in der Öffentlichkeit erwerben oder trinken, sofern ein sorgeberechtigter Erwachsener dabei ist. Im heutigen Kabinettsentwurf heißt es, jetzt, das werde ersatzlos gestrichen.
1: Und das ist gerade auch noch wichtig. Die Weltkriegsbombe in Monheim ist kontrolliert gesprengt worden. Die 2600 Menschen, die vorher ihre Wohnungen verlassen mussten, können wieder zurück nach Hause. Die deutschen Nachrichtendienste sollen künftig nicht nur beobachten, sondern auch aktiv eingreifen dürfen. Die Bundesregierung hat einen Gesetzentwurf auf den Weg für Verfassungsschutz und Bundesnachrichtendienst gebracht. An vielen Orten in Europa haben Menschen am Abend die Sonnenfinsternis beobachtet. Auch in NRW sahen viele, wie sich der Mond größtenteils vor die Sonne geschoben hat. Das Team der deutschen Dressurreiter hat in Aachen den Weltmeistertitel geholt. Die vier siegten vor Großbritannien und Dänemark. Mit im deutschen Team ist auch die erfolgreichste Dressurreiterin der Geschichte, Isabel Werth. Sie siegte auch schon bei der letzten WM in Aachen vor genau 20 Jahren.
4: Das kriegt man auch nicht so immer hin. Nach 20 Jahren dann nochmal an gleicher Stelle den WM-Titel wiederholen. War schon cool.
1: Die nächsten Medaillen für die Deutschen können schon am Freitag folgen im Grand Prix Spezial. Das Wetter in Nordrhein-Westfalen. In der Nacht gibt es nur wenige Wolken bei 19 bis 10 Grad. Und morgen, da bleibt es sonnig und heiß in Minden 32, Bochum 34 und Frechen 35 Grad. Das war WDR aktuell.
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5: Zunächst mit der Entwarnung für die B9 Ludwigshafen-Mainz. Kein Falschfahrer mehr zwischen B44 Rhein-Gönnheimer Kreuz und der A650 Oggersheimer Kreuz. Und so sieht's auf den übrigen Straßen aus. A1 Lübeck-Hamburg, auf der Norderelbbrücke immer noch 2 Kilometer Stau wegen eines Schwertransportes. A1 jetzt Bremen Richtung Osnabrück, zwischen Dreieck Stur und Wildeshausen West eine Sperrung wegen Reinigungsarbeiten. A5, Frankfurt Richtung Kassel, zwischen Reiskirchener Dreieck und Grünberg 3 Kilometer Stau nach einem Unfall. Die A7, Fulda Richtung Kassel, ist zwischen Bad Hersfeld West und Homberg nach einem LKW-Brand noch bis 6 Uhr früh gesperrt. Dadurch immer noch etwa 6 Kilometer Stau. Die Umleitung führt über die U35. Die A15, Breslau Richtung Dreieck Spreewald, ist zwischen Cottbus Süd und Fettschau gesperrt. Hier brennt ein LKW. Die A62, die ist mir gerade verrutscht. Wo ist sie denn? Da unten. Die A62 Landstuhl Richtung Nonnweiler ist in Höhe Nofelden-Türkismühle wegen Bergungsarbeiten gesperrt. Und die A96 Lindau Richtung München ist im Kreuz Memmingen nach wie vor gesperrt. Die Sperrung sollte gleich aufgehoben werden.
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5: Von NDR Info in Hamburg mit Tom Westerholt am Mikrofon. Schönen guten Abend. Der Flughafen Leipzig-Halle, der ist zuletzt ja offenbar nur sehr knapp einer Katastrophe entkommen. Und nach diesem Zwischenfall dort mit einer Sprengstoffdrohne gibt es noch immer viele offene Fragen. Eine ist, wie konnte die entsprechende Drohne überhaupt so weit kommen? Klar ist, die Flughäfen in Deutschland sollen mit Abwehrtechnik gegen gefährliche Drohnen ausgestattet werden. Und auch an anderer Stelle will die Bundesregierung nachsteuern. Stefan Stuchlik berichtet.
6: Angesichts der wachsenden hybriden Bedrohung Deutschlands sollen die Nachrichtendienste deutlich mehr Befugnisse erhalten. Viele praktische Fragen, etwa bei der Abwehr von Drohnenangriffen, sind damit aber nicht gelöst. Denn Deutschland hat im Vergleich mit anderen europäischen Ländern das Problem mit Kleindrohnen spät erkannt. Die meiste Abwehrtechnik ist gerade einmal bestellt. Die Lieferungen der Abwehrsysteme dauert in manchen Fällen noch Jahre. Wenn man sich andere europäische Länder ansieht, erkennt man weiteren Nachholbedarf, etwa bei der Erkennung der Gefahren. Frankreich hat vor den Olympischen Spielen 2024 in Paris ein zusammenhängendes Luftlagebild eingeführt, das überall im Land in Echtzeit autorisierte Drohnen von nicht autorisierten unterscheiden kann. Deutschland debattiert im Moment noch über so ein System. Und Großbritannien etwa hat eine sehr pragmatische Lösung für die Bekämpfung von Kleindrohnen gefunden. Prinzipiell ist die Kriminalpolizei dafür zuständig und so wurde sie auch ausgestattet. Ein großes Abstimmungsproblem wie in Deutschland, wo sich private Flughafenbetreiber, Landespolizei, Bundespolizei oder gar Bundeswehr absprechen müssen, existiert dort nicht mehr. Auch eine realitätsnahe Ausbildung für die Abwehr von Drohnen ist in Deutschland erst im Aufbau. Dieses Problem haben aber andere europäische Länder auch. Das größte Trainingscenter für Drohnenabwehr steht in Österreich. Bezeichnenderweise allerdings wird es nicht von staatlichen Stellen, sondern von einem Privatanbieter betrieben.
5: Deutschland hat also, wie gerade gehört, deutlich Nachholbedarf bei der Drohnenabwehr. Ralf Heinecke forscht genau dazu an der Bundeswehr-Universität in Hamburg. Er hat dort das sogenannte Falk-System entwickelt. Das soll private Drohnen an Flughäfen vom Himmel holen. Meine NDR-Kollegin Julia Meyer hat mit ihm gesprochen und ihn gefragt, wie genau funktioniert denn dieses System?
7: Ja, das System ist vor über 5 Jahren begann die Entwicklung, wurde vor 2 Jahren abgeschlossen. Das Projekt Falke war ein größeres Projekt. Da ging es um den gesamten Prozess am Flughafen, wenn eine Drohne im verbotenen Bereich auftaucht, wie dann praktisch der Flugverkehr runtergefahren wird und wenn notwendig die Drohne bekämpft wird und danach der Flugverkehr wieder hochgefahren wird. Und das Wichtigste ist einmal, Sie müssen detektieren, dass da eine Drohne ist. Und das Zweite ist, Sie brauchen eine Aktorik, um unabhängig von der Bauart der Drohne diese ja einzufangen. Und da wurde praktisch eine Abfangdrohne entwickelt mit einem Netzwerfer. Diese hat die Fähigkeit, völlig automatisiert eine Drohne, die ihr zugewiesen wurde, am Himmel zu verfolgen, in eine günstige Position zu kommen. Und wenn es ihr erlaubt ist, wird sie die dann abschießen. Abschießen heißt, sie wirft ein Netz drüber und in der Regel hängt dann die abgefangene Drohne unter dem Falken und kann dann zu einem sicheren Ort geflogen und abgelegt werden.
8: Und hätte dieses System einen Zwischenfall wie in Leipzig verhindert?
7: Also die genauen Umstände von Leipzig kenne ich nicht. Es kommt jetzt darauf an, ein solches System muss eingebunden werden in Detektionssysteme. Da müssen vielfältige Sensoren drin sein. Sie wissen ja nicht, wie die Drohne, die feindliche Drohne gesteuert wird. Wird sie über eine normale Funkverbindung gesteuert? Wird sie über zum Beispiel Mobilfunktelefon gesteuert? Oder wird sie überhaupt nicht gesteuert? Ist praktisch die Flugroute vorher einprogrammiert? Das müssen Sie alles wissen, um sie detektieren zu können. Und dann können Sie Aktorik einsetzen. Also wenn genügend Sensoren da gewesen wäre, hätte wahrscheinlich eine Abfangdrohne es geschafft, diese Drohne einzufangen. Mit 100% wäre es auch nicht gegangen, also das ist klar. Solche Dinge, wenn sie vollautomatisiert passieren, haben eine Zuverlässigkeit, die nicht bei 100% liegt.
8: Aber das klingt nach einem ganz schön komplexen Unterfangen.
7: Ja, ist es. Also sie haben auf so einer Abfangdrohne sehr viele Sensoren, bis hin zu einem eigenen fliegenden Radar, um letztendlich die andere Drohne, ich sag's mal flapsig, immer im Auge zu behalten, zu gucken, wie reagiert sie, und dann müssen sie ihr Handeln darauf abstimmen, um in eine günstige Position zu kommen. Dabei muss immer der Kontakt zum Boden gehalten werden. Es ist immer ein Mensch in the loop, der die Endkontrolle hat. Gefährden wir jetzt gerade irgendwas viel Größeres als das, was wir schützen wollen? Das ist praktisch ein Einsatzleiter. Am Flughafen wäre das meistens jemand von der Bundespolizei. Und deswegen, wenn er sagt, Erlaubnis zum Abschuss erteilt, dann arbeitet die Drohne erst weiter. Wenn der die Erlaubnis nicht gibt, bleibt die Drohne in einem Sicherheitsabstand hinter der anderen Drohne.
8: Wo kommt denn dieses Falksystem bisher zum Einsatz?
7: Also unser Innenminister hat ja mehrere von den Drohnen gekauft. Das heißt, die Bundespolizei hat einige, die Bundeswehr hat einige Landespolizeien haben die. Und wo die stationiert sind, an welchen Flughäfen, das kann ich Ihnen nicht sagen, das weiß ich nicht.
8: Jetzt ist es ja auch so, dass sich diese Drohnen auch ziemlich schnell weiterentwickeln. Die werden kleiner, die werden schneller. Wie schwierig macht das denn auch die Abwehr?
7: Nee, es ist wirklich schwieriger, eine Abwehr zu organisieren, als einen Angriff zu organisieren. Das ist das Problem an dem Ganzen. Wenn Drohnen klein und agil sind, dann sind sie schwer einzufangen. Aber dann können sie auch keine Lasten transportieren. Das heißt, sie können dann ausspähen oder andere Dinge machen, aber die bringen keine Wirkmittel irgendwie zum Einsatz. Und sie müssen auch gucken, wie sie gesteuert wird. Wenn die agil sind, dann brauchen sie eine Steuerung mit einer kurzen Latenzzeit. Das heißt, das Bild, was der Pilot, der die Drohne steuert, sieht, muss sehr aktuell sein. Wenn da ein paar hundert Millisekunden dazwischen sind, dann kann er sie nicht mehr gut steuern. Und dann kann er auch nicht sehr agil fliegen. Und dann ist er langsamer und dann können sie ihn wiederum mit einer Abfangdrohne abfangen.
8: Jetzt haben Sie schon gesagt, es ist ein Zusammenspiel von verschiedenen Techniken an den Flughäfen auch nötig, auch damit das Falksystem zum Einsatz kommen kann. Was braucht es denn an den deutschen Flughäfen da noch zusätzlich?
7: Ja, wobei ich jetzt nicht der Fachmann bin, was alles schon installiert ist, aber Sie müssen etablierte Techniken wie Radar, wie optische Sensoren kombinieren, einsetzen, um Detektion auch zu verifizieren und zu klassifizieren. Sie müssen aber auch ja Techniken einsetzen, die versuchen, die Kommunikation zwischen Drohnen und Pilot, wenn sie denn da ist, zu detektieren, weil da haben sie meistens größere Reichweiten. Da gibt es Systeme am Markt. Es ist aber auch notwendig, da weiterzuarbeiten. Wir hier an der Helmut-Schmidt-Universität, am Lehrstuhl für elektrische Messtechnik, wir haben verschiedene Detektionssysteme und erweitern die einmal auf normalen Funkfrequenzen. Aber was wir auch machen, ist im Mobilfunknetz nach Drohnenkommunikation zu suchen. Wir haben dazu ein eigenes Netz hier an der Universität und können praktisch die Kommunikation, egal ob offen oder verschlüsselt, detektieren. Da arbeiten wir dran.
5: Das sagt Ralf Heinecke von der Bundeswehr-Universität in Hamburg. Von einer katastrophalen Marktlage sprechen Branchenvertreter. Die Schweinepreise sind sehr niedrig und das setzt die deutschen Landwirte unter Druck. Bundeslandwirtschaftsminister Alois Rainer von der CSU hat sich deshalb heute bei einer Videokonferenz mit Vertretern der Branche ausgetauscht. Die Sitzung war allerdings nicht öffentlich. Eva Huber fasst deshalb zusammen, was die Lage zurzeit so schwierig macht.
9: Die Preise, die die Landwirte für ihre Schweine kriegen, sind im Keller. Hubertus Beringmeier vom Bauernverband beschreibt die Situation in drastischen Worten. Er sagt, für viele Betriebe geht es ums nackte Überleben. Pro Kilo Schwein kriegen die Bauern im Moment gerade mal 1,40 Euro, vielleicht 1,50 Euro. Damit können viele nicht das decken, was sie für die Produktion ausgeben. Sie zahlen also drauf. Dramatisch ist das auch, weil gerade Sommer und damit Grillsaison ist. Eine Zeit, in der mehr Schweinefleisch gekauft wird. Das kurbelt die Preise eigentlich an. Und dass zu so einer Zeit die Preise so im Keller sind, das ist sehr ungewöhnlich. Das hat viel mit dem Weltmarkt zu tun. China zum Beispiel hat früher Schweinefleisch aus Deutschland und aus der EU abgenommen. Jetzt produzieren die Chinesen sehr viel mehr. mehr Schweinefleisch selbst. Auch andere Länder produzieren mehr und werfen das auf den Weltmarkt. Und auch Spanien hat viel für den Weltmarkt produziert. Da ist jetzt die afrikanische Schweinepest ins Land gekommen, wie in Deutschland schon vor ein paar Jahren. Und die Spanier können jetzt in zahlreiche Länder nicht mehr exportieren. Durch all das bleibt sehr viel mehr Schweinefleisch in der EU und das sorgt hier für einen mächtigen Preisdruck.
5: Und wir schauen auf die Uhr, 23.15 Uhr.
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5: Ja, Sie haben das sicherlich auch bei uns in den Nachrichten gehört. Verfassungsschutz und Bundesnachrichtendienst BND sollen angesichts der wachsenden hybriden Bedrohung Deutschlands deutlich mehr Befugnisse erhalten. Eine umfassende Reform wurde heute vom Bundeskabinett dazu beschlossen. Effi Seibert berichtet.
10: Für den Bundesinnenminister ist es eine historische Reform.
11: Wir starten eine neue Zeitrechnung für die Nachrichtendienste. Wir entwickeln unsere Nachrichtendienste hin zu echten Geheimdiensten.
10: Tatsächlich verändert diese Reform das Wesen der deutschen Geheimdienste. Bisher durften sie überwiegend beobachten und analysieren. Nun sollen sie selbst aktiv werden können, im Inland wie im Ausland. Sie sollen auch zurückschlagen können, wenn das Land zum Beispiel von ausländischen Mächten per Cyberattacke oder Drohnen angegriffen wird. Gleichzeitig dürfen sie abgehörte Nachrichten und Daten länger speichern. Für Innenminister Dobrindt dient all das dazu, den Schutzauftrag des Staates zu verbessern und ihn an die neuen Bedrohungen anzupassen. Kanzleramtsministerin Nina Warken, die für den Auslandsgeheimdienst BND zuständig ist, sagte:
12: Wir sind einfach zu sehr davon abhängig, dass uns die Nachrichtendienste anderer Länder unterstützen. Unser Anspruch ist es und muss es sein, unsere Nachrichtendienste zu stärken, damit deren Fähigkeiten nicht mehr weiter hinter denen anderer europäischer Partner zurückstehen.
10: Sie erklärte, die Maßnahmen der Dienste würden trotz mehr Befugnissen ausreichend kontrolliert durch den unabhängigen Kontrollrat und durch das Parlament. Sie sagte, mit dieser lückenlosen Kontrolle aus einer Hand solle das Vertrauen in die Dienste gestärkt werden. Genau das ist aber die Kritik an der Reform. Die Opposition bemängelt, dass der Verfassungsschutz künftig zu stark in die Persönlichkeitsrechte einzelner Bürgerinnen und Bürger eingreifen kann, dass die Kontrolle nicht ausreicht und dass die Trennung zwischen Polizei und Geheimdiensten, die nach der Nazizeit in Deutschland eingeführt wurde, aufgehoben wird.
5: Berichtet Effi Seibert. Durch Hitze und Trockenheit bei uns sind ja viele Flusspegel gerade auf historisch niedrigem Niveau. Und über die Auswirkungen haben wir schon viel berichtet. Da fällt an einigen Orten der Fährverkehr aus, aber vor allem die Binnenschifffahrt ist arg ausgebremst. In einigen Bundesländern ist deshalb schon das Sonntagsfahrverbot für Lkw gelockert worden. Heißt, alle Güter, die sonst über Flüsse transportiert worden wären, dürfen jetzt auch in Berlin und Brandenburg am Sonntag per Lkw transportiert werden. Über weitere Maßnahmen haben heute die Verkehrsminister der Länder mit Bundesverkehrsminister Bilger gesprochen. Aber auch der Umweltminister beschäftigt sich mit der aktuellen Lage, wie Katrin Aue berichtet.
13: Auch heute wieder Hitze in Teilen Deutschlands, mehrere Waldbrände. Die großen Flüsse trocknen immer weiter aus. Oder in den Worten des Bundesumweltministers:
14: Es ist keine Fiktion mehr, es ist keine Drohung mehr, sondern es ist real erlebbar.
13: Carsten Schneider meint die Folgen des menschengemachten Klimawandels. Aber was dagegen tun? Als eine Idee erneuert der SPD-Politiker eine Forderung, die in den vergangenen Tagen mehrfach kam. Für Hitzeschutz sollen künftig nicht nur die Länder und Kommunen zuständig sein, sondern auch der Bund. Das ist nämlich bislang nicht der Fall.
14: Wir sind in vielerlei Punkten die Hände gebunden. Ich kann Klimaschutzmaßnahmen oder Klimaanpassungsmaßnahmen wie finanziell

0: Die Stimmung für eine Grundgesetzänderung kommt mittlerweile auch von diversen Organisationen, vom Deutschen Städtetag bis zum Sozialverband VDK. Während Umweltminister Schneider in Berlin für seine Idee wirbt, kümmert sich Verkehrsminister Steffen Bilger, CDU, um das Niedrigwasser, vor allem an Rhein und Donau, das in Wirtschaft und Politik längst die Alarmglocken läuten lässt. Bilger schaltet sich mit den Länderverkehrsministern zusammen. Es ist ein Austausch über die Maßnahmen, die schon beschlossen sind, etwa die Aussetzung des Lkw-Fahrverbots an Sonntagen in immer mehr Bundesländern, und über Maßnahmen, die noch getroffen werden könnten. Da geht es um Schiffe, die auch mit niedrigerem Wasser klarkommen, um bessere Ablade- und Umschlagsmöglichkeiten an Binnenhäfen und auch ein weiteres Ausbaggern der Flüsse sei denkbar, sagt Bilger dem Sender NTV.
1: Wir können damit umgehen. Das nennt man dann Klimaanpassung. Und dazu gehört für mich dann auch an einigen Stellen ein Ausbau der Wasserstraße. Aber auf den ökologischen Ausgleich werden wir sehr achten.
0: Beim Stichwort Ausbau der Flüsse klingt Umweltminister Schneider allerdings sehr viel zurückhaltender.
2: Kurzfristig können Sie da nicht viel machen, weil es fehlt das Wasser. Und die reine Fahrrinnenvertiefung singulär oder solitär führt auch noch zu tieferer Fahrrinne, aber nicht mehr Wasser.
0: Es brauche einen ganzheitlichen Ansatz. Die Flüsse müssten renaturiert werden. Insgesamt müsse sehr viel sparsamer mit Wasser umgegangen werden. Auch Umweltverbände sehen im Ausbaggern von Flüssen eher ein Herumdoktern an Symptomen. Der NABU etwa fordert stattdessen, Auenlandschaften wiederherzustellen und Moore und andere natürliche Wasserspeicher zu schützen.
3: Berichtet Katrin Aue. Heute Abend, so zwischen 19 und 21 Uhr, je nachdem, wo Sie da gerade waren, da ist etwas passiert. Etwas, worauf wir Menschen überhaupt keinen Einfluss haben, das einzig und allein mit der Himmelskörperanordnung in unserem Sonnensystem zu tun hat und das trotzdem für viele eine absolute Sensation ist. Wir hatten eine Sonnenfinsternis in Europa, im höchsten Norden und in Teilen Spaniens sogar eine totale. Bei uns in Deutschland immerhin eine partielle. Teilweise hat der Mond die Sonne bei uns bis zu knapp 90% abgedeckt. An vielen Orten unseres Kontinents sind die Menschen raus mit Schutzbrillen, um zu sehen, wie es trotz Sonnenschein plötzlich dunkel wird, auch in Deutschland. Einer der Hotspots war aber, wie gesagt, Spanien. Und da war unser Korrespondent Christian Sachsinger mit dabei, auf einem ganz besonderen Hügel. Ich habe vorhin mit ihm gesprochen und ihn gefragt, wo das war und warum er denn genau da drauf geklettert ist.
4: Also wir sind hier in Kastilien-La Mancha, in einem Dorf, das sich Orea nennt. Das ist etwa 200 Kilometer östlich von Madrid. Die Fahrt hat sich tatsächlich gelohnt, und zwar allein schon deshalb, weil hier einfach ein sehr dünn besiedeltes Gebiet ist und man mit relativ wenigen Menschenansammlungen zu kämpfen hat. Und wir sind auf diesen Hügel hochgestiegen, um von dort aus einfach den freien Blick nach Westen zu haben. Und man muss wissen, also diese Sonnenfinsternis hat ja fast zum Sonnenuntergang stattgefunden. Das heißt, also selbst wenn ein kleiner Hügel oder eine kleine Erhebung im Westen von dem Sichtpunkt aus gewesen wäre, dann hätte man nichts gesehen. Wir aber haben auf diesem Hügel alles gesehen.
3: Herr Sachsinger, bei uns in Deutschland blieb immer halt mindestens so eine Sonnensichel übrig. Bei Ihnen war sie tatsächlich ganz weg. Was haben denn die Menschen gesagt, mit denen Sie die Sonnenfinsternis da angeguckt haben? Also was macht denn so die Faszination eines solchen Naturereignisses aus?
4: Also wir haben hier um uns herum Menschen gehabt, die fasziniert waren. Man kann es nicht anders sagen. Also es ist einfach eine Situation, die man sonst nicht kennt. Der Mond schiebt sich vor die Sonne und plötzlich ist dunkel und die Laternen gehen an. Und was das Allertollste ist, ist einfach dann die Corona, also der Ring um die Sonne herum, der noch durchscheint. Das ist aber nicht wirklich die Sonne, sondern das ist eine indirekte Spiegelung. Und diese Corona, die macht einfach ein Licht und eine Sensation und einen Eindruck, den man sonst wahrscheinlich in seinem Leben nie zu sehen bekommt.
3: Was haben die Menschen gesagt? Wie war die Stimmung da oben in dem Moment, als es passiert ist, wenn es dann dunkel wird für diesen Moment, bevor es dann langsam wieder hell wird?
4: Also man hört natürlich rundherum Jubelschreie, man guckt in Gesichter, die vollkommen erstaunt sind. Man darf ja auch nur kurz vorher zu diesem Zeitpunkt die Brille runternehmen, die Schutzbrille. Eineinhalb Minuten hatten wir die Totalität, diese Brille nur lässt. Und einfach dieser Moment, wenn man es runternimmt, das ist ein kleiner Schock im Prinzip. Und andere Leute um mich herum, die haben es einfach im Stillen genossen. Und irgendwann habe ich mich auch mal zu meinem Nachbarn umgekehrt umgedreht und der hat dann Tränen in den Augen gehabt und konnte es einfach fassen, was er da jetzt gerade erlebt.

0: erlebt hat. Also wirklich sehr bewegende Momente.
1: Eindrücke von der totalen Sonnenfinsternis in Spanien waren das von unserem Korrespondenten Christian Sachsinger.
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3: Mit Stefanie Labor und einer goldenen und einer silbernen Medaille bei den Schwimm-Europameisterschaften in Paris. Senkrechtstarter Johannes Liebmann ist seiner Favoritenrolle über 800 Meter Freistil gerecht geworden. Der 19 Jahre junge Eckern Förder, der für den SC Magdeburg startet, holte das erste Gold im Becken für Deutschland. Lars Becker hat zugeschaut.
4: Mit einer überragenden Leistung verbesserte er über 800 Meter Freistil seinen eigenen Europarekord und holte souverän Gold vor seinem Teamkollegen Sven Schwarz. Der WM-Zweite rang auf den letzten Metern den Ungarn Sarkany nieder. Angelina Köhler belegte im Finale über 50 Meter Schmetterling einen guten sechsten Platz. Ihre Topstrecke 100 Meter kommt noch. Und 100 Meter Brust-Weltmeisterin Anna Elend wurde bei den kontinentalen Titelkämpfen mit unbefriedigender Zeit nur Siebte. Auch die 4x100 Meter Freistilstaffel der Frauen landete auf Rang 7. Stark erneut die Leistung von Linda Roth. Die 18-Jährige zog als Vierte ins Finale über 200 Meter Freistil ein und verbesserte dabei ihre persönliche Bestzeit um mehr als eine Sekunde. Im Finale stehen auch Kai Winkler als Halbfinalfünfter über 100 Meter Schmetterling und Lukas Mazzerath als Achter über 200 Meter Brust.
3: Es war ein Auftakt nach Maß in die Reitweltmeisterschaften in Aachen. Die Mannschaft um Rekordreiterin Isabel Wehrt holte sich den Titel in der Dressur. Jörg Tegelhütter war dabei.
5: Erst stark vorgelegt, dann die Führung sicher ausgebaut, später kräftig draufgesattelt und am Ende das erhoffte Gold geholt. So liest sich die Erfolgsgeschichte der deutschen Dressur-Equipe in Kurzform. Schlussreiterin Isabel Wehrt war es mit ihrer Stute Wendy vorbehalten, den Titel unter Dach und Fach des Aachener Stadions zu reiten. Knapp 80% hatte das Paar am Ende auf der Habenseite. Allerdings nach einigen überraschenden Wacklern, vor allem bei den Wechseln. So war der WM-Sieg noch mehr das Ergebnis einer geschlossenen Mannschaftsleistung. Denn am zweiten Tag hatte zuerst Katharina Hemmer mit über 79% und ihrer vielleicht besten Grand Prix-Leistung auf ihrem Fuchshengst Denois die Weichen gestellt. Und an Tag 1 hatten auch Raphael Netz und Frederik Wandres überzeugt und das deutsche Quartett in Führung gebracht. Die Konkurrenz war am Ende vor knapp 8000 Zuschauern doch chancenlos. Silber holte Großbritannien, Bronze ging an Dänemark.
3: Keine Medaillen gab es für Team D am dritten Wettkampftag der Leichtathletik-Europameisterschaften, aber die 10-Kämpfer sind ins Wettkampfgeschehen eingestiegen. Irina Gneb, wie lief der erste Wettkampftag aus deutscher Sicht?
6: Glänzend und das gleich in doppelter Hinsicht, denn sowohl Leo Neugebauer als auch Niklas Kaul mischen im Medaillenrennen voll mit. Nach 5 Disziplinen führt Weltmeister Neugebauer in der Gesamtwertung. Er überzeugte vor allem am Morgen im Weitsprung und beim Kugelstoßen und ist der große Titelfavorit. Zur Gefahr könnte Kaul werden, der einen starken ersten Wettkampftag zeigte und auf Rang 6 steht. Seine Stärken liegen aber am zweiten Wettkampftag. Der dritte Deutsche, Youngster Amadeus Gräber, darf auf eine Top-10-Platzierung hoffen. Die zwei Finalentscheidungen mit deutscher Beteiligung brachten dem DFV-Team keine weiteren Medaillen. Hammerwerferin Aileen Kuhn wurde Zehnte. Im Finale über 400 Meter wurde Jean-Paul Bredau-Guter Fünfter.
3: Apropos Birmingham. Während Europas Leichtathleten im Alexander Stadium um Medaillen kämpften, hat der örtliche Fußballverein Aston Villa in Salzburg das Finale des UEFA Supercups verloren. Und zwar mit 1:2 gegen Paris Saint-Germain. Und noch dies, die niederländische Fußballnationalmannschaft hat einen neuen Trainer. Xavi, der spanische Welt- und Europameister, ist neuer Bondscoach. Der 46-Jährige unterschrieb einen Vertrag bis zur WM 2030. Sein Debüt wird er am 24. September in der Nations League geben, genau gegen Deutschland mit Jürgen Klopp.
1: Und das war der Sport in der ARD-Infonacht mit Stefanie Lavoie.
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1: Um 23.30 Uhr mit Ronald Lessig. Millionen Menschen in Deutschland haben am Abend beobachtet, wie sich der Mond vor die Sonne geschoben hat. Der Höhepunkt der partiellen Sonnenfinsternis war kurz nach 20 Uhr. Da waren etwa 85-90% der Sonne verdeckt. Das heißt, es war nur eine schmale Sichel am Himmel zu sehen. Außerdem wurde es zwischen 19 und 21 Uhr deutlich dunkler. Viele Menschen versammelten sich in Planetarien oder im Freien auf Plätzen mit guter Sicht, wie zum Beispiel auf dem Brocken im Harz. Die Pressesprecherin des Weißen Hauses, Caroline Leavitt, gibt ihren Posten auf. Sie werde ihr Amt zum Ende des Monats niederlegen, um mehr Zeit mit ihrer Familie verbringen zu können, teilte US-Präsident Trump im Internet mit. Er verstehe und respektiere diese Entscheidung. Leavitt hatte im Mai ihr zweites Kind zur Welt gebracht. Sie war erst Mitte Juli aus der Babypause zurückgekehrt. Sie werde weiterhin eine seiner wichtigsten externen Beraterinnen sein, schrieb Trump. Die Bundesregierung hat eine Reform der deutschen Geheimdienste auf den Weg gebracht. Verfassungsschutz und Bundesnachrichtendienst sollen demnach mehr Befugnisse erhalten. Aus Berlin, Evi Seibert.
2: Tatsächlich verändert diese Reform das Wesen der deutschen Geheimdienste. Bisher durften sie überwiegend beobachten und analysieren. Nun sollen sie selbst aktiv werden können, im Inland wie im Ausland. Sie sollen auch zurückschlagen können, wenn das Land zum Beispiel von ausländischen Mächten per Cyberattacke oder Drohnen angegriffen wird. Gleichzeitig dürfen sie abgehörte Nachrichten und Daten länger speichern. Für Innenminister Dobrindt dient all das dazu, den Schutzauftrag des Staates zu verbessern und ihn an die neuen Bedrohungen anzupassen.
1: Die Verkehrsminister von Bund und Ländern haben heute erneut über die aktuellen Probleme in der Binnenschifffahrt beraten. Wegen der niedrigen Pegelstände der wichtigen Wasserstraßen in Deutschland können viele Gütertransporte per Schiff aktuell nicht stattfinden. Aus Berlin, Uwe Berndt.
3: Die Deutsche Bahn hat nach dpa-Informationen bei dem Treffen zugesagt, kurzfristig 400 Güterwaggons bereitzustellen, um die Transportprobleme auf den Wasserstraßen zu mildern. Ein einziger Güterzug könne wegen seiner höheren Geschwindigkeit bis zu 10 Binnenschiffe ersetzen. Kurzfristig könne man mit Güterzügen bis zu 100 Schiffstransporte ausgleichen. Bundesverkehrsminister Steffen Bilger warb bei der Schaltkonferenz für einen weiteren Ausbau der Fahrrinnen. So könnten die Wasserstraßen leistungsfähiger werden. Gleichzeitig sollen die Schiffe fit gemacht werden für Zeiten mit wenig Wasser.
1: Das Wetter in Deutschland. In der Nacht trocken bei 18 bis 8 Grad. Morgen sonnig bei 27 Grad in der Uckermark und bis 37 Grad am Oberrhein. An der Ostsee etwas kühler. Am Freitag heiter, später im Westen leichte Schauer und Gewitter, 27 bis 39 Grad. Am Samstag nochmal viel Sonne, von Westen her Schauer und Gewitter, 21 bis 38 Grad. Das waren die Nachrichten.
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4: Wir schauen auf die Straßen und los geht's auf der A1 Lübeck-Hamburg. Auf der Norderelbbrücke nach wie vor 2 Kilometer Stau wegen eines Schwertransportes. Jetzt die A1 Bremen Richtung Osnabrück. Die ist zwischen Dreieck Stur und Wildeshausen Nord wegen Reinigungsarbeiten gesperrt. Die A7 Fulda Richtung Kassel ist zwischen Bad Hersfeld West und Homberg nach einem LKW-Brand noch bis ca. 6 Uhr gesperrt. Dadurch aktuell 4 Kilometer Stau. Es gibt eine Umleitung, sie führt über die U35. Die A15 Breslau Richtung Dreieck Spreewald ist zwischen Cottbus Süd und Fetschau wegen eines brennenden LKW immer noch gesperrt. Und die A62 Landstuhl Richtung Nonnweiler ist in Höhe Nofelden-Türkismühle wegen Bergungsarbeiten gesperrt. Wo immer Sie unterwegs sind, wünschen wir Ihnen eine gute und sichere Fahrt.
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4: Mit Tom Westerholt am Mikrofon, ich grüße Sie. Die Zahl der bestätigten Ebola-Fälle in der Demokratischen Republik Kongo nimmt weiter täglich zu. Stand jetzt sind knapp 4.500 Menschen erkrankt. Die Weltgesundheitsorganisation WHO forderte an ihrem Sitz in Genf sowohl eine Ausweitung der Behandlungsmöglichkeiten als auch der Finanzierung. Aus Genf berichtet Thomas Wagner.
5: Es gibt auch die gute Nachricht. Sylvie Priant, wissenschaftliche Leiterin der Weltgesundheitsorganisation WHO.
6: So far we have not seen any mutation on this virus.
5: Man habe bislang noch keine gefährliche Mutation des Ebola-Virus festgestellt. Aber es gibt eben auch die schlechte Nachricht. WHO-Chef Tedros.
7: 4,449 confirmed cases have been reported.
5: Mittlerweile, sagt Tedros, seien 4.449 Fälle bestätigt worden, darunter 2.061 mit tödlichem Ausgang. Am schlimmsten habe es die Provinz Ituri getroffen. Doch die Eindämmung der Ebola-Seuche gestalte sich wie der berühmte Kampf gegen Windmühlenflügel. Es fehle oft am nötigsten.
7: We're also tripling treatment capacity. With a goal of 3000 beds with
5: Wir sind derzeit dabei, die Behandlungskapazitäten zu verdreifachen auf rund 3000 Betten, so WHO-Chef Tedros. Die rasche Ausbildung von medizinischem Betreuungspersonal laufe auf Hochtouren. Noch habe man aber viel zu wenig medizinische Betreuerinnen und Betreuer.
7: For the first time, two vaccines specifically designed against Bundibugyo virus.
5: Und zum ersten Mal sind zwei Impfstoffe erfolgreich in der sogenannten Stufe 1 Phase am Menschen getestet worden.
7: Safety trials in humans.
5: Allerdings erst im September könne man realistischerweise damit rechnen, dass die Impfstoffe auch tatsächlich flächendeckend eingesetzt werden können. Außerdem, von den 580 Millionen Dollar, die aus einem Soforthilfeprogramm zugesagt waren, seien erst 264 Millionen Dollar überwiesen worden. Man benötige das Geld zur Eindämmung von Ebola aber pünktlich, um der Seuche nachhaltig Einhalt gebieten zu können. Sylvie Briand, wissenschaftliche Leiterin der WHO, bringt es auf den Punkt.
6: The fact that the outbreak is ongoing and so far we haven't had the
5: Die Seuche breitet sich weiter aus und wir haben viel zu wenig Ressourcen, um dieser Ausbreitung wirklich nachhaltig etwas entgegenzuhalten.
6: Enough resources and enough capacities to really contain the spread.
4: Berichtet Thomas Wagner.
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4: In der EU gilt eine neue Verpackungsverordnung. Sie soll endlich einen EU-weit einheitlichen Rechtsrahmen schaffen für Verpackungen und Verpackungsmüll. Was sich dadurch für das Recycling von Altpapier konkret ändern könnte und welche Probleme es da gibt, dem ist Margarete Holzreiter nachgegangen.
8: Als fest verpresste Würfel wird Altpapier aus der Region in die Papierfabrik Palm im baden-württembergischen Aalen angeliefert. Bündel für Bündel, bis zu 15.000 Tonnen jede Woche. Das Ziel, aus altem Papier wieder möglichst viel Neues produzieren. Bei Papierfasern funktioniert das mit dem Recycling eigentlich super. Kartons, Pappverpackungen und Co. werden in einem riesigen Bottich mit heißem Wasser eingeweicht, damit sich die Fasern lösen und zu Brei werden. Was kein Altpapier ist, wird aussortiert und am Ende entsteht aus der braunen Fasermasse neues Wellpappen-Rohpapier. Doch in den letzten Jahren standen Recycler vor einem wachsenden Problem, sogenannten Papierverbundverpackungen, die Papier mit anderen Materialien kombinieren. Gerade wenn in solchen Verpackungen feuchte oder fettige Lebensmittel verpackt werden sollen, sind sie oft beidseitig mit Kunststoff beschichtet. Dann sind sie eigentlich kein Fall für die Papierfabrik, auch weil sie sich im heißen Wasser gar nicht richtig auflösen, erklärt Thomas Greiten-Ewert, Leiter der Rohstoffbeschaffung in der Papierfabrik Palm.
9: Alles das, was an Kunststoffen oder an Komponenten eingetragen wird, wo wir die Faser nicht zugänglich machen können, landet in letzter Konsequenz im sogenannten Reject und wird entsorgt.
8: Also verbrannt. Schlecht fürs Klima, besonders wenn man die Rohstoffe eigentlich noch hätte nutzen können, wenn sie in der richtigen Tonne gelandet wären. Dass es mit der richtigen Entsorgung von Verbundverpackungen kompliziert ist, zeigt auch eine Studie, die der Papieringenieur Dr. Arne Krolle im Auftrag des NABU durchgeführt hat. Ein Ergebnis dieser Studie? Nur weil eine Verpackung überwiegend aus Papier besteht, heißt das nicht, dass sie über die Papiertonne am besten recycelt werden kann.
10: Wichtig wäre jetzt, dass mit der eindeutigen europäischen Kennzeichnung der Verpackung es für den Verbraucher einfach ist, es richtig zu entsorgen, damit wir die optimale Recyclingmöglichkeit haben.
8: So Papieringenieur Arne Krolle. Die EU-Verpackungsverordnung sieht vor, dass ab Mitte 2028 auf jeder Verpackung draufsteht, in welche Tonne sie gehört. Und auch, dass jede Verpackung in Zukunft wirklich recycelbar ist. Erstmal zu 70%, dann wird es stufenweise strenger.
10: Zum ersten Mal ab 2030 können Verpackungen verboten werden. Wenn eine Verpackung nicht den Recyclingansprüchen genügt, dann wird die nicht mehr zugelassen.
8: Die Hoffnung aus Klima- und Umweltsicht? Dass wertvolle Rohstoffe, egal ob Papier oder Kunststoff, so in Zukunft noch besser im Recyclingkreislauf gehalten statt verbrannt werden können. Obwohl an der neuen Verordnung derzeit noch vieles unklar ist und sie für die Verpackungsbranche einen großen bürokratischen Aufwand bedeutet, sieht auch Thomas Greiten-Ewert von der Papierfabrik Palm Chancen in der neuen Regelung.
11: Unsere Hoffnung ist, dass wir auch zukünftig weiterhin mit dem Inhalt der blauen Tonne ein hochwertiges Recycling garantieren können.
8: Damit aus alten Kartons von heute die Recyclingpappe von morgen werden kann.
4: Und dann kommen wir von Verpackungsmüll zu wertvollen Inhalten. Seit Jahrzehnten begleitet sie viele Menschen und stirbt trotz immer neuer Erfindungen nie aus. Das Besondere, sagen ihre vielen, vielen Fans, ist ihr Sound. Ja, heute ist der Tag der Schallplatte. Unser Reporter Philipp Wegmann war für uns da mal stöbern.
12: So hört es sich an, wenn man im Plattenladen parallel sich durch die knapp 18.000 Platten sucht, egal ob neu oder gebraucht. Seit über 25 Jahren gibt es den Laden im belgischen Viertel in Köln. Marc Sommer ist einer der Gründer und von Anfang an mit dabei. Denn einen typischen Kunden, der Platten kauft, gibt es so eigentlich gar nicht mehr. Das Publikum ist sehr viel heterogener geworden, auch mit Blick auf die Geschlechter.
13: Als wir angefangen haben, war der Plattenladen eigentlich absolut männlich dominiert. Also sprich Männer im Ü40, Ü50 Bereich, die schon lange gesammelt haben etc. Frauen und auch eher jüngere Menschen waren, sagen wir mal, vor 10 Jahren auf jeden Fall deutlich in der Minderheit, Frauen sowieso. Und das hat sich verändert.
12: Die Liebe zu Schallplatten hat sich in all den Jahren nicht verändert, egal von wem. Während Kassetten so gut wie ausgestorben sind und CDs einen schweren Stand haben, trotzt die Schallplatte mit ihren knapp über 30 cm Durchmesser allen Neuheiten und bleibt konstant. Gründe dafür gibt es viele. Jonas kommt seit vielen Jahren in den Laden und sammelt Schallplatten, seit er 6 Jahre alt ist.
14: Für mich ist es einfach ein Kunstwerk, so eine Platte. Der Künstler, die Künstlerin hat sich was dabei gedacht, genau die Lieder in der Reihenfolge mit dem Cover rauszubringen und nicht anders. So, und dann hat man dieses schöne große Cover noch und der Klang ist einfach für mich besser als alles andere. Das ist vielleicht Gewohnheit, vielleicht kann man es auch physikalisch irgendwie begründen. Ist mir eigentlich egal, weil mir gefällt's.
12: Und Jonas ist dran geblieben. Eine Platte, die er in den 90ern für 25 D-Mark gekauft hat, wird heute mit 250 Euro gehandelt. Ob die Schallplatte auch weiterhin eine Zukunft hat? Marc hält naturgemäß der Platte die Treue.
13: Wenn ich mich jetzt festlegen würde, dann würde ich so sagen, wir sind eigentlich jetzt an so einem finalen Ergebnis der Entwicklung. Ja. Werden wir nicht sein, aber ist jetzt mal die These. Der haptische Tonträger, das wird die Schallplatte bleiben, die wird überleben, die wird die CD überleben. Es wird keinen neuen physischen Tonträger geben, weil da gibt es keinen Markt für. Und die Alternative wird nach wie vor das Streaming sein, was im Übrigen sich auch überhaupt nicht widerspricht. Also sehr viele Kundinnen von uns, die nutzen beide Formen. Ja.
12: Die Schallplatte, eine ewige Konstante? Zumindest gilt sicherlich auch mit einem Augenzwinkern in Zukunft noch der Spruch auf der Website des Plattenladens. Willkommen im Paralleluniversum.
4: Philipp Wegmann über den Tag der Schallplatte heute.
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4: Gewalt im besetzten Westjordanland sah zuletzt meist so aus. Israelische Siedler greifen palästinensische Ortschaften an oder übernehmen gewaltsam palästinensisches Land und vertreiben die Einheimischen dort. Jetzt gab es aber auch Auseinandersetzungen von israelischen Siedlern mit der eigenen Armee. Die wollte die Siedler von Gewalttaten abhalten. Das zeigt, die israelische Armee hat die Lage in Teilen des Westjordanlandes offenbar nicht mehr unter Kontrolle. Jan-Christoph Kitzler über die Lage vor Ort.
15: Israelische Menschenrechtsgruppen, die sich mit der Lage im besetzten Westjordanland beschäftigen, äußern immer wieder schwere Vorwürfe gegenüber der israelischen Armee. Ihre Soldaten stünden oft nur daneben, wenn Siedler Gewalt an Palästinensern verüben. Manchmal beteiligten sie sich sogar an der Gewalt, heißt es in vielen Berichten. Dieser Fall ist anders und zugleich zeigt er, dass die Situation im Westjordanland Israel als Besatzungsmacht immer mehr entgleitet. Die Siedler waren am letzten Sonntag nach Kusra gekommen, südwestlich von Nablus, und hatten einen neuen Außenposten errichtet, auf dem Gelände der Familie von Yusuf Abdul Karim Hassan. Wir sind 3 Haushalte, die belagert werden. Meine Frau und meine beiden Töchter, meine Eltern und meine Brüder sowie unser Nachbar und sein Sohn. Das Hauptproblem ist, dass die Straßen blockiert sind. Niemand darf hinein oder hinaus. Niemand kann Lebensmittel oder Wasser liefern. Niemand kann helfen. Und das ist das Schwierigste. Wir fühlen uns wie im Gefängnis.
16: Seit Sonntag ist die Familie eingesperrt. Es gibt Videos, die die Siedler bei der Arbeit zeigen. Sie zerstören einen Zaun, werfen Steine auf die Straße, errichten eine Art Zelt. Gestern kam dann die israelische Armee, erklärte, die Gegend sei nun militärisches Sperrgebiet. Weitere Videos zeigen, wie Siedler mit Soldaten aneinander geraten. Heute war auch der oberkommandierende General für das Westjordanland vor Ort, um sich ein Bild der Lage zu machen. Dieser Besuch ist ungewöhnlich. Die Siedlergewalt an sich ist kein Einzelfall und hat wieder einmal den Sicherheitsrat der Vereinten Nationen beschäftigt. Dort sagt der Ramiz Alakbarov vom Büro des UN-Sonderkoordinators für den Nahostfriedensprozess: Die Gewalt durch Siedler hat ein beispielloses Ausmaß erreicht. Bislang haben die UN in diesem Jahr mehr als 1430 Vorfälle unter Beteiligung israelischer Siedler dokumentiert, die zu Verletzten, Sachschäden oder zu beidem führten und von denen rund 260 palästinensische Ortschaften betroffen waren. Viele dieser Vorfälle ereigneten sich in Anwesenheit israelischer Sicherheitskräfte. Die Siedler operieren oft von sogenannten Außenposten. Nach Schätzungen von israelischen Nichtregierungsorganisationen wurden allein rund 230 bis 240 neue Außenposten gegründet, seit Benjamin Netanyahu mit seinen zum Teil rechtsextremen Koalitionspartnern regiert. Noch einmal Ramiz Alakbarov.
17: New outposts are established, often with state support.
16: Neue Außenposten werden oft mit staatlicher Unterstützung errichtet und können nachträglich genehmigt werden. Von diesen Außenposten aus haben Gewalt und Einschüchterung durch Siedler zur Vertreibung palästinensischer Gemeinschaften geführt. Die Ausbreitung landwirtschaftlicher Außenposten ist äußerst besorgniserregend. Mit einer geringen Zahl von Siedlern ermöglichen sie die Kontrolle über riesige Landflächen. Israelische Organisationen berichten, dass diese Außenposten inzwischen faktisch die Kontrolle von fast 20% des Westjordanlands ausüben.
17: Over close to 20% of the West Bank.
16: Auch vor dem Haus von Youssef Abdulkarim Hassan sollte so ein neuer Außenposten entstehen. Und doch ist unklar, ob die israelische Armee das verhindern wird. Soldaten sind in der Gegend im Einsatz, doch die Siedler kommen auch in den letzten Stunden immer wieder zurück. Youssef schickt ein Video. Zu sehen sind mehrere Siedler direkt vor dem Haus und keine israelischen Soldaten. Ich beobachte die Siedler vom Fenster aus. Sie sind an denselben Ort zurückgekehrt, an dem ihr Zelt stand. Die Armee ist abgezogen, doch sie strömen weiter herbei und ihre Zahl wächst. Ich würde sagen, es versammeln sich dort jetzt fast 70 bis 80 Siedler. Die israelische Armee erklärt auf Nachfrage, sie sei weiterhin im Einsatz, um die Familie zu schützen. In vielen anderen dokumentierten Fällen geschieht das nicht. Und wie engagiert die Armee wirklich ist und ob es in diesem Fall gelingt, ist offen.
18: Jan-Christoph Kitzler über die Situation im Westjordanland und von dort aus nach Peking. Die Volksrepublik China trauert um einen ihrer ehemaligen Regierungschefs. Im Alter von 97 Jahren ist der frühere Premier Zhu Rongji in der chinesischen Hauptstadt verstorben. Er war bekannt für wirtschaftliche Reformen während Chinas Öffnung und für Chinas Beitritt zur Welthandelsorganisation WTO. Von 1998 bis 2003 war er Chinas Premierminister, also der zweite Mann hinter dem Staatsoberhaupt. Ein Nachruf dazu jetzt von unserem langjährigen China-Korrespondenten Stefan Niemann.
19: Mut hat Zhu Rongji schon früh bewiesen. Chinas Ministerpräsident war ein bekennender Fan der Peking-Oper. Auftritte wie diese waren jedoch selten. Zhu mochte das Rampenlicht nie besonders. Doch spätestens ab März 98 stand er im Zentrum des Interesses. Der Volkskongress wählte ihn zum Regierungschef. Staatspräsident Zhang hatte die kommunistische Führungsriege überzeugt, dass nur der energische Zhu Chinas lahmende Wirtschaft in Schwung bringen könne. Einen Reformer für die maroden Staatsbetriebe hatten sie sich geholt, doch der Westen erwartete auch politische Veränderungen, feierte Zhu schon als Chinas Gorbatschow. Doch am Machtmonopol der KP konnte und wollte der Hoffnungsträger nicht rütteln. Selbst die blutige Niederschlagung der Demokratiebewegung im Sommer 89 rechtfertigte Zhu mit den bekannten Phrasen und lehnte eine politische Neubewertung kategorisch ab. Im boomenden Shanghai hatte sich Zhu Rongji den Ruf eines pragmatischen Reformers erworben. Hier war er jahrelang Bürgermeister. Er galt als Mann mit Visionen, aber auch als knallharter Manager. Sein kompromissloser, mitunter rücksichtsloser Führungsstil war legendär. Das Volk liebte ihn, weil er faule und unfähige Bürokraten gleich dutzendweise feuerte, Schlamperei und Schlendrian geißelte. Sein Spitzname, der Boss. Die internationale Finanzwelt hatte Zhu im Sturm erobert. Sachkundig, kompetent und locker präsentierte sich der Ministerpräsident Bankern und Managern. Noch nie hatte jemand einen so hochrangigen Politiker aus China so natürlich erlebt. Spontane Fragen waren erlaubt. Zhu scherzte auf Englisch. Eine Sensation. Viele erwarteten Wunder von diesem Mann. Doch allein die Reform der Wirtschaft war eine schier unlösbare Herkulesaufgabe. Zhu wusste das besser als jeder andere und gab sich Bescheid. Menschliche Größe und politisches Geschick bewies Zhu Rongji nach dem NATO-Bombardement der chinesischen Botschaft in Belgrad. Der Regierungschef stand wegen seiner Sympathien für Amerika plötzlich im Kreuzfeuer der Kritik. Dennoch gelang nur kurz darauf sogar Chinas Aufnahme in die Welthandelsorganisation WTO. Vielleicht Zhu Rongjis Meisterstück.
18: Ein Nachruf von Stefan Niemann.
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18: Es gibt Mütter und Töchter, die verstehen sich richtig gut, andere hadern sehr miteinander. Mit diesen schwierigen Mutter-Tochter-Beziehungen hat sich Regisseurin Jutta Brückner eingehend befasst. 1975 und 1980 drehte Brückner die ersten beiden Teile einer autobiografisch inspirierten Filmtrilogie zum Thema Mütter und Töchter. Den abschließenden dritten Teil konnte sie erst jetzt mit 85 Jahren realisieren. Im Spiegel meiner Mutter läuft ab morgen, Donnerstag, bei uns im Kino mit Corinna Harfouch und Hildegard Schmal in den Hauptrollen. Walli Müller hat den Film bereits gesehen.
20: Es könnte auch ein altes Spukschloss sein. So widerstrebend betritt Ursula das Haus ihrer Kindheit. Vor wenigen Tagen ist ihre Mutter gestorben im Pflegeheim. Nun herrscht eine ohrenbetäubende Stille in den Räumen. Aus dem Badezimmerspiegel aber starrt geradewegs die Mutter zurück, wie ein Geist, der sie heimsucht.
21: Da bist du ja, mein Kind. Wo warst du denn so lange?
20: Allein in diesem Haus wird die gestandene Archäologieprofessorin, gespielt von Corinna Harfouch, von Gefühlen überflutet. Von Trauer natürlich, aber auch unguten Negativen, die sie gar nicht haben möchte in dieser Situation. Erinnerungsflashbacks machen sichtbar, wie schwer der letzte Weg zusammen und auch schon der Umgang davor mit dieser dominanten Mutter war.
21: Du wirst unser Haus doch nicht verkaufen? Nein. Wir haben es extra für dich gebaut. Ja, ich weiß. Ich habe hart dafür gearbeitet. Du darfst das nicht verschleiern, das musst du mir versprechen.
22: Ich verspreche es dir, Mama.
21: Nicht so laut. Ich mag das nicht, wenn man mich anschreit. Ich möchte liebevoll behandelt werden.
22: Ich weiß, Mama.
20: Umgekehrt hat Ursula von ihrer Mutter wenig Zuwendung in Erinnerung. Immer nur Erwartungen, bei Nichterfüllung Liebesentzug und permanent das Einfordern von Dankbarkeit. Wenn sie in nächtlichen Albträumen von einem Sumpfboden verschlungen wird, ist das kein Bild für eine gesunde Mutter-Tochter-Beziehung.
22: Ich sehe meine Mutter überall. Ich stehe in der Dusche, meine Mutter reißt die Duschtür auf. Wir wissen, wo mein Testament liegt. Ich habe Angst in meiner eigenen Wohnung.
20: Um nicht auch das Publikum noch in diesem Mutter-Tochter-Sumpf versinken zu lassen, fügt Regisseurin Jutta Brückner dem Drama eine komische Note bei. Eine Assistentin taucht auf, von der man nicht weiß, ob sie echt oder eingebildet ist.
23: Ich bin die assistentische Aushilfe. Mein Name ist Melanie Splitter.
22: Wissen Sie, wie man eine Moorleiche säubert?
20: Die nassforschdirekte Mel, Vertreterin einer selbstsicheren jungen Frauengeneration, hilft Ursula nicht nur bei der Präparation dieses sensationellen archäologischen Fundes, sondern auch im Haus der Mutter beim Entrümpeln, emotional wie materiell.
22: Was mache ich denn mit diesen ganzen Sachen hier? Das hat meine Mutter alles von ihrer Mutter geerbt. Meine Großmutter ist aus Ostpreußen geflohen.
23: Und jetzt bist du auf der Flucht.
22: Ja?
23: Wovor fliehst du? Deine Mutter ist tot, Ursula.
20: Noch aber spürt sie die Umklammerung der Frau, die Mutterschaft auch generationsbedingt zum einzigen Lebensinhalt erkoren hatte.
21: Du bist ja eigentlich der Mittelpunkt von meiner Person. Du bist ja eigentlich mein einziger Besitz.
20: Töchter müssen sich, wenn sie wachsen wollen, auf andere Weise von der Mutter entfernen als Söhne, sagt Regisseurin Jutta Brückner, denn sie haben den gleichen Körper, sie kämpfen gegen die Spiegelbildlichkeit. Im Spiegel ihrer Mutter sieht die Filmprotagonistin auch die eigene Fratze. Genervtheit, wo Fürsorge nötig war, Liebe vergiftet durch Abscheu, Trauer vermischt mit Erleichterung. Corinna Harfouch muss diese paradoxen Gefühle nicht aussprechen, sie stehen ihr ins Gesicht geschrieben.
22: Früher glaubten Menschen, dass Spiegel Türen sind. Der sterbende Mensch trat durch sie in eine andere Welt. Aber auch die Toten konnten die Lebenden besuchen.
20: Neben Spiegel und Moorboden ist auch die lärmende Dauerbaustelle in der Archäologischen Fakultät ein bewusst symbolisches Bild, mit dem die versierte Filmemacherin Brückner die individuelle Geschichte auch in Bezug zum gesellschaftlichen Umbau setzt. Eine virtuos komponierte, vielschichtige Reflexion über Mütter, Töchter und Frauenbilder.
18: Im Spiegel meiner Mutter ab Donnerstag bei uns in den Kinos.
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18: Die Bundesregierung will BND und Verfassungsschutz mehr Befugnisse geben, um hybriden Bedrohungen aus dem Ausland besser entgegenstehen zu können. Die Nachrichtendienste sollen nicht nur beobachten, sondern aktiv werden dürfen, etwa indem sie Handys manipulieren oder Anlagen im Ausland unschädlich machen. Unsere Gastkommentatorin, die freie Journalistin Vera Weidenbach in Tel Aviv, meint, Deutschland müsse wehrhafter werden. Sie warnt aber vor den Risiken der geplanten Reform.
1: Die geplante Reform lässt einen mulmig werden. Denn sie kommt zu einer Zeit, in der nicht nur die äußeren Gefahren für Deutschland größer werden, sondern auch die inneren. Die historischen Gründe für die begrenzten Befugnisse von BND und Verfassungsschutz könnten schon nach der kommenden Bundestagswahl wieder gegenwärtige sein. Es ist nicht auszuschließen, dass eine AfD mit Regierungsgewalt die Geheimdienste für politische Zwecke und zur Verfolgung politischer Gegner missbrauchen würde. In Sachsen-Anhalt, wo schon in diesem Jahr eine AfD-Regierung Realität werden könnte, warnen Sicherheitsexperten bereits vor den Befugnissen und Zugängen zur deutschen Sicherheitsarchitektur, die die Partei bekommen könnte, deren Landesverband in Sachsen-Anhalt vom Verfassungsschutz als gesichert rechtsextrem eingestuft ist. Solange die gleichen CDU-Politiker, die jetzt den Nachrichtendiensten mehr Macht geben wollen, die Gefahr durch die AfD nicht ernst nehmen, solange sie die selbst gesteckte Abgrenzung zur AfD immer wieder verwischen, solange sie ein Verbot dieser Partei nicht vorantreiben, solange sollten sie vorsichtig sein, von den Menschen zu verlangen, ihren Nachrichtendiensten wieder Vertrauen zu schenken. Ja, Deutschland muss wehrhafter werden. Aber nicht nur nach außen. Erst wenn sich die Demokratie erfolgreich gegen die inneren Feinde gewehrt hat, sollte sie darüber nachdenken, bewährte Schutzfunktionen über Bord zu werfen.
18: Die Meinung unserer Gastautorin Vera Weidenbach. Die Frankfurter Allgemeine Zeitung hält mehr Befugnisse für die Nachrichtendienste für sinnvoll, wenn sie rechtsstaatlich kontrolliert werden.
20: Das Trennungsgebot, das nun von den Gegnern der umfangreichen Reform der Dienste permanent ins Feld geführt wird, ist im Angesicht neuer Bedrohungen längst aufgeweicht. Und es ist nicht in Stein gemeißelt. Entscheidend ist die Bindung aller staatlichen Organe an das Recht und deren rechtsstaatliche Kontrolle. Es wäre widersinnig, einen Informationsaustausch zwischen Nachrichtendiensten und Polizei aus historischen Gründen zu untersagen, wenn dadurch Bürger und ihre Rechte gefährdet würden.
18: Das Darmstädter Echo kommentiert hingegen, die historische Trennung von polizeilichen und geheimdienstlichen Aufgaben sollte weiter bestehen bleiben.
20: Die Mütter und Väter des Grundgesetzes haben aus gutem Grund eine strikte Trennung zwischen polizeilichen und geheimdienstlichen Aufgaben niedergeschrieben. Der Gestapo-Terror sollte sich niemals wiederholen. Fehlende Befugnisse für Verfassungsschutz und BND sind nicht die Hauptursache für deren Schwäche. Schlechte Ausrüstung, mangelnder Informationsfluss und Kompetenzwirrwarr spielen eine größere Rolle. All das kann man ändern, ohne das Fundament des Rechtsstaats mit dem Presslufthammer zu traktieren.
18: Efi Seibert, Korrespondentin in Berlin, geht der Frage nach, was passieren kann, wenn sich die Behörden irren.
2: Ich kann verstehen und ich wünsche es mir sogar, dass der Verfassungsschutz schneller eingreift, wenn in Deutschland ein Islamist zu Hause einen Anschlag plant. Aber ich habe auch schon erlebt, dass der Staat sich irrt und harmlose Bürger unter Extremismusverdacht stellt oder ihnen Berufskarrieren deswegen verweigert. Ich hoffe, dass im Parlament viele Politikerinnen und Politiker sich solche Gedanken machen und die Reform im Herbst so verändern, dass sie möglichst viel Sicherheit bietet. Für den Staat und vor dem Staat. Dass der Staat mich schützen kann, aber dass auch ich vor dem Staat beschützt werde.
18: Die Meinung von Berlin-Korrespondentin Efi Seibert. Der Spiegel findet die geplante Reform nach dem jüngsten Anschlagsversuch am Leipziger Flughafen richtig.
20: In einer solchen Lage braucht Deutschland starke Sicherheitsbehörden. Seit Jahren beäugen deutsche Beamte neidisch, was etwa Franzosen, Briten oder selbst kleinere Staaten ihren Diensten erlauben. Es ist dringend nötig, dass der BND hier endlich auf Augenhöhe handeln kann. Und doch birgt die Reform Gefahren.
18: Und das waren die Standpunkte. Zusammengestellt hat sie heute Betül Sarikaya.

0: Es ist 0 Uhr. 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
1: Die Nachrichten mit Frank Wörner. Guten Abend. An verschiedenen Orten in NRW waren die Menschen am Abend live bei der Sonnenfinsternis dabei, als sich der Mond fast vollständig vor die Sonne geschoben hat. Die totale Sonnenfinsternis gab es in Teilen Spaniens. Und wie das war, hat unser Reporter Michael Wrobel auf Mallorca miterlebt.
2: Jetzt gerade, wir sind auf den Punkt wirklich gerade hier, dass die Sonne komplett verdunkelt ist. Es ist gerade stockfinster hier letztendlich geworden. Es ist gerade ein tosender Applaus losgebrannt, weil tatsächlich die Sonne gerade in dem Moment tatsächlich komplett verdeckt ist. Ich rede fast auch schon ein bisschen leise, weil es so ein schöner Moment hier gerade ist. Die meisten starren hier einfach nur gebannt mit ihren Brillen nach oben und sind total begeistert.
1: In NRW waren die Feuerwehren in den letzten Stunden an mehreren Orten im Großeinsatz. Besonders im Sauerland bekämpfen Einsatzkräfte auch heute Nacht noch einen Waldbrand auf rund 300.000 Quadratmetern. Zwischen Krefeld und Meerbusch hat es entlang einer Bahnstrecke gebrannt. Die musste am Abend komplett gesperrt werden. Tillmann Henning von der Feuerwehr Meerbusch sagt, welche Schäden durch das Feuer entstanden sind.
3: Die anliegende Vegetation, eine ganze Gartenparzelle in Meerbusch-Osterrath, und mehrere große Brandflächen auf den Feldern, die an dieser Bahntrasse liegen, sind davon in Mitleidenschaft gezogen. Das Ganze hatten wir uns vorhin noch einmal von oben mit dem Hubschrauber angeschaut. Da konnte man das große Schadensausmaß dann doch sehr gut erkennen.
1: Die Feuerwehr hat ihren Einsatz dort inzwischen beendet. Unklar ist, ab wann wieder Züge zwischen Krefeld und Meerbusch fahren können. Und das ist auch noch Thema. Auf der italienischen Mittelmeerinsel Sizilien bleibt der Flughafen von Catania noch länger gesperrt. Weil der Vulkan Ätna ausgebrochen ist, sind Starts und Landungen bis voraussichtlich Freitag früh nicht möglich. In Monheim ist am späten Abend eine Weltkriegsbombe kontrolliert gesprengt worden. 2600 Menschen mussten ihre Wohnung verlassen. Der Sieger der Fußball-Champions League, Paris Saint-Germain, hat am Abend auch den europäischen Supercup gewonnen. Gegen Aston Villa, den Sieger der Europa League, erzielte Paris ein 2:1. Bei der Schwimm-EM in Paris gab es am Abend Gold und Silber für Deutschland. Johannes Liebmann und Sven Schwarz holten die Medaillen über 800 Meter Freistil. Für Liebmann ist es bei seiner ersten EM auf der Langbahn sein bisher größter Erfolg.
4: Das war ein richtig gutes Rennen. Ich bin mega glücklich mit der Goldmedaille. Habe ich geliebäugelt, bin jetzt umso glücklicher, dass ich sie habe. Ich weiß selber nicht genau, was ich dazu sagen soll.
1: Liebmann hat nicht nur Gold gewonnen, sondern auch noch den Europarekord gebrochen, den er selbst erst im April aufgestellt hatte. Das war WDR aktuell. Das Wetter in Nordrhein-Westfalen. Heute Nacht ist es oft klar, bei Tiefstwerten zwischen 19 und 10 Grad. Auch tagsüber gibt es viel Sonne und es wird heiß. In Herford 32 Grad, in Hagen 34 und in Bedburg bis 35 Grad. Der Freitag wird ähnlich mit viel Sonne und nur wenigen Quellwolken, dann bei 35 bis 38 Grad. Die Zeit, es ist 0:03 Uhr.
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5: Unser Blick auf die Straßen am ganz frischen Donnerstag. Die A1 Bremen Richtung Osnabrück ist zwischen Dreieck Stur und Wildeshausen Nord wegen Reinigungsarbeiten immer noch gesperrt. Die A7 Fulda Richtung Kassel ist zwischen Bad Hersfeld West und Homberg nach einem LKW-Brand noch bis ca. 6 Uhr gesperrt. Aktuell gibt es dort 4 Kilometer Stau. Es gibt eine Umleitung über die U35. Die A15 Breslau Richtung Dreieck Spreewald ist zwischen Cottbus Süd und Fettschau wegen eines brennenden LKW gesperrt. Und die A62 Landstuhl Richtung Nonnweiler ist in Höhe Nofelden-Türkismühle wegen Bergungsarbeiten gesperrt. Kommen Sie überall gut und sicher durch den Verkehr.
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5: Und die kommt von NDR Info in Hamburg mit Tom Westerholt. Ich grüße Sie. Innere Sicherheit ist eines dieser Themen, die uns in Deutschland gerade bewegen. Zuletzt durch Drohnenangriffe auf Flughäfen, also auf die sogenannte kritische Infrastruktur, aber auch wenn es um Terror oder Attacken geht. Deshalb sollen die deutschen Geheimdienste mehr Befugnisse bekommen. Darauf hat sich die Bundesregierung verständigt. Die Nachrichtendienste sollen künftig aktiver als bisher gegen Bedrohungen vorgehen dürfen. Bundesnachrichtendienst und Bundesamt für Verfassungsschutz sollen zum Beispiel deutlich mehr Daten sammeln und speichern und auch zugreifen dürfen. Das wirft Fragen auf, zum Beispiel, wie dann andererseits sichergestellt werden soll, dass nur mutmaßliche Täter ins Visier geraten und keine unbescholtenen Bürger. Birte Sönnigsen berichtet darüber aus Berlin.
6: Deutschland ist längst Ziel von hybriden Angriffen. Davor warnen die Sicherheitsbehörden seit Jahren. Und auch Bundesinnenminister Alexander Dobrindt wird nicht müde, von einer ernsthaften Bedrohungslage zu sprechen.
7: Wir sind tägliches Ziel hybrider Kriegsführung. Wir sind tägliches Ziel von Spionage, von Sabotage, von Cyberangriffen, von versteckten Aktionen fremder Mächte.
6: Das hat zuletzt der Drohnenangriff am Leipziger Flughafen noch einmal deutlich gemacht. Kanzleramtschefin Nina Wagen sagt, bislang hat sich Deutschland in vielen sicherheitsrelevanten Dingen zu sehr auf befreundete Geheimdienste verlassen.
8: Wir sind einfach zu sehr davon abhängig, dass uns die Nachrichtendienste anderer Länder unterstützen. Und diese Hilfe ist in zu vielen Bereichen eine Einbahnstraße.
6: Die Bundesregierung will das ändern. Der entsprechende Gesetzentwurf ist mehr als 700 Seiten lang und umfasst weitreichende Änderungen. Für Innenminister Dobrindt ist das Gesetz die Antwort auf die aktuelle Bedrohungslage.
7: Wir starten eine neue Zeitrechnung für die Nachrichtendienste. Wir entwickeln unsere Nachrichtendienste hin zu echten Geheimdiensten.
6: Bisher waren Gegenoperationen deutscher Geheimdienste tabu. Das soll sich ändern. Verfassungsschutz und Bundesnachrichtendienst sollen nicht mehr nur Informationen sammeln und auswerten dürfen, sondern in bestimmten Fällen auch selbst aktiv werden. Etwa beim Verdacht, dass ein Bombenanschlag vorbereitet wird. Bislang war das im Inland nur ein Fall für die Polizei. In Zukunft sollen die Geheimdienste jedoch selbst die Möglichkeit bekommen,
7: diese Explosionsstufe rechtzeitig zu entschärfen, auszutauschen, auch zu manipulieren.
6: Auch im Digitalen soll es mehr Möglichkeiten für die Dienste geben. Sie sollen Cyberangriffe nicht nur abwehren, sondern auch Daten verändern, manipulieren oder löschen dürfen und die Computersysteme der Angreifer lahmlegen. Unter bestimmten Voraussetzungen sollen auch Online-Durchsuchungen möglich werden. Dabei verschaffen sich die Nachrichtendienste heimlich Zugang zu Handys, Computern oder anderen Geräten ihrer Zielpersonen, um dort Chats mitzulesen und Daten zu durchleuchten. Dabei gilt, je umfassender der Zugriff ist, desto höher sollen die Voraussetzungen und desto stärker die Kontrolle sein. Ulrich Toden von den Linken glaubt jedoch nicht daran.
9: Was ja komplett fehlt, ist die Kontrolle, sowohl die parlamentarische Kontrolle als auch etwa die Kontrolle durch den Datenschutzbeauftragten, der bei den Nachrichtendiensten künftig ja außen vor sein soll.
6: Die Grünen unterstützen die Reform grundsätzlich. Konstantin von Notz befürchtet aber, dass durch die Reform ein Grundprinzip aufgeweicht wird, die Trennung von Geheimdienst und Polizei.
10: Dobrindt versucht jetzt mit dieser Reform diese Trennung zu verwischen. Zukünftig sollen auch Agenten eben gegen Bürgerinnen und Bürger wirken können, ohne dass das, wie bei der Polizei, transparent und rechtsstaatlich überprüfbar erfolgt.
6: Nach den Erfahrungen während des Nationalsozialismus und in der DDR sollte verhindert werden, dass wieder eine Geheimpolizei mit umfassenden Befugnissen entsteht, die gegen Bürger eingesetzt werden könnte. Für den Innenminister ist das eine unbegründete Sorge.
7: Was haben denn jetzt unbescholtene Bürger zu befürchten? Die Antwort ist gar nichts. Wir reden hier über Terrorismus. Wir reden hier über Staatsterror, fremde Mächte.
6: Das Gesetz soll Anfang nächsten Jahres in Kraft treten. Vorher muss das Gesetz aber noch durch Bundestag und Bundesrat.
5: Soweit die Zusammenfassung von Birte Sönnigsen. Und der Kollege Jörg Schönborn hat in den ARD-Tagesthemen am Abend mit Bundeskanzleramtsministerin Nina Wagen über das neue Gesetz gesprochen. Die CDU-Politikerin ist in ihrem neuen Amt unmittelbar zuständig für den BND. Zudem ist sie die Koordinatorin aller Nachrichtendienste und dafür auch gegenüber dem Bundestag verantwortlich. Jörg Schönborn hat sie gefragt, ob es sich um ein Gesetz handelt, das uns vor Angriffen aus Russland schützen soll.
11: Es ist ein Gesetz, das unsere Nachrichtendienste auf die Höhe der Zeit bringt. Es ist in der Tat so, dass wir als Land, dass Deutschland immer mehr, so haben wir es uns vor einiger Zeit noch gar nicht vorstellen können, Ziele von hybriden Angriffen, von Bedrohung ist, von Sabotage. Und da geht es jetzt darum, uns bestmöglichst zu rüsten. Und das tun wir mit dem Gesetz zur Stärkung unserer Nachrichtendienste. Sie bekommen mehr Befugnisse, sie bekommen aber auch eine verbesserte Kontrolle. Und das ist in der jetzigen Zeit das, was wir tun müssen.
12: Und zu meiner Frage im Kern, ist der Blick auf Angriffe aus Russland?
11: Wir sehen uns vielerlei Angriffen im Moment ausgesetzt von fremden Mächten und sie nehmen zu in der Intensität und in der Häufigkeit. Und deswegen ist es gut, uns aufzustellen. Wir haben einen 360-Grad-Blick. Das ist Kern auch unserer nachrichtendienstlichen Tätigkeit. Und mit dem Gesetz, das wir heute im Kabinett verabschiedet haben, stärken wir den Verfassungsschutz und stärken wir unseren Auslandsnachrichtendienst, damit besser aufgeklärt werden kann, damit wir uns vor diesen Bedrohungen, die wir tagtäglich erleben, besser schützen können, vor allem die Bürgerinnen und Bürger besser schützen können.
12: Am Ziel wird wenig Kritik formuliert, aber an einigen Punkten des Gesetzes. Es ist in Deutschland Nachkriegstradition strikt zu trennen, was die Polizei darf und was die Nachrichtendienste dürfen. Nach dem Gesetz dürfen die Dienste zum ersten Mal in unsere Grundrechte eingreifen. Warum muss es der Verfassungsschutz sein, der Wohnungen durchsucht? Warum müssen Dienste in Überwachungskameras auf dem Bahnhof reinschauen? Warum kann das nicht weiterhin die Polizei sein?
11: Na, es bleibt ganz klar beim Trennungsgebot. Es wird auch künftig eingehalten, nur eben in besonderen Fällen, in denen die Polizei, andere Behörden nicht tätig werden können, können künftig auch zum Beispiel der Verfassungsschutz tätig werden. Das ist auch geboten, um eine Vielfalt von Gefahren auch rechtzeitig zu erkennen und auch abwenden zu können. Aber es ist alles auch so geregelt, dass Eingriffe nur dann auch vorgenommen werden, wenn sie verhältnismäßig sind, wenn sie einem gewissen Ziel dienen. Und alles wird auch vorab und im Nachgang durch ein unabhängiges Gremium kontrolliert werden.
12: Die Grünen, auch andere, halten aber gerade diesen Punkt für verfassungswidrig. Haben Sie geprüft, ob es die Polizei sein kann, ob man bei der strikten Trennung bleiben kann und vermeiden kann, dass Dienste Polizeiarbeit im Extremfall machen?
11: Naja, wir haben das Gesetz heute im Kabinett beschlossen, das einerseits ja den Verfassungsschutz, andererseits den Auslandsnachrichtendienst auch betrifft. Und natürlich haben wir ganz genau geprüft und abgewogen. Jetzt ist das Trennungsgebot auch nichts, was in der Verfassung steht. Das ist ein entwickeltes Prinzip, an das wir uns aber auch weiterhin halten wollen. Und das Gesetz entspricht diesem Prinzip. Und wir gehen davon aus, dass wir in der Gesamtschau, wie wir auch die Eingriffsschwellen angelegt haben, wie wir die Kontrolle angelegt haben, ein verfassungskonformes Gesetz natürlich heute im Kabinett verabschiedet haben.
12: Nochmal zum Thema Grundrechte. Der BND darf umfangreich Daten sammeln, er darf hacken, er darf auch Daten manipulieren. So wie Daten heute unterwegs sind und gespeichert sind, ist ja oft völlig unklar, wem sie gehören und wer von Veränderungen betroffen ist. Wie wollen Sie sicherstellen, dass die Aktionen des BND wirklich die Angreifer treffen und nicht hunderte Nicht-Betroffene von uns?
11: Naja, man muss sich das ja so vorstellen, dass der BND zum Beispiel nicht ständig jegliche Kommunikation überwacht, sondern dass es ganz bestimmte vorher festgelegte Strecken sind, Verkehre sind, die überwacht werden, die im Ziele der Maßnahmen stehen. Und dahinter muss natürlich auch ein konkretes Ziel stehen, warum diese Maßnahme stattfindet. Und dann ist es so, dass eben der BND befugt ist, auf diese Verkehre zuzugreifen, sie auszuwerten, aber nicht eben anlasslos, nicht massenhaft, sondern schon die Frage, welche Strecken da ins Visier genommen werden, unterliegen einer Kontrolle und unterliegen einer genauen auch Zuschreibung eines Zieles, das man mit der Maßnahme verfolgen möchte.
5: Das hat die CDU-Kanzleramtsministerin Nina Warken am Abend in den ARD-Tagesthemen über das neue Gesetz zur Reform der Nachrichtendienste in Deutschland gesagt. Sie hörten daraus gerade einen Auszug.
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5: Am vergangenen Abend, so zwischen 19 und 21 Uhr, je nachdem, wo Sie da gerade waren, da ist etwas passiert. Etwas, worauf wir Menschen überhaupt keinen Einfluss haben, das einzig und allein mit der Himmelskörperanordnung in unserem Sonnensystem zu tun hat. Und das trotzdem für viele eine absolute Sensation ist. Wir hatten eine Sonnenfinsternis in Europa, im höchsten Norden und in Teilen Spaniens, sogar eine totale. Bei uns in Deutschland immerhin eine partielle. Teilweise hat der Mond die Sonne bei uns bis zu knapp 90% abgedeckt. An vielen Orten unseres Kontinents sind die Menschen raus mit Schutzbrillen, um zu sehen, wie es trotz Sonnenschein plötzlich dunkel wird, auch hier in Deutschland. Einer der Hotspots aber war, wie gesagt, Spanien. Und da war unser Korrespondent Christian Sachsinger mit dabei, auf einem ganz besonderen Hügel. Ich habe vorhin mit ihm gesprochen und ihn gefragt, wo das war und warum er denn genau da raufgeklettert ist.
13: Also wir sind hier in Kastilien-La Mancha, in einem Dorf, das sich Orea nennt. Das ist etwa 200 Kilometer östlich von Madrid. Die Fahrt hat sich tatsächlich gelohnt, und zwar allein schon deshalb, weil hier einfach ein sehr dünn besiedeltes Gebiet ist und man mit relativ wenigen Menschenansammlungen zu kämpfen hat. Und wir sind auf diesen Hügel hochgestiegen, um von dort aus einfach den freien Blick nach Westen zu haben. Und man muss wissen, also diese Sonnenfinsternis hat ja fast zum Sonnenuntergang stattgefunden. Das heißt, also selbst wenn ein kleiner Hügel oder eine kleine Erhebung im Westen von dem Sichtpunkt aus gewesen wäre, dann hätte man nichts gesehen. Wir aber haben auf diesem Hügel alles gesehen.
5: Herr Sachsinger, bei uns in Deutschland blieb immer halt mindestens so eine Sonnensichel übrig. Bei Ihnen war sie tatsächlich ganz weg. Was haben denn die Menschen gesagt, mit denen Sie die Sonnenfinsternis da angeguckt haben? Also was macht denn so die Faszination eines solchen Naturereignisses aus?
13: Also wir haben hier um uns herum Menschen gehabt, die fasziniert waren. Man kann es nicht anders sagen. Also es ist einfach eine Situation, die man sonst nicht kennt. Der Mond schiebt sich vor die Sonne und plötzlich ist dunkel und die Laternen gehen an. Und was das Allertollste ist, ist einfach dann die Corona, also der Ring um die Sonne herum, der noch durchscheint. Das ist aber nicht wirklich die Sonne, sondern das ist eine indirekte Spiegelung. Und diese Corona, die macht einfach ein Licht und eine Sensation und einen Eindruck, den man sonst wahrscheinlich in seinem Leben nie zu sehen bekommt.
5: Was haben die Menschen gesagt? Wie war die Stimmung da oben in dem Moment, als es passiert ist, wenn es dann dunkel wird für diesen Moment, bevor es dann langsam wieder hell wird?
13: Also man hört natürlich rundherum Jubelschreie, man guckt in Gesichter, die vollkommen erstaunt sind. Man darf ja auch nur kurz vorher zu diesem Zeitpunkt die Brille runternehmen, die Schutzbrille. 1,5 Minuten hatten wir die Totalität, diese Brille nur lässt. Und einfach dieser Moment, wenn man es runternimmt, das ist so ein kleiner Schock im Prinzip. Und andere Leute um mich herum, die haben es einfach im Stillen genossen. Und irgendwann habe ich mich auch mal zu meinem Nachbarn umgedreht und der hat dann Tränen in den Augen gehabt und konnte es einfach nicht fassen, was er da jetzt gerade erlebt hat. Also wirklich sehr bewegende Momente.
5: Eindrücke von der totalen Sonnenfinsternis in Spanien gestern Abend waren das von unserem Korrespondenten dort, Christian Sachsinger. Das Bundeskabinett hat heute die sogenannte Frühstartrente beschlossen. Zukünftig soll es für Kinder 10 Euro pro Monat für ein Altersvorsorgedepot geben, für eine finanzielle Absicherung später. Über die Details dazu hat Bundesfinanzminister Lars Klingbeil in einem Feriensportcamp in Berlin Auskunft gegeben. Maximilian Ulrich aus dem ARD-Hauptstadtstudio war dabei.
14: Im Feriensportcamp der Füchse Berlin sind alle Kinder gleich, denn sie alle tragen das gleiche grüne Füchse-Trikot und spielen Handball, Fußball, Volleyball oder Tennis. Der Finanzminister Lars Klingbeil ist mit einer schwarzen Limousine gekommen, um mit den Kindern über Geld und die Altersvorsorge zu sprechen. Denn hier beginnt die Ungerechtigkeit schon im Kindesalter, findet der SPD-Politiker.
15: Es geht um Chancen. Gleichheit. Wir sehen schon heute, dass es eine Spaltung in Deutschland gibt. Diejenigen, die sich mit den Kapitalmärkten auseinandersetzen, diejenigen, die das nicht tun. Und wir wollen, dass kein Kind vergessen wird.
14: Deswegen soll zukünftig jedes Kind im Alter zwischen 6 und 18 Jahren vom Staat 10 Euro im Monat für eine private Altersvorsorge bekommen. Allerdings gilt das nur für Kinder, die ab 2020 zur Welt gekommen sind. Haben die Eltern schon ein Spardepot für ihre Kinder, geht das Geld dort drauf. Haben sie noch keins, legt es der Staat für sie an. Das Geld können dann entweder die Eltern oder später die volljährigen Kinder auf ein Altersvorsorgekonto übertragen. Die Idee dahinter, wer sein Geld an den Kapitalmärkten anlegt, kann vor allem auf lange Sicht große Gewinne machen, rechnet der Finanzminister vor.
15: Das führt dazu, dass man mit 18 ungefähr 2.200 Euro im Altersvorsorgedepot hat. Das wird bis 65 dann in diesem Depot gelassen und das kann eine Summe von über 50.000 Euro werden, wenn die Entwicklung an den Kapitalmärkten so ist, wie wir das heute

0: Regierung ist da wirklich auf dem Holzweg. Sie versucht da Kinder an Aktien ranzuführen und wir halten es für völlig falsche Idee, dass Kinder lernen, an Aktienmärkten zu spekulieren.
1: Dem widerspricht der Bundesfinanzminister Klingbeil, der als Kind nur ein Knacks-Sparbuch der Sparkasse hatte.
2: Wir haben eine Kultur der Sparbücher in Deutschland, aber wir wollen das weiterentwickeln zu einer Kultur der Sparpläne und der Depots. Und es führt auch dann mit einer Strategie der finanziellen Bildung, die wir in der Bundesregierung in den nächsten Monaten auf den Weg bringen, dazu, dass man sich überhaupt erstmal in allen Familien mit Aktienmärkten und Depots auseinandersetzt.
1: Diese Strategie zur finanziellen Bildung wird noch ausgearbeitet. Klingbeils Ministerium überlegt, wie man mit Schulen, Medien und Finanzinfluencern zusammenarbeiten kann, damit in Zukunft jede Familie ein bisschen was über Altersvorsorge und Aktienmärkte weiß.
3: Der Beitrag von Maximilian Ulrich. Seit Wochen halten Wald- und Flächenbrände die hessischen Feuerwehren in Atem. Die Hitze und Trockenheit haben die Wälder dort quasi in riesige Brandbeschleuniger verwandelt. Jetzt melden sich Förster im Land zu Wort und appellieren an die Bevölkerung. HR-Inforeporter Paul Mosbacher berichtet.
4: Es ist heiß und trocken in Hessen. Und das seit Wochen. Die Wälder dürsten nach Wasser. Die Wiesen sehen teilweise aus wie trockenes Stroh. Und genauso leicht brennen sie auch. Das ist auch für diese Jahreszeit keine gewöhnliche Situation, sagt der Leiter des Forstamts Fulda, David Nöllenheit.
5: Wir haben den trockensten Juni und Juli seit Beginn der Wetteraufzeichnung. Und da macht uns die Trockenheit natürlich zu schaffen, den Bäumen zu schaffen. Die Buche leidet schon extrem unter dem Trockenstress, der dadurch verursacht ist, dass wir langanhaltend keine Regenfälle hatten und dass so ausgeprägte Hitzeperioden da waren.
4: In dieser Lage bittet Nöllenheit die Bevölkerung.
6: Melden, wenn Brandgeruch wahrgenommen wird, wenn man Brandherd sieht und sei er noch so klein, unverzüglich bei den Feuerwehren. Über den Notruf 112, das sind diejenigen, die dann auch zeitnah ausrücken und den Brand löschen können.
4: Aufmerksam bleiben, mit offenen Augen durch die Natur gehen. Darum bitten die Förster nicht nur alle anderen Hessinnen und Hessen, es gilt auch für sie selbst.
6: Wir sind im Wald momentan an den Waldparkplätzen verstärkt unterwegs. An Grillplätzen, wo momentan nicht gegrillt werden darf, aber trotzdem da gilt es, erhöhte Aufmerksamkeit zu zeigen, erhöhte Präsenz zu zeigen und überall da, wo viele Menschen einfach unterwegs sind.
4: Denn der wirksamste Brandbeschleuniger ist immer noch der Mensch. Auch unabsichtlich. Viele sind sich offenbar des Risikos nicht bewusst, sagt Fuldas Kreisbrandinspektor Adrian Vogler.
7: Wir haben in der letzten Zeit hier im Landkreis Fulda festgestellt, dass es viele unachtsam weggeworfene Zigarettenstümmel sind, die dann wirklich ganz schnell in den Straßengraben in Brand gesetzt haben, dann das Feld weitergelaufen sind und schlimmsten Fall in den Wald gelaufen sind, wo dann wirklich erheblicher Schaden entstehen kann.
4: Auch zum Beispiel beim Grillen könne leicht etwas passieren. Der Grill muss dafür gar nicht umfallen. Es reicht ein Funkenflug. Ist es windig, kann der schnell zur Gefahr werden. Wie vergangene Woche in Schwalbach. 25.000 Quadratmeter Wald stehen in Flammen. Der Wind treibt immer wieder neue Funken durch die Luft und neue Brandherde entstehen. Mehr als 1.000 Menschen sind im Einsatz. Feuerwehr, THW, DRK und andere Behörden. Erst nach 32 Stunden ist der Kampf gegen das verheerende Feuer gewonnen. Auch in anderen Regionen kommt es zurzeit zu Wald- und Flächenbränden. Etwa in Lauterbach im Vogelsberg. Der kann schneller gelöscht werden, auch weil Bauern die Feuerwehr unterstützen. Landwirt Michael Faust aus Großenlüder weiß, wie wichtig das sein kann.
8: Dass wir die Feuerwehren halt unterstützen mit Wasserzufuhr, mit Wasserfässern, mit Güllefässern. Denn gerade im Außenbereich ist das natürlich ein bisschen komplizierter, weil da hat man ja nur die Löschwasserteiche und die sind halt von der Summe her begrenzt. Ne? Also wenn das gerade ein größerer Brand ist, dann müssen Wassermengen beigefahren werden. Nur so kann man das Feuer eben eindämmen.
4: Das Forstamt sagt, was Hessen jetzt braucht, ist Regen. Und zwar flächendeckend, durchgehend und dringend. Der lässt aktuell aber noch auf sich warten. Bis er kommt, gilt weiter, noch mehr als sonst, Augen offen halten.
3: Paul Mosbacher über die Waldbrandsituation in Hessen.
9: Sport.
10: Mit Mads Nicholson. 7 Welt- und Europameisterschaften stehen in dieser Sportwoche an. Eine davon in Aachen mit der ersten deutschen Goldmedaille. In der Dressur. Aachen ist ja eine Top-Adresse im internationalen Reitsport. Jährlich gibt es das bekannte CHIO, jetzt die Reit-WM. Zum Auftakt gab es Gold für das deutsche Dressurteam. Markus Tepper berichtet aus Aachen.
9: Die erste Medaille für Deutschland bei dieser Reit-WM und das insgesamt 10. WM-Gold für Dressur-Queen Isabel Werth in ihrer einmaligen Karriere. Die achtmalige Olympiasiegerin war als letzte

0: Starterin des deutschen Quartetts, in das Dressurviereck eingeritten, wo es an einer Stelle durchaus eng wurde für Wirt und ihre Stute Wendy.
1: Ich war super drin und einmal geschnuft und dann hat sich verloren. Sonst war das alles im Rahmen dessen, wie ich mir das vorgestellt habe. Aber der Schnufer, der war nicht nötig.
0: So war das Gold am Ende eine geschlossene Mannschaftsleistung von Isabel Wirt auf Wendy, Katharina Hemmer mit Denoir und Frederik Wandres auf Bluetooth. Den Grundstein zum Gold hatte Youngster und WM-Debütant Raphael Netz im Sattel von Camelot am ersten WM-Tag gelegt.
2: Gestern als erster Deutscher die WM zu eröffnen quasi und dann jetzt hier einen Tag später mit einer Goldmedaille um den Hals zu hängen, ist schon einfach ein geiles Gefühl.
0: Deutschland gewinnt das Dressur-Mannschaftsgold klar vor Großbritannien und dem Quartett aus Dänemark. Weitere Dressurmedaillen gibt es am Freitag und Samstag in den zwei Einzelprüfungen Grand Prix Spezial und Kür.
3: Während die besten Reiterinnen und Reiter der Welt in Aachen sind, trifft sich Europas Schwimmelite in Paris. Zur EM. Johannes Liebmann und Sven Schwarz haben dem Deutschen Schwimmverband zwei Medaillen beschert. Gold und Silber über die 800 Meter Freistil. Johannes Liebmann ist erst 19 Jahre jung. In Paris knackte er seinen eigenen Europarekord, lag im langen Rennen von Beginn an vorn.
4: Ich bin ein bisschen sprachlos, also ja, mega. Also direkt quasi erster Start bei den Erwachsenen. Direkt einen Titel, ist unglaublich. Und ja, ich bin mega stolz, wie es jetzt gelaufen ist, auch die gesamte Saison.
3: Erst im Mai hatte Liebmann sein Abitur gemacht. Geboren und aufgewachsen ist er in Schleswig-Holstein. Seit 3 Jahren trainiert er in Magdeburg mit den Olympiasiegern Wellbrock und Mertens. Der Wettkampftag bei der Leichtathletik-EM blieb aus deutscher Sicht medaillenfrei. Die 10 Kämpfer haben Halbzeit. Und ganz vorn liegt der deutsche Sportler des Jahres 2025, Leo Neugebauer. Obwohl er an einem starken Tag in der letzten Disziplin Probleme hatte, über die 400 Meter.
5: Ja, also eigentlich war das so der Plan, ziemlich eher schneller anzugehen. Aber es hat einfach irgendwie mit 60 Meter to go, hat einfach die Beine zugemacht. Ich habe noch alles gegeben, aber bin ich sogar über die Linie gefallen.
6: Wie können Sie am besten erholen, jetzt Leo, gerade?
5: Essen und schlafen.
6: Wiedersehen, alles Gute. Danke.
3: Gut schlafen und dann ab in die zweite Hälfte des Zehnkampfs mit den anderen 5 Disziplinen ab Vormittag in Birmingham. Auch Niklas Kaul auf Platz 6 hat noch Medaillenchancen. Seine starken Disziplinen kommen noch. Der erste Titel der neuen Fußballsaison ist vergeben. Paris Saint-Germain hat den UEFA Supercup gewonnen. Champions League-Sieger Paris setzte sich in Salzburg im Duell gegen Europa League-Gewinner Aston Villa 2:1 durch. Die niederländische Fußballnationalmannschaft hat einen neuen Trainer. Er kommt zum ersten Mal aus Spanien. Xavi übernimmt den Job. Er spielte früher beim FC Barcelona und gewann mit Spanien die EM und WM. Die Niederländer hatten zuletzt vor fast 50 Jahren einen ausländischen Nationaltrainer. Der Österreicher Ernst Happel führte das Team ins WM-Finale 1978.

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1: Um 0.29 Uhr mit Ronald Lessig. Millionen Menschen in Deutschland haben am Abend beobachtet, wie sich der Mond vor die Sonne geschoben hat. Der Höhepunkt der teilweisen Sonnenfinsternis war kurz nach 20 Uhr. Da waren etwa 85-90% der Sonne verdeckt. Es war nur eine schmale Sichel am Himmel zu sehen. Außerdem wurde es zwischen 19 und 21 Uhr deutlich dunkler. Viele Menschen versammelten sich in Planetarien oder an Plätzen mit guter Sicht, wie zum Beispiel auf dem Brocken im Harz. Die Bundesregierung hat eine Reform der deutschen Geheimdienste auf den Weg gebracht. Verfassungsschutz und Bundesnachrichtendienst sollen demnach mehr Befugnisse erhalten. Aus Berlin, Efi Seibert.
2: Tatsächlich verändert diese Reform das Wesen der deutschen Geheimdienste. Bisher durften sie überwiegend beobachten und analysieren. Nun sollen sie selbst aktiv werden können, im Inland wie im Ausland. Sie sollen auch zurückschlagen können, wenn das Land zum Beispiel von ausländischen Mächten per Cyberattacke oder Drohnen angegriffen wird. Gleichzeitig dürfen sie abgehörte Nachrichten und Daten länger speichern. Für Innenminister Dobrindt dient all das dazu, den Schutzauftrag des Staates zu verbessern und ihn an die neuen Bedrohungen anzupassen.
1: Die Verkehrsminister von Bund und Ländern haben noch einmal über die Probleme in der Binnenschifffahrt diskutiert. Wegen der niedrigen Pegelstände wichtiger Wasserstraßen in Deutschland sind Gütertransporte per Schiff stark eingeschränkt. Aus Berlin, Uwe Berndt.
3: Die Deutsche Bahn hat nach dpa-Informationen bei dem Treffen zugesagt, kurzfristig 400 Güterwaggons bereitzustellen, um die Transportprobleme auf den Wasserstraßen zu mildern. Ein einziger Güterzug könne wegen seiner höheren Geschwindigkeit bis zu 10 Binnenschiffe ersetzen. Kurzfristig könne man mit Güterzügen bis zu 100 Schiffstransporte ausgleichen. Bundesverkehrsminister Steffen Bilger warb bei der Schaltkonferenz für einen weiteren Ausbau der Fahrrinnen. So könnten die Wasserstraßen leistungsfähiger werden. Gleichzeitig sollen die Schiffe fit gemacht werden für Zeiten mit wenig Wasser.
1: Die Pressesprecherin des Weißen Hauses, Caroline Leavitt, gibt ihren Posten auf. Sie werde ihr Amt zum Ende des Monats niederlegen, um mehr Zeit mit ihrer Familie verbringen zu können, teilte US-Präsident Trump im Internet mit. Er verstehe und respektiere diese Entscheidung. Leavitt war nach der Geburt ihres zweiten Kindes erst Mitte Juli aus der Babypause zurückgekehrt. Sie werde weiterhin eine seiner wichtigsten externen Beraterinnen sein, schrieb Trump. Das Wetter in Deutschland. Überall trocken bei 18 bis 8 Grad, am Tage sonnig und trocken, 27 Grad in der Uckermark und bis 37 Grad am Oberrhein, an der Ostsee etwas kühler. Am Freitag heiter, später im Westen leichte Schauer oder Gewitter, 27 bis 39 Grad, am Samstag wieder viel Sonne, von Westen her Schauer oder Gewitter, 21 bis 38 Grad. Das waren die Nachrichten.
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4: Und da haben wir um 0.32 Uhr diese vier Meldungen für Sie. Die A1 Bremen Richtung Osnabrück ist zwischen Dreieck Stur und Wildeshausen Nord immer noch wegen Reinigungsarbeiten gesperrt. Die A7 Fulda Richtung Kassel ist zwischen Bad Hersfeld West und Homberg nach einem LKW-Brand immer noch bis voraussichtlich 6 Uhr gesperrt. Dadurch aktuell jetzt noch 2 Kilometer Stau. Es gibt eine Umleitung dort über die U35. Die A15 Breslau Richtung Dreieck Spreewald ist zwischen Cottbus Süd und Fettschau wegen eines brennenden LKW immer noch gesperrt. Und ebenfalls gesperrt ist die A62 Landstuhl Richtung Nonnweiler in Höhe Nofelden-Türkismühle wegen Bergungsarbeiten.
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4: Mit Tom Westerholt am Mikrofon. Ich grüße Sie. Knapp 3 Wochen noch, dann will Brandenburgs SPD-Finanzminister Daniel Keller den Entwurf für die Brandenburger Landeshaushalte 2027 und 2028 vorlegen. Seit Monaten ist bereits klar, dass es für beide Jahre eine Deckungslücke von jeweils mehr als 3 Milliarden Euro geben wird. Die muss geschlossen und in vielen Ministerien daher künftig weniger Geld ausgegeben werden. Da sind Konflikte vorprogrammiert. Thorsten Südow berichtet.
5: Ausgaben zwischen 16 und 17 Milliarden Euro hatte der Brandenburger Landtag für die Jahre 2025 und 26 beschlossen. Zwei Drittel davon sind sogenannte gebundene Ausgaben, beispielsweise Sozialhilfeleistungen oder Wohngeld, beides über Bundesgesetze beschlossen. Ein besonders großer Brocken sind die Personalausgaben im Brandenburger Landesdienst mit über 4 Milliarden Euro, beschreibt Wissenschaftler Henrik Scheller vom Deutschen Institut für Urbanistik in Berlin.
6: Ohne Lehrer keine Bildung, ohne Kita-Angestellte keine Betreuung der Kinder.
5: Wenn Steuereinnahmen in wirtschaftlich komplizierten Zeiten stagnieren und nach einem Urteil des Bundesverfassungsgerichtes eine aufgestockte Beamtenbesoldung dem Land Brandenburg etwa 500 Millionen Euro jährlich mehr kostet, müsste die Landesregierung im Landeshaushalt Prioritäten setzen, sagt Scheller. Kurzum, wo bringt ein eingesetzter Euro den größten Nutzen? Kürzungen nach dem Rasenmäherprinzip würden unter anderem marode Straßen und Brücken zur Folge haben, sagt der Wissenschaftler.
6: In der Forschung wird immer empfohlen, nicht bei den Investitionen zu sparen, insbesondere nicht, wenn die wirtschaftliche Situation ohnehin angespannt ist, denn Investitionen schaffen natürlich wirtschaftliche Nachfrage. Sie beauftragen Unternehmen zu investieren und generieren darüber dann am Ende auch wieder neue Steuereinnahmen.
5: Wie schwierig die Haushaltsgespräche des SPD-Finanzministers Daniel Keller mit den anderen Mitgliedern der Landesregierung bislang waren, kann man nur ahnen. Der parlamentarische Geschäftsführer der mitregierenden CDU-Landtagsfraktion, Dani Eichelbaum, sagt jedenfalls, der Doppelhaushaltsentwurf werde die Prinzipien Sparsamkeit und Wirtschaftsförderung erfüllen.
7: Neue Ausgaben müssen durch Einsparungen gegenfinanziert werden. Und was uns besonders wichtig ist, ist die Tatsache, dass die Kernaufgaben des Staates, nämlich Polizei, Bildung, Finanzverwaltung, Justiz, hier auch Priorität hat. Und dass eben auch 5% der Personalstellen in der Landesverwaltung abgebaut werden sollen.
5: Bedeutet bis zu 700 Personalstellen weniger im Landesdienst bis zum Jahr 2029. Proteste gegen mögliche Mittelkürzungen im Haushalt für Umweltschutzverbände und soziale Vereine hat auch Ludwig Schetz, parlamentarischer Geschäftsführer der SPD-Landtagsfraktion, mitbekommen.
8: Die Situation hat sich im Vergleich zu den vergangenen Jahren geändert. Und natürlich wird es ohne spürbare Maßnahmen an der einen oder anderen Stelle am Ende nicht funktionieren.
5: Die oppositionelle AfD-Fraktion behauptet, der Landesregierung fehle es seit Jahren am Willen zu Einsparungen. Bei der angeblich erfolglosen Wasserstofftechnologie sowie der Finanzierung ausreisepflichtiger Asylbewerber könne angesetzt werden, sagt der AfD-Haushaltsexperte Andreas Galau. Und
9: es muss alles auf den Tisch, es muss alles geprüft werden. Und wo man feststellt, das sind jetzt Ausgaben, die nicht dringend erforderlich sind, da muss man auch einfach sagen, dann machen wir das auch nicht.
5: Am 1. September werden Mutmaßungen ein Ende haben. Dann wird der Doppelhaushalt in der Landesregierung erstmals diskutiert. Und dann wird auch klar sein, ob Brandenburg weitere Kredite aufnehmen muss.
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4: Keine unnötig großen Pakete für Online-Bestellungen mehr und weniger Schadstoffe in Verpackungen. Das sind Kernpunkte einer neuen EU-Vorschrift, die heute in Kraft tritt. Ziel ist es, Müll zu reduzieren und Gesundheit sowie Umwelt besser zu schützen. Was die neuen Vorgaben aus Brüssel für Verbraucher und Unternehmer bedeuten, erläutert Sarah Lopez.
10: Philipp Held, Referent für Ressourcenschutz bei der Verbraucherzentrale NRW, sagt, das sei ein guter Start, auch weil es eine neue Obergrenze für PFAS in Lebensmittelverpackungen gibt. PFAS sind künstlich hergestellte Chemikalien, die in der Umwelt praktisch nicht abgebaut werden.
11: Gerade diese Beschränkung von PFAS ist Gold wert für alle Verbraucherinnen, weil es unsere Gesundheit natürlich schützt. Und es bedeutet ja auch, es wird weniger PFAS global hergestellt, weil natürlich auch in den Orten, wo PFAS produziert worden, auch massiv die Umwelt verschmutzt wurde. Und durch diese Beschränkung wird das in Zukunft einfach immer weniger. Das ist also richtig gut für uns, auch wenn wir es jetzt beim Kaufen irgendwie gar nicht sehen oder spüren.
10: Wer die Regeln deutlich mehr spüren dürfte, das sind die Unternehmen.
12: Die Unternehmen sind emotional zum großen Teil sehr angefasst.
10: Das sagt Christoph Petri, Referatsleiter für Kreislaufwirtschaft und Umweltpolitik bei der Deutschen Industrie- und Handelskammer. Bei ihm landen gerade täglich Fragen der Unternehmen zu den neuen Regeln, gerade weil manche Verantwortlichkeiten neu definiert werden. Zum Beispiel, wer welche Informationen zur Verpackung bereitstellen muss. Unternehmen müssen ihre Rollen deshalb neu analysieren und teilweise andere Aufgaben übernehmen als bisher.
12: Es ist einfach von der Komplexität her zu sperrig. Und die vorangegangene Verpackungsrichtlinie war das sehr viel einfacher. Also uns wäre es wünschenswert, wenn man das nochmal pausieren würde, dass wirklich rechtlich nochmal alles in sichere Fahrwasser geben würde und dann vielleicht zu einem späteren Zeitpunkt dann auch starten würde.
10: Zu einem späteren Zeitpunkt plant die EU aber schon weitere Regeln für Verpackungen. In ein paar Jahren werden mit der Verpackungsverordnung zum Beispiel unnötig große Pakete verboten, wenn man online nur ein kleines Produkt bestellt. Maximal 50% Leerraum, sagt die neue Vorgabe. Das ist eine Maßnahme, um die Menge an Müll in der EU zu reduzieren. 2023 kam im Schnitt knapp 180 Kilogramm Verpackungsmüll auf jeden EU-Bürger. In Deutschland waren es durchschnittlich sogar noch mal rund 37 Kilogramm mehr. Und der Verpackungsmüll, den es gibt, der soll spätestens ab 2030 recycelbar sein, bis auf wenige Ausnahmen. Das werden wir dann im Alltag an verschiedenen Stellen merken, sagt Philipp Held von der Verbraucherzentrale NRW.
11: Dass wir jetzt eben auch plötzlich Mehrwegflaschen für Essig und Öl bekommen werden, dass wir vielleicht auch die Glaskonserven, die ja jetzt alle noch Einweggefäße sind, zukünftig als Mehrwegsystem haben, das spart uns natürlich eine ganze Menge Müll, das spart Emissionen in die Umwelt. Das heißt, wir verschwenden weniger Rohstoffe.
10: Um Müll zu sparen, verbietet die EU ab 2030 außerdem manche Arten von Verpackungsmüll, vom kleinen Ketchup-Tütchen im Restaurant über die Plastikschale für die Äpfel im Supermarkt bis zum Mini-Shampoo im Hotel. Im Alltag werden die Verbraucher es also merken, aber sie sind es ja auch schon gewohnt, dass die EU manche Produkte fürs Klima verschwinden lässt. Plastikstrohhalme und Plastikbesteck sind schließlich mittlerweile auch schon seit über 5 Jahren verboten.
4: Das berichtet Sarah Lopez. Reden wir mal über Tofu. Der hat sein ehemaliges, klischeeartiges Öko-Image längst verloren. Egal ob im Curry, auf dem Grill oder im Salat. Bei vielen Menschen gehört Tofu fest zum Speiseplan. Oft kommen die Sojapflanzen, aus denen Tofu ja hauptsächlich gemacht wird, aus dem Ausland. Aber es gibt auch schon Landwirte, zum Beispiel in Unterfranken in Bayern, also hier bei uns in Deutschland, die Soja anbauen. Welche Anforderungen der Anbau dort hat, besonders in diesem heißen Sommer, berichtet Valentin Beige.
13: Es ist nicht mehr ganz grün, dieses Sojafeld im Ochsenfurter-Gau bei Büttert. Einige Blätter sind gelb. Eigentlich bräuchten die Sojapflanzen Wasser, ganz dringend sogar.
14: Also so etwas Krasses wie dieses Jahr, die Hitze und die Trockenheit in Kombination, habe ich als Landwirt noch nicht erlebt bis jetzt. Eine Sojabohne brauchte ab der Blüte, das war ungefähr vor 4 Wochen, so 60, 80 Liter Wasser pro Quadratmeter, damit sie eben in die Kornfüllung gehen kann und schöne Kornausbildung macht. Durch die Trockenheit haben wir jetzt sehr kleine Körner.
13: Benedikt Endres ist Biolandwirt in Büttert im südlichen Landkreis Würzburg. Auf 60 Hektar baut er Soja an. Damit hat schon sein Vater angefangen. 2009 war das.
14: Anfangs haben wir sehr viel experimentiert. Da ging es um Saattiefen, um Reihenabstände, aber dann vor allem auch um die richtige Sortenwahl. Die Genetik ist ja noch nicht auf unsere Felder spezialisiert, sondern man musste erst mal gucken, Frühreife, Späterreife oder was passt denn da überhaupt so auf unseren Standort hierher.
13: Aus einer großen Maschine kommen kleine braune Sojabohnen, geputzt und gereinigt.
15: Alles, was so an Pflanzenteilen, an Fremdteilen noch drin ist, soll mal herausgereinigt wird. Dann wird es gelagert und unter kontrollierten Bedingungen in Silos. Die werden belüftet und gekühlt, damit die biologische Aktivität des Korns dann eben möglichst gering ist und es möglichst haltbar ist.
13: Das macht Benedikt Endres für seine eigenen Bohnen, aber auch für andere Landwirte. Aus seinen Sojabohnen macht ein Hersteller inzwischen Tofu. Soja aus Unterfranken, der dann Tofu wird. Wie das geht, will auch das Amt für Ernährung, Landwirtschaft und Forsten Kitzingen-Würzburg herausfinden und hat dafür seit 2017 Versuchsfelder im Ochsenfurter Gau angelegt.
16: Das sind sehr gute Böden, also die haben ein sehr gutes Wasserhaltevermögen und sehr gute Nährstoffgehalte. Die eignen sich grundsätzlich sehr gut für Soja, also deswegen haben wir uns hier den Standort rausgesucht.
13: Thomas Schenk vom Amt für Ernährung, Landwirtschaft und Forsten betreut mit seinem Kollegen Lukas Eckstein das Versuchsfeld. Sie ziehen eine grüne Sojapflanze aus dem Boden mit etwa fingerlangen Hülsen. Hier sind die Kerne drin. Die Sojapflanze bauen inzwischen immer mehr Landwirte in Unterfranken an. Auch Landwirt Benedikt Endres macht weiter.
14: Also die Soja, auch wenn es jetzt dieses Jahr nicht so rosig aussieht, wird die Soja ganz fester Bestandteil bei uns in Betrieb bleiben. Die hat sich etabliert. Es ist natürlich auch zu wünschen, dass die Sortenwahl noch weiter Richtung Stressresistenz geht. Wobei das natürlich kein verlässlicher Begriff ist, denn es gibt auch wieder Jahre, da regnet es viel. Und dann müssen halt die Sorten auch mit ein bisschen mehr Regen klarkommen.
13: Das seien die Auf- und Abs in der Landwirtschaft.
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4: Sambia wählt heute einen neuen Präsidenten und ein neues Parlament. Das Land gilt in Afrika seit Jahren als vergleichsweise stabiler demokratischer Staat in einer allerdings krisengeschüttelten Region. Staatschef Hichilema strebt eine zweite Amtszeit an und viele sehen ihn auch als Favoriten. Allerdings steht Sambias Regierung enorm unter Druck. Die Armut grassiert, die Lebenshaltungskosten sind hoch, die junge Generation hat kaum Perspektiven.
17: Die Hauptstadt Lusaka kurz vor der Wahl. Die Straßen hängen voller Plakate. Die Parteien und ihre Kandidaten werben auf den letzten Metern um die Stimmen der Unentschlossenen. Präsident Hakainde Hichilema will eine zweite Amtszeit.
18: Wir senden eine Botschaft an das Land, dass wir als Volk von Sambia zusammenstehen, als ein Sambia, eine Nation, ein Volk.
19: One nation, one people.
17: Sambia im Herzen des südlichen Afrikas. Ein Land mit rund 20 Millionen Einwohnern und mehr als 70 ethnischen Volksgruppen, die weitgehend friedlich zusammenleben. Weite Savannen, große Nationalparks, etwa ein Drittel des Staatsgebiets steht unter Schutz. Der mächtige Sambesi fließt quer durchs Land. Die weltberühmten Victoria-Fälle stürzen an der Grenze zu Simbabwe auf einer Breite von 1,7 Kilometern mehr als 100 Meter in die Tiefe. Ein spektakuläres Naturwunder. Politisch gilt Sambia als vergleichsweise stabil. Schon mehrfach gab es friedliche Machtwechsel, zuletzt vor 5 Jahren. 2021 gewann der damalige Oppositionskandidat Hichilema die Präsidentschaftswahl mitten in einer schweren Schuldenkrise. Denn das Land stand bei chinesischen Gläubigern in der Kreide und war faktisch pleite. Die neue Regierung handelte eine Umschuldung aus. Seitdem wächst die Wirtschaft wieder. Rohstoffe wie vor allem Kupfer bringen Einnahmen. Die Inflation ist auf dem niedrigsten Wert seit Jahren. Aber noch kommt die Erholung bei vielen nicht an, wie der Staatschef offen zugibt.
19: We have done many things, yes.
18: Wir haben viele Dinge getan, ja, aber es gibt noch sehr viel mehr Arbeit zu erledigen. Das Leben ist für viele unserer Leute immer noch herausfordernd, aber ich möchte, dass ihr wisst, wir hören euch.
19: We hear you.
17: Als Erfolge verbucht die Regierung unter anderem einen härteren Kurs im Kampf gegen die Korruption und mehr Transparenz in der Haushaltspolitik. Vor allem aber den gebührenfreien Zugang zu Bildung sowie öffentliche Beschäftigungsprojekte und Sozialprogramme für die Ärmsten. Allerdings ist auch einiges deutlich teurer geworden. Lebensmittel zum Beispiel oder der Strom. Es gibt nach wie vor zu wenige Jobs, vor allem für junge Menschen, selbst für die, die einen Abschluss haben. Mehr als die Hälfte der Bevölkerung lebt unterhalb der Armutsgrenze. Die Opposition wird angeführt von Brian Mundubile. Der Jurist war unter Ex-Präsident Edgar Lungu einer der wichtigsten Parlamentarier und hofft, mit seinem neuen Parteienbündnis den Frust vieler Menschen in Stimmen ummünzen zu können. Er verspricht unter anderem eine weniger harte Sparpolitik und mehr staatliche Unterstützung für arme Regionen.
20: The country has been run down.
18: Das Land wurde heruntergewirtschaftet. Der Agrarsektor, der Bergbausektor, der Energiesektor. Alles wurde heruntergewirtschaftet, weil Präsident Hichilema den kritischen Stimmen keine Aufmerksamkeit geschenkt hat.
17: Angesichts der hohen Preise, der ständigen Stromausfälle und anderer Alltagsprobleme hoffen viele Wählerinnen und Wähler auf einen politischen Wechsel. Zum Beispiel Mary Banda.
21: Wir haben genug gelitten, was Kraftstoff, Maismehl und eigentlich alles andere betrifft. Nein, wir haben genug.
17: Die Wahlen gelten auch als Referendum über den Reformkurs von Staatschef Hichilema. Das Ergebnis wird zeigen, ob die Mehrheit mit den Fortschritten der letzten Jahre zufrieden ist oder einen Wechsel will.
4: Über die Präsidentenwahl in Sambia war das Stefan Überbach. Ja, das ist das Tückische bei Social Media Apps wie Instagram oder TikTok. Man verbringt dort schnell sehr viel mehr Zeit, als man eigentlich wollte. Unter anderem deshalb haben in den USA mehrere Bundesstaaten den Meta-Konzern verklagt, der hinter Instagram und auch Facebook und WhatsApp steht. Ein großer Prozess dazu hat gestern in Oakland in Kalifornien begonnen. Antje Sieb berichtet darüber.
2: Es ist nicht der erste Prozess dieser Art und es wird wohl auch nicht der letzte sein. Meta musste sich schon mehrfach in den USA vor Gericht verantworten. Es geht um Social-Media-Apps wie Facebook und Instagram und ihre Auswirkungen auf die Psyche von Kindern und Jugendlichen. Grace Goh hat ihre Erfahrungen auf einer Pressekonferenz beschrieben.
20: I got sucked into the algorithm.
22: Ich bin regelrecht reingezogen worden in den Algorithmus. Ich habe eine Essstörung entwickelt und ich glaube, der größte Faktor dabei war Social Media.
2: Der Vorwurf, Meta habe seine Apps gezielt suchtfördernd designt. Psychiatrieprofessor Elias Abujadeh von der Universität Stanford nennt Likes als ein Beispiel. Schon das könne zu ungesunder Nutzung führen, wenn man so viele wie möglich davon haben möchte.
23: Problematic engagement, because all that matters is the number of likes you can generate.
2: Und damit seien Social-Media-Firmen wie Meta mitverantwortlich für eine Gesundheitskrise bei Jugendlichen, sagen die Generalstaatsanwälte mehrerer Staaten. Außerdem geht es um Versäumnisse beim Jugendschutz, so etwa der kalifornische Generalstaatsanwalt Rob Bonta. Zitat:
24: Wie unsere Klage ausführt, stellt Meta Profit über die Sicherheit von Kindern und verstößt gegen Verbraucherschutzgesetze.
2: Meta dagegen argumentiert, man habe sich sehr wohl um Jugendschutz bemüht und Social-Media-Sucht sei kein anerkanntes Krankheitsbild. Das stimme zwar, sagt Stanford-Forscher Abujadeh. Hinweise darauf gebe es aber trotzdem.
23: So there's quite a bit of research that points to some serious red flags, even though there's still no official diagnosis related.
2: Die Generalstaatsanwälte vieler US-Staaten haben schon vor Jahren Klage eingereicht, rund 30 davon gemeinsam am kalifornischen Bundesgericht in Oakland. Eine Reihe anderer Staaten klagt separat an ihren eigenen Gerichten. In New Mexico wurde Meta bereits zu Zahlungen von knapp 1 Milliarde US-Dollar verurteilt, berichtete etwa Giselle Ucker für die ARD.
25: Ein Gericht im Bundesstaat New Mexico hat den Facebook-Mutterkonzern Meta wegen Gefährdung der psychischen Gesundheit von Kindern verurteilt. Meta soll deshalb,
2: wogegen die Firma allerdings Berufung angekündigt hat. Eine Millionenstrafe klingt vielleicht harmlos für einen Konzern, der Milliarden verdient und ausgibt. Trotzdem, die Prozesse gehen nicht spurlos an Meta vorüber. Bei den letzten Quartalszahlen sagte Metas Finanzchefin Susan Lee, die Verfahren könnten die Betriebsergebnisse beeinflussen. Zitat:
26: Wir sehen weiterhin in mehreren Märkten, dass Themen rund um Jugendliche geprüft werden. Und in den USA sind dieses Jahr einige Gerichtsverfahren anhängig. Das könnte auf einen materiellen Verlust herauslaufen.
2: Im heute beginnenden Prozess fordern die Generalstaatsanwälte sogar Zahlungen in Höhe von mehr als 1 Billion US-Dollar. Wie ein Urteil ausfällt, bleibt allerdings abzuwarten. Und die Klagen der Bundesstaaten sind nur ein Teil von tausenden Social-Media-Verfahren. Es klagen Jugendliche, die unter Depressionen oder Angststörungen leiden, Eltern, die Social Media für den Tod ihrer Kinder verantwortlich machen, aber auch ganze Schulbezirke. Gegen Meta, aber auch gegen Googles YouTube, gegen TikTok oder Snap. Beobachter vergleichen die Flut an Klagen mit den Prozessen gegen Tabakfirmen. Denn auch dort ging es um süchtig machende Produkte. Das Urteil aus New Mexico, sollte es auch in weiteren Instanzen bestätigt werden, gilt nur dort. Der jetzt beginnende Prozess könnte für Meta weitreichendere Folgen haben.
4: Kultur. Die afroamerikanische Schlagzeugerin Terry Lynn Carrington wollte wohl einfach mal ein Dance-Album machen. Eins, das Spaß macht und dabei aktuelle Botschaften vermittelt. Carrington versteht ihre Musik als soziale Forschung. 4 Grammys hat sie bereits gewonnen. Ihr neues Album heißt Trip the Night Fantastic. Mauretta Heinzelmann hat mit der Drummerin über ihren Aktivismus gesprochen, der in die Beine geht.
27: And wordsmiths. Yeah, I mean, I think I like to dance, I like to party, and I want to make music that makes my body respond, you know, that makes me, you know, want to do a two-step.
1: Schlagzeugerin Terry Lynn Carrington tanzt und feiert gern. Sie macht Musik, die den Körper antworten lässt. Mit leichter Hand, um Menschen in Schwung zu bringen. Auf diese Weise hört man auch ernsten Botschaften gerne zu beim Tanzen.
27: And I think people can receive messages when there's a lightness behind them in some way, even if the message is heavy.
1: Anspruchsvolle Themen. Das sind Songs über Klimawandel, über den Zustand des Waldes, über Bürgerrechte, über Kinderrechte, über Tierschutz und Solidarität sowie über Gendergerechtigkeit. Oh, I be what I want, strong, black, feminine, dark, dominant, essential, regal. Trip the Night Fantastic. Der Titel des Albums spielt auf ein Gedicht von John Milton aus dem Jahr 1632 an. Trip the Light Fantastic. Das bedeutet leichtfüßig tanzen.
27: Trip the Light Fantastic. And I said, ooh, I like that. And I went and, you know, researched it. Then I wanted to give it a spin and, you know, change it up a little bit. So I said, Trip the Night Fantastic. Because, you know, the night represents darkness. And there's a lot of darkness going on, especially here in this country. You know, the idea was, as we're dancing, let's trip the night, you know, fantastically.
1: Terry Lynn Carrington nannte ihr neues Album Trip the Night Fantastic. Da es derzeit viel Dunkelheiten, viel nächtliche Düsternis gibt, vor allem in den USA, findet sie. Ihr Motto ist, weiterspielen, weiter tanzen, weiter forschen. It's the sweat and blood of my ancestors that built this country. So you need to recognize. Terry Lynn Carrington hat bereits als Kind mit Jazzlegenden wie Dizzy Gillespie und Oscar Peterson gespielt. Sie kommt aus einer Musikerfamilie und ist mit 60 Jahren eine der bedeutendsten Schlagzeugerinnen des Planeten. Sie ist Spitzenprofessorin in München, leitet das Institut für Gender and Justice am Berklee Institute in Boston und hat einen Sammelband mit Kompositionen von Jazzmusikerinnen herausgebracht und eingespielt. Wie kriegt die Schlagzeugerin, Produzentin und Professorin alle ihre Aktivitäten unter einen Hut? Das geht, wenn man so verbunden ist mit dem Rhythmus des Lebens.
27: Yeah, I think that's a good way to look at it. There is a rhythm of life that I see, a universal rhythm that we're all in tune to. I try to just stay in tune with that and it tells me what to do.
1: In diesen universellen Rhythmus kann man sich mit Terry Lynn Carringtons Album wunderbar einfühlen.
4: Moretta Heinzelmann über Trip the Night Fantastic, das neue Album der afroamerikanischen Schlagzeugerin Terry Lynn Carrington.
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4: Die Bundesregierung will BND und Verfassungsschutz mehr Befugnisse geben, um hybride Bedrohungen aus dem Ausland abzuwehren. Die Nachrichtendienste sollen nicht nur beobachten, sondern aktiv werden dürfen, etwa indem sie Handys manipulieren oder Anlagen im Ausland unschädlich machen. Unsere Gastkommentatorin, die freie Journalistin Vera Weidenbach in Tel Aviv, meint, Deutschland müsse wehrhafter werden, warnt aber vor den Risiken der geplanten Reform.
3: Die geplante Reform lässt einen mulmig werden. Denn sie kommt zu einer Zeit, in der nicht nur die äußeren Gefahren für Deutschland größer werden, sondern auch die inneren. Die historischen Gründe für die begrenzten Befugnisse von BND und Verfassungsschutz könnten schon nach der kommenden Bundestagswahl wieder gegenwärtige sein. Es ist nicht auszuschließen, dass eine AfD mit Regierungsgewalt die Geheimdienste für politische Zwecke und zur Verfolgung politischer Gegner missbrauchen würde. In Sachsen-Anhalt, wo schon in diesem Jahr eine AfD-Regierung Realität werden könnte, warnen Sicherheitsexperten bereits vor den Befugnissen und Zugängen zur deutschen Sicherheitsarchitektur, die die Partei bekommen könnte, deren Landesverband in Sachsen-Anhalt vom Verfassungsschutz als gesichert rechtsextrem eingestuft ist. Solange die gleichen CDU-Politiker, die jetzt den Nachrichtendiensten mehr Macht geben wollen, die Gefahr durch die AfD nicht ernst nehmen, solange sie die selbst gesteckte Abgrenzung zur AfD immer wieder verwischen, solange sie ein Verbot dieser Partei nicht vorantreiben, solange sollten sie vorsichtig sein, von den Menschen zu verlangen, ihren Nachrichtendiensten wieder Vertrauen zu schenken. Ja, Deutschland muss wehrhafter werden. Aber nicht nur nach außen. Erst wenn sich die Demokratie erfolgreich gegen die inneren Feinde gewehrt hat, sollte sie darüber nachdenken, bewährte Schutzfunktionen über Bord zu werfen.
4: Die Meinung unserer Gastautorin Vera Weidenbach. Die Frankfurter Allgemeine Zeitung hält mehr Befugnisse für die Nachrichtendienste für sinnvoll, wenn sie rechtsstaatlich kontrolliert werden.
5: Das Trennungsgebot, das nun von den Gegnern der umfangreichen Reform der Dienste permanent ins Feld geführt wird, ist im Angesicht neuer Bedrohungen längst aufgeweicht. Und es ist nicht in Stein gemeißelt. Entscheidend ist die Bindung aller staatlichen Organe an das Recht und deren rechtsstaatliche Kontrolle. Es wäre widersinnig, einen Informationsaustausch zwischen Nachrichtendiensten und Polizei aus historischen Gründen zu untersagen, wenn dadurch Bürger und ihre Rechte gefährdet würden.
4: Das Darmstädter Echo kommentiert hingegen, die historische Trennung von polizeilichen und geheimdienstlichen Aufgaben sollte weiter bestehen bleiben.
5: Die Mütter und Väter des Grundgesetzes haben aus gutem Grund eine strikte Trennung zwischen polizeilichen und geheimdienstlichen Aufgaben niedergeschrieben. Der Gestapo-Terror sollte sich niemals wiederholen. Fehlende Befugnisse für Verfassungsschutz und BND sind nicht die Hauptursache für deren Schwäche. Schlechte Ausrüstung, mangelnder Informationsfluss und Kompetenzwirrwarr spielen eine größere Rolle. All das kann man ändern, ohne das Fundament des Rechtsstaats mit dem Presslufthammer zu traktieren.
4: Der Spiegel findet die geplante Reform nach dem jüngsten Anschlagsversuch am Leipziger Flughafen richtig.
5: In einer solchen Lage braucht Deutschland starke Sicherheitsbehörden. Seit Jahren beäugen deutsche Beamte neidisch, was etwa Franzosen, Briten oder selbst kleinere Staaten ihren Diensten erlauben. Es ist dringend nötig, dass der BND hier endlich auf Augenhöhe handeln kann. Und doch birgt die Reform Gefahren.
4: Und das waren die Standpunkte. Zusammengestellt hat sie heute Betül Sarikaya.

0: Es ist 1 Uhr. 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
1: Die Nachrichten mit Frank Wörner. Guten Morgen. Im Sauerland ist die Feuerwehr gerade bei Sundern im Einsatz. Dort ist ein Waldbrand auf rund 300.000 Quadratmetern ausgebrochen. Das ist mehr als 40 Fußballfelder. Aus Sundern Claudia Rohlfink.
2: Die Löscharbeiten hier im Wald oberhalb von Sundern werden noch die ganze Nacht dauern. Die Feuerwehrleute sind im steilen Gelände unterwegs. Bis Sonnenuntergang hatten sie Unterstützung durch einen Löschhubschrauber, der wieder und wieder Wasser aus dem nahen Sorpesee geholt hat. Die große Sorge ist, dass der Wind jetzt in der Nacht auffrischen könnte und das Feuer im Wald wieder anfacht. Bisher hat eine Fläche gebrannt, auf der hauptsächlich junge Bäume wachsen. Und die Feuerwehr will hier in den nächsten Stunden verhindern, dass die Flammen auf den hohen alten Wald übergreifen.
1: An vielen Orten in Europa haben Menschen am Abend die Sonnenfinsternis beobachtet. Auch in NRW war zu sehen, wie der Mond einen Großteil der Sonne verdeckt hat. Zum Beispiel im Landschaftspark Halde-Hohewart in Herten. Mit dabei war Max Sense.
3: Die ganze Halde war voll. Ich habe mit einem Guide gesprochen, der Halde, der sagt, Tausende Leute, vielleicht 10.000, schwer zu schätzen. Es ist ein Riesengelände und es war eine tolle Stimmung. Also am Anfang war es so ein bisschen Party und ein bisschen laut und Spaß. Und je dunkler es wurde, desto ruhiger wurde das hier tatsächlich. Bis dann der Höhepunkt erreicht war und dann wurde auch hier plötzlich gejubelt und applaudiert der Sonne und der Sonnenfinsternis. Also ich sag mal, Ruhrgebietsromantik at its best. Viel besser geht's nicht mit den Schornsteinen und der Sonne.
1: Und das ist auch noch wichtig. Die deutschen Nachrichtendienste sollen künftig nicht nur beobachten, sondern auch aktiv eingreifen dürfen. Die Bundesregierung hat einen Gesetzentwurf für Verfassungsschutz und Bundesnachrichtendienst auf den Weg gebracht. Die EU stellt Kolumbien nach dem schweren Erdbeben 2 Millionen Euro Hilfe zur Verfügung. Die Zahl der Todesopfer dort ist weiter gestiegen auf 240. Bei der Schwimm-EM in Paris hat es Deutschland Gold und Silber gegeben. Schnellster war Johannes Liebmann vor Vize-Weltmeister Sven Schwarz. In Brühl und Hürth bei Köln stinkt es seit mehreren Wochen, aber niemand weiß warum. Diese Frau aus dem Rhein-Erft-Kreis erzählt, wie schlimm der Gestank ist.
4: Es riecht faulig, vergoren hauptsächlich. Es ist halt eine unfassbare Penetranz. Also wenn der Geruch da ist, ja, es steigt dann in die Nase. Also in den letzten Nächten bin ich davon aufgewacht und es war also einfach ekelhaft.
1: Woher der Gestank kommt, ist nicht klar. Bisher haben Kontrollen tagsüber nichts ergeben. Die Bezirksregierung Köln will jetzt auch nachts Kontrolleure losschicken, um die Ursache für den Gestank zu finden. Das war WDR aktuell. Das Wetter in Nordrhein-Westfalen. Heute Nacht ist es oft klar bei Tiefstwerten zwischen 19 und 10 Grad. Auch tagsüber gibt es viel Sonne und es wird heiß. In Halle in Westfalen bis 32 Grad, in Lünen bis 34 und in Brühl bis 35 Grad. Der Freitag wird ähnlich, dann sogar bis 38 Grad. Die Zeit, das ist 1.03 Uhr.
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5: 4 Meldungen haben wir aktuell für Sie. Die A7 Fulda Richtung Kassel ist zwischen Bad Hersfeld-West und Homberg nach einem LKW-Brand noch bis etwa 6 Uhr gesperrt. Dadurch im Moment 2 Kilometer Stau. Es gibt eine Umleitung dort über die U35. Die A15 Breslau Richtung Dreieck Spreewald ist zwischen Cottbus Süd und Fettschau wegen eines brennenden LKW immer noch gesperrt. Die A62 Landstuhl Richtung Nonnweiler ist in Höhe Nofelden-Türkismühle wegen Bergungsarbeiten gesperrt. Und die A94 München Richtung Passau. Dort ist der Tunnel Einhausung-Wimpersing nach Auslösung der Höhenkontrolle gesperrt. Kommen Sie überall gut und sicher durch.
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5: Wie immer von NDR Info in Hamburg mit Tom Westerholt. Ich grüße Sie. Durch Hitze und Trockenheit bei uns sind viele Flusspegel ja gerade auf historisch niedrigem Niveau. Über die Auswirkungen haben wir schon viel berichtet. Da fällt an vielen Orten der Fährverkehr aus, aber vor allem die Binnenschifffahrt ist arg ausgebremst zurzeit. In einigen Bundesländern ist deshalb schon das Sonntagsfahrverbot für Lkw gelockert worden. Heißt, alle Güter, die sonst über Flüsse transportiert worden wären, dürfen und jetzt auch in Berlin und Brandenburg am Sonntag per Lkw transportiert werden. Über weitere Maßnahmen haben heute die Verkehrsminister der Länder mit Bundesverkehrsminister Bilger gesprochen. Aber auch der Umweltminister beschäftigt sich mit der aktuellen Lage, wie Katrin Aue berichtet.
6: Auch heute wieder Hitze in Teilen Deutschlands, mehrere Waldbrände. Die großen Flüsse trocknen immer weiter aus. Oder in den Worten des Bundesumweltministers:
7: Es ist keine Fiktion mehr, es ist keine Drohung mehr, sondern es ist real erlebbar.
6: Carsten Schneider meint die Folgen des menschengemachten Klimawandels. Aber was dagegen tun? Als eine Idee erneuert der SPD-Politiker eine Forderung, die in den vergangenen Tagen mehrfach kam. Für Hitzeschutz sollen künftig nicht nur die Länder und Kommunen zuständig sein, sondern auch der Bund. Das ist nämlich bislang nicht der Fall.
7: Wir sind in vielerlei Punkten die Hände gebunden. Ich kann Klimaschutzmaßnahmen oder Klimaanpassungsmaßnahmen wie Finanzierung von Klimaanlagen, Verschattung etc. nur unter sehr schweren Bedingungen möglich machen.
6: Damit auch der Bund sich an solchen Maßnahmen beteiligen kann, muss das Grundgesetz geändert werden. Klimaanpassung muss zur sogenannten Gemeinschaftsaufgabe erklärt werden. Für die kommenden Monate kündigt Schneider einen konkreten Vorschlag dafür an. Im Bundestag braucht er eine Zweidrittelmehrheit. Die Grünen wären schon mal dabei, signalisiert Parteichef Felix Banatschak. Er argumentiert auch mit der Finanznot der Kommunen, die derzeit dafür sorge, dass Hitzeschutz oft weit unten auf der Prioritätenliste steht.
8: Klimaschutz und Klimaanpassung sind sogenannte freiwillige Aufgaben. Das sind Aufgaben, die runterfallen können und im Zweifel auch runterfallen werden, wenn nicht Bund und Länder entsprechend verlässlich finanzieren.
6: Zustimmung für eine Grundgesetzänderung kommt mittlerweile auch von diversen Organisationen, vom Deutschen Städtetag bis zum Sozialverband VDK. Während Umweltminister Schneider in Berlin für seine Idee wirbt, kümmert sich Verkehrsminister Steffen Bilger, CDU, um das Niedrigwasser, vor allem an Rhein und Donau, das in Wirtschaft und Politik längst die Alarmglocken läuten lässt. Bilger schaltet sich mit den Länderverkehrsministern zusammen. Es ist ein Austausch über die Maßnahmen, die schon beschlossen sind, etwa die Aussetzung des Lkw-Fahrverbots an Sonntagen in immer mehr Bundesländern, und über Maßnahmen, die noch getroffen werden könnten. Da geht es um Schiffe, die auch mit niedrigerem Wasser klarkommen, um bessere Ablade- und Umschlagsmöglichkeiten an Binnenhäfen und auch ein weiteres Ausbaggern der Flüsse sei denkbar, sagt Bilger dem Sender NTV.
9: Wir können damit umgehen. Das nennt man dann Klimaanpassung. Und dazu gehört für mich dann auch an einigen Stellen ein Ausbau der Wasserstraße. Aber auf den ökologischen Ausgleich werden wir sehr achten.
6: Beim Stichwort Ausbau der Flüsse klingt Umweltminister Schneider allerdings sehr viel zurückhaltender.
7: Kurzfristig können Sie da nicht viel machen, weil es fehlt das Wasser. Und die reine Fahrrinnenvertiefung, singulär oder solitär, führt auch noch zu tieferer Fahrrinne, aber nicht mehr Wasser.
6: Es brauche einen ganzheitlichen Ansatz. Die Flüsse müssten renaturiert werden. Insgesamt müsse sehr viel sparsamer mit Wasser umgegangen werden. Auch Umweltverbände sehen im Ausbaggern von Flüssen eher ein Herumdoktern an Symptomen. Der NABU etwa fordert stattdessen, Auenlandschaften wiederherzustellen und Moore und andere natürliche Wasserspeicher zu schützen.
5: Ja, und wir bleiben dann noch beim Thema, denn nicht nur der NABU, auch der Bund für Umwelt und Naturschutz Deutschland, also der BUND, kritisiert die neuen Pläne. Meine NDR-Kollegin Birgit Langhammer hat darüber mit Christian Hönig gesprochen, Abteilungsleiter Biodiversität beim BUND. Was passiert, wenn man Flüsse mit niedrigem Wasser weiter ausbaggert?
10: Ja, diese Fahrbahnvertiefungen, die schaffen ja kein neues Wasser, sondern was da halt dann gemacht wird, es wird sozusagen dadurch, dass ich ein bisschen tiefer mache und die Fahrrinne dann auch schmaler wird, ziehe ich dann halt mehr Wasser auf kleinem Raum zusammen und dadurch habe ich dann mehr Tiefgang, wodurch dann schwer beladene Schiffe nicht mehr so auf Grund laufen. Das bedeutet allerdings auch, dadurch, dass die ja dann tiefer liegt, die Fahrrinne, zieht sie insgesamt mehr Wasser in einen tieferen Bereich halt runter und damit geht es dann sozusagen in der Landschaft verloren. Und man kann das ganz konkret dann sehen, dann dort, wo Fahrrinnen Vertiefungen gibt, sterben dann die Bäume am Rand ab, eben weil die Wurzeln nicht mehr ins Wasser reichen können, weil das dann nämlich in der Fahrrinne gesammelt wird.
11: Zu den Auswirkungen komme ich gern auch gleich nochmal ausführlicher, aber vielleicht einmal noch der Punkt Fließgeschwindigkeit. Also wenn es dann tiefer ist und schmaler, wird das Wasser eigentlich auch schneller? Also ist das nicht eigentlich auch fast schon wieder kontraproduktiv?
10: Ja, aber man muss halt jetzt irgendwie mit der gegebenen Wassermenge muss man jetzt halt umgehen. Das Problem ist ja, es geht ja nicht nur um den wenigen Regen, den wir jetzt im Moment haben, sondern die großen Flüsse bilden ja eigentlich unsere ganzen Wasserhaushalt ab. Und da kann man auch erkennen, wie war eigentlich der Jahresniederschlag. Und es geht nicht nur darum, dass jetzt der Regen fehlt, sondern auch wirklich, wie viel stark hat es geschneit, wann ist der Schnee geschmolzen, ist dieses Schmelzwasser in den Fluss runtergelaufen, wie gehen wir insgesamt mit der Landschaft um, haben wir Wälder, haben wir Moore, in denen Wasser gespeichert wird oder wird so gewirtschaftet, dass wir halt alles trockenlegen und das alles kulminiert halt jetzt gerade da halt in den Flüssen. Mhm. Und das ist eine kurze Momentaufnahme eines sehr langen Prozesses.
11: Weil eigentlich waren wir doch an vielen Stellen bei Flüssen auch wieder dabei, dass wir ins Renaturieren gehen, also dass wir sogar solche Fahrrinnen mehr und mehr wieder auflösen, weil im Moment haben wir es heiß und wenig Wasser, aber die ganze Situation kann ja in einem halben Jahr ganz anders aussehen, wenn dann wieder ganz viel Wasser kommt und wir dann wieder Hochwasser haben, oder?
10: Genau, das ist das eine Problem, dass wir dann halt natürlich dann mit engen Fahrrinnen haben wir halt dann größere Fließgeschwindigkeiten. Plus ich habe dann auch einfach nicht mehr den Querschnitt, dass sich das Wasser verteilen kann. Und je enger und je schneller es kommt, desto eher kommt es dann halt auch zu Hochwasserereignissen. Gleichzeitig versuchen wir ja, unsere Flüsse wieder herzustellen. Wir haben mit der Wiederherstellungsverordnung, wo wir als BUND fordern, dass wir mindestens 2000 Kilometer frei fließende Flüsse in Deutschland hinbekommen, um naturnah Flüsse zu haben, die dann nämlich halt der Landschaft dienen und dazu beitragen, dass wir einen gesunden Wasserhaushalt haben und nicht so schnell viel Wasser wie möglich aus der Landschaft raus extrahieren, um es dann halt ganz vereinfacht gesagt nur für eine Bundeswasserstraße zur Verfügung zu stellen. Wir versuchen, die Auen wieder zu renaturieren und da stecken wir, ich sage als Gesellschaft, stecken da halt dann sehr viel Energie rein und wenn wir da jetzt dann wieder zurückfallen, um jetzt eine schnell wirksame Maßnahme dann zu starten, dann ist das dann natürlich Rückschritte, die wir dann in den Folgejahren wieder aufholen wollen. Und das erinnert natürlich dann sehr stark insgesamt an unsere Klimapolitik, wo wir da halt immer einen Schritt vor und dann zwei zurückgehen.
5: Das sagt Christian Hönig, Abteilungsleiter Biodiversität beim BUND. Und an dieser Stelle erreicht uns eine wichtige Warnmeldung. Achtung, ein Falschfahrer auf der A1 Hamburg-Lübeck im Dreieck Norderelbe kommt Ihnen ein Falschfahrer entgegen. Fahren Sie bitte äußerst rechts und überholen Sie nicht. Noch einmal die Warnmeldung: auf der A1 Hamburg-Lübeck im Dreieck Norderelbe ist ein Falschfahrer unterwegs. Äußerste Vorsicht bitte in beiden Richtungen.
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5: Der Flughafen Leipzig-Halle, der ist zuletzt ja offenbar nur sehr knapp einer Katastrophe entkommen. Und nach diesem Zwischenfall mit einer Sprengstoffdrohne dort gibt es noch immer viele offene Fragen. Eine ist, wie konnte die entsprechende Drohne überhaupt so weit kommen? Klar ist, die Flughäfen in Deutschland sollen mit Abwehrtechnik gegen gefährliche Drohnen ausgestattet werden. Und auch an anderer Stelle will die Bundesregierung nachsteuern. Stefan Stuchlik berichtet.
12: Angesichts der wachsenden hybriden Bedrohung Deutschlands sollen die Nachrichtendienste deutlich mehr Befugnisse erhalten. Viele praktische Fragen, etwa bei der Abwehr von Drohnenangriffen, sind damit aber nicht gelöst. Denn Deutschland hat im Vergleich mit anderen europäischen Ländern das Problem mit Kleindrohnen spät erkannt. Die meiste Abwehrtechnik ist gerade einmal bestellt. Die Lieferungen der Abwehrsysteme dauert in manchen Fällen noch Jahre. Wenn man sich andere europäische Länder ansieht, erkennt man weiteren Nachholbedarf, etwa bei der Erkennung der Gefahren. Frankreich hat vor den Olympischen Spielen 2024 in Paris ein zusammenhängendes Luftlagebild eingeführt, das überall im Land in Echtzeit autorisierte Drohnen von nicht autorisierten unterscheiden kann. Deutschland debattiert im Moment noch über so ein System. Und Großbritannien etwa hat eine sehr pragmatische Lösung für die Bekämpfung von Kleindrohnen gefunden. Prinzipiell ist die Kriminalpolizei dafür zuständig und so wurde sie auch ausgestattet. Ein großes Abstimmungsproblem wie in Deutschland, wo sich private Flughafenbetreiber, Landespolizei, Bundespolizei oder gar Bundeswehr absprechen müssen, existiert dort nicht mehr. Auch eine realitätsnahe Ausbildung für die Abwehr von Drohnen ist in Deutschland erst im Aufbau. Dieses Problem haben aber andere europäische Länder auch. Das größte Trainingscenter für Drohnenabwehr steht in Österreich. Bezeichnenderweise allerdings wird es nicht von staatlichen Stellen, sondern von einem Privatanbieter betrieben.
5: Und da kommt an dieser Stelle auch schon direkt die Entwarnung für die A1 Hamburg-Lübeck. Kein Falschfahrer mehr im Dreieck Norderelbe. Wir bleiben thematisch beim Thema Drohnen, haben gerade gehört, dass Deutschland also deutlich Nachholbedarf bei der Abwehr hat. Ralf Heinecke forscht genau dazu an der Bundeswehr-Universität in Hamburg. Er hat dort das sogenannte Falk-System entwickelt. Das soll private Drohnen an Flughäfen vom Himmel holen. Meine NDR-Kollegin Julia Meyer hat mit ihm gesprochen und ihn gefragt, wie genau funktioniert denn dieses System?
13: Ja, das System ist vor über 5 Jahren begann die Entwicklung, wurde vor 2 Jahren abgeschlossen. Das Projekt Falke war ein größeres Projekt. Da ging es um den gesamten Prozess am Flughafen, wenn eine Drohne im verbotenen Bereich auftaucht, wie dann praktisch der Flugverkehr runtergefahren wird und wenn notwendig die Drohne bekämpft wird und danach der Flugverkehr wieder hochgefahren wird. Und das Wichtigste ist, einmal, Sie müssen detektieren, dass da eine Drohne ist. Und das Zweite ist, Sie brauchen eine Aktorik, um unabhängig von der Bauart der Drohne diese ja einzufangen. Und da wurde praktisch eine Abfangdrohne entwickelt mit einem Netzwerfer. Diese hat die Fähigkeit, völlig automatisiert eine Drohne, die ihr zugewiesen wurde, am Himmel zu verfolgen, in eine günstige Position zu kommen. Und wenn es ihr erlaubt ist, wird sie die dann abschießen. Abschießen heißt, sie wirft ein Netz drüber. Und in der Regel hängt dann die abgefangene Drohne unter dem Falken und kann dann zu einem sicheren Ort geflogen und abgelegt werden.
14: Und hätte dieses System einen Zwischenfall wie in Leipzig verhindert?
13: Also die genauen Umstände von Leipzig kenne ich nicht. Es kommt jetzt darauf an, ein solches System muss eingebunden werden in Detektionssysteme. Da müssen vielfältige Sensoren drin sein. Sie wissen ja nicht, wie die Drohne, die feindliche Drohne gesteuert wird. Wird sie über eine normale Funkverbindung gesteuert? Wird sie über zum Beispiel Mobilfunktelefon gesteuert? Oder wird sie überhaupt nicht gesteuert? Ist praktisch die Flugroute vorher einprogrammiert? Das müssen Sie alles wissen, um sie detektieren zu können. Und dann können Sie Aktorik einsetzen. Also wenn genügend Sensoren da gewesen wäre, hätte wahrscheinlich eine Abfangdrohne es geschafft, diese Drohne einzufangen. Mit 100% wäre es auch nicht gegangen. Also das ist klar, solche Dinge, wenn sie vollautomatisiert passieren, haben eine Zuverlässigkeit, die nicht bei 100% liegt.
14: Aber das klingt nach einem ganz schön komplexen Unterfangen.
13: Ja, ist es. Also Sie haben auf so einer Abfangdrohne sehr viele Sensoren bis hin zu einem eigenen fliegenden Radar, um letztendlich die andere Drohne, ich sag's mal flapsig, immer im Auge zu behalten, zu gucken, wie reagiert sie, und dann müssen Sie ihr Handeln darauf abstimmen, um in eine günstige Position zu kommen. Dabei muss immer der Kontakt zum Boden gehalten werden. Es ist immer ein Mensch in the loop, der die Endkontrolle hat. Gefährden wir jetzt gerade irgendwas viel Größeres als das, was wir schützen wollen? Das ist praktisch ein Einsatzleiter. Am Flughafen wäre das meistens jemand von der Bundespolizei. Und deswegen, wenn er sagt, Erlaubnis zum Abschuss erteilt, dann arbeitet die Drohne erst weiter. Wenn der die Erlaubnis nicht gibt, bleibt die Drohne in einem Sicherheitsabstand hinter der anderen Drohne.
14: Wo kommt denn dieses Falksystem bisher zum Einsatz?
13: Also unser Innenminister hat ja mehrere von den Drohnen gekauft. Das heißt, die Bundespolizei hat einige, die Bundeswehr hat einige Landespolizeien haben die. Und wo die stationiert sind, an welchen Flughäfen, das kann ich Ihnen nicht sagen, das weiß ich nicht.
14: Jetzt ist es ja auch so, dass sich diese Drohnen auch ziemlich schnell weiterentwickeln. Die werden kleiner, die werden schneller. Wie schwierig macht das denn auch die Abwehr?
13: Nee, es ist wirklich schwieriger, eine Abwehr zu organisieren, als einen Angriff zu organisieren. Das ist das Problem an dem Ganzen. Wenn Drohnen klein und agil sind, dann sind sie schwer einzufangen. Aber dann können sie auch keine Lasten transportieren. Das heißt, sie können dann ausspähen oder andere Dinge machen, aber die bringen keine Wirkmittel irgendwie zum Einsatz. Und Sie müssen auch gucken, wie sie gesteuert wird. Wenn die agil sind, dann brauchen Sie eine Steuerung mit einer kurzen Latenzzeit. Das heißt, das Bild, was der Pilot, der die Drohne steuert, sieht, muss sehr aktuell sein. Wenn da ein paar hundert Millisekunden dazwischen sind, dann kann er sie nicht mehr gut steuern. Und dann kann er auch nicht sehr agil fliegen. Und dann ist er langsamer und dann können Sie ihn wiederum mit einer Abfangdrohne abfangen.
14: Jetzt haben Sie schon gesagt, es ist ein Zusammenspiel von verschiedenen Techniken an den Flughäfen auch nötig, auch damit das Falksystem zum Einsatz kommen kann. Was braucht es denn an den deutschen Flughäfen da noch zusätzlich?
13: Ja, wobei ich jetzt nicht der Fachmann bin, was alles schon installiert ist, aber Sie müssen etablierte Techniken wie Radar, wie optische Sensoren kombinieren, einsetzen,
15: um Detektionen auch zu verifizieren und zu klassifizieren. Sie müssen aber auch Techniken einsetzen,

0: offen oder verschlüsselt detektieren. Da arbeiten wir dran.
1: Das sagt Ralf Heinecke von der Bundeswehr-Universität in Hamburg. Und wir bleiben beim Thema Sicherheit. Denn Verfassungsschutz und Bundesnachrichtendienst, BND, sollen angesichts der wachsenden hybriden Bedrohung Deutschlands ja deutlich mehr Befugnisse erhalten. Eine umfassende Reform dazu wurde gestern vom Bundeskabinett beschlossen. Efi Seibert berichtet darüber.
2: Für den Bundesinnenminister ist es eine historische Reform.
3: Wir starten eine neue Zeitrechnung für die Nachrichtendienste. Wir entwickeln unsere Nachrichtendienste hin zu echten Geheimdiensten.
2: Tatsächlich verändert diese Reform das Wesen der deutschen Geheimdienste. Bisher durften sie überwiegend beobachten und analysieren. Nun sollen sie selbst aktiv werden können, im Inland wie im Ausland. Sie sollen auch zurückschlagen können, wenn das Land zum Beispiel von ausländischen Mächten per Cyberattacke oder Drohnen angegriffen wird. Gleichzeitig dürfen sie abgehörte Nachrichten und Daten länger speichern. Für Innenminister Dobrindt dient all das dazu, den Schutzauftrag des Staates zu verbessern und ihn an die neuen Bedrohungen anzupassen. Kanzleramtsministerin Nina Warken, die für den Auslandsgeheimdienst BND zuständig ist, sagte:
4: Wir sind einfach zu sehr davon abhängig, dass uns die Nachrichtendienste anderer Länder unterstützen. Unser Anspruch ist es und muss es sein, unsere Nachrichtendienste zu stärken, damit deren Fähigkeiten nicht mehr weiter hinter denen anderer europäischer Partner zurückstehen.
2: Sie erklärte, die Maßnahmen der Dienste würden trotz mehr Befugnissen ausreichend kontrolliert durch den unabhängigen Kontrollrat und durch das Parlament. Sie sagte, mit dieser lückenlosen Kontrolle aus einer Hand solle das Vertrauen in die Dienste gestärkt werden. Genau das ist aber die Kritik an der Reform. Die Opposition bemängelt, dass der Verfassungsschutz künftig zu stark in die Persönlichkeitsrechte einzelner Bürgerinnen und Bürger eingreifen kann, dass die Kontrolle nicht ausreicht und dass die Trennung zwischen Polizei und Geheimdiensten, die nach der Nazizeit in Deutschland eingeführt wurde, aufgehoben wird.
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1: Heute vor 100 Jahren wurde Fidel Castro geboren, weltberühmter kubanischer Revolutionär, der Kuba in einen sozialistischen Einparteienstaat verwandelte. Christina Fee Möbus mit einem Porträt.
6: 640 Mordkomplotte sind nach Geheimdienstberichten gegen ihn geschmiedet worden, teils mit skurriler Kreativität. Zigarren, die in der Hand des passionierten Rauchers explodieren. Eine CIA-Agentin aus Deutschland, die ihn umbringen soll. Oder ein vergifteter Schokomilchshake für den Eisfan Fidel. Eine kugelsichere Weste? Braucht er nicht, sagt Fidel Castro bei einem Interview, öffnet seine Militäruniform und hält die blanke Brust in die Kamera. Ich trage eine moralische Weste, kontert er. Der promovierte Jurist und Sohn eines Großgrundbesitzers jagt zusammen mit Che Guevara und seiner linksnationalistischen Rebellenarmee 1959 den korrupten Diktator Batista aus dem Amt.
7: Die Tyrannei ist beendet, aber es bleibt noch viel zu tun. Niemand sollte den Fehler machen, zu glauben, dass das, was kommt, leicht sein wird.
6: Am Anfang der Revolution feiert das kubanische Volk noch den Maximo Líder, den großen Anführer. Das kleine Kuba, im Kalten Krieg ein Bollwerk gegen den mächtigen Feind vor der Haustür, die USA. Die Vereinigten Staaten verhängen ein umfassendes Handelsembargo. Die Bevölkerung ächzt, bis heute unter den Konsequenzen.
7: Wir wollen nicht, dass man uns bedroht. Unser Volk hat längst verlernt, was es heißt, Angst zu haben.
6: Das sagt Fidel Castro 1980. Angst haben mittlerweile viele allerdings eher vor ihm als vor dem Klassenfeind. Er geht als Staatsoberhaupt hart gegen echte oder vermeintliche Regimegegner vor. Castro lässt Oppositionelle einsperren. Das sagt auch dieser Exilkubaner in Miami bei einer Demo im Jahr 1994.
8: Wir können nichts erreichen, solange wir eine Diktatur haben und keine Demokratie.
6: Wer kann, geht. Fidel Castro aber bleibt. Erst gesundheitliche Probleme führen ab 2006 dazu, dass der langbärtige Rebell seine Macht an seinen Bruder Raúl überträgt.

0: Im November 2016 starb Fidel Castro in Havanna. Heute, am 13. August, wäre der Revolutionär und Regierungschef 100 Jahre alt geworden.
1: Der Stichtag von Christina Fee Möbus.
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3: Mit Stefanie Lavoie und einer goldenen und einer silbernen Medaille bei den Schwimm-Europameisterschaften in Paris. Senkrechtstarter Johannes Liebmann ist seiner Favoritenrolle über 800 Meter Freistil gerecht geworden. Der 19 Jahre junge Eckern Förder, der für den SC Magdeburg startet, holte das erste Gold im Becken für Deutschland. Lars Becker hat zugeschaut.
4: Mit einer überragenden Leistung verbesserte er über 800 Meter Freistil seinen eigenen Europarekord und holte souverän Gold vor seinem Teamkollegen Sven Schwarz. Der wäre im zweiten Rang auf den letzten Metern den Ungarn Sarkany nieder. Angelina Köhler belegte im Finale über 50 Meter Schmetterling einen guten sechsten Platz. Ihre Topstrecke 100 Meter kommt noch. Und 100 Meter Brust-Weltmeisterin Anna Elend wurde bei den kontinentalen Titelkämpfen mit unbefriedigender Zeit nur siebte. Auch die 4x100 Meter Freistilstaffel der Frauen landete auf Rang 7. Stark erneut die Leistung von Linda Roth. Die 18-Jährige zog als vierte ins Finale über 200 Meter Freistil ein und verbesserte dabei ihre persönliche Bestzeit um mehr als eine Sekunde. Im Finale stehen auch Kai Winkler als Halbfinalfünfter über 100 Meter Schmetterling und Lukas Mazerat als Achter über 200 Meter Brust.
3: Es war ein Auftakt nach Maß in die Reitweltmeisterschaften in Aachen. Die Mannschaft um Rekordreiterin Isabel Wehrt holte sich den Titel in der Dressur. Jörg Tegelhütter war dabei.
5: Erst stark vorgelegt, dann die Führung sicher ausgebaut, später kräftig draufgesattelt und am Ende das erhoffte Gold geholt. So liest sich die Erfolgsgeschichte der deutschen Dressur-Equipe in Kurzform. Schlussreiterin Isabel Wehrt war es mit ihrer Stute Wendy vorbehalten, den Titel unter Dach und Fach des Aachener Stadions zu reiten. Knapp 80% hatte das Paar am Ende auf der Habenseite. Allerdings nach einigen überraschenden Wacklern, vor allem bei den Wechseln. So war der WM-Sieg noch mehr das Ergebnis einer geschlossenen Mannschaftsleistung. Denn am zweiten Tag hatte zuerst Katharina Hemmer mit über 79% und ihrer vielleicht besten Grand Prix-Leistung auf ihrem Fuchshengst Denois die Weichen gestellt. Und an Tag 1 hatten auch Raphael Netz und Frederik Wandres überzeugt und das deutsche Quartett in Führung gebracht. Die Konkurrenz war am Ende vor knapp 8000 Zuschauern doch chancenlos. Silber holte Großbritannien, Bronze ging an Dänemark.
3: Keine Medaillen gab es für Team D am dritten Wettkampftag der Leichtathletik-Europameisterschaften, aber die 10-Kämpfer sind ins Wettkampfgeschehen eingestiegen. Irina Gneb, wie lief der erste Wettkampftag aus deutscher Sicht?
6: Glänzend und das gleich in doppelter Hinsicht, denn sowohl Leo Neugebauer als auch Niklas Kaul mischen im Medaillenrennen voll mit. Nach 5 Disziplinen führt Weltmeister Neugebauer in der Gesamtwertung. Er überzeugte vor allem am Morgen im Weitsprung und beim Kugelstoßen und ist der große Titelfavorit. Zur Gefahr könnte Kaul werden, der einen starken ersten Wettkampftag zeigte und auf Rang 6 steht. Seine Stärken liegen aber am zweiten Wettkampftag. Der dritte Deutsche, Youngster Amadeus Gräber, darf auf eine Top-10-Platzierung hoffen. Die zwei Finalentscheidungen mit deutscher Beteiligung brachten dem DFV-Team keine weiteren Medaillen. Hammerwerferin Aileen Kuhn wurde Zehnte. Im Finale über 400 Meter wurde Jean-Paul Bredau-Guter Fünfter.
3: Apropos Birmingham. Während Europas Leichtathleten im Alexander Stadium um Medaillen kämpften, hat der örtliche Fußballverein Aston Villa in Salzburg das Finale des UEFA Supercups verloren. Und zwar mit 1:2 gegen Paris Saint-Germain. Und noch dies, die niederländische Fußballnationalmannschaft hat einen neuen Trainer. Xavi, der spanische Welt- und Europameister, ist neuer Bondscoach. Der 46-Jährige unterschrieb einen Vertrag bis zur WM 2030. Sein Debüt wird er am 24. September in der Nations League geben. Genau, gegen Deutschland mit Jürgen Klopp.
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7: Um 1.30 Uhr mit Ronald Lessig. Millionen Menschen in Deutschland haben am Abend beobachtet, wie sich der Mond vor die Sonne geschoben hat. Der Höhepunkt der teilweisen Sonnenfinsternis war kurz nach 20 Uhr. Da waren etwa 85-90% der Sonne verdeckt. Es war nur eine schmale Sichel am Himmel zu sehen. Außerdem wurde es zwischen 19 und 21 Uhr deutlich dunkler. Viele Menschen versammelten sich in Planetarien oder an Plätzen mit guter Sicht, wie zum Beispiel auf dem Brocken im Harz. Angesichts der schwierigen Lage für Schiffstransporte auf mehreren Flüssen bietet die Deutsche Bahn zusätzliche Unterstützung auf der Schiene an. Die Tochter DB Cargo stellte in Aussicht, kurzfristig rund 400 Güterwagen zusätzlich zu mobilisieren. Bundesverkehrsminister Bilger beriet mit seinen Länderkollegen über die aktuelle Lage. Nach seiner Einschätzung bleiben die Wasserstände unter anderem an Rhein und Donau vorerst sehr niedrig. Man arbeite daran, weitere Engpässe zu vermeiden. Der Chef der britischen Rechtspopulisten von Reform UK, Nigel Farage, will heute ins britische Unterhaus gewählt werden. Er tritt im ostenglischen Clacton an, wo eine Nachwahl ansteht. Aus London, Christoph Prössel.
8: Zuvor war Farage als Abgeordneter wegen einer Spendenaffäre zurückgetreten. In den Umfragen liegt Farage vorne. Auf den zweiten Platz könnte der Comedian Count Binface, übersetzt Graf Mülltonnengesicht, landen. Farage hatte Anfang Juli seinen Rücktritt in der Mitte eines Spendenskandals erklärt. Er soll eine Zahlung in Höhe von 5 Millionen Pfund der Parlamentsverwaltung nicht gemeldet haben. Daraufhin trat er zurück und will erreichen, dass er in der Neuwahl wiedergewählt wird. Er sagte, das Volk von Clacton solle entscheiden. Die Politiker von Labour, den Konservativen und den Liberaldemokraten kritisierten den Schritt und stellten keinen Kandidaten auf.
7: Auf der italienischen Insel Sizilien bleibt der Flugverkehr wegen des Vulkans Ätna noch länger eingeschränkt. Auf dem Betreiber-Airport Catania ist nun mindestens bis Freitag früh um 2 Uhr alles dicht. Ob es danach wieder Betrieb gibt, ist unklar. Seit mehreren Tagen sind keine Starts und Landungen möglich, weil der Ätna Vulkanasche ausstößt. Viele Reisende sitzen auf Sizilien fest oder warten auf Umbuchungen zu Verbindungen von anderen Flughäfen. Das Wetter in Deutschland. Überall trocken bei 18 bis 8 Grad, am Tage sonnig und trocken bei 27 Grad in der Uckermark und bis 37 Grad am Oberrhein, an der Ostsee etwas kühler. Am Freitag heiter, später im Westen leichte Schauer oder Gewitter bei 27 bis 39 Grad, am Samstag wieder viel Sonne, von Westen her Schauer oder Gewitter, 21 bis 38 Grad. Das waren die Nachrichten.
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1: Auch um 1.33 Uhr mit diesen vier Meldungen. Die A7 Fulda Richtung Kassel ist zwischen Bad Hersfeld West und Homberg nach einem LKW-Brand noch bis ca. 6 Uhr gesperrt. Aktuell dort 2 Kilometer Stau. Es gibt eine Umleitung über die U35. Die A15 Breslau Richtung Dreieck Spreewald ist zwischen Cottbus Süd und Vetschau wegen eines brennenden LKW nach wie vor gesperrt. Die A62 Landstuhl Richtung Nonnweiler ist in Höhe Nofelden-Türkismühle wegen Bergungsarbeiten gesperrt. Und die A94 München Richtung Passau, der Tunnel Einhausung-Wimpersing ist nach Auslösung der Höhenkontrolle dort aktuell gesperrt.
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1: Mit Tom Westerholt am Mikrofon, ich grüße Sie. Die Zahl der bestätigten Ebola-Fälle in der Demokratischen Republik Kongo nimmt weiter täglich zu. Stand jetzt sind knapp 4.500 Menschen erkrankt. Die Weltgesundheitsorganisation WHO forderte an ihrem Sitz in Genf sowohl eine Ausweitung der Behandlungsmöglichkeiten als auch der Finanzierung. Aus Genf berichtet Thomas Wagner.
9: Es gibt auch die gute Nachricht. Sylvie Priant, wissenschaftliche Leiterin der Weltgesundheitsorganisation WHO.
10: So far we have not seen any mutation on this virus.
9: Man habe bislang noch keine gefährliche Mutation des Ebola-Virus festgestellt. Aber es gibt eben auch die schlechte Nachricht. WHO-Chef Tedros.
11: 4.449 confirmed cases have been reported.
9: Mittlerweile, sagt Tedros, seien 4.449 Fälle bestätigt worden, darunter 2.061 mit tödlichem Ausgang. Am schlimmsten habe es die Provinz Ituri getroffen. Doch die Eindämmung der Ebola-Seuche gestalte sich wie der berühmte Kampf gegen Windmühlenflügel. Es fehle oft am nötigsten.
11: We're also tripling treatment capacity. With a goal of 3000 beds with.
9: Wir sind derzeit dabei, die Behandlungskapazitäten zu verdreifachen auf rund 3000 Betten, so WHO-Chef Tedros. Die rasche Ausbildung von medizinischem Betreuungspersonal laufe auf Hochtouren. Noch habe man aber viel zu wenig medizinische Betreuerinnen und Betreuer.
11: For the first time,
9: Und zum ersten Mal sind zwei Impfstoffe erfolgreich in der sogenannten Stufe 1-Phase am Menschen getestet worden. Allerdings, erst im September könne man realistischerweise damit rechnen, dass die Impfstoffe auch tatsächlich flächendeckend eingesetzt werden können. Außerdem, von den 580 Millionen Dollar, die aus einem Soforthilfeprogramm zugesagt waren, seien erst 264 Millionen Dollar überwiesen worden. Man benötige das Geld zur Eindämmung von Ebola aber pünktlich, um der Seuche nachhaltig Einhalt gebieten zu können. Sylvie Briand, wissenschaftliche Leiterin der WHO, bringt es auf den Punkt. Die Seuche breitet sich weiter aus und wir haben viel zu wenig Ressourcen, um dieser Ausbreitung wirklich nachhaltig etwas entgegenzuhalten.
10: Enough resources and enough capacities to really contain the spread.
1: Das war Thomas Wagner über die Ebola-Ausbreitung im Kongo.
2: Wirtschaft.
1: Und da sind wir beim Thema Altersvorsorge. Vor knapp zwei Monaten hat ja die Rentenkommission ihre Vorschläge vorgelegt, die von der Bundesregierung eingesetzt worden war. Zunächst gab es viel Lob dafür und die Regierung hatte auch vereinbart, sie komplett umzusetzen. Inzwischen wird allerdings doch wieder diskutiert. Ist das wirklich alles gut begründet und durchgerechnet, was die Kommission der Regierung da vorgelegt hat? Möglicherweise nicht, sagen zumindest Kritiker. Frank Eichmann aus dem Hauptstadtstudio berichtet.
12: Die Zusage der Bundesregierung kam Sekunden, nachdem die Rentenkommission ihr 80-Seiten-Papier offiziell übergeben hatte.
13: Ich möchte dieses Paket umsetzen. Wir können es uns nicht erlauben, einzelne Maßnahmen herauszunehmen oder abzulehnen.
12: Aber mal abgesehen vom offiziellen Bericht der Kommission, welche weiteren Daten und Informationen erhielten die Bundesarbeitsministerin und der Bundeskanzler über die Entstehung der 33 Reformvorschläge? Das fragte Sarah Vollert schriftlich die Bundesregierung. Sie ist Rentenexpertin der Linken im Bundestag. Und sie fragte das,
14: weil wir natürlich schon die Erwartung hatten, dass die Bundesregierung, nachdem sie diesen Bericht übernommen hat, die Grundlage dieses Berichts auch erstmal anschaut, das vielleicht auch nochmal nachprüft und dann entscheidet, wie gehen wir jetzt mit diesem Bericht um.
12: Also lieferte die 13-köpfige Rentenkommission der Bundesregierung eine Art Making-of, eine ausführliche Erklärung zu ihren Entscheidungen. Überraschende Antwort aus dem Bundesarbeitsministerium: Die Kommission habe keine über den Bericht hinausgehende Informationen zu internen Berechnungen übergeben. Linken-Politikerin Vollert:
14: Ich muss ehrlich sagen, ich finde das eine ziemliche Frechheit, sowohl gegenüber den Rentnerinnen und Rentnern als auch gegenüber den Arbeiterinnen und Arbeitern in diesem Land, dass man da so larifari mit diesen Reformen umgeht.
12: Stimmt, die frei im Internet zugänglichen 80 Seiten, mehr hat auch die Regierung nicht von uns bekommen, bestätigt Annika Klose. Sie saß für die SPD in der Rentenkommission, die ein halbes Jahr lang ohne politische Weisungen zusammensaß, absolut vertraulich. Ging auch gar nicht anders, sagt Annika Klose.
15: Man muss sich ja vor Augen führen, dass im Dezember letzten Jahres die Regierung kurz davor war, mehr oder weniger auseinanderzubrechen an diesem Rententhema. Und es ein total umstrittenes, sehr polarisiertes Thema ist und war, wo von Anfang an gesagt wurde, ach, diese Kommission, die kann ja quasi nur scheitern, da kann ja quasi nichts bei rauskommen.
12: Also wurde Vertraulichkeit vereinbart, bekam die Bundesregierung keine Zwischenberichte oder Erklärungen. Damit ist die Oppositionspolitikerin Vollert von der Linken natürlich nicht zufrieden. Wüsste sie doch gern.
14: Was wurde eigentlich alles noch besprochen? Wie sehr hat man sich tatsächlich mit verschiedenen Themen auseinandergesetzt oder wie festgelegt war man von Anfang an? Das ist alles nicht sehr transparent.
12: Den Vorwurf aber, eine Art Geheimwissen zu haben und einen verhängten Maulkorb für die Wissenschaftler in der Kommission, den lässt SPD-Politikerin Klose nicht gelten.
15: Was man jetzt aber schon machen kann, ist natürlich auf diese WissenschaftlerInnen nochmal zuzugehen und die eben zu bitten, diese Berechnung jetzt nochmal darzulegen. Wir haben auf jeden Fall allen, die mitgewirkt haben in dieser Kommission, freigestellt, dass sie das, was sie errechnet und erarbeitet haben, auch publizieren dürfen und für sich verwenden dürfen.
12: Und deshalb dürfte von den ehemaligen Kommissionsmitgliedern nach der Sommerpause noch einiges an Einschätzungen zu hören sein. Nicht nur zum umstrittenen Thema Abschaffung der Rente mit 63.
1: Ein Beitrag von Frank Eichmann. Seit Jahrzehnten begleitet sie viele Menschen und stirbt trotz immer neuer Erfindungen nie aus. Das Besondere, sagen ihre vielen, vielen Fans, ist ihr unvergleichlicher Sound. Heute ist der Tag der Schallplatte. Reporter Philipp Wegmann war für uns mal stöbern.
16: So hört es sich an, wenn man im Plattenladen parallel sich durch die knapp 18.000 Platten sucht, egal ob neu oder gebraucht. Seit über 25 Jahren gibt es den Laden im belgischen Viertel in Köln. Marc Sommer ist einer der Gründer und von Anfang an mit dabei. Denn einen typischen Kunden, der Platten kauft, gibt es so eigentlich gar nicht mehr. Das Publikum ist sehr viel heterogener geworden, auch mit Blick auf die Geschlechter.
17: Als wir angefangen haben, war der Plattenladen eigentlich absolut männlich dominiert. Also sprich Männer im Ü40, Ü50-Bereich, die schon lange gesammelt haben etc. Frauen und auch eher jüngere Menschen waren, sagen wir mal, vor 10 Jahren auf jeden Fall deutlich in der Minderheit, Frauen sowieso. Und das hat sich verändert.
16: Die Liebe zu Schallplatten hat sich in all den Jahren nicht verändert, egal von wem. Während Kassetten so gut wie ausgestorben sind und CDs einen schweren Stand haben, trotzt die Schallplatte mit ihren knapp über 30 cm Durchmesser allen Neuheiten und bleibt konstant. Gründe dafür gibt es viele. Jonas kommt seit vielen Jahren in den Laden und sammelt Schallplatten, seit er 6 Jahre alt ist.
18: Für mich ist es einfach ein Kunstwerk, so eine Platte. Der Künstler, die Künstlerin hat sich was dabei gedacht, genau die Lieder in der Reihenfolge mit dem Cover rauszubringen und nicht anders. So, und dann hat man dieses schöne große Cover noch und der Klang ist einfach für mich besser als alles andere. Das ist vielleicht Gewohnheit, vielleicht kann man es auch physikalisch irgendwie begründen. Ist mir eigentlich egal, weil mir gefällt's.
16: Und Jonas ist dran geblieben. Eine Platte, die er in den 90ern für 25 D-Mark gekauft hat, wird heute mit 250 Euro gehandelt. Ob die Schallplatte auch weiterhin eine Zukunft hat? Marc hält naturgemäß der Platte die Treue.
17: Wenn ich mich jetzt festlegen würde, dann würde ich so sagen, wir sind eigentlich jetzt an so einem finalen Ergebnis der Entwicklung. Ja. Werden wir nicht sein, aber ist jetzt mal die These. Der haptische Tonträger, das wird die Schallplatte bleiben, die wird überleben, die wird die CD überleben. Es wird keinen neuen physischen Tonträger geben, weil da gibt es keinen Markt für. Und die Alternative wird nach wie vor das Streaming sein, was im Übrigen sich auch überhaupt nicht widerspricht. Also sehr viele Kundinnen von uns, die nutzen beide Formen. Ja.
16: Die Schallplatte, eine ewige Konstante? Zumindest gilt sicherlich auch mit einem Augenzwinkern in Zukunft noch der Spruch auf der Website des Plattenladens. Willkommen im Paralleluniversum.
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1: Bei den Eltern ausziehen, ein eigenes Leben starten, das ist immer noch ein großer Schritt für viele junge Menschen. In der Slowakei passiert der, international betrachtet, vergleichsweise spät, erst mit knapp über 30, also rund 4 Jahre später als junge Erwachsene im europaweiten Schnitt. Das liegt aber nicht daran, dass die Slowakinnen und Slowaken besonders bequem sind, sondern weil es für sie so schwierig ist, an eine eigene Wohnung dranzukommen. Paul Vorreiter hat mit einem jungen Slowaken darüber gesprochen.
19: René aus Košice, der zweitgrößten Stadt der Slowakei im Osten des Landes, kann es kaum erwarten, bald bei Mama und Papa auszuziehen. Der 30-Jährige spart bereits seit mehreren Jahren für eine eigene Wohnung. Nach seinem Uni-Abschluss jobbte er mal hier, mal da. Für eine eigene Bleibe reichte es jahrelang nicht. Bis jetzt. Ich werde mir also bald eine Immobilie kaufen, eine Wohnung. Das ist gar nicht so leicht für junge Menschen heutzutage. Ich arbeite von morgens bis abends. Ohne die Hilfe meiner Eltern wüsste ich gar nicht, wie ich diese Situation bewältigen könnte. So wie René geht es vielen Slowaken. Und das hat viele Gründe. Sich ein Eigenheim zuzulegen, ist für die meisten von ihnen kaum zu stemmen. Denn wer einen Kredit dafür aufnimmt, muss bislang 20% des Kaufpreises aus der eigenen Tasche hinblättern können. Wenn Sie heute eine Immobilie im Wert von 100.000 Euro kaufen, kann Ihnen die Bank eine Hypothek in Höhe von 80.000 Euro gewähren. Den Rest müssen Sie aus eigenen Mitteln aufbringen. Junge Menschen haben vergleichsweise den Nachteil, dass sie weniger Arbeitsjahre hinter sich haben und so wenige Ersparnisse ansammeln konnten. Deshalb sehen wir, dass sie größere Schwierigkeiten beim Kauf einer Immobilie haben. Sagt Stefan Richtarik von der Slowakischen Nationalbank. Hinzu kommt, dass die Preise in der jüngsten Vergangenheit kräftig angezogen haben. Das schildert Eva Sadowska von der Investmentgesellschaft Wood & Company. In der Slowakei haben wir in den vergangenen 10 bis 15 Jahren einen deutlichen Anstieg der Immobilienpreise erlebt. Innerhalb von 15 Jahren ein Plus von 120%, also mehr als doppelt so viel. Und auch im vergangenen Jahr kletterten die Preise um 12%. 12%. So liegt der durchschnittliche Preis für eine Zwei-Zimmer-Wohnung in der Hauptstadt Bratislava bei rund 300.000 Euro. Im Osten des Landes, zum Beispiel in Košice, nahe der ukrainischen Grenze, sind es vielleicht nur rund 200.000 Euro. Die slowakische Nationalbank will jungen Leuten nun unter die Arme greifen. Ab Anfang kommenden Jahres dürfen Banken Käufern unter 35 Jahren beim Kauf ihrer ersten Immobilie 90% des Preises als Kredit vorstrecken. Der erforderliche Eigenanteil schrumpft also. Im Gegenzug werden die Vorgaben für weitere Immobilienkredite strenger. Parallel versucht die slowakische Regierung, den Bau neuer Wohnungen durch schnellere Raumplanung und Genehmigungsverfahren zu vereinfachen. Ein weiteres Instrument, das ist der Ausbau an Mietwohnungen. Der Markt an Mietwohnungen in der Slowakei ist klein. Rund 85% aller Wohnungen und Häuser in der Slowakei bewohnen die Eigentümer laut slowakischer Nationalbank selbst. Ein Relikt aus der Nachwendezeit, als der Staat für billigstes Geld staatliche Wohnungen verscherbelte. Zur Miete wohnen deshalb nur rund 7% der Slowaken. Die Regierung will bis zum Ende dieses Jahrzehnts den Anteil an Mietwohnungen am Bestand auf 10% erhöhen. Kommunen können sich aus einem staatlichen Fonds bedienen, wenn sie mehr Mietwohnungen zur Verfügung stellen. Sollte es klappen, dass junge Slowaken in Zukunft schneller ausziehen können, dürfte das die vielen Hotelmamas entlasten. Dort lebt es sich nämlich oft recht eingeengt, erklärt Eva Sadowska. Wir wohnen in überfüllten Haushalten, so wird es wörtlich definiert. In der Slowakei betrifft das fast ein Drittel aller Bewohner, weit mehr als im Durchschnitt der anderen EU-Länder. In einem slowakischen Haushalt leben im Durchschnitt 3,1 Personen. Das ist die Höchstzahl im Rahmen der gesamten EU. Wer das Hotel Mama in der Slowakei verlässt, verlässt es aber meist nur für eine bestimmte Zeit. Wenn die Eltern alt werden, überlassen sie ihr Eigenheim oft den Kindern. Damit bleibt den jungen Slowaken immerhin eine Sorge erspart, nämlich, ob sie sich während ihres Lebensabends das Dach über dem Kopf noch leisten können.
1: Ein Beitrag von Paul Vorreiter. Und wir wechseln thematisch von Europa nach Asien. Die Volksrepublik China trauert um einen ihrer ehemaligen Regierungschefs. Im Alter von 97 Jahren ist der frühere Premier Zhu Rongji in der chinesischen Hauptstadt Peking verstorben. Er war bekannt für wirtschaftliche Reformen während Chinas Öffnung und für Chinas Beitritt zur Welthandelsorganisation WTO. Von 1998 bis 2003 war er Chinas Premierminister, also der zweite Mann hinter dem Staatsoberhaupt. Ein Nachruf dazu jetzt von unserem langjährigen China-Korrespondenten Stefan Niemann.
20: Mut hat Zhu Rongji schon früh bewiesen. Chinas Ministerpräsident war ein bekennender Fan der Peking-Oper. Auftritte wie diese waren jedoch selten. Zhu mochte das Rampenlicht nie besonders. Doch spätestens ab März 98 stand er im Zentrum des Interesses. Der Volkskongress wählte ihn zum Regierungschef. Staatspräsident Zhang hatte die kommunistische Führungsriege überzeugt, dass nur der energische Zhu Chinas lahmende Wirtschaft in Schwung bringen könne. Einen Reformer für die maroden Staatsbetriebe hatten sie sich geholt. Doch der Westen erwartete auch politische Veränderungen, feierte Zhu schon als Chinas Gorbatschow. Doch am Machtmonopol der KP konnte und wollte der Hoffnungsträger nicht rütteln. Selbst die blutige Niederschlagung der Demokratiebewegung im Sommer 89 rechtfertigte Zhu mit den bekannten Phrasen und lehnte eine politische Neubewertung kategorisch ab. Im boomenden Shanghai hatte sich Zhu Rongji den Ruf eines pragmatischen Reformers erworben. Hier war er jahrelang Bürgermeister. Er galt als Mann mit Visionen, aber auch als knallharter Manager. Sein kompromissloser, mitunter rücksichtsloser Führungsstil war legendär. Das Volk liebte ihn, weil er faule und unfähige Bürokraten gleich dutzendweise feuerte, Schlamperei und Schlendrian geißelte, sein Spitzname der Boss. Die internationale Finanzwelt hatte Zhu im Sturm erobert. Sachkundig, kompetent und locker präsentierte sich der Ministerpräsident Bankern und Managern. Noch nie hatte jemand einen so hochrangigen Politiker aus China so natürlich erlebt. Spontane Fragen waren erlaubt, Zhu scherzte auf Englisch, eine Sensation. Viele erwarteten Wunder von diesem Mann, doch allein die Reform der Wirtschaft war eine schier unlösbare Herkulesaufgabe. Zhu wusste das besser als jeder andere und gab sich Bescheid. Menschliche Größe und politisches Geschick bewies Zhu Rongji nach dem NATO-Bombardement der chinesischen Botschaft in Belgrad. Der Regierungschef stand wegen seiner Sympathien für Amerika plötzlich im Kreuzfeuer der Kritik. Dennoch gelang nur kurz darauf sogar Chinas Aufnahme in die Welthandelsorganisation WTO. Vielleicht Zhu Rongjis Meisterstück.
1: Ein Nachruf war das von Stefan Niemann.
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1: Es gibt Mütter und Töchter, die verstehen sich richtig gut, andere hadern sehr miteinander. Mit diesen schwierigen Mutter-Tochter-Beziehungen hat sich Regisseurin Jutta Brückmer eingehend befasst. 1975 und 1980 bereits drehte Brückner die ersten beiden Teile einer autobiografisch inspirierten Filmtrilogie zum Thema Mütter und Töchter. Den abschließenden dritten Teil konnte sie erst jetzt mit 85 Jahren realisieren. Im Spiegel meiner Mutter läuft ab heute Donnerstag im Kino mit Corinna Harfuch und Hildegard Schmal in den Hauptrollen. Walli Müller hat den Film gesehen.
0: Es könnte auch ein altes Spukschloss sein. So widerstrebend betritt Ursula das Haus ihrer Kindheit. Vor wenigen Tagen ist ihre Mutter gestorben im Pflegeheim. Nun herrscht eine ohrenbetäubende Stille in den Räumen. Aus dem Badezimmerspiegel aber starrt geradewegs die Mutter zurück, wie ein Geist, der sie heimsucht.
21: Da bist du ja, mein Kind. Wo warst du denn so lange?
0: Allein in diesem Haus wird die gestandene Archäologieprofessorin, gespielt von Corinna Harfuch, von Gefühlen überflutet. Von Trauer natürlich, aber auch unguten, negativen, die sie gar nicht haben möchte in dieser Situation. Erinnerungsflashbacks machen sichtbar, wie schwer der letzte Weg zusammen und auch schon der Umgang davor mit dieser dominanten Mutter war.
21: Du wirst unser Haus doch nicht verkaufen?
22: Nein.
21: Wir haben es extra für dich gebaut.
22: Ja, ich weiß.
21: Ich habe hart dafür gearbeitet. Du darfst das nicht verschleiern, das musst du mir versprechen.
23: Ich verspreche es dir, Mama.
21: Nicht so laut. Ich mag das nicht, wenn man mich anschreit. Ich möchte liebevoll behandelt werden.
22: Ich weiß, Mama.
0: Umgekehrt hat Ursula von ihrer Mutter wenig Zuwendung in Erinnerung. Immer nur Erwartungen, bei Nichterfüllung Liebesentzug und permanent das Einfordern von Dankbarkeit. Wenn sie in nächtlichen Albträumen von einem Sumpfboden verschlungen wird, ist das kein Bild für eine gesunde Mutter-Tochter-Beziehung.
22: Ich sehe meine Mutter überall. Ich stehe in der Dusche, meine Mutter reißt die Duschtür auf, wir wissen, wo mein Testament liegt. Ich habe Angst in meiner eigenen Wohnung.
0: Um nicht auch das Publikum noch in diesem Mutter-Tochter-Sumpf versinken zu lassen, fügt Regisseurin Jutta Brückner dem Drama eine komische Note bei. Eine Assistentin taucht auf, von der man nicht weiß, ob sie echt oder eingebildet ist.
24: Ich bin die assistentische Aushilfe. Mein Name ist Melanie Splitter.
22: Wissen Sie, wie man eine Moorleiche säubert?
0: Die nassforschdirekte Mel, Vertreterin einer selbstsicheren jungen Frauengeneration, hilft Ursula nicht nur bei der Präparation dieses sensationellen archäologischen Fundes, sondern auch im Haus der Mutter beim Entrümpeln, emotional wie materiell.
22: Was mache ich denn mit diesen ganzen Sachen hier? Das hat meine Mutter alles von ihrer Mutter geerbt. Meine Großmutter ist aus Ostpreußen geflohen.
24: Und jetzt bist du auf der Flucht.
22: Ja?
24: Wovor fliehst du? Deine Mutter ist tot, Ursula.
1: An dieser Stelle müssen wir den Kinobeitrag kurz unterhalten. Für eine wichtige Warnmeldung. Achtung, ein Falschfahrer auf der B27 zwischen Ludwigsburg und Kornwestheim Süd. Dort kommt Ihnen ein Falschfahrer entgegen. Fahren Sie äußerst rechts und überholen Sie nicht. Noch einmal, auf der B27 zwischen Ludwigsburg und Kornwestheim Süd ist ein Falschfahrer unterwegs. Äußerste Vorsicht bitte in beiden Richtungen. Und damit jetzt zurück zum Kino.
0: Noch aber spürt sie die Umklammerung der Frau, die Mutterschaft auch generationsbedingt zum einzigen Lebensinhalt erkoren hatte.
21: Du bist ja eigentlich der Mittelpunkt von meiner Person. Du bist ja eigentlich mein einziger Besitz.
0: Töchter müssen sich, wenn sie wachsen wollen, auf andere Weise von der Mutter entfernen als Söhne, sagt Regisseurin Jutta Brückner. Denn sie haben den gleichen Körper. Sie kämpfen gegen die Spiegelbildlichkeit. Im Spiegel ihrer Mutter sieht die Filmprotagonistin auch die eigene Fratze. Genervtheit, wo Fürsorge nötig war. Liebe vergiftet durch Abscheu, Trauer vermischt mit Erleichterung. Corinna Harfuch muss diese paradoxen Gefühle nicht aussprechen. Sie stehen ihr ins Gesicht geschrieben.
22: Früher glaubten Menschen, dass Spiegel Türen sind. Der sterbende Mensch trat durch sie in eine andere Welt. Aber auch die Toten konnten die Lebenden besuchen.
0: Neben Spiegel und Moorboden ist auch die lärmende Dauerbaustelle in der Archäologischen Fakultät ein bewusst symbolisches Bild, mit dem die versierte Filmemacherin Brückner die individuelle Geschichte auch in Bezug zum gesellschaftlichen Umbau setzt. Eine virtuos komponierte, vielschichtige Reflexion über Mütter, Töchter und Frauenbilder.
1: Im Spiegel meiner Mutter ab heute bei uns im Kino.
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1: Die Bundesregierung will BND und Verfassungsschutz mehr Befugnisse geben, um hybride Bedrohungen aus dem Ausland abzuwehren. Die Nachrichtendienste sollen nicht nur beobachten, sondern auch aktiv werden dürfen, etwa indem sie Handys manipulieren oder Anlagen im Ausland unschädlich machen. Unsere Gastkommentatorin, die freie Journalistin Vera Weidenbach in Tel Aviv, meint, Deutschland müsse wehrhafter werden, warnt aber vor den Risiken der geplanten Reform.
3: Die geplante Reform lässt einen mulmig werden. Denn sie kommt zu einer Zeit, in der nicht nur die äußeren Gefahren für Deutschland größer werden, sondern auch die inneren. Die historischen Gründe für die begrenzten Befugnisse von BND und Verfassungsschutz könnten schon nach der kommenden Bundestagswahl wieder gegenwärtige sein. Es ist nicht auszuschließen, dass eine AfD mit Regierungsgewalt die Geheimdienste für politische Zwecke und zur Verfolgung politischer Gegner missbrauchen würde. In Sachsen-Anhalt, wo schon in diesem Jahr eine AfD-Regierung Realität werden könnte, warnen Sicherheitsexperten bereits vor den Befugnissen und Zugängen zur deutschen Sicherheitsarchitektur, die die Partei bekommen könnte, deren Landesverband in Sachsen-Anhalt vom Verfassungsschutz als gesichert rechtsextrem eingestuft ist. Solange die gleichen CDU-Politiker, die jetzt den Nachrichtendiensten mehr Macht geben wollen, die Gefahr durch die AfD nicht ernst nehmen, solange sie die selbst gesteckte Abgrenzung zur AfD immer wieder verwischen, solange sie ein Verbot dieser Partei nicht vorantreiben, solange sollten sie vorsichtig sein, von den Menschen zu verlangen, ihren Nachrichtendiensten wieder Vertrauen zu schenken. Ja, Deutschland muss wehrhafter werden. Aber nicht nur nach außen. Erst wenn sich die Demokratie erfolgreich gegen die inneren Feinde gewehrt hat, sollte sie darüber nachdenken, bewährte Schutzfunktionen über Bord zu werfen.
1: Die Meinung unserer Gastautorin Vera Weidenbach. Die Frankfurter Allgemeine Zeitung hält mehr Befugnisse für die Nachrichtendienste für sinnvoll, wenn sie rechtsstaatlich kontrolliert werden.
4: Das Trennungsgebot, das nun von den Gegnern der umfangreichen Reform der Dienste permanent ins Feld geführt wird, ist im Angesicht neuer Bedrohungen längst aufgeweicht. Und es ist nicht in Stein gemeißelt. Entscheidend ist die Bindung aller staatlichen Organe an das Recht und deren rechtsstaatliche Kontrolle. Es wäre widersinnig, einen Informationsaustausch zwischen Nachrichtendiensten und Polizei aus historischen Gründen zu untersagen, wenn dadurch Bürger und ihre Rechte gefährdet würden.
1: Das Darmstädter Echo kommentiert hingegen, die historische Trennung von polizeilichen und geheimdienstlichen Aufgaben sollte weiter bestehen bleiben.
4: Die Mütter und Väter des Grundgesetzes haben aus gutem Grund eine strikte Trennung zwischen polizeilichen und geheimdienstlichen Aufgaben niedergeschrieben. Der Gestapo-Terror sollte sich niemals wiederholen. Fehlende Befugnisse für Verfassungsschutz und BND sind nicht die Hauptursache für deren Schwäche. Schlechte Ausrüstung, mangelnder Informationsfluss und Kompetenzwirrwarr spielen eine größere Rolle. All das kann man ändern, ohne das Fundament des Rechtsstaats mit dem Presslufthammer zu traktieren.
1: Und der Spiegel findet die geplante Reform nach dem jüngsten Anschlagsversuch am Leipziger Flughafen richtig.
4: In einer solchen Lage braucht Deutschland starke Sicherheitsbehörden. Seit Jahren beäugen deutsche Beamte neidisch, was etwa Franzosen, Briten oder selbst kleinere Staaten ihren Diensten erlauben. Es ist dringend nötig, dass der BND hier endlich auf Augenhöhe handeln kann. Und doch birgt die Reform Gefahren.
1: Das waren die Standpunkte. Zusammengestellt hat sie heute Betül Sarikaya. Und das war auch die erste Hälfte der ARD-Infonacht mit Tom Westerholt. Hier übernimmt gleich um kurz nach zwei der Kollege Sven Hasenclever. Tschüss von mir. Machen Sie es gut.

0: Es ist 2 Uhr. 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
1: Die Nachrichten mit Frank Wörner. Guten Morgen. An verschiedenen Orten in NRW waren die Feuerwehren in den letzten Stunden im Großeinsatz. Bei Sundern im Sauerland bekämpfen Einsatzkräfte auch heute Nacht noch einen Waldbrand auf rund 300.000 Quadratmetern. Zwischen Krefeld und Meerbusch hat es entlang einer Bahnstrecke gebrannt. Die musste am Abend komplett gesperrt werden. Tillmann Henning von der Feuerwehr Meerbusch sagt, welche Schäden durch das Feuer entstanden sind.
2: Die anliegende Vegetation, eine ganze Gartenparzelle in Meerbusch-Osterrath, und mehrere große Brandflächen auf den Feldern, die an dieser Bahntrasse liegen, sind davon in Mitleidenschaft gezogen. Das Ganze hatten wir uns vorhin noch einmal von oben mit dem Hubschrauber angeschaut. Da konnte man